0: nicht mehr mit. Der CDU-Politiker stehe somit aktuell nur noch einer Minderheitsregierung vor, hieß es. Die sogenannte Brombeer-Koalition hatte bisher 44 von 88 Sitzen. Vorher hatten sich die anderen BSW-Abgeordneten für einen Verbleib in der Koalition ausgesprochen und sich damit der Forderung des Bundesvorstandes widersetzt, das Regierungsbündnis zu verlassen. Hintergrund dieser Forderung ist der Entzug von Vogts Doktortitel durch die TU Chemnitz. In den Gesprächen über einen Friedensplan für den Gazastreifen gibt es nach wie vor keinen Durchbruch. Der US-Sondergesandte Kushner kam am Mittag mit Israels Ministerpräsident Netanyahu zusammen. Anschließend war zwar von der Bildung zweier Arbeitsgruppen die Rede, Netanyahu wolle aber weder die Angriffe im Gazastreifen einstellen, noch die israelische Armee zurückziehen. Gleichzeitig lehnt es die Hamas bislang ab, ihre Waffen abzugeben. Nach einem Zwischenfall am Münchner Flughafen mit einer Boeing 787-9 hat die zuständige Bundesstelle Untersuchungen eingeleitet. Laut der Behörde wird unter anderem der Flugschreiber ausgewertet. Die Boeing der Vietnam Airlines war am Wochenende über das Ende der Startbahn hinausgerast und erst danach abgehoben. Die Maschine kehrte nach München zurück. Bei der Landung stieg Rauch am Fahrwerk auf. Verletzt wurde niemand. Die Fluggesellschaft bestätigte einen technischen Defekt. Das waren die Nachrichten. Das Wetter in Deutschland. Häufig trocken, von Westen später Regen, im Südosten länger anhaltender Regen bei 17 bis 8 Grad. Tagsüber Schauer oder Gewitter, auch trockene und freundliche Phasen, bei Höchstwerten bis 17 Grad im Erzgebirge und 30 Grad am Oberrhein. Am Mittwoch viel Regen, später teilweise trocken, 19 bis 30 Grad. Am Donnerstag Schauer, teilweise Gewitter, gebietsweise auch freundliche Phasen, bei 20 bis 27 Grad. Es ist 2.03 Uhr.
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2: Und da gibt's nach wie vor einen Falschfahrer auf der A9 München-Nürnberg zwischen München-Schwabing und Kreuz München-Nord. Kommt Ihnen ein Falschfahrer entgegen, fahren Sie äußerst rechts und überholen Sie nicht. Auf der A9 München-Nürnberg zwischen München-Schwabing und Kreuz München-Nord ist ein Falschfahrer unterwegs. Vorsicht in beiden Richtungen. Und eine amtliche Gefahrenmitteilung. Wegen aktueller Waldbrände in Belgien, Teilen von Rheinland-Pfalz, Baden-Württemberg, Nordrhein-Westfalen, Hessen und dem Saarland kann es zu Rauchbildung und Brandgeruch kommen. Halten Sie dort Fenster und Türen geschlossen und schalten Sie Klima- und Lüftungsanlagen aus. Den Einwohnern der Monschauer Ortsteile Plattefen, Leiloch und Kaltenherberg wird weiterhin empfohlen, die betroffenen Bereiche zu verlassen. Eine Notunterkunft ist im Bürgercasino Imgenbroich eingerichtet. Die A2 Dortmund-Hannover ist zwischen Lünen-Süd und Kamenberg-Kamen nach einem Unfall in beiden Richtungen gesperrt. Die Umleitung führt Sie über die U42, U65a. Zwei Meldungen noch. Die A61 Mönchengladbach-Venlo ist zwischen Kreuz Mönchengladbach und Mackenstein in beiden Richtungen wegen Brückenarbeiten noch bis 5 Uhr gesperrt. Und Berlin, die A111, ist stadteinwärts wegen einer Ölspur zwischen Schulzendorfer Straße und Weidmannsluster Damm gesperrt. Ihnen eine gute Fahrt. Kommen Sie gut an Ihr Ziel.
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2: Und die kommt von NDR Info in Hamburg. Ich bin Simeon Laux und begleite Sie noch bis 6 Uhr durch diese Nacht. Die extreme Hitze in Deutschland hat in diesem Jahr schon viele Menschen das Leben gekostet. Von mindestens 12.500 Hitzetoten spricht das Robert-Koch-Institut. Entsprechend laut wird der Ruf nach besseren Schutzmaßnahmen. Jetzt wollen führende Ministerinnen und Minister der SPD mit einem Aktionsprogramm für mehr Hitzeschutz und Anpassung gegen die Klimakrise sorgen. Und dafür sogar das Grundgesetz ändern. Umweltverbände begrüßen den Vorstoß. Der Koalitionspartner, die Union, bleibt allerdings zurückhaltend. Nicole Markwald hat sich die Pläne der SPD angeschaut.
3: 4 Seiten Papier, 1 Dutzend Maßnahmen. Darunter zum Beispiel Änderungen im Bauplanungsrecht oder Maßnahmen zum Schutz von Beschäftigten gegen die extremen Temperaturen. Vorschläge für einen vorausschauenden Umgang mit Hitze, Niedrigwasser und anderen Folgen des Klimawandels steht über dem Papier, das am Wochenende bekannt wurde. Beschlossen haben es die sozialdemokratischen Ministerinnen und Minister für Finanzen, Soziales und Arbeit, Bauen und Entwicklung unter Federführung des Umweltressorts. SPD-Chef und Vizekanzler Lars Klingbeil fordert den Koalitionspartner zu einem gemeinsamen Vorgehen auf. Es gehe darum, den Klimawandel wirklich anzugehen, sagte er am Rande einer Veranstaltung in Rheinland-Pfalz.
4: Das ist keine Eintagsfliege, sondern ein Thema, um das wir uns immer kümmern müssen. Und da wollen wir jetzt mehr Druck machen.
3: Die Sozialdemokraten fordern auch, die Gemeinschaftsaufgabe Klimaanpassung und Naturschutz noch in dieser Wahlperiode im Grundgesetz zu verankern. Dann nämlich könnte die Bundesregierung Städten und Gemeinden auch außerhalb einzelner Förderprogramme finanziell unter die Arme greifen. Der Regierungspartner der SPD, die Union, zeigt sich skeptisch. Der stellvertretende Vorsitzende der CDU-CSU-Fraktion, Klaus Mack, erklärte:
5: Der Weg der Union ist ja zunächst einmal, dass wir überlegen, macht es Sinn, diese Gemeinschaftsaufgabe, die dort vorgeschlagen wurde, die ja ein Prüfauftrag zunächst mal ist, bringt die praktisch mehr Wirkung als das, was wir bisher haben? Und das ist eigentlich die entscheidende Frage, die wir uns stellen müssen.
3: Man könne schon jetzt unbürokratisch und praxisnah helfen. Die Länder hätten ja zum Beispiel Mittel aus dem Sondervermögen Infrastruktur. Dazu kommt eine erhebliche Hürde. Für eine Änderung im Grundgesetz braucht es eine Zweidrittelmehrheit im Bundestag. Grünen-Fraktionschefin Katharina Dröge erinnert im Deutschlandfunk:
6: Wir haben das schon in der letzten Legislaturperiode gefordert. Das braucht dafür eine Grundgesetzänderung. Und damals hätte es die CDU aus der Opposition heraus gebraucht. Die war nicht bereit mitzumachen.
3: Soll heißen, schön und gut, was die SPD sich da überlegt hat. Aussicht auf Erfolg mit diesem Regierungspartner sieht die Grünen-Politikerin nicht. Ohnehin hält Dröge die Ankündigung von Finanzminister Klingbeil für scheinheilig. Klimaschutz habe einen schweren Stand in der Koalition.
6: Zweckentfremdet Gelder im Klima- und Transformationsfonds, die für Klimaschutz da sind, das ist die Realität, an der man das Klingbeil messen muss. Und das andere sind bislang leere Worte.
3: Die SPD-Ministerinnen und Minister sehen ihr Papier als ersten Schritt. Sie wollen sich damit bei der anstehenden Klausur mit der Union Ende August befassen. Greenpeace forderte, die Klimakrise gehöre ins Zentrum der Kabinettsklausur. Viele Verbände begrüßen den SPD-Vorstoß. Es seien wichtige und überfällige Schritte, um Deutschland besser auf Hitze, Dürre, Niedrigwasser und andere Klimafolgen vorzubereiten, heißt es vom Naturschutzbund Deutschland. Die Deutsche Umwelthilfe mahnt, es dürfe aber nicht beim nächsten Lippenbekenntnis bleiben.
2: Ein Bericht von Nicole Markwald war das.
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2: Hitze, Dürre, Waldbrände. Ja, die Folgen des Klimawandels, die sind längst Alltag, auch hier bei uns in Deutschland. Wer aber verhindern will, dass die Klimaanpassung nur ein Sommerthema bleibt, der sollte sie als Gemeinschaftsaufgabe von Bund und Ländern im Grundgesetz verankern. Das meint zumindest Dietrich Karl Meurer aus dem ARD-Hauptstadtstudio.
7: Dieser Sommer zeigt, worum es geht. Tausende Hitzetote, Waldbrände, ausgetrocknete Böden, historisch niedrige Flusspegel und drohende Ernteausfälle. Die Folgen des Klimawandels sind nicht mehr Zukunftsmusik, sie sind Gegenwart. Wenn jetzt darüber diskutiert wird, Klimaanpassung als Gemeinschaftsaufgabe von Bund und Ländern im Grundgesetz zu verankern, dann klingt das nach Aktionismus. Kaum wird ein Problem akut, schon wird über eine Verfassungsänderung nachgedacht. Nur, es spricht einiges dafür. Die aktuellen Hitzeschutzpläne können nur kurzfristig helfen. Die eigentliche Herausforderung ist größer. Städte müssen widerstandsfähiger werden, Wasserreserven gesichert und Wälder an ein trockeneres Klima angepasst werden. Das ist eine Aufgabe für Jahrzehnte. Eine Verankerung im Grundgesetz würde dafür sorgen, dass sie dauerhaft ernst genommen wird. Die Folgen des Klimawandels machen nicht an Ländergrenzen Halt. Was lokal umgesetzt wird, ist längst eine nationale Herausforderung. Deshalb sollten Bund und Länder gemeinsam Verantwortung übernehmen. Und schließlich die Frage des Geldes. Viele Kommunen können die nötigen Investitionen nicht allein stemmen. Eine Grundgesetzänderung würde die Voraussetzung schaffen, damit der Bund dauerhaft mitfinanzieren kann. Natürlich haben die Kritiker recht, nicht jede politische Aufgabe gehört ins Grundgesetz. Doch die Anpassung an den Klimawandel darf nicht davon abhängen, wie reich eine Kommune ist oder wer gerade auf Landesebene regiert. Klimaanpassung ist zu groß, zu teuer und zu langfristig, um vom politischen Willen einzelner Landesregierungen oder der Finanzkraft einzelner Kommunen abzuhängen. Genau deshalb gehört sie ins Grundgesetz.
2: Die Meinung unseres Korrespondenten im ARD-Hauptstadtstudio Dietrich Karl Meurer. Ja, und wir bleiben noch bei diesem Thema. Wenn es um den Klimawandel geht, dann zählen nicht nur Fakten. Oft sind es Geschichten, Mythen, die unseren Blick auf die Realität prägen. Unser neuer Podcast Reich, das Geschäft mit dem Zweifel, zeigt, wie Lobbyisten, PR-Strategen und Interessenverbände diese Macht von Narrativen, also von Erzählungen nutzen, um Zweifel zu säen, etwa an wissenschaftlichen Erkenntnissen. Aber lässt sich daraus auch etwas für eine bessere Klimakommunikation lernen? Können wir von Lobbyistinnen und Lobbyisten lernen, übers Klima zu sprechen? Katja Evers aus der ARD-Klimaredaktion hat nachgefragt.
8: Die Aufnahme ist alt und klingt entsprechend. Doch dieser Satz von Lobbyist Rick Berman, von Kritikern Dr. Evil genannt, ist so etwas wie sein Erfolgsrezept.
9: Because the tie basically ensures its status quo.
8: Für Berman muss nicht jeder überzeugt werden. Wenn etwas unklar ist, halten wir am Status quo fest, sagt er. Es reicht also, Zweifel zu säen. Dann bleibt am Ende vieles beim Alten. Seit Ende der 1980er Jahre gibt es auch beim Klima Narrative, die genau das erreichen sollen. Und manche dieser Erzählungen halten sich erstaunlich hartnäckig.
10: Man kann dasselbe 100-mal widerlegen und es kommt immer wieder,
8: sagt etwa der Potsdamer Klimaforscher Stefan Rahmsdorf. Dabei ist die Faktenlage eindeutig.
10: Als ich angefangen habe, Anfang der 90er, hätte ich mir das nie vorstellen können, dass die Fakten so klar auf dem Tisch liegen und die Politik nicht entschlossen handelt.
8: Wenn Fakten allein oft nicht reichen, braucht Wissenschaft dann bessere Wege, um sich verständlich zu machen, mehr Geschichten, um Zweifel zu zerstreuen? Dass Geschichten eingängiger sind als Fakten, ist gut belegt. Sie schaffen das, was Armin Falk, Professor für Volkswirtschaftslehre an der Universität Bonn, als Gedächtnisanker bezeichnet.
11: Dass Geschichten eben Informationen mit konkreten Personen, Handlungen und vor allem auch Ursache-Wirkung Mechanismen verbinden.
8: Gute Geschichten sind konkret, emotional anschlussfähig und plausibel.
11: Das Problem ist ein bisschen, dass Wissenschaft natürlich es schwerer hat mit so Geschichten. Und sobald man sich der Realität nähert, sobald man sich dem wissenschaftlich nähert, wird es eben sehr schnell sehr kompliziert.
8: Forschung arbeitet mit Unsicherheiten, Wahrscheinlichkeiten und Differenzierungen. Weder konkret noch emotional. Trotzdem kann Wissenschaft von der Wirkmacht guter Geschichten lernen. Nicht, indem Forschende ihre Gefühle in den Mittelpunkt stellen.
11: Für mich persönlich eher unangenehm,
8: sagt Falk. Aber greifbarer machen geht.
11: Man könnte zum Beispiel statt nur einen Durchschnitt zu sagen, also angenommen, nehmen wir mal eine durchschnittliche Person, geben wir der einen Namen und sagen wir mal, dann würde für diese Person Folgendes gelten. Dann ist es vielleicht einfacher schon, wenn man das so runterbricht, als zu sagen, ja gut, der Durchschnitt zeigt eben Folgendes.
8: Und Nähe schaffen, zum Beispiel dort, wo Menschen die Folgen selbst beobachten können.
11: Guck dir den Rhein an, ja, ich wohne in Bonn, also es ist wirklich dramatisch. Also ich habe den Rhein so auch, glaube ich, noch nie gesehen. Es ist sehr heiß, wir reden über über 10.000 Hitzetote und so weiter. Auf einmal gibt es all diese Geschichten und dann ist es plausibel.
8: Wenn Menschen solche Veränderungen erleben, werden abstrakte Themen plötzlich konkret. In Sachen Klima sollen Geschichten aber nicht nur verständlich machen, sondern oft auch aktivieren. Angst ist aber nicht der richtige Weg, meint Falk. Zum einen, weil sie Menschen lähmen kann, zum anderen, weil viele sich ungern moralisch bevormunden lassen.
11: Deswegen glaube ich, ist eine Klimakommunikation, die das Positive sieht, die sich vorstellt, zum Beispiel, in welcher Welt könnten wir leben oder wäre es nicht schön, wenn wir zum Beispiel nicht mehr jetzt von diesem Erdöl abhängig sind, wäre es nicht schön, wenn die Flüsse im Sommer nicht so trocken laufen. Also positive Bilder setzen, ich glaube, dass das viel häufiger verfängt als dieser ewige Katastrophendiskurs.
8: Und dabei können die Fakten helfen. Armin Falk hat gemeinsam mit anderen Forschenden Menschen in 125 Ländern befragt. Das Ergebnis:
11: In jedem der Länder ist die Zustimmung für den Klimawandel was zu tun, deutlich höher, als die Leute selber glauben.
8: Eine Erkenntnis, die zeigt, wie leicht unsere Wahrnehmung von der Realität abweichen kann. Und vielleicht ist das genau die Aufgabe guter Geschichten, nicht neue Zweifel zu säen, sondern Fehlwahrnehmungen zu korrigieren und sichtbar zu machen, was längst da ist.
11: Die Welt ist eigentlich de facto weiter, als sie von sich selber glaubt.
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2: Israels Minister für Innere Sicherheit und Polizeiangelegenheiten, der verurteilte Rechtsextremist Itamar Ben-Gvir, will, dass die israelische Armee im Gazastreifen deutlich mehr Menschen gezielt tötet. Er sprach in einem Podcast davon, dass man jeden Tag 30 oder 40 solcher Tötungen durchführen solle. Der rechtsextreme Politiker, der auch Teil des israelischen Sicherheitskabinetts ist, sagte, Zitat, es gebe im Gazastreifen Menschen, die es nicht verdient hätten zu leben. Jan-Christoph Kitzler berichtet aus Tel Aviv.
12: Rom Braslavski ist in Israel eine bekannte Persönlichkeit. Er wurde als Teil des Sicherheitsteams beim Nova Musikfestival von Terroristen am 7. Oktober 2023 in den Gazastreifen verschleppt. 737 Tage war er Gefangener der Hamas. Er war unter den letzten Geiseln, die freigelassen wurden. Viele Menschen im Land haben Anteil genommen an seinem Schicksal. Immer wieder hat der 22-Jährige seitdem über seine psychischen Probleme berichtet. Und zur Verarbeitung des Furchtbaren, das er erlebt hat, gehört nun offenbar auch ein Podcast, den er hostet und der 8. Oktober heißt. Gast in der ersten Folge war Israels rechtsextremer Minister für nationale Sicherheit Itamar Ben-Gvir. Er ist einer der größten Befürworter der Ausweitung der Todesstrafe in Israel. Das mit Regierungsmehrheit beschlossene Gesetz sieht die Tötung von Hamas-Terroristen vor. Und Rom Braslavski richtete an Ben-Gvir, der in Israel unter anderem für die Polizei und die Gefängnisse zuständig ist, die Frage, ob er verurteilte Hamas-Terroristen persönlich töten dürfe. Er könne bei Hinrichtungen dabei sein, sagte Ben-Gvir. Und dann sprachen die beiden über den Gazastreifen. In meiner Vorstellung gehört ganz Gaza uns, so Ben-Gvir. Amen, sagt Rom Braslavski. Siedlungen nicht nur in Gaza würden die Ausreise von Palästinensern beschleunigen, so Ben-Gvir weiter. Und was die Terroristen angehe, keine Ausreise, jeder Einzelne müsse getötet werden. Es gebe übrigens auch weibliche Terroristen in Gaza. Rom Braslavski pflichtet dem bei. Voll, voll, voll, sagt er. Er stünde 100% dahinter. Das, was Itamar Ben-Gvir dann über den Gazastreifen sagt, hat weniger in Israel als im Ausland für einen Aufschrei gesorgt. Unsere Wiederherstellung ist ihre Zerstörung. Die Leute reden und es ist kein Geheimnis. Ich bin anderer Meinung als der Premierminister. Ich denke, wir müssen im Gazastreifen gezielte Tötungen durchführen, jede Nacht 30, 40 ausschalten. Nicht nur diejenigen, die uns jetzt gefährden. Nein, dort gibt es Leute, die keine menschlichen Wesen sind. Sie sollten nicht leben. Sie sind keine Menschen. Ich mache ihnen ein Kompliment, wenn ich sie als Menschen bezeichne. Diese Aussagen sind zum einen durch den Wahlkampf in Israel zu erklären. Ben-Gvir kämpft mit möglichst radikalen Aussagen um Stimmen im rechten Lager. Laut Prognosen könnte er damit bei der Parlamentswahl am 7. Oktober Erfolg haben. Andererseits setzt der Minister in seinem Kompetenzbereich Politiken durch, die israelische NGOs als entmenschlicht kritisieren. Zum Beispiel verschärfte Haftbedingungen in israelischen Gefängnissen. Ben-Gvir sitzt zwar im israelischen Sicherheitskabinett, aber befiehlt keine Angriffe im Gazastreifen. Dort gehen die Tötungen allerdings auch in den letzten Tagen weiter. Seit dem 10. Oktober, dem Inkrafttreten der Waffenruhe, sind bei israelischen Angriffen laut palästinensischen Quellen fast 1.300 Menschen getötet worden, darunter viele Frauen und Kinder. Israelische Medien haben berichtet, dass die Armee eine Art Liste abarbeiten würde mit dem Ziel, jeden am Terror des 7. Oktober 2023 Beteiligten zu töten.
2: US-Präsident Donald Trump stellt überraschend eine der wichtigsten Militärübungen mit Südkorea in Frage. Nur Stunden vor Beginn der Übung ordnete er an, das gemeinsame Manöver deutlich zu verkleinern. Die Begründung des US-Präsidenten? Die Übung sei teuer und ein feindseliges Signal an Nordkorea. In Seoul wirft das die Frage auf, wie verlässlich der wichtigste Verbündete noch ist. Johannes Edelhoff mit den Einzelheiten.
13: Seit heute trainieren amerikanische und südkoreanische Soldaten gemeinsam für einen möglichen Angriff aus Nordkorea. Ulchi Freedom Shield heißt die große Militärübung. Rund 18.000 südkoreanische Soldaten sind dabei. Doch nur Stunden vor Beginn stellt US-Präsident Donald Trump das Manöver plötzlich in Frage. Auf Truth Social schreibt er, die Übungen seien teuer und sendeten ein feindseliges Signal an Nordkorea. Schließlich habe er ein sehr gutes Verhältnis zum Machthaber Kim Jong-un. Deshalb solle das US-Militär die Übung deutlich verkleinern. Dabei soll das Manöver gerade auf eine veränderte Bedrohung aus Nordkorea vorbereiten. Drohnen, Cyberangriffe, gestörtes GPS. US-Militärsprecher Ryan Donald hatte die Wichtigkeit der Übung erst vor wenigen Tagen betont. DPRK-Soldaten haben deployed and fought in Ukraine. Nordkoreanische Soldaten sind in der Ukraine eingesetzt worden und haben dort gekämpft. Die Erfahrung, die sie dort gesammelt haben, haben sie mit nach Nordkorea zurückgebracht. Das verändert die Fähigkeiten Nordkoreas und unser Training trägt dieser Bedrohung Rechnung. Our training accounts for that threat. Nordkoreas Armee lernt also dazu. Und genau darauf wollen sich die USA und Südkorea vorbereiten. Warum Trump ausgerechnet jetzt die Übung verkleinern will, könnte mit Kim Jong-un zu tun haben. Trump versucht schon länger, wieder mit ihm ins Gespräch zu kommen. Jenny Town vom Korea Institute 38 North.
14: Es ist sehr deutlich, dass Donald Trump Kim Jong-un treffen will, seit er für seine zweite Amtszeit ins Amt zurückgekehrt ist. Er hat schon mehrfach versucht, neue Gespräche mit Kim anzustoßen. Die Art, wie er diesen Schritt formuliert hat, könnte darauf hindeuten, dass er damit eine diplomatische Öffnung schaffen will.
13: Also weniger Militärübung als Signal an Kim, in der Hoffnung auf neue Gespräche. Das hat Trump schon einmal versucht. 2018 ließ er die gemeinsame Übung aussetzen. Der große Durchbruch beim nordkoreanischen Atomprogramm blieb trotzdem aus. Und diesmal gibt es noch nicht einmal Verhandlungen. Kim hat sich bislang nicht auf neue Gespräche eingelassen. In Seoul reagiert die Regierung trotzdem auffallend vorsichtig. Antworten aus der Politik gibt es bisher nicht. Die Übung selbst läuft laut dem südkoreanischen Verteidigungsministerium zunächst wie geplant. Aber Trump schickt gleichzeitig noch eine andere Botschaft nach Seoul. In demselben Post beschwert er sich darüber, dass Südkorea die USA im Konflikt mit dem Iran nicht unterstützt hätte.
15: Wir befinden uns derzeit nicht in einer Verhandlungsphase und es ist völlig unklar, was eigentlich der wirkliche Grund hinter all dem war. Es gibt hier also viele widersprüchliche Signale.
16: So there's a lot of mixed messaging here.
13: Für Südkorea bedeutet das alles vor allem Unsicherheit. Sind die USA in der Zukunft noch ein verlässlicher Partner oder muss Südkorea neue Sicherheitsbündnisse anstreben?
2: Wählen gehen, das ist für Menschen ohne festen Wohnsitz gar nicht so einfach. Denn wer keine Meldeadresse hat, wird nicht automatisch ins Wahlverzeichnis aufgenommen. So etwa auch zehntausende wohnungslose Menschen in Berlin. Das Recht zu wählen haben sie aber trotzdem. In der Hauptstadt wird in 5 Wochen ein neues Abgeordnetenhaus gewählt. Und um diese Menschen für die Wahl erreichen zu können, gehen das Bezirksamt in Berlin-Pankow und die Diakonie jetzt einen ungewöhnlichen Weg. Pauline Pieper hat sich das Pilotprojekt angeschaut.
17: Wie üblich am Montagmorgen wird in der Immanuel-Beratung in Prenzlauer Berg Kaffee und Frühstück an wohnungslose Menschen ausgegeben. Ungewöhnlich allerdings, heute sind hier auch eine Wahlkabine und eine Wahlurne aufgebaut. Wer keine Meldeadresse hat und trotzdem wählen will, muss eigentlich persönlich ins Wahlamt kommen, erklärt Marc Albrecht, Leiter des Bezirkswahlamts Pankow.
18: Das ist natürlich mit Hürden verbunden, mit Hemmschwellen verbunden, das sind weite Wege. Und deshalb haben wir uns gedacht, wir gehen zu den Menschen und machen diese Identifikation einfach hier vor Ort.
17: Janis aus Lettland nimmt das Angebot am Morgen an. Um ins Wahlverzeichnis aufgenommen zu werden, muss er eidesstattlich erklären, wo er in der Nacht vom 15. auf den 16. August geschlafen hat, der Stichtag für die Wahl am 20. September. Die Mitarbeiter des Wahlamtes helfen beim Ausfüllen des Antrags.
19: Wo haben Sie übernachtet?
20: Schlafen?
19: Genau.
20: Greifswald Straße.
19: Hausnummer?
20: S-Bahnhof.
17: Janis wird ins Pankower Wahlverzeichnis aufgenommen und kann als EU-Bürger zwar nicht das Abgeordnetenhaus wählen, aber bei der Wahl der Bezirksverordnetenversammlung abstimmen. Es ist seine erste Wahl in Berlin nach 10 Jahren. Bei vergangenen Wahlen hätte nur eine geringe zweistellige Zahl an Wohnungslosen sich im Wahlamt Pankow ins Wahlverzeichnis aufnehmen lassen, sagt Wahlamtsleiter Albrecht. In ganz Berlin seien es wenige Hunderte. Und das bei rund 60.000 wohnungslosen Menschen in der Stadt. Die Hürden seien hoch, erklärt Uwe Mertens von der Union für Obdachlosenrechte.
21: Die größte Schwierigkeit ist tatsächlich, dass man keine Meldeanschrift hat, keine Poststelle, wo man die Post hinbekommen kann, dass man grundsätzlich einfach aus der Welt geschleudert worden ist und gar nicht mehr weiß, wie kann ich dieses auch wahrnehmen.
17: Viele wohnungslose Menschen würden nicht wählen, weil das Prozedere zu kompliziert und aufwendig sei, sagt Simona Barak, Leiterin der Immanuel-Beratung. Sie freut sich über das Pilotprojekt.
22: Ich finde, das ist wichtig, dass man die Menschen sieht, dass die Menschen das Gefühl haben, sie sind wichtig und dass man so eine Aktion macht, dass quasi das Wahlamt zu den Menschen kommt. Das ist ja auch eine Wertschätzung.
17: Nach etwa 2 Stunden haben am Vormittag in Prenzlauer Berg 3 Personen gewählt. Wahlamtsleiter Marc Albrecht ist zufrieden.
18: Losgelöst davon, wie viele Menschen jetzt wirklich aktiv wählen konnten, merken wir auf jeden Fall, dass ein Interesse da ist. Wir Informationen weitergeben können, dass die Menschen das gut annehmen. Die sind gefühlt sehr froh darüber, dass es diese Möglichkeit gibt. Viele von denen äußern auch, dass sie lange nicht gewählt haben oder in Deutschland vielleicht überhaupt noch nicht. Und das war es auf jeden Fall schon wert.
17: Noch bis zum 28. August können sich Personen ohne Meldeadresse ins Wahlverzeichnis eintragen lassen.
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24: Mit Marcel Stober. Die Reit-WM in Aachen hat gerade mal ein bisschen Pause. Die erste Woche ist rum und Deutschland führt nach den Wettbewerben in Dressur, Vielseitigkeit und Voltigieren die Nationenwertung an mit 5x Gold, 1x Silber und 5x Bronze. Die Reiterinnen und Reiter und ihre Pferde haben also einiges geleistet, aber vielleicht ist das ja gar nicht alles nur Können. Vielleicht steckt da ja noch ein bisschen mehr dahinter. Vielleicht ist der ein oder andere Glücksbringer am Sattel nicht ganz unschuldig an diesen 11 deutschen Medaillen. Silke Oettershagen hat in Aachen bei Profi- und Freizeitreitern nachgefragt.
0: Wenn bei der Reit-WM mehr als 800 Teilnehmer an den Start gehen, haben viele ihre ganz persönlichen Glücksbringer dabei. Vielleicht ein Hufeisen, einen kleinen Symbolstein oder ein Stofftier. So wie Dressurreiter Raphael Netz. Mit einem gehäkelten Glücksbringer ist er mit der deutschen Dressurmannschaft zum Gold geritten.
4: Meine Mutter war so frei und hat der gesamten deutschen Equipe kleine gehäkelte Pferde geschenkt, selbst gehäkelte Pferde. Und da hat jeder seinen Sportpartner als Mini-Glücksbringer geschenkt bekommen und auch, glaube ich, dabei gehabt.
0: Bis ins Detail hat seine Mutter die Pferde nachgehäkelt. Jedes Tier in seiner unterschiedlichen Größe und mit liebevollen Besonderheiten wie den Blässen, dem andersfarbigen Fell auf der Stirn von Pferden. Raphael Netz' Pferd, der eher zierliche Wallach Camelot, war auch das kleinste Häkelpferd. Raphaels Mutter findet dazu auch immer wieder vierblättrige Kleeblätter, die ihrem Sohn im Dressurviereck Glück bringen sollen.
4: Ich kriege seit mehreren Jahren vor jedem großen Start ein vierblättriges Kleeblatt geschenkt. Und die sind alle in meiner Brusttasche vom Frack. Und ich scherze schon immer, das ist meine Salattasche, weil wenn man die einmal aufmacht und reinguckt, sind da natürlich 20, 30 vierblättrige Kleeblätter drin. Und das ist eigentlich eine unheimlich schöne Sache und auch ein gutes Gefühl und das ist natürlich auch schon zu einem richtigen Ritual geworden.
0: Aber nicht nur ein frisch gebackener Dressurweltmeister, sondern auch junge Hobbyreiterinnen und Reiter haben oft ihren kleinen, emotionalen Steigbügel dabei. So wie Fiona Liebenau.
5: Wenn ich das Turnier habe, dann bin ich nicht so aufgeregt, wenn er dabei ist. Ich habe es auch beim Trainieren, also immer am Sattel.
0: In den weißen Zelten der großen WM-Shoppingmeile kann man sich direkt vor Ort mit frischen Glücksbringern eindecken. Wie im Verkaufszelt von Anne Wangerin.
6: Das ist ein ganz großer Trend und Glück kann doch auch einfach jeder gebrauchen und ein Hufeisen eignet sich doch da perfekt.
0: Das Glück gibt es bei dieser Reit-WM auch zum Anfassen, Knuddeln und für Selfies. Im blauen Plüschkostüm stapft eine menschengroße Eule über das WM-Gelände. Die Eule heißt Hedi und ist das Maskottchen der Städteregion Aachen. Zur Freude der Besucher und als freundliche Motivationshilfe für die WM-Teilnehmer.
23: Wenn wir mal einen Reiter treffen, gehen wir natürlich auch zu denen, unterhalten uns auch mal kurz und wünschen natürlich auch immer viel Glück.
0: Ob man dran glaubt oder nicht, Glücksbringer geben ein gutes Gefühl und tun einfach gut. Den Reitern, aber auch den Pferden, sagt Dressur-Mannschaftsweltmeister Raphael Netz.
4: Da gehören natürlich auch so Aspekte dazu wie Aufregung oder auch die Kulisse etc. Und wenn man selber als Reiter da so ein bisschen geerdet oder auch ein bisschen abgeholt ist durch so kleine Gesten, das merken die Pferde natürlich auch sofort.
0: Na dann wünschen auch wir den zwei- und vierbeinigen Sportlern bei der Reit-WM in Aachen noch viel Glück für die zweite WM-Woche.
24: Und weiter geht's dann bei der WM unter anderem mit dem Springreiten. Die deutschen Männer sind Titelverteidiger bei der Hockey-WM und im zweiten Gruppenspiel ging es gegen Belgien, Gastgeber und Weltranglistenerster. Aber Deutschland hat die Partie mit 1:0 gewonnen, ist damit jetzt schon eine Runde weiter. Die deutschen Frauen verloren zuvor gegen Argentinien mit 2:3. Rückkehr in die Fußball-Bundesliga. Der frühere Nationalstürmer Niklas Füllkrug kehrt zurück und zwar zu Werder Bremen. Nach übereinstimmenden Medienberichten wird er für ein Jahr von West Ham United ausgeliehen, wo es für ihn nicht so lief. Für sein drittes Engagement in Bremen würde er auch weniger Gehalt als in London in Kauf nehmen.
25: Der Sport war das mit Marcel Stober. Seit 20 Jahren gibt das Informationsfreiheitsgesetz Bürgerinnen und Bürgern Zugang zu Informationen von Bundesbehörden. Jetzt will die Bundesregierung das Gesetz aber reformieren und begründet das mit Bürokratieabbau. Was könnte das für die Informationsfreiheit hier bei uns in Deutschland bedeuten? Das schauen wir uns gleich an nach den Nachrichten.

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1: Um 2.30 Uhr mit Ronald Lessig. Im belgischen Naturschutzgebiet Hohes Venn kämpfen Feuerwehrleute weiter gegen die Brände. Aus dem deutschen Grenzgebiet hieß es am Abend, die Brandlinie sei mehr als 2 Kilometer entfernt. Ein Sprecher der Feuerwehr Monschau bezeichnete die Situation als relativ entspannt. Dennoch würden die Einsatzkräfte von Feuerwehrtechnischem Hilfswerk und Polizei die ganze Nacht über im Einsatz sein. Zuvor hätten etwa 30 Anwohner aus einem Ortsteil von Monschau ihre Wohnungen verlassen müssen. Sie können immer noch nicht zurück. Der Waldbrand im Hohen Venn ist einer der größten in der belgischen Geschichte. Etwa 3000 Hektar Fläche wurden innerhalb weniger Tage zerstört. Da der Boden aus Torf besteht, ist die Bekämpfung besonders schwierig. In Russland darf die Antikriegspartei Jabloko nicht bei der Parlamentswahl antreten. Das oberste Gericht hat den Einspruch gegen ein entsprechendes Urteil abgewiesen. Aus Köln Björn Blaschke.
2: Vor einer Woche hatte das Gericht dem Antrag einer

0: Verwaltung für Mobilität, Verkehr, Umwelt und Klima. Beide Stellen wurden demnach schon am Freitag aus Sicherheitsgründen vom Landesnetz abgetrennt, um weiteren Schaden abzuwenden. Das Landeskriminalamt, die Staatsanwaltschaft Berlin und das Bundesamt für Sicherheit in der Informationstechnik untersuchen den Vorfall. Die Gewerkschaft Verdi hat zu Warnstreiks an 6 deutschen Seehäfen aufgerufen. Betroffen sind Hamburg, Bremerhaven und Bremen sowie Wilhelmshaven, Emden und Brake. Laut Verdi soll der Warnstreik bis zum Abend dauern. Hintergrund sind die laufenden Tarifverhandlungen. Die Gewerkschaft fordert für die etwa 11.000 Beschäftigten der deutschen Seehäfen 8,2% mehr Geld. Die Arbeitgeber hatten zuletzt ein Plus von 5,1% angeboten. Das Wetter in Deutschland: häufig trocken, von Westen später Regen, im Südosten anhaltender Regen bei 17 bis 8 Grad. Tagsüber Schauer und Gewitter, auch trockene Phasen bei bis zu 17 Grad im Erzgebirge und 30 Grad am Oberrhein. Am Mittwoch viel Regen, später trocken, 19 bis 30 Grad. Am Donnerstag Schauer oder Gewitter, gebietsweise freundlich, 20 bis 27 Grad. Das waren die Nachrichten.
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2: Und los geht's mit einer amtlichen Gefahrenmitteilung. Wegen aktueller Waldbrände in Belgien, in Teilen von Rheinland-Pfalz, Baden-Württemberg, Nordrhein-Westfalen, Hessen und dem Saarland kann es zu Rauchbildung und Brandgeruch kommen. Halten Sie Fenster und Türen dort geschlossen und schalten Sie Klima- sowie Lüftungsanlagen aus. Den Einwohnern der Monschauer Ortsteile Plattefen, Leiloch und Kaltenherberg wird weiterhin empfohlen, die betroffenen Bereiche zu verlassen. Eine Notunterkunft ist im Bürgercasino Imgenbroich eingerichtet. Die A2 Dortmund-Hannover ist zwischen Lünen-Süd und Kamenberg-Kamen nach einem Unfall in beiden Richtungen gesperrt. Die Umleitung führt sie über die U42 U65A. 2 Meldungen noch: die A61 Mönchengladbach-Venlo ist zwischen Kreuz Mönchengladbach und Mackenstein in beiden Richtungen wegen Brückenarbeiten bis 5 Uhr gesperrt. Und in Berlin die A111, die ist stadteinwärts wegen einer Ölspur zwischen Schulzendorfer Straße und Weidmannsluster Damm gesperrt. Ihnen eine gute Fahrt, womöglich kommen Sie gut an Ihr Ziel.
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2: 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Hallo. Seit 20 Jahren ermöglicht das Informationsfreiheitsgesetz natürlichen und juristischen Personen, Informationen von Bundesbehörden zu bekommen. Für solche Anfragen gibt es aktuell keine großen Hürden. Durch das Gesetz wurde zum Beispiel der Mautskandal des ehemaligen CSU-Ministers Andreas Scheuer aufgedeckt. Die Bundesregierung, die plant jetzt allerdings, das IFG zu reformieren. Als Argument wird der Bürokratieabbau angeführt. Aber sind diese Änderungen politisch realistisch und rechtlich möglich? Ist Bürokratieabbau wichtiger als umfassende Informationsfreiheit? Darum geht es in der aktuellen Folge des Podcasts Die JustizreporterInnen. Heute mit Birgit Radatz und Philipp Nickert.
3: Du erinnerst dich doch bestimmt noch an die Maskendeals von Jens Spahn.
4: Ja klar, da fällt mir die Corona-Pandemie ein. Da hat doch das Bundesgesundheitsministerium unnötig viele Corona-Schutzmasken beschafft.
3: Ja, genau richtig. So war das damals. Und viele Dokumente zu diesen Deals, die mussten damals vom Ministerium an Frag den Staat herausgegeben werden. Und das Ministerium hat es natürlich nicht freiwillig gemacht, sondern Frag den Staat hat das von dir genannte Informationsfreiheitsgesetz genutzt. Und das erlaubt es eben Personen, aber auch Vereinen wie beispielsweise Frag den Staat, Dokumente aus allen möglichen Bundesbehörden zu bekommen.
4: Aber in den letzten Wochen gab es jetzt keinen neuen Skandal, der durch das Informationsfreiheitsgesetz aufgedeckt wurde in den Medien, sondern es gab eine Diskussion über sehr umstrittene Änderungen des Informationsfreiheitsgesetzes, oder?
3: Ja genau, also vor kurzem hat ja die Bundesregierung ihren 34-Punkte-Plan vorgestellt und darin nehmen sie sich auch vor, dieses Gesetz zu reformieren. Der Hauptgrund ist, dass sie Bürokratie abbauen wollen und deswegen dürfen ab jetzt nur noch natürliche Personen Anfragen stellen, aber nicht juristische Personen. Das wären also beispielsweise Medienhäuser, NGOs oder aber auch Vereine. Außerdem gibt es momentan eine Höchstgrenze von 500 Euro für Anfragen nach dem IFG und das soll jetzt auch aufgehoben werden und das Verfahren soll kostendeckend gestaltet werden. Das heißt, dass die Anfragen unbegrenzt teuer werden können, nämlich so teuer, wie es für die Behörde ist, diese Anfrage zu bearbeiten. Und besonders, wenn wir jetzt an die Maskendeals denken, die du vorher erwähnt hast, das waren richtig viele Dokumente, richtig viele verschiedene Sachen, die die Behörden da rauskramen mussten. Und solche Anfragen könnten dann nach den Änderungen schnell mal im 10.000-Euro-Bereich landen. Und eine weitere wichtige Änderung ist, dass die Antragsteller jetzt ein besonderes Interesse nachweisen müssen. Und ein

0: Internes Dokument vom Innenministerium hat jetzt auch noch gezeigt, dass sie die Bundesbeauftragte für Informationsfreiheit streichen wollen. Die ist momentan dafür verantwortlich, andere Behörden und deren Umsetzung des IFG zu kontrollieren.
1: Das klingt jetzt nach ganz schön vielen, ganz schön erheblichen Änderungen. Besonders für Journalistinnen und Journalisten erschwert das die Arbeit ja schon sehr, oder?
0: Ja, auf jeden Fall. Und deshalb kritisieren Verbände wie Frag den Staat, Abgeordnetenwatch, Lobby Control oder auch der Deutsche Journalistenverband diese geplanten Änderungen sehr, sehr scharf. Die haben zum Beispiel einen offenen Brief geschrieben mit 130 weiteren Verbänden und in dem sprechen sie sogar vom Ende der Informationsfreiheit. Und Arne Semsrott, der Gründer von Frag den Staat, der sagt dazu:
2: Wenn das Innenministerium, wenn die Bundesregierung mit ihren Vorhaben durchkommen, dann ist das Informationsfreiheitsgesetz faktisch abgeschafft, denn es gibt so viele geplante Einschränkungen, sei es beim Kreis der Anspruchsberechtigten, sei es bei zusätzlichen Ausnahmen, sei es, dass Frag den Staat ausgeschaltet werden soll als Mittlerorganisation, dann kann fast niemand überhaupt noch Infos bekommen, dann ist das IFG quasi tot und wir wehren uns deswegen auch mit allen Möglichkeiten, die wir haben dagegen. Wir wollen dafür sorgen, dass es Frag den Staat und dieses demokratische Grundrecht auf Informationsfreiheit weitergibt. Und ich glaube, der große Zuspruch aus der Bevölkerung zeigt jetzt auch, dass wir das alle nicht widerspruchslos hinnehmen werden.
1: Also glücklich hören die sich alle überhaupt nicht an. Aber warum macht das die Bundesregierung denn? Die riskieren damit ja die Wut von ziemlich vielen Medien.
0: Ja, total. Aber die Bundesregierung, die hat sich ja als ganz großes Ziel am Anfang ihrer Regierungszeit den Bürokratieabbau gesetzt. Und das Informationsgesetz wurde allein von der Plattform Frag den Staat letztes Jahr über 5000 Mal genutzt. Und das muss natürlich alles von den Ämtern bearbeitet werden. Und diese Kapazitäten, die dadurch frei werden sollen, dass jetzt weniger Anfragen kommen, die möchte die Regierung anderweitig nutzen. Und außerdem sieht sie eine Bedrohung, wenn möglicherweise sicherheitsrelevante Inhalte durch das IFG veröffentlicht werden. Die Kritiker sehen darin aber einen Versuch, unliebsame Berichterstattung zu erschweren. Ein Regierungssprecher hat uns beispielsweise gesagt, Ziel ist, das Informationsfreiheitsgesetz weiterzuentwickeln, praktikabler zu gestalten und an aktuelle Herausforderungen, insbesondere die stark veränderte Sicherheitslage, anzupassen. Weiter sagt er uns, dass, Zitat, der verfassungsrechtlich garantierte Auskunftsanspruch der Presse selbstverständlich unberührt bleibt.
1: Okay, das wird man dann sehen. Das haben wir von der Bundesregierung vorher so angefragt, dieses Statement. Das ist ja schon ein sehr polarisierendes Thema. Wir sehen auf jeden Fall, man ist sich da sehr uneinig. Deswegen ist es super, dass wir heute nicht alleine über dieses Thema sprechen müssen, sondern einen Experten dabei haben. Wir sprechen jetzt mit Professor Dr. Dr. Maximilian Pichel. Er ist Professor für Recht der sozialen Arbeit mit Schwerpunkt Demokratie, Partizipation und Rechtsstaatlichkeit an der Frankfurt University of Applied Sciences. Er betreibt gemeinsam mit Frag den Staat das Forschungsprojekt Rechtskämpfe um Informationsfreiheit. Hallo, Herr Professor Pichel, schön, dass Sie mit dabei sind.
3: Gerne.
1: Herr Pichel, nochmal von vorne zur Einordnung. Was ist das Informationsfreiheitsgesetz denn genau und was hat es für eine Bedeutung?
3: Das Informationsfreiheitsgesetz ermöglicht Bürgerinnen voraussetzungslos bei Behörden amtliche Informationen zu erfragen. Und das müssen jetzt nicht nur Informationen sein, die die Bürgerinnen jetzt unmittelbar selbst betreffen. Das können auch Informationen sein zum Regierungshandeln, zu behördlichen Entscheidungen, um auch diese Entscheidungen besser nachvollziehen zu können. Und dieses IFG wurde 2006 geschaffen, ist also mittlerweile 20 Jahre alt. Und das war damals auch eine Besonderheit, weil in aller Regel werden Gesetze ja mittlerweile von der Bundesregierung, von Ministerien vorgeschlagen und dann in den parlamentarischen Prozess gegeben. Und als das IFG damals geschaffen wurde, das kam wirklich aus der Mitte des Parlamentes heraus, war also ein Parlamentsgesetz, um dann eben die Möglichkeit zu schaffen, dass also auch die Bürgerinnen und Bürger und auch andere Personen die Möglichkeit haben, die Regierung und die Behörden auch zu kontrollieren. Und das hat sich in den letzten 20 Jahren zu einer durchaus wichtigen demokratischen Ressource der Regierungs- und Behördenkontrolle entwickelt.
0: Sie haben jetzt angesprochen, es kam aus der Mitte des Bundestags. Wir haben also einen direkten Bezug zur Demokratie. Was würden Sie denn sagen, warum ist dieses IFG so wichtig für unsere Demokratie?
3: Das IFG ist deswegen wichtig, weil wir haben es mit einem asymmetrischen Machtungleichgewicht zu tun, was die Informationen anbelangt zwischen den Bürgerinnen und auf der einen Seite und den Behörden und der Verwaltung auf der anderen Seite. Das ist ein Problem, was in der Soziologie, in der Politikwissenschaft, in der Rechtswissenschaft eigentlich schon seit Jahrhunderten gewälzt wird. Schon der berühmte Soziologe Max Weber hatte gesagt, dass die Behörden immer die Möglichkeit haben, durch ihr Fach- und Dienstwissen einen massiven Informationsvorsprung zu haben, den nicht einmal Abgeordnete restlos einholen können. Und das verschafft Behörden und Regierungen in unserem System auch so eine große Macht, ja, weil sie eben auch Wissen und Informationen kontrollieren können. Und deswegen hat sich in unserer parlamentarischen Demokratie sukzessive ganz viele Mittel entwickelt, um auch an Informationen heranzukommen. Es gibt den Anspruch der Presse, ja, dass Regierungsmitglieder ihnen auch antworten müssen, wenn sie Anfragen stellen. Es gibt Informationsrechte der Abgeordneten im Parlament und dann eben seit 20 Jahren das IFG, was es eben auch Bürgerinnen, Nichtregierungsorganisationen, aber eben auch Journalistinnen ermöglicht, an dieses Wissen heranzukommen. Und dieses Wissen ist deswegen so wichtig, weil es auch die Nachvollziehbarkeit von behördlichen Entscheidungen transparent macht und man dann eben auch die Möglichkeit hat, Informationen zu haben, die auch für eine demokratische Auseinandersetzung ja relevant sind. Man will ja eigentlich wissen, über was streite ich hier eigentlich und wer hat eigentlich welche Verantwortung für eine bestimmte Entscheidung auf welche Art und Weise auch zu tragen.
1: Jetzt gibt es ja Änderungen oder sind Änderungen geplant durch die Bundesregierung. Können Sie uns sagen, welche Änderungen konkret geplant sind und was das dann bedeutet für eben die Transparenz staatlichen Handelns?
3: Ja, also wenn man nochmal zurückblickt, als die CDU, CSU und SPD letztes Jahr Koalitionsverhandlungen gehabt haben, da gab es schon mal so einen Vorstoß, da gab es schon mal so ein paar Informationen aus diesen Verhandlungen, dass auch geplant war, das IFG möglicherweise komplett abzuschaffen. Und das ist dann damals nicht passiert. Man hatte in den Koalitionsvertrag reingeschrieben, die sehr kryptische Formulierung, man möchte das Informationsfreiheitsgesetz mit einem Mehrwert für Bürgerinnen und Verwaltung weiterentwickeln. Was das genau heißt, weiß man jetzt nicht so ganz genau. Und jetzt, über ein Jahr später, in dem Koalitionsausschusspapier von Anfang Juli, stand dann unter der Überschrift Bürokratieabbau auf einmal ganz viele Änderungen am Informationsfreiheitsgesetz, die man so vielleicht gar nicht hat kommen sehen. Geplant ist beispielsweise, die Auskunftsrechte nach dem IFG auf natürliche Personen zu fokussieren. Und das hieße dann, dass beispielsweise Medienhäuser selber nicht mehr solche Informationsfreiheitsanfragen stellen können. Dass auch NGOs, ja, wie Greenpeace, Amnesty International oder die für das IFG sehr wichtige Transparenzplattform Frag den Staat auch eigentlich keine Anfragen mehr stellen können. Und dann sollen diese natürlichen Personen auch nur dann Informationen erfragen dürfen, wenn sie ein sogenanntes berechtigtes Interesse haben. Und was das genau bedeutet, das ist dann ein sehr unbestimmter Rechtsbegriff. Das ist dann erstmal etwas unklar. Und das kann auch sein, dass die Behörden das in der Praxis auch restriktiv auslegen. Das kennen wir schon ein bisschen aus Bayern. Da gibt es auch so ein berechtigtes Interesse. Und da sehen wir auch schon restriktive, ja, Behördentendenzen auf Landesebene, wo man eben diese Information auch oft, ja, unter den Deckel hält. Und das bedeutet aber, wir bekommen durch diese Änderungen eine zentrale Trendwende im Informationsfreiheitsrecht, denn die Darlegungslast verändert sich. Aktuell ist der Staat rechenschaftspflichtig. Der muss sagen, warum er eine bestimmte Information nicht freigibt. Der muss das begründen. Mit dieser Änderung wären auf einmal die Bürgerinnen darlegungslastpflichtig. Die müssten also genau begründen, warum sie eine bestimmte Information haben wollen. Und das bedeutet, da dreht man eigentlich, ja, sozusagen dieses Instrument um und entledigt den Staat auch gewissermaßen seiner Rechenschaftspflicht. Das ist ein, ja, zentrales Element, was da angestrebt wird. Es gibt aber noch weitere, über die wir sprechen können.
0: Wir haben ja jetzt schon gesehen, dass diese Änderungen auf jeden Fall die journalistische Arbeit deutlich erschweren können. Gerade weil es jetzt da ganz schön viel Kritik gibt. Sie haben gerade Frag den Staat angesprochen, die sich stark gegen diese Änderungen wehren. Es gibt in der Zivilgesellschaft bei Journalisten ganz viel Kritik an diesem Gesetz. Was denken Sie, wie realistisch ist es denn, dass dieses Gesetz, so wie es jetzt geplant wird, tatsächlich auch geändert wird?
3: Genau, also ich war tatsächlich auch überrascht davon, welchen öffentlichen Gegenwind es zu diesen Änderungen gab, weil in diesem Papier des Koalitionsausschusses sind ja ganz viele, ja, auch Verschärfungen drin, auch im Sozialstaatsbereich beispielsweise. Aber insbesondere diese Regelung zum IFG hat auch nochmal eine sehr große Öffentlichkeit erreicht. Und das zeigt, glaube ich, auch, wie wichtig viele Akteure dieses IFG in der Praxis wahrnehmen. Das waren eben NGOs, das waren eben auch viele Journalistenverbände wie das Netzwerk Recherche, die sagen, das ist für ihre Arbeit unglaublich wichtig. Weil man muss sich klar machen, der übliche Presseauskunftsanspruch, der führt nicht dazu, dass man Einblick in Akten bekommt. Und das ist das Zentrale beim Informationsfreiheitsgesetz. Man bekommt Originalakten, originalamtliche Informationen zur Verfügung gestellt, um in denen zu recherchieren und behördliche Entscheidungen nachvollziehen zu können. Und das geht mit dem normalen Presseauskunftsanspruch nicht. Und deswegen gab es da auch sehr viel Kritik und Empörung von Seiten von Journalistinnen. Es gab jetzt auch schon in der SPD sehr viele kritische Stimmen, die gesagt haben, mit der SPD-Bundestagsfraktion ist das nicht zu machen, diese weitreichenden Änderungen. Und jetzt muss man schauen, wie wird sich dieser öffentliche Druck, der da jetzt entstanden ist, mit auch Petitionen mit über 600.000 Menschen, die sich gegen diese Verschärfungen richten, wie überträgt er sich jetzt in die Verhandlungen, in den parlamentarischen Prozess und wenn eben das zuständige Ministerium da einen Vorschlag erarbeitet? Und ich denke schon, dass es da eine Möglichkeit gibt, dass dieser zivilgesellschaftliche Protest auch dazu führen kann, dass diese Änderungen vom Tisch genommen werden. Es kann aber auch sein, dass einzelne Verschärfungen dann doch durchgesetzt werden und man mit so einem Kuhhandel im Endeffekt rausgeht und das IFG dann trotzdem am Ende abgeschwächt wird.
1: Jetzt haben wir ja einerseits die politische Ebene, die Sie auch hier schon mit in die Betrachtung einbezogen haben. Es stellen sich aber auch die Frage, wie das Ganze rechtlich aussieht. Artikel 5 unseres Grundgesetzes garantiert ja auch die Informationsfreiheit. Uns hat ein Pressesprecher der Bundesregierung, die wir auch angefragt hatten, gesagt, dass, Zitat, der verfassungsrechtlich garantierte Auskunftsanspruch der Presse selbstverständlich unberührt bleibt. Was denken Sie dazu? Ist die Änderung verfassungsrechtlich problematisch?
3: Also wir haben auf jeden Fall in diesen Änderungen verfassungsrechtlich relevante Aspekte, die auch sehr schwierig sein werden. Ich möchte einen Aspekt da mal betonen, die Koalition, die überlegt beispielsweise diesen Auskunftsanspruch auf europäische Unionsbürgerinnen und Deutsche zu beschränken. Und dann sollen eben Drittstaatlerinnen ausgeschlossen werden. Also Menschen, die hier leben, die hier Aufenthaltsrechte haben, die hier arbeiten, die auch von Behördenentscheidungen betroffen sind. Und das erscheint mir nicht vereinbar mit Artikel 3 Absatz 1 Grundgesetz, also der Gleichheit der Menschen vor dem Gesetz. Denn ich kann aus diesem Papier bisher nicht rauslesen, welche Begründungen es dafür geben soll, diese Gruppe von Personen einfach mal von der Informationsfreiheit auszuschließen. Das scheint mir sachlich nicht gerechtfertigt zu sein und deswegen auch willkürlich und damit auch verfassungsrechtlich nicht haltbar.
0: Ja, das IFG, das hat ja auch einige politische Skandale ans Licht gebracht, die wir sonst vielleicht gar nicht oder zumindest nicht in der Ausführlichkeit mitbekommen hätten. Da wären beispielsweise die Maskendeals von Jens Spahn, die Maut von Andreas Scheuer oder auch die Korruptionsvorwürfe gegen Philipp Amthor. Jetzt ist es so, und der Gedanke liegt ja auch nahe, viele unterstellen der Regierung, insbesondere dem Innenministerium, dass die Änderungen ein gezielter Angriff auf die Informations- und Pressefreiheit seien und dass der Bürokratieabbau, den die Regierung ja in den Vordergrund stellt, gar nicht so sehr im Vordergrund steht, sondern eher das Interesse daran, unbeobachtet und ungestört handeln zu können und mögliche Skandale geheim zu halten. Was heißt das denn, dass es viele Menschen glauben, für das Vertrauen der Gesellschaft in Staat und staatliche Institutionen?
3: Ja, genau. Ich möchte das vielleicht mal einordnen in so eine größere Entwicklung, die man an diesem ganzen Papier auch sehen kann. Also es gab ja auch so Änderungen, dass gesagt wird, die Krankschreibung muss ab dem ersten Tag erfolgen. Da spricht ja auch ein staatliches Misstrauen gegenüber den Bürgerinnen und Bürgern heraus. Und was wir schon so ein bisschen sehen können, ist, dass man so Ansätze hat von einem autoritären Staatsumbau. Und das bedeutet, dass man Handlungsmöglichkeiten der Zivilgesellschaft und der Bürgerinnen begrenzt. Es werden ja beispielsweise auch Klagerechte von Umweltverbänden eingeschränkt. Es werden bestimmte Klagemöglichkeiten ja eingeschränkt im Asylbereich, im sozialrechtlichen Bereich. Und das führt insgesamt dazu, dass man möchte, dass staatliche Behörden unbeeinflusster von den Bürgerinnen und Bürgern ihre politischen Agenden durchsetzen können. Und diese Angriffe auf das IFG fallen, glaube ich, in so eine größere Entwicklung hinein. Und da darf man aber eben auch genau nicht unterschätzen, was Sie gesagt haben. Es gibt natürlich auch eine große Relevanz, dass Menschen behördliche Entscheidungen nachvollziehen wollen und dass man nicht den Eindruck hat, die Mächtigen wollen irgendwie vertuschen, was sie tun. Also bei diesen IFG-Anfragen ging es ja auch oft um Korruptionsfälle, ja, die ans Tageslicht befördert wurden. Und das ist natürlich auch für die Demokratie fatal, wenn jetzt staatliche Behörden hier den Eindruck eben erwecken durch diese Angriffe auf das IFG, dass man hier eben ganz viel nicht an die Öffentlichkeit bringen möchte. Und das erschüttert dann auch Vertrauen in staatliche Institutionen genau zu einem Zeitpunkt, wo wir es ja in den sozialen Medien, in der Öffentlichkeit massiv zu tun haben mit Fake News, ja, mit polarisierten Positionen, mit einer Verzerrung von Informationen. Die Informationsfreiheit hat eine eminent wichtige demokratische Funktion. Denn auf der einen Seite ist sie sehr zentral für die demokratische Rechenschaftspflicht. Die verantwortlichen Ministerinnen und Minister im Staat müssen auch wissen, dass ihr Handeln kontrolliert wird, dass sie nicht einfach alles machen können, dass sie nicht fernab von Recht und Gesetz handeln dürfen. Das ist ganz zentral. Und die andere demokratische Funktion der Informationsfreiheit ist, dass Falschbehauptungen, Fake News, Informationsverzerrungen entgegengewirkt wird. Und das trägt natürlich auch dazu bei, dass demokratische Diskussionen überhaupt möglich werden. Und von daher kann man diese Informationsfreiheit als wichtige demokratische Ressource meines Erachtens nicht einfach so unter Bürokratieabbau subsumieren, weil es eben auch nicht dazu führt, dass für die Bürgerinnen und Bürger da wirklich ein Mehrwert entsteht, wie das der Koalitionsvertrag eigentlich mal versprochen hatte.
1: Jetzt hätte ich zum Schluss noch mal von Ihnen gerne zusammengefasst, wenn diese Änderungen des IFG jetzt so kommen, was hat das für Auswirkungen? Kann die Regierung jetzt einfach alles geheim halten? Wird es vielleicht mehr Paywalls und höhere Kosten bei den Medien geben, um die höheren Kosten der Informationsbeschaffung wieder reinzuholen?
3: Wir haben schon in den letzten Jahren eine eher restriktivere Tendenz in der Informationsfreiheit gehabt. Behörden haben jetzt schon angefangen, unter dem Vorzeichen geopolitischer Konflikte und Angriffe auf kritische Infrastruktur Informationen vorzuenthalten, Informationen als Verschlusssachen einzustufen. Und da gibt es viele Auseinandersetzungen vor den Gerichten, um diese Informationen wieder herauszugewinnen. Und von daher haben wir sowieso schon eine etwas restriktivere Tendenz und auf der Landesebene wurden Informationsfreiheitsgesetze jetzt gerade auch schon abgeschwächt, wie in Berlin. Und da zeigt sich auch schon, dass Informationen viel, viel restriktiver behandelt werden und kaum noch herausgegeben werden. Wenn diese Ideen des Koalitionsausschusses jetzt Realität werden, wird das Informationsfreiheitsgesetz de facto abgeschafft. Denn es steht dann nur noch auf dem Papier, aber wird keine Wirksamkeit mehr entfalten. Wir werden dann, wie das die Bundesdatenschutz- und Informationsfreiheitsbeauftragte Specht-Riemenschneider gesagt hat, eine Zwei-Klassen-Informationsfreiheit haben. Denn da werden auch neue Gebühren eingezogen. Das heißt, nur noch die, die es sich leisten können, werden Informationsfreiheitsanfragen stellen. Und die, die nicht mehr als 500 Euro ausgeben wollen, im schlimmsten Falle, die werden darauf verzichten. Wir werden nicht mehr zivilgesellschaftliche Akteure haben, die diese Informationsfreiheit nutzen können. Und die auch wichtig sind, weil einzelne Bürgerinnen und Bürger gar nicht die Möglichkeit haben, im Alltag so lange dran zu bleiben an solchen aufwendigen Verfahren. Da braucht es auch zivilgesellschaftliche Akteure, die das tun können oder eine Presse, die das tun kann. Und von daher laufen wir hier wirklich Gefahr, im 20. Jahr des Bestehens des IFG es im Endeffekt totlaufen zu lassen.
0: Ja, Sie haben jetzt angesprochen, eine letzte Frage noch, dass die Informationsfreiheit elementar wichtig ist für den demokratischen Diskurs und dass im Endeffekt die Menschen nicht darauf verzichten können, Informationen zu bekommen. Jetzt ist es so, wir haben vor der Sendung einen O-Ton bekommen von Arne Semsrott und der hat uns Folgendes gesagt.
2: Sollte Frag den Staat nicht mehr wie bisher IFG-Anfragen vermitteln können, dann müssen wir umsteigen. Dann wird es garantiert mehr Leaks geben. Das heißt, wenn reguläre Wege fehlen, dass Informationen an die Öffentlichkeit kommen, dann müssen eben irreguläre Wege gestärkt werden.
0: Ja, man kann das jetzt als Blick in die Glaskugel interpretieren oder direkt als Drohung. Jetzt wäre die Frage, was glauben Sie, wie realistisch ist es denn, dass es jetzt massenweise Leaks geben wird, die natürlich auch keine Kontrolle, keine Ausnahmetatbestände wie das aktuelle IFG haben? Und was würde das im Endeffekt für die Demokratie und für die Sicherheit des Staates bedeuten?
3: Also in staatlichen Konstellationen, wo es wenige Informationsfreiheitsrechte gibt, kommt es ja immer wieder auch zu solchen Leaks. Und wir haben auch jetzt schon natürlich Leaks aus Behörden, um Informationen ans Licht der Öffentlichkeit zu bringen. Also das ist jetzt vielleicht auch nicht was ganz Neues, aber es kann natürlich sein, wir haben jetzt mit dem Informationsfreiheitsgesetz im Endeffekt ein reguliertes Verfahren, in dem zivilgesellschaftliche Akteure, Bürgerinnen und der Staat miteinander in Kommunikation treten und versuchen, die über diese Preisgabe von Informationen zu verhandeln. Und das ist ein Verfahren, in dem eben unterschiedliche Interessen austariert werden. Und das ist schon mal ein Mehrwert für sich. Und deswegen ist es, glaube ich, wirklich auch ein Problem für demokratische Verfahrensweisen, wenn dann so eine Verhandlungsarena im Endeffekt geschlossen wird.
4: Sagt Maximilian Pichel. Er ist Professor an der Frankfurt University of Applied Sciences und leitet seit 2025 gemeinsam mit Frag den Staat das Projekt Rechtskämpfe um Informationsfreiheit. Und das war der Podcast Die JustizreporterInnen mit Birgit Radatz und Philipp Nickert. 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

Im deutsch-belgischen Grenzgebiet bleibt die Lage nach dem verheerenden Waldbrand im Hohen Venn weiter angespannt. Rund 3000 Hektar sind dort betroffen. Zeitweise kamen die Flammen bis auf wenige hunderte Meter an die deutsche Grenze heran. Zwar brachte Regen etwas Entspannung, Entwarnung gibt es aber immer noch nicht. Wie ist die Lage jetzt? Das ist unser Thema hier gleich in der ARD-Infonacht.

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1: Um 3 Uhr mit Ronald Lessig. Im belgischen Naturschutzgebiet Hohes Venn kämpfen Feuerwehrleute weiter gegen die Brände. Aus dem deutschen Grenzgebiet hieß es am Abend, die Brandlinie sei mehr als 2 Kilometer entfernt. Aus der Nachrichtenredaktion Constanze Semidey.
2: Laut Feuerwehr Monschau ist die Situation dort derzeit relativ entspannt. Ein Sprecher sagte, man sei vor die Lage gekommen. Dennoch würden die Einsatzkräfte von Feuerwehr, Technischem Hilfswerk und Polizei die ganze Nacht über im Einsatz sein. Zuvor hatten etwa 30 Anwohner aus einem Ortsteil von Monschau ihre Wohnungen verlassen müssen. Sie können auch immer noch nicht zurück. Der Waldbrand im Hohen Venn ist einer der größten in der belgischen Geschichte. Etwa 3000 Hektar Fläche wurden innerhalb weniger Tage zerstört. Da der Boden aus Torf besteht, ist die Bekämpfung des Feuers besonders schwierig.
1: In Thüringen bröckelt die sogenannte Brombeer-Koalition. 2 Landtagsabgeordnete des BSW haben dem Regierungsbündnis mit CDU und SPD ihre Unterstützung entzogen. Aus der Nachrichtenredaktion Jonas Valentin Weber.
3: Anke Wirsing und Sven Künzel erklärten am späten Abend, dass sie Ministerpräsident Vogt nicht mehr mittragen. Damit kamen sie einer Forderung des Bundesvorstands nach. Dieser hatte vorgeschlagen, den CDU-Politiker durch einen überparteilichen Ministerpräsidenten zu ersetzen. Die übrige BSW-Fraktion hatte vorher dafür gestimmt, die Regierungszusammenarbeit mit CDU und SPD fortzusetzen. Bisher kam die Brombeer-Koalition schon nur auf 44 von 88 Sitzen im Erfurter Landtag. Hintergrund ist, dass die TU Chemnitz Vogt seinen Doktortitel entzogen hatte. Ihm wird vorgehalten, unsauber gearbeitet zu haben.
1: In London haben tausende Menschen an einer Mahnwache für den verstorbenen Cambridge-Professor Jason Arday teilgenommen. Aufgerufen hatte eine Antirassismus-Organisation. Jason Arday hatte als jüngster schwarzer Professor in der Geschichte der Elite-Uni für Aufmerksamkeit gesorgt. Nachdem zahlreiche Medien über Plagiatsvorwürfe berichtet hatten, war der 41-Jährige zurückgetreten. Am Freitag wurde er tot aufgefunden. Die Familie und auch der Kanzler der Uni Cambridge sprachen von einer rassistischen Hetzjagd. Gut 2 Wochen nach Kritik an FIFA-Präsident Infantino hat sich der Fußballweltverband von seinem Betriebsdirektor Kevin Lamour getrennt. Offiziell bedankte sich die FIFA für die 2-jährigen Dienste. Ansonsten werde zum Thema kein weiterer Kommentar abgegeben. Lamour hatte sich mit einem offenen Brief gegen das Vorhaben Infantinos gestellt, Anteile an der Fußball-WM und anderen Turnieren an Investoren zu verkaufen. Nach massivem Widerstand hat Infantino seine Investorenpläne inzwischen verworfen. Das waren die Nachrichten. Das Wetter in Deutschland. Tagsüber Schauer und einzelne Gewitter, auch trockene und freundliche Phasen, bei 17 Grad im Erzgebirge und 30 Grad am Oberrhein. Am Mittwoch viel Regen, später trocken, 19 bis 30 Grad. Es ist 3.03 Uhr.
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4: Und los geht's mit einer amtlichen Gefahrenmitteilung. Wegen aktueller Waldbrände in Belgien, in Teilen von Rheinland-Pfalz, Baden-Württemberg, Nordrhein-Westfalen, Hessen und dem Saarland kann es zu Rauchbildung und Brandgeruch kommen. Halten Sie dort Fenster und Türen geschlossen und schalten Sie Klima- und Lüftungsanlagen aus. Den Einwohnern der Monschauer Ortsteile Plattefenn, Leiloch und Kalter Herberg wird weiterhin empfohlen, die betroffenen Bereiche zu verlassen. Eine Notunterkunft ist im Bürgercasino Imgenbroich eingerichtet. Die A2 Dortmund-Hannover ist zwischen Lünen-Süd und Kamenberg-Kamen nach einem Unfall in beiden Richtungen gesperrt. Die Umleitung führt sie über die U42, U65a. Die A8 Salzburg Richtung München ist zwischen Anger und Neukirchen nach einem Unfall gesperrt. Die Umleitung dort über die U4. 2 Meldungen noch. Die A61 Mönchengladbach-Venlo ist zwischen Kreuz Mönchengladbach und Mackenstein in beiden Richtungen wegen Brückenarbeiten noch bis 5 Uhr gesperrt. Und die A111 in Berlin ist stadteinwärts wegen einer Ölspur zwischen Schulzendorfer Straße und Weidmannsluster Damm gesperrt. Ihnen, wo es geht, eine gute Fahrt.
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4: Und die kommt vom Norddeutschen Rundfunk aus Hamburg. Ich bin Simeon Laux. Hallo. Seit Tagen kämpfen Einsatzkräfte gegen einen der größten Waldbrände in der Geschichte Belgiens im Naturschutzgebiet Hohes Venn. Sie haben es gerade auch in den Nachrichten gehört. Dort direkt an der Grenze zu Deutschland. Rund 3000 Hektar sind inzwischen betroffen. Zuletzt kamen die Flammen bis auf 300 Meter an die deutsche Grenze heran. Im Eifelort Monschau, dort mussten rund 30 Menschen vorsorglich ihre Häuser verlassen. Zwar hat leichter Regen die Lage vor Ort etwas entspannt, Entwarnung gibt es aber immer noch nicht. Gestern war der belgische König vor Ort, um sich ein Bild von der Lage zu machen. Sabrina Fritz.
5: Der belgische König Philipp besuchte die Einsatzzentrale in Fottem. Er dankte den Rettungskräften und sprach vom größten Brand, den Belgien je erlebt hat.
6: Ich danke Ihnen für all die Arbeit, die Sie leisten. Ich hoffe, dass wir bald den Brandherd finden, das Ausmaß der Schäden erfassen und die richtigen Schlüsse daraus ziehen können.
5: Doch die Brandbekämpfung in dem riesigen, ausgetrockneten Moorgebiet ist extrem schwierig. Viele Feuer glimmen weiter unter der Erde und sind damit unsichtbar. Sie können jederzeit wieder ausbrechen. Die Gefahr bleibe über Wochen bestehen, so Experten. Um die Feuer in dem trockenen Moorboden zu löschen, bräuchte es jetzt eine Woche Landregen, heißt es aus der Region. Immerhin hat es in der Nacht und am Morgen kräftig geregnet. Aber das Wasser auf dem glühend heißen Waldboden sorgte für neue Probleme für die Rettungskräfte, wie ein Feuerwehrmann in den belgischen Medien berichtet. Wegen des Regens steigt jetzt auch viel Rauch auf. Die Sicht ist deshalb sehr schlecht. Die Flammen brennen im Moment sehr tief im Boden. Das ist das Schwierigste, denn sie reichen 1 bis 2 Meter tief und man kann unter der Erde nichts sehen. Der Rauch macht sich auch immer noch in der deutschen Grenzstadt Monschau bemerkbar. Allerdings hat sich dort die Lage etwas beruhigt. Der Ort ist nicht mehr direkt von den Flammen bedroht. Dampfende Erde, viel Rauch, umgestürzte Bäume, glimmender Torf. Die Bedingungen für die Feuerwehrkräfte sind extrem anstrengend. Nach 3 Tagen im Dauereinsatz seien viele erschöpft. Marc Gilbert vom Königlich-Belgischen Feuerwehrverband fordert eine europäische Feuerwehrflotte. Derzeit seien nur 6000 Kräfte aktiv, das Doppelte stünde an Freiwilligen gegenüber, doch diese würden auch von ihren Arbeitgebern gebraucht. Immerhin haben Deutschland und die Niederlande Löschhubschrauber geschickt. Die Bilder der Einsatzkräfte in der endlos dampfenden Moorlandschaft, umgeben von abgebrannten Baumstümpfen, erinnern an einen Katastrophenfilm. Das Hohe Venn ist einer der größten Moorlandschaften Europas. An vielen Stellen wurde das Moor aber getrocknet, um Torf zu gewinnen oder Bäume zu pflanzen. Der Brand sei jetzt schon eine gewaltige Umweltkatastrophe für Belgien, so Nicolas Iuern, ein Sprecher für die Region.
7: Oui, c'est la plus grande catastrophe écologique en termes de feu, de forêt, ça c'est clair pour la Belgique.
5: Immer wieder gab es von Umweltverbänden Kritik an der Austrocknung. Moore sind in der Regel feucht und brennen wenig. Doch das Moor sei entwässert worden, um dort Fichtenholz anzulegen. Auch in Deutschland wächst die Bedeutung der Moore. Die deutsche Bundesregierung will den Moorbesitzern 1,3 Milliarden Euro zahlen, um ihre ausgetrockneten Moore wieder unter Wasser zu setzen. Die Europäische Union hat dieser Beihilfe im April zugestimmt.
4: Ja, und wir haben es gerade gehört, der belgische König, der spricht vom größten Waldbrand, den sein Land je erlebt hat. Und auch hier bei uns in Deutschland hat es in den vergangenen Tagen an mehreren Stellen gebrannt, besonders heftig im Hürtgenwald in der Eifel. Zurückbleiben verkohlte Flächen. Aber was passiert mit einem Wald nach solch einem Feuer? Und wie schnell kann sich die Natur erholen und welche Schäden bleiben? Darüber hat meine Kollegin Barbara Piroth vom Hessischen Rundfunk mit Nina Grieshammer gesprochen, Beraterin für Wald und Umweltpolitik. Und sie hat sie zunächst gefragt, wie schnell sich die Natur von einem solchen Brand erholen kann.
8: Das kommt wirklich immer auf die Fläche selbst drauf an und wie stark der Brand tatsächlich war. Die beiden Brände, die Sie jetzt beschrieben haben, sind natürlich extrem. Ich kenne die Situation vor Ort nicht. Was man sagen kann, der Wald ist immer erstmal Wald. Und er wird auch als Wald wiederkommen, sei es die äußeren Faktoren sind nicht so extrem. Wald ist ein komplexes Ökosystem, dessen eigener Zustand spielt eine Rolle, aber eben auch das Feuer selbst und die äußeren Einflüsse nach dem Brand.
9: Zum Beispiel dann, dass da ja auch schweres Gerät im Einsatz war oder dass Chemikalien möglicherweise im Löschwasser waren? Oder was meinen Sie mit externen Faktoren?
8: Ja, schweres Gerät verursacht immer Bodenschäden oder mechanische Schäden oder Erosionsrinnen. Das ist ein Problem, aber wir müssen einerseits natürlich auch löschen. Auf der anderen Seite meine ich aber, wie sehen denn die Wetterlagen und auch das Klima der Zukunft aus? Also bleibt es so trocken und dürr, wie wir es jetzt gerade die letzten Wochen hatten? Wie wird das nächste Frühjahr aussehen? Wie sieht der Winter aus? Welche Niederschläge gibt es? Das Ökosystem Wald ist von sich aus ja kühl und dunkel und feucht. Wenn wir jetzt diese extremen Sommer haben wie dieses Jahr, dann trocknet der Wald aus. Und haben wir auch einen trockenen Winter und ein trockenes Frühjahr, dann tut der Wald sich natürlich schwer mit der eigenen Verjüngung. Oder auch wenn die Förster und Försterinnen sich entscheiden würden zu pflanzen, dann tun sich auch diese jungen Pflanzen schwer, überhaupt gut wachsen zu können.
9: Jetzt haben Sie gesagt, das kann sehr unterschiedlich lange dauern, bis diese Flächen sich wieder regenerieren und zu einem Biotop werden. Was ist denn da so eine ungefähre Zeitspanne?
8: Wald ist ein langsames System. Also denken Sie an die Eichen, die können mehrere hundert Jahre alt werden. Es gibt Bäume, die wachsen sehr, sehr langsam und es gibt Bäume, Gott sei Dank, die wachsen schneller, wie Pionierbaumarten, die Birke, die Kiefer, die Asper, die Weibe. Um nur ein paar zu nennen, die können, sage ich mal, schon einen Meter oder mehr machen im Jahr, je nach Standort. Aber wenn Sie einen alten Wald im Kopf haben, dann wird das Jahrzehnte dauern, bis der wieder so ist, wie Sie ihn kannten vor dem Brand.
9: Nach Vulkanausbrüchen, da wird manchmal gesagt, das ist sogar sehr fruchtbar dann der Boden und mitten aus dem Nichts quasi bricht sich dann wieder Leben Bahn und es wachsen Pflanzen. Ist das vergleichbar mit der Situation nach Feuern im Wald?
8: Anders ist es schon, aber ich kann sagen, wenn Sie zum Beispiel ein schwaches Bodenfeuer haben, zum Beispiel in einem Kieferwald, dann weiß man, wenn das Feuer nur am Boden bleibt und klein und schwach ist, dass danach mehr biologische Vielfalt kommt als davor. Und es gibt auch Ökosysteme, die brauchen sogar Feuer, weil es viele Arten gibt, die von Feuer abhängig sind. Wir wissen aber auch, dass wir in einer Dimension angekommen ist, die aus diesen natürlichen Feuern ausgebrochen ist. Es ist viel extremer, die Feuer sind intensiver und auch heißer. Und je größer und je intensiver das Feuer ist, desto mehr zerstört es vom Wald, aber eben auch vom Waldboden. Und dann ist die Regeneration natürlich auch schwieriger, beziehungsweise man braucht mehr Zeit, damit der Wald sich wieder erholen kann. Auch kommt es wirklich auf die Größe drauf an, wie groß ist die Fläche, die abgebrannt ist. Habe ich dort noch alte Bäume, die stehen geblieben sind? Ist es eine Hanglage? Kann es zur Erosion kommen? Ja oder nein? Also es gibt keine pauschale Antwort.
9: Jetzt könnte man ja sagen, in der Brache liegt vielleicht auch eine Chance. Also wenn erstmal so viel abgebrannt ist und man aufforsten muss, dann kann man Wälder ja resilienter machen gegen Waldbrände durch besondere Aufforstungen. Was würden Sie da als Waldexpertin raten? Was würden Sie jetzt mit diesen abgebrannten Flächen machen?
8: Eigentlich habe ich drei Antworten. Bei den abgebrannten Flächen würde ich sagen, so viel stehen lassen an Strukturen wie möglich. Dort, wo noch stabile Baumstrukturen vorhanden sind, stehen lassen, nicht alles abräumen. Denn diese Baumstrukturen, ich habe es vorhin schon gesagt, zum einen können sie Samenbäume sein, zum anderen sind sie, wenn es starkes Totholz ist, wie man in der Fachsprache sagt, sind sie Schattenspender, sie speichern auch noch Feuchtigkeit. Ich habe einen Schattenverlauf und dadurch schaffe ich vielfältige Strukturen. Das ist gut auch für sogenannte Schattbaumarten, die später kommen. Ich habe immer noch einen Puffer, damit die Flächen nicht zu heiß und zu kalt werden. Meine zweite Antwort wäre, die Wälder, die wir jetzt haben, wir müssen die schonend bewirtschaften, das Kronendach geschlossen lassen, auch einen anderen Umgang mit Wasser lernen, Wasser wirklich in den Wald wieder leiten, das kann man in der Wegeplanung machen. Man kann aber auch Moore wieder vernässen, Entwässerungsgräben aktiv schließen oder eben nicht mehr pflegen. Alles, was Wasser in den Wald bringt, unterstützen. Und ich, als Gesellschaft ist es ganz dringend nötig, dass wir die Katastrophe als Chance begreifen jetzt und wach werden, denn über 90% der Brände sind menschenverursacht. Einmal direkt sind wir Brandentzünder und Entzünderinnen. Aber auch durch die starke Erderhitzung, die wir dieses Jahr ja alle gespürt haben, tragen wir auch dazu bei, dass ganze Landschaften austrocknen. Und wir brauchen einen anderen Umgang mit der Klimakrise und auch einen anderen Umgang mit unseren Wäldern und auch mit der wichtigen Ressource Wasser.
4: Sagt die Waldexpertin Nina Grieshammer im Gespräch mit Barbara Piroth vom Hessischen Rundfunk.
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4: In Moskau fand vor dem obersten Gerichtshof Russlands eine Anhörung des Chefs der liberalen Antikriegspartei Jabloka statt. Nikolai Rybakov hatte Berufung eingelegt. Dagegen, dass Jabloka von der für September geplanten Wahl zur Staatsduma ausgeschlossen worden war. Dabei bleibt es, entschied das Gericht nun. Björn Blaschke.
10: Von Anfang an sah es nicht gut aus für die Jabloka-Partei. Vor dem obersten Gericht waren zahlreiche Sicherheitskräfte im Einsatz und führten Leute aus dem Jablaka-Umfeld ab. Sie wollten sich versammeln, um die Partei zu unterstützen. Eine Frau, gefilmt vom unabhängigen Sender Sota Vision, während sie abgeführt wurde. Sie ruft nach Kirill Goncharov, dem Vorsitzenden des Jablaka-Verbandes Moskau. Goncharov seinerseits spricht in den Aufnahmen in sein Mobiltelefon, sagt, angeblich wolle die Polizei die Papiere der Leute prüfen. Aber es sei offensichtlich, dass die Beamten sich bestimmte Personen heraussuchten und sie festnehmen. Mehr als 60 Menschen sollen auf diese Weise von der Polizei zumindest zeitweilig mitgenommen worden sein. Das war vor dem Gebäude des obersten Gerichts. In den Verhandlungssaal durften keine Jablaka-Anhänger, allerdings erhielten Medienschaffende Zutritt. Sie durften den Parteivorsitzenden Nikolai Rybakov filmen, auch seine Kritik am Vorgehen der Polizei. Es gibt keine andere Möglichkeit, als das als Einschüchterung zu beschreiben. Nun zu den Entscheidungen, die der oberste Gerichtshof treffen wird, denn die Entscheidung geht sicherlich weit darüber hinaus. Russlands oberster Gerichtshof hatte vor einer Woche dem Antrag der kremlnahen Partei Rodina stattgegeben, dem Antrag auf Ausschluss der Jablaka-Partei von der Duma-Wahl Ende kommenden Monats. Das Argument, Jablaka habe sich zahlreicher Gesetzesverstöße schuldig gemacht, darunter Urheberrechtsverletzungen, Unterstützung aus dem Westen und undurchsichtige Finanzierung. Vor allem aber ist Jablaka die einzige Partei, die offen Russlands Krieg gegen die Ukraine ablehnt. Und damit die Politik von Kreml-Chef Wladimir Putin. Deshalb hat wohl auch niemand in Russland erwartet, dass Jablaka das erstinstanzliche Urteil erfolgreich anfechten würde. Schließlich blieb das oberste Gericht denn auch bei dem Beschluss. Es wies alle Einwände ab. Jablaka darf nicht zur Duma-Wahl antreten. Kirill Goncharov, Vorsitzender des Jablaka-Verbandes Moskau, bewertet das mit klaren Worten. Vielleicht ist das für irgendwen erfreulich, aber insgesamt leidet die Institution Duma, denn heute schlagen sie auf Jablaka ein. Doch in Wirklichkeit ist das der Kollaps des Wahlsystems in Russland. Er wird ab morgen eintreten. In einem anderen Verfahren tagte in Pskow im Nordwesten Russlands ein Gericht gegen den Jablaka-Politiker Lew Schlossberg. Der Vorwurf, der Publizist und Verleger habe die Streitkräfte der Russischen Föderation verunglimpft und Falschnachrichten verbreitet. Schlossberg wurde dafür zu 11 Jahren und einem Monat Straflager verurteilt. Keinen Kriegsgegner können diese jüngsten politischen Urteile optimistisch stimmen. Und dennoch schrieben Jablaka-Anhänger mit Kreide auf den Bürgersteig vor dem Gebäude des Innenministeriums: Russland wird aus seinem Schlummer erwachen.
4: Ein Bericht von Björn Blaschke war das. Lernen hält fit, auch im Ruhestand. Und viele Seniorinnen und Senioren, die haben Lust, sich noch einmal geistig herauszufordern. Sie besuchen zum Beispiel Vorlesungen oder nutzen spezielle Studienangebote für Ältere. Vor genau 20 Jahren wurde in Nordrhein-Westfalen die bundesweit erste reine Seniorenuniversität eröffnet. Inzwischen gibt es ähnliche Angebote auch an anderen Orten, etwa in Frankfurt. Und genau dort hat Ursula Meyer eine Rentnerin getroffen, die noch einmal zur Studentin geworden ist.
11: Die 72 Jahre alte Frankfurterin Brigitte Bosing ist wissbegierig. Kein Wunder also, dass sie es nach ihrer Zeit als Redakteurin im Ruhestand nicht lange daheim auf ihrem Sofa ausgehalten hat.
12: Dann merkte ich doch irgendwann, als ich mich dann so einigermaßen erholt hatte, irgendwie, ich brauche ein bisschen Futter für mein Gehirn. Ich brauche irgendwie mal wieder mich umschauen.
11: Und zwar bei der Universität des dritten Lebensalters in Frankfurt. Es handelt sich um einen gemeinnützigen Verein, der eng mit der Goethe-Universität Frankfurt kooperiert und auf dem Campus seine Präsenzveranstaltungen abhält. Darüber hinaus wird online etliches angeboten. Von Filmwissenschaft bis Archäologie fand die Frankfurterin viel Interessantes. Im Alter zu studieren kann die 72-Jährige nur empfehlen.
12: Ich habe im Gegenteil das Gefühl, es hat mich jünger eigentlich gemacht, ja, weil ich so mitkriege, was läuft, aber ohne diesen Druck von der Arbeitsstruktur.
11: Während Jüngere oft auf einen Beruf hin studieren müssten, habe sie ihr Studium als Hobby betrachtet. Einen Abschluss gibt es an der Universität des dritten Lebensalters nicht. Sie setzt im Übrigen auch keinerlei Abschlüsse voraus, ist also für alle offen. Das Interesse an der Einrichtung sei über die Jahre gewachsen. Zuletzt hätten sich dort pro Semester rund 3000 Menschen eingeschrieben, erzählt Maite Zimmermann, die die Geschäftsstelle des Vereins dahinter leitet.
13: Man kann bei uns 16 Fachgebiete studieren. Die beliebtesten sind klassischerweise Kunstgeschichte, Geschichte, Philosophie. Aber wir haben auch eine starke Nachfrage nach den MINT-Fächern.
11: Oft würden sich die Älteren für ganz neue Themen begeistern, suchten ein Kontrastprogramm zu früheren Studien oder ihrer Arbeit. Laut Zimmermann können sie aus bis zu 120 Veranstaltungen auswählen und müssen dafür pro Semester 175 Euro zahlen. Das Angebot reicht von Vorlesungen über Seminare bis hin zur Forschung. Manche Studierende seien dabei sehr gewissenhaft, meint Zimmermann.
13: Die haben zu Teilen eigene studentische Arbeitsgruppen gegründet, in denen sie sich ohne Dozierenden selbstständig in bestimmte Themenbereiche einarbeiten, Vortragsreihen entwickeln, Forschungsprojekte über Jahre durchführen.
11: Neben der reinen Lehre geht es vielen auch um den Kontakt mit anderen. Sie suchen den Austausch nicht nur mit Gleichaltrigen, sondern auch mit Jüngeren. Zwar sind die Lehrveranstaltungen an sich vor allem für Senioren gedacht, meint Maite Zimmermann, aber außerhalb gäbe es die ersten Tandems zwischen Jung und Alt, dank eines neuen Projekts.
13: Dieses Projekt JOLT ist von jungen Studierenden gegründet worden, die sich sehr gefreut haben, als sie auf uns gestoßen sind, weil wir so viele ältere Menschen haben, die nachfragen und die bereit sind und die Lust haben, dass wir eine ganz fruchtbare Zusammenarbeit gestartet haben.
11: Neben dem Austausch zwischen den Generationen sei ein weiteres Ziel, etwas gegen die Einsamkeit von Älteren wie auch Jüngeren zu unternehmen. Auch so kann das lebenslange Lernen also das eigene Leben bereichern.
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4: Heute vor 50 Jahren zündete sich der evangelische Pfarrer Oskar Büsewitz in der DDR selbst an. Er protestierte damit gegen die Diskriminierung von Christen durch das SED-Regime. Finny Anton mit einem Porträt und den Erinnerungen von Büsewitz' Ehefrau.
14: Ja, am Morgen des 18. August stand mein Mann außergewöhnlich früh auf. Er ging dann in den Garten und schnitt fast alle Rosen ab, verteilte sie in der Wohnung in Vasen und auch im Treppenhaus. Ich wunderte mich darüber, aber ich fragte ihn nicht, weil er gerne für Überraschungen sorgte.
15: Oskar Büsewitz fährt an diesem Morgen mit seinem Wartburg zur Michaeliskirche in Zeitz. Dort angekommen, befestigt er auf dem Autodach zwei Transparente mit den Worten:
16: Funkspruch an alle. Die Kirche klagt den Kommunismus an. Wegen Unterdrückung in Schulen, an Kindern und Jugendlichen.
15: Der evangelische Pfarrer trägt einen schwarzen Talar. Aus seinem Auto holt er eine große Milchkanne, gefüllt mit Benzin. Er übergießt seine Kleidung damit und zündet sich selbst an.
17: Ich sah einen brennenden Menschen auf uns zukommen und ich schrie: Willi, schnell, dort brennt der Mensch!
15: Was treibt den Pfarrer an, sich selbst umzubringen? Oskar Büsewitz ist kein konventioneller Pfarrer. Er setzt sich besonders für Kinder ein, baut einen Spielplatz und plant Kinderfeste, die teils beliebter sind als FDJ-Treffen. Und Büsewitz klagt das SED-Regime an, christliche Kinder zu benachteiligen. DDR-Funktionäre fordern Büsewitz Versetzung und selbst die Kirchenleitung empfiehlt dem Pfarrer, in den Westen zu gehen. In einem Abschiedsbrief schreibt er:
16: Wahrheit und Lüge stehen nebeneinander.
15: Nachdem sich Büsewitz in Zeitz selbst anzündet, kommt er mit schweren Verletzungen ins Krankenhaus. Niemand darf ihn besuchen. 4 Tage später stirbt er. Die SED will die Selbstverbrennung zuerst verheimlichen. Doch als die Tat in Westdeutschland Schlagzeilen macht, erscheinen auch in den DDR-Staatsmedien Artikel. Darin wird Büsewitz als geisteskranker Psychopath mit pädophilen Neigungen dargestellt. Daraufhin ist der Widerstand groß. Die Kirche distanziert sich von den Darstellungen. Tausende Bürger schreiben Protestbriefe an die DDR-Zeitungen. Alle verurteilen die Verunglimpfung des Pfarrers. Es entsteht eine Opposition aus Volk und Kirche. Für viele Christen in der DDR wird der Pfarrer zur Symbolfigur des Widerstandes. Grund dafür war seine Selbstverbrennung am 18. August 1976. Das war heute vor 50 Jahren.
4: Der Stichtag war das von Finny Anton.
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18: mit Marcel Stober. 21 Medaillen holte das deutsche Team bei den jetzt zu Ende gegangenen Leichtathletik-Europameisterschaften. Platz 3 im Medaillenspiegel, ein wirklich gutes Ergebnis. Aber zwei dieser Medaillen stechen halt noch ein bisschen hervor, weil sie eben vergänglich sein könnten. Sprinter Owen Ansah soll nach dem Willen der nationalen Anti-Doping-Agentur schließlich gesperrt werden, wegen eines mutmaßlich verweigerten Dopingtests. Er wehrt sich dagegen und sportlich holte er Gold über 200 Meter und Bronze über 100 bei der EM. Die Gefahr besteht aber weiter, dass diese Medaillen irgendwann wieder weg sind. Jens Gideon.
19: Owen Ansah hat sich via Social Media mit einer Liebeserklärung von der Stadt seiner größten sportlichen Erfolge verabschiedet. Birmingham, du hast mein Herz erobert, schreibt er dort vor der Rückkehr nach Hamburg. In seiner Heimat trifft er dann endlich auch seinen Sohn wieder, mit dem er bisher noch gar nicht richtig über die großen Erfolge hat sprechen können.
20: Der Kleine ist 3 und er mag es nicht so gerne zu telefonieren, egal mit wem.
19: Es soll gefeiert werden in Hamburg, aber genau dort werden für den 25-jährigen Europameister auch die Gedankenspiele um seine Zukunft beginnen.
20: Ich habe jetzt die Goldmedaille, ich lasse mich feiern, und die Bronzemedaille auch. Ich bin mega happy, aber über andere Sachen denke ich gerade gar nicht nach.
19: Owen Ansah hofft, dass er seine Medaillen von Birmingham behalten darf. Das juristische Tauziehen nach dem angeblich verweigerten Dopingtest vom 9. Juli läuft bereits. Der 25-Jährige hat schon angedeutet, die von der nationalen Anti-Doping-Agentur NADA geforderte Sperre von 4 Jahren nicht zu akzeptieren. Offiziell ist dieser Schritt allerdings noch nicht.
20: Also mein Anwalt und ich wissen, was wir machen und das wird dann veröffentlicht, wenn es soweit ist.
19: Owen Ansah ist in Birmingham als ein Mensch aufgetreten, der fest davon überzeugt ist, unschuldig zu sein. Angst, dass ihm seine größten Erfolge aberkannt werden könnten, hat er nicht.
20: Gar nicht. Also ich habe ein super Team hinter mir, die kämpfen bis zum Ende. Und ich auch natürlich. Und am Ende des dann wird entschieden, was dabei rauskommt.
19: Zum Team hinter Ansah gehört vor allem Trainer Sebastian Bayer.
21: Ja, ich glaube, für Owen ist halt sehr, sehr wichtig, dass er Leute hinter sich stehen hat, denen er vertraut, wo er weiß, dass sie auf seiner Seite sind und mit ihm diesen Weg gehen. Und ich glaube, das war für ihn sehr, sehr wichtig.
19: Es gibt keinen festen Zeitplan für den juristischen Weg zum Gold. Und solange das Urteil nicht feststeht, läuft Owen Ansah bis zum Saisonende weiter. Und das geht als Europameister natürlich noch besser als vorher, sagt jedenfalls sein Trainer Sebastian Bayer.
21: Weil die meisten großen Wettkämpfe, gerade die Diamond Leagues und sowas, die warten natürlich diese Europameisterschaften hier ab. Aber ich glaube, die Chancen stehen ganz gut, dass man ihn noch ein, zwei Mal auf der Bahn dann sehen wird.
19: Laufen gegen die Ungewissheit. Laufen gegen die Angst vor dem Karriereende. Laufen, bis es vielleicht nicht mehr geht, für Owen Ansah.
18: Die Männer und Frauen tragen aktuell ihre Weltmeisterschaften im Hockey aus. Die deutschen Teams spielen im belgischen Wavre und hatten nun am 2. Spieltag jeweils ihre wohl schwierigsten Gruppengegner vor sich. Wie es gelaufen ist, berichtet Christina Schröder und sie beginnt mit den Männern.
22: Weltmeister Deutschland und Gastgeber Belgien lieferten den 10.000 Zuschauern im Flutlicht erhellten Hockeystadion das ersehnte Topspiel. Hart umkämpfte Duelle, hohe technische Finesse. Lediglich die Torchancen waren rar, beide Teams verteidigten höchst diszipliniert. Die zweite Hälfte begann wie die erste, bis Deutschland die erste Strafecke zog und Torschütze Jakob Briller souverän verwandelte. Im Schlussviertel erhöhten die Gastgeber den Druck noch einmal, doch das verjüngte deutsche Team strotzte vor Selbstbewusstsein, wehrte noch in der letzten Sekunde eine Strafecke der Gastgeber ab. Mit dem Sieg stehen die Honamas schon vor dem letzten Gruppenspiel gegen Frankreich in der Hauptrunde. Zuvor hatten die Danas eine schmerzliche Niederlage gegen den Vize-Weltmeister Argentinien einstecken müssen. Die junge DAB-Auswahl zeigte sich trotz frühem Rückstand kämpferisch und auf Augenhöhe mit den routinierten Las Leonas. Im letzten Viertel starteten die deutschen Hockeyfrauen eine eindrucksvolle Aufholjagd, doch Argentinien erhöhte per Strafecke zum Endstand.
18: Weiter geht es am Mittwoch für die beiden Teams. Die deutschen Frauen treffen auf die USA, die Männer auf Frankreich.
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1: Um 3.28 Uhr mit Ronald Lessig. Der Waldbrand im belgischen Naturschutzgebiet Hohes Venn breitet sich derzeit nicht weiter in Richtung der Grenze zu Deutschland aus. Im nahegelegenen Monschau hat sich die Lage der Feuerwehr zufolge entspannt. Weil es mehr Wind geben soll, bleibe man aber sehr vorsichtig. Weil es heute extrem starken Rauch gab, sind die Bewohner gebeten worden, in ihren Häusern zu bleiben. Jan Koch berichtet aus Monschau, wie es nun weitergeht.
2: Die Feuerwehr hier geht davon aus, dass sie sich noch Tage, wenn nicht sogar wochenlang in Bereitschaft halten muss. Und das will sie auch, denn man weiß eben, dass so ein Moorbrand, wie er gerade in Belgien eben wütet, das kann laut Experten sehr lange dauern, eben wochenlang. Aber die Feuerwehr hier ist gut aufgestellt. Sie geht jetzt in den Mehrfachbetrieb bzw. in den Mehrschichtbetrieb und ist auf Alarmbereitschaft.
1: In Thüringen haben zwei Abgeordnete des BSW der gemeinsamen Regierungskoalition mit CDU und SPD ihre Unterstützung entzogen. Anke Wirsing und Sven Künzel erklärten, sie trügen Ministerpräsident Vogt nicht mehr mit. Der CDU-Politiker stehe somit aktuell nur noch einer Minderheitsregierung vor, hieß es. Die sogenannte Brombeer-Koalition hatte bisher 44 von 88 Sitzen. Vorher hatten sich die anderen BSW-Abgeordneten für einen Verbleib in der Koalition ausgesprochen und sich damit der Forderung des Bundesvorstandes widersetzt, Vogt nicht weiter zu unterstützen. Hintergrund der Forderung ist der Entzug von Vogts Doktortitel durch die TU Chemnitz. In den Gesprächen über einen Friedensplan für den Gazastreifen gibt es nach wie vor keinen Durchbruch. Der US-Sondergesandte Kushner kam am Mittag mit Israels Ministerpräsident Netanyahu zusammen. Anschließend war zwar von der Bildung zweier Arbeitsgruppen die Rede. Netanyahu wolle aber weder die Angriffe im Gazastreifen einstellen, noch die israelische Armee zurückziehen. Gleichzeitig lehnt es die Hamas bisher ab, ihre Waffen abzugeben. Die in vielen Bundesländern ausgesetzten Sonntagsfahrverbote für Lkw führen bislang nicht dazu, dass deutlich mehr Lastwagen auf den Straßen unterwegs sind. Die zusätzlichen Möglichkeiten würden in der Branche nur in überschaubarem Umfang genutzt, sagte der Vorstandssprecher des Bundesverbandes Güterkraftverkehr und Logistik Engelhardt der Rheinischen Post. Nach seinen Worten verschafft das ausgesetzte Fahrverbot den Firmen zwar mehr Flexibilität, um dringende Transporte vorzuziehen, allerdings gäbe es jetzt ja nicht einfach mehr Lkw-Fahrer oder zusätzliche Lenkzeiten. Das Wetter in Deutschland. Tagsüber Schauer oder Gewitter, auch trockene und freundliche Phasen bei bis zu 17 Grad im Erzgebirge und 30 Grad am Oberrhein. Am Mittwoch viel Regen, später zeitweise trocken bei 19 bis 30 Grad. Am Donnerstag Schauer oder Gewitter, gebietsweise freundlich 20 bis 27 Grad. Das waren die Nachrichten.
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0: Die A66 Fulda Richtung Frankfurt ist zwischen Neuhof Nord und Neuhof Süd wegen einer Person im Tunnel gesperrt. Ihnen, wo es geht, eine gute Fahrt, kommen Sie gut an Ihr Ziel.
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0: Mit Simeon Laux, hallo. In 3 Wochen schauen alle nach Sachsen-Anhalt. Kann die AfD nach der Landtagswahl dort alleine regieren? Und wenn nicht, kriegen die anderen eine Koalition gegen die AfD hin? Oder gibt es eine Partei, die Ulrich Siegmund zur Macht verhilft? Hier kommt das BSW ins Spiel, die Partei von Sarah Wagenknecht. Darüber spricht jetzt Sally Kaya mit Frank Eichmann und Demian von Osten im Podcast Berlin Code.
2: Bekommt Deutschland erstmals einen Ministerpräsidenten der AfD aus einem rechtsextremen Landesverband? Die Antwort darauf bekommen wir in 3 Wochen, wenn Sachsen-Anhalt einen neuen Landtag gewählt hat. Und schon jetzt zeichnet sich ab, die AfD braucht dafür nicht unbedingt die absolute Mehrheit. Sollte das BSW nämlich in den Landtag kommen, will die Partei von Sarah Wagenknecht einen AfD-Ministerpräsidenten zumindest nicht verhindern.
3: Ja, ich halte ja diese ganze Brandmauer-Rhetorik für völlig bescheuert.
2: Hey, hier ist der Berlin Code, euer Politik-Podcast aus dem ARD Hauptstadtstudio. Ich bin Sally Kaya. Wir zeichnen diese Folge am Montagmittag auf. Und diesmal schauen wir in den Osten der Republik und darauf, wie die Bundesparteien auf den letzten Metern des Wahlkampfes in Sachsen-Anhalt mitmischen. Und das mache ich nicht alleine. Nein, das mache ich mit den beiden Korrespondenten aus dem ARD Hauptstadtstudio. Frank Eichmann, hallo Frank.
4: Hallo.
2: Und Demian von Osten ist da. Hi.
4: Hallo.
2: Lass uns mal erstmal auf die Ausgangslage schauen, also auf die aktuellen Umfragen. Infratest sieht die AfD bei 41%, die CDU bei 24, die Linke bei 13, die SPD bei 7, die Grünen bei 5 und das BSW bei 4%. Wobei andere Umfragen sehen die Grünen draußen, das BSW drin. Was glaubt ihr denn, könnte die AfD die absolute Mehrheit erreichen, Demian?
4: Also mein Geschichtslehrer hat immer gesagt, wer glauben will, soll in die Kirche gehen. Deswegen, ich glaube, wir müssen uns einfach die realistischen Szenarien anschauen. Und es gibt 2 Szenarien, die besonders realistisch sind. Das ist entweder eine absolute Mehrheit für die AfD. Das ist ein realistisches Szenario. Niemand kann heute verlässlich sagen, das wird kommen oder das wird nicht kommen. Und das zweite realistische Szenario ist, dass die AfD zwar stärkste Partei wird, aber nicht die absolute Mehrheit hat. Das hängt vor allen Dingen davon ab, wie viele Parteien es in den Landtag schaffen. Es gibt mehrere Parteien, die um die 5%-Hürde sind und jetzt in Umfragen stehen. Und das wird die große Frage sein. Je weniger Parteien im Landtag sind, umso mehr ist die Wahrscheinlichkeit hoch, dass die AfD eine absolute Mehrheit schaffen könnte.
2: Um nochmal auf den gleichen Stand zu kommen, absolute Mehrheit heißt was?
4: Absolute Mehrheit der Sitze im Landtag. Und es gibt ja die 5%-Hürde. Das heißt, Parteien, die weniger als 5% haben, die bekommen keinen Sitz im Landtag. Dadurch können bestimmte Stimmen entfallen sozusagen. Also die werden zwar mitgezählt, aber sie haben keine Auswirkung darauf, dass eine Partei dann auch Sitze im Landtag bekommt. Und davon hängt eben ab, wie viele Parteien am Ende im Landtag sind. Und davon hängt auch ab, wie viele Sitze im Landtag reichen, um eine absolute Mehrheit zu haben.
5: Okay. Du hast ja gerade diese Umfrage vorgelesen von Infratest DIMAP. Und selbst wenn man die mal nimmt, kommt man darauf, das sind ja nur 94% der Stimmen. Das heißt, da fehlen schon mal 6%. Jetzt nehmen wir mal an, die Grünen kommen nicht rein, das BSW kommt nicht rein. Die sind beide so um die 5%. 10 weitere Prozentpunkte, die da fehlen. Bei der SPD, die ist zurzeit drin, aber auch die könnte rausfallen. Und dann wären wir bei 84% der Wählerstimmen, die wirklich zählen. Und so kommt man dann darauf, dass du letztlich mit 41, 42, 43% die absolute Mehrheit im Landtag holen kannst.
4: Und immer wieder wichtig zu sagen, es sind Umfragen. Es kann sich in den letzten Wochen bis zur Wahl immer noch etwas ändern. Die Menschen entscheiden sich kurzfristig oder viele entscheiden sich immer mehr kurzfristiger als in früheren Zeiten. Das heißt, es ist auch schwer vorherzusagen.
2: Das BSW könnte ja auch, obwohl gar nicht sicher ist, ob sie reinkommen, eine wichtige Rolle spielen. Hören wir mal, was Sarah Wagenknecht, die Parteigründerin, sagt. Das ist jetzt zwar schon vom Februar, ist aber immer noch aktuell.
3: Man kann eine Partei, die so stark ist und im Osten teilweise jetzt 30-40% Ergebnisse in Umfragen hat, nicht einfach ignorieren und an den Rand drängen. Das ist absurd. Und man macht sie übrigens auch immer stärker dadurch.
2: Findet ihr, sie hat da einen Punkt mit dem, was sie sagt?
4: Also sie sagt zwar Partei, aber es geht natürlich um die Menschen, die dahinter stehen. 40% oder 41%, das sind also alles Menschen, die mit teilnehmen.

0: nehmen in dem demokratischen Prozess. Und deswegen würde ich sagen, da hat sie einen Punkt, dass das natürlich Wählerstimmen sind, die sich wünschen, dass ihre Stimme Berücksichtigung findet.
1: Auf der anderen Seite ist es natürlich die Entscheidung der jeweiligen Parteien, mit wem sie koalieren können, wollen nach der Wahl. Und es gibt eben diese Brandmauer. Die AfD ist in Sachsen-Anhalt vom Landesamt für Verfassungsschutz als gesichert rechtsextrem eingestuft worden. Und deshalb argumentieren die Parteien, das ist eine Entscheidung gegen diese Partei, nicht gegen die Menschen. Wählen kann ich ja letztlich, wen ich will. Aber insofern ist die Antwort auf deine Frage ein klassisches Jein. Mhm. Natürlich muss man diese Menschen irgendwie versuchen, in den demokratischen Diskurs zu bekommen. Aber es gibt keine Pflicht der Parteien, mit der AfD zusammenzugehen, der anderen Parteien. Letztlich ist das, was wir heute vermuten, mal angenommen. Es wird eine Minderheitsregierung geben, dann werden da ganz neue Debatten darum geführt werden. Und hier hat das BSW so ein interessantes Alleinstellungsmerkmal, das dieses Bündnis Sahra Wagenknecht für sich gefunden hat, nämlich diesen interessanten Gedanken, alles hängt von uns ab. Wir haben da eine Idee, wie man künftig Regierung in Sachsen-Anhalt bilden kann und danach vielleicht auch in anderen Ostländern, in denen es auch sehr knapp ist. Und deswegen braucht es uns. Das heißt, das ist im Grunde ein Argument, das auch sicherstellen soll, wählt uns mindestens die 50.000, die man braucht für die 5% ungefähr, damit wir dann die wichtigen Entscheidungen treffen können. Und dann wäre die Brandmauer, wie man sie heute kennt, womöglich Geschichte.
2: Das BSW könnte der AfD zur Macht verhelfen, aber ist das realistisch?
1: Ja. Ja? Also, das Wichtige ist beim BSW in Sachsen-Anhalt, erstmal muss die 5%-Hürde genommen werden. Das ist momentan wirklich überhaupt nicht sicher. Und das BSW versucht das, indem es so eine Argumentation aufgreift von Sahra Wagenknecht, übrigens nicht Parteichefin, sondern sie ist die Chefin der Grundwertekommission. Die Parteichefs sind eher unbekannt, nicht bei BSW-Mitglieder zumindest, aber Sahra Wagenknecht argumentiert, lass uns doch was ganz anderes versuchen. Und zwar folgendes, wir wollen gar nicht wieder mit den Parteigrenzen und Ministerpräsidenten, der die Mehrheit hat oder so. Wir machen eine sogenannte Expertenregierung. Und das bedeutet, der zukünftige Ministerpräsident, das wird eine anerkannte öffentliche Persönlichkeit, idealerweise aus Sachsen-Anhalt. Und der wird dann mit einer Minderheit regieren und sich von Entscheidung zu Entscheidung die Mehrheit suchen. Diese Expertenregierung oder Kompetenzkabinett hat Sahra Wagenknecht das mal genannt. Das würden wir unterstützen und mit unserem 5%-Anteil im Landtag könnten wir das womöglich auch. Wenn das aber nicht klappen sollte, es wird ja 3 Wahlgänge geben. Im letzten Wahlgang hat Sahra Wagenknecht gesagt, wir würden uns enthalten, auch wenn der AfD-Spitzenkandidat Siegmund antritt. Und dann würde er mit der einfachen Mehrheit der Mitglieder Ministerpräsident werden können.
2: Na gut, jetzt ist es aber eine Idee einfach, die sie hatte mit dem überparteilichen Ministerpräsidenten. Geht das einfach so?
0: Natürlich geht das. Und es ist auch gar nicht so ganz unwahrscheinlich, dass wir in einer solchen Lage sind. Wenn wir nochmal an die Szenarien denken, dann ist ja das Szenario, dass die AfD, wenn die AfD nicht die absolute Mehrheit erreicht, dann steht man vor der Frage, wie bildet man jetzt eine Regierung? Und dann müssten sich alle anderen Parteien, die im Landtag sind, dann zusammentun. Und da hat die CDU insbesondere ein Problem mit der Linken. Denn das ist eigentlich aus CDU-Sicht nicht vorstellbar, mit der Linken eine Koalition zu vereinbaren. Also müsste man womöglich mit wechselnden Mehrheiten regieren. Und warum muss das ein Ministerpräsident dann von der CDU sein? Also es ist nicht ausgeschlossen, dass das jemand ganz anderes ist. Natürlich würde die CDU versuchen, das für sich zu reklamieren. Aber es dürfte eine sehr schwierige Regierungsbildung sein in diesem Fall.
1: Im konkreten Fall hinge das tatsächlich von der AfD ab, denn die wäre ja die mit Abstand stärkste Fraktion und müsste sagen, jawohl, sind wir dabei, gar nicht Ulrich Siegmund, unser Kandidat, sondern irgendjemand soll das machen aus unserem Land. Wenn man die BSW-Politiker fragt, sag doch mal irgendeinen Namen, irgendeine Person, wer könnte das denn jetzt wohl sein? Welcher Mensch in Sachsen-Anhalt oder aus dem Osten oder überhaupt welcher deutsche Staatsbürger könnte denn da in Frage kommen, dann nennen sie keinen Namen mit dem Argument, dann wäre der verbrannt. Okay, ich habe bis heute keinen Namen gehört. Und dann müsste man eben eine Mehrheit für den finden. Das heißt, die Mehrheit BSW, AfD, womöglich auch von einer anderen Partei, müsste dann sagen, okay, aber dann müsste sich dieser Ministerpräsident eine Regierung zusammenbauen und dann müsste die eben mit den Schwierigkeiten, die man so hat, ohne wirklich klare Parteizugehörigkeiten zu haben, Mehrheiten suchen. Das wäre sicherlich interessant, wäre nicht ganz einfach, aber es fehlt erstens, wie gesagt, die 5% für das BSW und zweitens, dass die anderen sagen, okay, lass es uns versuchen. Und danach sieht es zurzeit nicht aus.
2: Jetzt haben wir viel Sarah Wagenknecht gehört, über das BSW gesprochen, aber was sagt denn eigentlich die AfD dazu? Jetzt in diesem Fall Ulrich Siegmund, das ist der Spitzenkandidat.
3: Wie soll ich denn ohne eine Mehrheit im Parlament eine vernünftige Regierung hier über 5 Jahre gewährleisten? Insbesondere die erste AfD-geführte Regierung. Das muss stabil sein. Ich muss mich auf eine stabile Mannschaft auch in Krisenzeiten verlassen können. Und dazu brauche ich die absolute Mehrheit.
2: Okay, heißt jetzt Thema erledigt oder was?
0: Naja, was soll er sagen im Wahlkampf? Natürlich will er eine absolute Mehrheit erreichen, weil er dann durchregieren könnte. Das ist nicht sicher, dass das klappt. Aber seine Hoffnung ist, dass in den letzten Wochen eben noch viele Menschen sich dann doch entscheiden, ihn zu wählen. Er bräuchte sicherlich noch mehr Prozentpunkte, als die Umfragen gerade hergeben.
2: Okay, aus Sachsen-Anhalt von der AfD, nein danke. Gleichzeitig aber kommt aus Thüringen ein Angebot an Wagenknecht und das vom AfD-Chef Björn Höcke.
4: Sehr geehrte Frau Wagenknecht, Sie kommentieren durchaus des Öfteren klug das Zeitgeschehen. Sie reden viel von der Seitenlinie, wenn man so will. Schreiten Sie doch mal zur Tat. Übernehmen Sie staatspolitische Verantwortung. Und beweisen Sie den Thüringern, beweisen Sie den Sachsen-Anhaltern, dass das BSW doch keine Kartellpartei ist. Werden Sie Ministerpräsidentin des Freistaats Thüringen. Ich reiche Ihnen die Hand.
2: Höcke reicht Wagenknecht die Hand. Jetzt sind wir also in Thüringen, das müssen wir einmal ganz kurz erklären. Warum sollte denn Wagenknecht da Ministerpräsidentin werden?
1: Ja, das ist jetzt ein bisschen über Bande gespielt, aber sicher sehr geschickt von Björn Höcke, der da auch einen Gedanken von Sarah Wagenknecht aufgreift. In Thüringen gibt es einen Ministerpräsidenten der CDU, der regiert da mit der SPD und dem BSW. Und er hat eine Doktorarbeit geschrieben, und zwar 2008, ich habe es mir aufgeschrieben, der amerikanische Präsidentschaftswahlkampf George W. Bush gegen John Kerry. Und das ist ihm dann 2008 auch verliehen worden, die Doktorwürde. Mhm. Dann gab es eine Anzeige, und zwar habe er plagiiert, das ist geprüft worden. Und die TU Chemnitz hat gesagt, ja, in der Tat, wir erkennen dir den Doktortitel ab. Er hat sich dagegen gestellt, das ist aber von der TU Chemnitz dann noch einmal bekräftigt worden. Die haben gesagt, ja, wir stehen dazu. Jetzt läuft gerade wieder eine Klage, und zwar vor dem Verwaltungsgericht Chemnitz. Es ist also offen, ob er den Doktortitel abgeben muss oder nicht. Aber das Problem ist, dass es in der Vergangenheit öfter Politiker, Politikerinnen gegeben hat, denen wurde wegen so einer Aberkennung, weil sie da betrogen haben, ihr Job letztlich genommen. Sie mussten zurücktreten. Und das sagen jetzt Björn Höcke und das sagt auch Sarah Wagenknecht. Wenn man ehrlich sein will, wenn man glaubwürdig sein will, dann kann doch dieser Mario Vogt von der CDU nicht weiter Ministerpräsident bleiben. Und da muss doch auch das BSW, das ja dort in Thüringen mit der CDU, wie gesagt, mitregiert, da raus. Und man muss sofort jemanden da als neuen Ministerpräsidenten wählen. Und da hat dann Björn Höcke Sarah Wagenknecht eleganterweise vorgeschlagen. Ein, muss man sagen, tatsächlich vergiftetes Angebot, aber das geht darauf zurück, dass Sarah Wagenknecht ja vor einigen Wochen, ungefähr vor 2 Monaten, von sich aus angeboten hat, ich würde gerne mal mit Alice Weidel, der AfD-Chefin, reden, irgendwo auf dem Marktplatz in Magdeburg in Schwerin, kommentiert oder moderiert von jemandem, der unparteiisch ist, und dann können wir mal unsere Gedanken austauschen. Das hat jetzt Björn Höcke aufgegriffen.
2: Jetzt hat ja passenderweise Wagenknecht auch darauf reagiert und hat ein Video gemacht. Wir hören mal rein.
5: Hallo, Herr Höcke. Sie haben mir vor einigen Tagen ein Angebot gemacht. Nun zugegeben, das war ein bisschen tricky, weil Sie ja wissen, dass ich aufgrund der speziellen Situation im Thüringer BSW im Landtag gar keine Mehrheit hätte. Nur, Herr Höcke, wir reden gerade viel übereinander. Warum reden wir eigentlich nicht mal miteinander? Dann lassen Sie uns über politische Verantwortung reden. Herr Höcke, fassen Sie sich ein Herz. Gerade Sie, der Sie so viel Wert auf Männlichkeit legen, wollen doch sicher nicht als Feigling dastehen.
2: Ich finde das irgendwie alles so ein bisschen albern, diese Ansprechhaltung, so pathetisch. irgendwie hat so ein bisschen was ganz komisch Flirtiges, was ich irgendwie ein bisschen absurd finde. Was soll das alles?
1: Ich hätte es jetzt theatralisch genannt. Ne? Man merkt, es ist so einstudiert, es ist gescriptet, sie hat sich darauf vorbereitet, das ist nicht sehr spontan, aber so ist Sarah Wagenknecht. Mhm. In der Sache ist es aber so, dass man sagen muss, ihr eigener Landesverband in Thüringen, mit dem kann Sarah Wagenknecht herzlich wenig anfangen. Das ist ein großes Problem. Deswegen sagt sie auch, das ist doch ein Angebot, Herr Höcke, das ist tricky, das kann ich doch gar nicht annehmen. Aber warum macht sie das, hast du gefragt. Mhm. Und ich denke, die Antwort heißt 5% in Sachsen-Anhalt. Das steht für sie auf dem Spiel, nachdem sie äußerst knapp bei der Bundestagswahl gescheitert ist. Wenn das auch wieder äußerst knapp nicht funktionieren sollte in Sachsen-Anhalt, das ist das Bundesland, wo das BSW die mit Abstand größte Unterstützung in allen Bundesländern bei der Wählerschaft gefunden hat. Wenn das schief geht, dann ist die Zukunft einigermaßen düster für das BSW und da nutzt man Aufmerksamkeit, die man bekommen kann. Und schon wenn man darüber redet, Björn Höcke trifft Sarah Wagenknecht auf dem Marktplatz und die reden mal über Dinge, dann hat sie natürlich wahnsinnig viel Presse.
2: Über das Thema Rente müssen wir auch in dieser Folge sprechen. Rente mit 63. Es gab eine Rentenkommission und die schlägt vor, dass es diese Rente nicht mehr geben soll, ohne Abschläge. Sven Schulze, der CDU-Ministerpräsident von Sachsen-Anhalt, sagt jetzt, das geht so nicht, obwohl er die Rentenkommission erst gelobt hat. Jetzt klingt er so.
6: Der 45 Jahre hier eingezahlt hat. Das muss gerade bei den Menschen hier in Ostdeutschland auch honoriert werden. Und deswegen setze ich mich für die Menschen ja ein, auch gern mit Gegenwind aus Berlin. Aber meine Aufgabe ist es nicht, Berlin zu gefallen. Meine Aufgabe ist es, sich für die Themen der Menschen einzusetzen, auch bei der Rente.
2: Frank, warum ist das so ein großes Thema im Osten?
1: Wieder interessant, dass sich da ein CDU-Politiker absetzt von der Bundespolitik und der letztlicher eigenen Regierung. Es waren drei Ostministerpräsidenten, aber Sven Schulz in Sachsen-Anhalt hat das Thema eben ganz nach oben gezogen. Und das ganz offensichtlich, weil er gemerkt hat, diese Rente mit 63, das ist ein extrem wichtiges und sensibles Thema. Übrigens, wenn man durch Sachsen-Anhalt fährt, dann sieht man zum Beispiel vom BSW Plakate K.O. für Rentenkürzer. Ja, das ist so eines der am meisten verbreiteten von der vom BSW, wenn ich es richtig gesehen habe, aber das ist nur ein Eindruck von mir. Das Entscheidende ist, im Osten nehmen noch mehr Menschen nach 45 Beitragsjahren, die sie in die Rentenkasse gezahlt haben, diese sogenannte Rente mit 63, die man bekommt inzwischen ab 64,5, in Anspruch. Und das ist deshalb so, weil einerseits mehr Menschen als im Westen 45 Beitragsjahre zusammenbekommen. Die haben früher angefangen zu arbeiten. Mehr Frauen. In der DDR haben traditionell mehr Frauen gearbeitet, als es im Westen war. Und es gab da weniger Brüche in der Arbeitsbiografie. Also Brüche im Sinne von, du hast mal längere Zeit nicht gearbeitet oder das gewechselt. Also da lohnt es sich eher. Und das zeigt die Statistik, 33% der älteren nehmen diese Rente mit 63 im Osten in Anspruch, 33%. Im Westen sind es doch auffällig weniger, nämlich nur 28. Also ein wichtiges Thema. Und da ist dann natürlich das Gefühl, hier wird mir etwas weggenommen, etwas, das kommt wahnsinnig schlecht an. Und da hat letztlich der CDU-Ministerpräsident eine Art Notbremse gezogen mit seinen Amtskollegen und gesagt, geht nicht, müssen wir stoppen, muss irgendwas passieren. Wichtig, wir reden hier über ein Vorhaben, das es letztlich noch gar nicht gibt. Die Rentenkommission hat diese Idee vorgeschlagen. Jetzt aber muss erstmal das Gesetz geschrieben werden. Das muss in den Bundestag verabschiedet werden. Und da mahnen eben diese Politiker, wie der CDU-Ministerpräsident denkt an den Osten und fasst die Rente mit 63 nicht an. Gegenargument, das noch ganz kurz von der Rentenkommission. Wenn man damit anfängt, dann werden viele andere dieser 33 Vorschläge, die wir gemacht haben, von anderen Interessengruppen angefasst. Dann räumen die das ab und dann fällt das ganze Ding auseinander. Also auch das wird ein interessanter Herbst.
2: Anfang September wählt Sachsen-Anhalt dann zwei Wochen später, Demino, das ist gerade auch gesagt, Mecklenburg-Vorpommern und Berlin. Jetzt hört man immer wieder, die Wahlen sind ja schon gelaufen. Glaubt ihr das auch oder bewegt sich da noch was?
0: Wer sagt, die Wahlen sind schon gelaufen?
2: Hört man immer wieder. Du sagst aber, nee, da kann sich noch was verändern, ne?
0: Alle Wahlen sind sehr spannend. Mhm.
1: Nein, genau so ist es. Also die Wahl, die ist absolut spannend. Und es gibt ja sogar zwei gegenläufige Effekte. Das gibt ja diesen Bandwagon-Effekt, wo man sagt, jawohl, man schließt sich immer der Mehrheit an, spricht für die AfD. Gibt aber auch diesen Underdog-Effekt, wenn man da zu viel auf diesen einen setzt, von dem zu viel hört und die anderen tun einem fast schon leid. Oder man glaubt, wenn ich denen helfe, dann ist das vielleicht eine gute Sache. Dann pusht das vielleicht die kleineren Parteien, weil man diese Notwendigkeit erkennt. Also da ist überhaupt noch nichts gelaufen, sehen wir auch daran, dass Sachsen-Anhalt zurzeit nicht nur von uns, sondern auch von Politikern, auch Spitzenpolitikern, doch recht engmaschig bereist wird, um noch von jeweils der eigenen Politik zu überzeugen und auch zu zeigen, ey, ihr seid wichtig für uns, auch wenn ihr uns das nicht glaubt.
2: Jetzt wird auch noch viel diskutiert über den Spiegel. Darüber wollen wir auch noch sprechen. Die Kollegen haben da eine Titelgeschichte über Ulrich Siegmund geschrieben. Der AfD-Spitzenkandidat ist da auf der Titelseite mit der Überschrift „Der gefährlichste Mann Deutschlands“. Was habt ihr gedacht, als ihr das gesehen habt, Demian?
0: Ich weiß gar nicht, ob ich da so viel gedacht habe, aber ich habe mit sehr großem Interesse verfolgt, wie sich das Ganze dann weiterentwickelt hat. Nämlich der Spitzenkandidat der AfD, Ulrich Siegmund, hat diesen Spiegeltitel zu eigenen PR-Zwecken genommen und signiert. Und was auch damit zusammenfällt an diesem Wochenende, ist ein sehr ausführliches, in Anführungszeichen, Interview, vielleicht eher Gespräch, was er auf einem Kanal gegeben hat, der durchaus der AfD sehr nahe steht. Und dieses Interview hat dort bereits ein Millionenpublikum erreicht. Ich glaube, das sind so zwei Elemente, die in einem Wahlkampf, wie wir ihn gerade haben, womöglich am Ende eine Rolle spielen können, weil die AfD es deutlich besser schafft als die anderen Parteien, ein Publikum in den sozialen Netzwerken zu erreichen, weil sie eine viel größere Reichweite sich über die Jahre aufgebaut haben und weil ihre sehr zugespitzten, vielleicht manchmal auch zu zugespitzten Inhalte von den Algorithmen noch weiter gepusht werden. Das ist etwas, was, glaube ich, sich sehr unterscheidet zu Wahlkämpfen von vor vielleicht 5 oder 10 Jahren. Auch weil sich die Art und Weise, wie die Menschen sich informieren, sehr geändert hat. Bei denjenigen bis 50 beispielsweise informieren sich genauso viele Menschen über lineare Fernsehsendungen wie über YouTube und Co. Und das hat eben eine große Auswirkung auch auf das, was die Menschen wahrnehmen und wen sie wahrnehmen. Und dieses Gespräch beispielsweise, das ist nicht besonders kritisch geführt worden. Also das sind, es war im Prinzip eine Art Präsentationsfläche für den AfD-Spitzenkandidaten.
1: Was die Spiegelüberschrift angeht, der gefährlichste Mann Deutschlands. Ich denke, einerseits ist das eine Überschrift, die ist natürlich genauso wie eine Überschrift zu sein hat oder ein Titel zu sein hat. Ne? Es macht neugierig, es enthält den Kern, es ist konkret, es ist spannend und im besten Fall kauft man sich dann womöglich die Zeitung oder liest sie online, blättert sie auf und liest sich eine durchaus sehr lesenswerte Geschichte durch über den AfD-Spitzenkandidaten Siegmund und wer so hinter ihm steht und ihn womöglich da auch motiviert. Auf der anderen Seite, und das erleben wir auch häufiger bei Parteien, die nicht so agieren, wie man es sich wünscht, hat hier auch der Spiegel wieder mal der AfD eine Steilvorlage hingelegt. Oder, das Bild hört man ja häufiger, leider in der vergangenen Zeit, leider, wenn man dem kritisch gegenübersteht, da ist wieder mal der AfD so ein Elfmeter hingelegt worden, da erscheint ein Titel und man tritt einfach dann dagegen in Gestalt von Ulrich Siegmund und kauft sich das und signiert das und vielleicht hätte man das einpreisen und sich auch denken können und eine andere Überschrift finden können. Ja, das ist so ein bisschen so das Ambivalente, das Unentschiedene. Ne? Also eine Überschrift, die ich da setze, die wird in einem sehr polarisierten Wahlkampf natürlich wahrgenommen und genutzt und dann müssen sich die Blattmacher eben fragen, trotzdem richtig oder nicht. Aber die Frage geht natürlich an die.
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8: Standpunkte.
7: Jeder 10. junge Erwachsene in Deutschland war im vergangenen Jahr nicht in Arbeit, Ausbildung oder Studium. Laut dem Statistischen Bundesamt steigt bei den 20- bis 24-Jährigen der Anteil ohne Tätigkeit. Das Handelsblatt aus Düsseldorf kritisiert, dass viel über die Rente diskutiert wird, aber die Gruppe der Jungen völlig unter dem Radar bleibt.
8: Wenn sich gut jeder 10. junge Mensch weder in Ausbildung befindet, noch einen Job hat, ist das nicht nur sozialer Sprengstoff. Es ist auch eine Wachstumsbremse. Um es zugespitzt auszudrücken, Deutschland verblödet sich arm. Dabei ist es doch eine Binsenweisheit, dass Bildung in einem rohstoffarmen Land die wichtigste Ressource ist. Deshalb sind die aktuellen Zahlen des Statistischen Bundesamts auch so erschreckend. Da tröstet es wenig, dass Deutschland in der Europäischen Union im Mittelfeld liegt.
7: Die Welt aus Berlin blickt darauf, dass nur jeder vierte der beschäftigungslosen jungen Leute überhaupt einen Job sucht. Die Autorin meint, dass viele junge Migranten nur schwer auf dem Arbeitsmarkt Fuß fassten, obwohl Arbeitskräfte gesucht würden.
8: Ein Grund, warum dennoch etliche das Nichtstun präferieren, wurzelt im Sozialstaat, der ihnen dieses Leben ermöglicht. Bei jungen Frauen rangiert die Kinderbetreuung als Begründung ganz oben, warum man dem Arbeitsmarkt nicht zur Verfügung steht. Das wachsende Problem der erwerbsfernen Jugend hat jedoch noch andere Facetten. Immer mehr Heranwachsende leiden unter Ängsten, Depressionen und anderen psychischen Erkrankungen. Spätfolgen der krassen Einschränkungen während der Corona-Pandemie und übermäßiger Gebrauch von digitalen Medien setzen der heutigen Jugend zu.
7: Und die Frankfurter Allgemeine Zeitung schreibt, dass die Jugendarbeitslosigkeit in Deutschland seit Beginn der Wirtschaftskrise um ein Drittel gestiegen sei.
8: Überdies gibt es immer mehr Jugendliche, die oft nach einem Schulabbruch im Niemandsland zwischen Bildungs- und Arbeitswelt stecken bleiben. Dass heute mehr als jeder Zehnte in so ein Abseits gerät, hat enorme Folgekosten. Je mehr Ältere in Rente gehen, desto mehr käme es auf den Nachwuchs an. Doch es fehlt an schlüssiger Politik. Wer, wie heute selbst Teile der CDU, Betriebe mit Strafgebühren namens Ausbildungsumlage bedroht, wenn sie keine Azubis finden, versteht den ökonomischen Kern des Problems nicht.
7: Das waren die Standpunkte, diesmal zusammengestellt von Simone Kienzle.

Die extreme Hitze in Deutschland hat in diesem Jahr bereits tausende Menschen das Leben gekostet. Mehr als 12.000 Hitzetote zählt das Robert-Koch-Institut. SPD-Ministerinnen und Minister fordern deshalb deutlich mehr Schutz und wollen das sogar im Grundgesetz verankern. Was dahinter steckt, das ist gleich eines unserer Themen hier.

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1: Um 4 Uhr mit Ronald Lessig. Beim Deutschen Zentrum für Luft- und Raumfahrt in Kochstedt in Sachsen-Anhalt wird heute ein neues Technologiezentrum zur Drohnensicherheit eingeweiht. Zur Eröffnung werden unter anderem Bundesinnenminister Dobrindt und Bundesforschungsministerin Bär erwartet. Was das neue Zentrum leisten soll, berichtet Birte Sönnigsen in Berlin.
2: Hier soll neue Drohnentechnik erforscht und entwickelt werden und am Flughafen Magdeburg-Kochstedt auch direkt in der Praxis getestet werden. Ziel ist es, mit der rasanten technischen Entwicklung im Bereich der Drohnen mitzuhalten. Unterschiedliche Drohnentypen mit Sensoren zu erkennen, wird immer komplizierter. Und KI-gesteuerte Drohnen können inzwischen auch Ziele ansteuern, selbst wenn man versucht, sie mit einem Störsender davon abzuhalten. Das Zentrum soll also dabei helfen, dass Deutschland beim technischen Wettrüsten mit Drohnen mithalten kann.
1: In Belgien, nahe der deutschen Grenze, kämpft die Feuerwehr weiter gegen die verheerenden Feuer im Naturschutzgebiet Hohes Venn. Auch etwa 240 deutsche Einsatzkräfte sind in mehreren Schichten im Einsatz. Die Brandlinie sei gut 2 Kilometer von der Grenze entfernt, hieß es zuletzt von der Feuerwehr der Stadt Monschau in Nordrhein-Westfalen. Weil der Wind wieder zunehmen soll, werde engmaschig kontrolliert. In Thüringen bröckelt die sogenannte Brombeer-Koalition. 2 Landtagsabgeordnete des BSW haben dem Regierungsbündnis mit CDU und SPD ihre Unterstützung entzogen. Aus der Nachrichtenredaktion Jonas Valentin Weber.
3: Anke Wirsing und Sven Künzel erklärten am späten Abend, dass sie Ministerpräsident Vogt nicht mehr mittragen. Damit kamen sie einer Forderung des Bundesvorstands nach. Dieser hatte vorgeschlagen, den CDU-Politiker durch einen überparteilichen Ministerpräsidenten zu ersetzen. Die übrige BSW-Fraktion hatte vorher dafür gestimmt, die Regierungszusammenarbeit mit CDU und SPD fortzusetzen. Bisher kam die Brombeer-Koalition schon nur auf 44 von 88 Sitzen im Erfurter Landtag. Hintergrund ist, dass die TU Chemnitz Vogt seinen Doktortitel entzogen hatte. Ihm wird vorgehalten, unsauber gearbeitet zu haben.
1: In London haben tausende Menschen an einer Mahnwache für den verstorbenen Cambridge-Professor Jason Erday teilgenommen. Aufgerufen hatte eine Antirassismus-Organisation. Jason Erday hatte als jüngster schwarzer Professor in der Geschichte der Elite-Uni für Aufmerksamkeit gesorgt. Nachdem zahlreiche Medien über Plagiatsvorwürfe berichtet hatten, war der 41-Jährige zurückgetreten. Am Freitag wurde er tot aufgefunden. Die Familie und auch der Kanzler der Uni Cambridge sprachen von einer rassistischen Hetzjagd. Das waren die Nachrichten. Das Wetter in Deutschland. Tagsüber Schauer und Gewitter, auch trockene und freundliche Phasen bei bis zu 17 Grad im Erzgebirge und 30 Grad am Oberrhein. Am Mittwoch viel Regen, später trocken 19 bis 30 Grad. Am Donnerstag Schauer bis 27 Grad. Es ist 4.03 Uhr.
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4: Und los geht's zunächst mit einer amtlichen Gefahrenmitteilung wegen aktueller Waldbrände in Belgien. In Teilen von Rheinland-Pfalz, Baden-Württemberg, Nordrhein-Westfalen, Hessen und dem Saarland kann es zu Rauchbildung und Brandgeruch kommen. Halten Sie Fenster und Türen geschlossen und schalten Sie Klima- und Lüftungsanlagen aus. Den Einwohnern der Monschauer Ortsteile Plattefenn, Leiloch und Kaltenherberg wird weiterhin empfohlen, die betroffenen Bereiche zu verlassen. Eine Notunterkunft ist im Bürgercasino Imgenbroich eingerichtet. Und noch 3 Meldungen von den Straßen. Die A2 Dortmund-Hannover ist zwischen Lünen-Süd und Kamenberg-Kamen nach einem Unfall in beiden Richtungen gesperrt. Die Umleitung führt sie über die U42 U65A. Die A61 Mönchengladbach-Venlo ist zwischen Kreuz Mönchengladbach und Mackenstein in beiden Richtungen wegen Brückenarbeiten noch bis 5 Uhr gesperrt. Und in Berlin ist die A111 stadteinwärts wegen einer Ölspur zwischen Schulzendorfer Straße und Weidmannsluster Damm gesperrt. Ihnen eine gute Fahrt, kommen Sie gut an Ihr Ziel.
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4: Und die kommt von NDR Info in Hamburg. Ich bin Simeon Lauchs und begleite Sie noch bis 6 Uhr durch diese Nacht. Die extreme Hitze in Deutschland hat in diesem Jahr schon viele Menschen das Leben gekostet. Von mindestens 12.500 Hitzetoten spricht das Robert-Koch-Institut. Entsprechend laut wird der Ruf nach besseren Schutzmaßnahmen. Jetzt wollen führende Ministerinnen und Minister der SPD mit einem Aktionsprogramm für mehr Hitzeschutz und Anpassung gegen die Klimakrise sorgen und das sogar im Grundgesetz verankern. Umweltverbände, die begrüßen den Vorstoß, der Koalitionspartner, die Union, bleibt allerdings zurückhaltend. Nicole Markwald hat sich die Pläne der SPD angeschaut.
5: 4 Seiten Papier, 1 Dutzend Maßnahmen. Darunter zum Beispiel Änderungen im Bauplanungsrecht oder Maßnahmen zum Schutz von Beschäftigten gegen die extremen Temperaturen. Vorschläge für einen vorausschauenden Umgang mit Hitze, Niedrigwasser und anderen Folgen des Klimawandels steht über dem Papier, das am Wochenende bekannt wurde. Beschlossen haben es die sozialdemokratischen Ministerinnen und Minister für Finanzen, Soziales und Arbeit, Bauen und Entwicklung unter Federführung des Umweltressorts. SPD-Chef und Vizekanzler Lars Klingbeil fordert den Koalitionspartner zu einem gemeinsamen Vorgehen auf. Es gehe darum, den Klimawandel wirklich anzugehen, sagte er am Rande einer Veranstaltung in Rheinland-Pfalz.
6: Das ist keine Eintagsfliege, sondern ein Thema, um das wir uns immer kümmern müssen. Und da wollen wir jetzt mehr Druck machen.
5: Die Sozialdemokraten fordern auch, die Gemeinschaftsaufgabe Klimaanpassung und Naturschutz noch in dieser Wahlperiode im Grundgesetz zu verankern. Dann nämlich könnte die Bundesregierung Städten und Gemeinden auch außerhalb einzelner Förderprogramme finanziell unter die Arme greifen. Der Regierungspartner der SPD, die Union, zeigt sich skeptisch. Der stellvertretende Vorsitzende der CDU-CSU-Fraktion Klaus Mack erklärte:
7: Der Weg der Union ist ja zunächst einmal, dass wir überlegen, macht es Sinn, diese Gemeinschaftsaufgabe, die dort vorgeschlagen wurde, die ja ein Prüfauftrag zunächst mal ist, bringt die praktisch mehr Wirkung als das, was wir bisher haben? Und das ist eigentlich die entscheidende Frage, die wir uns stellen müssen.
5: Man könne schon jetzt unbürokratisch und praxisnah helfen. Die Länder hätten ja zum Beispiel Mittel aus dem Sondervermögen Infrastruktur. Dazu kommt eine erhebliche Hürde. Für eine Änderung im Grundgesetz braucht es eine 2/3-Mehrheit im Bundestag. Grünen-Fraktionschefin Katharina Dröge erinnert im Deutschlandfunk:
8: Wir haben das schon in der letzten Legislaturperiode gefordert. Das braucht dafür eine Grundgesetzänderung. Und damals hätte es die CDU aus der Opposition herausgebraucht. Die war nicht bereit mitzumachen.
5: Soll heißen, schön und gut, was die SPD sich da überlegt hat. Aussicht auf Erfolg mit diesem Regierungspartner sieht die Grünen-Politikerin nicht. Ohnehin hält Dröge die Ankündigung von Finanzminister Klingbeil für scheinheilig. Klimaschutz habe einen schweren Stand in der Koalition.
8: Zweckentfremdet Gelder im Klima- und Transformationsfonds, die für Klimaschutz da sind, das ist die Realität, an der man das Klingbeil messen muss. Und das andere sind bislang leere Worte.
5: Die SPD-Ministerinnen und Minister sehen ihr Papier als ersten Schritt. Sie wollen sich damit bei der anstehenden Klausur mit der Union Ende August befassen. Greenpeace forderte, die Klimakrise gehöre ins Zentrum der Kabinettsklausur. Viele Verbände begrüßen den SPD-Vorstoß. Es seien wichtige und überfällige Schritte, um Deutschland besser auf Hitze, Dürre, Niedrigwasser und andere Klimafolgen vorzubereiten, heißt es vom Naturschutzbund Deutschland. Die Deutsche Umwelthilfe mahnt, es dürfe aber nicht beim nächsten Lippenbekenntnis bleiben.
4: Die Meinung. Hitze, Dürre, Waldbrände. Die Folgen des Klimawandels, die sind längst Alltag, auch hier bei uns in Deutschland. Wer verhindern will, dass Klimaanpassung nur ein Sommerthema bleibt, der sollte sie als Gemeinschaftsaufgabe von Bund und Ländern im Grundgesetz verankern. Das meint Dietrich Karl Meurer aus dem ARD-Hauptstadtstudio.
9: Dieser Sommer zeigt, worum es geht. Tausende Hitzetote, Waldbrände, ausgetrocknete Böden, historisch niedrige Flusspegel und drohende Ernteausfälle. Die Folgen des Klimawandels sind nicht mehr nur Zukunftsmusik, sie sind Gegenwart. Wenn jetzt darüber diskutiert wird, Klimaanpassung als Gemeinschaftsaufgabe von Bund und Ländern im Grundgesetz zu verankern, dann klingt das nach Aktionismus. Kaum wird ein Problem akut, schon wird über eine Verfassungsänderung nachgedacht. Nur, es spricht einiges dafür. Die aktuellen Hitzeschutzpläne können nur kurzfristig helfen. Die eigentliche Herausforderung ist größer. Städte müssen widerstandsfähiger werden, Wasserreserven gesichert und Wälder an ein trockeneres Klima angepasst werden. Es geht um entsiegelte Plätze, mehr Stadtgrün, Wassermanagement, aber auch um Hochwasserschutz. Das alles passiert nicht in wenigen Jahren. Das ist eine Aufgabe für Jahrzehnte. Eine Verankerung im Grundgesetz würde dafür sorgen, dass sie dauerhaft ernst genommen wird. Wer Straßen umbaut, Wasserinfrastruktur modernisiert oder Wälder klimafest macht, plant nicht bis zur nächsten Wahl, sondern für die nächsten Generationen. Genau deshalb reicht Politik von Förderperiode zu Förderperiode nicht aus. Die Folgen des Klimawandels machen nicht an Ländergrenzen Halt. Sie sind längst eine nationale Herausforderung. Deshalb sollten Bund und Länder gemeinsam Verantwortung übernehmen. Wasserknappheit, Dürre, Waldbrände oder Hochwasser betreffen zwar Regionen unterschiedlich stark, doch sie betreffen das ganze Land. Wer Klimaanpassung allein zur Aufgabe der Länder erklärt, behandelt ein nationales Problem wie eine lokale Verwaltungsfrage. Und schließlich die Frage des Geldes. Viele Kommunen können die nötigen Investitionen nicht allein stemmen. Eine Grundgesetzänderung würde die Voraussetzung schaffen, damit der Bund dauerhaft mitfinanzieren kann. Genau darin liegt ihr vielleicht größter Nutzen. Denn wer den Städten und Gemeinden immer neue Anpassungsaufgaben überträgt, muss auch erklären, wie sie bezahlt werden sollen. Natürlich haben die Kritiker recht. Nicht jede politische Aufgabe gehört ins Grundgesetz. Mehr Gemeinschaftsaufgaben bedeuten mehr Abstimmung zwischen Bund und Ländern. Es besteht die Gefahr zusätzlicher Bürokratie und niemand will, dass der Bund immer stärker in Länderaufgaben hineinregiert. Doch diese Einwände sprechen eher für eine kluge Ausgestaltung als gegen die Grundidee. Die Anpassung an den Klimawandel darf nicht davon abhängen, wie reich eine Kommune ist oder wer gerade auf Landesebene regiert. Was die eine Landesregierung entschlossen angeht, könnte eine andere aufschieben. Eine Gemeinschaftsaufgabe würde dafür sorgen, dass Klimaanpassung überall mit vergleichbarer Verbindlichkeit angegangen wird. Klimaanpassung ist zu groß, zu teuer und zu langfristig, um vom politischen Willen einzelner Landesregierungen oder der Finanzkraft einzelner Kommunen abzuhängen. Genau deshalb gehört sie ins Grundgesetz.
4: Die Meinung unseres Korrespondenten im ARD-Hauptstadtstudio Dietrich Karl-Meurer. Ja, und beängstigende Bilder, die haben uns am Wochenende auch aus der Nordeifel erreicht. Dort wütete der bislang größte Waldbrand in der Geschichte Nordrhein-Westfalens. Und nur wenige Kilometer entfernt brannte es auch im Hohen Venn, kurz hinter der belgischen Grenze. Gestern gab es dann zumindest etwas bessere Nachrichten. Der Kampf gegen die Flammen zeigt offenbar Wirkung. Wie die Lage inzwischen aussieht, Sophia Naim berichtet aus Aachen.
10: In einigen Teilen des riesigen Gebiets ist das Feuer unter Kontrolle, hat der Gouverneur der zuständigen Provinz mitgeteilt. Die Einsatzkräfte tun weiterhin alles, um den Brand in dem Naturschutzgebiet in den Griff zu bekommen. Vom Boden aus ist das wegen der großen Moorflächen nicht immer möglich. Deswegen gibt es internationale Unterstützung aus der Luft mit Helikoptern und Löschflugzeugen. Seit heute beteiligt sich auch die Bundeswehr mit 2 Hubschraubern. Mit jedem einzelnen Flug können damit 2000 Liter Löschwasser abgelassen werden. In der deutschen Stadt Monschau an der belgischen Grenze wurden gestern Abend 2 Straßenzüge evakuiert. Wann die Bewohner in ihre Häuser zurückkehren können, ist noch unklar, so Philipp Krüger, Einsatzleiter der Feuerwehr Monschau.
11: Wir halten auf jeden Fall die Evakuierung aufrecht aktuell noch. Zurzeit fahren wir wieder mehrfach erkunden, um die Lage genauer einschätzen zu können und werden uns mit diesem Wissen dann neu beraten.
10: In Kalter Herberg, einem Ortsteil von Monschau, ziehen unterdessen dicke Rauchwolken zwischen den Fachwerkhäusern durch. Das Atmen wird schwieriger, beißender Gestank. Experten raten dringend, FFP2-Schutzmasken zu tragen. So auch der Waldbrandexperte vom Deutschen Feuerwehrverband Ulrich Cimolino.
12: Es brennt weiterhin im Boden und damit entsteht natürlich Kohlenmonoxid. Kohlenmonoxid breitet sich halt der Boden nah aus, kann sich in Senken sammeln und das ist eine latente Gefahr für den Menschen, weil das halt ein Atemgift ist.
10: Er sieht auch noch andere Problematiken.
12: Das zweite Problem ist halt Freisetzung von Rauch, der auch nicht ganz gesund ist. Das dritte Problem ist, wenn man über diese Flächen geht, kann es sein, dass sich in diesen Böden Brandschächte gebildet haben, so eine Art Kamine. Und da kann man einbrechen.
10: Der Brand in Hürtgenwald im Kreis Düren, etwa 45 Kilometer Luftlinie entfernt, ist mittlerweile unter Kontrolle. Es gibt keine offenen Flammen mehr, aber die Feuerwehr ist noch beschäftigt mit dem Löschen von Brandnestern. In dem Ortsteil Gai sind alle evakuierten Bewohner mittlerweile zurück. Sie sind den zahlreichen Helfern dankbar, so auch diese Anwohnerin.
13: Die sind für uns einfach unsere Helden. Zum Beispiel unsere Nachbarin, sie sind 2 freiwillige Feuerwehrinnen. Sie sie haben 48 Stunden gearbeitet und das war Wahnsinn, was sie gemacht haben. Alle Leute geholfen, sie haben Wasser gebracht, die Bauer, das war wirklich Hammer.
10: Die Hilfsbereitschaft aus der Bevölkerung ist groß. Viele Menschen fragen derzeit bei der Gemeinde Hürtchenwald an, wohin sie Geld spenden können. Deshalb hat die Gemeinde zusammen mit dem Kreis Düren ein Spendenkonto eingerichtet.
4: Sophia Naim war das zur Waldbrandlage bei Monschau und bei Hürtgenwald in NRW. Und wir werfen an dieser Stelle einen Blick auf das Wetter in Deutschland. Heute wird es vor allem im Westen nass mit Schauern und vereinzelt auch Gewittern. Östlich der Elbe und ganz im Südwesten zeigt sich dagegen öfter mal die Sonne. Im Osten bleibt es bis zum Abend meist trocken. Dazu 17 Grad im Erzgebirge und bis zu 30 Grad am Oberrhein. Der Wind kann zeitweise böig auffrischen. Und so sieht's aktuell in Deutschland aus. In Aachen 16 Grad und bedeckt. Bedeckt auch in Bremen bei 13 Grad. Im Harz beim Brocken 8 Grad. Bei Nebel und in Stuttgart sind es derzeit 18 Grad und ebenfalls bedeckt. Und die Aussichten? Am Mittwoch bleibt es wechselhaft und häufig nass. Später wird es im Norden freundlicher, südlich der Donau oft heiter, 19 bis 30 Grad. Am Donnerstag wieder Schauer, im Norden und Süden teils Gewitter, zwischendurch aber auch freundliche Phasen, 20 bis 27 Grad. Und am Freitag gibt es im Nordwesten und in der Südhälfte Schauer, Regen und Gewitter. Sonst zeigt sich zeitweise die Sonne, 18 bis 26 Grad. Und jetzt ist es gleich 14.16 Uhr.
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4: Israels Minister für innere Sicherheit und Polizeiangelegenheiten, der verurteilte Rechtsextremist Itamar Ben-Gvir, will, dass die israelische Armee im Gazastreifen deutlich mehr Menschen gezielt tötet. Er sprach in einem Podcast davon, dass man jeden Tag 30 oder 40 solcher Tötungen durchführen solle. Der rechtsextreme Politiker, der auch Teil des israelischen Sicherheitskabinetts ist, sagt, es gebe, Zitat, im Gazastreifen Menschen, die es nicht verdient hätten zu leben. Jan-Christoph Kitzler berichtet aus Tel Aviv.
14: Rom Braslavski ist in Israel eine bekannte Persönlichkeit. Er wurde als Teil des Sicherheitsteams beim Nova Musikfestival von Terroristen am 7. Oktober 2023 in den Gazastreifen verschleppt. 737 Tage war er Gefangener der Hamas. Er war unter den letzten Geiseln, die freigelassen wurden. Viele Menschen im Land haben Anteil genommen an seinem Schicksal. Immer wieder hat der 22-Jährige seitdem über seine psychischen Probleme berichtet und zur Verarbeitung des Furchtbaren, das er erlebt hat, gehört nun offenbar auch ein Podcast, den er hostet und der 8. Oktober heißt. Gast in der ersten Folge war Israels rechtsextremer Minister für nationale Sicherheit Itamar Ben-Gvir. Er ist einer der größten Befürworter der Ausweitung der Todesstrafe in Israel. Das mit Regierungsmehrheit beschlossene Gesetz sieht die Tötung von Hamas-Terroristen vor. Und Rom Braslavski richtete an Ben-Gvir, der in Israel unter anderem für die Polizei und die Gefängnisse zuständig ist, die Frage, ob er verurteilte Hamas-Terroristen persönlich töten dürfe. Er könne bei Hinrichtungen dabei sein, sagte Ben-Gvir. Und dann sprachen die beiden über den Gazastreifen. In meiner Vorstellung gehört ganz Gaza uns, so Ben-Gvir. Amen, sagt Rom Braslavski. Siedlungen nicht nur in Gaza würden die Ausreise von Palästinensern beschleunigen, so Ben-Gvir weiter. Und was die Terroristen angehe, keine Ausreise, jeder Einzelne müsse getötet werden. Es gebe übrigens auch weibliche Terroristen in Gaza. Rom Braslavski pflichtet dem bei. Voll, voll, voll, sagt er. Er stünde 100% dahinter. Das, was Itamar Ben-Gvir dann über den Gazastreifen sagt, hat weniger in Israel als im Ausland für einen Aufschrei gesorgt. Unsere Wiederherstellung ist ihre Zerstörung. Die Leute reden und es ist kein Geheimnis. Ich bin anderer Meinung als der Premierminister. Ich denke, wir müssen im Gazastreifen gezielte Tötungen durchführen, jede Nacht 30, 40 ausschalten. Nicht nur diejenigen, die uns jetzt gefährden. Nein, dort gibt es Leute, die keine menschlichen Wesen sind. Sie sollten nicht leben. Sie sind keine Menschen. Ich mache Ihnen ein Kompliment, wenn ich Sie als Menschen bezeichne. Diese Aussagen sind zum einen durch den Wahlkampf in Israel zu erklären. Ben-Gvir kämpft mit möglichst radikalen Aussagen um Stimmen im rechten Lager. Laut Prognosen könnte er damit bei der Parlamentswahl am 7. Oktober Erfolg haben. Andererseits setzt der Minister in seinem Kompetenzbereich Politiken durch, die israelische NGOs als entmenschlicht kritisieren. Zum Beispiel verschärfte Haftbedingungen in israelischen Gefängnissen. Ben-Gvir sitzt zwar im israelischen Sicherheitskabinett, aber befiehlt keine Angriffe im Gazastreifen. Dort gehen die Tötungen allerdings auch in den letzten Tagen weiter. Seit dem 10. Oktober, dem Inkrafttreten der Waffenruhe, sind bei israelischen Angriffen laut palästinensischen Quellen fast 1.300 Menschen getötet worden, darunter viele Frauen und Kinder. Israelische Medien haben berichtet, dass die Armee eine Art Liste abarbeiten würde mit dem Ziel, jeden am Terror des 7. Oktober 2023 Beteiligten zu töten.
4: US-Präsident Donald Trump stellt überraschend eine der wichtigsten Militärübungen mit Südkorea in Frage. Nur Stunden vor Beginn der Übung ordnete er an, das gemeinsame Manöver deutlich zu verkleinern. Die Begründung des US-Präsidenten? Die Übung sei teuer und ein feindseliges Signal an Nordkorea. In Seoul wirft das die Frage auf, wie verlässlich der wichtigste Verbündete noch ist. Johannes Edelhoff mit den Einzelheiten.
15: Seit heute trainieren amerikanische und südkoreanische Soldaten gemeinsam für einen möglichen Angriff aus Nordkorea. Ulchi Freedom Shield heißt die große Militärübung. Rund 18.000 südkoreanische Soldaten sind dabei. Doch nur Stunden vor Beginn stellt US-Präsident Donald Trump das Manöver plötzlich in Frage. Auf Truth Social schreibt er, die Übungen seien teuer und sendeten ein feindseliges Signal an Nordkorea. Schließlich habe er ein sehr gutes Verhältnis zum Machthaber Kim Jong-un. Deshalb solle das US-Militär die Übung deutlich verkleinern. Dabei soll das Manöver gerade auf eine veränderte Bedrohung aus Nordkorea vorbereiten. Drohnen, Cyberangriffe, gestörtes GPS. US-Militärsprecher Ryan Donald hatte die Wichtigkeit der Übung erst vor wenigen Tagen betont.
16: DPRK-Soldaten haben deployed and fought in Ukraine.
15: Nordkoreanische Soldaten sind in der Ukraine eingesetzt worden und haben dort gekämpft. Die Erfahrung, die sie dort gesammelt haben, haben sie mit nach Nordkorea zurückgebracht. Das verändert die Fähigkeiten Nordkoreas und unser Training trägt dieser Bedrohung Rechnung.
16: Our training accounts for that threat.
15: Nordkoreas Armee lernt also dazu. Und genau darauf wollen sich die USA und Südkorea vorbereiten. Warum Trump ausgerechnet jetzt die Übung verkleinern will, könnte mit Kim Jong-un zu tun haben. Trump versucht schon länger, wieder mit ihm ins Gespräch zu kommen. Jenny Town vom Korea Institute 38 North.
17: Es ist sehr deutlich, dass Donald Trump Kim Jong-un treffen will, seit er für seine zweite Amtszeit ins Amt zurückgekehrt ist. Er hat schon mehrfach versucht, neue Gespräche mit Kim anzustoßen. Die Art, wie er diesen Schritt formuliert hat, könnte darauf hindeuten, dass er damit eine diplomatische Öffnung schaffen will.
15: Also weniger Militärübung als Signal an Kim, in der Hoffnung auf neue Gespräche. Das hat Trump schon einmal versucht. 2018 ließ er die gemeinsame Übung aussetzen. Der große Durchbruch beim nordkoreanischen Atomprogramm blieb trotzdem aus. Und diesmal gibt es noch nicht einmal Verhandlungen. Kim hat sich bislang nicht auf neue Gespräche eingelassen. In Seoul reagiert die Regierung trotzdem auffallend vorsichtig. Antworten aus der Politik gibt es bisher nicht. Die Übung selbst läuft laut dem südkoreanischen Verteidigungsministerium zunächst wie geplant. Aber Trump schickt gleichzeitig noch eine andere Botschaft nach Seoul. In demselben Post beschwert er sich darüber, dass Südkorea die USA im Konflikt mit dem Iran nicht unterstützt hätte.
17: Wir befinden uns derzeit nicht in einer Verhandlungsphase und es ist völlig unklar, was eigentlich der wirkliche Grund hinter all dem war. Es gibt hier also viele widersprüchliche Signale.
18: So there's a lot of mixed messaging here.
15: Für Südkorea bedeutet das alles vor allem Unsicherheit. Sind die USA in der Zukunft noch ein verlässlicher Partner oder muss Südkorea neue Sicherheitsbündnisse anstreben?
4: Es gibt jetzt einen weiteren Tunnel unter der Elbe, allerdings nicht für Autos und Lkw, sondern für Stromkabel. Eines der wichtigsten Infrastrukturprojekte in Deutschland, die Stromtrasse Südlink. Der neue Tunnel zur Unterquerung der Elbe wird zwischen Wewelsfleth in Schleswig-Holstein und Wischhafen in Niedersachsen ist nun fertiggestellt. Die Elbquerung gilt als Meilenstein für dieses Projekt. Die Stromautobahn soll von Schleswig-Holstein über Niedersachsen und Thüringen bis nach Bayern und Baden-Württemberg laufen. Gestern waren Schleswig-Holsteins Ministerpräsident Daniel Günther von der CDU und Christian Meyer, der niedersächsische Umweltminister von den Grünen, vor Ort. Und jetzt sehe ich gerade, dass wir im ARD-Verkehrsservice einen Falschfahrer haben, und zwar auf der B51. A43 Osnabrück-Münster zwischen der Auffahrt Weseler Straße und Kreuz Münster Süd kommt Ihnen ein Falschfahrer entgegen. Fahren Sie äußerst rechts und überholen Sie nicht. Ich wiederhole nochmal, auf der B51 A43 Osnabrück-Münster zwischen Auffahrt Weseler Straße und Kreuz Münster Süd. Dort ist ein Falschfahrer unterwegs. Vorsicht in beiden Richtungen. Und bei uns nun der Bericht zum symbolischen Tunneldurchschlag der Südlink-Elbquerung von Jörn Pietschke.
19: Ein Countdown, eine stilisierte Tunnelbohrmaschine auf einer Leinwand, dahinter der Tunnel in blaues Licht getaucht. Dann verschwindet die Leinwand und Ina Kamps vom Südlink-Betreiber Tennet, Schleswig-Holsteins Ministerpräsident Daniel Günther und Niedersachsens Umweltminister Christian Mayer schaufeln einen kleinen Sandhaufen in einen Transportbehälter. So wurde heute der Tunneldurchbruch 40 Meter tief unter den Wischhafener Weiden inszeniert. Für Umweltminister Mayer ist der Elbling-Tunnel auch ein Durchbruch für die Energiewende. Mit konkreten Vorteilen für die Stromkunden in Deutschland.
20: Er hat davon eine Senkung der Strompreise, weil wir unseren vielen Windstrom, den wir auf See und im Norden produzieren, in den Süden leiten können und dort Kohle- und Gaskraftwerke ersetzt werden und wir ihn gut nutzen können. Und damit tragen wir zur Senkung der Strompreise in ganz Deutschland bei. Und wir haben ein Stück mehr Sicherheit, weil mit dem Windstrom in den Süden kommt auch Sonnenstrom mal in den Norden. Also wir helfen uns gegenseitig und haben eine immer stärkere, auf heimischen erneuerbaren Energien basierende, günstige Energieversorgung.
19: 150 Arbeitskräfte haben die Tunnelbohrmaschine Elsa 1,5 Jahre lang im Schichtbetrieb rund um die Uhr vorangetrieben. 5,2 Kilometer unter der Elbe hindurch. Der Elbtunnel, sagt Minister Mayer heute, war das schwerste Stück der mehr als 700 Kilometer langen Stromautobahn Südlink, die ab 2028 Windstrom in der Größenordnung, wie sie 4 Atomkraftwerke produzieren könnten, von Nord nach Süd bringt.
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21: Mit Marcel Stober. Die Reit-WM in Aachen hat gerade mal ein bisschen Pause. Die erste Woche ist rum und Deutschland führt nach den Wettbewerben in Dressur, Vielseitigkeit und Voltigieren die Nationenwertung an mit 5-mal Gold, 1-mal Silber und 5-mal Bronze. Die Reiterinnen und Reiter und ihre Pferde haben also einiges geleistet, aber vielleicht ist das ja gar nicht alles nur Können. Vielleicht steckt da ja noch ein bisschen mehr dahinter. Vielleicht ist der ein oder andere Glücksbringer am Sattel nicht ganz unschuldig an diesen 11 deutschen Medaillen. Silke Oettershagen hat in Aachen bei Profi- und Freizeitreitern nachgefragt.
22: Wenn bei der Reit-WM mehr als 800 Teilnehmer an den Start gehen, haben viele ihre ganz persönlichen Glücksbringer dabei. Vielleicht ein Hufeisen, einen kleinen Symbolstein oder ein Stofftier. So wie Dressurreiter Raphael Netz. Mit einem gehäkelten Glücksbringer ist er mit der deutschen Dressurmannschaft zum Gold geritten.
23: Meine Mutter war so frei und hat der gesamten deutschen Equipe kleine gehäkelte Pferde geschenkt, selbst gehäkelte Pferde. Und da hat jeder seinen Sportpartner als Mini-Glücksbringer geschenkt bekommen und auch, glaube ich, dabei gehabt.
22: Bis ins Detail hat seine Mutter die Pferde nachgehäkelt. Jedes Tier in seiner unterschiedlichen Größe und mit liebevollen Besonderheiten wie den Blässen, dem andersfarbigen Fell auf der Stirn von Pferden. Raphael Netz Pferd, der eher zierliche Wallach Camelot, war auch das kleinste Häkelpferd. Raphaels Mutter findet dazu auch immer wieder 4-blättrige Kleeblätter, die ihrem Sohn im Dressurviereck Glück bringen sollen.
23: Ich kriege seit mehreren Jahren vor jedem großen Start ein 4-blättriges Kleeblatt geschenkt. Und die sind alle in meiner Brusttasche vom Frack. Und ich scherze schon immer, das ist meine Salattasche, weil wenn man die einmal aufmacht und reinguckt, sind da natürlich 20, 30 4-blättrige Kleeblätter drin. Und das ist eigentlich eine unheimlich schöne Sache und auch ein gutes Gefühl und das ist natürlich auch schon zu einem richtigen Ritual geworden.
22: Aber nicht nur ein frisch gebackener Dressurweltmeister, sondern auch junge Hobbyreiterinnen und Reiter haben oft ihren kleinen, emotionalen Steigbügel dabei, so wie Fiona Liebenau.
24: Wenn ich das Turnier habe, dann bin ich nicht so aufgeregt, wenn er dabei ist. Ich habe es auch beim Trainieren, also immer am Sattel.
22: In den weißen Zelten der großen WM-Shoppingmeile kann man sich direkt vor Ort mit frischen Glücksbringern eindecken, wie im Verkaufszelt von Anne Wangerin.
24: Das ist ein ganz großer Trend und Glück kann doch auch einfach jeder gebrauchen und ein Hufeisen eignet sich doch da perfekt.
22: Das Glück gibt es bei dieser Reit-WM auch zum Anfassen, Knuddeln und für Selfies. Im blauen Plüschkostüm stapft eine menschengroße Eule über das WM-Gelände. Die Eule heißt Hedi und ist das Maskottchen der Städteregion Aachen. Zur Freude der Besucher und als freundliche Motivationshilfe für die WM-Teilnehmer.
25: Wenn wir mal einen Reiter treffen, gehen wir natürlich auch zu denen, unterhalten uns auch mal kurz und wünschen dich auch immer viel Glück.
22: Ob man dran glaubt oder nicht, Glücksbringer geben ein gutes Gefühl und tun einfach gut. Den Reitern, aber auch den Pferden, sagt Dressur-Mannschaftsweltmeister Raphael Netz.
23: Da gehören natürlich auch so Aspekte dazu wie Aufregung oder auch die Kulisse etc. Und wenn man selber als Reiter da so ein bisschen geerdet oder auch ein bisschen abgeholt ist durch so kleine Gesten, das merken die Pferde natürlich auch sofort.
22: Na dann wünschen auch wir den 2- und 4-beinigen Sportlern bei der Reit-WM in Aachen noch viel Glück für die zweite WM-Woche.
21: Und weiter geht's dann bei der WM unter anderem mit dem Springreiten. Die deutschen Männer sind Titelverteidiger bei der Hockey-WM und im zweiten Gruppenspiel ging es gegen Belgien, Gastgeber und Weltranglistenerster. Aber Deutschland hat die Partie mit 1:0 gewonnen, ist damit jetzt schon eine Runde weiter. Die deutschen Frauen verloren zuvor gegen Argentinien mit 2:3. Rückkehr in die Fußball-Bundesliga. Der frühere Nationalstürmer Niklas Füllkrug kehrt zurück und zwar zu Werder Bremen. Nach übereinstimmenden Medienberichten wird er für ein Jahr von West Ham United ausgeliehen, wo es für ihn nicht so lief. Für sein drittes Engagement in Bremen würde er auch weniger Gehalt als in London in Kauf nehmen.
1: Und das war der Sport mit Marcel Stober.
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2: Um 4.30 Uhr mit Ronald Lessig. In Sachsen-Anhalt eröffnet die Bundesregierung heute ein Zentrum für Drohnensicherheit. Auf dem Flugplatz Kochstedt sollen neue Modelle getestet und zugelassen werden. Auch das Deutsche Zentrum für Luft- und Raumfahrt ist mit seiner Braunschweiger Niederlassung beteiligt. Aus Kochstedt Max Hensch.
3: Den Flughafen am 1000-Seelen-Ort Kochstedt in Sachsen-Anhalt gibt es mittlerweile seit fast 70 Jahren. Das Deutsche Zentrum für Luft- und Raumfahrt, kurz DLR, übernahm den Standort und baute dort ein nationales Erprobungszentrum für unbemannte Luftfahrsysteme, also Drohnen, auf, etwa zur Waldbranderkennung oder für Medikamententransporte. Kochstedt ist aber längst auch zu einem Standort für Drohnenabwehr geworden. Erst kürzlich testeten Polizeibeamte verschiedene Systeme. Als Reaktion auf die wachsende Bedrohung, etwa nach dem Fund einer sprengstoffbeladenen Drohne am Flughafen Leipzig-Halle, entsteht nun ein neues Technologiezentrum für Drohnensicherheit.
2: In den Gesprächen über einen Friedensplan für den Gazastreifen gibt es nach wie vor keinen Durchbruch. Der US-Sondergesandte Kushner kam am Mittag mit Israels Ministerpräsident Netanyahu zusammen. Anschließend war zwar von der Bildung zweier Arbeitsgruppen die Rede, Netanyahu wolle aber weder die Angriffe im Gazastreifen einstellen, noch die israelische Armee zurückziehen. Gleichzeitig lehnt es die Hamas bisher ab, ihre Waffen abzugeben. Der von der US-Regierung gestützte Friedensplan sieht langfristig eine palästinensische Selbstverwaltung des Gazastreifens vor. In Russland darf die Antikriegspartei Jablaka nicht bei der Parlamentswahl antreten. Das oberste Gericht hat den Einspruch gegen ein entsprechendes Urteil abgewiesen. Aus Köln Björn Blaschke.
6: Vor einer Woche hatte das Gericht dem Antrag einer kremlnahen nationalistischen Partei stattgegeben, nämlich Jablaka von der Duma-Wahl kommenden Monat auszuschließen. Das Argument, Jablaka habe sich zahlreicher Gesetzesverstöße schuldig gemacht, darunter Urheberrechtsverletzungen, Unterstützung aus dem Westen und undurchsichtige Finanzierung. Vor allem aber ist Jablaka die einzige Partei, die offen Russlands Krieg gegen die Ukraine ablehnt. Deshalb hat wohl auch niemand in Russland erwartet, dass Jablaka das erstinstanzliche Urteil erfolgreich anfechten würde.
2: Auf Teile der Berliner Senatsverwaltung ist ein Hackerangriff erfolgt. Betroffen sind laut Senatskanzlei die Verwaltung für Stadtentwicklung, Bauen und Wohnen sowie die Verwaltung für Mobilität, Verkehr, Umwelt und Klimaschutz. Beide Stellen wurden demnach schon am Freitag aus Sicherheitsgründen vom Landesnetz abgetrennt, um

0: 50 A43 zwischen Osnabrück und Münster unterwegs ist, dort zwischen der Auffahrt Weseler Straße und Kreuz Münster Süd, kommt Ihnen ein Falschfahrer entgegen. Fahren Sie äußerst rechts und überholen Sie nicht. Auf der B51 A43 Osnabrück Münster zwischen der Auffahrt Weseler Straße und Kreuz Münster Süd ist ein Falschfahrer unterwegs. Vorsicht also dort in beiden Richtungen. Und eine amtliche Gefahrenmitteilung wegen aktueller Waldbrände in Belgien. Teilen von Rheinland-Pfalz, Baden-Württemberg, Nordrhein-Westfalen, Hessen und dem Saarland. Dort kann es zu Rauchbildung und Brandgeruch kommen. Halten Sie Fenster und Türen geschlossen und schalten Sie Klima- als auch Lüftungsanlagen aus. Den Einwohnern der Monschauer Ortsteile Plattefenn, Leiloch und Kalter Herberg wird weiterhin empfohlen, die betroffenen Bereiche zu verlassen. Eine Notunterkunft ist im Bürgercasino Imgenbroich eingerichtet. Und letzte Meldung, die A2 Dortmund-Hannover ist zwischen Lünen-Süd und Kamenberg-Kamen nach einem Unfall in beiden Richtungen gesperrt. Die Umleitung führt Sie über die U42, U65A. Ihnen eine gute Fahrt, kommen Sie gut an Ihr Ziel.
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0: Mit Simeon Laux, hallo. Die Zahl der Verkehrstoten ist 2025 in Deutschland gestiegen und auch die Aggressivität im Straßenverkehr nimmt zu. Zu diesem Ergebnis kommt jetzt eine Untersuchung der Unfallforscher der deutschen Versicherungswirtschaft, die gestern vorgestellt wurde. Warum werden Autofahrer, Radfahrer und auch andere Verkehrsteilnehmer immer rücksichtsloser? Was sind die Ursachen und vor allem, was könnte diese Entwicklung bremsen? Sven Kästner aus der ARD Wissensredaktion.
2: Hupen, Drängeln, Ausbremsen oder riskantes Einscheren. Der Straßenverkehr wird aggressiver. Zu diesem Ergebnis kommt eine neue Ausgabe der Langzeitbefragung zum Verkehrsklima.
3: Der Befund unserer neuen Studie aus 2026 zeigt, dass das Klima auf den Straßen Deutschlands deutlich rauer geworden ist. Wir haben inzwischen 23 Werte, die wir de facto für Aggression ermitteln. Und es sind fast alle schlechter geworden, manche sogar deutlich.
2: Christine Zeidler leitet die Unfallforschung beim Gesamtverband der deutschen Versicherungswirtschaft. Seit 2010 befragt der Verband etwa 2000 Menschen zu deren Haltungen und Werten im Straßenverkehr. Schon seit 10 Jahren beobachten die Unfallforscher, dass aggressives Fahrverhalten zunimmt.
3: Die Entwicklung der Aggressionswerte, die sehen wir sowohl bei den Radfahrenden als auch bei den Autofahrenden mit steigender Tendenz. Das heißt, die unterscheiden sich nicht stark. Beim Autofahrer sagt tatsächlich jeder Zweite, dass er sich sofort abreagieren muss, wenn er sich im Straßenverkehr von anderen geärgert fühlt.
2: Wobei die meisten Befragten andere aggressiver als sich selbst einschätzen und auch Regelverstöße eher bei anderen als sich selbst ausmachen.
3: Rotlichtverstoß zum Beispiel, wissen wir, bei Autofahrern ist ungefähr 50-50. Also die Hälfte sagt, mache ich schon mal, die andere Hälfte sagt, mache ich nie. Aber über 90% beobachten das bei anderen. Nur 30% räumen ein, dass sie die Geschwindigkeit überschreiten. Aber auch hier die Fremdeinschätzung ganz anders. Fast 80% beobachten das bei anderen Verkehrsteilnehmenden.
2: Beobachtete Regelverstöße bei anderen können eigenes aggressives Verhalten auslösen. Unfallforscher wie Kirstin Zeidler vermuten, dass die Spaltung der Gesellschaft auch die Aggressionen im Verkehr verstärken. Verkehrspsychologe Josef Krems von der TU Chemnitz hält das allerdings für Spekulation. Wissenschaftlich gut untersucht sei dagegen Aggression aus Frust.
4: Ein Faktor, aus dem Aggression entsteht, ist sicherlich, dass die Leute bestimmte Ziele haben, die erreichen sie nicht, weil zum Beispiel die Fahrspur blockiert ist. Und aus dem Ärger heraus kann dann auch aggressives Fahrverhalten entstehen. Wahrscheinlich der häufigste Fall, den wir haben. Dazu kommt dann auch häufig noch Zeitdruck und so fort.
2: Manche Menschen verstoßen gegen Regeln und überholen zum Beispiel auf der Autobahn rechts, weil sie es als vorrangig einschätzen, ihr Ziel pünktlich zu erreichen. Ebenso kann ein ärgerliches Telefonat während der Fahrt die Ursache für einen aggressiven Fahrstil sein. So individuell wie die Ursachen sind auch Schritte hin zu entspannterem Verkehr. Lernen, die eigenen Emotionen besser zu regulieren zum Beispiel.
4: Selbstinstruktion, Entspannung, kognitive Neubewertung, also das kann man lernen und versuchen dann in der Verkehrssituation entsprechend gelassen dann zu reagieren. Ein anderer Punkt, der hier auch wichtig ist, wir unterstellen gelegentlich anderen Verkehrsteilnehmern, das tut er, um mich zu ärgern. Ich könnte auch das interpretieren als, der hat mich nicht gesehen oder ist halt noch Anfängerfahrer. Diese Attributionsprozesse zu verändern, das ist auch etwas, was auf dieser individuellen Ebene ansetzt.
2: Unfallforscher Siegfried Bockmann von der Björn-Steiger-Stiftung beobachtet steigende Aggressivität und Regelverstöße ebenfalls seit Jahren.

0: Er warnt vor einem Dominoeffekt.
1: Dass natürlich viele Leute sich sagen, ich bin letztlich der Einzige, der sich hier immer freundlich und zurückhaltend verhält, dann führt das natürlich auch zu so einem Ketteneffekt, dass irgendwann mehr und mehr Leute sagen, also dann mache ich das auch. Und dann ist natürlich insbesondere die Polizei gefragt, dass wir entsprechende Delikte dann auch aufdecken und entsprechend ahnden.
0: Nach Einschätzung der Unfallforschung können auch mehr Verkehrsüberwachung und empfindliche Strafen dabei helfen, aggressives Fahren einzudämmen.
2: Wirtschaft. Die angeblich sicherste Währung der Welt erfährt gerade wieder einen massiven Wertzuwachs. Das Gold. Die Feinunze wird aktuell für knapp 4.400 US-Dollar gehandelt, nachdem es ja zu Jahresbeginn einen regelrechten Absturz beim Goldpreis gegeben hatte. Mein NDR-Kollege Stefan Schlag hat darüber mit Markus Plettendorf aus der NDR-Wirtschaftsredaktion gesprochen und er wollte zunächst von ihm wissen, warum sich Gold gerade wieder so stark verteuert.
3: Krisenzeiten haben den Goldkurs ja schon immer beflügelt. Und schauen wir jetzt mal auf den Krieg mit dem Iran, auf den andauernden Ukraine-Krieg, die schwelenden Annexionsdrohungen Chinas in Richtung Taiwan. Das bringt Menschen dazu, ihr Geld in vermeintlich sichere und stabile Werte zu investieren, in Gold.
4: Jetzt dauert die Auseinandersetzung zwischen dem Iran und den USA ja schon einige Monate und auch durch die Straße von Hormuz fahren nicht erst seit gestern kaum Schiffe. Vielmehr hat der Goldpreis zu Beginn des Kriegs ja sogar nachgegeben. Das erklärt also den aktuellen Preisanstieg nicht wirklich.
3: Ja, stimmt. Infolge des Iran-Kriegs sind weltweit die Energiepreise aber angestiegen. Und steigende Energiepreise treiben im Regelfall die Inflation, worauf die Notenbanken dann mit höheren Zinsen reagieren. Wenn es jetzt am Kapitalmarkt höhere Zinsen gibt, dann geben vor allem die institutionellen Anleger ihr Geld lieber dahin, weil Gold eben keine Zinsen bringt. Und genau das ist passiert. Es gibt noch einen zweiten Punkt. Der Goldpreis, der kannte ja bis Jahresbeginn nur eine Richtung nach oben. Die Feinunze kostete bis zu 5.600 US-Dollar. Und bei dem Rekordhoch haben dann viele Investoren die Gunst der Stunde genutzt, verkauft und die Gewinne mitgenommen. Das sind jetzt mal Erklärungsansätze für diesen Kursrutsch. Dass es jetzt gerade wieder deutlich nach oben geht mit dem Goldpreis, dafür sind auch die USA ein Stück weit verantwortlich.
4: Inwiefern? Die Inflation in den USA ist doch höher als gewünscht. Die Notenbank könnte damit die Zinsen anheben und Anleihen damit noch attraktiver machen als Gold.
3: Ja, setzt aber voraus, dass Anleger Vertrauen in US-Staatsanleihen bzw. sogar den US-Dollar als Leitwährung haben. Und dieses Vertrauen, das bröckelt gerade.
4: Wegen der extrem hohen Staatsverschuldung der USA oder gibt es noch einen aktuellen Anlass?
3: Ja, den gibt es und der hat auch mit den US-Schulden zu tun. Japan ist einer der größten Gläubiger der überschuldeten USA und kürzlich ist die japanische Währung Yen gegenüber dem Dollar auf ein historisches Tief abgestürzt. Daraufhin haben die USA gemeinsam mit Japan milliardenschwere Stützungskäufe an den Devisenmärkten getätigt, um zu verhindern, dass Japan US-Staatsanleihen verkauft, um die eigene Währung zu stabilisieren. Analysten sehen darin jetzt den Versuch, Turbulenzen am US-Anleihemarkt zu verhindern, denn ein massiver Verkauf von US-Staatsanleihen durch Japan könnte deren Kurse drücken und damit die Renditen und letztlich die Finanzierungskosten der USA noch weiter erhöhen. Das Signal allerdings, das man mit diesen Hilfsmaßnahmen an die Welt gesandt hat, das ist fatal und nährt eben die Sorge hinsichtlich der langfristigen Stabilität der Leitwährung des US-Dollar. Großanleger und vor allem andere weltweite Zentralbanken fragen sich zunehmend, wie sicher ist der Dollar eigentlich noch? Und die Antwort für viele lautet im Moment, wir schichten lieber um in Gold.
4: Das heißt, Gold ist nicht nur eine vermeintlich krisensichere Kapitalanlage für Privatanleger, sondern die zunehmend auch als Absicherung gegen eine aktuelle Währungskrise beim Dollar?
3: Ja, exakt. Das Vertrauen in Papierwährungen schwindet. Die Intervention beim Yen hat dann nochmal ein bisschen wie so ein Brandbeschleuniger gewirkt. Aber du hast recht, wenn du vermeintlich krisensicher sagst, denn der Goldpreis, der ist extrem volatil. Wer zum Höchstpreis von fast 5.600 Dollar eingestiegen ist, Gold gekauft hat, der hat Stand heute fast ein Viertel seines Geldes verloren. Wer vor 5 Jahren Gold und Anfang des Jahres verkauft hat, der hat sein Geld weit mehr als verdoppelt. Da sind dann schon mal Kursschwankungen von 15% innerhalb nur eines Monats drin.
2: Das Interview. Die Lage beim Waldbrand im Hohenfenn an der deutsch-belgischen Grenze, die bleibt angespannt. Auch der Regen gestern hat daran wenig geändert. Rund 3000 Hektar Vegetation sind seit Freitag verbrannt. Schon jetzt ist es der größte Waldbrand in der jüngeren Geschichte Belgiens. Aufatmen dagegen im Hürtgenwald in der Eifel. Dort wütete zuletzt der bislang größte Waldbrand in der Geschichte Nordrhein-Westfalens. Wie die dramatischen Tage vor Ort erlebt wurden, das hat der Biologe und Wanderführer Gotthard Kirch im Gespräch mit meinem WDR-Kollegen Ralf Erdenberger geschildert.
5: Ja, geht mir ans Herz und ich bin so ein bisschen bedröppelt und das macht sich auch in der, im Freundeskreis, in der Nachbarschaft, macht sich das schon bemerkbar. Musste gestern eine lange geplante begleiteten Gang, also eine Führung durch den Nationalpark absagen, weil es einfach keine Freude gemacht hätte. Und von mir mal dieser eine halbe Satz, der tief empfundene Dank an alle, die da helfen und die sich da einsetzen, dieses Feuer in den Griff zu bekommen.
6: Es hätte wahrscheinlich nicht nur keine Freude gemacht, sondern es wäre zum Teil auch gefährlich gewesen. Es gibt ja auch noch zusätzlich zu den Flammen die Rauchentwicklung. Gucken wir zunächst mal in den Wald, der vor dem Wochenende vor allen Dingen die Schlagzeilen gemacht hat, der Hürtgenwald. Mhm. Das hat sich ja übers Wochenende zum Glück gut entwickelt, aber trotzdem ist eine unglaubliche Fläche auch vernichtet worden. Die NRW-Landwirtschaftsministerin Silke Gorrissen hat von einem Ausmaß gesprochen, mit dem wir so noch niemals etwas zu tun hatten in Jahrzehnten. Es handelt sich um ein historisches Maximum. Aus Ihrer Sicht, auch als Biologe, was bedeutet der Brand für den Hürtgenwald? Wie schlimm ist das, was passiert ist?
5: Also muss unterschieden werden zwischen den bodennahen Bränden, die da aufgeflammt sind, und den Wipfelbränden. Also die Wipfelbrände sind die Brände, die die Bäume im Wesentlichen zerstören. Die Bodenbrände geben den Bäumen eine Chance, auch wieder hochzukommen, auch wieder zu gesunden. Insgesamt, wenn man sich die Bilder anschaut, habe ich den Eindruck, dass es viele Fichtenbestände sind, die da in Brand geraten sind. Und das ist so eine Thematik, die uns ja auch schon lange begleitet. Sind die Fichten, abgesehen davon, dass sie wertvolles Holz produzieren, sind die noch im Rheinland, sind die in der Eifel noch die richtige Baumart, um damit zu hantieren? Im Nationalpark wird der Prozess ja umgedreht und da werden die Laubbäume befördert und gefördert. Die Bilder im Hürtgenwald zeigen, die gerade so Drohnenaufnahmen, die man sehen konnte, dass im Wesentlichen Fichtenwälder betroffen sind.
6: Höre ich bei aller Katastrophe da eine Chance, die Sie wittern, um zu sagen, jetzt müssten wir diesen Wald klimawandelfest gestalten?
5: Also ich denke, dass alle Förster, die da oben zu tun haben und Verantwortung haben, das sowieso immer im Sinn und im Blick haben. Die Zeiten, wo es nur um Bauholzgewinnung geht, die sind, glaube ich, auch in der Eifel vorbei. Die Chance besteht jetzt, neu zu denken und es neu anzugehen. Ja, das stimmt.
6: Aber es wird doch Generationen dauern. Bäume wachsen langsam und wir brauchen doch jeden Baum. Auch jeder hat gemerkt in diesem Sommer, wie unterschiedlich das Mikroklima schon ist, wenn man unter einem Baum steht oder nicht.
5: Ja, das ist dieses Naturerlebnis, zu Fuß oder mit dem Fahrrad durch einen Buchenwald im Nationalpark zu fahren. Also das ist kühl und das ist angenehm, wenn es auf der Lichtung und im Freien dann stickig und heiß ist. Aber diesen Effekt kriegt man mit einer Fichte in einer Monokultur nicht so richtig hin.
6: Was bedeutet dieser Wald für die Menschen vor Ort, auch von ihrer Identität her? Denn da ist ja eine Menge Geschichte. Und das wurde natürlich auch spürbar und auch gefährlich für die Einsatzkräfte, als dann die erste Munition detonierte, die da immer noch aus dem Weltkrieg liegt.
5: Ja. Also ich habe die Berichte natürlich sehr intensiv verfolgt. Es wurde an wenigen Stellen von Explosionen oder von Knallgeräuschen berichtet. Und das hieß für alle, die da oben arbeiten und Bescheid wissen, da ist Weltkriegsmunition, also Munition, die da seit 82 Jahren liegt, die ist da hochgegangen. Der Hürtgenwald hat seinen Namen aus der Phase 1944-45. Die Amerikaner mussten dieses Kampfgebiet irgendwie beschreiben, haben den Ort Hürtgen genommen und haben Hürtgen Forest draus gemacht. Und diese Region, die da oben betroffen ist im Moment, die ist eine der wesentlichen Gedenk- und Erinnerungsorte, was das Ende des Zweiten Weltkriegs angeht.
6: Und ist dieser Gedenkort jetzt praktisch abgebrannt?
5: Nein. Wenn ich das richtig sehe, ist das in der Nähe von zwei Dörfern, nämlich von Gai. Das ist das Dorf, was evakuiert war, und von Großhau alles passiert. Das ist ein Schlachtgebiet gewesen von etwa 8 Kilometern Umfang. Der Hürtgenwald setzt sich aber in Richtung Westen und vor allen Dingen dann Richtung Süden weiter fort. Also die Wanderwege, die wir damals als Tourismusorganisation dort organisiert haben, da ist einer am Rande betroffen, der sogenannte Hemingway Trail. Die anderen Wanderwege, die dieses Thema der Schlacht um den Hürtgenwald betreffen und die wir entwickelt haben, die sind nicht betroffen. Man ist im Moment betroffen, weil man nicht mehr dahin kann, wenn ich das richtig sehe. Also man kommt weder mit dem Auto noch mit dem Bus dorthin. Aber das wird ja innerhalb von einigen Tagen, denke ich, auch anders sein und besser werden.
6: Sie haben ja eben gesagt, dass die Ereignisse, die zu diesem Gedenken auch geführt haben, jetzt über 80 Jahre zurückliegen, und trotzdem haben wir immer noch Munition darin. Mhm. Ich habe gesagt, das war für die Einsatzkräfte eine zusätzliche Gefahr. Es gibt Menschen, die sagen, ich verstehe das nicht, warum da immer noch Munition liegt und warum sie nicht längst geborgen worden ist.
5: Ja, dafür ist die Menge der Munition, die da damals gebraucht, verschossen und dann eben nicht hochgegangen ist, viel zu groß, und das Gelände ist auch viel zu groß. Ich bin sehr sicher, dass die Einsatzkräfte, gerade die Feuerwehrleute, sehr genau Bescheid wissen, wo sie da sind und was sie da machen. Aber es gibt eben die klare Ansage, wir kennen bei weitem nicht jeden Ort, wo noch eine Handgranate liegt, die seit 80 Jahren da liegt, unter einer Baumwurzel oder in einem neuen Wald, der da seit 70 Jahren steht. Das ist nicht zu kontrollieren und auch nicht zu bergen. Und deswegen gibt's die Gefahr, dass das dann auch in so einem Ereignis hochgeht. Und da können die Menschen, die da helfen und arbeiten, auch mit umgehen.
6: Ich habe das Gefühl, dass die Menschen, die dort helfen und arbeiten, auch eine sehr enge Verbindung haben zu diesem Ort. Das ist beim Hohenfenn nicht anders. Es gab zwar viele Einsatzkräfte, die auch von außen gekommen sind, auch aus Skandinavien, aber die Menschen vor Ort scheinen gut vernetzt und gut zusammenzuhalten. Wie nehmen Sie das wahr?
5: Ja, das sind die Eifler. Wenn es ernst wird, dann halten und stehen die zusammen. Ist sicher so. Ich würde aber auch sagen, dass die Dinge, die in den letzten 25, 30 Jahren in der Eifel passiert sind, die Gründung des Nationalparks, die Aufarbeitung, die wissenschaftliche und gute Aufarbeitung der Geschichte der Region, der Nordeifel, dass die dazu beigetragen haben, so ein Gefühl des Zusammenstehens und des Stolzes auf seine Heimat zu entwickeln. Und da sehe ich die Hürtgenwalder, ich kenne ja aus den Bildern zum Teil die Landwirte, die da mit den großen Wasserfahrzeugen hin und her fahren. Das ist für die eine Ehrensache, und die helfen und helfen sich dabei natürlich selber, weil sie an den Rändern dieser Wälder, die da in Flammen stehen, auch leben und arbeiten.
6: Nun lebt die Eifel aber auch vom Tourismus und vom Wert dieser Natur, die ja unwiederbringlich jetzt auch in Teilen verloren ist. Was bedeutet denn dieser Verlust?
5: Ja, also ich war natürlich noch nicht da, weil man da nicht hin kann und darf. Aber es ist von 300 Hektar die Rede. Das sind 400 Fußballfelder. Die Eifel ist größer als 400 Fußballfelder. Und die Möglichkeiten, in den nächsten Tagen auch wieder dorthin zu gelangen und auch die Wege der Erinnerungskultur zu laufen, die bleiben bestehen. Es ist, was das angeht, dann ein lokales Ereignis, wo wir natürlich auch als Touristiker der Region aufpassen müssten, da jetzt keinen Katastrophentourismus draus zu entwickeln. Es wird von vielen Stellen aus die Möglichkeit geben, da reinzugucken, aber mehr muss es dann auch nicht sein. Und ansonsten gibt es zum Beispiel auf dem Kall Trail oder auf dem Ochsenkopf Trail gibt es Möglichkeiten, auf diesen Themen sich zu bewegen und auch Natur und Geschichte zu erleben.
2: Das war Gotthard Kirch. Er ist Biologe und Wanderführer und ausgewiesener Naturkenner in der Eifel in Nordrhein-Westfalen.
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2: Es gibt Musik, die gute Laune macht. Und dann gibt es Jungle. Das Londoner Trio hat ein ganz besonderes Talent dafür, Groove, Soul, Disco und elektronische Sounds so miteinander zu verbinden, dass man sich der Musik kaum entziehen kann. Jetzt erscheint das fünfte Album, Sunshine. Und der Titel, der ist Programm, allerdings nicht ganz ohne Schatten. Das weiß Florian Schmidt, der das Album bereits gehört hat.

0: Ein paar Sekunden Jungle. Und man ist eigentlich schon mittendrin. Ein treibender Beat, ein unwiderstehlicher Hook. Dazu diese Mischung aus Soul und elektronischem Pop, die die Band seit Jahren so unverwechselbar macht. Carry On war die erste Single aus Sunshine. Eine Art Jungle-Folk-Song mit einem etwas traurigeren emotionalen Kern. Es geht um Liebeskummer, darum Vertrauen wieder aufzubauen und sich selbst Mut zu machen. Was Jungle auf Sunshine besonders gut können, ist dieses Gespür für Melodien, die sich sofort festsetzen. Und die Produktion ist so detailreich, dass man auch beim fünften Hören noch neue kleine Sounds entdeckt. Manchmal erinnern die gepitchten Stimmen und Samples, die federnden Beats und die Art, wie die einzelnen Elemente ineinander greifen, ein bisschen an The Avalanches. Aber Jungle kopieren niemanden. Sie haben längst ihren eigenen Kosmos entwickelt. Und dieser Kosmos ist auf Sunshine ziemlich sonnig. Co-Gründer Tom McFarland, der Jungle 2013 zusammen mit Josh J. Lloyd Watson gegründet hat, beschreibt das Album so.
1: Sunshine fühlt sich sehr entspannt an. Es ist immer noch groovig, beschwingt und lebendig. Aber ja, eher wie eine brasilianische Strandbar.
0: The Wave ist tatsächlich stark von brasilianischer Musik der 60er und 70er Jahre inspiriert. Und trotzdem, ganz ohne Melancholie, kommt die Sonne bei Jungle nicht aus. Sunshine handelt auch von Beziehungen, von Distanz, Bedauern, Hoffnung und der Sehnsucht nach einer besseren Zeit. McFarland spricht von Erinnerungen an längst vergangene Sommer, die ein Leben lang bleiben. Gerade weil diese Momente eben nicht zurückkommen. Das Schöne daran hat immer auch etwas Wehmütiges. Bei Heavy on Soul wird dieser Schatten deutlicher. Die Streicher geben dem Song eine fast cineastische, schwebende Qualität. Aber selbst hier bleibt Jungle dem Groove treu. Denn die Euphorie überwiegt auf Sunshine, ganz eindeutig. Someday, Somewhere ist dafür ein wunderbares Beispiel. Ein Song über die Hoffnung, dass irgendwo, irgendwann etwas Besseres kommt. Ein bisschen Sehnsucht, ein bisschen Flucht. Und vor allem dieses typische Jungle-Gefühl von gleichzeitiger Schwermut und Leichtigkeit. 11 Songs, kein wirklicher Ausfall, unglaublich eingängig produziert und trotzdem abwechslungsreich genug, dass es nie langweilig wird.

0: Musik vom Album Sunshine des Londoner Trios Jungle. Florian Schmidt hat uns das Album vorgestellt.
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Drohnen sind längst mehr als ein militärisches Thema. Auch in Deutschland können sie zum Sicherheitsrisiko werden. Doch wer muss eigentlich handeln, wenn eine gefährliche Drohne auftaucht, etwa über einem Flughafen? Und wie lässt sie sich überhaupt erkennen und abwehren? Wir schauen gleich auf Zuständigkeiten, Technik und auf ein neues Forschungszentrum für Drohnensicherheit in Sachsen-Anhalt. Das gleich hier nach den Nachrichten.

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1: Um 5 Uhr mit Ronald Lessig. Beim Deutschen Zentrum für Luft- und Raumfahrt in Kochstedt in Sachsen-Anhalt wird heute ein neues Technologiezentrum zur Drohnensicherheit eingeweiht. Zur Eröffnung werden unter anderem Bundesinnenminister Dobrindt und Bundesforschungsministerin Beer erwartet. Was das neue Zentrum leisten soll, berichtet Birte Sönnigsen in Berlin.
2: Hier soll neue Drohnentechnik erforscht und entwickelt werden und am Flughafen Magdeburg-Kochstedt auch direkt in der Praxis getestet werden. Ziel ist es, mit der rasanten technischen Entwicklung im Bereich der Drohnen mitzuhalten. Unterschiedliche Drohnentypen mit Sensoren zu erkennen, wird immer komplizierter. Und KI-gesteuerte Drohnen können inzwischen auch Ziele ansteuern, selbst wenn man versucht, sie mit einem Störsender davon abzuhalten. Das Zentrum soll also dabei helfen, dass Deutschland beim technischen Wettrüsten mit Drohnen mithalten kann.
1: In Belgien nahe der deutschen Grenze kämpft die Feuerwehr weiter gegen die verheerenden Feuer im Naturschutzgebiet Hohes Venn. Auch etwa 240 deutsche Einsatzkräfte sind in mehreren Schichten im Einsatz. Die Brandlinie sei gut 2 Kilometer von der Grenze entfernt, hieß es zuletzt von der Feuerwehr der Stadt Monschau in Nordrhein-Westfalen. Weil der Wind wieder zunehmen soll, werde engmaschig kontrolliert. In Thüringen bröckelt die sogenannte Brombeer-Koalition. 2 Landtagsabgeordnete des BSW haben dem Regierungsbündnis mit CDU und SPD ihre Unterstützung entzogen. Aus der Nachrichtenredaktion Jonas Valentin Weber.
3: Anke Wirsing und Sven Künzel erklärten am späten Abend, dass sie Ministerpräsident Vogt nicht mehr mittragen. Damit kamen sie einer Forderung des Bundesvorstands nach. Dieser hatte vorgeschlagen, den CDU-Politiker durch einen überparteilichen Ministerpräsidenten zu ersetzen. Die übrige BSW-Fraktion hatte vorher dafür gestimmt, die Regierungszusammenarbeit mit CDU und SPD fortzusetzen. Bisher kam die Brombeer-Koalition schon nur auf 44 von 88 Sitzen im Erfurter Landtag. Hintergrund ist, dass die TU Chemnitz Vogt seinen Doktortitel entzogen hatte. Ihm wird vorgehalten, unsauber gearbeitet zu haben.
1: Gut 2 Wochen nach Kritik an FIFA-Präsident Infantino hat sich der Fußballweltverband von seinem Betriebsdirektor Kevin Lamour getrennt. Offiziell bedankte sich die FIFA für die 2-jährigen Dienste. Ansonsten werde zum Thema kein weiterer Kommentar abgegeben. Lamour hatte sich mit einem offenen Brief gegen das Vorhaben Infantinos gestellt, Anteile an der Fußball-WM und anderen Turnieren an Investoren zu verkaufen. Nach massivem Widerstand hat Infantino seine Investorenpläne verworfen. Das waren die Nachrichten. Das Wetter in Deutschland. Tagsüber Schauer und Gewitter, auch trockene und freundliche Phasen bei bis zu 17 Grad im Erzgebirge und 30 Grad am Oberrhein. Am Mittwoch viel Regen, später trocken, 19 bis 30 Grad. Am Donnerstag Schauer, teilweise Gewitter, aber auch freundlich bis 27 Grad. Es ist 5.03 Uhr.
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4: Und los geht's zunächst mit einer Entwarnung auf der B51 A43 Osnabrück-Münster. Dort ist mittlerweile kein Falschfahrer mehr unterwegs zwischen der Auffahrt Weseler Straße und Kreuz Münster Süd. Eine amtliche Gefahrenmitteilung wegen aktueller Waldbrände in Belgien, in Teilen von Rheinland-Pfalz, Baden-Württemberg, Nordrhein-Westfalen, Hessen und dem Saarland kann es zu Rauchbildung und Brandgeruch kommen. Halten Sie Fenster und Türen dort geschlossen und schalten Sie Klima- und Lüftungsanlagen aus. Den Einwohnern der Monschau Ortsteile Plattefenn, Leiloch und Kalter Herberg wird weiterhin empfohlen, die betroffenen Bereiche zu verlassen. Eine Notunterkunft ist im Bürgercasino Imgenbroich eingerichtet. Und ein Blick auf die Straßen. Die A2 Dortmund-Hannover ist zwischen Lünen-Süd und Kamenberg-Kamen nach einem Unfall in beiden Richtungen gesperrt. Die Umleitung führt sie über die U42 U65A. Die A7 Würzburg Richtung Ulm ist zwischen Gollhofen und Uffenheim-Langensteinach wegen einer Unfallaufnahme gesperrt. Und 2 Meldungen noch. Die A61 Mönchengladbach-Venlo ist zwischen Kreuz Mönchengladbach und Mackenstein in beiden Richtungen wegen Brückenarbeiten bis 5 Uhr gesperrt, beziehungsweise jetzt nicht mehr gesperrt. Und in Berlin die A111 ist stadteinwärts wegen einer Ölspur zwischen Schulzendorfer Straße und Weidmannsluster Damm gesperrt. Ihnen eine gute Fahrt, kommen Sie gut an.
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4: Und die kommt von NDR Info aus Hamburg. Ich bin Simeon Lauchs. Einen schönen guten Morgen. Drohnen haben militärisch eine ganz neue Bedeutung erhalten, was besonders im Ukraine-Krieg zu beobachten ist. Aber Drohnen sind auch hier bei uns in Deutschland zu einer Gefahr geworden, wie zuletzt der Vorfall am Leipziger Flughafen gezeigt hat. Die Bundesregierung, die will nun besser auf solche Bedrohungen vorbereitet sein. Aber wer ist da eigentlich für was zuständig? Birte Sönnigsen sortiert das für uns.
2: Es gibt in Deutschland nicht die eine Behörde, die sich um die Gefahr durch Drohnen kümmert. Wer dafür zuständig ist, Drohnen zu erkennen und abzuwehren, hängt davon ab, wo eine Drohne auftaucht und welches Ziel sie haben könnte. Dann ist entweder die jeweilige Landespolizei, die Bundespolizei oder die Bundeswehr verantwortlich. Um die verschiedenen Stellen besser zu koordinieren, hat die Bundesregierung mehrere gemeinsame Zentren geschaffen. Dazu gehört zum Beispiel das gemeinsame Drohnenabwehrzentrum, kurz GDAZ. Dort erstellen Bund und Länder gemeinsam Lagebilder, koordinieren Maßnahmen und bewerten die Vorfälle. Eigene Einsatzkräfte hat das GDAZ allerdings nicht. Es bleiben die jeweiligen Einsatzkräfte vor Ort zuständig. Eine weitere Koordinierungsstelle ist das GATS Hybrid, das gemeinsame Zentrum zur Abwehr hybrider Bedrohungen. Dieses Zentrum beschäftigt sich nicht nur mit Drohnen, sondern auch mit Spionage, Cyberangriffen oder Desinformationskampagnen. Hier arbeiten Polizeibehörden, Nachrichtendienste und weitere Sicherheitsbehörden zusammen, um Muster und größere Zusammenhänge hinter möglichen Angriffen frühzeitig zu erkennen und bestenfalls Gegenmaßnahmen einzuleiten. Neu hinzu kommt jetzt das Technologiezentrum für Drohnensicherheit in Sachsen-Anhalt. Das wird gemeinsam vom Deutschen Zentrum für Luft- und Raumfahrt mit dem Bundesinnen- und dem Bundesforschungsministerium aufgebaut. Hier soll neue Drohnentechnik erforscht und entwickelt werden und am Flughafen Magdeburg-Kochstedt auch direkt in der Praxis getestet werden. Ziel ist es, mit der rasanten technischen Entwicklung im Bereich der Drohnen mitzuhalten. Unterschiedliche Drohnentypen mit Sensoren zu erkennen, wird immer komplizierter. Und KI-gesteuerte Drohnen können inzwischen auch Ziele ansteuern, selbst wenn man versucht, sie mit einem Störsender davon abzuhalten. Das Zentrum soll also dabei helfen, dass Deutschland beim technischen Wettrüsten mit Drohnen mithalten kann.
4: Ja, und eine Frage, die dieses Zentrum auch beschäftigen wird, ist, wie lassen sich gefährliche Drohnen erkennen und abwehren? Genau daran soll eben künftig in Kochstedt in Sachsen-Anhalt geforscht werden. Dort eröffnet die Bundesregierung heute ein neues Technologiezentrum für Drohnensicherheit. CSU-Innenminister Alexander Dobrindt wird die Anlage einweihen. Neue Technologien sollen dort unter realistischen Bedingungen getestet werden, etwa zum Schutz von Flughäfen, von Industrie- und auch Militäranlagen. Was der neue Standort konkret leisten soll und warum er gebraucht wird, das weiß Max Hensch.
5: Orten stören, abfangen. Die tägliche Aufgabe am Flughafen Kochstedt in Sachsen-Anhalt. Das Gelände liegt etwas verloren in der Provinz südlich von Magdeburg. Seit 2019 wird hier an Drohnen geforscht. Zunächst zur Erkennung von Waldbränden oder zum Transport von Medikamenten, nun immer stärker auch für das Militär. Johann Dauer ist Abteilungsleiter für Drohnen beim Deutschen Zentrum für Luft- und Raumfahrt, kurz DLR.
6: Es fängt an bei der Detektion, dann darum, dass wenn man eine Drohne detektiert hat, die eigentlich nichts dort zu suchen hat, wo man sich jetzt hier gerade befindet, dass man verifiziert, okay, es ist eine Drohne, die hier widerrechtlich betrieben wird. Und dann löst man über ein Lagebild eine Gegenmaßnahme aus. Das können zum Beispiel Jägerdrohnen sein oder auch das Fälschen von GPS-Informationen, sodass man den Gegner entweder zum Absturz bringt, ihn einfängt, für eine Forensik bereitstellt oder sicher zum Landen bringt.
5: Ursprünglich war der Flughafen von Kochstedt ein sowjetischer Militärstützpunkt im geteilten Deutschland. Mitte der 1990er Jahre begann die Umstellung zum Urlaubsflughafen, etwa in Richtung Spanien. Doch das Projekt scheiterte mehrfach, zuletzt in den 2010er Jahren, als Ryanair Verbindungen etwa nach Barcelona oder London angeboten hatte. Die lange Landebahn und die intakten Gebäude in Kochstedt bieten den Forschern jedoch nun die gewünschten Bedingungen, um mittlerweile immer relevantere Szenarien wie Drohnenangriffe auf Flughäfen zu simulieren. Dafür wurde extra eine sogenannte Geozone von 16 mal 5 Kilometern rund um den Standort eingerichtet, erklärt die DLR-Vorstandsvorsitzende Anke Kaiser-Pyzalla.
7: Die Geozone bedeutet, dass wir hier mit wesentlich weniger Bürokratieaufwand Drohnenexperimente machen können. Das ist ein großer Vertrauensbeweis und wir freuen uns, dass damit diejenigen, die es hier nutzen, also beispielsweise Unternehmen, aber auch die Behörden und natürlich auch wir als DLR, eben unsere Experimente, aber auch zum Beispiel gemeinsame Projekte wirklich schnell in die Umsetzung bringen können und dafür auch nicht fürchterlich viel Papier brauchen.
5: Dass der Flughafen Kochstedt nun zum deutschen Technologiezentrum für Drohnensicherheit ausgebaut wird, scheint fast logisch. Mehr als ein Dutzend Einrichtungen forschen hier bereits. Quasi im Wochentakt laufen Tests. Erst kürzlich probierten Polizeibeamte Abwehrsysteme aus. Und die rasante Entwicklung der Angriffsdrohnen mit Wärmebild, Glasfaser und Sprengladungen, etwa im Ukraine-Krieg oder an der Straße von Hormuz, bringen die Bundesregierung nun dazu, weiter in eigene Strukturen zu investieren. Flugzeuge können übrigens weiterhin in Kochstedt landen. Auch die Bundeswehr nutzte das DLR-Gelände im Juni für Flug- und Systemtests bei Transportflugzeugen.
8: Ja, und wir blicken nun nach Thüringen. Die dortige Landespolitik, die ist ja immer für Turbulenzen gut. Das hat sich in den vergangenen Jahren immer mal wieder gezeigt. So auch wieder in den letzten Tagen. Fast schon ultimativ hat die Bundesspitze des BSW um Gründerin Sarah Wagenknecht die Thüringer Parteikollegen aufgefordert, die Regierung um Ministerpräsident Mario Vogt zu verlassen. Gründe dafür sind eine allgemeine Unzufriedenheit über die Koalition, zuletzt aber vor allem die Plagiatsaffäre des CDU-Ministerpräsidenten. Gestern haben die BSW-Abgeordneten in Erfurt über den Verbleib in der sogenannten Bromberg-Koalition diskutiert und eine eindeutige Entscheidung getroffen. Peter Sommer.
9: Mit dem Bekenntnis zur Koalition handele man im Wählerauftrag. Nur der zähle, nicht irgendeine Parteiraison, hatten führende Vertreter des BSW schon vor der Sitzung gesagt. Und in diesem Sinne wollte auch die BSW-Landesvorsitzende und Finanzministerin Katja Wolf das Votum der Abgeordneten verstanden wissen.
10: Wir sind der Überzeugung, dass wir mit unserer Arbeit in den letzten 2 Jahren im Thüringer Landtag und auch in der Landesregierung Maßgebliches bewirkt haben, viele Punkte umgesetzt haben aus dem Regierungsvertrag, aber auch noch das eine oder andere offen ist, was wir entsprechend weiterführen wollen. Und ich freue mich, dies mit einer sehr starken Rückendeckung der Fraktion auch weiter tun zu können.
9: Somit bleiben auch die 3 BSW-Minister weiter in der Landesregierung. Wird der Friede lange halten? Das ist mehr als fraglich. Der Druck aus Berlin bleibt hoch. Von Sanktionen gegen die Thüringer Parteikollegen ist die Rede, gar vom Ausschluss des gesamten Landesverbands. Und auch an der Thüringer BSW-Basis regt sich zumindest vereinzelt Kritik an der Regierungsbeteiligung. Mehrere Kreisverbände fordern deshalb einen Sonderparteitag, der über den Verbleib in der Regierung entscheiden soll. Der Co-Vorsitzende Gernot Süßmuth hält das grundsätzlich für eine gute Idee.
11: Ich glaube auch, dass man eine gewisse Klarheit erzielt über die Meinungen in der Partei und dazu ist ein Sonderparteitag natürlich genau das richtige Gremium.
9: Gleichzeitig soll auch die Hand nach Berlin ausgestreckt bleiben, hieß es heute. Man wolle mit den Parteispitzen um Sarah Wagenknecht im Gespräch bleiben und eine offene Debatte führen. Auf jeden Fall habe man sie schon mal zum Sommerfest der Fraktion morgen nach Erfurt eingeladen. Eine Antwort aus Berlin habe es bis jetzt nicht gegeben.
8: Peter Sommer über den Verbleib des BSW in der Thüringer Regierungskoalition.

Ja, und wir werfen an dieser Stelle einen Blick auf das Wetter in Deutschland. Heute wird es vor allem im Westen nass, mit Schauern und vereinzelt auch Gewittern. Östlich der Elbe und ganz im Südwesten zeigt sich dagegen öfter mal die Sonne. Im Osten bleibt es bis zum Abend meist trocken, dazu 17 Grad im Erzgebirge und bis zu 30 Grad am Oberrhein. Der Wind kann zeitweise böig auffrischen. Und so sieht es aktuell in Deutschland aus. In Berlin 14 Grad und wolkig. In Rostock ist es bedeckt bei 16 Grad. In Frankfurt am Main ebenfalls bedeckt 17 Grad und an der Zugspitze knackige 2 Grad bei Nebel. Und die Aussichten für die kommenden Tage. Am Mittwoch bleibt es wechselhaft und häufig nass. Später wird es im Norden freundlicher. Südlich der Donau oft heiter, dort 19 oder insgesamt 19 bis 30 Grad. Am Donnerstag wieder Schauer, im Norden und Süden teils Gewitter, zwischendurch aber auch freundliche Phasen, 20 bis 27 Grad. Und auch der Blick auf den Freitag. Am Freitag gibt es im Nordwesten und in der Südhälfte Schauer, Regen und Gewitter. Sonst zeigt sich zeitweise die Sonne, 18 bis 26 Grad. Soweit also der Blick aufs Wetter für die kommenden Tage. Und jetzt der Blick auf die Uhr. Es ist 5:14 Uhr.

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1: In Moskau fand vor dem obersten Gerichtshof Russlands eine Anhörung des Chefs der liberalen Antikriegspartei Jabloka statt. Nikolai Rybakov hatte Berufung eingelegt, dagegen, dass Jabloka von der für September geplanten Wahl zur Staatsduma ausgeschlossen worden war. Dabei bleibt es, das entschied jetzt das Gericht. Björn Blaschke.
2: Von Anfang an sah es nicht gut aus für die Jabloka-Partei. Vor dem obersten Gericht waren zahlreiche Sicherheitskräfte im Einsatz und führten Leute aus dem Jabloka-Umfeld ab. Sie wollten sich versammeln, um die Partei zu unterstützen. Eine Frau, gefilmt vom unabhängigen Sender SOTA Vision, während sie abgeführt wurde. Sie ruft nach Kirill Goncharov, dem Vorsitzenden des Jabloka-Verbandes Moskau. Goncharov seinerseits spricht in den Aufnahmen in sein Mobiltelefon, sagt, angeblich wolle die Polizei die Papiere der Leute prüfen. Aber es sei offensichtlich, dass die Beamten sich bestimmte Personen heraussuchten und sie festnehmen. Mehr als 60 Menschen sollen auf diese Weise von der Polizei zumindest zeitweilig mitgenommen worden sein. Das war vor dem Gebäude des obersten Gerichts. In den Verhandlungssaal durften keine Jabloka-Anhänger, allerdings erhielten Medienschaffende Zutritt. Sie durften den Parteivorsitzenden Nikolai Rybakov filmen, auch seine Kritik am Vorgehen der Polizei. Es gibt keine andere Möglichkeit, als das als Einschüchterung zu beschreiben. Nun zu den Entscheidungen, die der oberste Gerichtshof treffen wird, denn die Entscheidung geht sicherlich weit darüber hinaus. Russlands oberster Gerichtshof hatte vor einer Woche dem Antrag der kremlnahen Partei Rodina stattgegeben, dem Antrag auf Ausschluss der Jabloka-Partei von der Duma-Wahl Ende kommenden Monats. Das Argument, Jabloka habe sich zahlreicher Gesetzesverstöße schuldig gemacht, darunter Urheberrechtsverletzungen, Unterstützung aus dem Westen und undurchsichtige Finanzierung. Vor allem aber ist Jabloka die einzige Partei, die offen Russlands Krieg gegen die Ukraine ablehnt. Und damit die Politik von Kreml-Chef Wladimir Putin. Deshalb hat wohl auch niemand in Russland erwartet, dass Jabloka das erstinstanzliche Urteil erfolgreich anfechten würde. Schließlich blieb das oberste Gericht denn auch bei dem Beschluss. Es wies alle Einwände ab. Jabloka darf nicht zur Duma-Wahl antreten. Kirill Goncharov, Vorsitzender des Jabloka-Verbandes Moskau, bewertet das mit klaren Worten. Vielleicht ist das für irgendwen erfreulich, aber insgesamt leidet die Institution Duma, denn heute schlagen sie auf Jabloka ein. Doch in Wirklichkeit ist das der Kollaps des Wahlsystems in Russland. Er wird ab morgen eintreten. In einem anderen Verfahren tagte in Pskow im Nordwesten Russlands ein Gericht gegen den Jabloka-Politiker Lev Schlossberg. Der Vorwurf, der Publizist und Verleger habe die Streitkräfte der Russischen Föderation verunglimpft und Falschnachrichten verbreitet. Schlossberg wurde dafür zu 11 Jahren und einem Monat Straflager verurteilt. Keinen Kriegsgegner können diese jüngsten politischen Urteile optimistisch stimmen. Und dennoch schrieben Jabloka-Anhänger mit Kreide auf den Bürgersteig vor dem Gebäude des Innenministeriums, Russland wird aus seinem Schlummer erwachen.
1: Die Zahl von Migranten und Geflüchteten, die Deutschland freiwillig wieder verlassen, die steigt. Im ersten Halbjahr sind insgesamt mehr als 9.000 Menschen im Rahmen von Rückkehrprogrammen in ihre Heimatländer zurückgekehrt. Das sind fast 2.000 Menschen mehr als im Vergleichszeitraum vor einem Jahr. Das Bundesamt für Migration und Flüchtlinge hat diese Zahlen veröffentlicht. Zuerst hatte die Funke Mediengruppe darüber berichtet. Markus Sambale aus dem ARD Hauptstadtstudio erklärt uns, wie diese staatlichen Rückkehrförderprogramme funktionieren.
3: Die Bundesregierung sieht die staatlichen Rückkehrprogramme als wichtigen Baustein der angekündigten sogenannten Migrationswende. Es geht vor allem um Asylsuchende, deren Anträge abgelehnt wurden, die keine Bleibeperspektive in Deutschland haben, die ausreisepflichtig sind. Ihnen droht die Abschiebung. Daneben versuchen Bund und Länder aber auch, diese Menschen mit Geld und organisatorischer Hilfe zur freiwilligen Ausreise zu bewegen. Der Begriff freiwillig ist dabei umstritten, steht doch immer der Druck dahinter, Deutschland verlassen zu müssen. Der Bund informiert über die Ausreiseprogramme online in mehreren Sprachen. Dazu kommen Beratungsstellen, in denen sich Geflüchtete informieren können. Der Staat unterstützt die Menschen dabei, Reisedokumente zu beschaffen. Er übernimmt Kosten für Flug-, Bahn- oder Bustickets, zahlt in vielen Fällen eine sogenannte Starthilfe. Für Erwachsene bis zu 1.000 Euro, für Kinder bis zu 500 Euro. Auch wenn also einige Kosten entstehen für den Staat, sind solche geförderten Ausreisen meist viel günstiger als Abschiebungen. Denn die sind mit langwierigen Verfahren an Behörden und Gerichten verbunden. Dazu kommt eine aufwendige Begleitung durch Sicherheitskräfte. Laut Ausländerzentralregister sind insgesamt knapp 60.000 Menschen unmittelbar ausreisepflichtig. Abgeschoben wurden in der ersten Jahreshälfte etwa 19.000 Menschen. Rund 9.300 gingen im Rahmen der Rückkehrprogramme in ihre Heimat zurück. Ein Grund dafür, dass die sogenannten freiwilligen Ausreisen zuletzt gestiegen sind? Seit dem vergangenen Jahr können auch Syrerinnen und Syrer wieder Hilfsgelder für eine Rückkehr in ihr Heimatland beantragen.
1: Wählen gehen, das ist für Menschen ohne festen Wohnsitz gar nicht so einfach. Denn wer keine Meldeadresse hat, wird nicht automatisch ins Wahlverzeichnis aufgenommen. So etwa auch zehntausende wohnungslose Menschen in Berlin. Das Recht zu wählen haben sie aber trotzdem. In der Hauptstadt wird in 5 Wochen ein neues Abgeordnetenhaus gewählt. Und um diese Menschen für die Wahl erreichen zu können, gehen das Bezirksamt in Berlin-Pankow und die Diakonie jetzt einen ungewöhnlichen Weg. Pauline Pieper hat sich das Pilotprojekt angeschaut.
4: Wie üblich am Montagmorgen wird in der Immanuel-Beratung in Prenzlauer Berg Kaffee und Frühstück an wohnungslose Menschen ausgegeben. Ungewöhnlich allerdings, heute sind hier auch eine Wahlkabine und eine Wahlurne aufgebaut. Wer keine Meldeadresse hat und trotzdem wählen will, muss eigentlich persönlich ins Wahlamt kommen, erklärt Marc Albrecht, Leiter des Bezirkswahlamts Pankow.
5: Das ist natürlich mit Hürden verbunden, mit Hemmschwellen verbunden, das sind weite Wege. Und deshalb haben wir uns gedacht, wir gehen zu den Menschen und machen diese Identifikation einfach hier vor Ort.
4: Janis aus Lettland nimmt das Angebot am Morgen an. Um ins Wahlverzeichnis aufgenommen zu werden, muss er eidesstattlich erklären, wo er in der Nacht vom 15. auf den 16. August geschlafen hat, der Stichtag für die Wahl am 20. September. Die Mitarbeiter des Wahlamtes helfen beim Ausfüllen des Antrags.
6: Wo haben Sie übernachtet?
7: Schlafen?
6: Genau.
7: Greifswalder Straße.
6: Hausnummer?
7: Elbenhof.
4: Janis wird ins Pankower Wahlverzeichnis aufgenommen und kann als EU-Bürger zwar nicht das Abgeordnetenhaus wählen, aber bei der Wahl der Bezirksverordnetenversammlung abstimmen. Es ist seine erste Wahl in Berlin nach 10 Jahren. Bei vergangenen Wahlen hätte nur eine geringe zweistellige Zahl an Wohnungslosen sich im Wahlamt Pankow ins Wahlverzeichnis aufnehmen lassen, sagt Wahlamtsleiter Albrecht. In ganz Berlin seien es wenige Hunderte. Und das bei rund 60.000 wohnungslosen Menschen in der Stadt. Die Hürden seien hoch, erklärt Uwe Mertens von der Union für Obdachlosenrechte.
8: Die größte Schwierigkeit ist tatsächlich, dass man keine Meldeanschrift hat, keine Poststelle, wo man die Post hinbekommen kann, dass man grundsätzlich einfach aus der Welt geschleudert worden ist und gar nicht mehr weiß, wie kann ich dieses auch wahrnehmen.
4: Viele wohnungslose Menschen würden nicht wählen, weil das Prozedere zu kompliziert und aufwendig sei, sagt Simona Barak, Leiterin der Immanuel-Beratung. Sie freut sich über das Pilotprojekt.
9: Ich finde, das ist wichtig, dass man die Menschen sieht, dass die Menschen das Gefühl haben, sie sind wichtig und dass man so eine Aktion macht, dass quasi das Wahlamt zu den Menschen kommt. Das ist ja auch eine Wertschätzung.
4: Nach etwa 2 Stunden haben am Vormittag in Prenzlauer Berg 3 Personen gewählt. Wahlamtsleiter Marc Albrecht ist zufrieden.
5: Losgelöst davon, wie viele Menschen jetzt wirklich aktiv wählen konnten, merken wir auf jeden Fall, dass ein Interesse da ist. Wir Informationen weitergeben können, dass die Menschen das gut annehmen. Die sind gefühlt sehr froh darüber, dass es diese Möglichkeit gibt. Viele von denen äußern auch, dass sie lange nicht gewählt haben oder in Deutschland vielleicht überhaupt noch nicht. Und das war es auf jeden Fall schon wert.
4: Noch bis zum 28. August können sich Personen ohne Meldeadresse ins Wahlverzeichnis eintragen lassen.
0: Sport.
10: Mit Marcel Stober. 21 Medaillen holte das deutsche Team bei den jetzt zu Ende gegangenen Leichtathletik-Europameisterschaften. Platz 3 im Medaillenspiegel, ein wirklich gutes Ergebnis. Aber 2 dieser Medaillen stechen halt noch ein bisschen hervor, weil sie eben vergänglich sein könnten. Sprinter Owen Ansah soll nach dem Willen der nationalen Anti-Doping-Agentur schließlich gesperrt werden, wegen eines mutmaßlich verweigerten Dopingtests. Er wehrt sich dagegen und sportlich holte er Gold über 200 Meter und Bronze über 100 bei der EM. Die Gefahr besteht aber weiter, dass diese Medaillen irgendwann wieder weg sind. Jens Gideon.
11: Owen Unser hat sich via Social Media mit einer Liebeserklärung von der Stadt seiner größten sportlichen Erfolge verabschiedet. Birmingham, du hast mein Herz erobert, schreibt er dort vor der Rückkehr nach Hamburg. In seiner Heimat trifft er dann endlich auch seinen Sohn wieder, mit dem er bisher noch gar nicht richtig über die großen Erfolge hat sprechen können.
12: Der Kleine ist 3 und er mag es nicht so gerne zu telefonieren, egal mit wem.
11: Es soll gefeiert werden in Hamburg, aber genau dort werden für den 25-jährigen Europameister auch die Gedankenspiele um seine Zukunft beginnen.
12: Ich habe jetzt die Goldmedaille, ich lasse mich feiern, und die Bronzemedaille auch. Ich bin mega happy, aber über andere Sachen denke ich gerade gar nicht nach.
11: Owen Unser hofft, dass er seine Medaillen von Birmingham behalten darf. Das juristische Tauziehen nach dem angeblich verweigerten Dopingtest vom 9. Juli läuft bereits. Der 25-Jährige hat schon angedeutet, die von der nationalen Anti-Doping-Agentur NADA geforderte Sperre von 4 Jahren nicht zu akzeptieren. Offiziell ist dieser Schritt allerdings noch nicht.
12: Also mein Anwalt und ich wissen, was wir machen, und das wird dann veröffentlicht, wenn es soweit ist.
11: Owen Unser ist in Birmingham als ein Mensch aufgetreten, der fest davon überzeugt ist, unschuldig zu sein. Angst, dass ihm seine größten Erfolge aberkannt werden könnten, hat er nicht.
12: Gar nicht. Also ich habe ein super Team hinter mir, die kämpfen bis zum Ende. Und ich auch natürlich, und am Ende des dann wird entschieden, was dabei rauskommt.
11: Zum Team hinter Unser gehört vor allem Trainer Sebastian Bayer.
13: Ja, ich glaube, für Owen ist halt sehr, sehr wichtig, dass er Leute hinter sich stehen hat, denen er vertraut, wo er weiß, dass sie auf seiner Seite sind und mit ihm diesen Weg gehen. Und ich glaube, das war für ihn sehr, sehr wichtig.
11: Es gibt keinen festen Zeitplan für den juristischen Weg zum Gold. Und solange das Urteil nicht feststeht, läuft Owen Unser bis zum Saisonende weiter. Und das geht als Europameister natürlich noch besser als vorher, sagt jedenfalls sein Trainer Sebastian Bayer.
13: Weil die meisten großen Wettkämpfe, gerade die Diamond Leagues und sowas, die warten natürlich diese Europameisterschaften hier ab. Aber ich glaube, die Chancen stehen ganz gut, dass man ihn noch 1-2 Mal auf der Bahn dann sehen wird.
11: Laufen gegen die Ungewissheit. Laufen gegen die Angst vor dem Karriereende. Laufen, bis es vielleicht nicht mehr geht, für Owen Unser.
10: Die Männer und Frauen tragen aktuell ihre Weltmeisterschaften im Hockey aus. Die deutschen Teams spielen im belgischen Wavre und hatten nun am 2. Spieltag jeweils ihre wohl schwierigsten Gruppengegner vor sich. Wie es gelaufen ist, berichtet Christina Schröder, und sie beginnt mit den Männern.
14: Weltmeister Deutschland und Gastgeber Belgien lieferten den 10.000 Zuschauern im Flutlicht erhellten Hockeystadion das ersehnte Topspiel. Hart umkämpfte Duelle, hohe technische Finesse. Lediglich die Torchancen waren rar, beide Teams verteidigten höchst diszipliniert. Die zweite Hälfte begann wie die erste, bis Deutschland die erste Strafecke zog und Torschütze Jakob Briller souverän verwandelte. Im Schlussviertel erhöhten die Gastgeber den Druck noch einmal, doch das verjüngte deutsche Team strotzte vor Selbstbewusstsein, wehrte noch in der letzten Sekunde eine Strafecke der Gastgeber ab. Mit dem Sieg stehen die Honamas schon vor dem letzten Gruppenspiel gegen Frankreich in der Hauptrunde. Zuvor hatten die Danas eine schmerzliche Niederlage gegen den Vize-Weltmeister Argentinien einstecken müssen. Die junge DAB-Auswahl zeigte sich trotz frühem Rückstand kämpferisch und auf Augenhöhe mit den routinierten Las Leonas. Im letzten Viertel starteten die deutschen Hockeyfrauen eine eindrucksvolle Aufholjagd, doch Argentinien erhöhte per Strafecke zum Endstand.
10: Weiter geht es am Mittwoch für die beiden Teams. Die deutschen Frauen treffen auf die USA, die Männer auf Frankreich.
1: Der Sport war das mit Marcel Stober.
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17: 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Da kann also Deutschland aus Dänemark, aus den Niederlanden echt profitieren.
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1: Start-ups in Ostdeutschland gezielt stärken. Das will die Bundesregierung. Dazu treffen der Finanzminister und die Ostbeauftragte heute Vertreterinnen und Vertreter der Branche. Was sie vorhaben, das ist gleich unser Thema.

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1: Um 5.30 Uhr mit Ronald Lessig. In Sachsen-Anhalt eröffnet die Bundesregierung heute ein Zentrum für Drohnensicherheit. Auf dem Flugplatz Kochstedt sollen neue Modelle getestet und zugelassen werden. Auch das Deutsche Zentrum für Luft- und Raumfahrt ist mit seiner Braunschweiger Niederlassung beteiligt. Aus Kochstedt, Max Hentsch.
2: Den Flughafen am 1000-Seelen-Ort Kochstedt in Sachsen-Anhalt gibt es mittlerweile seit fast 70 Jahren. Das Deutsche Zentrum für Luft- und Raumfahrt, kurz DLR, übernahm den Standort und baute dort ein nationales Erprobungszentrum für unbemannte Luftfahrsysteme, also Drohnen, auf, etwa zur Waldbranderkennung oder für Medikamententransporte. Kochstedt ist aber längst auch zu einem Standort für Drohnenabwehr geworden. Erst kürzlich testeten Polizeibeamte verschiedene Systeme. Als Reaktion auf die wachsende Bedrohung, etwa nach dem Fund einer sprengstoffbeladenen Drohne am Flughafen Leipzig-Halle, entsteht nun ein neues Technologiezentrum für Drohnensicherheit.
1: Aus der Ukraine werden wieder russische Angriffe gemeldet. Nach Angaben der Militärverwaltung wurden in der Region Saporischschja 2 Menschen getötet, als eine Drohne auf eine Kleingartenanlage stürzte. Außerdem sei in Teilen des Gebietes der Strom ausgefallen. In der Hafenstadt Odessa soll es infolge russischer Attacken mehrere Verletzte geben. Dort seien unter anderem ein Restaurant und Wohnhäuser getroffen worden. Der Deutsche Bauernverband stellt heute seine Bilanz der Ernte in diesem Sommer vor. Angesichts anhaltender Trockenheit und Hitze rechnet der Verband mit erheblichen Einbußen, etwa bei Getreide, Kartoffeln und Gemüse. Aus der Nachrichtenredaktion Astrid Rolle.
3: Vor allem in Süddeutschland ist es nach Branchenangaben zu größeren Schäden gekommen, die sogar zu totalen Ertragsausfällen führen könnten. Teilweise gibt es auch Engpässe bei Tierfutter. Bauernpräsident Ruckwied hatte angesichts der Lage erst vor wenigen Tagen Unterstützung durch die Politik gefordert. Bundeslandwirtschaftsminister Rainer stellte staatliche Hilfen für die Bauern in Aussicht. Wenn die amtlichen Erntedaten vorliegen, werde man sehen, wie groß der Schaden tatsächlich ist. Dann werde die Regierung gemeinsam mit den Ländern die notwendigen Schritte auf den Weg bringen, so Rainer.
1: Die in vielen Bundesländern ausgesetzten Sonntagsfahrverbote für Lkw führen bisher nicht dazu, dass deutlich mehr Lastwagen auf den Straßen unterwegs sind. Die zusätzlichen Möglichkeiten würden in der Branche nur in überschaubarem Umfang genutzt, sagte der Vorstandssprecher des Bundesverbandes Güterkraftverkehr und Logistik Engelhardt der Rheinischen Post. Nach seinen Worten verschafft das ausgesetzte Fahrverbot den Firmen zwar mehr Flexibilität, um dringende Transporte vorzuziehen, allerdings gäbe es jetzt ja nicht einfach mehr Lkw-Fahrer oder zusätzliche Lenkzeiten. Das Wetter in Deutschland. Tagsüber Schauer oder Gewitter, auch trockene und freundliche Phasen, bei bis zu 17 Grad im Erzgebirge und bis 30 Grad am Oberrhein. Am Mittwoch viel Regen, später trocken bei 19 bis 30 Grad und am Donnerstag Schauer oder Gewitter, gebietsweise auch freundlich, 20 bis 27 Grad. Das waren die Nachrichten.

0: Ausfall in beiden Richtungen gesperrt. Die Umleitung führt sie dort über die U42, U65A. Die A7 Würzburg Richtung Ulm ist zwischen Gollhofen und Uffenheim-Langensteinach wegen einer Unfallaufnahme gesperrt. Wer sich auskennt, sollte das Gebiet meiden. Zwei Meldungen noch. Die A61 Mönchengladbach-Venlo ist zwischen Kreuz Mönchengladbach und Mackenstein in beiden Richtungen wegen Brückenarbeiten gesperrt. Und in Berlin ist die A111 stadteinwärts wegen einer Ölspur zwischen Schulzendorfer Straße und Weidmannsluster Damm gesperrt. Ihnen eine gute Fahrt. Kommen Sie gut an Ihr Ziel.
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0: Mit Simeon Laux. Guten Morgen. Start-ups, also junge, frische Unternehmen, die sich in Deutschland gründen, die will die Bundesregierung unterstützen. Dafür hat sie schon im Juli eine Strategie verabschiedet. Und jetzt, kurz vor den Landtagswahlen im Osten, lenkt sie den Blick gezielt auf die Start-ups dort. Finanzminister Lars Klingbeil und die Ostbeauftragte der Bundesregierung, Elisabeth Kaiser, beide von der SPD, haben dazu Branchenvertreterinnen und Vertreter aus Ostdeutschland eingeladen. Lissy Kaufmann.
2: An den Erfolg glauben und groß denken. Das tun die Start-up-Gründerinnen und Gründer, die an diesem Mittag ins Finanzministerium nach Berlin gekommen sind. Und das tut auch die Frau, die sie eingeladen hat, die Ostbeauftragte der Bundesregierung, Elisabeth Kaiser von der SPD.
3: Mein Ziel, das ist ganz klar, das ist nicht ganz klein, dass eines der nächsten DAX-Unternehmen aus Ostdeutschland kommt. Das wäre doch super.
2: Super wäre das, so ein ostdeutsches DAX-Unternehmen. Doch die gebürtige Thüringerin Elisabeth Kaiser, die als Ostbeauftragte im Finanzministerium angesiedelt ist, weiß, man muss klein anfangen. Als Start-up zum Beispiel. Und genau da beginnt das Problem.
3: Auch zu meinem großen Bedauern wird in Ostdeutschland im Durchschnitt immer noch seltener gegründet als in Westdeutschland.
2: Das SPD-geführte Finanzministerium möchte das ändern und hat deshalb ostdeutsche Branchenvertreter eingeladen, um zu reden. Gerade jetzt, kurz vor den Wahlen im Osten, in Sachsen-Anhalt, Mecklenburg-Vorpommern und Berlin. Es klingt nach Wahlkampf, meint auch Wirtschaftsexperte Klaus-Heiner Röhl vom Institut der Deutschen Wirtschaft und findet es trotzdem nicht verkehrt.
4: Also es ist schon eine gute Idee, dass man vielleicht auch die speziellen Probleme dort sich mal anhört. Auch wenn man akzeptiert, dass das jetzt wahrscheinlich Wahlkampf ist, dass man es genau jetzt macht.
2: Das Ohr am Osten in Wahlkampfzeiten. Was also sind die Probleme für Startups dort? Antworten hat Hans Elstner, ein Gründer aus Jena, der ins Finanzministerium gekommen ist. Er sagt, Ideen sind im Osten genügend vorhanden.
5: Es mangelt an Anschluss. Es mangelt an Anschluss an Kapitalgeber und an große Kunden. Die sitzen eben nicht in den neuen Bundesländern.
2: Elstners Unternehmen Rooms baut digitale Zwillinge, vor allem für Industrieprodukte, um die in 3D zu veranschaulichen. 35 Mitarbeiter hat sein Unternehmen mittlerweile.
5: Wir hatten das große Glück, dass wir mit der IFA, der Internationalen Funkausstellung, einen ersten sehr, sehr großen Kunden während der Pandemie gewinnen konnten. Und das hat uns geholfen. Oft ist der große Kunde, ein staatlicher oder wirtschaftlich großer Kunde, ein wichtiger Schlüssel als Referenz. Und darüber hinaus haben wir unseren Großteil des Kapitals dann in München gefunden von einem Investor.
2: Ein Investor in München. Auf solche privaten Investitionen setzt auch Finanzminister Lars Klingbeil. Er sieht noch viel Potenzial, etwa auf deutschen Sparkonten. Dort schlummerten derzeit nämlich 3,6 Billionen Euro.
6: Wenn man nur einen Teil davon nutzen könnte, damit sie investieren können und damit hier auch Geld mobilisiert wird, dann könnten wir eine ganze Reihe von neuen Arbeitsplätzen und auch Unternehmen schaffen.
2: Klingbeils Hoffnung geht noch weiter. Er sieht in Startups eine Chance für Deutschland, in Zeiten internationaler Krisen unabhängiger und resilienter zu werden in manchen Bereichen.
6: Das ist der Verteidigungsbereich, das ist die Energieversorgung, aber es gibt viele andere Bereiche, künstliche Intelligenz, Daten.
2: Kann der Osten da mitwirken? Gar ein neues Startup-Zentrum Deutschlands werden? Wirtschaftsexperte Klaus-Heiner Röhl vom Institut der Deutschen Wirtschaft sagt, ein neues Startup-Ökosystem zu schaffen, wie in Berlin oder München, das dauert schon mal 20 Jahre. Effektiver wäre es, sich zum Beispiel ans Berliner Startup-System dranzuhängen. Das hieße, sich dort besser zu vernetzen und so vielleicht künftig auch schneller an Kapital zu kommen.
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0: Wegen trockener Haut oder einfach für ein wohliges Gefühl. Nach dem Duschen oder Baden verwenden viele Menschen gerne Bodylotions. Vielleicht gehören ja auch Sie dazu. In der Drogerie gibt es jedenfalls eine große Auswahl zu ganz unterschiedlichen Preisen. Einige dieser Produkte haben sich Saskia Engels und Wiebke Nielsen genauer angeschaut.

0: gesehen und sind der Frage nachgegangen, ob die günstigen Produkte mit den teuren mithalten können und wie es eigentlich um die Inhaltsstoffe steht.
1: Viele Verbraucherinnen und Verbraucher haben eine klare Vorstellung davon, wofür sie Bodylotions nehmen und was ihnen dabei wichtig ist.
2: Nehme ich jedes Mal nach dem Duschen.
3: Wenn die Beine ganz schlimm trocken sind.
4: Das brauche ich gelegentlich im Winter mal, wenn die Haut sehr austrocknet.
5: Wenn ich mich eincreme, dann achte ich drauf, dass es relativ schnell einzieht.
1: Wie machen sich aber die ausgewählten Bodylotions auf der Haut? In unserer Stichprobe unter anderem die DM-Eigenmarke Balea für 95 Cent pro 400 Milliliter. Kosmetikwissenschaftlerin Maike Streker findet:
6: Obwohl im ersten Moment recht reichhaltig, zieht sie aber gut weg. Also ich finde sie sehr angenehm von der Konsistenz.
1: Das teuerste Produkt in der Stichprobe ist von Biotherm aus der Parfümerie für 23,99 Euro pro 400 Milliliter. Das Produkt enthält Silikone. Maike Streker weiß warum.
6: Silikone haben grundsätzlich eine ganz schöne Eigenschaft, dass sie sich gut anfühlen und die Haut ein Stück weit deckeln, sodass die Feuchtigkeit von innen nicht nach außen treten kann, sie aber absolut nicht nachhaltig sind.
1: Denn Silikone sind Kunststoffe. Nicht so gut zieht die Bodylotion von Lidl für 1,95 Euro pro 400 Milliliter ein, findet die Kosmetikwissenschaftlerin.
6: Es bleibt so ein bisschen oberflächlich drauf liegen.
1: Auch das Markenprodukt von Nivea für 4,15 Euro pro 400 Milliliter zieht nicht gut ein, sagt die Expertin. Dafür enthält es Hyaluronsäure, die Fältchen mindert, aber...
6: Nur man darf nicht erwarten, dass sie die Fältchen wegbügelt. Sie hat einen Booster-Effekt, also gerade so Trockenheitsfältchen um die Augen. Wenn man dort Hyaluronsäure aufträgt, dann sind die kurzzeitig weg. Nachhaltig wirkt es nicht, also es bügelt keine Fältchen aus.
1: Neben der Hyaluronsäure enthält die Nivea Body Lotion allerdings auch krebserregende Bestandteile aus Mineralöl, sogenannte MOA-Verbindungen. Lebensmittelchemikerin Monika Dust.
7: Die MOA-Verbindungen stehen in Verdacht, krebserregend zu sein. Und deshalb möchte man sie natürlicherweise erstmal nicht in seinen Kosmetikprodukten finden.
1: Bei Nivea sind es 610 Milligramm MOA pro Kilogramm Bodylotion. Laut Monika Dust kein ganz kleiner Wert.
7: Paraffinöle werden ja aus Mineralölen hergestellt. Und wenn man sie nicht richtig aufreinigt, sind auch die MOA-Verbindungen noch drin am Ende im Produkt.
1: Laut Nivea beinhaltet die MOA-Gruppe auch zahlreiche Verbindungen, die nicht mit gesundheitlichen Risiken in Verbindung gebracht werden. Herstellerfirma Beiersdorf schreibt, die nachgewiesene Menge an MOA entspricht diesen unkritischen aromatischen Verbindungen. Biotherm verwendet ebenfalls Mineralöle. Hier wurden die kritischen MOA-Verbindungen allerdings nicht gefunden, so Lebensmittelchemikerin Monika Dust.
7: Was zeigt, dass es technisch ja auch möglich ist, Paraffinöle einzusetzen ohne MOA.
1: Gemäß Bundesamt für Risikobewertung
8: müssen die potenziell krebserregenden aromatischen Bestandteile durch spezielle Raffinations- und Reinigungsschritte so weit wie möglich herausgefiltert werden.
1: Bei sorgfältiger Herstellung sind sie dann nicht mehr in der Kosmetik zu finden. In den Bodylotions von DM und Lidl waren übrigens nur unbedenkliche Spuren von Mineralöl enthalten. Die beiden Produkte punkten also nicht nur mit dem günstigen Preis.
0: Herzlich willkommen, hieß es gestern für neue Erstklässlerinnen und Erstklässler in Sachsen. Und Handy weg für viele Kinder und Jugendliche mehr. Bisher galt das Handyverbot dort bereits an Grundschulen, ab heute aber auch bis zur 8. Klasse an Oberschulen und an Gymnasien. Smartphones, Tablets und Smartwatches müssen also ab sofort ausgeschaltet, weggepackt oder bei der Lehrerin abgegeben werden. So hat es der Kultusminister Konrad Clemens von der CDU entschieden. Das sorgt für ungeahnte Einigkeit bei Schülervertretung und Lehrergewerkschaft. Beide Seiten sehen das Ganze nämlich ziemlich kritisch. Christian Erl.
9: Für Sachsens Kultusminister Konrad Clemens von der CDU ist der Zweck des Handyverbots offensichtlich. Er will Schulleitungen, Lehrkräften und auch Eltern den Rücken stärken und verbindliche Regeln schaffen.
10: Bis zu einem Alter von 13, 14 ist es ungesund, zu viel das Handy zu nutzen. Wir sehen es bei der Konzentrationsfähigkeit, bei der Bewegungsfähigkeit. Handys, Social Media, das schadet den Jugendlichen, wenn es zu viel genutzt wird. Deswegen klare Regel, Handy weg bis zur 8. in der Schule in Sachsen.
9: Das gilt auch für die Unterrichtspausen. Doch gerade in denen brauchen die Schüler das private Smartphone oder Tablet häufiger, sagt die Vorsitzende des Landesschülerrats Sachsen, Lina C.
11: In der Schule schaue ich drauf, okay, wo habe ich gerade als nächstes Unterricht und muss meinen Stundenplan raussuchen, wenn Lehrkräfte einfach nicht ansprechbar sind. Oder natürlich auch, wenn ich irgendwie gerade was raussuchen muss für eine Aufgabe und keine Tablets zur Verfügung stehen, wie mache ich das ansonsten?
9: Das erweiterte Handyverbot bedeutet deshalb vor allem eins: mehr Umstände. Ein pauschales Verbot verhindere, dass Schüler aktiv lernen, mit digitalen Geräten vernünftig umzugehen, findet Lina C. Sie verweist zudem auf Probleme an den Schulen, die aus Sicht des Sächsischen Schülerrats dringender wären. Lehrkräftemangel, Unterrichtsausfall, fehlendes WLAN. Auch Burkhard Naumann, Landesvorsitzender der Bildungsgewerkschaft GEW, zeigte sich im Gespräch mit MDR aktuell vergangene Woche nicht überzeugt vom Handyverbot per Erlass.
12: Man braucht einen klaren Umgang damit, sonst sind Lehrkräfte, und das wird auch an einigen Schulen ab nächster Woche so sein, die ganze Zeit damit beschäftigt, durchzusetzen, zu kontrollieren, zu sanktionieren. Und das hilft eben dann ehrlicherweise auch nicht für das Zusammenleben an der Schule.
9: Neu sei das Thema an den Schulen ohnehin nicht, so Naumann. Viele hätten den Umgang mit Handys längst selbst geregelt. Statt Vorschriften von oben zu geben, brauche jede Lösung eine gewachsene Schulkultur, die Eltern, Schüler und Lehrer einbindet. Sachsens Kultusminister Konrad Clemens sieht die Umsetzung hingegen unproblematisch. Das zeige das Handyverbot an Grundschulen seit Anfang des Jahres.
10: Die Umsetzung eines Handyverbots klappt gut. Viele Schulen haben ja bereits freiwillige Regelungen, haben sich dazu verständigt. Das wird jetzt auch bei den weiterführenden Schulen der Fall sein. Wir haben bisher keine Anzeichen, dass das irgendwie nicht klappt.
9: Wie unterschiedlich die drei CDU-Landesbildungsminister in Mitteldeutschland mit dem Thema Handyverbot umgehen, zeigt der Blick über Sachsens Grenzen. Während Thüringen Handys sogar bis Klasse 9 per Gesetz verbietet, um einen gesunden Umgang mit den Geräten zu fördern, wie es heißt, hat sich Sachsen-Anhalt mit genau dem gleichen Argument gegen ein Verbot entschieden.

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1: Vor kurzem war Charlie Hübner noch als zweifelhafter Held vom Bahnhof Friedrichstraße im Kino zu sehen. Jetzt spielt er die Hauptrolle in der nächsten skurrilen DDR-Geschichte, Spaziergang nach Syrakus, basiert auf einem 1995 erschienenen Roman. Hübner hat ihn damals als Student schon verschlungen, später wiederentdeckt und Regisseur Lars Jessen als Filmstoff vorgeschlagen. Der fand die Idee gut, aber natürlich nur mit Charlie Hübner in der Hauptrolle. Walli Müller hat sich die Verfilmung angeschaut.
2: Es gibt ein reales Vorbild für den Helden dieser Geschichte, Klaus Müller. Im Roman wie im Film aber heißt er Paul Gompitz. Nickelbrille, Rauschebart, der intellektuelle Typ, dem das Studium jedoch verwehrt blieb. Paul ist beruflich Kellner, privat Bücherwurm, Hobbyphilosoph, Romantiker. Sein Idol, der Schriftsteller Johann Gottfried Säume, der 1801 zu Fuß von Sachsen bis Sizilien wanderte.
3: Säume hat sich einfach seine Freiheit genommen. Hat sich nicht beirren lassen. Ich dachte mir, das mache ich auch.
2: Das Problem ist nur, Paul wohnt 1982 in der DDR. Italienreisen sind staatlich nicht vorgesehen, Sturköpfe wie Gompitz ebenso wenig.
3: Ich wollte mir das nicht verbieten lassen. Einmal Italien sehen, erleben, genießen. Aber dann wieder zurück in die Heimat.
2: Der Spaziergang nach Syrakus ist ein verfilmter Schelmenroman, in dem der Held nun Jahre seines Lebens in das Ausklügeln von Fluchtplänen steckt, inklusive gerissener Westmarktbeschaffung und autodidaktischem Segelkurs. Alles hinter dem Rücken der Ehefrau, die er zwar aufrichtig liebt, aber schützen muss.
4: Du brütest was aus.
3: Ich würde gern mit dir nach Italien wandern.
4: Wenn du mir die richtigen Schuhe besorgst.
2: Dass es in der DDR überhaupt solche Querköpfe gab, hätten manche im Westen vielleicht gar nicht vermutet. Charlie Hübner aber, der 1972 in Neustrelitz geboren wurde, kennt Typen wie Paul Gompitz noch aus seiner eigenen Kindheit und Jugend.
3: Wir haben die dann so die Renegaten genannt. Also die gegen das System waren, aber auf gar keinen Fall die DDR verlassen wollten. Das war so eine Revolte im System. Das bezog sich noch auf Biermann. Und die Punker haben das dann so ein bisschen mit übernommen. Wir wollen immer artig sein, denn nur so hat man uns gerne. Und solche Texte, ne? Das habe ich ja als Teenager aufgesungen wie sonst was. Mich hat diese Position interessiert, dass man bleibt und dagegen ist.
2: Letztlich, davon ist Hübner überzeugt, hat dieser Geist, den auch Paul Gompitz in sich trägt, den Boden für die friedliche Revolution bereitet.
3: Der Sinn des Lebens ist die Freiheit, auszubrechen, wenn man eingesperrt ist, nicht aufzugeben, bis man draußen ist.
2: Nun ist Pauls Flucht schon eine Herausforderung, die geplante Wiederkehr aber eine noch viel größere. Das macht die Geschichte so kurios. Er will ja dringend zu seiner Frau zurück, die von Charlie Hübners Frau im echten Leben, Lina Beckmann, gespielt wird. Es gibt wunderbar lakonische Dialoge zwischen den beiden.
4: Paul, du machst keinen Mist.
3: Nee, von Anfang an mögen wir das einfach zusammen zu spielen. Und ich habe mich richtig gefreut, dass Lars sie besetzen wollte, weil ich mich das natürlich nicht trauen würde, sie vorzuschlagen.
2: Regisseur Lars Jessen bringt als Schleswig-Holsteiner zwar keine Ostbiografie mit, aber genügend Offenheit für einen differenzierten Blick nach nebenan und Fingerspitzengefühl bei der Inszenierung des Alltags dort. Zur Wahrheit gehört für ihn,
5: dass man auch in der DDR auch gut leben konnte, dass man dort eine Heimat hatte und eine Zugehörigkeit, auch eine Schönheit in der Natur wie die Ostsee. Das sind ja alles Dinge, die nichts mit Unrechtsstaat oder Diktatur zu tun haben, sondern Lebensrealitäten sind und waren von Menschen. Und davon zu erzählen, mit all der Poesie, die das auch hat, das ist mein Ziel mit diesem Film.
2: Charlie Hübner findet den Stoff gerade jetzt aber auch wieder politisch aktuell, angesichts der Renaissance autokratischer Systeme in vielen Regionen der Welt.
3: Da hast du ja in der DDR ganz viele kleine Geschichten, womit du dieses Prinzip seelisch und philosophisch erzählen kannst. Also hier einer, der seine Heimat liebt, aber als innere Person sagt, ich lasse mir noch nicht vorschreiben, wo ich Urlaub mache.
2: Paul Gompitz ist die perfekte Rolle für Charlie Hübner, der die ruhig konzentrierte Beharrlichkeit dieses tragikomischen Helden so überzeugend verkörpern kann. Der Spaziergang nach Syrakus mit ihm ist ein Kinoglücksfall.
1: Spaziergang nach Syrakus kommt am Donnerstag in die Kinos.
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1: Jeder 10. junge Erwachsene in Deutschland war im vergangenen Jahr nicht in Arbeit, Ausbildung oder Studium. Laut dem Statistischen Bundesamt steigt bei den 20- bis 24-Jährigen der Anteil ohne Tätigkeit. Das Handelsblatt aus Düsseldorf kritisiert, dass viel über die Rente diskutiert wird, aber die Gruppe der Jungen völlig unter dem Radar bleibt.
6: Wenn sich gut jeder 10. junge Mensch weder in Ausbildung befindet, noch einen Job hat, ist das nicht nur sozialer Sprengstoff. Es ist auch eine Wachstumsbremse. Um es zugespitzt auszudrücken, Westdeutschland verblödet sich arm. Dabei ist es doch eine Binsenweisheit, dass Bildung in einem rohstoffarmen Land die wichtigste Ressource ist. Deshalb sind die aktuellen Zahlen des Statistischen Bundesamts auch so erschreckend. Da tröstet es wenig, dass Deutschland in der Europäischen Union im Mittelfeld liegt.
1: Die Welt aus Berlin blickt darauf, dass nur jeder vierte der beschäftigungslosen jungen Leute überhaupt einen Job sucht. Die Autorin meint, dass viele junge Migranten nur schwer auf dem Arbeitsmarkt Fuß fassten, obwohl Arbeitskräfte gesucht würden.
6: Ein Grund, warum dennoch etliche das Nichtstun präferieren, wurzelt im Sozialstaat, der ihnen dieses Leben ermöglicht. Bei jungen Frauen rangiert die Kinderbetreuung als Begründung ganz oben, warum man dem Arbeitsmarkt nicht zur Verfügung steht. Das wachsende Problem der erwerbsfernen Jugend hat jedoch noch andere Facetten. Immer mehr Heranwachsende leiden unter Ängsten, Depressionen und anderen psychischen Erkrankungen. Spätfolgen der krassen Einschränkungen während der Corona-Pandemie und übermäßiger Gebrauch von digitalen Medien setzen der heutigen Jugend zu.
1: Die Frankfurter Allgemeine Zeitung schreibt, dass die Jugendarbeitslosigkeit in Deutschland seit Beginn der Wirtschaftskrise um ein Drittel gestiegen sei.
6: Überdies gibt es immer mehr Jugendliche, die oft nach einem Schulabbruch im Niemandsland zwischen Bildungs- und Arbeitswelt stecken bleiben. Dass heute mehr als jeder Zehnte in so ein Abseits gerät, hat enorme Folgekosten. Je mehr Ältere in Rente gehen, desto mehr käme es auf den Nachwuchs an. Doch es fehlt an schlüssiger Politik. Wer, wie heute selbst Teile der CDU, Betriebe mit Strafgebühren namens Ausbildungsumlage bedroht, wenn sie keine Azubis finden, versteht den ökonomischen Kern des Problems nicht.
1: Ein weiteres Thema in vielen Medien ist der Streit im BSW. Gründerin Wagenknecht hatte die Fraktion in Thüringen aufgefordert, die Koalition mit CDU und SPD aufzugeben. 13 von 15 Abgeordneten dort haben sich aber entschieden, in der Regierung zu bleiben. Der Reutlinger Generalanzeiger sieht das BSW nun nach einem Raketenstart auf dem Weg in die Bedeutungslosigkeit der Splitterparteien.
6: Die Tragik Wagenknechts ist, dass sie zwar immer eine begnadete Oppositionsrednerin war, die den Finger in tatsächliche und vermeintliche Wunden legen konnte. Für wirkliche Veränderungen braucht es aber Regierungen mit stabilen und verlässlichen Partnern und Kompromissbereitschaft. Daran ist Wagenknecht bisher immer gescheitert. Und daran wird voraussichtlich auch jede Regierung scheitern, die sich auf BSW und AfD stützt. Denn beide Parteien funktionieren bisher ausschließlich in der Opposition.
1: Der Kölner Stadtanzeiger kritisiert ein destruktives Verhalten Wagenknechts. Das BSW sei für manche Ostdeutsche eine Hoffnung gewesen.
6: Das Thüringer BSW versuchte, jenen eine Alternative zu bieten, die keine Rechtsextremen wählen wollen, und will zugleich pragmatisch sein. Doch Stabilität ist für BSW-Gründerin Wagenknecht uninteressant. CDU und SPD sind für sie Kartellparteien, also nicht weniger schlimm als Björn Höcke, Chef der rechtsextremistischen Thüringer AfD. Dass sie mit ihm paktieren will, um neue Ministerpräsidenten in Thüringen und Sachsen-Anhalt zu wählen, offenbart eine Mischung aus Panik, Machtanspruch und Skrupellosigkeit.
1: Und das waren die Standpunkte, zusammengestellt diesmal von Simone Kienzle.
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1: Heute vor 50 Jahren zündete sich der evangelische Pfarrer Oskar Büsewitz in der DDR selbst an. Er protestierte damit gegen die Diskriminierung von Christen durch das SED-Regime. Fini Antons Porträt beginnt mit den Erinnerungen von Büsewitz' Ehefrau.
7: Am Morgen des 18. August stand mein Mann außergewöhnlich früh auf. Er ging dann in den Garten und schnitt fast alle Rosen ab, verteilte sie in der Wohnung in Vasen und auch im Treppenhaus.
8: Oskar Büsewitz fährt an diesem Morgen mit seinem Wartburg zur Michaeliskirche in Zeitz. Dort angekommen, befestigt er auf dem Autodach zwei Transparente mit den Worten:
9: Funkspruch an alle. Die Kirche klagt den Kommunismus an. Wegen Unterdrückung in Schulen, an Kindern und Jugendlichen.
8: Der evangelische Pfarrer trägt einen schwarzen Talar. Aus seinem Auto holt er eine große Milchkanne, gefüllt mit Benzin. Er übergießt seine Kleidung damit und zündet sich selbst an. Oskar Büsewitz ist kein konventioneller Pfarrer. Er setzt sich besonders für Kinder ein, baut einen Spielplatz und plant Kinderfeste. Und Brüsewitz klagt das SED-Regime an, christliche Kinder zu benachteiligen. DDR-Funktionäre fordern Brüsewitz' Versetzung und selbst die Kirchenleitung empfiehlt dem Pfarrer, in den Westen zu gehen. In einem Abschiedsbrief schreibt er:
9: Wahrheit und Lüge stehen nebeneinander.
8: Nachdem sich Brüsewitz selbst anzündet, kommt er mit schweren Verletzungen ins Krankenhaus. 4 Tage später stirbt er. Die SED will die Selbstverbrennung zuerst verheimlichen. Doch als die Tat in Westdeutschland Schlagzeilen macht, erscheinen auch in den DDR-Staatsmedien Artikel. Darin wird Brüsewitz als geisteskranker Psychopath mit pädophilen Neigungen dargestellt. Die Kirche distanziert sich von den Darstellungen. Tausende Bürger schreiben Protestbriefe an die DDR-Zeitungen. Alle verurteilen die Verunglimpfung des Pfarrers. Es entsteht eine Opposition aus Volk und Kirche. Für viele Christen in der DDR wird der Pfarrer zur Symbolfigur des Widerstandes. Grund dafür war seine Selbstverbrennung am 18. August 1976. Das war heute vor 50 Jahren.
1: Und das war der Stichtag von Finny Anton. Ja, und das war die ARD-Infonacht. Ich bin Simeon Lauchs und ich bedanke mich ganz herzlich bei Ihnen fürs Zuhören. Kommen Sie jetzt gut in diesen Dienstag und es ist jetzt 5 Uhr 57.
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13: Mit Andreas Fischer, guten Morgen. Ein bisschen durchatmen war gestern angesagt bei den Bewohnern von Monschau in der Eifel. Der große Waldbrand direkt hinter der Grenze in Belgien hat sich erstmal nicht weiter in Richtung Deutschland bewegt. Für heute ist aber starker Wind vorhergesagt, der das Feuer wieder anfachen könnte. Wie die aktuelle Lage in den Brandgebieten ist, das hören Sie gleich in unserem Infodate am Morgen.
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13: Heute halten sich meist viele Wolken, ab und zu fällt Regen oder Nieselregen. Im Laufe des Nachmittags wird es fast in ganz Rheinland-Pfalz trocken. Weitgehend trocken bleibt es auch in Südbaden, hier kommt gelegentlich die Sonne raus. Die Temperaturen steigen heute auf 19 Grad im Westerwald und bis 28 Grad im Markgräfler Land. Der Wind weht aus Westen, teilweise stark in Böen. Morgen wird's dann in der Südhälfte Baden-Württembergs recht sonnig und vorübergehend bis zu 30 Grad heiß. Nach Norden hin bleibt's wolkiger, teilweise regnet es und später kann's örtlich Gewitter geben. Am Donnerstag und Freitag erwarten uns besonders in Baden-Württemberg Regenfälle und einzelne Gewitter. Hier wird's dann auch spürbar kühler.
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13: Mit Andreas Fischer, schönen guten Morgen. Feuerwehrleute haben die ganze Nacht über weiter gegen den Brand im belgischen Naturschutzgebiet Hohes Venn gekämpft, auch von deutscher Seite aus. Laut Einsatzleitung ist der Brand rund 2 Kilometer von der deutschen Landesgrenze entfernt. Einzelheiten von Michaela Hase.
14: In der Nacht hat sich die Lage nicht groß verändert, sagt ein Sprecher der Feuerwehr der Stadt Monschau. Nach Wettervorhersagen war zunächst befürchtet worden, dass der Wind drehen könnte und die Flammen dann auf einen Bereich von Monschau-Kalter Herberg zutreiben könnte, der ganz nah an der belgischen Grenze liegt. Bislang ist das aber ausgeblieben. Sicherheitshalber hat die Feuerwehr das Gebiet trotzdem schon bewässert. In Monschau-Kalter Herberg waren vorgestern 2 Straßenzüge evakuiert worden. Wann die Bewohner in ihre Häuser zurückkehren können, ist nach wie vor noch unklar. Darüber soll heute beraten werden.
13: Weil an vielen Flüssen Niedrigwasser herrscht, haben einige Bundesländer zuletzt das Sonntagsfahrverbot für Lkw aufgehoben. Bisher hat diese Maßnahme nicht zu deutlich mehr Verkehr auf den Straßen geführt. Das hat der Vorstandssprecher des Bundesverbands Güterkraftverkehr und Logistik Engelhardt der Rheinischen Post gesagt. Mehr dazu von Christine Beit aus unserer Nachrichtenredaktion.
15: Die zusätzlichen Möglichkeiten würden grundsätzlich genutzt, so Engelhardt, allerdings offenbar in überschaubarem Umfang. So seien zum Beispiel in Nordrhein-Westfalen zwar etwas mehr Lkw unterwegs gewesen, jedoch ohne dass dadurch größere zusätzliche Staus entstanden wären. Und in Bayern habe es am vergangenen Wochenende kaum mehr Lkw-Verkehr gegeben. Engelhardt erklärte, durch die befristete Aufhebung gebe es weder zusätzliche Fahrer noch zusätzliche gesetzliche Lenkzeiten. Mehrere Bundesländer haben das Fahrverbot vorübergehend wegen des Niedrigwassers und den damit verbundenen Problemen der Binnenschifffahrt aufgehoben.
13: Die Gespräche des US-Sondergesandten Kushner zum Friedensplan für den Gazastreifen sind ohne Durchbruch zu Ende gegangen. Kushner konnte Israels Ministerpräsident Netanyahu nach eigenen Aussagen nicht dazu bewegen, die Angriffe im Gazastreifen einzustellen und die israelische Armee zurückzuziehen. Die palästinensische Terrororganisation Hamas macht die Abgabe ihrer Waffen aber von diesem Rückzug abhängig. Der türkische Ministerpräsident Erdogan hat unterdessen mit US-Präsident Trump telefoniert. Er habe ihn darüber informiert, dass die Angriffe Israels auf Palästinenser im Gazastreifen zunehmen, obwohl eigentlich die zweite Phase von Trumps Friedensplan in Kraft treten sollte. Die Kritik an Israels rechtsextremen Polizeiminister Ben-Gvir reißt nicht ab. Der außenpolitische Sprecher der Union-Bundestagsfraktion Hart fordert Sanktionen gegen Ben-Gvir wegen dessen jüngster Äußerungen. Ähnlich äußerten sich die außenpolitischen Sprecher von SPD und Grünen. Worum es geht, erklärt unser Israel-Korrespondent Jan-Christoph Kitzler.
16: Israels rechtsextremer Minister für nationale Sicherheit hatte sich für gezielte Tötungen im Gazastreifen ausgesprochen, dafür dort jede Nacht so wörtlich 30 bis 40 Menschen zu töten. Dort gibt es Leute, die keine menschlichen Wesen sind, sie sollten nicht leben, sie sind keine Menschen, so Ben-Gvir. In Israel gibt es kaum Kritik an den Aussagen des Ministers, der Mitglied des Sicherheitskabinetts ist, aber nicht über Angriffe im Gazastreifen entscheidet. Seine Aussagen fallen in die Wahlkampfzeit. Ben-Gvir ist mit immer radikaleren Statements auf Stimmenfang im rechten Lager. Laut Prognosen könnte er damit bei der Parlamentswahl am 27. Oktober Erfolg haben. In seinem Zuständigkeitsbereich hat er es nicht nur bei Worten belassen, so hat er beispielsweise die Haftbedingungen in israelischen Gefängnissen verschärft und immer wieder palästinensische Gefangene bei Besuchen gedemütigt.
13: US-Präsident Trump hat im eigenen Land so wenig Zustimmung wie nie. In einer Umfrage im Auftrag der Nachrichtenagentur Reuters waren nur 33% der US-Bürger zufrieden mit seiner Amtsführung. Viele machen sich demnach Sorgen darüber, dass der Krieg der USA mit dem Iran noch lange dauern wird. Trump hatte im Wahlkampf versprochen, lange Kriege zu vermeiden. Durch die Kämpfe mit dem Iran sind die Ölpreise drastisch gestiegen. In London haben tausende Menschen an einer Mahnwache für den tot aufgefundenen Cambridge-Professor Jason Ardie teilgenommen. Viele waren schwarz gekleidet und trugen Blumen. Sie machen die Medien für seinen Tod verantwortlich. 2023 war Ardie zum jüngsten schwarzen Professor in der Geschichte der britischen Elite-Universität Cambridge geworden. Nach Plagiatsvorwürfen hatte sich der 41-Jährige Anfang des Monats von seinem Posten zurückgezogen. Vergangenen Freitag war er leblos aufgefunden worden. Die Vorwürfe hatte Ardie immer bestritten. Der Landessportverband Baden-Württemberg hat die neue grün-schwarze Landesregierung 3 Monate nach ihrem Start scharf kritisiert. Zwischen dem organisierten Sport und den Koalitionsspitzen herrsche in vielen Punkten Funkstille, so der Vorstand. Knut Bauer aus unserer Redaktion Landespolitik mit den Einzelheiten.
17: Grund für die Kritik ist die Neustrukturierung des Sportressorts, bisher angesiedelt im Kultusministerium. Dort bleibt nur der Schulsport, zuständig für den organisierten Sport und Sportförderung ist jetzt das Bauministerium. Diese Umstrukturierung sei nicht ohne weiteres möglich, stellt der Landessportverband fest und kritisiert Ministerpräsident Özdemir, von dem der Verband auf seine Vorschläge noch keine Antwort erhalten habe. Mehr Aufwand in der Kommunikation und zusätzliche Bürokratie müssten vermieden werden. Das Staatsministerium erklärt auf SWR-Anfrage, die Abgrenzung der Geschäftsbereiche sei Aufgabe von Kultus- und Bauministerium. Die Minister befänden sich dazu im Gespräch mit dem Verband.
13: Und wir kommen jetzt zum Spitzensport. Bei der Hockey-Weltmeisterschaft haben die deutschen Männer Gastgeber Belgien mit 1:0 geschlagen. Damit stehen sie schon vor dem letzten Gruppenspiel in der nächsten Runde. Den deutschen Frauen droht dagegen das frühe Vorrunden aus. Sie verloren mit 2:3 gegen Argentinien. Unsere Sportreporterin Christina Schröder berichtet.
18: Weltmeister Deutschland und Gastgeber Belgien lieferten den 10.000 Zuschauern im Flutlicht erhellten Hockeystadion das ersehnte Topspiel. Hart umkämpfte Duelle, hohe technische Finesse. Lediglich die Torchancen waren rar, beide Teams verteidigten höchst diszipliniert. Die zweite Hälfte begann wie die erste, bis Deutschland die erste Strafecke zog und Torschütze Jakob Briller souverän verwandelte. Im Schlussviertel erhöhten die Gastgeber den Druck noch einmal, doch das verjüngte deutsche Team strotzte vor Selbstbewusstsein, wehrte noch in der letzten Sekunde eine Strafecke der Gastgeber ab. Zuvor hatten die Danas eine schmerzliche Niederlage gegen den Vize-Weltmeister Argentinien einstecken müssen. Die junge DAB-Auswahl zeigte sich trotz frühem Rückstand kämpferisch und auf Augenhöhe mit den routinierten Las Leonas. Im letzten Viertel starteten die deutschen Hockeyfrauen eine eindrucksvolle Aufholjagd, doch Argentinien erhöhte per Strafecke zum Endstand.
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13: Heute ist es bewölkt und regnet gelegentlich. Im Laufe des Nachmittags wird es fast in ganz Rheinland-Pfalz dann trocken und weitgehend trocken bleibt es auch in Südbaden. Hier kommt dann auch die Sonne raus. Die Temperaturen steigen im Laufe des Tages auf 19 bis 28 Grad.
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13: Die Außentemperatur beträgt fast 40 Grad und das Thermometer drinnen in der Wohnung oder im Büro nähert sich auch schon der 30. Diese Erfahrung haben viele von uns in diesem Sommer gemacht. Denn ein Großteil der Gebäude in Deutschland ist nicht für extreme Hitzephasen gebaut. Die ganze Woche über sprechen wir hier darüber, wie wir Kühlung neu denken müssen. Und mangelnde Kühlung betrifft eigentlich alle Arten von Gebäuden, Mehrfamilienhäuser, Pflegeheime, Kliniken oder Schulen. Die wissenschaftlichen Prognosen sind ja eindeutig. Es wird durch den Klimawandel in Zukunft immer öfter solche extremen Hitzephasen geben. Wie bereiten wir uns also baulich darauf vor? Damit beschäftigt sich die Architektin Annika Seifert. Sie ist Professorin für klimaangepasstes Bauen und Entwerfen an der Universität Stuttgart. Frau Seifert, Gebäude so zu bauen, dass es drinnen kühl bleibt, ist ja nicht neu. Ich denke da zum Beispiel an jahrhundertealte Gewölbe. Was kann man denn bei der Planung von Gebäuden dafür tun, dass sie sich gar nicht erst so stark aufheizen?
19: Also es gibt, denke ich mal, zwei größere Themen. Das eine ist die Anpassung von bereits bestehenden Gebäuden. Das andere ist die Frage von Neubauten, die wir jetzt ganz neu planen und erstellen. Und ich würde sagen, im Sommerhitzefall basiert das bei uns ganz wesentlich darauf, dass wir immer noch ein starkes Temperaturgefälle haben zwischen Tag und Nacht. Das heißt, selbst wenn wir von diesen sogenannten tropischen Nächten mit 20 Grad plus sprechen, dann sinkt das vielleicht noch 24, 25, 26 Grad. Das sind immer noch erheblich angenehmere Temperaturen als die Spitzen von annähernd 40 Grad am Tag. Das heißt, über diesen Tag-Nacht-Wechsel kann man eine Abkühlung erzielen und diese gewonnene Kühle aus der Nacht möglichst weit in den Tag hineintragen. Dafür braucht es ein Zusammenspiel aus natürlicher Belüftung in der Nacht, aus thermischer Speichermasse im Gebäude, die in der Lage ist, diese Kühle aufzunehmen und dann weiterzugeben. Und so kann man mit relativ so einfachen passiven Maßnahmen einen erheblichen Komfortgewinn erzielen, auch ohne Klimaanlage.
13: Wie setzen Sie das dann konkret um als Architektin? Also was kann man konkret machen, damit dieser Effekt eintritt?
19: Das hat natürlich viel mit der Nutzung des Gebäudes zu tun. Also Nachtlüften zum Beispiel im Wohnbereich ist ja sehr einfach. Da können Sie einfach das Fenster aufmachen. Für öffentliche Gebäude zum Beispiel braucht es dann vielleicht spezielle Lüftungsflügel, die auch Nachtsicherheit gewährleisten. Was dazu natürlich kommt, dass dann tagsüber das Gebäude entsprechend verschattet werden kann. Bei Neubauten würde man dann unbedingt darauf achten, dass das Gebäude auch so im Idealfall orientiert ist oder sich mit den Fensteröffnungen so verhält, dass es möglichst wenig direkten Sonneneintrag im Sommer hat. Man kann das dann auch noch so austarieren, dass es im Winter aber trotzdem Gewinne durch die Sonnenwärme gibt, was ja im Winter durchaus erwünscht ist. Und dann lässt sich das Ganze auch noch durch eben Speichermasse, das ist ziemlich wichtig, verbessern. Das heißt, nur wenn ich die kalte Nachtluft irgendwo speichern kann in massiven Gebäudeteilen, das kann der Boden sein, das kann eine Decke sein, die nicht abgehängt ist, das können massive Wände sein. Da spielt dann die Materialität auch eine Rolle. Lehm zum Beispiel ist da extrem interessant, weil es gleichzeitig auch Feuchte noch regulieren kann und so weiter.
13: Sie haben es gerade schon gesagt, die Materialien spielen eine enorme Rolle. Bisher werden ja in Deutschland sehr viele Gebäude entweder noch mit Ziegelsteinen oder größere dann auch aus Beton bebaut.
20: Müssen wir da was ändern?
19: Das sind im Prinzip nicht per se ungünstige Materialien. Die haben zum Beispiel beide das, was wir eine gute thermische Masse nennen. Das heißt, die können tatsächlich Temperatur speichern und dann phasenversetzt weitergeben. Zum Beispiel die Kühle der Nacht, was dann im Hitzefall wünschenswert ist. Das sind aber natürlich dann im Hinblick auf Klimaschutz, also die graue Energie, die grauen Emissionen, die durch das Bauen selbst verursacht werden, sind die eher ungünstig. Insofern Lehm, habe ich vorhin schon erwähnt, überhaupt nachwachsende Rohstoffe sind da natürlich interessante Alternativen. Und das ist nicht nur Lehm, was da interessant ist, aber Lehm habe ich jetzt genannt im Hinblick auf die thermische Masse. Aber Holz ist natürlich ein sehr, sehr großes Thema. Holz hat anders als Lehm oder auch Beton oder Backstein weniger thermische Masse, hat aber dafür eine geringe Wärmeleitfähigkeit. Das heißt, eine Holzfassade zum Beispiel bringt weniger stark die Hitze von außen durch Hitzeeintrag oder durch Sonneneinstrahlung nach innen, als es eine massive Beton- oder Steinfassade tun würde.
20: Annika Seifert war das hier in SWR aktuell. Sie ist Professorin für klimaangepasstes Bauen und Entwerfen an der Universität Stuttgart. Morgen schauen wir in unserer Themenserie dann auf Gebäude, die besonders viel Kühlung brauchen, moderne Rechenzentren. Wie man die enorme Abwärme dort in den Griff bekommt, frage ich einen leitenden Direktor des Internetdienstleisters IONOS.
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20: In Sachsen-Anhalt wird am Vormittag ein neues Forschungszentrum zur Drohnensicherheit eröffnet. Sitz ist der Standort des Deutschen Zentrums für Luft- und Raumfahrt am Flughafen Magdeburg-Kochstedt. Birte Sönnigsen erklärt, was das neue Zentrum leisten soll.
21: Hier sollen neue Technologien erforscht und entwickelt und dann auch unter realistischen Bedingungen erprobt werden. Da geht es also auch gezielt darum, Abwehrmöglichkeiten für neueste Drohnentechnik zu verbessern. Denn Drohnen haben sich auch durch den Krieg Russlands gegen die Ukraine extrem weiterentwickelt. Sie können inzwischen teilweise Abwehrsysteme überwinden. KI-gesteuerte Drohnen können teilweise auch Ziele anfliegen, selbst wenn man versucht, sie mit einem Störsender davon abzuhalten. Es wird auch immer komplizierter, die unterschiedlichen Drohnentypen durch Sensoren zu erkennen.
20: Am Oberlandesgericht Stuttgart wird heute ein Urteil im Prozess gegen drei Ukrainer erwartet. Ihnen wird vorgeworfen, Transportwege für Paketbomben ausgekundschaftet zu haben. Im Mai vergangenen Jahres wurden sie in Köln, Konstanz und im Schweizer Kanton Thurgau festgenommen. Die Staatsanwaltschaft fordert Freiheitsstrafen von 2 bis 4 Jahren. Aus Stuttgart berichtet Sissi Hertneck.
22: Die drei Angeklagten sollen laut der Bundesanwaltschaft von Köln aus 2 Pakete mit Autoteilen und GPS-Trackern in Richtung Ukraine geschickt haben. Der Auftrag dazu soll von einem russischen Nachrichtendienst gekommen sein. Das Ziel sei es gewesen, herauszufinden, wie der ukrainische Paketdienst Nova Post arbeitet und wie dessen Versandrouten aussehen. Später sollten dann mit diesem Wissen Brandsätze verschickt werden, um entweder in Deutschland oder in der Ukraine möglichst großen Schaden anzurichten. Entscheidend für das heutige Urteil ist die Frage, ob die Männer wussten, dass sie für einen russischen Nachrichtendienst gearbeitet haben.
20: Rund 3 Jahrzehnte nach dem Mord an der US-amerikanischen Touristin Amy Lopez in Koblenz kommt der Fall jetzt vor Gericht. Am Morgen startet am Landgericht der Prozess gegen einen 81 Jahre alten Tatverdächtigen. Vor einem halben Jahr war er in einem Seniorenheim im Raum Koblenz festgenommen worden. Neue Methoden zur DNA-Analyse hatten die Ermittler auf seine Spur gebracht. Die Staatsanwaltschaft wirft ihm vor, die damals 24 Jahre alte Touristin an der Festung Ehrenbreitstein sexuell misshandelt und ermordet zu haben. Das Landesarbeitsgericht in Stuttgart entscheidet am Mittag über einen Rechtsstreit zur ungleichen Bezahlung von Frauen und Männern. Geklagt hat eine weibliche Führungskraft. Thorsten Weig aus unserer Wirtschaftsredaktion mit den Einzelheiten zum Fall.
23: Eine Führungskraft bei Daimler Truck hatte den Verdacht, dass sie schlechter bezahlt wird als ein männlicher Kollege. Der Rechtsstreit ging bis vor das Bundesarbeitsgericht. Dort haben die höchsten Arbeitsrichter entschieden, dass sich Frauen nicht mit einem Mittelwert begnügen müssen, wenn sie die gleiche Bezahlung wie ihre männlichen Kollegen erhalten wollen. Sie können sich im besten Fall auch am Spitzenverdiener oder einem anderen Kollegen mit vergleichbarer Tätigkeit in ihrem Unternehmen orientieren, sollten sie den Verdacht haben, sie werden wegen ihres Geschlechts diskriminiert.
20: Die rheinland-pfälzische Landesregierung fährt heute ins Ahrtal. Sie hält dort eine Kabinettssitzung ab und schaut sich die Fortschritte beim Wiederaufbau nach der Flutkatastrophe an. Einzelheiten von SWR-Reporter Christian Giese-Kessler.
2: Ziel des Ausflugs ist nach Angaben der Landesregierung, mit den Menschen im Ahrtal in Kontakt zu bleiben. Los geht es mit einer Sitzung hinter verschlossenen Türen in einem Hotel in Ahrweiler. Dort treffen die Ministerinnen und Minister verschiedene lokale Politiker. Im Anschluss folgt eine gemeinsame Wanderung von Ahrweiler nach Walpurzheim und zwar auf einem gerade erst neu eingeweihten Teilstück durch die Weinberge. Nach der gemeinsamen Wanderung schauen sich die Ministerinnen und Minister noch verschiedene Wiederaufbauprojekte im Ahrtal an, etwa die Bauarbeiten im Kurpark von Bad Neuenahr, die Flutkapelle St. Donatus in Walpurzheim und die neue Vinothek der Winzergenossenschaft Maischoss-Altenahr.
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20: Die Temperaturen liegen diese Woche zur Abwechslung mal unter 30 Grad. Das dürfte viele Bauern freuen. Sie mussten zuletzt oft mit ansehen, wie ihre Felder und damit die Ernte quasi gegrillt wurden. Heute stellt der Deutsche Bauernverband in Berlin seine Erntebilanz vor, wobei Verbandspräsident Joachim Ruckwied die teilweise schon ausgeplaudert hat. Dazu hat sich unser Hauptstadtkorrespondent Oliver Neuroth Gedanken gemacht.
3: So eine Bilanzpressekonferenz ist besonders spannend, wenn der Chef ein paar Tage vorher schon alles verrät. Totalausfälle bei der Ernte, kein Futter mehr, Lage brutal angespannt. Dumm nur, wenn schon Zahlen in der Welt sind, die etwas anderes sagen. Die Ernte dürfte dieses Jahr laut Branchenverbänden bei fast 41 Millionen Tonnen liegen, nach 45 Millionen im vergangenen Jahr. Das sind 10% weniger, keine Vollkatastrophe. Und 45 Millionen war ein ziemlich gutes Ergebnis. Man könnte also sagen, die Ernte ist schlecht, aber schlecht im Vergleich wozu? Zu einem Top-Jahr. Wobei wir natürlich fair bleiben. Bauern in einzelnen Regionen haben tatsächlich Futterknappheit. In Schwäbisch Hall, Esslingen und Reutlingen fehlt vor allem Gras und Heu. Das ist dann nicht nur eine Statistik, sondern ein echtes Problem. Trotzdem sollte der Bauernverband heute zu seiner Erntebilanz auch einen Sack Realismus stellen. Die Ernte fällt hier und da aus, ja, aber bestimmt nicht komplett.
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20: 6.17 Uhr.
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20: Es brennt in Deutschland. Die schlimmsten Feuer der vergangenen Tage gab es in Schramberg im Schwarzwald und in der Gemeinde Hürtgenwald in der Eifel. Hinzu kommt noch der Großbrand im Naturschutzgebiet Hohes Venn in Belgien, nicht weit weg von der deutschen Grenze und der Eifelgemeinde Monschau. Bisher sind in Deutschland dabei noch keine Häuser abgebrannt, wie zum Beispiel zuletzt in Südfrankreich. Doch viele Haus- und Wohnungsbesitzer sind natürlich beunruhigt und fragen sich, wer zahlt, wenn wirklich mal ein Feuer auf mein Haus übergreifen sollte und wie sichert man sich am besten dagegen ab? Emma-Luise Rothschild aus der ARD-Verbraucherredaktion hat sich schlau gemacht. Welche Versicherung kommt denn für den Schaden auf, wenn ein Haus oder eine Wohnung abbrennt?
4: Ja, das geht über die Gebäudeversicherung. Die war in Deutschland mal Pflicht, ist sie aber seit 1994 nicht mehr. Aber wenn ich mein Haus jetzt über eine Bank finanziere, dann brauche ich die, weil auch die Banken sich natürlich absichern möchten, weil so eine Versicherung schon wichtig ist. Die deckt nämlich Gefahren ab und in den meisten Fällen eben auch Sturm, Hagel oder Brand. Das bedeutet, wenn mein Haus völlig abbrennt, dann bekomme ich wenigstens einen finanziellen Ersatz. Mit dem finanziellen Ersatz muss ich das Gebäude dann aber auch wieder aufbauen in Absprache mit der Versicherung. Und das, was ich bekomme für mein Haus, das setzt sich zusammen aus der Grundversicherungssumme und dem aktuellen Baupreisindex. Das bedeutet, die Versicherung legt erstmal fest, welchen Wert hat das Haus denn? Und dann wird dieser Grundwert auch noch mit den Baukosten angepasst, die aktuell vorliegen. Das ist dafür gut, damit das Geld, was ich bekomme, auch noch ausreicht, damit ich mein Haus wieder aufbauen kann.
20: Worauf sollte ich also bei der Absicherung gegen Feuer achten?
4: Ja, dass die Versicherungssumme auch zum Haus passt. Das bedeutet, besonders dann, wenn ich umbaue oder wenn ich anbaue und den Wert meines Hauses deutlich steigere, dann sollte ich das immer bei der Versicherung angeben. Das wird dann mit aufgenommen und dann wird auch gegebenenfalls die Versicherungssumme angepasst. Und das ist auch wichtig für alle, die jetzt zum Beispiel eine Photovoltaikanlage anschaffen. Denn auch die sollte mitversichert sein. Das geht dann entweder auch über die Gebäudeversicherung oder eben auch über eine gesonderte Versicherung. Ja, und auch da ist es nicht so wichtig, ob der Anbieter jetzt besonders günstig ist. Was immer wichtig ist und wo ich immer darauf achten sollte, ist, was steht in der Police? Was ist abgedeckt und welche Summen?
20: Wie sieht's denn mit der Einrichtung im Haus oder in der Wohnung aus? Wie kann ich die versichern?
4: Ja, die sind darüber nicht abgedeckt. Dafür brauche ich eine Hausratversicherung. Zum Hausrat, das kann man sich ganz schön merken, der gehört eigentlich alles, was rausfällt, wenn ich das Haus umdrehe und ein bisschen schüttel. Zum Beispiel Möbel, persönliche Gegenstände. Und hier gilt das Gleiche wie bei der Gebäudeversicherung. Die deckt Schäden ab bis zu einem bestimmten Wert. Das heißt, ich muss immer mal wieder schauen, ob meine Versicherung auch zu meinem Besitz passt. Wenn ich die jetzt als Student abgeschlossen habe, mit besonders günstigen gebrauchten Möbeln und inzwischen habe ich mir neue Möbel angeschafft oder eine Küche, dann kann ich da schnell nicht mehr ausreichend versichert sein. Deswegen auch hier immer mal wieder überprüfen, ob das alles noch passt. Die Verbraucherzentrale, die rät da auch immer mal mit der Versicherung zu sprechen und das mit denen zu besprechen. Und noch ein Tipp, Fotos machen. Und zwar auch im heilen Zustand. Da denkt man oft nicht dran, aber zum Beispiel auch von Schrankinhalten. Kaufbelege aufbewahren, am besten digital, damit ich die immer bei mir habe. Ja, und eben besonders von teuren Gegenständen wie Schränken, Couch, Küche. Das hilft mir im Ernstfall einfach schnell weiter.
13: Emma-Luise Rothschild aus der ARD-Verbraucherredaktion mit Tipps, wie Sie Ihr Haus oder Ihre Wohnung angesichts der aktuell hohen Waldbrandgefahr gegen Feuer versichern können.
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13: Startups, junge, frische Unternehmen, die sich in Deutschland gründen, will die Bundesregierung stärker unterstützen. Dafür hat sie schon im Juli eine Strategie verabschiedet. Jetzt, kurz vor den Landtagswahlen im Osten, lenkt sie den Blick gezielt auf Startups dort. Bundesfinanzminister Klingbeil und die Ostbeauftragte der Bundesregierung Kaiser, beide von der SPD, haben dazu Branchenvertreter aus Ostdeutschland eingeladen. Und unsere Hauptstadtkorrespondentin Lissy Kaufmann war bei dem Treffen mit dabei.
5: An den Erfolg glauben und groß denken. Das tun die Start-up-Gründerinnen und Gründer, die an diesem Mittag ins Finanzministerium nach Berlin gekommen sind. Und das tut auch die Frau, die sie eingeladen hat, die Ostbeauftragte der Bundesregierung, Elisabeth Kaiser von der SPD.
6: Mein Ziel, das ist ganz klar, das ist nicht ganz klein, dass eines der nächsten DAX-Unternehmen aus Ostdeutschland kommt. Das wäre doch super.
5: Super wäre das, so ein ostdeutsches DAX-Unternehmen. Doch die gebürtige Thüringerin Elisabeth Kaiser, die als Ostbeauftragte im Finanzministerium angesiedelt ist, weiß, man muss klein anfangen. Als Startup zum Beispiel. Und genau da beginnt das Problem.
6: Auch zu meinem großen Bedauern wird in Ostdeutschland im Durchschnitt immer noch seltener gegründet als in Westdeutschland.
5: Das SPD-geführte Finanzministerium möchte das ändern und hat deshalb ostdeutsche Branchenvertreter eingeladen, um zu reden. Gerade jetzt, kurz vor den Wahlen im Osten, in Sachsen-Anhalt, Mecklenburg-Vorpommern und Berlin. Es klingt nach Wahlkampf, meint auch Wirtschaftsexperte Klaus-Heiner Röhl vom Institut der Deutschen Wirtschaft und findet es trotzdem nicht verkehrt.
7: Also es ist schon eine gute Idee, dass man vielleicht auch die speziellen Probleme dort sich mal anhört. Auch wenn man akzeptiert, dass das jetzt wahrscheinlich Wahlkampf ist, dass man es genau jetzt macht.
5: Das Ohr am Osten in Wahlkampfzeiten. Was also sind die Probleme für Startups dort? Antworten hat Hans Elstner, ein Gründer aus Jena, der ins Finanzministerium gekommen ist. Er sagt, Ideen sind im Osten genügend vorhanden.
9: Es mangelt an Anschluss. Es mangelt an Anschluss an Kapitalgeber und an große Kunden. Die sitzen eben nicht in den neuen Bundesländern.
5: Elstners Unternehmen Rooms baut digitale Zwillinge, vor allem für Industrieprodukte, um die in 3D zu veranschaulichen. 35 Mitarbeiter hat sein Unternehmen mittlerweile.
9: Wir hatten das große Glück, dass wir mit der IFA, der Internationalen Funkausstellung, einen ersten sehr, sehr großen Kunden während der Pandemie gewinnen konnten. Und das hat uns geholfen. Oft ist der große Kunde, ein staatlicher oder wirtschaftlich großer Kunde, ein wichtiger Schlüssel als Referenz. Und darüber hinaus haben wir unseren Großteil des Kapitals dann in München gefunden von einem Investor.
5: Ein Investor in München. Auf solche privaten Investitionen setzt auch Finanzminister Lars Klingbeil. Er sieht noch viel Potenzial, etwa auf deutschen Sparkonten. Dort schlummerten derzeit nämlich 3,6 Billionen Euro.
24: Wenn man nur einen Teil davon nutzen könnte, damit sie investieren können und damit hier auch Geld mobilisiert wird, dann könnten wir eine ganze Reihe von neuen Arbeitsplätzen und auch Unternehmen schaffen.
5: Klingbeils Hoffnung geht noch weiter. Er sieht in Startups eine Chance für Deutschland, in Zeiten internationaler Krisen unabhängiger und resilienter zu werden in manchen Bereichen.
24: Das ist der Verteidigungsbereich, das ist die Energieversorgung, aber es gibt viele andere Bereiche, künstliche Intelligenz, Daten.
5: Kann der Osten da mitwirken? Gar ein neues Startup-Zentrum Deutschlands werden? Wirtschaftsexperte Klaus-Heiner Röhl vom Institut der Deutschen Wirtschaft sagt, ein neues Startup-Ökosystem zu schaffen, wie in Berlin oder München, das dauert schon mal 20 Jahre. Effektiver wäre es, sich zum Beispiel ans Berliner Startup-System dranzuhängen. Das hieße, sich dort besser zu vernetzen und so vielleicht künftig auch schneller an Kapital zu kommen.
20: Lissy Kaufmann hat berichtet. 6.25 Uhr.
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1: Einen schönen guten Morgen. Bei der Hockey-WM in Belgien haben die deutschen Männer ihr Spiel gestern gegen den Gastgeber gewonnen. Die Frauen hingegen verloren gegen Argentinien. Den Tag aus deutscher Sicht fasst Christina Schröder zusammen.
18: Weltmeister Deutschland und Gastgeber Belgien lieferten den 10.000 Zuschauern im Flutlicht erhellten Hockeystadion das ersehnte Topspiel. Hart umkämpfte Duelle, hohe technische Finesse. Lediglich die Torchancen waren rar, beide Teams verteidigten höchst diszipliniert. Die zweite Hälfte begann wie die erste, bis Deutschland die erste Strafecke zog und Torschütze Jakob Briller souverän verwandelte. Im Schlussviertel erhöhten die Gastgeber den Druck noch einmal, doch das verjüngte deutsche Team strotzte vor Selbstbewusstsein, wehrte noch in der letzten Sekunde eine Strafecke der Gastgeber ab. Mit dem Sieg stehen die Honamas schon vor dem letzten Gruppenspiel gegen Frankreich in der Hauptrunde. Zuvor hatten die Danas eine schmerzliche Niederlage gegen den Vize-Weltmeister Argentinien einstecken müssen. Die junge DAB-Auswahl zeigte sich trotz frühem Rückstand kämpferisch und auf Augenhöhe mit den routinierten Las Leonas. Im letzten Viertel starteten die deutschen Hockeyfrauen eine eindrucksvolle Aufholjagd, doch Argentinien erhöhte per Strafecke zum Endstand. Nach dieser Niederlage und dem Auftaktsieg gegen Schottland muss Deutschland im letzten Vorrundenspiel gegen die USA gewinnen, um noch in die Hauptrunde einzuziehen.
1: Und damit zum Fußball. Gut zwei Wochen nach der scharfen Kritik von Kevin Lamour am FIFA-Präsidenten Gianni Infantino hat sich der Weltverband von seinem Betriebsdirektor getrennt. Nach Bekanntwerden von Infantinos Plan, Anteile an der WM und anderen Turnieren an Investoren zu verkaufen, hatte Lamour sich eindeutig gegen seinen Chef gestellt. Kritiker werden also freigestellt. Der FIFA-Präsident bleibt hartnäckig im Amt. Die Kritik an Infantino bleibt. Beispielsweise auch von Christian Heidel, dem Sportvorstand von Mainz 05.
8: Da gibt's jetzt hier zumindest mal in Europa keine zwei Meinungen. Dass insbesondere der Weg, den Infantino eingeschlagen hat, mit überhaupt niemandem zu sprechen und quasi da irgendwas vorlegt, wo überhaupt nicht geprüft werden konnte, das ist einfach indiskutabel. Und das kann auch ein Präsident der FIFA sich als Person nicht erlauben. Und dass da Gegenwind gekommen ist, ist prima. Ich hätte nicht geglaubt, dass so starker Gegenwind kommt, weil ja nicht nur die UEFA dagegen gesprochen hat, sondern auch andere Verbände. Und ich glaube nicht, dass das für ihn gut war. Was daraus jetzt entsteht, ob er abgewählt wird oder nicht, das wollen wir sehen. Aber so geht es auf jeden Fall nicht. Und es kann ja sein, dass es Infantino auch verstanden hat. Ein bisschen Zweifel habe ich allerdings noch.
1: Der SC Freiburg spielt am Donnerstag in der Conference League sein Quali-Hinspiel gegen Motherwell FC in Schottland. Das ist ein unbekannter Gegner für den Trainer Julian Schuster in einem für ihn auch noch unbekannten Land.
10: Ich kannte ihn nicht und habe auch keine Berührungspunkte, Anekdoten, Geschichten, sonst irgendwas. Tut mir leid, da kann ich nicht behilflich sein. Freue mich total, war noch nie in Schottland, auch nicht zum Fußballspielen. Von daher, das ist das Tolle, international spielen zu dürfen. Dass man, wenn man etwas Neues kennenlernt, auch das Stadion, ich glaube, das ist schon sehr, sehr ehrlich und sehr Fußball-like. Und von daher freuen wir uns auf die Herausforderung.
1: Mehr zum SC gibt's online, swr.de Sport. Und Alexander Zverev hat beim Tennisturnier in Cincinnati das Achtelfinale erreicht. Zweisatzsieg gegen den Franzosen Terence Adman. Das ist das Vorbereitungsturnier für die US Open in New York. Das war's vom Sport, 6.29 Uhr.
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20: Mit Andreas Fischer. Hobby-Drohnenpiloten, die den Flugverkehr stören, Kameradrohnen, die Standorte der Bundeswehr ausspionieren und zuletzt eine Sprengstoffdrohne am Flughafen Leipzig. Es gibt viele Szenarien, wie kleine unbemannte Luftfahrzeuge gefährlich werden können. Und gerade der Vorfall in Leipzig zeigt, dass wir in Deutschland noch nicht gut genug aufgestellt sind, wenn es darum geht, Drohnen zu erkennen und abzuwehren. Die Bundesregierung und die Länder wollen das ändern. Heute wird in Sachsen-Anhalt ein neues Forschungszentrum zu Drohnensicherheit eröffnet. Was es konkret leisten soll, berichten wir gleich in rund 5 Minuten.
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20: Heute ist bewölkt und gelegentlich regnerisch bei 19 bis 28 Grad.
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20: Um 6.30 Uhr.
11: Mit Alfred Schmidt, guten Morgen. Der Einsatz gegen die Waldbrände an der deutschen Grenze in Belgien dauert an. Ein neues Zentrum für Drohnensicherheit wird heute in Sachsen-Anhalt eröffnet. Die rheinland-pfälzische Landesregierung hält heute ihre Kabinettssitzung, statt in Mainz, im Ahrtal ab. Und das Wetter: heute viele Wolken, ab und zu Regen, in Südbaden gelegentlich Sonne, Temperaturen 19 bis 28 Grad. Im belgischen Naturschutzgebiet Hohes Venn dauert der Einsatz gegen die dortigen Flächenbrände an. Mit dabei sind auch deutsche Einsatzkräfte. Sie sind in der Grenzstadt Monschau stationiert. Michaela Hase berichtet.
12: In der Nacht hat sich die Lage nicht groß verändert, sagt ein Sprecher der Feuerwehr der Stadt Monschau. Nach Wettervorhersagen war zunächst befürchtet worden, dass der Wind drehen könnte und die Flammen dann auf einen Bereich von Monschau-Kalter Herberg zutreiben könnte, der ganz nah an der belgischen Grenze liegt. Bislang ist das aber ausgeblieben. Sicherheitshalber hat die Feuerwehr das Gebiet trotzdem schon bewässert. In Monschau-Kalter Herberg waren vorgestern zwei Straßenzüge evakuiert worden. Wann die Bewohner in ihre Häuser zurückkehren können, ist nach wie vor noch unklar. Darüber soll heute beraten werden. Gute Nachrichten gibt es von belgischer Seite. Seit gestern Abend dürfen die Menschen in dem belgischen Dorf Surbrot in ihre Häuser zurück und die Erleichterung ist bei vielen groß. Die Einsatzkräfte im Hohen Venn tun weiterhin alles, um den Brand in dem Naturschutzgebiet in den Griff zu bekommen. Er ist aber nach wie vor nicht komplett unter Kontrolle.
11: Das Deutsche Zentrum für Luft- und Raumfahrt eröffnet heute in Kochstedt in Sachsen-Anhalt ein neues Technologiezentrum für Drohnensicherheit. Dies soll mit dem Bundesinnenministerium und dem Forschungsministerium in Berlin zusammenarbeiten. Aus dem Hauptstadtstudio dazu Birte Sönnigsen.
21: Hier sollen neue Technologien erforscht und entwickelt und dann auch unter realistischen Bedingungen erprobt werden. Da geht es also auch gezielt darum, Abwehrmöglichkeiten für neueste Drohnentechnik zu verbessern. Denn Drohnen haben sich auch durch den Krieg Russlands gegen die Ukraine extrem weiterentwickelt. Sie können inzwischen teilweise Abwehrsysteme überwinden. KI-gesteuerte Drohnen können teilweise auch Ziele anfliegen, selbst wenn man versucht, sie mit einem Störsender davon abzuhalten. Es wird auch immer komplizierter, die unterschiedlichen Drohnentypen durch Sensoren zu erkennen. Und um dabei Schritt halten zu können, soll eben dieses neue Forschungszentrum helfen.
11: Die Ministerinnen und Minister der rheinland-pfälzischen Landesregierung treffen sich heute Vormittag zu einer Sitzung im Ahrtal. Nach der Flutkatastrophe dort vor 5 Jahren hatte die alte Landesregierung damit begonnen, Regierungskonferenzen an Ort und Stelle abzuhalten. Das neue Kabinett in Mainz führt diese Tradition nun fort. Christian Giese Kessler.
2: Ziel des Ausflugs ist nach Angaben der Landesregierung, mit den Menschen im Ahrtal in Kontakt zu bleiben. Los geht es mit einer Sitzung hinter verschlossenen Türen in einem Hotel in Ahrweiler. Dort treffen die Ministerinnen und Minister verschiedene lokale Politiker. Im Anschluss folgt eine gemeinsame Wanderung von Ahrweiler nach Walpurzheim und zwar auf einem gerade erst neu eingeweihten Teilstück durch die Weinberge. Nach der gemeinsamen Wanderung schauen sich die Ministerinnen und Minister noch verschiedene Wiederaufbauprojekte im Ahrtal an, etwa die Bauarbeiten im Kurpark von Bad Neuenahr, die Flutkapelle St. Donatus in Walpurzheim und die neue Vinothek der Winzergenossenschaft Maischoss-Altenahr.
11: Fans der deutschen Fußballnationalmannschaft der Männer können ab heute Vormittag Tickets für die ersten beiden Heimspiele mit dem neuen Bundestrainer Jürgen Klopp kaufen. In der Nations League spielt die deutsche Nationalmannschaft am 27. September in Augsburg gegen Griechenland, am 1. Oktober in München gegen Serbien. Erstmals seit 25 Jahren gibt es bei den Länderspielen auch wieder Stehplatztickets. Sie sollen schon für 18 Euro erhältlich sein. Das waren die Nachrichten.
20: 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Mit Andreas Fischer am Dienstagmorgen. Drohnen sind zum nationalen Sicherheitsrisiko geworden. Sie spionieren Industrie- und Militäranlagen aus, legen immer wieder kurzfristig den Flugverkehr lahm oder können sogar für Sprengstoffanschläge genutzt werden. Wie beim missglückten Attentat auf dem Flughafen Leipzig-Halle.

0: sein oder auch das Fälschen von GPS-Informationen, sodass man den Gegner entweder zum Absturz bringt, ihn einfängt, für eine Forensik bereitstellt oder sicher zum Landen bringt.
1: Ursprünglich war der Flughafen von Kochstedt ein sowjetischer Militärstützpunkt im geteilten Deutschland. Mitte der 1990er Jahre begann die Umstellung zum Urlaubsflughafen, etwa in Richtung Spanien. Doch das Projekt scheiterte mehrfach, zuletzt in den 2010er Jahren, als Ryanair Verbindungen etwa nach Barcelona oder London angeboten hatte. Die lange Landebahn und die intakten Gebäude in Kochstedt bieten den Forschern jedoch nun die gewünschten Bedingungen, um mittlerweile immer relevantere Szenarien wie Drohnenangriffe auf Flughäfen zu simulieren. Dafür wurde extra eine sogenannte Geozone von 16 mal 5 Kilometern rund um den Standort eingerichtet, erklärt die DLR-Vorstandsvorsitzende Anke Kaiser-Pyzalla.
2: Die Geozone bedeutet, dass wir hier mit wesentlich weniger Bürokratieaufwand Drohnenexperimente machen können. Das ist ein großer Vertrauensbeweis und wir freuen uns, dass damit diejenigen, die es hier nutzen, also beispielsweise Unternehmen, aber auch die Behörden und natürlich auch wir als DLR, eben unsere Experimente, aber auch zum Beispiel gemeinsame Projekte wirklich schnell in die Umsetzung bringen können und dafür auch nicht fürchterlich viel Papier brauchen.
1: Dass der Flughafen Kochstedt nun zum deutschen Technologiezentrum für Drohnensicherheit ausgebaut wird, scheint fast logisch. Mehr als ein Dutzend Einrichtungen forschen hier bereits. Quasi im Wochentakt laufen Tests, erst kürzlich probierten Polizeibeamte Abwehrsysteme aus. Und die rasante Entwicklung der Angriffsdrohnen mit Wärmebild, Glasfaser und Sprengladungen, etwa im Ukraine-Krieg oder an der Straße von Hormuz, bringen die Bundesregierung nun dazu, weiter in eigene Strukturen zu investieren. Flugzeuge können übrigens weiterhin in Kochstedt landen. Auch die Bundeswehr nutzte das DLR-Gelände im Juni für Flug- und Systemtests bei Transportflugzeugen.
3: In Kochstedt in Sachsen-Anhalt wird heute also das Technologiezentrum für Drohnensicherheit eröffnet. Wie die Drohnenabwehr in Deutschland konkret verbessert werden kann, darüber spreche ich in einer knappen halben Stunde nach den 7 Uhr Nachrichten mit dem Drohnenexperten Helge Bürsing.
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3: Wer gesetzlich versichert ist, kennt das. Man braucht einen Termin beim Facharzt und es ist erstmal keiner frei. Rund 6 Wochen muss man im Schnitt darauf warten. Das geht Gefängnisinsassen nicht anders. Deshalb probiert die Justizvollzugsanstalt Frankenthal in Rheinland-Pfalz jetzt Telemedizin aus. SWR-Reporter Paul Lüttke war im Gefängnis in Frankenthal und hat sich alles zeigen lassen. Wie funktioniert denn die Telemedizin dort?
5: Im Grunde ist das eine medizinische Behandlung per Video. Eine Krankenschwester sitzt dann mit dem kranken Gefangenen vor dem Bildschirm und ruft per Videocall eine Ärztin oder einen Arzt an. Und der stellt dann die Diagnose. Dabei werden zum Beispiel auch digitale Stethoskope genutzt. Heißt, wenn also die Krankenschwester das Stethoskop an die Brust des Gefängnisinsassen legt, kann der zugeschaltete Arzt den Herzschlag hören. Und auch Bilder, zum Beispiel von Hautausschlägen und Befunde, werden digital ausgetauscht.
3: Warum probiert denn die JVA Frankenthal gerade jetzt Telemedizin aus?
5: Weil da ungefähr 150 Menschen pro Woche behandelt werden müssen und es gibt nur eine Ärztin und ein paar Krankenpfleger. Oft müssen die Gefangenen auch zu Fachärzten gebracht werden. Das ist ein Riesenaufwand und den kann man sich jetzt oft sparen, hat mir die Gefängnisleiterin Gundi Bessler erzählt.
6: Wir müssen nicht mehr ganz so viele Gefangene nach draußen in Arztpraxen, zu Fachärzten oder in Krankenhäuser ausführen. Das ist ein Stück weit Sicherheit für die Bevölkerung. Personal schonend, weil eine Ausführung bindet. Mindestens 2 Mann Personal, die den Gefangenen begleiten. Und ich denke, es ist auch ein Vorteil für die Praxen draußen. Ein Gefangener macht kein gutes Bild für eine Praxis.
5: Weiterer Vorteil, die Telemedizin ist 24/7 anwendbar. Die Gefangenen müssen also nicht mehr wochenlang auf einen Termin warten.
3: Medizinische Behandlung ohne zum Arzt fahren zu müssen, ohne lange Wartezeiten, das klingt ja erstmal super. Gibt es das dann also bald für uns alle?
5: Naja, ganz so einfach ist das nicht, denn die Telemedizin kann zwar einen Routinebesuch bei der Hautärztin oder dem HNO-Arzt ersetzen, aber lange nicht alle Arztbesuche. Das erzählte mir die Gefängnisärztin.
7: Wenn jemand was rausgeschnitten bekommen muss oder irgendwas Ähnliches gemacht werden muss am Patienten selbst, dann ist das natürlich bedingt, dass dann eine Facharztausführung. Das sind halt Sachen, das geht dann nicht.
5: Bis wir also alle zu Hause vor dem Laptop sitzen und uns medizinisch behandeln lassen können, dauert wohl noch ein bisschen.
3: Unser Reporter Paul Lüttke war das über Telemedizin im Gefängnis. Heute Nachmittag zwischen 15 und 17 Uhr vertiefen wir das Thema dann nochmal. Dann sprechen wir mit der Leiterin der JVA Frankenthal darüber, was sie sich von dem Projekt erhofft.

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1: In Baden-Württemberg sind wir noch mittendrin in den Sommerferien. In Rheinland-Pfalz läuft schon die zweite Unterrichtswoche im neuen Schuljahr. Und ein Thema wird immer wichtiger: Wie sollen Schüler und Lehrer im Klassenzimmer mit künstlicher Intelligenz umgehen? Ein Vorreiter bei der Digitalisierung im Unterricht ist Dänemark. Dort gelten zum Start ins neue Schuljahr nun verschärfte Regeln für den Einsatz von KI. Unter anderem sollen Schüler mehr Aufgaben in der Schule erledigen und Prüfungen sollen stärker überwacht werden. Unser Skandinavien-Korrespondent Arne Bartram berichtet.
2: Schriftliche Schulaufgaben mit Hilfe von künstlicher Intelligenz schreiben. Für Oberstufenschülerin Vega Holm-Pedersen gehört das inzwischen zum Alltag. Die 19-Jährige geht auf ein Gymnasium in Kopenhagen. Ich merke, dass mir dadurch inzwischen aber manchmal das kritische Denken fehlt und ich Dinge einfach so von der KI übernehme. Und das kann natürlich auch gefährlich sein. Dänemark ist besonders stark von dieser Entwicklung betroffen. Das Land gilt seit Jahren als Vorreiter bei der Digitalisierung von Schulen. Tablets und Laptops gehören zum normalen Unterricht. Auch Prüfungen werden teilweise digital geschrieben, sagt die 19-jährige Laura Dürr.
3: Wir
2: nutzen an unserer Schule inzwischen fast keine Bücher aus Papier mehr. Dadurch sind wir aber ein Stück weit auch abhängiger von den digitalen Möglichkeiten als zum Beispiel Deutschland. KI trifft in Dänemark auf ein Schulsystem, das ohnehin schon stark digitalisiert ist. Doch die Regierung will die Technologie nicht wieder aus den Klassenzimmern verbannen, sondern den Umgang damit stärker kontrollieren. Bildungsminister Magnus Heunicke. Leider wird KI von einigen Schülern zum Schummeln missbraucht. Wir haben deshalb ein paar Sofortmaßnahmen auf den Weg gebracht und beraten gemeinsam mit den Schulen, wie es weitergehen soll. Weiterführende Schulen sollen während Prüfungen Überwachungssoftware einsetzen und den Zugriff auf KI-Dienste sperren. Aufgaben sollen außerdem wieder häufiger direkt in der Schule erledigt werden. Und eine größere Abschlusshausarbeit am Ende des Schuljahres muss zusätzlich mündlich verteidigt werden. So soll auffallen, wenn jemand eine Arbeit zwar abgibt, den Inhalt aber selbst gar nicht erklären kann. Für die Kopenhagener Lehrerin Cecilie Linnegaard geht es dabei aber nicht darum, KI gänzlich aus der Schule herauszuhalten. Im Gegenteil. Durch das Überwachen schaffen wir es, mit KI an der Schule zu arbeiten, ohne Betrug. So können wir in Tests überprüfen, was die Schüler verstanden haben und im Unterricht trotzdem moderne Technologie einbeziehen. Die neuen Regeln sind deshalb zunächst vor allem eine Notbremse. Dänemark will herausfinden, wie Schule mit KI funktionieren kann, ohne dass am Ende nur noch die Maschine die Aufgaben erledigt. KI wird an dänischen Schulen also nicht ganz verschwinden. Die neue Botschaft lautet vielmehr: Die Schüler dürfen Technik nutzen. Am Ende sollen die Jugendlichen aber zeigen, was sie selbst können.
1: Arne Bartram hat über die neuen Regeln für KI im Unterricht in Dänemark berichtet.
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1: Wie geht's weiter im Landtag von Thüringen? Die Brombeer-Koalition aus CDU, SPD und BSE wackelt, hält aber noch. Zwei der 15 BSW-Abgeordneten haben erklärt, dass sie Ministerpräsident Mario Vogt von der CDU nicht mehr unterstützen. Damit beschäftigen sich heute die Kommentare in vielen deutschen Tageszeitungen. Einen Überblick hat jetzt Alfred Schmidt.
4: Die Pforzheimer Zeitung schreibt, die Thüringer BSW-Fraktion hat Verantwortung höher gewichtet als die Launen ihrer Parteichefin Sarah Wagenknecht und will die Brombeer-Koalition fortsetzen. Das verdient Respekt. Regieren heißt, unter schwierigen Mehrheitsverhältnissen das Land handlungsfähig zu halten. Dennoch hat sich die Lage weiter zugespitzt. Mit Anke Wirsing und Sven Künzel stellen sich zwei BSW-Abgeordnete offen gegen den Kurs der Fraktionsmehrheit und wollen Vogt, der seinen Doktortitel verloren hat, nicht mehr unterstützen. Damit hat die Koalition ihre Mehrheit verloren. Aus einem parteiinternen Konflikt wird nun eine Regierungskrise. Nach der Pforzheimer Zeitung der Reutlinger Generalanzeiger: Das BSW ist auch durch eigenes Verschulden nach hoffnungsvollem Raketenstart auf dem Weg in die Bedeutungslosigkeit der Splitterparteien. Das liegt auch daran, dass der Wähler bei Wagenknecht nicht weiß, woran er eigentlich ist. Die Tragik Wagenknechts ist, dass sie zwar immer eine begnadete Oppositionsrednerin war, die den Finger in tatsächliche und vermeintliche Wunden legen konnte, für wirkliche Veränderungen braucht es aber Regierungen mit stabilen und verlässlichen Partnern und um Koalitionen zu bilden, braucht es Kompromissbereitschaft. Daran ist Wagenknecht bisher immer gescheitert und daran wird voraussichtlich auch jede Regierung scheitern, die sich auf BSW und AfD stützt, so der Reutlinger Generalanzeiger. Das Straubinger Tagblatt meint zu Wagenknecht, immer wieder hinterlässt die Politikerin verbrannte Erde. Ihr scheint es vor allem um sich selbst zu gehen, darum im Gespräch zu bleiben, um jeden Preis und allen Dementis zum Trotz, notfalls auch als Steigbügelhalterin der AfD. Doch genau das ist nicht das, was sich jene Wähler erhofft haben, die mit dem BSW auf eine ernsthafte politische Option jenseits der AfD gesetzt hatten. Zu diesem Thema auch die FAZ. Dem BSW sichert das alles zweifelhafte Aufmerksamkeit, die es dringend braucht, angesichts seiner Schwäche in Sachsen-Anhalt. Die BSW-Fraktion in Erfurt wollte dabei nicht mitspielen und lehnte den Koalitionsbruch ab. Man sollte sich aber keine Illusionen über den Ehrgeiz Wagenknechts und den der AfD machen. Sie wirken geradezu wie die Karikatur der Vorstellung, die sie von ihren Gegnern unters Volk bringen wollen. Postengeschacher, Machtgeilheit und ein Staat, der zur Beute ihrer Parteiinteressen wird, bevor sie überhaupt gewählt wurden, heißt es in der FAZ.
1: Die Kommentare aus den deutschen Tageszeitungen zur Krise in der Bromberg-Koalition in Thüringen. 6.46 Uhr ist es jetzt.
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1: Heute halten sich meist viele Wolken, ab und zu fällt Regen oder Nieselregen. Im Laufe des Nachmittags wird es dann fast in ganz Rheinland-Pfalz trocken und weitgehend trocken bleibt es auch in Südbaden. Hier kommt gelegentlich die Sonne raus. Die Temperaturen steigen auf 19 Grad im Westerwald und bis 28 Grad im Markgräfler Land. Der Wind weht heute aus Westen, teilweise stark in Böen. Morgen wird es dann in der Südhälfte von Baden-Württemberg recht sonnig und vorübergehend bis zu 30 Grad heiß. Nach Norden hin bleibt es wolkiger, teilweise regnet es und später kann es örtlich Gewitter geben. Am Donnerstag und Freitag erwarten uns besonders in Baden-Württemberg Regenfälle und einzelne Gewitter. Hier wird es dann auch spürbar kühler.
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1: Der Waldbrand im Hohen Venn in Belgien ist noch gut 2 Kilometer von der deutschen Grenze entfernt. Wie die Lage dort ist, erfahren Sie gleich im Anschluss an diesen Überblick. Der Waldbrand in Schramberg im Kreis Rottweil in Baden-Württemberg ist dagegen weitgehend gelöscht. Das hat die Feuerwehr am Abend mitgeteilt. In manchen Bereichen laufen aber noch Nachlöscharbeiten. Über diesen Waldbrand spreche ich in einer Dreiviertelstunde nach den Nachrichten um 19:30 mit Patrick Wörle, dem Einsatzleiter der Feuerwehr Schramberg. In Sachsen-Anhalt wird am Vormittag ein neues Forschungszentrum für Drohnensicherheit eröffnet. Am Standort des Deutschen Zentrums für Luft- und Raumfahrt in Kochstedt werden in Zukunft Technologien entwickelt und getestet, die gefährliche Drohnen besser erkennen und abwehren sollen. Am Oberlandesgericht Stuttgart wird heute das Urteil gegen 3 mutmaßliche russische Agenten erwartet. Den jungen Männern aus der Ukraine wird vorgeworfen, Transportwege für Paketbomben ausgekundschaftet zu haben. Im Mai vergangenen Jahres wurden sie in Köln, Konstanz und im Schweizer Kanton Thurgau festgenommen. Die Ministerinnen und Minister der rheinland-pfälzischen Landesregierung treffen sich am Vormittag zu einer Sitzung im Ahrtal. Dort wollen sie sich zunächst mit lokalen Politikern austauschen und anschließend verschiedene Wiederaufbauprojekte im Tal besichtigen. Die deutschen Hockeymänner haben die nächste Runde der Weltmeisterschaft erreicht, noch vor dem letzten Gruppenspiel. Sie gewannen am Abend mit 1:0 gegen Gastgeber Belgien. Die deutschen Frauen müssen dagegen noch um den Einzug in die nächste Runde zittern. Sie haben am Abend mit 2:3 gegen Argentinien verloren.
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1: Auch heute früh schauen die Menschen im nordrhein-westfälischen Monschau mit Sorge in Richtung Belgien, denn gleich hinter der Grenze brennt es im Naturschutzgebiet Hohes Venn. Mit rund 3000 Hektar Fläche handelt es sich um einen der größten Waldbrände in der jüngeren belgischen Geschichte. Der belgische König Philipp hat seinen Urlaub unterbrochen, die Staatsanwaltschaft Lüttich hat ein Verfahren wegen Brandstiftung eröffnet und der belgische Innenminister hat die Europäische Union um Hilfe gebeten. Sabrina Fritz ist unsere Korrespondentin in Brüssel. Wie ist heute früh denn die Lage im Naturschutzgebiet Hohes Venn?
3: Die Lage ist weitgehend stabil, das heißt, es gibt keine neuen Großbrände und das Feuer breitet sich nicht weiter Richtung Deutschland aus. Ob das so bleibt, das hängt heute vor allem vom Wind ab. Da werden die Einsatzkräfte öfter mal den Finger in die Luft halten und schauen, aus welcher Richtung kommt der Wind und ist er wieder stärker geworden. Das könnte die Lage dann nochmal verändern. Und auch der Regen ist wichtig. Man hofft, dass es heute weiter regnet. Das sorgt einerseits dafür, dass eben Feuer gelöscht werden. Auf der anderen Seite erschwert es aber die Arbeit der Rettungskräfte, weil die Straßen eben sehr matschig und schwer passierbar sind.
1: Können denn die Menschen, die ihre Häuser und Wohnungen verlassen mussten, heute wieder zurückkehren?
3: Ja, darüber werden heute auch die deutschen Einsatzkräfte entscheiden. Für Sorbot, das ist ja eine Stadt hier in Belgien, wo jetzt auch die Einsatzzentrale der Rettungskräfte ist, da durften die Menschen am Abend in ihre Häuser zurückkehren. Und je nachdem, wie die Lage sich jetzt heute auch tagsüber entwickelt, könnte das eben auch für Menschen in Monschau zum Beispiel gelten. Aber ein großes Thema ist auch der Rauch, den man eben in vielen Gebieten, in vielen Städten spürt, der eben auch noch mal angefacht wurde durch den Regen, der eben auf den glühend heißen Waldboden gestern geprasselt ist und damit auch für eine starke Rauchentwicklung in der ganzen Region geführt hat.
1: Informationen waren das von unserer Belgien-Korrespondentin Sabrina Fritz. Und diesen Rauch, den hat man gestern Abend sogar in Teilen von Baden-Württemberg gerochen, zum Beispiel in Baden-Baden oder auch im Enzkreis, 360 Kilometer entfernt vom belgischen Naturschutzgebiet Hohes Venn. Deutlich näher dran am Brand sind die Menschen in Trier in Rheinland-Pfalz. Deshalb ist der Rauchgeruch dort auch deutlich stärker. SWR-Reporterin Dunja von Marseille, wie hat's denn bei euch in Trier gerochen?
5: Ja, also zeitweise hast du das Gefühl, dass der Nachbar gerade seinen Kohlegrill angeworfen hat. Es riecht irgendwie so richtig nach Holzkohle. Und teilweise liegt auch so eine Art Dunstglocke über weiten Teilen Triers und der Umgebung. Also es sieht grau und diesig aus, je nachdem, in welche Richtung der Wind den Rauch vor sich her treibt.
1: Muss man sich denn wegen dieses Rauchgeruchs dann Sorgen um die Gesundheit machen?
5: Also klar, gesund ist Rauch nicht, denn da geht es ja unter anderem um Feinstaub, der wird bei Waldbränden freigesetzt und den sollten wir laut Experten nicht über längere Zeit einatmen. Und wenn, wie im Hohen Venn, auch noch ein Moor brennt, da reden wir dann auch noch über hochgiftiges Kohlenmonoxid und krebserregende Stoffe, die da frei werden können. Wer sich also nah am Brand aufhält, der sollte zumindest zum Beispiel eine FFP2-Maske tragen. Allerdings sind wir ja in Rheinland-Pfalz teils 100 oder sogar hunderte Kilometer vom Brandort im Hohen Venn entfernt. Da sind dann die Schadstoffe und auch der Feinstaub stark verdünnt. Aber es gilt eben, je weiter entfernt ich von diesem Feuer bin, desto besser für meine Gesundheit.
1: Ist denn bald Schluss mit dem Rauch? Ist da ein Ende absehbar?
5: Eine Meteorologin und ARD-Wetterexpertin, die gibt uns da etwas Hoffnung. Die Rauchbelastung dürfte sinken, denn in den nächsten Tagen soll es ja schon immer wieder mal ein bisschen regnen. Zwar keine riesigen Mengen, die runterkommen werden, aber es hilft schon, denn wenn Regen fällt, dann wäscht er die Luft so ein bisschen aus. Also Rußpartikel zum Beispiel, die dann in der Luft sind, die bindet der Regen und sie fallen mit ihm zu Boden. Und der Regen hilft natürlich auch, die Gefahr allgemein für weitere Waldbrände zu verringern.
1: Unsere Reporterin Dunja von Marseille war das über den Rauch in der Region Trier. Der ist dorthin gezogen aus dem Brandgebiet Hohes Venn in Belgien. 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
1: mit Sabine Geipel.
6: Gleiche Arbeit, aber weniger Geld. Darum geht es ab heute Mittag in einem Verfahren in Stuttgart. Dort muss sich das Landgericht erneut mit der Klage einer weiblichen Führungskraft von Daimler Truck beschäftigen, die den Eindruck hatte, schlechter bezahlt zu werden sein als ein männlicher Kollege in gleicher Position. Mehr dazu von Thorsten Weig aus der SWR Wirtschaftsredaktion.
7: Im Kern geht es um die Frage, ob als Vergleichsgehalt der Durchschnitt oder ein bestimmter Kollege herangezogen werden darf. Eine Führungskraft bei Daimler Truck hatte den Verdacht, dass sie schlechter bezahlt wird als ein männlicher Kollege. Die Frau hat vor rund 30 Jahren bei Daimler-Benz angefangen und wurde dort zur Abteilungsleiterin befördert. Nach ihrer Rückkehr aus der Elternzeit in Teilzeit verdiente sie weniger als ein männlicher Kollege in vergleichbarer Position. Der Rechtsstreit ging bis vor das Bundesarbeitsgericht. Dort haben die höchsten Arbeitsrichter entschieden, dass sich Frauen nicht mit einem Mittelwert begnügen müssen, wenn sie die gleiche Bezahlung wie ihre männlichen Kollegen erhalten wollen. Sie können sich im besten Fall auch am Spitzenverdiener oder einem anderen Kollegen mit vergleichbarer Tätigkeit in ihrem Unternehmen orientieren, sollten sie den Verdacht haben, sie werden wegen ihres Geschlechts diskriminiert. Auf Basis dieser Entscheidung wird heute das Landesarbeitsgericht in Stuttgart den Fall neu entscheiden.
6: Von Wachstumsraten von um die 5%, da können wir in Deutschland nur träumen. Aber solche Werte verzeichnet regelmäßig die Wirtschaft in Indonesien. Das Land wird daher als Absatzmarkt immer wichtiger, auch für deutsche Unternehmen. Um ihnen den Zugang zum indonesischen Markt zu erleichtern und neue Partnerschaften anzustoßen, besucht Bundesentwicklungsministerin Alabalali Radovan ab heute das Land, gemeinsam mit deutschen Wirtschaftsvertretern. Während der 3 Tage wird sie unter anderem Standorte von Bayer und Siemens dort besichtigen.
8: Indonesien ist mit mehr als 280 Millionen Einwohnern das viertbevölkerungsreichste Land der Welt und die größte Volkswirtschaft Südostasiens. Seit Jahrzehnten arbeiten Deutschland und Indonesien entwicklungspolitisch zusammen. Die 3 Kernthemen dabei sind die Förderung von erneuerbaren Energien, eine nachhaltige Stadtentwicklung und der Schutz von Wäldern. Die Reform der deutschen Entwicklungspolitik sieht vor, dass die deutsche Wirtschaft in 9 sogenannten Fokusländern eng eingebunden wird. Indonesien ist eines dieser Fokusländer. Laut Bundesentwicklungsministerin Alabali Radovan würden beide Seiten davon profitieren. Indonesien komme bei der nachhaltigen Entwicklung voran und gleichzeitig stärke man so die eigene Wirtschaft, so die SPD-Politikerin. Auf dem Programm ihrer 3-tägigen Reise stehen Gespräche mit der indonesischen Regierung und Wirtschaftsvertretern. Außerdem besucht Alabali Radovan deutsche Unternehmensstandorte. Im Mittelpunkt stehen dabei neue Partnerschaften, insbesondere beim Ausbau der erneuerbaren Energien. Aus Jakarta, Analu Beckmann.
6: Die Aufhebung des Lkw-Sonntagsfahrverbots hat bisher nicht zu deutlich mehr Verkehr auf den Straßen geführt. Das hat der Vorstandssprecher des Bundesverbands Güterkraftverkehr und Logistik Engelhardt der Rheinischen Post gesagt. Einzelheiten von Christine Beidt.
9: Die zusätzlichen Möglichkeiten würden grundsätzlich genutzt, so Engelhardt, allerdings offenbar in überschaubarem Umfang. So seien zum Beispiel in Nordrhein-Westfalen zwar etwas mehr Lkw unterwegs gewesen, jedoch ohne dass dadurch größere zusätzliche Staus entstanden wären. Und in Bayern habe es am vergangenen Wochenende kaum mehr Lkw-Verkehr gegeben. Engelhardt erklärte, durch die befristete Aufhebung gebe es weder zusätzliche Fahrer noch zusätzliche gesetzliche Lenkzeiten. Mehrere Bundesländer haben das Fahrverbot vorübergehend wegen des Niedrigwassers und den damit verbundenen Problemen der Binnenschifffahrt aufgehoben.
6: Die Hoffnung schwindet, dass es bald eine Einigung zwischen dem Iran und den USA geben wird. Das lässt den Ölpreis wieder steigen. Mehr dazu im Bericht von der Börse.
10: Ein Fass der Sorte Brent kostet bereits wieder deutlich über 90 Dollar. Auch die Preise für US-Leichtöl ziehen an. Die hohen Energiepreise könnten in den kommenden Wochen also wieder für steigende Verbraucherpreise sorgen und für sinkende Aktienmärkte. Die nachlassenden Inflationssorgen waren ein wichtiger Grund für die zuletzt freundliche Stimmung an den Aktienmärkten. Sie hatten die Börsen in den USA und in Deutschland auf Rekordhöhen getrieben. Heute fallen die Vorgaben für den deutschen Handel deshalb schwach aus. An der Wall Street überwog gestern die Vorsicht. Dow Jones und Co. fielen zum Wochenstart zurück. In Tokio liegt der Nikkei-Index derzeit rund 1,6% im Minus. An der Frankfurter Börse sieht es nun nach einem schwachen Handelsstart aus. Der DAX dürfte um rund 0,5% zurückfallen. Der Rekord bleibt zwar in Reichweite, aber im Sommer ist das Handelsvolumen eher dünn und die Nachrichtenlage liefert den Anlegern aktuell keinen Grund, in den Markt einzusteigen. Thomas Spindler, ARD-Finanzredaktion, Frankfurt.
6: Und soweit auch der Überblick aus der Wirtschaftsredaktion. Die Zeit, es ist 6.58 Uhr.
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1: Mit kleinen Drohnen kann man tolle Dinge machen, zum Beispiel spektakuläre Videos oder Luftbilder aufnehmen. Man kann sie schon ganz lange ganz einfach online bestellen und auch in jedem Elektrofachmarkt kaufen. Aber man kann mit kleinen Drohnen natürlich auch Verbotenes anstellen, zum Beispiel kritische Infrastruktur ausspionieren oder sie sogar umbauen und damit Anschläge durchführen. Das ist uns durch die gescheiterte Attacke am Flughafen Leipzig vor kurzem wieder bewusst geworden. Heute wird in Sachsen-Anhalt ein Forschungszentrum eröffnet, das sich mit Erkennung und Abwehr von Drohnen beschäftigen soll. Was dieses Zentrum bringen kann, bespreche ich gleich in rund 7 Minuten mit dem Drohnenexperten Helge Bürsing vom Fraunhofer Institut für Optronik in Karlsruhe. Mein Name ist Andreas Fischer. Ich wünsche Ihnen einen schönen Dienstagmorgen.
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1: Heute halten sich meist viele Wolken, ab und zu fällt Regen oder Nieselregen. Im Laufe des Nachmittags wird es dann in fast ganz Rheinland-Pfalz trocken und weitgehend trocken bleibt es auch in Südbaden. Dort kommt gelegentlich auch die Sonne raus. Die Temperaturen steigen heute auf 19 Grad in der Eifel und bis 28 Grad im Markgräfler Land.
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11: Mit Alfred Schmidt, guten Morgen. Deutsche Außenpolitiker haben scharfe Kritik geübt an Israels Polizeiminister Ben-Gvir. Ein neues Zentrum für Drohnensicherheit wird heute in Sachsen-Anhalt eröffnet. In Stuttgart wird das Urteil gegen mutmaßliche russische Agenten in Deutschland erwartet. Das Wetter, heute viele Wolken, ab und zu Regen, in Südbaden gelegentlich Sonne, maximal 19 bis 28 Grad. Mehrere Außenpolitiker deutscher Bundestagsfraktionen haben scharfe Kritik an Israels Minister für nationale Sicherheit Ben-Gvir formuliert. Er hatte in einem Podcast zu gezielten Tötungen von Menschen im Gazastreifen aufgerufen. Eva Huber berichtet aus dem ARD-Hauptstadtstudio.
12: Menschenverachtend nannte der außenpolitische Sprecher der Unionsfraktion Jürgen Hart die Aussagen des israelischen Polizeiministers. Die EU solle ihn sanktionieren, als Zeichen dafür, dass Menschenwürde und Menschenrechte weltweit gelten, sagte der CDU-Politiker dem Nachrichtenportal Politico. Ähnlich äußerten sich die außenpolitischen Sprecher von SPD und Grünen im Bundestag gegenüber dem Deutschlandfunk. Die linken Politikerin Lea Reisner forderte von der Bundesregierung, alle Waffenexporte nach Israel zu stoppen. Der israelische Minister und Rechtsextremist Itamar Ben-Gvir hatte in einem Podcast davon gesprochen, dass man im Gazastreifen gezielte Tötungen durchführen und, Zitat, jede Nacht 30, 40 Menschen entfernen sollte. Dabei gehe es nicht nur um Palästinenser, die eine unmittelbare Gefahr darstellen, erklärte Ben-Gvir, sondern es gebe im Gazastreifen Menschen, die es nicht verdient hätten zu leben, sagte der israelische Polizeiminister. Seine Aussagen lösten international Empörung aus.
11: Im belgischen Naturschutzgebiet Hohes Venn dauert der Einsatz gegen die dortigen Flächenbrände an. Mit dabei sind auch deutsche Einsatzkräfte. Sie sind in der Grenzstadt Monschau stationiert. Michaela Hase berichtet.
13: In der Nacht hat sich die Lage nicht groß verändert, sagt ein Sprecher der Feuerwehr der Stadt Monschau. Nach Wettervorhersagen war zunächst befürchtet worden, dass der Wind drehen könnte und die Flammen dann auf einen Bereich von Monschau Kalter Herberg zutreiben könnte, der ganz nah an der belgischen Grenze liegt. Bislang ist das aber ausgeblieben. Sicherheitshalber hat die Feuerwehr das Gebiet trotzdem schon bewässert. In Monschau, Kalter Herberg, waren vorgestern zwei Straßenzüge evakuiert worden. Wann die Bewohner in ihre Häuser zurückkehren können, ist nach wie vor noch unklar. Darüber soll heute beraten werden. Gute Nachrichten gibt es von belgischer Seite. Seit gestern Abend dürfen die Menschen in dem belgischen Dorf Surbrot in ihre Häuser zurück und die Erleichterung ist bei vielen groß. Die Einsatzkräfte im Hohen Venn tun weiterhin alles, um den Brand in dem Naturschutzgebiet in den Griff zu bekommen. Er ist aber nach wie vor nicht komplett unter Kontrolle.
11: Die USA wollen die Waffenruhe mit dem Iran nicht verlängern. Das sagte Präsident Trump. Er erwarte auch nicht mehr, dass Iran einem für ihn annehmbaren Abkommen zustimmen werde. Die 60-Tage-Frist für die Waffenruhe ist gestern abgelaufen. Noch hat sich Trump nicht über mögliche neue Angriffe seitens der USA geäußert. Zuvor hatte Trump gedroht, den Oman mit Bomben anzugreifen. Unterhändler aus Oman und dem Iran sprechen momentan darüber, wie sie den Schiffsverkehr in der Straße von Hormus gemeinsam regeln wollen. Die Ukraine hat die Region rund um die russische Hauptstadt Moskau in der Nacht erneut mit hunderten Drohnen angegriffen. Moskaus Bürgermeister Sobjanin sprach von etwa 620 Drohnen. Die meisten von ihnen habe die Luftabwehr schon im Anflug abgewehrt. Laut der staatlichen Nachrichtenagentur TASS handelt es sich um die heftigste Angriffswelle auf die russische Hauptstadtregion seit 2 Jahren. Über mögliche Opfer oder Schäden liegen bislang noch keine Meldungen vor. Das Deutsche Zentrum für Luft- und Raumfahrt eröffnet heute in Kochstedt in Sachsen-Anhalt ein neues Technologiezentrum für Drohnensicherheit. Dies soll mit dem Bundesinnenministerium und dem Forschungsministerium in Berlin zusammenarbeiten. Max Hensch berichtet.
14: Den Flughafen am 1000-Seelen-Ort Kochstedt in Sachsen-Anhalt gibt es mittlerweile seit fast 70 Jahren. 1957 wurde er als Stützpunkt der sowjetischen Luftstreitkräfte angelegt. Nach der Wiedervereinigung scheiterten mehrere Versuche, den Flughafen mit Urlaubsflügen rentabel zu machen. 2016 folgte die Schließung. Einen neuen Weg schlug der Flughafen Kochstedt drei Jahre später ein. Das Deutsche Zentrum für Luft- und Raumfahrt, kurz DLR, übernahm den Standort und baute dort ein nationales Erprobungszentrum für unbemannte Luftfahrsysteme, also Drohnen, auf, etwa zur Waldbranderkennung oder für Medikamententransporte. Kochstedt ist aber längst auch zu einem Standort für Drohnenabwehr geworden. Erst kürzlich testeten Polizeibeamte verschiedene Systeme. Als Reaktion auf die wachsende Bedrohung, etwa nach dem Fund einer sprengstoffbeladenen Drohne am Flughafen Leipzig-Halle, entsteht nun ein neues Technologiezentrum für Drohnensicherheit. Auch die Bundeswehr nutzte das DLR-Gelände in Kochstedt im Juni für Flugerprobungen und Systemtests bei Transportflugzeugen.
11: Am Oberlandesgericht Stuttgart wird heute das Urteil im Prozess gegen drei mutmaßliche russische Agenten erwartet. Die Männer sollen im Auftrag des russischen Geheimdienstes Transportwege für Paketbomben erkundet haben. Das Gerichtsverfahren wurde auch bekannt mit der Bezeichnung Prozess um Wegwerfagenten. SWR-Reporterin Sissi Hertneck.
15: Die drei Angeklagten sollen laut der Bundesanwaltschaft von Köln aus zwei Pakete mit Autoteilen und GPS-Trackern in Richtung Ukraine geschickt haben. Der Auftrag dazu soll von einem russischen Nachrichtendienst gekommen sein. Das Ziel sei es gewesen, herauszufinden, wie der ukrainische Paketdienst Nova Post arbeitet und wie dessen Versandrouten aussehen. Später sollten dann mit diesem Wissen Brandsätze verschickt werden, um entweder in Deutschland oder in der Ukraine möglichst großen Schaden anzurichten. Die Taten sollen zum Teil in Konstanz vorbereitet worden sein. Dort wurde auch einer der Tatverdächtigen festgenommen. Entscheidend für das heutige Urteil ist die Frage, ob die Männer wussten, dass sie für einen russischen Nachrichtendienst gearbeitet haben. Die Angeklagten hatten diese Vorwürfe bestritten. Einer der Männer sagte nach seiner Festnahme, er habe lediglich einem Bekannten einen Gefallen getan. Die Staatsanwaltschaft fordert nun Freiheitsstrafen von 2 bis 4 Jahren.
11: Der Bericht von Sissi Hertneck und das waren die Nachrichten.
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1: Mit Andreas Fischer, schönen guten Morgen. 2 Wochen ist es jetzt her, dass am Flughafen Leipzig-Halle eine mit Sprengstoff bestückte Drohne gefunden wurde, direkt neben ukrainischen Transportflugzeugen. Nach wie vor laufen die Ermittlungen, wer dahinter steckt. Eins war aber relativ schnell klar: Flughafenbetreiber und Sicherheitsbehörden hatten nicht bemerkt, dass die Drohne aufs Flughafengelände geflogen wurde. Wäre der Sprengstoff explodiert, hätte er wohl mindestens einen enormen Schaden angerichtet und möglicherweise auch Menschen in Gefahr gebracht. Seitdem betont die Bundesregierung nochmal extra deutlich, dass sie die Drohnenabwehr in Deutschland verbessern will. Heute weihen Bundesinnenminister Dobrindt, Bundesforschungsministerin Bär und Sachsen-Anhalts Ministerpräsident Schulze auf dem Flughafen Magdeburg-Kochstedt ein neues Forschungszentrum ein. Am Standort des Deutschen Zentrums für Luft- und Raumfahrt, DLR, sollen neue Technologien zur Drohnensicherheit entwickelt und getestet werden. Dazu forscht auch das Fraunhofer-Institut für Optronik, Systemtechnik und Bildauswertung in Karlsruhe. Helge Bürsing ist dort Abteilungsleiter und jetzt am Telefon. Guten Morgen, Herr Bürsing.
16: Ja, guten Morgen, Herr Fischer.
1: Herr Bürsing, Sie arbeiten schon jetzt mit dem DLR beim Thema Drohnen zusammen. Werden Sie auch bei diesem neuen Forschungszentrum in Sachsen-Anhalt irgendwie eingebunden sein?
16: Sicherlich. Jetzt am Anfang ist da noch einiges zu klären, aber gerade in der Forschung oder gerade bei diesen Forschungszentren ist eine Vielzahl an Sensorik gebraucht und da werden langfristig alle Demonstratoren in der Forschungslandschaft in Deutschland sicherlich am Start sein und ausprobiert werden, was da die Leistungsfähigkeit ist.
1: Was kann denn so ein neues Zentrum für Drohnensicherheit aus Ihrer Sicht leisten?
16: In Kochstedt ist erstmal hervorzuheben, dass eben da eine ganze Infrastruktur, also ein Flughafen zur Verfügung steht, der nicht zivil oder permanent genutzt wird, sodass man auch Versuche dort machen kann, und zwar dann im Reallabor. Man hat den Platz, man kann auch Störungen untersuchen, man kann auch die Entfernung wirklich darstellen, dass man alles genauestens untersuchen kann.
1: Nun gibt es ja schon einige Technologien zur Drohnenerkennung und Abwehr, die zum Beispiel auch bei Ihnen am Fraunhofer-Institut entwickelt werden. Könnte man mit diesen Technologien die Flughäfen in Deutschland schon so ausstatten, dass die Gefahr durch Drohnen deutlich geringer wird?
16: Auf jeden Fall. Also wir im Institut haben das MODER-System und untersuchen auch andere Sensorikonzepte. dass dann die Erkennung und dann auch Klassifizierung möglich ist. Allerdings bildet so ein Flughafen natürlich auch ein größeres Gebiet und man muss bedenken, es sind kleine Objekte, die unterschiedlich schnell fliegen. In Leipzig war es noch relativ moderat von der Geschwindigkeit, aber die schnelleren Drohnen fliegen auch schnell, gut mal mit 200 km/h und mehr. Und das ist eben die Herausforderung für die Sensorik. Da sind wir als auch das DLR und andere Forschungseinrichtungen schon jahrelang am Forschen und können da auch einiges. Nachher muss es in ein System überführt werden.
1: Das heißt konkret, es braucht jemanden, der solche Systeme dann auch baut, also ein Unternehmen.
16: Genau. Da war bislang der Markt noch sehr eingegrenzt, da die Bedrohungslage noch nicht so erkannt wurde. Aber da sind jetzt in Deutschland Startups am Start und auch größere Unternehmen haben natürlich aufgrund ihrer langjährigen Erfahrung im akustischen, Radar- und optischen Bereich da viele Möglichkeiten.
1: Sie haben dieses MODEAS-System schon angesprochen, das Sie am Fraunhofer Institut entwickelt haben. Ein System, das Drohnen erfassen, erkennen kann. Wie funktioniert das?
16: Ja, es hat zunächst einmal einen Radarsensor, um dann die Drohne erstmal zu erfassen. Das können wir aber auch optisch machen mit Kameras im Nachtsicht als auch im visuellen Tagsicht. Und wenn die Drohne erst einmal erfasst ist oder auch ein anderes Objekt, kann ja auch ein Vogel sein, dann muss erkannt werden, ist es eine Bedrohung, ist es eine Drohne. Und jetzt in Leipzig wäre auch gut gewesen, wenn man gleich weiß, okay, da ist auch wirklich Sprengstoff dran. Das machen wir dann optisch. Und natürlich werden auch KI-Verfahren eingesetzt, also Lernverfahren, die aus Bilddaten dann nach und nach so robust werden, dass man eben die Art und Weise oder den Typ der Drohne erkennen kann, damit die auch einordnen kann, ist es eine Bedrohung oder ist es einfach nur ein Hobbypilot.
1: Nicht nur Flughäfen, auch Kraftwerke oder andere kritische Infrastruktur können ja Ziel von Drohnenangriffen werden. Heißt das, wir brauchen in Zukunft in Deutschland eigentlich flächendeckend solche Systeme, die an vielen Orten aufgestellt sind?
16: Das wäre eine Variante. Das hängt dann davon ab, wie hoch ist der Preis oder wie viel sind wir bereit dafür zu zahlen. Oder wir haben mobile Systeme, die dann je nach Lage an den verschiedenen kritischen Punkten positioniert werden. Manches kann man auch permanent einrichten, aber nachher Stückzahl, Preis, da kursieren sehr hohe Zahlen. Man muss nachher gucken, was ist man bereit zu zahlen, was ist wirklich wichtig zu schützen.
1: Helge Bürsing war das live hier in SWR aktuell. Er ist Abteilungsleiter am Fraunhofer Institut für Optronik, Systemtechnik und Bildauswertung. Herr Bürsing, vielen Dank für das Gespräch heute früh.
16: Ja, sehr gerne.
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1: Es war einer dieser Cold Cases, also ein Kriminalfall, der trotz intensiver Ermittlungsarbeit nicht gelöst werden konnte. Die junge US-Studentin Amy Lopez, die vor mehr als 30 Jahren in Koblenz Urlaub machte, wurde am 26. September 1994 auf dem Weg zur Festung Ehrenbreitstein vergewaltigt und umgebracht. Eine Tat, die weit über die Grenzen von Koblenz hinweg die Menschen erschüttert hatte. Erst im vergangenen Februar konnte dann die Polizei einen Tatverdächtigen festnehmen. Gegen den 81-Jährigen beginnt heute Vormittag der Prozess am Landgericht Koblenz. Die Anklage lautet auf Mord. SWR-Reporter Andreas Kriesam berichtet.
17: Die Nachricht schlägt in Koblenz ein wie eine Bombe. Der mutmaßliche Mörder der jungen amerikanischen Medizinstudentin Amy Lopez ist gefasst. Der leitende Oberstaatsanwalt Mario Mannweiler beschreibt ihn auf der Pressekonferenz von Polizei und Staatsanwaltschaft im Februar dieses Jahres so.
18: Bei dem Tatverdächtigen handelt es sich um einen 81-jährigen Deutschen, der unweit von Koblenz lebte, wo er auch festgenommen wurde. Auch zur Tatzeit lebte er in der Region um Koblenz. Strafrechtlich ist er auch bereits durchaus erheblich einschlägig in Erscheinung getreten und hat auch bereits längere Freiheitsstrafen verbüßt.
17: Die Suche nach ihm sei wie eine offene Wunde gewesen, bekennt der Ermittler. Mehrere Ermittlungsgruppen hatten über Jahrzehnte vergeblich versucht, den Mörder zu finden. Ein echter Cold Case, also ungelöster Fall. Bis die Kriminaltechnik so weit war, dass eine winzige DNA-Spur den Durchbruch brachte, berichtet Mario Mannweiler.
18: Die DNA-Analysemethoden wurden seit der Tat immer weiter verfeinert, sodass heute wesentlich genauere und sensitivere Möglichkeiten der Spurenuntersuchung bestehen.
17: Schon kurz nach der Tat war ein Verdächtiger festgenommen worden, Grazspuren in Koblenz wohnend, aber der war es nicht. Mehrfache Fahndungsaufrufe in der ZDF-Serie Aktenzeichen XY ungelöst brachten zwar viele Hinweise, aber nicht den entscheidenden. Der ehemalige Kriminalbeamte Harald Süßenbach erinnert sich noch an die Spurensuche am Tatort Festung Ehrenbreitstein vor fast 32 Jahren.
19: Dann gingen wir dahin, diesen Fußweg da hoch. Ein Trampelweg da. Ich sehe noch das ganze Gebilde vor mir. Auf die Lage der Person selber will ich nicht weiter eingehen. Und auch, wie wir sie da vorgefunden haben, auch aus Respekt vor dem Opfer schon.
17: Ihn übermannen die Gefühle, wenn er zurückdenkt.
19: Da kommt dieser, ich muss mich zurückhalten, Täter und macht ein Ende. Und wenn man Kinder hat, kann man das verstehen, was da in den Leuten vorgegangen ist. Furchtbar.
17: Heute sind seine Gedanken bei der Familie.
19: Jetzt ist die Freude da und der Vater und Bruder und alles, was zur Familie da gehört, hat jetzt wohl die Ruhe, die es wirklich verdient haben und können damit Schluss machen. Und das stellt mich wieder zufrieden.
17: Welf und Katrin Kienle vertreten als Nebenkläger den Bruder und den Vater der Ermordeten und stehen in ständigem Austausch mit ihnen.
20: Sollte das Gericht zu einer Verurteilung wegen Mordes gelangen, erwartet mein Mandant natürlich die hierfür vorgesehene lebenslange Freiheitsstrafe. Er wünscht sich letztlich, dass in der zu verhängenden Strafe auch die Schwere der Tat zum Ausdruck kommt.
21: Vor dem Hintergrund der Beweislage sind wir aber absolut zuversichtlich, dass gelingen wird, in der Hauptverhandlung den Tatnachweis zu führen.
17: 8 Verhandlungstage hat das Landgericht Koblenz terminiert. Bis zu einem Urteil gilt allerdings weiter die Unschuldsvermutung. Heißt, noch ist der Angeklagte kein gerichtlich verurteilter Mörder.
1: Ein Cold Case, der also wohl gelöst wurde. Der Angeklagte muss sich ab heute vor Gericht wegen Mordes verantworten. In einem anderen wichtigen Verfahren geht es um Spionage gegen Deutschland. Der Prozess soll heute zu Ende gehen. Am Oberlandesgericht in Stuttgart wird das Urteil gegen 3 junge Ukrainer erwartet, die im Frühjahr 2025 mutmaßlich den russischen Geheimdienst unterstützt haben sollen. Als sogenannte Wegwerfagenten sollen sie Transportwege für Paketbomben erkundet haben. Einzelheiten von SWR-Reporterin Stefanie Reinhardt.
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1: Da hat offensichtlich was nicht funktioniert, aber dann machen wir mit dem Wetter weiter. Heute halten sich meist viele Wolken. Ab und zu fällt Regen oder Nieselregen. Im Laufe des Nachmittags wird es in fast ganz Rheinland-Pfalz dann trocken. Und weitgehend trocken bleibt es auch in Südbaden. Hier kommt gelegentlich die Sonne raus. Die Temperaturen steigen heute auf 19 Grad im Westerwald und in der Eifel und bis 28 Grad im Markgräfler Land. Der Wind weht aus Westen, teilweise stark in Böen. Morgen wird es dann in der Südhälfte Baden-Württembergs recht sonnig und vorübergehend bis zu 30 Grad heiß. Nach Norden hin bleibt es wolkiger, teilweise regnet es und später kann es örtlich Gewitter geben. Am Donnerstag und Freitag erwarten uns dann besonders in Baden-Württemberg Regenfälle und einzelne Gewitter. Hier wird es spürbar kühler.
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1: Im belgischen Naturschutzgebiet Hohes Venn dauert der Kampf gegen die Flächenbrände an. Beteiligt sind auch deutsche Einsatzkräfte, die von der Eifelstadt Monschau aus agieren. Die Flammen sind aber weiterhin nicht unter Kontrolle. In Sachsen-Anhalt wird am Vormittag ein neues Forschungszentrum für Drohnensicherheit eröffnet. Am Standort des Deutschen Zentrums für Luft- und Raumfahrt in Kochstedt werden in Zukunft Technologien entwickelt und getestet, die gefährliche Drohnen besser erkennen und abwehren sollen. Die Kritik an Israels rechtsextremen Polizeiminister Ben-Gvir reißt nicht ab. Der außenpolitische Sprecher der Unionsbundestagsfraktion Hart fordert Sanktionen gegen Ben-Gvir wegen seiner jüngsten Äußerungen. Ähnlich äußerten sich auch die außenpolitischen Sprecher von SPD und Grünen. In London haben tausende Menschen an einer Mahnwache für den tot aufgefundenen Cambridge-Professor Jason Ardie teilgenommen. Viele waren schwarz gekleidet und trugen Blumen in der Hand. Sie machen die Medien für seinen Tod verantwortlich.
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1: Die Außentemperatur beträgt fast 40 Grad und das Thermometer drinnen in der Wohnung oder im Büro nähert sich auch schon der 30. Diese Erfahrung haben viele von uns diesen Sommer gemacht, denn ein Großteil der Gebäude in Deutschland ist nicht für extreme Hitzephasen gebaut. Die ganze Woche über sprechen wir deswegen hier darüber, wie wir Kühlung neu denken müssen.
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1: Mangelnde Kühlung betrifft eigentlich alle Arten von Gebäuden, Mehrfamilienhäuser, Pflegeheime, Kliniken oder Schulen. Und die wissenschaftlichen Prognosen sind ja eindeutig, es wird durch den Klimawandel in Zukunft immer öfter extreme Hitzephasen geben. Wie bereiten wir uns also baulich darauf vor? Damit beschäftigt sich die Architektin Annika Seifert. Sie ist Professorin für klimaangepasstes Bauen und Entwerfen an der Universität Stuttgart. Frau Seifert, Gebäude so zu bauen, dass es innen kühl bleibt, ist ja eigentlich nicht neu. Ich denke da zum Beispiel an jahrhundertealte Gewölbe. Haben wir Kühlung in den vergangenen Jahrzehnten einfach vernachlässigt?
2: Ich denke, es ist so, dass das Thema des sommerlichen Wärmeschutzes, mit dem wir jetzt konfrontiert werden, in dieser extremen Form für uns bisher nicht aktuell war. Natürlich können wir in andere Klimazonen schauen, die schon seit Jahrhunderten mit diesen Themen umgehen, wie beispielsweise das südliche Europa. Bei uns ist das bislang einfach nicht in dieser extremen Form Thema gewesen.
1: Jetzt ist die Frage, wie man bei uns auch in Zukunft dann so baut, damit man klarkommt mit der Hitze. Eine Möglichkeit ist natürlich, Klimaanlagen einzubauen. Die verbrauchen aber wiederum viel Strom und geben auch Wärme nach außen ab. Was kann man denn schon bei der Planung von Gebäuden dafür tun, damit sie sich dann gar nicht erst so stark aufheizen?
2: Also es gibt, denke ich mal, zwei größere Themen. Das eine ist die Anpassung von bereits bestehenden Gebäuden. Das andere ist die Frage von Neubauten, die wir jetzt ganz neu planen und erstellen. Und ich würde sagen, im Sommerhitzefall basiert das bei uns ganz wesentlich darauf, dass wir immer noch ein starkes Temperaturgefälle haben zwischen Tag und Nacht. Das heißt, selbst wenn wir von diesen sogenannten tropischen Nächten mit 20 Grad plus sprechen, dann sinkt das vielleicht noch 24, 25, 26 Grad. Das sind immer noch erheblich angenehmere Temperaturen als die Spitzen von annähernd 40 Grad am Tag. Das heißt, über diesen Tag-Nacht-Wechsel kann man eine Abkühlung erzielen und diese gewonnene Kühle aus der Nacht möglichst weit in den Tag hineintragen. Dafür braucht es ein Zusammenspiel aus natürlicher Belüftung in der Nacht, aus thermischer Speichermasse im Gebäude, die in der Lage ist, diese Kühle aufzunehmen und dann weiterzugeben. Und so kann man mit relativ so einfachen passiven Maßnahmen einen erheblichen Komfortgewinn erzielen, auch ohne Klimaanlage.
1: Wie setzen Sie das dann konkret um als Architektin? Also was kann man konkret machen, damit dieser Effekt eintritt?
2: Das hat natürlich viel mit der Nutzung des Gebäudes zu tun. Also Nachtlüften zum Beispiel im Wohnbereich ist ja sehr einfach. Da können Sie einfach das Fenster aufmachen. Für öffentliche Gebäude zum Beispiel braucht es dann vielleicht spezielle Lüftungsflügel, die auch Nachtsicherheit gewährleisten. Was dazu natürlich kommt, dass dann tagsüber das Gebäude entsprechend verschattet werden kann. Bei Neubauten würde man dann unbedingt darauf achten, dass das Gebäude auch so im Idealfall orientiert ist oder sich mit den Fensteröffnungen so verhält, dass es möglichst wenig direkten Sonneneintrag im Sommer hat. Man kann das dann auch noch so austarieren, dass es im Winter aber trotzdem Gewinne durch die Sonnenwärme gibt, was ja im Winter durchaus erwünscht ist. Und dann lässt sich das Ganze auch noch durch eben Speichermasse, das ist ziemlich wichtig, verbessern. Das heißt, nur wenn ich die kalte Nachtluft irgendwo speichern kann in massiven Gebäudeteilen, das kann der Boden sein, das kann eine Decke sein, die nicht abgehängt ist, das können massive Wände sein, da spielt dann die Materialität auch eine Rolle. Lehm zum Beispiel ist da extrem interessant, weil es gleichzeitig auch Feuchte noch regulieren kann und so weiter.
1: Sie haben es gerade schon gesagt, die Materialien spielen eine enorme Rolle. Bisher werden ja in Deutschland sehr viele Gebäude entweder noch mit Ziegelsteinen oder größere dann auch aus Beton bebaut. Müssen wir da was ändern?
2: Das sind im Prinzip nicht per se ungünstige Materialien. Die haben zum Beispiel beide das, was wir eine gute thermische Masse nennen. Das heißt, die können tatsächlich Temperatur speichern und dann phasenversetzt weitergeben. Zum Beispiel die Kühle der Nacht, was dann im Hitzefall wünschenswert ist. Da sind aber natürlich dann im Hinblick auf Klimaschutz, also die graue Energie, die grauen Emissionen, die durch das Bauen selbst verursacht werden, sind die eher ungünstig. Insofern Lehm, habe ich vorhin schon erwähnt, überhaupt nachwachsende Rohstoffe sind da natürlich interessante Alternativen. Und das ist nicht nur Lehm, was da interessant ist, aber Lehm habe ich jetzt genannt im Hinblick auf die thermische Masse. Aber Holz ist natürlich ein sehr, sehr großes Thema. Holz hat anders als Lehm oder auch Beton oder Backstein weniger thermische Masse, hat aber dafür eine geringe Wärmeleitfähigkeit. Das heißt, eine Holzfassade zum Beispiel bringt weniger stark die Hitze von außen durch Hitzeeintrag oder durch Sonneneinstrahlung nach innen, als es eine massive Beton- oder Steinfassade tun würde.
1: Jetzt gab es ja auch immer mal wieder Experimente, dass man dann Fassaden von außen auch noch begrünt. In Stuttgart zum Beispiel, in der Innenstadt, gibt es so ein grünes Haus. Wie gut funktioniert das, dieses Prinzip?
2: Das Prinzip funktioniert eigentlich sehr gut. Wir haben durch die Begrünung nicht nur den Effekt der Verschattung, sondern es kommt auch noch der Effekt der Verdunstung hinzu. Das nennt man adiabate Kühlung, also Kühlung durch Verdunstung. Da ist immer die Frage, erstens, wie sieht das im Winter aus, wo man vielleicht den Sonneneintrag gerne hätte, dass man mit Begrünung arbeiten, die im Winter zurückgeschnitten wird oder vielleicht ihre Blätter verliert. Und das zweite große Thema ist natürlich, wer pflegt das und wie wird das gepflegt und wie aufwendig ist das?
1: Informationen waren das von Annika Seifert. Sie ist Professorin für klimaangepasstes Bauen und Entwerfen an der Universität Stuttgart. Morgen schauen wir in unserer Serie dann auf Gebäude, die besonders viel Kühlung brauchen, moderne Rechenzentren. Wie man die enorme Abwärme dort in den Griff bekommt, frage ich einen leitenden Direktor des Internetdienstleisters Ionos. Jetzt ist es gleich 7.25 Uhr.
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1: Mit Achim Scheu.
3: Einen schönen guten Morgen. Bei der Hockey-WM in Belgien haben die deutschen Männer ihr Spiel gestern gegen den Gastgeber gewonnen und stehen in der Hauptrunde. Die Frauen hingegen verloren gegen Argentinien und Christina Schröder fasst die Spiele aus deutscher Sicht zusammen.
4: Weltmeister Deutschland und Gastgeber Belgien lieferten den 10.000 Zuschauern im Flutlicht erhellten Hockeystadion das ersehnte Topspiel. Hart umkämpfte Duelle, hohe technische Finesse. Lediglich die Torchancen waren rar, beide Teams verteidigten höchst diszipliniert. Die zweite Hälfte begann wie die erste, bis Deutschland die erste Strafecke zog und Torschütze Jakob Briller souverän verwandelte. Im Schlussviertel erhöhten die Gastgeber den Druck noch einmal, doch das verjüngte deutsche Team strotzte vor Selbstbewusstsein, wehrte noch in der letzten Sekunde eine Strafecke der Gastgeber ab. Zuvor hatten die Danas eine schmerzliche Niederlage gegen den Vize-Weltmeister Argentinien einstecken müssen. Die junge DAB-Auswahl zeigte sich trotz frühem Rückstand kämpferisch auf Augenhöhe. Im letzten Viertel starteten die deutschen Hockeyfrauen eine eindrucksvolle Aufholjagd, doch Argentinien erhöhte per Strafecke zum Endstand. Nach dieser Niederlage und dem Auftaktsieg gegen Schottland muss Deutschland im letzten Vorrundenspiel gegen die USA gewinnen, um noch in die Hauptrunde einzuziehen.
3: Die Männer sind also schon weiter in der Hauptrunde mit einem Sieg gegen den Gastgeber. Darauf lässt sich positiv aufbauen der Bundestrainer André Henning.
22: Den Gastgeber in deren Stadion vor gefühlten 20.000 von der Lautstärke her zu null zu schlagen, ist natürlich ein tolles Ausrufezeichen.
3: Gut zwei Wochen nach der scharfen Kritik von Kevin Lamour am FIFA-Präsidenten Gianni Infantino hat sich der Weltverband von seinem Betriebsdirektor getrennt. Nach Bekanntwerden von Infantinos Plan, Anteile an der WM und anderen Turnieren an Investoren zu verkaufen, hatte Lamour sich eindeutig gegen seinen Chef gestellt. Kritiker also werden freigestellt. Der FIFA-Präsident bleibt hartnäckig im Amt. Die Kritik an Infantino bleibt. Beispielsweise auch von Christian Heidel, dem Sportvorstand von Mainz 05.
23: Da gibt es jetzt hier zumindest mal in Europa keine zwei Meinungen, dass insbesondere der Weg, den Infantino eingeschlagen hat, mit überhaupt niemandem zu sprechen und quasi da irgendwas vorlegt, wo überhaupt nicht geprüft werden konnte, das ist einfach indiskutabel. Und das kann auch ein Präsident der FIFA sich als Person nicht erlauben. Und dass da Gegenwind gekommen ist, ist prima. Ich hätte nicht geglaubt, dass so starker Gegenwind kommt, weil ja nicht nur die UEFA dagegen gesprochen hat, sondern auch andere Verbände. Und ich glaube nicht, dass das für ihn gut war. Was daraus jetzt entsteht, ob er abgewählt wird oder nicht, das wollen wir sehen. Aber so geht es auf jeden Fall nicht. Und es kann ja sein, dass es Infantino auch verstanden hat. Ein bisschen Zweifel habe ich allerdings.
3: Ein Thema, das uns weiter beschäftigen wird und mehr zu den Mainzern und auch zum Fußball aus dem Südwesten gibt es online bei uns swr.de Sport. Zum Tennis. Alexander Zverev hat beim Masters-Turnier in Cincinnati das Achtelfinale erreicht. Gegen den Franzosen Terence Adman gewann der deutsche Topspieler aber nur knapp. In zwei Sätzen, zweimal im Tiebreak 7:6 und 7:6. Das Turnier in Cincinnati ist die Generalprobe für die US Open, die Ende des Monats in New York beginnen und das letzte von vier Grand-Slam-Turnieren des Jahres sind. Zverev hatte ja die French Open gewonnen. In Wimbledon stand er im Finale und verlor da gegen den Weltranglisten-Ersten Jannik Sinner aus Italien. Serena und Venus Williams haben in Cincinnati bei ihrem Comeback als Tennisdoppel nur knapp einen spektakulären Sieg verpasst, verloren im Match-Tiebreak. Zusammen haben die Williams-Schwestern 14 Grand Slams gewonnen und 22 Titel geholt. Dazu kommen auch noch drei Olympiasiege im Doppel und sie wollen dann auch bei den US Open gemeinsam antreten. Das war's vom Sport für den Moment in SWR aktuell. Die Zeit, es ist gleich 7.29 Uhr.
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1: Mit Andreas Fischer. Eine weggeworfene Zigarette oder ein heißer Auspuff reichen gerade aus, um einen Busch- oder Waldbrand auszulösen. An mehreren Orten in Rheinland-Pfalz und Baden-Württemberg hat es zuletzt gebrannt. Gestern standen zum Beispiel bei Schramberg im Kreis Rottweil knapp 20 Hektar Wald in Flammen. Am Abend hatte die Feuerwehr dann den Brand weitestgehend gelöscht. Was dabei die Herausforderungen waren und wie die Nachlöscharbeiten laufen, frage ich gleich in rund 5 Minuten den Einsatzleiter der Feuerwehr Schramberg.
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1: Heute halten sich meistens viele Wolken, ab und zu fällt Regen oder Nieselregen. Im Laufe des Nachmittags wird es dann in fast ganz Rheinland-Pfalz trocken und weitgehend trocken bleibt es auch in Südbaden. Hier kommt gelegentlich sogar die Sonne raus. Die Temperaturen erreichen heute 19 Grad in der Eifel und bis 28 Grad in Südbaden. Morgen wird es in der Südhälfte Baden-Württembergs recht sonnig und vorübergehend bis zu 30 Grad heiß. Nach Norden hin bleibt es wolkiger, teilweise regnet es und es kann auch örtlich Gewitter geben.
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1: Um 7.30 Uhr.
11: Mit Alfred Schmidt, guten Morgen. Deutsche Außenpolitiker haben scharfe Kritik geübt an Israels Polizeiminister Ben Gvir. Der Einsatz gegen die Waldbrände an der deutschen Grenze in Belgien dauert an. Der Landessportverband Baden-Württemberg kritisiert die Landesregierung wegen mangelnder Kommunikationsbereitschaft. Das Wetter, heute viele Wolken, ab und zu Regen, in Südbaden gelegentlich Sonne, maximal 19 bis 28 Grad. Mehrere Außenpolitiker deutscher Bundestagsfraktionen haben scharfe Kritik an Israels Minister für nationale Sicherheit Ben Gvir formuliert. Er hatte in einem Podcast zu gezielten Tötungen von Menschen im Gazastreifen aufgerufen. Eva Huber berichtet aus dem ARD-Hauptstadtstudio.
12: Menschenverachtend nannte der außenpolitische Sprecher der Unionsfraktion Jürgen Hart die Aussagen des israelischen Polizeiministers. Die EU solle ihn sanktionieren, als Zeichen dafür, dass Menschenwürde und Menschenrechte weltweit gelten, sagte der CDU-Politiker dem Nachrichtenportal Politico. Ähnlich äußerten sich die außenpolitischen Sprecher von SPD und Grünen im Bundestag gegenüber dem Deutschlandfunk. Der israelische Minister und Rechtsextremist Itamar Ben-Gvir hatte in einem Podcast davon gesprochen, dass man im Gazastreifen gezielte Tötungen durchführen und, Zitat, jede Nacht 30, 40 Menschen entfernen sollte. Es gebe im Gazastreifen Menschen, die es nicht verdient hätten zu leben, sagte der israelische Polizeiminister. Seine Aussagen lösten international Empörung aus.
11: Im Eifelort Monschau soll heute entschieden werden, ob die in Sicherheit gebrachten Menschen zurück in ihre Häuser können. Die Waldbrandlage im belgischen Naturschutzgebiet Hohes Venn ist nach Angaben der Einsatzkräfte weitgehend stabil. Es gebe keine neuen Großbrände und die Flammen breiteten sich aktuell nicht weiter in Richtung Deutschland aus. Ob das so bleibt, hänge aber vom Wind ab. Dieser hatte die Flammen immer wieder angefacht und für eine starke Rauchentwicklung und Rauchausbreitung gesorgt. Die USA wollen die Waffenruhe mit Iran nicht verlängern. Das sagte Präsident Trump. Er erwarte auch nicht mehr, dass Iran einem für ihn annehmbaren Abkommen zustimmen werde. Die 60-Tage-Frist für die Waffenruhe ist gestern abgelaufen. Noch hat sich Trump nicht über mögliche neue Angriffe seitens der USA geäußert. Zuvor hatte er gedroht, den Oman mit Bomben anzugreifen. Unterhändler aus Oman und dem Iran sprechen momentan darüber, wie sie den Schiffsverkehr in der Straße von Hormus gemeinsam regeln wollen. Der Landessportverband Baden-Württemberg hat die neue grün-schwarze Landesregierung 3 Monate nach ihrem Start scharf kritisiert. Zwischen dem organisierten Sport und den Koalitionsspitzen herrsche in vielen Punkten Funkstille, so der Verband. Aus Stuttgart berichtet Knut Bauer.
5: Grund für die Kritik ist die Neustrukturierung des Sportressorts, bisher angesiedelt im Kultusministerium. Dort bleibt nur der Schulsport, zuständig für den organisierten Sport und Sportförderung ist jetzt das Bauministerium. Diese Umstrukturierung sei nicht ohne weiteres möglich, stellt der Landessportverband fest und kritisiert Ministerpräsident Özdemir, von dem der Verband auf seine Vorschläge noch keine Antwort erhalten habe. Mehraufwand in der Kommunikation und zusätzliche Bürokratie müssten vermieden werden. Das Staatsministerium erklärt auf SWR-Anfrage, die Abgrenzung der Geschäftsbereiche sei Aufgabe von Kultus- und Bauministerium. Die Minister befänden sich dazu im Gespräch mit dem Verband.
11: Der Bericht von Knut Bauer und das waren die Nachrichten.
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1: Mit Andreas Fischer, guten Morgen. Gerade vor den Nachrichten hatte ich Ihnen ja angekündigt, dass wir gleich mit dem Einsatzleiter der Feuerwehr in Schramberg über den Waldbrand dort und wie die Nachlöscharbeiten laufen sprechen. Jetzt gibt es dort einen erneuten Einsatz, hat er uns gerade erzählt. Insofern müssen wir das erstmal verschieben und ausfallen lassen. Deswegen schauen wir jetzt erstmal weiter, und zwar nach Belgien, wo ja ebenfalls ein sehr großer Waldbrand tobt, direkt hinter der deutschen Grenze im Naturschutzgebiet Hohes Venn. Mit rund 3000 Hektar Fläche handelt es sich um einen der größten Waldbrände in der belgischen Geschichte. König Philipp hat seinen Urlaub unterbrochen, die Staatsanwaltschaft Lüttich hat ein Verfahren wegen Brandstiftung eröffnet und der belgische Innenminister hat die Europäische Union um Hilfe gebeten. Sabrina Fritz ist unsere Korrespondentin in Brüssel. Wie ist denn heute früh die Lage im Naturschutzgebiet Hohes Venn?
7: Die Lage ist weitgehend stabil, das heißt, es gibt keine neuen Großbrände und das Feuer breitet sich nicht weiter Richtung Deutschland aus. Ob das so bleibt, das hängt heute vor allem vom Wind ab. Da werden die Einsatzkräfte öfter mal den Finger in die Luft halten und schauen, aus welcher Richtung kommt der Wind und ist er wieder stärker geworden. Das könnte die Lage dann nochmal verändern. Und auch der Regen ist wichtig. Man hofft, dass es heute weiter regnet. Das sorgt einerseits dafür, dass eben Feuer gelöscht werden. Auf der anderen Seite erschwert es aber die Arbeit der Rettungskräfte, weil die Straßen eben sehr matschig und schwer passierbar sind.
1: Können denn die Menschen, die ihre Häuser und Wohnungen verlassen mussten, heute wieder zurückkehren?

0: Wochen 360 Kilometer entfernt vom belgischen Naturschutzgebiet Hohes Venn. Noch etwas näher dran am Brand sind die Menschen in Trier in Rheinland-Pfalz. Deswegen ist der Rauchgeruch dort auch deutlich stärker. SWR-Reporterin Dunja von Moisset in unserem Studio in Trier. Wie hat's denn bei euch gerochen?
1: Ja, also zeitweise hast du das Gefühl, dass der Nachbar gerade seinen Kohlegrill angeworfen hat. Es riecht irgendwie so richtig nach Holzkohle. Und teilweise liegt auch so eine Art Dunstglocke über weiten Teilen Triers und der Umgebung. Also es sieht grau und diesig aus, je nachdem, in welche Richtung der Wind den Rauch vor sich hertreibt.
0: Muss man sich denn jetzt wegen dieses Rauchgeruchs Sorgen um die Gesundheit machen?
1: Also klar, gesund ist Rauch nicht, denn da geht es ja unter anderem um Feinstaub, der wird bei Waldbränden freigesetzt und den sollten wir laut Experten nicht über längere Zeit einatmen. Und wenn, wie im Hohen Venn, auch noch ein Moor brennt, da reden wir dann auch noch über hochgiftiges Kohlenmonoxid und krebserregende Stoffe, die da frei werden können. Wer sich also nah am Brand aufhält, der sollte zumindest zum Beispiel eine FFP2-Maske tragen. Allerdings sind wir ja in Rheinland-Pfalz teils 100 oder sogar hunderte Kilometer vom Brandort im Hohen Venn entfernt. Da sind dann die Schadstoffe und auch der Feinstaub stark verdünnt. Aber es gilt eben, je weiter entfernt ich von diesem Feuer bin, desto besser für meine Gesundheit.
0: Ist denn bald Schluss mit dem Rauch? Ist ein Ende absehbar?
1: Eine Meteorologin und ARD-Wetterexpertin, die gibt uns da etwas Hoffnung. Die Rauchbelastung dürfte sinken, denn in den nächsten Tagen soll es ja schon immer wieder mal ein bisschen regnen. Zwar keine riesigen Mengen, die runterkommen werden, aber es hilft schon, denn wenn Regen fällt, dann wäscht er die Luft so ein bisschen aus. Also Rußpartikel zum Beispiel, die dann in der Luft sind, die bindet der Regen und sie fallen mit ihm zu Boden. Und der Regen hilft natürlich auch, die Gefahr allgemein für weitere Waldbrände zu verringern.
0: Unsere Reporterin Dunja von Moisset war das über den Rauch in der Region Trier. Der ist dorthin gezogen aus dem Brandgebiet im Hohen Venn in Belgien. Dieser extrem trockene Sommer hat die Gefahr von Waldbränden steigen lassen und er hat auch dazu geführt, dass auf wichtigen deutschen Flüssen wie dem Rhein extremes Niedrigwasser herrscht. Das bremst aktuell den Gütertransport massiv aus. Frachtschiffe können teilweise nur noch 20% ihrer normalen Last laden, um nicht auf Grund zu laufen. SWR-Reporterin Michaela Dümski war an Bord eines Frachters, der unter niederländischer Flagge fährt. Sie hat mit der Besatzung darüber gesprochen, wie sehr die Binnenschiffer gerade unter dem Niedrigwasser leiden.
2: Im Hafen in Mannheim-Rheinau steige ich dazu. Leinen los und dann wird der Dieselmotor angeschmissen mit Knopfdruck. Bei dem Schiff handelt es sich um die 60 Jahre alte Dame De Wietsche, wie Kapitän Michael sie liebevoll nennt. Aus dem Niederländischen übersetzt bedeutet das Reichtum.
3: Und jetzt kommt die Hafenausfahrt und der Kapitän muss ein bisschen navigieren.
4: Wir müssen ein klein bisschen Gas geben, dass wir die Strömung, die noch immer da ist, auch mit Niedrigwasser, dass wir dann gerade auf der Rivier kommen.
2: Rum um die Kurve und dann tut er sich schon auf. Der Rhein in seiner vollen, besser gesagt, halbvollen Pracht. Kaum Strömung, das Wasser ist flach und ruhig, rechts und links freie Sicht auf die Ufer. So ein Niedrigwasser hat das Ehepaar Kloß noch nicht erlebt. Sie fahren jetzt seit fast 20 Jahren gemeinsam. Sie haben noch Glück und können fahren, sagt Kapitän Michael.
4: Wir sind ein kleines und ein altes Schiff. Die sind leichter gebaut, weniger Apparatur, weniger Metall im Schiff. So, wir sind ziemlich leicht. Wir können bis ein Tiefgang von 90 cm fahren.
2: Das Schiff von Ehepaar Kloß ist derzeit unbeladen. Es geht jetzt nach Bendorf, einer Stadt im Landkreis Main-Koblenz in Rheinland-Pfalz. Dort werden große Konstruktionsteile geladen. Allerdings nicht die volle Ladung, das geht bei dem Niedrigwasser nicht mehr.
4: Das Wasser ist jetzt so niedrig, dass wir eigentlich mit unserem Schiff, ich denke so fast alle Schiffe, so maximum 20% von der maximalen Beladung laden können. Wir sind 1000 Tonnen groß und wir können dann maximal 200 Tonnen laden.
2: Und das führt dazu, dass es für die Kunden teurer wird. Zu teuer, sagt Kapitän Michael. Viele Kunden würden deshalb gerade auf Lkw umsteigen. Das ist derzeit billiger.
4: Wenn ein Kunde 8 Lkw reserviert, die laden morgens, die sind abends wieder da oder die reserviert uns ein Schiff. Wir laden im Morgen, sind dann 2 Tage später da. Dann muss er lange warten auf de Ladung und wir sind eigentlich teurer wie die Lkw normalerweise.
2: Die geringe Beladung ist gerade das eine Problem für die Binnenschiffer. Das andere ist, dass das Schiff nur noch mit fast halber Geschwindigkeit fahren kann, sagt Kapitänin Samantha. Normalerweise 20 km/h. Bei dem extremen Niedrigwasser fahren sie 14 km/h.

0: der könnte nicht überall mehr fahren, der ist auch viele Untiefe, mehr Kies und der muss immer aufpassen natürlich, wie der Tiefgang ist, ein bisschen langsamer fahren, nicht zu viel Gas geben.
1: Auf der Strecke bis zum Hafen in Mannheim kommt uns kein einziges Güterschiff entgegen. Und das, obwohl der Rhein eine der verkehrsreichsten Binnenwasserstraßen Europas ist. Rund 80% des gesamten Güterverkehrs der deutschen Binnenschifffahrt werden über den Rhein abgewickelt. Derzeit ist im Mannheimer Hafen aber nichts los. Das haben Samantha und Michael noch nie erlebt.
2: In Mannheim ist es immer etwas zu tun. Es wird immer geladen und jetzt können 40% von der Schifffahrt kann jetzt hier nicht mehr kommen.
0: Du siehst man auch, dass die Mannheimer Hafen auch jetzt leer ist. Und jetzt, was du siehst, ist leere Schiffe, die wartet auf Arbeit.
1: Noch kann das Ehepaar auf dem Rhein fahren. Deshalb wünschen sie sich nur eins.
2: Regen, Regen, Regen. Nicht zu viel Regen. Wir brauchen auch kein Hochwasser natürlich. Aber dass wir wieder alle normal fahren können, das hoffen wir.
3: Die Lage der Binnenschiffe auf dem Rhein ist also angespannt, weil sie durch das Niedrigwasser entweder nur noch mit sehr wenig Ladung fahren können oder teilweise auch gar nicht mehr. SWR-Reporterin Michaela Dimski hat berichtet.
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3: Wer gesetzlich krankenversichert ist, kennt es. Man braucht eigentlich einen Termin beim Facharzt, aber es ist erstmal keiner frei. Rund 6 Wochen muss man im Schnitt darauf warten. Das geht auch Gefängnisinsassen so. Deshalb probiert die Justizvollzugsanstalt Frankenthal in Rheinland-Pfalz jetzt Telemedizin aus. SWR-Reporter Paul Lüttke war im Gefängnis in Frankenthal und hat sich alles zeigen lassen. Wie funktioniert denn die Telemedizin dort?
5: Im Grunde ist das eine medizinische Behandlung per Video. Eine Krankenschwester sitzt dann mit dem kranken Gefangenen vor dem Bildschirm und ruft per Videocall eine Ärztin oder einen Arzt an. Und der stellt dann die Diagnose. Dabei werden zum Beispiel auch digitale Stethoskope genutzt. Heißt, wenn also die Krankenschwester das Stethoskop an die Brust des Gefängnisinsassen legt, kann der zugeschaltete Arzt den Herzschlag hören. Und auch Bilder, zum Beispiel von Hautausschlägen und Befunde, werden digital ausgetauscht.
3: Warum probiert denn die JVA Frankenthal die Telemedizin gerade jetzt aus?
5: Weil da ungefähr 150 Menschen pro Woche behandelt werden müssen und es gibt nur eine Ärztin und ein paar Krankenpfleger. Oft müssen die Gefangenen auch zu Fachärzten gebracht werden. Das ist ein Riesenaufwand und den kann man sich jetzt oft sparen, hat mir die Gefängnisleiterin Gundi Bessler erzählt.
6: Wir müssen nicht mehr ganz so viele Gefangene nach draußen in Arztpraxen, zu Fachärzten oder in Krankenhäuser ausführen. Das ist ein Stück weit Sicherheit für die Bevölkerung. Personal schonend, weil eine Ausführung bindet. Mindestens 2 Mann Personal, die den Gefangenen begleiten. Und ich denke, es ist auch ein Vorteil für die Praxen draußen. Ein Gefangener macht kein gutes Bild für eine Praxis.
5: Weiterer Vorteil, die Telemedizin ist 24/7 anwendbar. Die Gefangenen müssen also nicht mehr wochenlang auf einen Termin warten.
3: Eine medizinische Behandlung, ohne zum Arzt fahren zu müssen, ohne lange Wartezeiten, klingt ja erstmal auch super. Gibt's das dann also bald für uns alle?
5: Naja, ganz so einfach ist das nicht, denn die Telemedizin kann zwar einen Routinebesuch bei der Hautärztin oder dem HNO-Arzt ersetzen, aber lange nicht alle Arztbesuche. Das erzählte mir die Gefängnisärztin.
7: Wenn jemand was rausgeschnitten bekommen muss oder irgendwas Ähnliches gemacht werden muss am Patienten selbst, dann ist das natürlich bedingt, dass dann eine Facharztausführung. Das sind halt Sachen, das geht dann nicht.
5: Bis wir also alle zu Hause vor dem Laptop sitzen und uns medizinisch behandeln lassen können, dauert wohl noch ein bisschen.
3: SWR-Reporter Paul Lüttke war das über Telemedizin im Gefängnis. Heute Nachmittag zwischen 15 und 17 Uhr sprechen wir dann auch noch mit der Leiterin der JVA Frankenthal, was sie sich von diesem Projekt erhofft.
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3: Eine Sprengstoffdrohne am Flughafen Leipzig-Halle hat die Gefahr zuletzt deutlich gemacht. Deutschland ist bei der Drohnenabwehr schlecht aufgestellt. Wie lassen sich gefährliche Drohnen also besser erkennen und abwehren? Dafür wird am Vormittag in Sachsen-Anhalt ein neues Forschungszentrum für Drohnensicherheit eröffnet. Am Standort des Deutschen Zentrums für Luft- und Raumfahrt in Kochstedt sollen dafür neue Technologien entwickelt und unter realistischen Bedingungen erprobt werden. Wie passt dieses Zentrum in die Strategie der Bundesregierung zur Drohnensicherheit? Diese Frage beantwortet jetzt unsere Hauptstadtkorrespondentin Birte Sönnigsen.
8: Es gibt in Deutschland nicht die eine Behörde, die sich um die Gefahr durch Drohnen kümmert. Wer dafür zuständig ist, Drohnen zu erkennen und abzuwehren, hängt davon ab, wo eine Drohne auftaucht und welches Ziel sie haben könnte. Dann ist entweder die jeweilige Landespolizei, die Bundespolizei oder die Bundeswehr verantwortlich. Um die verschiedenen Stellen besser zu koordinieren, hat die Bundesregierung mehrere gemeinsame Zentren geschaffen. Dazu gehört zum Beispiel das gemeinsame Drohnenabwehrzentrum, kurz GDATS. Dort erstellen Bund und Länder gemeinsam Lagebilder, koordinieren Maßnahmen und bewerten die Vorfälle. Eigene Einsatzkräfte hat das GDATS allerdings nicht. Es bleiben die jeweiligen Einsatzkräfte vor Ort zuständig. Eine weitere Koordinierungsstelle ist das GATS Hybrid, das gemeinsame Zentrum zur Abwehr hybrider Bedrohungen. Dieses Zentrum beschäftigt sich nicht nur mit Drohnen, sondern auch mit Spionage, Cyberangriffen oder Desinformationskampagnen. Hier arbeiten Polizeibehörden, Nachrichtendienste und weitere Sicherheitsbehörden zusammen, um Muster und größere Zusammenhänge hinter möglichen Angriffen frühzeitig zu erkennen und bestenfalls Gegenmaßnahmen einzuleiten. Neu hinzu kommt jetzt das Technologiezentrum für Drohnensicherheit in Sachsen-Anhalt. Das wird gemeinsam vom Deutschen Zentrum für Luft- und Raumfahrt mit dem Bundesinnen- und dem Bundesforschungsministerium aufgebaut. Hier soll neue Drohnentechnik erforscht und entwickelt werden und am Flughafen Magdeburg-Kochstedt auch direkt in der Praxis getestet werden. Ziel ist es, mit der rasanten technischen Entwicklung im Bereich der Drohnen mitzuhalten. Unterschiedliche Drohnentypen mit Sensoren zu erkennen, wird immer komplizierter. Und KI-gesteuerte Drohnen können inzwischen auch Ziele ansteuern, selbst wenn man versucht, sie mit einem Störsender davon abzuhalten. Das Zentrum soll also dabei helfen, dass Deutschland beim technischen Wettrüsten mit Drohnen mithalten kann. Neben dem zivilen Schutz vor Drohnen investiert auch die Bundeswehr verstärkt in neue Abwehrtechnologien, arbeitet zum Beispiel auch mit Start-ups zusammen und hat auch eigene Zentren, die für die militärische Bedrohungen durch Drohnen zuständig sind.
3: Bitte Sönnigsen hat berichtet. 7.48 Uhr.
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3: Heute ist es bewölkt und regnet gelegentlich. Im Laufe des Nachmittags wird es dann in fast ganz Rheinland-Pfalz trocken und weitgehend trocken bleibt es auch in Südbaden. Hier kommt gelegentlich die Sonne raus. Die Temperaturen erreichen heute maximal 19 Grad im Westerwald und in der Eifel und bis 28 Grad im Markgräfler Land. Der Wind weht aus Westen, teilweise stark in Böen. Morgen wird es dann in der Südhälfte Baden-Württembergs recht sonnig und vorübergehend bis zu 30 Grad heiß. Nach Norden hin bleibt es wolkiger, teilweise regnet es und später kann es örtlich Gewitter geben.
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3: Der Waldbrand im Hohen Venn in Belgien ist noch gut 2 Kilometer von der deutschen Grenze entfernt. In diese Richtung breite sich das Feuer auch am stärksten aus, so die Einsatzleitung. Die Intensität sei zwar geringer als gestern, die Flammen seien aber noch nicht unter Kontrolle. Im Moment erstreckt sich der Brand demnach auf rund 3000 Hektar. In Sachsen-Anhalt wird am Vormittag ein neues Forschungszentrum für Drohnensicherheit eröffnet. Wir haben es gerade auch gehört. Am Standort des Deutschen Zentrums für Luft- und Raumfahrt in Kochstedt werden in Zukunft Technologien entwickelt und getestet, die gefährliche Drohnen besser erkennen und abwehren sollen. Die Kritik an Israels rechtsextremen Polizeiminister Ben-Gvir reißt nicht ab. Der außenpolitische Sprecher der Unionsbundestagsfraktion Hart fordert Sanktionen gegen Ben-Gvir wegen seiner jüngsten Äußerungen. Ähnlich sehen das die außenpolitischen Sprecher von SPD und Grünen.
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3: Wir haben es auch gerade im Überblick wieder gehört. Es brennt in Belgien, aber auch in Deutschland. Die schlimmsten Feuer der vergangenen Tage loderten im Schramberg im Schwarzwald und in der Gemeinde Hürtgenwald in der Eifel. Der Brand im Hohen Venn in Belgien in der Nähe der Gemeinde Monschau in der Eifel kommt dann noch dazu. Bislang sind bei all diesen Bränden in Deutschland noch keine Häuser abgebrannt. So war es ja zum Beispiel zuletzt in Westfrankreich. Viele Haus- und Wohnungsbesitzer fragen sich deswegen auch in Deutschland, wer zahlt, wenn wirklich mal ein Feuer auf mein Haus übergreift und wie sichert man sich am besten dagegen ab? Emma-Luise Rothschild aus der ARD-Verbraucherredaktion hat sich schlau gemacht. Welche Versicherung kommt denn für den Schaden auf, wenn ein Haus oder eine Wohnung abbrennt?
9: Ja, das geht über die Gebäudeversicherung. Die war in Deutschland mal Pflicht, ist sie aber seit 1994 nicht mehr. Aber wenn ich mein Haus jetzt über eine Bank finanziere, dann brauche ich die, weil auch die Banken sich natürlich absichern möchten, weil so eine Versicherung schon wichtig ist. Die deckt nämlich Gefahren ab. Und in den meisten Fällen eben auch Sturm, Hagel oder Brand. Das bedeutet, wenn mein Haus völlig abbrennt, dann bekomme ich wenigstens einen finanziellen Ersatz. Mit dem finanziellen Ersatz muss ich das Gebäude dann aber auch wieder aufbauen in Absprache mit der Versicherung. Und das, was ich bekomme für mein Haus, das setzt sich zusammen aus der Grundversicherungssumme und dem aktuellen Baupreisindex. Das bedeutet, die Versicherung legt erstmal fest, welchen Wert hat das Haus denn? Und dann wird dieser Grundwert auch noch mit den Baukosten angepasst, die aktuell vorliegen. Das ist dafür gut, damit das Geld, was ich bekomme, auch noch ausreicht, damit ich mein Haus wieder aufbauen kann.
3: Worauf sollte ich also bei der Absicherung gegen Feuer besonders achten?
9: Ja, dass die Versicherungssumme auch zum Haus passt. Das bedeutet, besonders dann, wenn ich umbaue oder wenn ich anbaue und den Wert meines Hauses deutlich steigere, dann sollte ich das immer bei der Versicherung angeben. Das wird dann mit aufgenommen und dann wird auch gegebenenfalls die Versicherungssumme angepasst. Und das ist auch wichtig für alle, die jetzt zum Beispiel eine Photovoltaikanlage anschaffen. Denn auch die sollte mitversichert sein. Das geht dann entweder auch über die Gebäudeversicherung oder eben auch über eine gesonderte Versicherung. Ja, und auch da ist es nicht so wichtig, ob der Anbieter jetzt besonders günstig ist. Was immer wichtig ist und wo ich immer darauf achten sollte, ist, was steht in der Police? Was ist abgedeckt und welche Summen?
3: Was ist denn mit der Einrichtung im Haus oder in der Wohnung? Wie kann ich die versichern?
9: Ja, die sind darüber nicht abgedeckt. Dafür brauche ich eine Hausratversicherung. Zum Hausrat, das kann man sich ganz schön merken, der gehört eigentlich alles, was rausfällt, wenn ich das Haus umdrehe und ein bisschen schüttel. Zum Beispiel Möbel, persönliche Gegenstände. Und hier gilt das Gleiche wie bei der Gebäudeversicherung. Die deckt Schäden ab bis zu einem bestimmten Wert. Das heißt, ich muss immer mal wieder schauen, ob meine Versicherung auch zu meinem Besitz passt. Wenn ich die jetzt als Student abgeschlossen habe, mit besonders günstigen gebrauchten Möbeln und inzwischen habe ich mir neue Möbel angeschafft oder eine Küche, dann kann ich da schnell nicht mehr ausreichend versichert sein. Deswegen auch hier immer mal wieder überprüfen, ob das alles noch passt. Die Verbraucherzentrale, die rät da auch immer mal mit der Versicherung zu sprechen und das mit denen zu besprechen. Und noch ein Tipp, Fotos machen. Und zwar auch im heilen Zustand. Da denkt man oft nicht dran, aber zum Beispiel auch von Schrankinhalten. Kaufbelege aufbewahren, am besten digital, damit ich die immer bei mir habe. Ja, und eben besonders von teuren Gegenständen wie Schränken, Couch, Küche. Das hilft mir im Ernstfall einfach schnell weiter.
3: Emma-Luise Rothschild aus der ARD Verbraucherredaktion mit Tipps, wie Sie Ihr Haus oder Ihre Wohnung angesichts der aktuell hohen Waldbrandgefahr gegen Feuer versichern können. 7.53 Uhr ist es jetzt.
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3: mit Sabine Geipel.
10: Aktuell dürfen Lkw ja auch am Sonntag fahren, um Güter zu transportieren, die wegen des Niedrigwassers nicht mit dem Schiff geliefert werden können. Das hat aber bisher nicht zu deutlich mehr Verkehr auf den Straßen geführt. Das hat der Vorstandssprecher des Bundesverbands Güterkraftverkehr und Logistik Engelhardt der Rheinischen Post gesagt. Einzelheiten von Christine Beid.
11: Die zusätzlichen Möglichkeiten würden grundsätzlich genutzt, so Engelhardt, allerdings offenbar in überschaubarem Umfang. So seien zum Beispiel in Nordrhein-Westfalen zwar etwas mehr Lkw unterwegs gewesen, jedoch ohne, dass dadurch größere zusätzliche Staus entstanden wären. Und in Bayern habe es am vergangenen Wochenende kaum mehr Lkw-Verkehr gegeben. Engelhardt erklärte, durch die befristete Aufhebung gebe es weder zusätzliche Fahrer noch zusätzliche gesetzliche Lenkzeiten. Mehrere Bundesländer haben das Fahrverbot vorübergehend wegen des Niedrigwassers und den damit verbundenen Problemen der Binnenschifffahrt aufgehoben.
10: Gleiche Arbeit, aber weniger Geld. Darum geht es ab heute Mittag in einem Verfahren in Stuttgart. Dort muss sich das Landgericht erneut mit der Klage einer weiblichen Führungskraft von Daimler Truck beschäftigen. Sie sagt, sie sei mehrere Jahre schlechter bezahlt worden als ein männlicher Kollege in gleicher Position. Mehr dazu von Thorsten Weig aus der SWR Wirtschaftsredaktion.
12: Im Kern geht es um die Frage, ob als Vergleichsgehalt der Durchschnitt oder ein bestimmter Kollege herangezogen werden darf. Eine Führungskraft bei Daimler Truck hatte den Verdacht, dass sie schlechter bezahlt wird als ein männlicher Kollege. Die Frau hat vor rund 30 Jahren bei Daimler-Benz angefangen und wurde dort zur Abteilungsleiterin befördert. Nach ihrer Rückkehr aus der Elternzeit in Teilzeit, verdiente sie weniger als ein männlicher Kollege in vergleichbarer Position. Der Rechtsstreit ging bis vor das Bundesarbeitsgericht. Dort haben die höchsten Arbeitsrichter entschieden, dass sich Frauen nicht mit einem Mittelwert begnügen müssen, wenn sie die gleiche Bezahlung wie ihre männlichen Kollegen erhalten wollen. Sie können sich im besten Fall auch am Spitzenverdiener oder einem anderen Kollegen mit vergleichbarer Tätigkeit in ihrem Unternehmen orientieren, sollten sie den Verdacht haben, sie werden wegen ihres Geschlechts diskriminiert. Auf Basis dieser Entscheidung wird heute das Landesarbeitsgericht in Stuttgart den Fall neu entscheiden.
10: Und wir bleiben bei Gericht. Dort und bei Behörden und Schlichtungsstellen häufen sich aktuell Fälle, Klagen und Anträge, wohl auch, weil immer mehr Menschen KI-Modelle nutzen. Das kann mittelfristig zu einem Problem für die Justiz werden. Mehr dazu von Lutz Heiser aus der SWR-Wirtschaftsredaktion.
13: Zumindest mal für einzelne Gerichte ist diese Antragsflut inzwischen durchaus real und spürbar. Beim Arbeitsgericht Berlin etwa sind in diesem Jahr mehr als 16.000 Verfahren eingegangen und damit schon ungefähr so viele wie im gesamten Jahr 2024. Und vor allem waren es Kündigungsschutzklagen, das berichtet die Nachrichtenagentur dpa. Ob dabei künstliche Intelligenz eine Rolle gespielt hat, lässt sich allerdings nicht genau sagen, denn das Arbeitsgericht hat den KI-Einsatz nicht systematisch untersucht. Es gibt aber Hinweise. Die Richterinnen und Richter sehen zumindest Klageschriften, die offenbar mit Hilfe von KI erstellt wurden. Und auch im Südwesten gibt es solche Beobachtungen bereits, etwa an den Sozialgerichten in Rheinland-Pfalz. Der SWR hatte darüber auch schon berichtet, wie groß der Anteil solcher Schreiben ist. Also dieser KI-Schreiben lässt sich aber auch hier nicht so genau sagen. In Baden-Württemberg nutzt die Justiz zugleich selbst künstliche Intelligenz, um Arbeit abzunehmen. Das Justizministerium arbeitet dafür unter anderem mit IBM zusammen. KI soll zum Beispiel Gerichtsentscheidungen anonymisieren helfen oder auch große Aktenmengen besser strukturieren. Schon bei den sogenannten Dieselklagen vor den Oberlandesgerichten in Stuttgart und auch in Karlsruhe wurde solche KI genutzt, um etwa die Fälle sauber zu sortieren.
10: Die Hoffnung schwindet, dass es bald eine Einigung zwischen dem Iran und den USA geben wird. Das lässt den Ölpreis wieder steigen. Mehr dazu im Bericht von der Börse.
14: Ein Fass der Sorte Brent kostet bereits wieder deutlich über $90. Auch die Preise für US-Leichtöl ziehen an. Die hohen Energiepreise könnten in den kommenden Wochen also wieder für steigende Verbraucherpreise sorgen und für sinkende Aktienmärkte. Die nachlassenden Inflationssorgen waren ein wichtiger Grund für die zuletzt freundliche Stimmung an den Aktienmärkten. Sie hatten die Börsen in den USA und in Deutschland auf Rekordhöhen getrieben. Heute fallen die Vorgaben für den deutschen Handel deshalb schwach aus. An der Wall Street überwog gestern die Vorsicht. Dow Jones und Co. fielen zum Wochenstart zurück. In Tokio liegt der Nikkei-Index derzeit rund 1,6% im Minus. An der Frankfurter Börse sieht es nun nach einem schwachen Handelsstart aus. Der DAX dürfte um rund 0,5% zurückfallen. Der Rekord bleibt zwar in Reichweite, aber im Sommer ist das Handelsvolumen eher dünn und die Nachrichtenlage liefert den Anlegern aktuell keinen Grund, in den Markt einzusteigen. Thomas Spindler, ARD Finanzredaktion, Frankfurt.
10: Und das war's von der Wirtschaft. Die Zeit, es ist 7.58 Uhr.
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3: Mit Andreas Fischer. Mit kleinen Drohnen kann man tolle Dinge machen, zum Beispiel spektakuläre Videos oder Luftbilder aufnehmen. Man kann sie schon ganz lange ganz einfach online bestellen und auch in jedem Elektrofachmarkt kaufen. Aber man kann mit kleinen Drohnen natürlich auch Verbotenes anstellen, zum Beispiel kritische Infrastruktur ausspionieren oder sie sogar umbauen und damit Anschläge durchführen. Das ist uns durch die gescheiterte Attacke am Flughafen Leipzig vor kurzem erst wieder bewusst geworden. Heute wird in Sachsen-Anhalt ein Forschungszentrum eröffnet, das sich mit Erkennung und Abwehr von Drohnen beschäftigen soll. Was dieses Zentrum bringen kann, bespreche ich gleich in rund 7 Minuten mit dem Drohnenexperten Helge Bürsing vom Fraunhofer Institut für Optronik in Karlsruhe.
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3: Heute halten sich meist viele Wolken, ab und zu fällt Regen oder Nieselregen. Im Laufe des Nachmittags wird's fast in ganz Rheinland-Pfalz trocken. Weitgehend trocken bleibt's auch in Südbaden. Hier kommt gelegentlich auch die Sonne raus. Die Temperaturen erreichen dann am Nachmittag 19 Grad im Westerwald und in der Eifel und bis 28 Grad im Markgräfler Land.
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3: Um 8 Uhr.
15: mit Alfred Schmidt. Guten Morgen. Deutsche Außenpolitiker haben scharfe Kritik an Israels Polizeiminister Ben-Gvir geübt. Ein neues Zentrum für Drohnensicherheit wird heute in Sachsen-Anhalt eröffnet. Vor dem Landgericht Koblenz beginnt heute ein Mordprozess, bei dem die Tat mehr als 30 Jahre zurückliegt. Das Wetter, heute viele Wolken, ab und zu Regen, in Südbaden gelegentlich Sonne, maximal 19 bis 28 Grad. Mehrere Außenpolitiker deutscher Bundestagsfraktionen haben scharfe Kritik an Israels Minister für nationale Sicherheit Ben-Gvir formuliert. Er hatte in einem Podcast zu gezielten Tötungen von Menschen im Gazastreifen aufgerufen. Eva Huber berichtet aus dem ARD-Hauptstadtstudio.
16: Menschenverachtend nannte der außenpolitische Sprecher der Unionsfraktion Jürgen Hart die Aussagen des israelischen Polizeiministers. Die EU solle ihn sanktionieren, als Zeichen dafür, dass Menschenwürde und Menschenrechte weltweit gelten, sagte der CDU-Politiker dem Nachrichtenportal Politico. Ähnlich äußerten sich die außenpolitischen Sprecher von SPD und Grünen im Bundestag gegenüber dem Deutschlandfunk. Die linken Politikerin Lea Reisner forderte von der Bundesregierung, alle Waffenexporte nach Israel zu stoppen. Der israelische Minister und Rechtsextremist Itamar Ben-Gvir hatte in einem Podcast davon gesprochen, dass man im Gazastreifen gezielte Tötungen durchführen und, Zitat, jede Nacht 30, 40 Menschen entfernen sollte. Dabei gehe es nicht nur um Palästinenser, die eine unmittelbare Gefahr darstellen, erklärte Ben-Gvir, sondern es gebe im Gazastreifen Menschen, die es nicht verdient hätten zu leben, sagte der israelische Polizeiminister. Seine Aussagen lösten international Empörung aus.
15: Im belgischen Naturschutzgebiet Hohes Venn kämpfen die Einsatzkräfte weiter gegen den Großbrand nahe der deutschen Grenze. Derzeit ist die Lage relativ stabil, angesagter starker Wind könnte das Feuer aber erneut anfachen. Wegen der Hitze und Trockenheit nimmt die Waldbrandgefahr insgesamt in Deutschland zu. Deswegen müsse jetzt vorbeugend in Brandschutz investiert werden, fordert der Chef der Deutschen Feuerwehrgewerkschaft Meyer im gemeinsamen Morgenmagazin von ARD und ZDF.
17: Die Schneisen, die jetzt geschlagen werden müssen mit großem Aufwand, könnten im Vorfeld schon angelegt werden. Dann sind geländegängige Fahrzeuge unheimlich wichtig. Die Wasserversorgung, die wir momentan nur sicherstellen können, weil Menschen aus dem landwirtschaftlichen Bereich uns hier massiv helfen, müssten mit Depots angelegt werden. Und natürlich die Ausrüstung, die persönliche Schutzausrüstung muss hier angepasst werden, sie muss leichter werden.
15: Dabei müssten Bund, Länder und Kommunen eng zusammenarbeiten, so der Chef der Deutschen Feuerwehrgewerkschaft. Die USA wollen die Waffenruhe mit Iran nicht verlängern. Das sagte Präsident Trump. Er erwarte auch nicht mehr, dass Iran einem für ihn annehmbaren Abkommen zustimmen werde. Die 60-Tage-Frist für die Waffenruhe ist gestern abgelaufen. Noch hat sich Trump nicht über mögliche neue Angriffe seitens der USA geäußert. Zuvor hatte Trump gedroht, den Oman mit Bomben anzugreifen. Unterhändler aus Oman und dem Iran sprechen momentan darüber, wie sie den Schiffsverkehr in der Straße von Hormus gemeinsam regeln wollen. Die Ukraine hat die Region rund um die russische Hauptstadt Moskau in der Nacht erneut mit hunderten Drohnen angegriffen. Moskaus Bürgermeister Sobjanin sprach von etwa 620 Drohnen. Die meisten von ihnen habe die Luftabwehr schon beim Anflug abgewehrt. Laut der staatlichen Nachrichtenagentur TASS handelt es sich um die heftigste Angriffswelle auf die russische Hauptstadtregion seit 2 Jahren. Über mögliche Opfer oder Schäden liegen bislang noch keine Meldungen vor. In Sachsen-Anhalt wird am Vormittag ein neues Forschungszentrum für Drohnensicherheit eröffnet. Am Standort des Deutschen Zentrums für Luft- und Raumfahrt in Kochstedt werden in Zukunft Technologien entwickelt und getestet, die gefährliche Drohnen besser erkennen und abwehren sollen. Die unbemannten Fluggeräte sind in den vergangenen Jahren zu einem immer größeren Sicherheitsrisiko geworden. Zuletzt war am Flughafen Leipzig-Halle eine mit Sprengstoff bestückte Drohne zwischen mehreren ukrainischen Frachtflugzeugen gefunden worden. Vor dem Landgericht Koblenz beginnt heute ein Mordprozess, bei dem die Tat mehr als 30 Jahre zurückliegt. Die Staatsanwaltschaft wirft einem heute 81-Jährigen vor, eine junge amerikanische Studentin ermordet zu haben. Der Angeklagte war erst Anfang dieses Jahres mit einem DNA-Test ermittelt worden. Andreas Kriesam berichtet.
18: Der Fall der ermordeten 24-jährigen Amy Lopez erschütterte damals nicht nur die Menschen im Großraum Koblenz, sondern weit darüber hinaus. Ihr Vater hatte der jungen Studentin als Belohnung für einen Schulabschluss eine Europareise geschenkt. Ein Ziel war Koblenz und die Festung Ehrenbreitstein. Am frühen Morgen des 24. September 1994 machte sie sich dorthin auf, kam aber nie an. Vergewaltigt und getötet von einem Unbekannten. Jahrzehntelang ermittelten die Behörden in diesem Cold Case, dem ungelösten Fall. Der Vater und der Bruder der Ermordeten setzten sogar das FBI ein. Hohe Summen zur Ergreifung des Täters wurden ausgesetzt. Bis sich nach verbesserten kriminaltechnischen Möglichkeiten neue Methoden ergaben, Vergleiche von Speicheltests des Angeklagten mit DNA-Spuren von Amy führten zu einem Treffer. Dieser ist nach Angaben des leitenden Oberstaatsanwalts eindeutig dem 81-Jährigen zuzuordnen. Dem Festgenommenen wird vorgeworfen, die damals 24-jährige Amy Lopez vergewaltigt und getötet zu haben. Die Staatsanwaltschaft geht nach eigenen Angaben von Mord aus und nennt als Mordmerkmale Befriedigung des Geschlechtstriebs und Heimtücke.
15: Fans der deutschen Fußballnationalmannschaft der Männer können ab heute Vormittag Tickets kaufen für die ersten beiden Heimspiele mit dem neuen Bundestrainer Jürgen Klopp. In der Nations League spielt die deutsche Nationalmannschaft am 27. September in Augsburg gegen Griechenland und am 1. Oktober in München gegen Serbien. Erstmals seit 25 Jahren gibt es bei den Länderspielen auch wieder Stehplatzkarten. Sie sollen schon für 18 Euro erhältlich sein. Das waren die Nachrichten.
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3: Mit Andreas Fischer, guten Morgen. Wie schnell bei der zurzeit knochentrockenen Natur aus einem kleinen Feuer ein großer Waldbrand werden kann, das mussten die Anwohner in Schramberg im Schwarzwald gestern erleben. Dort hat gestern ein Feuer auf bis zu 20 Hektar Wald gewütet. Die Schramberger Oberbürgermeisterin Dorothee Eisenlohr war im SWR-Interview dementsprechend schockiert.
19: Klar, es ist der Albtraum einer Oberbürgermeisterin, dass sowas mal auf unserer Gemarkung passiert. Dankbar bin ich echt über die große Unterstützung und auch die Solidarität. Aus ganz Baden-Württemberg sind Einsatzkräfte hier.
3: Bis zu 400 Einsatzkräfte waren es in der Spitze mit mehr als 80 Fahrzeugen. Und sie konnten den Waldbrand dann gestern unter Kontrolle bringen. Patrick Wörle ist Einsatzleiter der Feuerwehr Schramberg und jetzt am Telefon. Guten Morgen, Herr Wörle.
20: Guten Morgen.
3: Herr Wörle, wir wollten eigentlich schon vor einer halben Stunde telefonieren, aber da waren Sie dann nochmal im Einsatz, saßen gerade mit Blaulicht im Auto. Hatte das nochmal mit dem Waldbrand zu tun?
20: Ja genau, also mir wurde heute Morgen erneut alarmiert gegen 6 Uhr mit dem Stichwort oder Vegetationsbrand, gleichen Einsatzadresse wie die Tage zuvor. Da war einmal offenes Feuer wieder sichtbar und eine kleinere Rauchentwicklung in mehreren Bereichen. Da sind aktuell die Kräfte noch am Werk und erkunden den Bereich nochmal und führen kleinere Nachlöscharbeiten durch. Parallel geht natürlich das Tagesgeschäft weiter. Und so waren wir zeitgleich auch noch bei einem Brandmeldealarm im Industriegebiet gefordert.
3: Aber das heißt, obwohl da jetzt auch wieder heute früh Flammen zu sehen waren, im Großen und Ganzen bleibt der Brand gelöscht und da geht jetzt erstmal keine größere Gefahr mehr davon aus?
20: Nein, im Größeren und Ganzen ist der Brand gelöscht. Eine größere Gefahr geht auch nicht aus, aber wird sich sicherlich Nachlöscharbeiten noch die nächsten Tage ergeben und auch notwendig sein, da wir natürlich aufgrund der Fläche und auch der schweren Zugänglichkeit des Gebiets nicht so vollflächig ablöschen können, dass wir wirklich sagen können, wir können jegliche weitere Rauchentwicklung ausschließen.
3: Das heißt, da bleiben jetzt quasi Feuerwehrleute vor Ort und beobachten die Fläche?
20: Nein, also wir haben teilweise Schlauchleitungen, gerade an den bereits geschaffenen Angriffspunkten, die immer noch liegen in der Waldfläche in einem Straßenbereich, um hier möglichst schnell wieder eine Löschwasserversorgung, Löschmaßnahmen einleiten zu können. Die Feuerwehrkräfte an sich werden dann dementsprechend zielführend wieder dazu alarmiert. Und ansonsten eine Überwachung findet einmal über die Polizei statt, die das regelmäßig bestreift und ansonsten von verschiedenen Führungskräften, die eingeteilt sind, um immer wieder das Gebiet zu überwachen.
3: Gestern, als Sie diesen Brand bekämpft haben, da kam dann am Ende auch eine Spezialeinheit aus Freiburg nach Schramberg, um die Glutnester zu löschen. Was kann denn diese Spezialeinheit, was quasi die normale Feuerwehr, sage ich in Anführungszeichen, nicht kann?
20: Also die Feuerwehr Freiburg hält einmal ein Waldbrand-TLF vor, das natürlich dementsprechend hochgeländegängig ist, auch über Selbstschutzanlagen verfügt, um das Fahrzeug und die Mannschaft in diesem Bereich zu schützen. Und damit verbunden haben sie natürlich auch noch ausgebildete Kräfte, die mit Technik, Handwerkzeug, Löschrucksäcken etc. dann auch in einem schwer zugänglichen Gelände dementsprechend gut agieren können. Die Kräfte wurden auch noch unterstützt durch die Bergwacht des Landkreises Rottweil, welche die Kräfte dann noch im extrem absturzgefährdende Bereiche gesichert hat, sodass die Kräfte dort sicher agieren konnten.
3: Also auf jeden Fall ein sehr gutes Zusammenspiel von allen verschiedenen Einsatzkräften in Schramberg. Jetzt haben wir gestern gehört, dass dort teilweise Bäume von innen heraus gebrannt haben. Wie muss man sich das vorstellen?
20: Klar, dass das Feuer, man unterscheidet da einmal, ob man Bodenfeuer haben, das sich hauptsächlich im Bereich der bodenbefindlichen Vegetation entwickelt. Und dieses Bodenfeuer sitzt dann natürlich einmal von unten auch im Wurzelwerk, in einem Wurzelstock und kann natürlich auch somit vom Wurzelstock in den Baum wandern. Gerade wenn wir Totholz haben oder auch Bäume, die nicht mehr unbedingt ganz gesund sind, kann sich das Feuer dann zu einem Baum entwickeln. Das Ganze kann dann aber auch in ein Wipfelfeuer übergehen. Das heißt, dass der Baum quasi in seiner gesamten Länge und im Wipfelbereich in Flammen dasteht. Und so haben wir jetzt auch noch einige Stellen, wo man einfach sieht, dass es Bäume sind, die im oberen Bereich vielleicht schon abgebrochen sind und einfach aufgrund der schweren Zugänglichkeit auch bisher noch nicht vom Forst entfernt werden konnte. Und teilweise ist das, wie halt so ein Wald eben aussieht, dass sich dann das Feuer vom Wurzelstock her in diesem Baum entwickelt. Klar, dann haben wir gleichzeitig eine gewisse Thermik da drin, was das ganze Feuer anfacht. Und da kommt es natürlich immer wieder zu einer Rauchentwicklung, auch zu kleineren Flammzungen, die dann daraus lodern.
3: Jetzt hören wir gerade ja auch, dass die Grundwasserstände niedrig sind wegen der Trockenheit. Flüsse und Bäche führen nur wenig Wasser. Wo haben Sie denn gestern das ganze Löschwasser herbekommen?
20: Ja, das war mit einem Problem. Also wir haben ja hauptsächlich drei Zuflüsse, das ist der Göttelbach, der Lauterbach und die Bernig in Schramberg, wie in die Schildach-Münden. Die Zuflüsse führen natürlich aktuell aufgrund der großen Trockenheit recht wenig Wasser. Wir haben dann im Bereich der Schildach eine Staustufe, welche so ca. 400 Kubik fasst. Und dort haben wir dann Löschwasser entnommen, nachdem das Hydrantennetz dann irgendwann auch zur Neige gegangen ist, da wir natürlich große Löschwassermengen entnommen haben. Einmal für die Wasserversorgung über Schlauchleitungen, aber auch für die Fahrzeuge der Feuerwehr, wie auch Landwirte, welche im Pendelverkehr das Löschwasser dann dezentral an die Einsatzstellen gebracht haben.
3: Eindrücke waren das live von Patrick Wörle. Er ist Einsatzleiter der Feuerwehr Schramberg. Dort haben gestern rund 20 Hektar Wald gewütet. Herr Wörle, erstmal vielen Dank, dass Sie sich heute früh trotz verschiedener Einsätze Zeit genommen haben für uns. Und ich drücke Ihnen den Daumen, dass bei den Nachlöscharbeiten jetzt alles gut und ruhig verläuft.
20: Dankeschön, das hoffen wir auch. Vielen Dank.
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3: Es war einer dieser Cold Cases, also ein Kriminalfall, der trotz intensiver Polizeiarbeit nicht gelöst werden konnte. Die junge US-Studentin Amy Lopez, die vor mehr als 30 Jahren in Koblenz Urlaub machte, wurde am 26. September 1994 auf dem Weg zur Festung Ehrenbreitstein vergewaltigt und umgebracht. Eine Tat, die weit über die Grenzen von Koblenz hinaus die Menschen erschüttert hatte. Erst im vergangenen Februar konnte die Polizei dann einen Tatverdächtigen festnehmen. Gegen den 81-Jährigen beginnt am Vormittag der Prozess am Landgericht Koblenz. Die Anklage lautet auf Mord. SWR-Reporter Andreas Kriesam berichtet.
18: Die Nachricht schlägt in Koblenz ein wie eine Bombe. Der mutmaßliche Mörder der jungen amerikanischen Medizinstudentin Amy Lopez ist gefasst. Der leitende Oberstaatsanwalt Mario Mannweiler beschreibt ihn auf der Pressekonferenz von Polizei und Staatsanwaltschaft im Februar dieses Jahres so.
0: Bei dem Tatverdächtigen handelt es sich um einen 81-jährigen Deutschen, der unweit von Koblenz lebte, wo er auch festgenommen wurde. Auch zur Tatzeit lebte er in der Region um Koblenz. Strafrechtlich ist er auch bereits durchaus erheblich einschlägig in Erscheinung getreten und hat auch bereits längere Freiheitsstrafen verbüßt.
18: Die Suche nach ihm sei wie eine offene Wunde gewesen, bekennt der Ermittler. Mehrere Ermittlungsgruppen hatten über Jahrzehnte vergeblich versucht, den Mörder zu finden. Ein echter Cold Case, also ungelöster Fall. Bis die Kriminaltechnik so weit war, dass eine winzige DNA-Spur den Durchbruch brachte, berichtet Mario Mannweiler.
0: Die DNA-Analysemethoden wurden seit der Tat immer weiter verfeinert, sodass heute wesentlich genauere und sensitivere Möglichkeiten der Spurenuntersuchung bestehen.
18: Schon kurz nach der Tat war ein Verdächtiger festgenommen worden, Grazspuren in Koblenz wohnend, aber der war es nicht. Mehrfache Fahndungsaufrufe in der ZDF-Serie Aktenzeichen XY ungelöst brachten zwar viele Hinweise, aber nicht den entscheidenden. Der ehemalige Kriminalbeamte Harald Süßenbach erinnert sich noch an die Spurensuche am Tatort Festung Ehrenbreitstein vor fast 32 Jahren.
21: Dann gingen wir dahin, diesen Fußweg da hoch.
1: ein Trampelweg da. Ich sehe noch das ganze Gebilde vor mir. Auf die Lage der Person selber will ich nicht weiter eingehen. Und auch, wie wir sie da vorgefunden haben, auch aus Respekt vor dem Opfer schon.
18: Ihn übermannen die Gefühle, wenn er zurückdenkt.
1: Da kommt dieser, ich muss mich zurückhalten, Täter, und macht ein Ende. Und wenn man Kinder hat, kann man das verstehen, was da in den Leuten vorgegangen ist. Furchtbar.
18: Heute sind seine Gedanken bei der Familie.
1: Jetzt ist die Freude da und der Vater und Bruder und alles, was zur Familie da gehört, hat jetzt wohl die Ruhe, die es wirklich verdient haben und können damit Schluss machen. Und das stellt mich wieder zufrieden.
18: Welf und Katrin Kienle vertreten als Nebenkläger den Bruder und den Vater der Ermordeten und stehen in ständigem Austausch mit ihnen.
21: Sollte das Gericht zu einer Verurteilung wegen Mordes gelangen, erwartet mein Mandant natürlich die hierfür vorgesehene lebenslange Freiheitsstrafe. Er wünscht sich letztlich, dass in der zu verhängenden Strafe auch die Schwere der Tat zum Ausdruck kommt.
22: Vor dem Hintergrund der Beweislage sind wir aber absolut zuversichtlich, dass gelingen wird, in der Hauptverhandlung den Tatnachweis zu führen.
18: 8 Verhandlungstage hat das Landgericht Koblenz terminiert. Bis zu einem Urteil gilt allerdings weiter die Unschuldsvermutung. Heißt, noch ist der Angeklagte kein gerichtlich verurteilter Mörder.
3: SWR-Reporter Andreas Kriesam hat berichtet. 7:45.
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3: Da halten sich heute meist viele Wolken. Ab und zu fällt Regen oder Nieselregen. Im Laufe des Nachmittags wird es dann in fast ganz Rheinland-Pfalz trocken. Und weitgehend trocken bleibt es auch in Südbaden. Hier kommt gelegentlich die Sonne raus. Die Höchstwerte liegen am Nachmittag bei 19 Grad im Westerwald und in der Eifel und bis 28 Grad im Markgräfler Land. Der Wind weht heute aus Westen, teilweise stark in Böen. Morgen wird es dann im Süden Baden-Württembergs recht sonnig und vorübergehend auch bis zu 30 Grad heiß. Nach Norden hin bleibt es wolkiger, teilweise regnet es und später kann es örtlich Gewitter geben.
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3: Im belgischen Naturschutzgebiet Hohes Venn dauert der Kampf gegen die Flächenbrände an. Beteiligt sind auch deutsche Einsatzkräfte, die von der Eifelstadt Monschau aus agieren. Die Flammen seien aber noch nicht unter Kontrolle. Aktuell erstreckt sich der Brand demnach auf rund 3000 Hektar. In Sachsen-Anhalt wird am Vormittag ein neues Forschungszentrum für Drohnensicherheit eröffnet. Am Standort des Deutschen Zentrums für Luft- und Raumfahrt in Kochstedt werden in Zukunft Technologien entwickelt und getestet, die gefährliche Drohnen besser erkennen und abwehren sollen. Die Kritik an Israels rechtsextremen Polizeiminister Ben-Gvir reißt nicht ab. Der außenpolitische Sprecher der Unionsbundestagsfraktion Hart fordert Sanktionen gegen den Minister wegen seiner jüngsten Äußerungen über Palästinenser. Die Ministerinnen und Minister der rheinland-pfälzischen Landesregierung treffen sich am Vormittag zu einer Sitzung im Ahrtal. Dort wollen sie sich zunächst mit lokalen Politikern austauschen und anschließend verschiedene Wiederaufbauprojekte im Tal besichtigen.
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3: Startups, junge, frische Unternehmen, die sich in Deutschland gründen, will die Bundesregierung stärker unterstützen. Dafür hat sie schon im Juli eine Strategie verabschiedet. Und jetzt, kurz vor den 3 Landtagswahlen in Ostdeutschland, lenkt sie den Blick gezielt auf Startups dort. Bundesfinanzminister Klingbeil und die Ostbeauftragte der Bundesregierung Kaiser haben dazu Branchenvertreter aus Ostdeutschland eingeladen. Unsere Hauptstadtkorrespondentin Lissy Kaufmann war bei dem Treffen mit dabei.
23: An den Erfolg glauben und groß denken. Das tun die Start-up-Gründerinnen und Gründer, die an diesem Mittag ins Finanzministerium nach Berlin gekommen sind. Und das tut auch die Frau, die sie eingeladen hat, die Ostbeauftragte der Bundesregierung, Elisabeth Kaiser von der SPD.
24: Mein Ziel, das ist ganz klar, das ist nicht ganz klein, dass eines der nächsten DAX-Unternehmen aus Ostdeutschland kommt. Das wäre doch super.
23: Super wäre das, so ein ostdeutsches DAX-Unternehmen. Doch die gebürtige Thüringerin Elisabeth Kaiser, die als Ostbeauftragte im Finanzministerium angesiedelt ist, weiß, man muss klein anfangen. Als Startup zum Beispiel. Und genau da beginnt das Problem.
24: Auch zu meinem großen Bedauern wird in Ostdeutschland im Durchschnitt immer noch seltener gegründet als in Westdeutschland.
23: Das SPD-geführte Finanzministerium möchte das ändern und hat deshalb ostdeutsche Branchenvertreter eingeladen, um zu reden. Gerade jetzt, kurz vor den Wahlen im Osten, in Sachsen-Anhalt, Mecklenburg-Vorpommern und Berlin. Es klingt nach Wahlkampf, meint auch Wirtschaftsexperte Klaus-Heiner Röhl vom Institut der Deutschen Wirtschaft. und findet es trotzdem nicht verkehrt.
2: Also es ist schon eine gute Idee, dass man vielleicht auch die speziellen Probleme dort sich mal anhört, auch wenn man akzeptiert, dass das jetzt wahrscheinlich Wahlkampf ist, dass man es genau jetzt macht.
23: Das Ohr am Osten in Wahlkampfzeiten. Was also sind die Probleme für Startups dort? Antworten hat Hans Elstner, ein Gründer aus Jena, der ins Finanzministerium gekommen ist. Er sagt, Ideen sind im Osten genügend vorhanden.
5: Es mangelt an Anschluss. Es mangelt an Anschluss an Kapitalgeber und an große Kunden. Die sitzen eben nicht in den neuen Bundesländern.
23: Elstners Unternehmen Rooms baut digitale Zwillinge, vor allem für Industrieprodukte, um die in 3D zu veranschaulichen. 35 Mitarbeiter hat sein Unternehmen mittlerweile.
5: Wir hatten das große Glück, dass wir mit der IFA, der Internationalen Funkausstellung, einen ersten sehr, sehr großen Kunden während der Pandemie gewinnen konnten. Und das hat uns geholfen. Oft ist der große Kunde, ein staatlicher oder wirtschaftlich großer Kunde, ein wichtiger Schlüssel als Referenz. Und darüber hinaus haben wir unseren Großteil des Kapitals dann in München gefunden von einem Investor.
23: Ein Investor in München. Auf solche privaten Investitionen setzt auch Finanzminister Lars Klingbeil. Er sieht noch viel Potenzial, etwa auf deutschen Sparkonten. Dort schlummerten derzeit nämlich 3,6 Billionen Euro.
6: Wenn man nur einen Teil davon nutzen könnte, damit sie investieren können und damit hier auch Geld mobilisiert wird, dann könnten wir eine ganze Reihe von neuen Arbeitsplätzen und auch Unternehmen schaffen.
23: Klingbeils Hoffnung geht noch weiter. Er sieht in Startups eine Chance für Deutschland, in Zeiten internationaler Krisen unabhängiger und resilienter zu werden in manchen Bereichen.
6: Das ist der Verteidigungsbereich, das ist die Energieversorgung, aber es gibt viele andere Bereiche, künstliche Intelligenz, Daten.
23: Kann der Osten da mitwirken? Gar ein neues Startup-Zentrum Deutschlands werden? Wirtschaftsexperte Klaus-Heiner Röhl vom Institut der Deutschen Wirtschaft sagt, ein neues Startup-Ökosystem zu schaffen, wie in Berlin oder München, das dauert schon mal 20 Jahre. Effektiver wäre es, sich zum Beispiel ans Berliner Startup-System dranzuhängen. Das hieße, sich dort besser zu vernetzen und so vielleicht künftig auch schneller an Kapital zu kommen.
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3: In London sind gestern Abend tausende Menschen zu einer Mahnwache für den Cambridge-Professor Jason Ardy zusammengekommen. Er war nach Plagiatsvorwürfen tot aufgefunden worden. Ardy hatte vor 3 Jahren als jüngster schwarzer Professor der britischen Elite-Universität Aufmerksamkeit auf sich gezogen. Am 5. August war der 41-Jährige dann von seinem Posten zurückgetreten, nachdem zahlreiche Medien über Plagiatsvorwürfe und Zweifel an seinen Angaben zum Lebenslauf berichtet hatten. Aus London berichtet unsere Korrespondentin Franziska Hoppen.
7: Mehrere tausend Menschen sind am Abend auf dem Trafalgar Square in London zusammengekommen für eine Mahnwache für den verstorbenen ehemaligen Cambridge-Professor Jason Ardy. Viele, aber nicht alle, sind schwarze Briten. Sie haben Blumen dabei und Plakate, darauf eine klare Botschaft, die Medien seien verantwortlich für den Tod des 41-Jährigen, der am Freitag leblos in seiner Wohnung gefunden wurde. Auf der Bühne verschiedene Redner, auch Lord Simon Woolley, Direktor eines der Colleges der Cambridge-Universität. Neben ihm steht die Labour-Abgeordnete Diane Abbott.
8: This time last week I was with Jason.
7: Letzte Woche um diese Zeit war ich bei Jason. Wir wussten, er leidet, dass er sich von diesen tollwütigen Wölfen gejagt fühlte.
8: By those rabid wolves.
7: Er hielt Dianas Hände und sagte, ich liebe dich, aber sie haben mich zu Tode gejagt und ich sehe keinen Ausweg.
8: But he said they hounded me to death. And I cannot see a way out.
7: Die Teilnehmenden waren gebeten worden, der Presse an diesem Abend keine Interviews zu geben. Eine Frau will der ARD dann aber doch erklären, warum ihr diese Mahnwache wichtig sei. Sharon Frese.
25: When you make comparisons of errors that have been made by
7: Wenn man Vergleiche mit Fehlern anderer Wissenschaftler anstellt, die vielleicht nicht dieselbe Hautfarbe haben, scheint die Kritik nicht ganz so zu sein. Wir hören nicht einmal davon. Wir hören nichts von den groben Verfehlungen einiger Wissenschaftler aus bestimmten kulturellen Gruppen. Eine Analyse der Medienbeobachtungsstelle News Corp hatte ergeben, dass in nur 22 Tagen 249 Artikel über Jason Ardy erschienen waren, der Großteil nachdem er von seinem Posten als Professor zurückgetreten war. Freunde Ardys, die bemerkt hatten, wie schlecht es ihm ging, hatten an die Medien appelliert, nicht weiter zu berichten, doch sie hätten immer weitergemacht, so Frese.
25: And when somebody cries out, please stop, I think we should listen to that. And he did cry out, please stop. And it simply continued.
7: Und dann meldet sich noch eine zweite Frau zu Wort, Shade. Auch sie sagt, die Presse habe sich so auf Ade fokussiert, weil er schwarz war.
9: It's about the black male.
7: Es geht um den schwarzen Mann, darum, wie er anders behandelt wird. Das reicht Generationen zurück. Die Art und Weise, wie wir gesehen werden, wie ein schwarzer Mann behandelt wird, ist ganz anders.
9: It's very differently.
7: Doch es stehen schwere Vorwürfe im Raum. Die Plagiatsvorwürfe hatte Ade zurückgewiesen, Fehler jedoch eingestanden. Aber auch viele Darstellungen über sein Leben sollen nicht der Wahrheit entsprechen. Aus seiner Biografie, die Ende des Monats in Großbritannien erscheint, sollen nach Medienberichten nachträglich Passagen gestrichen worden sein. Sie spreche sich ja nicht gegen eine Untersuchung aus, sagt Shade. Es sei richtig, Menschen zur Rechenschaft zu ziehen, aber sie sollten eben nicht gejagt werden.
3: Franziska Hoppen hat's berichtet. 8.25 Uhr.
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3: Mit Achim Scheu.
10: Schönen guten Tag. Bei der Hockey-Weltmeisterschaft in Belgien haben die deutschen Männer ihr Spiel gestern gegen den Gastgeber gewonnen und sie stehen somit in der Hauptrunde. Die Frauen hingegen verloren gegen Argentinien und Christina Schröder fasst die Spiele der deutschen Mannschaften zusammen.
11: Weltmeister Deutschland und Gastgeber Belgien lieferten den 10.000 Zuschauern im Flutlicht erhellten Hockeystadion das ersehnte Topspiel. Hart umkämpfte Duelle, hohe technische Finesse. Lediglich die Torchancen waren rar, beide Teams verteidigten höchst diszipliniert. Die zweite Hälfte begann wie die erste, bis Deutschland die erste Strafecke zog und Torschütze Jakob Briller souverän verwandelte. Im Schlussviertel erhöhten die Gastgeber den Druck noch einmal, doch das verjüngte deutsche Team strotzte vor Selbstbewusstsein, wehrte noch in der letzten Sekunde eine Strafecke der Gastgeber ab. Zuvor hatten die Danas eine schmerzliche Niederlage gegen den Vize-Weltmeister Argentinien einstecken müssen. Die junge DAB-Auswahl zeigte sich trotz frühem Rückstand kämpferisch auf Augenhöhe. Im letzten Viertel starteten die deutschen Hockeyfrauen eine eindrucksvolle Aufholjagd, doch Argentinien erhöhte per Strafecke zum Endstand. Nach dieser Niederlage und dem Auftaktsieg gegen Schottland muss Deutschland im letzten Vorrundenspiel gegen die USA gewinnen, um noch in die Hauptrunde einzuziehen.
10: Die deutschen Frauen zittern also noch, die Männer sind schon weiter mit diesem Sieg gegen den Gastgeber Belgien und darauf lässt sich positiv aufbauen der Bundestrainer André Henning.
12: Den Gastgeber in deren Stadion vor gefühlten 20.000 von der Lautstärke her zu null zu schlagen, ist natürlich ein tolles Ausrufezeichen.
10: Und damit zum Fußball. Gut zwei Wochen nach der scharfen Kritik von Kevin Lamour am FIFA-Präsidenten Gianni Infantino hat sich der Weltverband von seinem Betriebsdirektor getrennt. Nach Bekanntwerden von Infantinos Plan, Anteile an der WM und anderen Turnieren an Investoren zu verkaufen, hatte Lamour sich eindeutig gegen seinen Chef gestellt. Kritiker also werden freigestellt. Der FIFA-Präsident selbst bleibt hartnäckig im Amt. Die Kritik an Infantino bleibt aber beispielsweise auch von Christian Heidel, dem Sportvorstand von Mainz 05.
13: Da gibt es jetzt hier zumindest mal in Europa keine zwei Meinungen, dass insbesondere der Weg, den Infantino eingeschlagen hat, mit überhaupt niemandem zu sprechen und quasi da irgendwas vorlegt, wo überhaupt nicht geprüft werden konnte, das ist einfach indiskutabel. Und das kann auch ein Präsident der FIFA sich als Person nicht erlauben. Und dass da Gegenwind gekommen ist, ist prima. Ich hätte nicht geglaubt, dass so starker Gegenwind kommt, weil ja nicht nur die UEFA dagegen gesprochen hat, sondern auch andere Verbände. Und ich glaube nicht, dass das für ihn gut war. Was daraus jetzt entsteht, ob er abgewählt wird oder nicht, das wollen wir sehen. Aber so geht es auf jeden Fall nicht. Und es kann ja sein, dass es Infantino verstanden hat. Ein bisschen Zweifel habe ich allerdings.
10: Ein Thema, das uns sicherlich noch weiter beschäftigen wird und mehr zu den Mainzern sportlich und auch zum Fußball aus dem Südwesten gibt es online bei uns. 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Zum Tennis. Alexander Zverev hat beim Masters-Turnier in Cincinnati das Achtelfinale erreicht. Gegen den Franzosen Terence Adman gewann der deutsche Topspieler, aber nur knapp zwei Sätze im Tiebreak, jeweils 7:6 und 7:6. Das Turnier in Cincinnati ist die Generalprobe für die US Open, die Ende des Monats in New York beginnen und die dann das letzte von vier Grand Slam Turnieren des Jahres sind. Zverev hatte ja die French Open 2026 gewonnen. In Wimbledon stand er im Finale und verlor gegen den Weltranglisten ersten Jannik Sinner und auch in New York will er im Turnier sehr weit kommen. Das war's vom Sport. Für den Moment in SWR aktuell die Zeit gleich 8:29 Uhr.
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3: Mit Andreas Fischer. Hobby-Drohnenpiloten, die den Flugverkehr stören, Kameradrohnen, die Standorte der Bundeswehr ausspionieren und zuletzt eine Sprengstoffdrohne am Flughafen Leipzig. Es gibt viele Szenarien, wie kleine unbemannte Luftfahrzeuge gefährlich werden können. Und gerade der Vorfall in Leipzig zeigt, dass wir in Deutschland noch nicht genug aufgestellt sind, um Drohnen zu erkennen und abzuwehren. Die Bundesregierung und die Länder wollen das ändern. Heute wird in Sachsen-Anhalt ein neues Forschungszentrum zu Drohnensicherheit eröffnet. Was es leisten kann, bespreche ich gleich in rund 5 Minuten mit dem Drohnenexperten Helge Bürsing vom Fraunhofer Institut für Optronik in Karlsruhe.
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3: Heute ist es verbreitet bewölkt und regnet gelegentlich. In Südbaden bleibt es trocken. Die Höchstwerte liegen zwischen 19 und 28 Grad.
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3: Um 8.30 Uhr.
14: Mit Alfred Schmidt. Guten Morgen. Mehrere Außenpolitiker deutscher Bundestagsfraktionen haben scharfe Kritik an Israels Minister für nationale Sicherheit Ben-Gvir formuliert. Er hatte in einem Podcast zu gezielten Tötungen von Menschen im Gazastreifen aufgerufen. Eva Huber berichtet aus dem ARD-Hauptstadtstudio.
15: Menschenverachtend nannte der außenpolitische Sprecher der Unionsfraktion Jürgen Hart die Aussagen des israelischen Polizeiministers. Die EU solle ihn sanktionieren, als Zeichen dafür, dass Menschenwürde und Menschenrechte weltweit gelten, sagte der CDU-Politiker dem Nachrichtenportal Politico. Ähnlich äußerten sich die außenpolitischen Sprecher von SPD und Grünen im Bundestag gegenüber dem Deutschlandfunk. Der israelische Minister und Rechtsextremist Itamar Ben-Gvir hatte in einem Podcast davon gesprochen, dass man im Gazastreifen gezielte Tötungen durchführen und, Zitat, jede Nacht 30, 40 Menschen entfernen sollte. Es gebe im Gazastreifen Menschen, die es nicht verdient hätten zu leben, sagte der israelische Polizeiminister. Seine Aussagen lösten international Empörung aus.
14: Die Waldbrandlage im belgischen Naturschutzgebiet Hohes Venn ist nach Angaben der Einsatzkräfte weitgehend stabil. Im benachbarten Eifelort Monschau soll heute entschieden werden, ob die in Sicherheit gebrachten Menschen zurück in ihre Häuser können. Es gebe keine neuen Großbrände, so die Einsatzkräfte, und die Flammen breiteten sich aktuell nicht weiter in Richtung Deutschland aus. Ob dies so bleibt, hänge aber vom Wind ab. Dieser hatte die Flammen immer wieder angefacht und für eine starke Rauchentwicklung und Rauchausbreitung gesorgt. Die Vereinigten Staaten wollen die Waffenruhe mit dem Iran nicht verlängern. Das sagte US-Präsident Trump. Er erwarte auch nicht mehr, dass Iran einem für ihn annehmbaren Abkommen zustimme. Die 60-Tage-Frist für die Waffenruhe ist gestern abgelaufen. Ob Trump jetzt Iran wieder angreift, hat er nicht gesagt. Zuvor hatte Trump damit gedroht, den Oman so wörtlich in Grund und Boden zu bomben. Oman und Iran sprechen momentan darüber, wie sie den Schiffsverkehr in der Straße von Hormus gemeinsam regeln wollen. Trump sieht die Meerenge inzwischen als einen Teil der USA. Am Oberlandesgericht Stuttgart wird heute das Urteil im Prozess gegen 3 mutmaßliche russische Agenten erwartet. Die Männer sollen im Auftrag des russischen Geheimdienstes Transportwege für Paketbomben erkundet haben. Das Gerichtsverfahren wurde auch bekannt mit der Bezeichnung Prozess um Wegwerfagenten. SWR-Reporterin Sissi Hertneck berichtet.
16: Die 3 Angeklagten sollen laut der Bundesanwaltschaft von Köln aus 2 Pakete mit Autoteilen und GPS-Trackern in Richtung Ukraine geschickt haben. Der Auftrag dazu soll von einem russischen Nachrichtendienst gekommen sein. Das Ziel sei es gewesen, herauszufinden, wie der ukrainische Paketdienst Nova Post arbeitet und wie dessen Versandrouten aussehen. Später sollten dann mit diesem Wissen Brandsätze verschickt werden, um entweder in Deutschland oder in der Ukraine möglichst großen Schaden anzurichten. Die Taten sollen zum Teil in Konstanz vorbereitet worden sein. Dort wurde auch einer der Tatverdächtigen festgenommen. Entscheidend für das heutige Urteil ist die Frage, ob die Männer wussten, dass sie für einen russischen Nachrichtendienst gearbeitet haben. Die Angeklagten hatten diese Vorwürfe bestritten. Einer der Männer sagte nach seiner Festnahme, er habe lediglich einem Bekannten einen Gefallen getan. Die Staatsanwaltschaft fordert nun Freiheitsstrafen von 2 bis 4 Jahren.
14: In mehreren Regionen in Baden-Württemberg hat die Weinlese begonnen, in diesem Jahr besonders früh. In Offenburg zieht die Winzergenossenschaft Ramasweier trotz Hitze und Dürre eine positive Bilanz. Die Trauben hätten durch die Trockenheit einen sehr hohen Zuckergehalt. Und auch die Genossenschaftskellerei Heilbronn hat bereits am Montag dieser Woche die ersten Trauben geerntet. Die ersten Flaschen des Jahrgangs 2026 sollen in dieser Woche in den Verkauf gehen. Die Hauptlese startet in beiden Regionen zwischen Ende August und Anfang September. Das waren die Nachrichten.
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3: Mit Andreas Fischer, guten Morgen. 2 Wochen ist es jetzt her, dass am Flughafen Leipzig-Halle eine mit Sprengstoff bestückte Drohne gefunden wurde, direkt neben ukrainischen Transportflugzeugen. Nach wie vor laufen die Ermittlungen, wer dahinter steckt. Eins war aber relativ schnell klar: Flughafenbetreiber und Sicherheitsbehörden hatten nicht bemerkt, dass die Drohne aufs Flughafengelände geflogen wurde. Wäre der Sprengstoff explodiert, hätte er mindestens einen enormen Schaden angerichtet und möglicherweise auch Menschen in Gefahr gebracht. Seitdem betont die Bundesregierung nochmal extra deutlich, dass sie die Drohnenabwehr in Deutschland verbessern will. Heute weihen Innenminister Dobrindt, Bundesforschungsministerin Bär und Sachsen-Anhalts-Ministerpräsident Schulze auf dem Flughafen Magdeburg-Kochstedt ein neues Forschungszentrum ein. Am Standort des Deutschen Zentrums für Luft- und Raumfahrt, DLR, sollen neue Technologien zur Drohnensicherheit entwickelt und getestet werden. Dazu forscht auch das Fraunhofer-Institut für Optronik, Systemtechnik und Bildauswertung in Karlsruhe. Helge Bürsing ist dort Abteilungsleiter. Herr Bürsing, Sie arbeiten schon jetzt mit dem DLR beim Thema Drohnen zusammen. Werden Sie auch bei diesem neuen Forschungszentrum in Sachsen-Anhalt eingebunden sein?
0: Sicherlich. Jetzt am Anfang ist da noch einiges zu klären, aber gerade bei diesen Forschungszentren ist eine Vielzahl an Sensorik gebraucht und da werden langfristig alle Demonstratoren in der Forschungslandschaft in Deutschland sicherlich am Start sein und ausprobiert werden, was da die Leistungsfähigkeit ist.
3: Was kann denn so ein neues Zentrum für Drohnensicherheit aus Ihrer Sicht leisten?
0: In Kochstedt ist erstmal hervorzuheben, dass eben da eine ganze Infrastruktur, also ein Flughafen zur Verfügung steht, der nicht zivil oder permanent genutzt wird, sodass man auch Versuche dort machen kann, und zwar dann im Reallabor. Man hat den Platz, man kann auch Störungen untersuchen, man kann auch die

0: Das heißt konkret, es braucht jemanden, der solche Systeme dann auch baut, also ein Unternehmen.
1: Genau. Da war bislang der Markt noch sehr eingegrenzt, da die Bedrohungslage noch nicht so erkannt wurde. Aber da sind jetzt in Deutschland Startups am Start und ja, auch größere Unternehmen haben natürlich aufgrund ihrer langjährigen Erfahrung im akustischen, Radar- und optischen Bereich da viele Möglichkeiten.
0: Sie haben dieses MODEAS-System schon angesprochen, das Sie am Fraunhofer-Institut entwickelt haben. Ein System, das Drohnen erfassen, erkennen kann. Wie funktioniert das?
1: Ja, es hat zunächst einmal einen Radarsensor, um dann die Drohne erstmal zu erfassen. Das können wir aber auch optisch machen mit Kameras im Nachtsicht als auch im visuellen Tagsicht. Und wenn die Drohne erst einmal erfasst ist oder auch ein anderes Objekt, kann ja auch ein Vogel sein, dann muss erkannt werden, ist es eine Bedrohung, ist es eine Drohne. Und jetzt in Leipzig wäre auch gut gewesen, wenn man gleich weiß, okay, da ist auch wirklich Sprengstoff dran. Das machen wir dann optisch. Und natürlich werden auch KI-Verfahren eingesetzt, also Lernverfahren, die aus Bilddaten dann nach und nach so robust werden, dass man eben ja die Art und Weise oder den Typ der Drohne erkennen kann, damit ja auch einordnen kann, ist es eine Bedrohung oder ist es einfach nur ein Hobbypilot?
0: Nicht nur Flughäfen, auch Kraftwerke oder andere kritische Infrastruktur können ja Ziel von Drohnenangriffen werden. Heißt das, wir brauchen in Zukunft in Deutschland eigentlich flächendeckend solche Systeme, die an vielen Orten aufgestellt sind?
1: Das wäre eine Variante. Das hängt dann davon ab, wie hoch ist der Preis oder wie viel sind wir bereit dafür zu zahlen. Oder wir haben mobile Systeme, die dann je nach Lage an den verschiedenen kritischen Punkten positioniert werden. Manches kann man auch permanent einrichten, aber nachher Stückzahl, Preis, da kursieren sehr hohe Zahlen. Man muss nachher gucken, was ist man bereit zu zahlen, was ist wirklich wichtig zu schützen.
0: Einschätzungen waren das von Helge Bürsing. Er ist Abteilungsleiter am Fraunhofer Institut für Optronik, Systemtechnik und Bildauswertung in Karlsruhe.
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0: In Baden-Württemberg sind wir aktuell mittendrin in den Sommerferien. In Rheinland-Pfalz läuft dagegen schon die zweite Unterrichtswoche im neuen Schuljahr. Und ein Thema wird immer wichtiger. Wie sollen Schüler und Lehrer im Klassenzimmer mit künstlicher Intelligenz umgehen? Ein Vorreiter bei der Digitalisierung im Unterricht ist Dänemark. Dort gelten zum Start ins neue Schuljahr verschärfte Regeln für den Einsatz von KI. Unter anderem sollen Schüler mehr Aufgaben in der Schule erledigen und Prüfungen sollen stärker überwacht werden. Unser Skandinavien-Korrespondent Anne Bartram berichtet.
3: Schriftliche Schulaufgaben mit Hilfe von künstlicher Intelligenz schreiben. Für Oberstufenschülerin Vega Holm-Pedersen gehört das inzwischen zum Alltag. Die 19-Jährige geht auf ein Gymnasium in Kopenhagen. Ich merke, dass mir dadurch inzwischen aber manchmal das kritische Denken fehlt und ich Dinge einfach so von der KI übernehme. Und das kann natürlich auch gefährlich sein. Dänemark ist besonders stark von dieser Entwicklung betroffen. Das Land gilt seit Jahren als Vorreiter bei der Digitalisierung von Schulen. Tablets und Laptops gehören zum normalen Unterricht. Auch Prüfungen werden teilweise digital geschrieben, sagt die 19-Jährige Laura Dürr. Wir nutzen an unserer Schule inzwischen fast keine Bücher aus Papier mehr. Dadurch sind wir aber ein Stück weit auch abhängiger von den digitalen Möglichkeiten als zum Beispiel Deutschland. KI trifft in Dänemark auf ein Schulsystem, das ohnehin schon stark digitalisiert ist. Doch die Regierung will die Technologie nicht wieder aus den Klassenzimmern verbannen, sondern den Umgang damit stärker kontrollieren, Bildungsminister Magnus Heunicke. Leider wird KI von einigen Schülern zum Schummeln missbraucht. Wir haben deshalb ein paar Sofortmaßnahmen auf den Weg gebracht und beraten gemeinsam mit den Schulen, wie es weitergehen soll. Weiterführende Schulen sollen während Prüfungen Überwachungssoftware einsetzen und den Zugriff auf KI-Dienste sperren. Aufgaben sollen außerdem wieder häufiger direkt in der Schule erledigt werden. Und eine größere Abschlusshausarbeit am Ende des Schuljahres muss zusätzlich mündlich verteidigt werden. So soll auffallen, wenn jemand eine Arbeit zwar abgibt, den Inhalt aber selbst gar nicht erklären kann. Für die Kopenhagener Lehrerin Cecilie Linnegård geht es dabei aber nicht darum, KI gänzlich aus der Schule herauszuhalten. Im Gegenteil. Durch das Überwachen schaffen wir es, mit KI an der Schule zu arbeiten, ohne Betrug. So können wir in Tests überprüfen, was die Schüler verstanden haben und im Unterricht trotzdem moderne Technologie einbeziehen. Die neuen Regeln sind deshalb zunächst vor allem eine Notbremse. Dänemark will herausfinden, wie Schule mit KI funktionieren kann, ohne dass am Ende nur noch die Maschine die Aufgaben erledigt. KI wird an dänischen Schulen also nicht ganz verschwinden. Die neue Botschaft lautet vielmehr: Die Schüler dürfen Technik nutzen. Am Ende sollen die Jugendlichen aber zeigen, was sie selbst können.
0: Anne Bartram hat über die neuen Regeln für künstliche Intelligenz im Unterricht

0: in Dänemark berichtet.
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0: Heute halten sich meist viele Wolken am Himmel. Ab und zu fällt Regen oder Nieselregen. Im Laufe des Nachmittags wird es dann fast in ganz Rheinland-Pfalz trocken. Und weitestgehend trocken bleibt es auch in Südbaden. Hier kommt gelegentlich die Sonne raus. Die Temperaturen erreichen heute 19 Grad im Westerwald und in der Eifel und bis 28 Grad im Markgräfler Land. Der Wind weht heute aus Westen, teilweise stark in Böen. Morgen wird es dann in der Südhälfte Baden-Württembergs recht sonnig und vorübergehend bis zu 30 Grad heiß. Nach Norden hin bleibt es wolkiger, teilweise regnet es und später kann es örtlich Gewitter geben. Am Donnerstag und Freitag erwarten uns besonders in Baden-Württemberg Regenfälle und einzelne Gewitter. Hier wird es dann spürbar kühler. Im Moment ist es in Büchel bewölkt bei 16 Grad, in Karlsruhe bedeckt bei 19 Grad, in Mühlacker bedeckt bei 18 Grad und in Laa ist es bewölkt bei 20 Grad.
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0: In Schramberg ist der Waldbrand heute früh wieder leicht aufgeflammt. Der Einsatzleiter der Feuerwehr, Patrick Wörle, hat hier in SWR aktuell gesagt, die Einsatzkräfte seien um 6 Uhr alarmiert worden. Doch im Großen und Ganzen sei der Brand gelöscht, es bestehe keine akute Gefahr mehr. Der Waldbrand im Hohen Venn in Belgien ist noch gut 2 Kilometer von der deutschen Grenze entfernt. Wie die Lage dort ist, erfahren Sie gleich im Anschluss an diesen Nachrichtenüberblick. In Sachsen-Anhalt wird am Vormittag ein neues Forschungszentrum für Drohnensicherheit eröffnet. Am Standort des Deutschen Zentrums für Luft- und Raumfahrt in Kochstedt werden in Zukunft Technologien entwickelt und getestet, die gefährliche Drohnen besser erkennen und abwehren sollen. Die Kritik an Israels rechtsextremem Polizeiminister Ben-Gvir reißt nicht ab. Der außenpolitische Sprecher der Unionsbundestagsfraktion Hart fordert Sanktionen gegen Ben-Gvir wegen seiner jüngsten Äußerungen über Palästinenser. Am Oberlandesgericht Stuttgart wird heute das Urteil gegen 3 mutmaßliche russische Agenten erwartet. Die jungen Männer aus der Ukraine sollen Transportwege für Paketbomben ausgekundschaftet haben. Im Mai vergangenen Jahres wurden sie in Köln, Konstanz und im Schweizer Kanton Thurgau festgenommen.
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0: Auch heute früh schauen die Menschen im nordrhein-westfälischen Monschau mit Sorge in Richtung Belgien. Gleich hinter der Grenze brennt es weiter im Naturschutzgebiet Hohes Venn. Mit rund 3000 Hektar betroffener Fläche handelt es sich um einen der größten Waldbrände in der jüngeren belgischen Geschichte. König Philipp hat seinen Urlaub unterbrochen, die Staatsanwaltschaft Lüttich hat ein Verfahren wegen Brandstiftung eröffnet und der belgische Innenminister hat die EU um Hilfe gebeten. Sabrina Fritz ist unsere Korrespondentin in Brüssel. Wie ist denn heute früh die Lage im Naturschutzgebiet Hohes Venn?
2: Die Lage ist weitgehend stabil, das heißt, es gibt keine neuen Großbrände und das Feuer breitet sich nicht weiter Richtung Deutschland aus. Ob das so bleibt, das hängt heute vor allem vom Wind ab. Da werden die Einsatzkräfte öfter mal den Finger in die Luft halten und schauen, aus welcher Richtung kommt der Wind und ist er wieder stärker geworden. Das könnte die Lage dann nochmal verändern. Und auch der Regen ist wichtig. Man hofft, dass es heute weiter regnet. Das sorgt einerseits dafür, dass eben Feuer gelöscht werden. Auf der anderen Seite erschwert es aber die Arbeit der Rettungskräfte, weil die Straßen eben sehr matschig und schwer passierbar sind.
0: Können denn die Menschen, die ihre Häuser und Wohnungen verlassen mussten, heute wieder zurückkehren?
2: Ja, darüber werden heute auch die deutschen Einsatzkräfte entscheiden. Für Sorbrot, das ist ja eine Stadt hier in Belgien, wo jetzt auch die Einsatzzentrale der Rettungskräfte ist, da durften die Menschen am Abend in ihre Häuser zurückkehren. Und je nachdem, wie die Lage sich jetzt heute auch tagsüber entwickelt, könnte das eben auch für Menschen in Monschau zum Beispiel gelten. Aber ein großes Thema ist auch der Rauch, den man eben in vielen Gebieten, in vielen Städten spürt, der eben auch noch mal angefacht wurde durch den Regen, der eben auf den glühend heißen Waldboden gestern geprasselt ist und damit auch für eine starke Rauchentwicklung in der ganzen Region geführt hat.
0: Informationen waren das von unserer Belgien-Korrespondentin Sabrina Fritz. Und diesen Rauch hat man gestern Abend sogar hier in Baden-Baden, von wo aus wir senden, gerochen, 360 Kilometer entfernt vom belgischen Naturschutzgebiet Hohes Venn. Deutlich näher dran am Brand sind die Menschen in Trier in Rheinland-Pfalz. Deswegen ist der Rauchgeruch dort auch deutlich stärker. SWR-Reporterin Dunja von Morsee in unserem Studio in Trier. Wie hat's denn bei euch in Trier gerochen?
3: Ja, also zeitweise hast du das Gefühl, dass der Nachbar gerade seinen Kohlegrill angeworfen hat. Es riecht irgendwie so richtig nach Holzkohle. Und teilweise liegt auch so eine Art Dunstglocke über weiten Teilen Triers und der Umgebung. Also es sieht grau und diesig aus, je nachdem, in welche Richtung der Wind den Rauch vor sich hertreibt.
0: Muss man sich dann wegen dieses Rauchsgeruchs Sorgen um die Gesundheit machen?
3: Also klar, gesund ist Rauch nicht, denn da geht es ja unter anderem um Feinstaub, der wird bei Waldbränden freigesetzt und den sollten wir laut Experten nicht über längere Zeit einatmen. Und wenn, wie im Hohen Venn, auch noch ein Moor brennt, da reden wir dann auch noch über hochgiftiges Kohlenmonoxid und krebserregende Stoffe, die da frei werden können. Wer sich also nah am Brand aufhält, der sollte zumindest zum Beispiel eine FFP2-Maske tragen. Allerdings sind wir ja in Rheinland-Pfalz teils 100 oder sogar hunderte Kilometer vom Brandort im Hohen Venn entfernt. Da sind dann die Schadstoffe und auch der Feinstaub stark verdünnt. Aber es gilt eben, je weiter entfernt ich von diesem Feuer bin, desto besser für meine Gesundheit.
0: Ist denn bald Schluss mit dem Rauch? Ist da ein Ende absehbar?
3: Eine Meteorologin und ARD-Wetterexpertin, die gibt uns da etwas Hoffnung. Die Rauchbelastung dürfte sinken, denn in den nächsten Tagen soll es ja schon immer wieder mal ein bisschen regnen. Zwar keine riesigen Mengen, die runterkommen werden, aber es hilft schon, denn wenn Regen fällt, dann wäscht er die Luft so ein bisschen aus. Also Rußpartikel zum Beispiel, die dann in der Luft sind, die bindet der Regen und sie fallen mit ihm zu Boden. Und der Regen hilft natürlich auch, die Gefahr allgemein für weitere Waldbrände zu verringern.
0: Unsere Reporterin Dunja von Moisé war das über den Rauch in der Region Trier. Der ist aus dem Brandgebiet Hohes Venn in Belgien dorthin gezogen. Der extrem trockene Sommer hat die Gefahr von Waldbränden steigen lassen und er hat auch dazu geführt, dass auf wichtigen deutschen Flüssen wie dem Rhein extremes Niedrigwasser herrscht. Das bremst den Gütertransport massiv aus. Frachtschiffe können teilweise nur noch 20-30% ihrer normalen Last laden, um nicht auf Grund zu laufen. SWR-Reporterin Michaela Dimski war an Bord eines Frachters, der unter niederländischer Flagge fährt. Sie hat mit der Besatzung darüber gesprochen, wie sehr die Binnenschiffer gerade unter dem Niedrigwasser leiden.
4: Im Hafen in Mannheim-Rheinau steige ich dazu. Leinen los und dann wird der Dieselmotor angeschmissen mit Knopfdruck. Bei dem Schiff handelt es sich um die 60 Jahre alte Dame De Wietsche, wie Kapitän Michael sie liebevoll nennt. Aus dem Niederländischen übersetzt bedeutet das Reichtum.
5: Und jetzt kommt die Hafenausfahrt und der Kapitän muss ein bisschen navigieren.
6: Wir müssen ein klein bisschen Gas geben, dass wir die Strömung, die noch immer da ist, auch mit Niedrigwasser, dass wir dann gerade auf der Rivier kommen.
4: Rum um die Kurve und dann tut er sich schon auf. Der Rhein in seiner vollen, besser gesagt, halbvollen Pracht. Kaum Strömung, das Wasser ist flach und ruhig, rechts und links freie Sicht auf die Ufer. So ein Niedrigwasser hat das Ehepaar Kloß noch nicht erlebt. Sie fahren jetzt seit fast 20 Jahren gemeinsam. Sie haben noch Glück und können fahren, sagt Kapitän Michael.
6: Wir sind ein kleines und ein altes Schiff. Die sind leichter gebaut, weniger Apparatur, weniger Metall im Schiff. So, wir sind ziemlich leicht. Wir können bis ein Tiefgang von 90 cm fahren.
4: Das Schiff von Ehepaar Kloß ist derzeit unbeladen. Es geht jetzt nach Bendorf, einer Stadt im Landkreis Main-Koblenz in Rheinland-Pfalz. Dort werden große Konstruktionsteile geladen. Allerdings nicht die volle Ladung. Das geht bei dem Niedrigwasser nicht mehr.
6: Das Wasser ist jetzt so niedrig, dass wir eigentlich mit unserem Schiff, ich denke so fast alle Schiffe, so maximum 20% von der maximalen Beladung laden können. Wir sind 1000 Tonnen groß und wir können dann maximal 200 Tonnen laden.
4: Und das führt dazu, dass es für die Kunden teurer wird. Zu teuer, sagt Kapitän Michael. Viele Kunden würden deshalb gerade auf Lkw umsteigen. Das ist derzeit billiger.
6: Wenn ein Kunde 8 Lkw reserviert, die laden morgens, die sind abends wieder da oder die reserviert uns ein Schiff. Wir laden im Morgen, sind dann 2 Tage später da. Dann muss er lange warten auf die Ladung und wir sind eigentlich teurer wie die Lkw normalerweise.
4: Die geringe Beladung ist gerade das eine Problem für die Binnenschiffer. Das andere ist, dass das Schiff nur noch mit fast halber Geschwindigkeit fahren kann, sagt Kapitänin Samantha. Normalerweise 20 km/h. Bei dem extremen Niedrigwasser fahren sie 14 km/h.
7: Ihr könnt nicht überall mehr fahren. Da ist auch viele Umtiefe. Mehr Kies und man muss immer aufpassen natürlich, wie die Tiefgang ist, ein bisschen langsamer fahren. nicht zu viel Gas geben.
4: Auf der Strecke bis zum Hafen in Mannheim kommt uns kein einziges Güterschiff entgegen. Und das, obwohl der Rhein eine der verkehrsreichsten Binnenwasserstraßen Europas ist. Rund 80% des gesamten Güterverkehrs der deutschen Binnenschifffahrt werden über den Rhein abgewickelt. Derzeit ist im Mannheimer Hafen aber nichts los. Das haben Samantha und Michael noch nie erlebt.
6: In Mannheim ist es immer etwas zu tun. Es wird immer geladen. Und jetzt können 40% von der Schifffahrt kann jetzt hier nicht mehr kommen.
7: Du siehst man auch, dass die Mannheimer Hafen auch jetzt leer ist. Und jetzt, was du siehst, ist leere Schiffe, die wartet auf Arbeit.
4: Noch kann das Ehepaar auf dem Rhein fahren. Deshalb wünschen sie sich nur eins.
6: Regen, Regen, Regen. Nicht zu viel Regen. Wir brauchen auch kein Hochwasser natürlich. Aber dass wir wieder alle normal fahren können, das hoffen wir.
0: Die Lage der Binnenschiffe ist weiter extrem angespannt, weil durch die lange Trockenheit die Flüsse wie der Rhein zu wenig Wasser führen. 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Jetzt ist es 8.53 Uhr.
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0: mit Sabine Geipel.
8: Ja, und wir haben es eben gehört vom Wasser auf die Straße, dass Lkw aktuell wegen des Niedrigwassers auch am Sonntag fahren dürfen. Das hat bisher nicht zu deutlich mehr Verkehr auf den Straßen geführt. Das hat der Vorstandssprecher des Bundesverbands Güterkraftverkehr und Logistik Engelhardt der Rheinischen Post gesagt. Einzelheiten von Christine Beit.
9: Die zusätzlichen Möglichkeiten würden grundsätzlich genutzt, so Engelhardt, allerdings offenbar in überschaubarem Umfang. So seien zum Beispiel in Nordrhein-Westfalen zwar etwas mehr Lkw unterwegs gewesen, jedoch ohne, dass dadurch größere zusätzliche Staus entstanden wären. Und in Bayern habe es am vergangenen Wochenende kaum mehr Lkw-Verkehr gegeben. Engelhardt erklärte, durch die befristete Aufhebung gebe es weder zusätzliche Fahrer noch zusätzliche gesetzliche Lenkzeiten. Mehrere Bundesländer haben das Fahrverbot vorübergehend wegen des Niedrigwassers und den damit verbundenen Problemen der Binnenschifffahrt aufgehoben.
8: Gleiche Arbeit, aber weniger Geld. Darum geht es ab heute Mittag in einem Verfahren in Stuttgart. Dort muss sich das Landgericht erneut mit der Klage einer weiblichen Führungskraft von Daimler Truck beschäftigen. Die Einzelheiten von Thorsten Weig aus der SWR Wirtschaftsredaktion.
10: Im Kern geht es um die Frage, ob als Vergleichsgehalt der Durchschnitt oder ein bestimmter Kollege herangezogen werden darf. Eine Führungskraft bei Daimler Truck hatte den Verdacht, dass sie schlechter bezahlt wird als ein männlicher Kollege. Die Frau hat vor rund 30 Jahren bei Daimler-Benz angefangen und wurde dort zur Abteilungsleiterin befördert. Nach ihrer Rückkehr aus der Elternzeit in Teilzeit verdiente sie weniger als ein männlicher Kollege in vergleichbarer Position. Der Rechtsstreit ging bis vor das Bundesarbeitsgericht. Dort haben die höchsten Arbeitsrichter entschieden, dass sich Frauen nicht mit einem Mittelwert begnügen müssen, wenn sie die gleiche Bezahlung wie ihre männlichen Kollegen erhalten wollen. Sie können sich im besten Fall auch am Spitzenverdiener oder einem anderen Kollegen mit vergleichbarer Tätigkeit in ihrem Unternehmen orientieren, sollten sie den Verdacht haben, sie werden wegen ihres Geschlechts diskriminiert. Auf Basis dieser Entscheidung wird heute das Landesarbeitsgericht in Stuttgart den Fall neu entscheiden.
8: Bei Gerichten, Behörden und Schlichtungsstellen häufen sich aktuell die Fälle, Klagen und Anträge, wohl auch, weil immer mehr Menschen KI-Modelle dafür nutzen. Das kann mittelfristig zu einem Problem für die Justiz werden. Mehr dazu von Lutz Heiser.
11: Zumindest mal für einzelne Gerichte ist diese Antragsflut inzwischen durchaus real und spürbar. Beim Arbeitsgericht Berlin etwa sind in diesem Jahr mehr als 16.000 Verfahren eingegangen und damit schon ungefähr so viele wie im gesamten Jahr 2024. Und vor allem waren es Kündigungsschutzklagen, das berichtet die Nachrichtenagentur dpa. Ob dabei künstliche Intelligenz eine Rolle gespielt hat, lässt sich allerdings nicht genau sagen, denn das Arbeitsgericht hat den KI-Einsatz nicht systematisch untersucht. Es gibt aber Hinweise. Die Richterinnen und Richter sehen zumindest Klageschriften, die offenbar mit Hilfe von KI erstellt wurden. Und auch im Südwesten gibt es solche Beobachtungen bereits, etwa an den Sozialgerichten in Rheinland-Pfalz. Der SWR hatte darüber auch schon berichtet, wie groß der Anteil solcher Schreiben ist. Also dieser KI-Schreiben lässt sich aber auch hier nicht so genau sagen. In Baden-Württemberg nutzt die Justiz zugleich selbst künstliche Intelligenz, um Arbeit abzunehmen. Das Justizministerium arbeitet dafür unter anderem mit IBM zusammen. KI soll zum Beispiel Gerichtsentscheidungen anonymisieren helfen oder auch große Aktenmengen besser strukturieren. Schon bei den sogenannten Dieselklagen vor den Oberlandesgerichten in Stuttgart und auch in Karlsruhe wurde solche KI genutzt, um etwa die Fälle sauber zu sortieren.
8: Ein Bericht von Lutz Heiser. Die Hoffnung schwindet, dass es bald eine Einigung zwischen dem Iran und den USA geben wird. Das lässt den Ölpreis wieder steigen. Mehr dazu jetzt im Bericht von der Börse.
12: Ein Fass der Sorte Brent kostet bereits wieder deutlich über 90 Dollar. Auch die Preise für US-Leichtöl ziehen an. Die hohen Energiepreise könnten in den kommenden Wochen also wieder für steigende Verbraucherpreise sorgen und für sinkende Aktienmärkte. Die nachlassenden Inflationssorgen waren ein wichtiger Grund für die zuletzt freundliche Stimmung an den Aktienmärkten. Sie hatten die Börsen in den USA und in Deutschland auf Rekordhöhen getrieben. Heute fallen die Vorgaben für den deutschen Handel deshalb schwach aus. An der Wall Street überwog gestern die Vorsicht. Dow Jones und Co. fielen zum Wochenstart zurück. In Tokio liegt der Nikkei-Index derzeit rund 1,6% im Minus. An der Frankfurter Börse sieht es nun nach einem schwachen Handelsstart aus. Der DAX dürfte um rund 0,5% zurückfallen. Der Rekord bleibt zwar in Reichweite, aber im Sommer ist das Handelsvolumen eher dünn und die Nachrichtenlage liefert den Anlegern aktuell keinen Grund, in den Markt einzusteigen. Thomas Spindler, ARD-Finanzredaktion, Frankfurt.
8: Und Neues von der Börse gibt's in gut einer Stunde wieder. Die Zeit, es ist jetzt 8.58 Uhr.
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13: Mit Hans Liedtke, schönen guten Morgen. Waldbrand bei Schramberg. Im Kreis Rottweil ist ein Glutnest wieder aufgeflammt. Die Feuerwehr überwacht das Gebiet und ist teilweise mit Nachlöscharbeiten beschäftigt. Gleich nach den Nachrichten hören wir, wie der Einsatzleiter der Feuerwehr die Situation einschätzt.
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13: Heute ist der Himmel in vielen Regionen bewölkt. Dabei fällt in den nächsten Stunden zeitweise Regen, am meisten in der Eifel und dem Westerwald bis Tauberfranken und Hohenlohe. Meist trocken bleibt es vom Breisgau bis zum Bodensee. Hier scheint zwischendurch die Sonne. Die Höchstwerte liegen zwischen 19 Grad im Westerwald und 28 Grad im Markgräfler Land. Der Westwind frischt böig auf, in der Nacht regnet es nur noch selten. Überwiegend ist es trocken und recht lau mit Tiefstwerten von 20 bis 15 Grad. 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
14: Um 9 Uhr mit Monja Sobotka. Guten Morgen. Die Deutsche Feuerwehrgewerkschaft ruft Bund, Länder und Kommunen dazu auf, sich besser auf Waldbrände vorzubereiten. Der Klimawandel bereite der Feuerwehr Sorge, sagte Gewerkschaftschef Mayer im gemeinsamen Morgenmagazin von ARD und ZDF.
15: Waldbrände, Vegetationsbrände waren in der Vergangenheit wenig in unserem Fokus und wir müssen uns besser vorbereiten. Wir brauchen bessere Ausrüstung. Wir brauchen aber auch bessere Maßnahmen im Vorfeld, einen vorbeugenden Brandschutz für Waldbrände.
14: Mayer schlägt unter anderem vor, Brandschneisen schon im Vorfeld anzulegen. Durch das Errichten von Wasserdepots könnte eine bessere Versorgung mit Löschwasser gewährleistet werden. Die Feuerwehren bräuchten außerdem eine leichtere Schutzausrüstung sowie geländegängige Fahrzeuge. Nach dem Waldbrand bei Schramberg im Kreis Rottweil ist ein Glutnest aufgeflammt. Wie ein Sprecher der Feuerwehr am Morgen mitteilte, sind bis zu 15 Einsatzkräfte zum Brandort gefahren. Das sei im Rahmen der Nachlöscharbeiten üblich. Auch die kommenden Tage werde man das Gebiet in Zusammenarbeit mit der Polizei weiter beobachten und bei Bedarf eingreifen. Das Feuer war am Sonntagabend ausgebrochen und hatte sich über Nacht auf 10 bis 12 Hektar ausgeweitet. Dürre und Hitze setzen auch die Bauern in Deutschland massiv unter Druck. Der Bauernverband rechnet mit starken Ernteeinbußen. Am Vormittag will er seine Erntebilanz vorstellen. Der Bundeslandwirtschaftsminister geht davon aus, dass die Preise für Verbraucher trotzdem erstmal stabil bleiben. Aus Berlin berichtet Eva Huber.
16: Die Situation für die Landwirte habe er genau im Blick, sagt der Agrarminister und verspricht den Bauern, Zitat, so gut es geht und so schnell es geht, passgenaue Hilfe anzubieten. Dafür will er aber erstmal die amtlichen Erntedaten abwarten, die Ende August kommen sollen. Der Bauernverband stellt heute schon seine Bilanz vor. Er geht davon aus, dass die Ernte beim Getreide, vor allem beim Weizen, unterdurchschnittlich wird. Auch bei Kartoffeln, Gemüse und Zuckerrüben rechnet der Bauernverband mit deutlichen Ertragseinbußen. Er fordert deshalb mehr finanzielle Hilfen.
14: In Sachsen-Anhalt wird am Vormittag ein neues Forschungszentrum für Drohnensicherheit eröffnet. Am Standort des Deutschen Zentrums für Luft- und Raumfahrt in Kochstedt werden in Zukunft Technologien entwickelt und getestet, die gefährliche Drohnen besser erkennen und abwehren sollen. Die unbemannten Fluggeräte sind in den vergangenen Jahren zu einem immer größeren Sicherheitsrisiko geworden. Zuletzt war am Flughafen Leipzig-Halle eine Sprengstoffdrohne zwischen mehreren ukrainischen Frachtflugzeugen entdeckt worden. Die Ukraine hat die Region rund um die russische Hauptstadt Moskau in der Nacht erneut mit hunderten Drohnen angegriffen. Moskaus Bürgermeister Sobjanin sprach von etwa 620 Drohnen. Die meisten von ihnen habe die Luftabwehr schon im Anflug abgewehrt. Laut der staatlichen Nachrichtenagentur TASS handelt es sich um die heftigste Angriffswelle auf die russische Hauptstadtregion seit 2 Jahren. Die Vorbereitungen für das 22. Festival des deutschen Films auf der Parkinsel in Ludwigshafen laufen aktuell auf Hochtouren. Es startet morgen Abend und läuft bis zum 6. September. Eröffnungsfilm ist die Komödie »Plötzlich Schwiegervater«. Dazu werden Schauspieler wie Uwe Ochsenknecht oder seine US-amerikanisch-deutsche Kollegin Leslie Malton erwartet. Insgesamt rechnen die Veranstalter mit 400 Schauspielern, Filmschaffenden und 130.000 Besuchern in Ludwigshafen. Fußballfans können ab heute Vormittag Tickets für die ersten beiden Heimspiele mit dem neuen Bundestrainer Jürgen Klopp kaufen. In der Nations League spielt die deutsche Nationalmannschaft am 27. September in Augsburg gegen Griechenland, am 1. Oktober in München gegen Serbien. Erstmals seit 25 Jahren gibt es bei den Länderspielen auch wieder Stehplatztickets. SWR-Nachrichten, Redaktion Christina Trautwein.
13: SWR aktuell. Wie schnell bei der zurzeit knochentrockenen Natur aus einem kleinen Feuer ein großer Waldbrand werden kann, mussten die Anwohner von Schramberg im Schwarzwald gerade erleben. Dort hat gestern ein Feuer auf bis zu 20 Hektar Wald gewütet. Die Schramberger Oberbürgermeisterin Dorothee Eisenlohr war im SWR aktuell Interview dementsprechend schockiert.
17: Klar, es ist der Albtraum einer Oberbürgermeisterin, dass sowas mal auf unserer Gemarkung passiert. Dankbar bin ich echt über die große Unterstützung und auch die Solidarität. Aus ganz Baden-Württemberg sind Einsatzkräfte hier.
13: Bis zu 400 waren es mit mehr als 80 Fahrzeugen und die Einsatzkräfte konnten den Waldbrand unter Kontrolle bringen. Patrick Wörle ist Einsatzleiter der Feuerwehr Schramberg. Vor einer Stunde hat er meinem Kollegen Andreas Fischer hier in SWR aktuell gesagt, dass der Waldbrand in Schramberg heute früh wieder leicht aufgeflammt ist.
18: Also mir wurde heute Morgen erneut alarmiert, gegen 6 Uhr mit dem Stichwort oder Vegetationsbrand in der gleichen Einsatzadresse wie die Tage zuvor. Da war einmal offenes Feuer wieder sichtbar und eine kleinere Rauchentwicklung in mehreren Bereichen. Da sind aktuell die Kräfte noch am Werk und erkunden den Bereich nochmal und führen kleinere Nachlöscharbeiten durch. Parallel geht natürlich das Tagesgeschäft weiter. Und so waren wir zeitgleich auch noch bei einem Brandmeldealarm im Industriegebiet gefordert.
13: Aber das heißt, obwohl da jetzt auch wieder heute früh Flammen zu sehen waren, im Großen und Ganzen bleibt der Brand gelöscht und da geht jetzt erstmal keine größere Gefahr mehr davon aus?
18: Nein, im Größeren und Ganzen ist der Brand gelöscht. Eine größere Gefahr geht auch nicht aus, aber es wird sich sicherlich Nachlöscharbeiten noch die nächsten Tage ergeben und auch notwendig sein, da man natürlich aufgrund der Fläche und auch der schweren Zugänglichkeit des Gebiets nicht so vollflächig ablöschen können, dass wir wirklich sagen können, wir können jegliche weitere Rauchentwicklung ausschließen.
0: Das heißt, da bleiben jetzt quasi Feuerwehrleute vor Ort und beobachten die Fläche?
18: Nein, also wir haben teilweise Schlauchleitungen, gerade in den bereits geschaffenen Angriffspunkten, die immer noch liegen in der Waldfläche in einem Straßenbereich, um hier möglichst schnell wieder eine Löschwasserversorgung, Löschmaßnahmen einleiten zu können. Die Feuerwehrkräfte an sich werden dann dementsprechend zielführend wieder dazu alarmiert. Und ansonsten eine Überwachung findet einmal über die Polizei statt, die das regelmäßig bestreift, und ansonsten von verschiedenen Führungskräften, die eingeteilt sind, um immer wieder das Gebiet zu überwachen.
0: Gestern, als Sie diesen Brand bekämpft haben, da kam dann am Ende auch eine Spezialeinheit aus Freiburg nach Schramberg, um die Glutnester zu löschen. Was kann denn diese Spezialeinheit, was quasi die normale Feuerwehr, sage ich in Anführungszeichen, nicht kann?
18: Also die Feuerwehr Freiburg hält einmal ein Waldbrand-TLF vor, das natürlich dementsprechend hochgeländegängig ist, auch über Selbstschutzanlagen verfügt, um das Fahrzeug und die Mannschaft in diesem Bereich zu schützen. Und damit verbunden haben sie natürlich auch noch ausgebildete Kräfte, die mit Technik, Handwerkzeug, Löschrucksäcken etc. dann auch in einem schwer zugänglichen Gelände dementsprechend gut agieren können. Die Kräfte wurden auch noch unterstützt durch die Bergwacht des Landkreises Rottweil, welche die Kräfte dann noch im extrem absturzgefährdende Bereiche gesichert hat, sodass die Kräfte dort sicher agieren konnten.
0: Also auf jeden Fall ein sehr gutes Zusammenspiel von allen verschiedenen Einsatzkräften in Schramberg. Jetzt haben wir gestern gehört, dass dort teilweise Bäume von innen heraus gebrannt haben. Wie muss man sich das vorstellen?
18: Klar, dass das Feuer, man unterscheidet einmal, ob man Bodenfeuer haben, das sich hauptsächlich im Bereich der bodenbefindlichen Vegetation entwickelt. Und dieses Bodenfeuer sitzt dann natürlich einmal von unten auch im Wurzelwerk, in einem Wurzelstock, und kann natürlich auch somit vom Wurzelstock in den Baum wandern. Gerade wenn wir Totholz haben oder auch Bäume, die nicht mehr unbedingt ganz gesund sind, kann sich das Feuer dann zu einem Baum entwickeln. Und das Ganze kann dann aber auch in ein Wipfelfeuer übergehen. Das heißt, dass der Baum quasi in seiner gesamten Länge und im Wipfelbereich in Flammen dasteht. Und so haben wir jetzt auch noch einige Stellen, wo man einfach sieht, dass es Bäume sind, die im oberen Bereich vielleicht schon abgebrochen sind und einfach aufgrund der schweren Zugänglichkeit auch bisher noch nicht vom Forst entfernt werden konnte. Und teilweise ist das, wie halt so ein Wald eben aussieht, dass sich dann das Feuer vom Wurzelstock her in diesem Baum entwickelt. Klar, dann haben wir gleichzeitig eine gewisse Thermik da drin, was das ganze Feuer anfacht. Und da kommt es natürlich immer wieder zur Rauchentwicklung, auch zu kleineren Flammtungen, die dann daraus lodern.
0: Jetzt hören wir gerade ja auch, dass die Grundwasserstände niedrig sind wegen der Trockenheit. Flüsse und Bäche führen nur wenig Wasser. Wo haben Sie denn gestern das ganze Löschwasser herbekommen?
18: Ja, das war mit einem Problem. Also wir haben ja hauptsächlich drei Zuflüsse, das ist der Göttelbach und der Lauterbach und die Bernig in Schramberg, welche in die Schildach münden. Die Zuflüsse führen natürlich aktuell aufgrund der großen Trockenheit recht wenig Wasser. Wir haben dann im Bereich der Schildach eine Staustufe, welche so ca. 400 Kubik fasst. Und dort haben wir dann Löschwasser entnommen, nachdem das Hydrantennetz dann irgendwann auch zu Neige gegangen ist, da wir natürlich große Löschwassermengen entnommen haben. Einmal für die Wasserversorgung über Schlauchleitungen, aber auch für die Fahrzeuge der Feuerwehr, wie auch Landwirte, welche im Pendelverkehr das Löschwasser dann dezentral an die Einsatzstellen gebracht haben.
13: Patrick Wörler, Einsatzleiter der Feuerwehr Schramberg.
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13: Was US-Präsident Donald Trump umtreibt, bleibt oft rätselhaft. Die Konstante in seiner Politik ist, dass es keine Konstante gibt, dass sich alles sehr schnell ändern kann. Jetzt hat er angekündigt, dass gemeinsame Militärübungen der USA mit Südkorea reduziert werden sollen. Was in Washington jedoch für Irritationen gesorgt hat, sind Trumps freundliche Worte über Nordkoreas Machthaber Kim Jong-un. Die Einzelheiten von unserem USA-Korrespondenten Carsten Kühntop.
19: Unter US-Präsident Donald Trump ein Freund oder Verbündeter Amerikas zu sein, ist nicht einfach. Diese Erfahrung macht nun Südkorea. Vor Journalisten im Oval Office beschwert sich Trump, Seoul habe es abgelehnt, den USA beim Krieg gegen den Iran beizustehen. Und das, obwohl knapp 29.000 US-Soldaten in Südkorea stationiert seien zum Schutz des Landes.
20: Wenn Sie jemanden fragen, möchten Sie uns helfen? Und dann heißt es nein, danke. Aber dabei beschützen wir Sie vor einem anderen Land, was Milliarden Dollar kostet. Genauso wie im Fall der NATO.
19: Trumps Wende stößt in Washington auf viel Unverständnis. Schließlich hatten Vertreter seiner Regierung Südkorea bis jetzt als einen mustergültigen Verbündeten dargestellt, der viel Geld in die Verteidigung stecke. Bruce Klingner ist Korea-Experte bei der Mansfield Foundation, einer Denkfabrik in Washington.
20: Das ist ein dreifacher Fehler. Erstens schwächt es die Abschreckungskraft der Verbündeten angesichts der wachsenden Bedrohung durch nordkoreanische Atomraketen und konventionelle Waffen. Zweitens bestraft es einen treuen Verbündeten dafür, dass er sich weigert, sich Trumps gescheitertem Krieg gegen den Iran anzuschließen. Drittens bedeutet es eine Beschwichtigung eines despotischen Diktators.
19: Trumps freundliche Worte über Nordkoreas Herrscher, Gordon Sondland, beunruhigen sie nicht. Sondland diente während Trumps erster Amtszeit als US-Botschafter bei der EU und sagt bei CNN:
2: He's trying to keep
20: Er versucht, sehr, sehr feindselige Regime wie Nordkorea in Schach zu halten, indem er ihnen zumindest immer wieder Friedensangebote unterbreitet, ohne dabei militärisch auch nur im Geringsten nachzugeben. Er versucht lediglich, etwas freundliche Rhetorik ins Spiel zu bringen.
19: Bereits in seiner ersten Amtszeit verfolgte Trump einen ungewöhnlichen Kurs gegenüber Nordkorea. Zuerst gab es eine Periode wüster Beschimpfungen und Drohungen. Trump nannte Kim Jong-un das Raketenmännchen, Kim Trump einen geistig verwirrten Greis. Dann Tauwetter. Dreimal trifft der US-Präsident den nordkoreanischen Diktator in den Jahren 2018 und 2019. Zuerst in Singapur, dann in Hanoi und schließlich in der demilitarisierten Zone zwischen Nord- und Südkorea. Im September 2018 berichtet Trump seinen Anhängern bei einer Veranstaltung in West Virginia:
21: And we'll go back and forth and then we fell in love. Okay? No, really. He wrote me beautiful letters. And they're great letters. We fell in love.
19: Irgendwann hätten er und Kim sich ineinander verliebt, sagt Trump. Kim habe ihm wunderschöne, großartige Briefe geschrieben. Der Journalist Bob Woodward darf später 25 dieser Briefe lesen und daraus zitieren. So schrieb der Nordkoreaner an den US-Amerikaner im Dezember 2018 nach dem ersten Gipfeltreffen:
20: Selbst heute noch kann ich diesen historischen Moment nicht vergessen, als ich an diesem wunderschönen und heiligen Ort fest die Hand Eurer Exzellenz hielt, während die ganze Welt mit großem Interesse und der Hoffnung zusah, die Ehre dieses Tages noch einmal zu erleben.
19: Doch Trumps Kalkül scheitert. Kim rüstet weiter auf mit Nuklearwaffen und ballistischen Raketen. Eine Forscherin vom Wilson Center, einem Institut in Washington, stellt zum Ende von Trumps Amtszeit fest, bei seiner Nordkorea-Politik bleibe dem Präsidenten nicht viel mehr als eine Schublade schmeichlerischer Briefe.
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13: Heute ist der Himmel in vielen Regionen bewölkt. Dabei fällt in den nächsten Stunden zeitweise Regen, am meisten in der Eifel und dem Westerwald bis Tauberfranken und Hohenlohe. Meist trocken bleibt es vom Breisgau bis zum Bodensee. Hier scheint zwischendurch die Sonne. Die Höchstwerte liegen zwischen 19 Grad im Westerwald und 28 Grad im Markgräfler Land. Der Westwind frischt böig auf. In der Nacht regnet es dann nur noch selten. Überwiegend ist es trocken und recht lau mit Tiefstwerten von 20 bis 15 Grad.
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13: Die Deutsche Feuerwehrgewerkschaft ruft Bund, Länder und Kommunen dazu auf, sich besser auf Waldbrände vorzubereiten. Der Klimawandel bereite der Feuerwehr Sorge, sagte Gewerkschaftschef Meyer im gemeinsamen Morgenmagazin von ARD und ZDF. In Schramberg im Schwarzwald ist der Waldbrand in der Früh wieder leicht aufgeflammt. Der Einsatzleiter der Feuerwehr, Patrick Wörle, hat heute früh hier im SWR aktuell Interview gesagt, die Einsatzkräfte seien um 6 Uhr alarmiert worden, um Glutnester zu löschen. Doch im Großen und Ganzen sei der Brand jetzt gelöscht. Es bestehe keine akute Gefahr mehr. In Sachsen-Anhalt wird am Vormittag ein neues Forschungszentrum für Drohnensicherheit eröffnet. Am Standort des Deutschen Zentrums für Luft- und Raumfahrt in Kochstedt werden in Zukunft Technologien entwickelt und getestet, die gefährliche Drohnen besser erkennen und abwehren sollen. Die unbemannten Fluggeräte sind in den vergangenen Jahren zu einem immer größeren Sicherheitsrisiko geworden. Dürre und Hitze setzen auch die Bauern in Deutschland massiv unter Druck. Der Bauernverband rechnet mit starken Ernteeinbußen. Am Vormittag will er seine Erntebilanz vorstellen. Der Bundeslandwirtschaftsminister geht davon aus, dass die Preise für Verbraucher trotzdem erstmal stabil bleiben. Fußballfans können ab heute Vormittag Tickets für die ersten beiden Heimspiele mit dem neuen Bundestrainer Jürgen Klopp kaufen. In der Nations League spielt die deutsche Nationalmannschaft am 27. September in Augsburg gegen Griechenland, am 1. Oktober in München gegen Serbien. Erstmals seit 25 Jahren gibt es bei den Länderspielen auch wieder Stehplatztickets.
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13: Auch wenn in Rheinland-Pfalz die zweite Woche des neuen Schuljahres läuft, der August ist der klassische Urlaubsmonat. In Baden-Württemberg ist noch nicht mal Halbzeit mit den Sommerferien und das merkt man auch. Es ist deutlich weniger los in den Städten. Viele sind eben weggefahren. Das ist die Einladung für Kriminelle, in Häuser und Wohnungen einzubrechen. Maurice Mommer aus der ARD-Verbraucherredaktion hat zu Einbruchsschutz im Sommer recherchiert. Maurice, ist der Sommerurlaub wirklich so eine typische Einbruchszeit?
3: Nicht ganz. Die klassische Einbruchszeit ist tatsächlich eher die dunkle Jahreshälfte, aber eine Wohnung, die mehrere Tage, jetzt zum Beispiel auch wegen langen Ausflügen oder so, offensichtlich leer steht, ist natürlich trotzdem interessant. Und die Zahlen sind zuletzt wieder gestiegen. 2025 hat die Polizei bundesweit knapp 83.000 Wohnungseinbrüche und Versuche registriert. Das sind rund 6% mehr als im Vorjahr. Gleichzeitig ist fast jeder zweite Versuch gescheitert. Das ist eigentlich die gute Nachricht dabei. Einbrecher geben nämlich oft auf, wenn sie dann wirklich nicht schnell genug reinkommen. Und genau deshalb lohnt sich auch guter Schutz.
13: Und was bringt denn am meisten gegen Einbrecher? Kamera, Alarmanlage, Smart Home?
3: Ja, erstmal etwas viel Uncooleres, sage ich jetzt mal. Sichere Fenster und Türen sind es nämlich. Da sagt die Polizei auch ganz klar, mechanischer Schutz kommt zuerst. Also zum Beispiel geprüfte Zusatzsicherungen an Fenstern oder Terrassentüren, die dann das Aufhebeln wirklich erschweren. Das lässt sich oft auch easy nachrüsten und laut Stiftung Warentest gibt es da auch wirklich gute und günstige Lösungen. Kamera und Alarmanlage können natürlich zusätzlich abschrecken oder auch melden, dass gerade etwas passiert. Sie ersetzen aber nicht die vernünftige Sicherung.
13: Was kann ich denn kurz vor der Abfahrt noch machen, ohne die halbe Wohnung umzubauen, um mein Hab und Gut gegen einen Einbruch doch noch zu schützen?
3: Ich würde immer die klassische Runde drehen, also Fenster wirklich zumachen, nicht nur auf Kipp und die Tür abschließen, nicht einfach nur zuziehen und dann die Wohnung nicht tagelang komplett verlassen aussehen lassen. Also die Post muss raus sein, die Rollläden nicht dauerhaft unten, vielleicht zwischendurch mal Licht per Zeitschaltuhr schalten. Wenn also ja Freunde oder Nachbarn mal vorbeischauen, das ist wirklich sehr gut. Urlaubsfotos außerdem nicht unbedingt zeitgleich bzw. live öffentlich posten und auch Urlaubsinfos nur mit vertrauten Menschen teilen. Ja, und auch schon bei der Abreise selbst. Lieber jetzt nichts groß zeigen, die Koffer am besten drin packen und dann zügig ins Auto, statt das halbe Gepäck erstmal eine Stunde vor der Haustür zu stapeln und den Laptop, Schmuck oder auch andere Wertsachen in der Wohnung lieber aus dem Blickfeld nehmen.
13: Und was ist mit der Versicherung, wenn ich zum Beispiel ein Fenster doch auf Kipp gelassen habe?
3: Das kann teuer werden. Ein gekipptes Fenster kann als grob fahrlässig gelten. Dann darf die Hausratversicherung ihre Leistung kürzen, im Extremfall sogar komplett. Es kommt aber auch wirklich auf den Einzelfall und auch auf den Tarif an. Deshalb lohnt sich der Blick in den Vertrag. Manche Tarife verzichten da ausdrücklich auf Kürzungen wegen grober Fahrlässigkeit. Das würde bedeuten, im Ernstfall Glück gehabt.
13: Maurice Mommer aus der ARD Verbraucherredaktion.
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13: Shoppen am Handy, Essensbestellung per App und häufiges Homeoffice. Menschen unterhalten sich weniger. Genau das hat jetzt auch ein Forschungsteam bestätigt. Wie viele Wörter weniger wir jetzt sprechen und was dieses Defizit mit den Menschen macht, hat sich Madita Graumann aus der ARD-Gesundredaktion genauer angeschaut.
5: 3000 Wörter täglich. Das sind rund 28% weniger als noch vor 15 Jahren. Zu diesem Ergebnis kommen zwei Forschende aus den USA. Sie haben Daten von 2200 Probanden zwischen 2005 und 2019 untersucht. Eigentlich wollten sie nur wissen, ob Männer oder Frauen mehr sprechen und sind dann zufällig auf die reduzierte Anzahl gesprochener Wörter gestoßen. Valeria Pfeiffer von der Universität Missouri, Kansas City, Hauptautorin der Studie, erzählt:
22: Ich habe einfach die Statistiken gemacht, ihm vorgelegt und er hat gesagt, das passt doch irgendwie gar nicht. Das waren doch vorher mal 15.000 Wörter oder fast 16.000. Bist du dir sicher, dass du es richtig gemacht hast?
5: Es war richtig. Vor 7 Jahren waren es knapp 13.000 Wörter, die Probanden täglich gesprochen haben. Jährlich war ein Rückgang von knapp 340 Wörtern zu beobachten. Psychologin Valeria Pfeiffer erklärt:
22: 340 Wörter ungefähr ist jetzt nicht so viel. Das sind vielleicht 3-4 Minuten Gespräch oder so, die man am Tag weniger hat. Aber dadurch, dass das jedes Jahr immer weiter zurückgeht, wird halt diese Summe einfach unglaublich groß.
5: Die unter 25-Jährigen sprechen noch weniger miteinander. In dem Studienzeitraum von 14 Jahren macht das circa eine Dreiviertelstunde weniger verbalen Austausch am Tag.
4: Wir sehen in der Einsamkeitsforschung schon auch einen Trend dahingehend, dass Einsamkeit gerade bei jungen Erwachsenen über die letzten Dekaden hinweg zugenommen hat.
5: Sie betont aber auch, weniger gesprochene Wörter bedeuten nicht automatisch mehr Einsamkeit.
4: Denn für die Einsamkeit ist jetzt gar nicht so sehr die Menge an gesprochener Sprache wichtig, sondern vor allen Dingen die Qualität sozialer Beziehungen.
5: Beziehungen sind also wichtiger für das Wohlbefinden. Inzwischen weiß die Forschung aber auch, dass die sogenannten Weak Ties einen Einfluss auf die psychische Gesundheit haben.
4: Diese Weak Ties, das sind so oberflächliche Kontakte im Alltag, wie zum Beispiel das Gespräch mit der Kassiererin oder wenn man sich einen Kaffee bestellt und kurz da mit dem Verkäufer oder der Verkäuferin redet. Und die Forschung zeigt hier, dass diese Weak Ties durchaus positive Einflüsse auf das Wohlbefinden von Menschen haben können. Für unser Gefühl, eingebunden zu sein oder auch das Gefühl, gut anzukommen bei anderen, positive soziale Erfahrungen zu sammeln. Denn das alles prägt dann wiederum auch, wie wir über Beziehungen allgemein nachdenken. Und dann liegt der Schluss nahe, dass das auch das Einsamkeitserleben zumindest kurzzeitig reduzieren kann.
5: Und genau diese losen Interaktionen, das spontane Quatschen zwischendurch mit dem Nachbarn, an der Kasse, das wird weniger im Alltag. Die Gründe hierfür sind vielseitig. Menschen engagieren sich beispielsweise weniger in Vereinen und wohnen häufiger allein. Die Hauptursache aber sieht Sprachforscherin Valeria Pfeiffer woanders.
22: Also wir denken, dass ein Teil dieses Effekts tatsächlich durch Technologie erklärt werden kann, sodass einige der gesprochenen Worte dann geschriebene Worte, also auf dem Handy oder auf dem Laptop oder sonst wie, geworden sind.
5: Inzwischen finden Gespräche oft im digitalen Raum statt. Digitale Kommunikation ersetzt zwar keine Face-to-Face-Interaktion, kann aber dennoch Nähe entstehen lassen, erklärt die Psychologin Susanne Böcker.
4: Also die Forschung zeigt hier durchaus, dass Menschen auch in geschriebener Sprache und in Chatgesprächen sich verbunden und verstanden fühlen können und dass auch hier emotionale Nähe entstehen kann. Gerade bei jüngeren Menschen, die mit dieser Art der Kommunikation auch aufgewachsen sind.
5: Wie wichtig gesprochene Kommunikation ist, das ist noch völlig unklar. Aber die Forschung steht schon in den Startlöchern, um das Phänomen weniger Gespräche und steigende Einsamkeit zu untersuchen. Psychologin Valeria Pfeiffer berichtet von einem aktuellen Projekt.
22: Also statt der Fitbit ist es die Socialbit, die dann trackt, wie viele Konversationen man hat und ob man vielleicht mehr oder weniger soziale Zeit verbringen sollte. Eins der Herausforderungen damit ist natürlich, dass wir erstmal nicht wissen, was eine gute Baseline von Gesprächsanzahlen ist. Also ab wann hat man sozusagen einen Mehrwert, wenn man mehr Konversationen hat?
5: Sicher aber ist, auch kleine Konversationen zwischendurch beeinflussen das Wohlbefinden.
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13: Die ersten beiden Spieltage der Hockey-WM sind gespielt. Während die deutschen Frauen um den Einzug in die nächste Runde bangen, haben die Männer diese bereits erreicht. Warum die Gruppenspiele bei dieser Weltmeisterschaft besonders wichtig sind, erklärt ARD-Sportreporterin Christina Schröder.
23: Das hat mit dem neuen Modus zu tun. Bei dieser WM gibt es erstmals drei Phasen: Vorrunde, Hauptrunde und K.O.-Spiele. Die jeweils Vorrundenersten qualifizieren sich für die Hauptrunde und bilden mit zwei weiteren Teams eine neue Gruppe. Dabei wird das Ergebnis gegen den bereits aus der Vorrunde bekannten Gegner übernommen. Für die deutschen Hockeymänner bedeutet das konkret, mit dem 1:0 gegen Belgien im zweiten Vorrundenspiel steht Deutschland nicht nur vorzeitig in der Hauptrunde, das Ergebnis könnte dort dann auch von Bedeutung sein. Denn aktuell belegt der Weltmeister Platz 1 in der Gruppe Gruppe B, gefolgt vom Gastgeber Belgien. Zum Abschluss der Vorrunde geht's für die DRB-Männer noch gegen Frankreich, das bisher noch nicht gewinnen konnte, genau wie Malaysia, gegen das Deutschland zum Auftakt siegte. Den deutschen Hockeyfrauen droht hingegen das frühe Vorrunden aus. Nach dem Auftaktsieg gegen Schottland und einer schmerzlichen Niederlage gegen Argentinien müssen die Danas im letzten Gruppenspiel gegen die USA gewinnen, um weiterzukommen. Sollten sie nur Platz 3 oder 4 belegen, folgen nur noch Platzierungsspiele.
13: Vom Hockeyschläger geht's jetzt an den Fahrradlenker. Nach dem Giro d'Italia und der Tour de France treten ab morgen die besten Radfahrer bei der Deutschlandtour in die Pedale. In diesem Jahr führt die Route zu einem großen Teil durch Baden-Württemberg und Rheinland-Pfalz. Unter anderem Schwäbisch Hall und Bad Dürkheim sind dabei Stationen. Sportreporter Holger Gerska hat die Details zur Deutschlandtour.
9: Angeführt wird die Startliste durch den Drittplatzierten der diesjährigen Tour de France, den Mexikaner Isaac del Toro. Doch selten waren es die ganz großen Namen, die Deutschlands einziges großes Etappenrennen gewinnen konnten. Offen war es eigentlich fast immer bis zum Schluss. Auch diesmal erwartet der für die Streckenführung zuständige Rennleiter Fabian Wegmann eine Entscheidung frühestens am vorletzten Tag.
10: Die dritte Etappe ist mit einer der schwersten, geht zweimal über den Kalmit und danach bei Dürkheim haben wir zwei Runden mit einem extrem steilen, schweren Anstieg auch nochmal. Also ja, wenn einer die richtigen Beine hat, kann er auf jeden Fall den Unterschied machen.
9: Aber auch am Sonntag in Heilbronn lässt sich ganz am Ende der rund 750 Kilometer noch was an der Gesamtwertung drehen. Der Freitag in Offenbach an der Queich dürfte den Sprintern gehören, während die Etappe nach Schwäbisch Hall am Donnerstag mit einem Klassikerprofil und über 200 Kilometern ziemlich offen ist. Los geht's aber mit einem Prologzeitfahren in Bad Orb, einem Heilbad im Spessart. Das war die Idee der Deutschlandtour-Chefin Maren Hopf.
11: Man hat natürlich schon irgendwie so ein bisschen die Idee, wo möchte man lang, wo geht's hin. Man hat vielleicht schon einen Etappenort, das ist dann irgendwie ein Anknüpfungspunkt. Schwäbisch Hall stand schon sehr, sehr früh fest. Und dann haben wir im Umkreis geguckt, normalerweise immer so 150 Kilometer voneinander entfernt sollten die Etappenorte sein. Ja, und dann haben wir bei Bad Orb angefragt, die haben Triathlon. Wir wussten, die sind sportaffin und die haben sofort gesagt, ja, das machen wir.
9: Es sind Ideen, die bei den Profis aus aller Welt gut ankommen. Die Deutschlandtour hat einen guten Ruf, bestätigte am Sonntagabend auch Michael Hessmann im Sportschau Tourfunk-Podcast. Der Tour de France erfahrene Freiburger fährt für die spanische Movistar-Mannschaft.
12: Es gibt schon andere Rennen, was Transfers angeht und ich habe das mir jetzt schon mal angeschaut. Sehr angenehm. Deswegen sind eigentlich viele Fahrer, auch ja, Hotels, irgendwie alles ein guter Standard, freuen sich eigentlich einfach darauf. Und tatsächlich auch wegen der ZuschauerInnen, weil es einfach mittlerweile eine sehr attraktive Veranstaltung geworden ist.
9: Auch weil es namhafte deutsche Starter gibt. Der Tour de France-Dritte des vergangenen Jahres, Florian Lippowitz, erholt sich zwar noch von seinem schweren Sturz im Juli in Frankreich, aber Nils Pohle, der Deutschland-Toursieger von 2021, ist ebenso dabei wie Georg Zimmermann, der am 1. Mai den deutschen Klassiker Eschborn-Frankfurt gewonnen hat, oder Maximilian Schachmann. Viele gehen mit ähnlichen Ambitionen in ihre heimatliche Landesrundfahrt wie Michael Hessmann.
12: Ich kriege auch vom Team so ein bisschen die Freiheit, jetzt gar nicht um jetzt ein ganz tolles, super, keinen Druck, aber einfach so, habe schon Lust auf die Deutschlandtour. Also ich freue mich an sich einfach drauf und möchte einfach ein bisschen vielleicht ausprobieren und das war schon ein Ziel von mir.
9: Und so verspricht es eine enge, eine spannende Rundfahrt zu werden, vielleicht auch mit Überraschungen, in jedem Fall vor einer tollen Kulisse.
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13: Wirtschaft und Klimaschutz. In der Politik gehen diese Begriffe oft nicht wirklich gut zusammen. Unternehmen in Eisenach in Thüringen und in Salzgitter in Niedersachsen schaffen aber genau diesen Spagat. Wie das gelingt, hören wir gleich.
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13: Heute ist der Himmel in vielen Regionen bewölkt. Dabei fällt in den nächsten Stunden zeitweise Regen, am meisten in der Eifel und dem Westerwald bis Tauberfranken und Hohenlohe. Meist trocken bleibt es vom Breisgau bis zum Bodensee. Hier scheint zwischendurch die Sonne. Die Höchstwerte liegen zwischen 19 Grad im Westerwald und 28 Grad im Markgräfler Land. Der Westwind frischt böig auf. In der Nacht regnet es nur noch selten. Überwiegend ist es trocken und recht lau mit Tiefstwerten von 20 bis 15 Grad. Falls Sie gerade unterwegs sind, ein Blick auf die Straße, auf die wichtigsten Verkehrsmeldungen. A5 Frankfurt Richtung Karlsruhe. Zwischen Karlsruhe Mitte und Dreieck Karlsruhe gibt es eine Baustelle. Dort müssen Sie mit 2 Kilometer Stau rechnen. Der Stau beginnt dort schon in der Überleitung auf die A8. 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
14: Um 9.30 Uhr mit Monja Sobotka. Die Deutsche Feuerwehrgewerkschaft ruft Bund, Länder und Kommunen dazu auf, sich besser auf Waldbrände vorzubereiten. Der Klimawandel bereite der Feuerwehr Sorge, sagte Gewerkschaftschef Mayer im gemeinsamen Morgenmagazin von ARD und ZDF.
8: Waldbrände, Vegetationsbrände waren in der Vergangenheit wenig in unserem Fokus und wir müssen uns besser vorbereiten. Wir brauchen bessere Ausrüstung. Wir brauchen aber auch bessere Maßnahmen im Vorfeld, einen vorbeugenden Brandschutz für Waldbrände.
14: Mayer schlägt unter anderem vor, Brandschneisen schon im Vorfeld anzulegen. Durch das Errichten von Wasserdepots könnte eine bessere Versorgung mit Löschwasser gewährleistet werden. Die Feuerwehren bräuchten außerdem eine leichtere Schutzausrüstung sowie geländegängige Fahrzeuge. Nach dem Waldbrand bei Schramberg im Kreis Rottweil ist ein Glutnest aufgeflammt. Wie ein Sprecher der Feuerwehr am Morgen mitteilte, sind bis zu 15 Einsatzkräfte zum Brandort gefahren. Das sei im Rahmen der Nachlöscharbeiten üblich. Auch die kommenden Tage werde man das Gebiet in Zusammenarbeit mit der Polizei weiter beobachten und bei Bedarf eingreifen. Das Feuer war am Sonntagabend ausgebrochen und hatte sich über Nacht auf 10 bis 12 Hektar ausgeweitet. Dürre und Hitze setzen auch die Bauern in Deutschland massiv unter Druck. Der Bauernverband rechnet mit starken Ernteeinbußen. Am Vormittag will er seine Erntebilanz vorstellen. Der Bundeslandwirtschaftsminister geht davon aus, dass die Preise für Verbraucher trotzdem erstmal stabil bleiben. Aus Berlin berichtet Eva Huber.
15: Die Situation für die Landwirte habe er genau im Blick, sagt der Agrarminister und verspricht den Bauern, Zitat, so gut es geht und so schnell es geht, passgenaue Hilfe anzubieten. Dafür will er aber erstmal die amtlichen Erntedaten abwarten, die Ende August kommen sollen. Der Bauernverband stellt heute schon seine Bilanz vor. Er geht davon aus, dass die Ernte beim Getreide, vor allem beim Weizen, unterdurchschnittlich wird. Auch bei Kartoffeln, Gemüse und Zuckerrüben rechnet der Bauernverband mit deutlichen Ertragseinbußen. Er fordert deshalb mehr finanzielle Hilfen.
14: In Sachsen-Anhalt wird am Vormittag ein neues Forschungszentrum für Drohnensicherheit eröffnet. Am Standort des Deutschen Zentrums für Luft- und Raumfahrt in Kochstedt werden in Zukunft Technologien entwickelt und getestet, die gefährliche Drohnen besser erkennen und abwehren sollen. Die unbemannten Fluggeräte sind in den vergangenen Jahren zu einem immer größeren Sicherheitsrisiko geworden. Zuletzt war am Flughafen Leipzig-Halle eine Sprengstoffdrohne zwischen mehreren ukrainischen Frachtflugzeugen entdeckt worden. Die Ukraine hat die Region rund um die russische Hauptstadt Moskau in der Nacht erneut mit hunderten Drohnen angegriffen. Moskaus Bürgermeister Sobjanin sprach von etwa 620 Drohnen. Die meisten von ihnen habe die Luftabwehr schon beim Anflug abgewehrt. Laut der staatlichen Nachrichtenagentur TASS handelt es sich um die heftigste Angriffswelle auf die russische Hauptstadtregion seit 2 Jahren. Die Vorbereitungen für das 22. Festival des deutschen Films auf der Parkinsel in Ludwigshafen laufen aktuell auf Hochtouren. Es startet morgen Abend und läuft bis zum 6. September. Eröffnungsfilm ist die Komödie »Plötzlich Schwiegervater«. Dazu werden Schauspieler wie Uwe Ochsenknecht oder seine US-amerikanisch-deutsche Kollegin Leslie Malton erwartet. Insgesamt rechnen die Veranstalter mit 400 Schauspielern, Filmschaffenden und 130.000 Besuchern in Ludwigshafen. Fußballfans können ab heute Vormittag Tickets für die ersten beiden Heimspiele mit dem neuen Bundestrainer Jürgen Klopp kaufen. In der Nations League spielt die deutsche Nationalmannschaft am 27. September in Augsburg gegen Griechenland, am 1. Oktober in München gegen Serbien. Erstmals seit 25 Jahren gibt es bei den Länderspielen auch wieder Stehplatztickets. Jürgen Klopp folgt auf Julian Nagelsmann, der nach dem frühen WM-Aus im Juni von seinem Amt zurückgetreten war. SWR Nachrichten, Redaktion Christina Trautwein.
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13: Die schwarz-rote Bundesregierung hat in der Klimapolitik den Kurs gewechselt. Umwelt und Klimaschutz haben keine hohe Priorität. Wirtschaft first ist immer wieder zu hören, besonders mit Blick auf die neuen Energiegesetze von Bundeswirtschaftsministerin Katharina Reiche von der CDU, fragen sich Kritiker, ob schwarz-rot die Energiewende und den Klimaschutz ausbremsen wollen. Wie sich Wirtschaftswachstum und Klimaschutz vereinbaren lassen können, berichtet Jakob Mayer aus Berlin.
0: In Eisenach in Thüringen zeigt sich, dass wirtschaftliche Entwicklung und Klimaschutz zusammengehen. Der Automobilzulieferer Bosch macht es in seinem dortigen Werk mit 1.800 Beschäftigten vor. Der Strom kommt überwiegend von Photovoltaikanlagen auf den Fabrikdächern.
16: An sonnenreichen Tagen können wir damit den gesamten Strombedarf unseres Werkes decken und zeitweise sogar überschüssige Energie erzeugen,
0: sagt der technische Werksleiter Pedro Pimenteo. Fürs Heizen und Kühlen setzt Bosch in Eisenach nicht mehr auf fossile Energie, sondern nutzt großenteils die in der Produktion entstehende Abwärme.
16: Durch die Umstellung auf Industriewärmepumpen konnten wir den Einsatz fossiler Energieträger deutlich reduzieren und unseren Gasbedarf am Standort um mehr als 90% senken.
0: Derzeit arbeiten sie in Eisenach außerdem an Speicherlösungen für Strom, Wärme und Kälte. Aber energieintensive Industriezweige wie Zement, Chemie oder Stahl tun sich besonders schwer, klimaneutral zu werden, also unter dem Strich nicht mehr Treibhausgase auszustoßen, als eingespart werden. Deshalb setzen Stahlhersteller wie die Salzgitter AG auf grünen, also mit erneuerbaren Energien erzeugten Wasserstoff. Vorstandschef Gunnar Gröbler.
17: Förderung ist ein Thema, aber auch grundsätzlich Erhalt von Arbeitsplätzen, Erhalt von Grundstoffindustrie in Deutschland. Ich glaube auch, dass es für die Salzgitter AG ein Zukunftsprojekt ist, um uns gestärkt aus der Transformation herauskommen zu lassen.
0: Die Salzgitter AG hat gerade über ein Tochterunternehmen mit dem Energiedienstleister EWE eine langfristige Vereinbarung über die Lieferung von grünem Wasserstoff abgeschlossen. In der EU hat sich längst gezeigt, dass wirtschaftliches Wachstum und Klimaschutz vereinbar sind. Der Ausstoß klimaschädlicher Treibhausgase ist seit 1990 um ein Drittel gesunken, während die Wirtschaft um zwei Drittel gewachsen ist. Aber für Bundeskanzler und CDU-Chef Friedrich Merz steht Klimapolitik unter dem Vorbehalt, dass sie die Wirtschaft nicht einschränkt.
18: Ein Klimaschutz, der die industrielle Basis unseres Landes gefährdet oder gar zerstört, ein Klimaschutz,

0: Das ist eine halbe Milliarde geringere Wirtschaftsleistung.
1: Welche politischen Konsequenzen die Bundesregierung daraus zieht, ist allerdings noch offen.
2: Der heiße und trockene Sommer hat die Gefahr von Waldbränden steigen lassen und er hat auch dazu geführt, dass auf wichtigen deutschen Flüssen wie dem Rhein extremes Niedrigwasser herrscht. Das bremst den Gütertransport massiv aus. Frachtschiffe können teilweise nur noch 20-30% ihrer normalen Ladung transportieren, weil sie sonst auf Grund laufen könnten. SWR-Reporterin Michaela Dimski war an Bord eines Frachters, der unter niederländischer Flagge fährt, und hat mit der Besatzung darüber gesprochen, wie sehr sie und die Schifffahrt derzeit unter dem Niedrigwasser leiden.
3: Im Hafen in Mannheim-Rheinau steige ich dazu, Leinen los und dann wird der Dieselmotor angeschmissen mit Knopfdruck. Bei dem Schiff handelt es sich um die 60 Jahre alte Dame De Wietsche, wie Kapitän Michael sie liebevoll nennt. Aus dem Niederländischen übersetzt bedeutet das Reichtum.
4: Und jetzt kommt die Hafenausfahrt. Und der Kapitän muss ein bisschen navigieren?
5: Wir müssen ein klein bisschen Gas geben, dass wir die Strömung, die noch immer da ist, auch mit Niedrigwasser, dass wir dann gerade auf der Rivier kommen.
3: Rum um die Kurve und dann tut er sich schon auf. Der Rhein in seiner vollen, besser gesagt, halbvollen Pracht. Kaum Strömung, das Wasser ist flach und ruhig, rechts und links freie Sicht auf die Ufer. So ein Niedrigwasser hat das Ehepaar Kloß noch nicht erlebt. Sie fahren jetzt seit fast 20 Jahren gemeinsam. Sie haben noch Glück und können fahren, sagt Kapitän Michael.
5: Wir sind ein kleines und ein altes Schiff. Die sind leichter gebaut, weniger Apparatur, weniger Metall im Schiff. So, wir sind ziemlich leicht. Wir können bis ein Tiefgang von 90 cm fahren.
3: Das Schiff von Ehepaar Kloß ist derzeit unbeladen. Es geht jetzt nach Bendorf, einer Stadt im Landkreis Main-Koblenz in Rheinland-Pfalz. Dort werden große Konstruktionsteile geladen. Allerdings nicht die volle Ladung. Das geht bei dem Niedrigwasser nicht mehr.
5: Das Wasser ist jetzt so niedrig, dass wir eigentlich mit unserem Schiff, ich denke so fast alle Schiffe, so maximum 20% von der maximalen Beladung laden können. Wir sind 1000 Tonnen groß und wir können dann maximal 200 Tonnen laden.
3: Und das führt dazu, dass es für die Kunden teurer wird. Zu teuer, sagt Kapitän Michael. Viele Kunden würden deshalb gerade auf Lkw umsteigen. Das ist derzeit billiger.
5: Wenn ein Kunde 8 Lkw reserviert, die laden morgens, die sind abends wieder da, oder die reserviert uns ein Schiff. Wir laden ihn morgens, sind dann 2 Tage später da. Dann muss er lange warten auf die Ladung und wir sind eigentlich teurer wie die Lkw normalerweise.
3: Die geringe Beladung ist gerade das eine Problem für die Binnenschiffer. Das andere ist, dass das Schiff nur noch mit fast halber Geschwindigkeit fahren kann, sagt Kapitänin Samantha. Normalerweise 20 km/h. Bei dem extremen Niedrigwasser fahren sie 14 km/h.
6: Der könnt nicht überall mehr fahren. Da ist auch viele Untiefe. Mehr Kies und man muss immer aufpassen natürlich, wie der Tiefgang ist, ein bisschen langsamer fahren, nicht zu viel Gas geben.
3: Auf der Strecke bis zum Hafen in Mannheim kommt uns kein einziges Güterschiff entgegen. Und das, obwohl der Rhein eine der verkehrsreichsten Binnenwasserstraßen Europas ist. Rund 80% des gesamten Güterverkehrs der deutschen Binnenschifffahrt werden über den Rhein abgewickelt. Derzeit ist im Mannheimer Hafen aber nichts los. Das haben Samantha und Michael noch nie erlebt.
5: In Mannheim ist es immer etwas zu tun. Es wird immer geladen und jetzt können 40% von der Schifffahrt kann jetzt hier nicht mehr kommen.
6: Du siehst man auch, dass die Mannheimer Hafen auch jetzt leer ist. Und jetzt, was du siehst, ist leere Schiffe, die wartet auf Arbeit.
3: Noch kann das Ehepaar auf dem Rhein fahren. Deshalb wünschen sie sich nur eins.
5: Regen, Regen, Regen. Nicht zu viel Regen. Wir brauchen auch kein Hochwasser natürlich. Aber dass wir wieder alle normal fahren können, das hoffen wir.
2: Die Folgen des Klimawandels sind in diesem Sommer besonders spürbar. Die zunehmende Hitze macht vielen Menschen zu schaffen, Flüsse trocknen aus, das Risiko für Waldbrände steigt. Ursache sind Treibhausgase, die vor allem durch das Verbrennen von Kohle, Öl und Gas entstehen. Auch für die Produktion von Düngemitteln für die Landwirtschaft wird noch viel Erdgas eingesetzt. Doch rein technisch könnte man Dünger auch klimafreundlich herstellen. Oder Lamprecht hat die Einzelheiten.
7: Landwirtin Anna-Katharina Voges steht neben ihrem Weizenfeld im Nordosten von Leipzig. Es ist Ende Juli. Hinter ihr fährt der Mähdrescher die Ernte ein. Trotz Hitze ist Voges in diesem Jahr zufrieden mit ihren Erträgen.
8: Wir haben vor allen Dingen gute Proteingehalte. Wir messen da über 13%. Das ist wichtig für die Backeigenschaft. Und die Körner sind auch ausreichend groß. Das ist wiederum wichtig für die Mehlausbeute in der Mühle.

0: Für die hohen Erträge sorgt in der konventionellen Landwirtschaft auch der Einsatz von Industriedünger. Denn der versorgt die Pflanzen passgenauer mit Nährstoffen wie Stickstoff als zum Beispiel Gülle oder Kompost. Für die Herstellung von synthetischem Dünger werden allerdings große Mengen Erdgas eingesetzt. Das schade dem Klima, räumt auch Landwirtin Voges ein.
1: Weizenanbau trägt insofern zu CO2-Emissionen bei, als dass die Herstellung des Düngers, die wir für den Weizenanbau benötigen, CO2 emittiert. Und dieses CO2 wird im weiteren Kreislauf nicht wieder gebunden, sondern ist einfach freigesetzt in der Atmosphäre.
0: Grundsätzlich könnte man das klimaschädliche Erdgas in der Düngerproduktion auch ersetzen, erklärt Frank Parmann, Geschäftsführer des Rostocker Werks des norwegischen Chemiekonzerns Yara. Dafür müsste man den wichtigsten Ausgangsstoff des Düngers, das Ammoniak, statt aus Erdgas auf der Basis von grünem Wasserstoff herstellen, so Parmann.
2: Der nächste Schritt wäre es eben halt, sogenannten Grünammoniak herzustellen, wo der Wasserstoff über eine Elektrolyse gewonnen wird. Und diese Elektrolyseanlagen müssten dann mit elektrischer Energie versorgt werden, die aus erneuerbaren Energien kommt, wie Sonne, Wind oder Wasserkraft.
0: Der Düngemittelhersteller Yara testet das klimafreundliche Verfahren bereits in einer Pilotanlage in Norwegen. In größeren Mengen werde der grüne Dünger aber bisher nicht vertrieben, so Yara-Geschäftsführer Parmann. Die Investitionen in nötige Produktionsanlagen rechneten sich bisher nicht.
2: Das ist sehr kostenintensiv. Wir brauchen auch sehr viel erneuerbare Energien. Und so eine große Menge erneuerbare Energien haben wir in Europa, in Deutschland im Moment noch nicht, um den Bedarf zu decken.
0: Düngerhersteller Yara fordert deshalb, mehr für den Hochlauf von grünem Wasserstoff zu tun und die Klimapolitik fortzusetzen, nicht abzuschwächen. Doch die EU-Kommission möchte den Absatz von herkömmlichen Dünger nun sogar fördern, auch wenn der klimaschädlich ist. Denn dessen Preise sind durch den Iran-Krieg gestiegen. Landwirtinnen und Landwirte sollen deshalb beim Düngerkauf unterstützt werden. Landwirtin Voges hält es dagegen für sinnvoller, alles dafür zu tun, schneller unabhängiger vom Gas zu werden, erneuerbare Energien auszubauen, um kostengünstig grünen Dünger herzustellen.
1: Was ich mir nicht wünsche und was ich nicht hilfreich finde, wenn einfach nur mit Hilfspaketen und mit Fördermaßnahmen reagiert wird, damit, wenn ich es mal so platt formulieren darf, wird das Problem nur zugeschüttet, aber nicht gelöst.
0: Klimaschutz ist für Landwirtin Voges jedenfalls alternativlos, gerade wenn man in Generationen denke. Denn von den Folgen der Erderwärmung, wie zunehmende Hitze und Starkregen, ist die Landwirtschaft auch immer stärker selbst betroffen.
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4: Heute ist der Himmel in vielen Regionen wieder bewölkt. Dabei fällt in den nächsten Stunden zeitweise Regen, am meisten in der Eifel und dem Westerwald bis Tauberfranken und Hohenlohe. Meist trocken bleibt es vom Breisgau bis zum Bodensee. Hier scheint zwischendurch die Sonne. Die Höchstwerte liegen zwischen 19 Grad im Westerwald und 28 Grad im Markgräfler Land. Der Westwind frischt böig auf, in der Nacht regnet es nur noch selten. Überwiegend ist es trocken und recht lau mit Tiefstwerten von 20 bis 15 Grad.
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4: Die Deutsche Feuerwehrgewerkschaft ruft Bund, Länder und Kommunen dazu auf, sich besser auf Waldbrände vorzubereiten. Der Klimawandel bereite der Feuerwehr Sorge, sagte Gewerkschaftschef Meyer im gemeinsamen Morgenmagazin von ARD und ZDF. In Schramberg im Schwarzwald ist der Waldbrand in der Früh wieder leicht aufgeflammt. Der Einsatzleiter der Feuerwehr, Patrick Wörler, hat heute früh hier im SWR aktuell Interview gesagt, die Einsatzkräfte seien um 6 Uhr alarmiert worden, um Glutnester zu löschen. Doch im Großen und Ganzen sei der Brand gelöscht. Es bestehe keine akute Gefahr mehr. In Baden-Württemberg werden an jeder vierten Messstelle neue Tiefstwerte beim Grundwasser im August gemessen. Grund dafür ist laut Landesanstalt für Umwelt Baden-Württemberg der fehlende Regen seit Ende Juni. Die Grundwasserverhältnisse seien in allen Landesteilen permanent rückläufig. Großräumige Engpässe bei der Wasserversorgung im Land seien jedoch nicht zu erwarten. Die Vorbereitung für das 22. Festival des deutschen Films auf der Parkinsel in Ludwigshafen laufen aktuell auf Hochtouren. Es startet morgen Abend und läuft bis zum 6. September. Eröffnungsfilm ist die Komödie Plötzlich Schwiegervater.
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4: Die Sonnenfinsternis vergangenen Mittwoch war ein beeindruckendes Naturschauspiel, das Millionen Menschen verfolgt haben. Auch Wissenschaftler nutzen es für ihre Forschung, denn wenn sich der Mond genau zwischen Sonne und Erde schiebt, denn dann können sie direkt in die Sonne hineingucken. Auch Forscher im 19. Jahrhundert haben solche Gelegenheiten nicht ungenutzt verstreichen lassen. Am 18. August 1868, heute vor 158 Jahren, wurde bei einer Sonnenfinsternis das Edelgas Helium entdeckt. Das SWR-Kultur-Zeitwort von Markus Bohn.
5: Edle Dinge sind meistens rar. Für das Edelgas Helium aber gilt das ganz und gar nicht. Es ist nach Wasserstoff das zweithäufigste Element im Universum überhaupt und war eigentlich schon immer da, seit es überhaupt etwas gibt, also seit rund 13,7 Milliarden Jahren. Denn der Löwenanteil des Heliums hat sich praktisch unmittelbar nach dem Urknall bereits gebildet. Aber auch in Sternen entsteht Helium aus der Fusion von Wasserstoff. Das ist die Quelle allen Lebens, hier und vielleicht auch auf anderen Planeten. Kein Wunder also, dass das Edelgas Helium nicht zuerst von Chemikern auf der Erde entdeckt wurde, sondern von Astronomen im Kosmos. Und zwar am 18. August 1868 bei einer totalen Sonnenfinsternis in Indien. In der sogenannten Chromosphäre der Sonne, einer dünnen Schicht am Sonnenrand, fand der Franzose Jules César Janssen im Spektrum des Lichtes eine bis dahin unbekannte helle gelbe Linie. Ein deutlicher Hinweis auf ein bis dahin unbekanntes chemisches Element. Aber die Fachwelt wollte das zunächst nicht glauben, denn nie zuvor war ein neues Element zuerst im All aufgespürt worden. Erst als britische Wissenschaftler den Befund zwei Monate später bestätigten, wurde das neue Element offiziell anerkannt. Helium kommt aber auch auf der Erde vor. Hier ist es jedoch kein Überbleibsel des Urknalls oder Fusionsasche, sondern Zerfallsprodukt radioaktiver Elemente wie Uran. 1895 hat der britische Chemiker William Ramsay das Edelgas erstmals aus einem Urangestein herausgelöst und damit dingfest gemacht. 1905 entdeckten dann amerikanische Kollegen, dass Helium in beträchtlichen Mengen auch im Erdgas enthalten ist und daraus wird es seither im industriellen Maßstab gewonnen. Gäbe es ein Guinness-Buch der chemischen Elemente, würde Helium viele Rekorde halten. Es ist das kleinste Atom überhaupt, obwohl es viermal so viel Masse hat wie Wasserstoff. Das liegt daran, dass der Helium-Atomkern seine Elektronen in der Atomhülle näher zu sich heranzieht, wie ein Raffke, der sie mit keinem teilen will. Helium-Atome sind deshalb auch eingefleischte Singles. Von allen chemischen Elementen hat Helium die geringste Neigung, sich mit anderen zusammenzutun. Bis heute ist keine einzige stabile Verbindung des Heliums bekannt. Und weil es mit nichts chemisch reagiert, ist es weder giftig noch brennbar und hat auch keinen Geruch. Helium ist siebenmal leichter als Luft, deshalb lässt es Zeppeline steigen und Luftballons. Vor allem Kinder lieben es,
6: weil man so eine komische Stimme bekommt, wenn man Helium eingeatmet hat. In Helium können die Stimmbänder schneller schwingen und der Mund als Resonanzraum verstärkt bevorzugt höhere Klanganteile. Aber weil Helium den lebenswichtigen Sauerstoff verdrängt, sollte man es nicht übertreiben.
5: Nicht nur Kinder, auch Wissenschaftler lieben Helium, denn es ist ein Stoff, aus dem Nobelpreise gemacht werden. Der französische Astronom Jules César Janssen, der am 18. August 1868 die charakteristische gelbe Linie im Spektrum des Sonnenlichts entdeckt hat, ist zwar leer ausgegangen. Aber der Chemiker William Ramsay, der Helium erstmals auf der Erde isoliert hat, wurde mit einem Nobelpreis belohnt. Ebenso wie zahlreiche Wissenschaftler, die das kuriose Verhalten dieses Gases bei tiefsten Temperaturen erforscht haben. Und sollte es für die Entdeckung des sogenannten Gottesteilchens, des Higgs-Bosons, irgendwann einen Nobelpreis geben, war ebenfalls Helium im Spiel. Denn flüssiges Helium kühlt auch die 1300 Lkw-großen supraleitenden Magnete im gigantischen Teilchenbeschleuniger LHC in Genf.
4: Jetzt folgen die Gedanken von Jenny Berger von der Evangelischen Kirche.
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7: Vor einem Monat habe ich ein Paar getraut. Für ihre kirchliche Trauung haben sie sich einen Bibelspruch ausgesucht, der sie in ihrer Ehe begleiten soll. Der Spruch heißt: Alle eure Dinge lasst in der Liebe geschehen. Mir hat das gut gefallen, dass das Paar nicht nur über seine eigene Liebe gesprochen hat. Das ist ja bei einer Hochzeit erstmal naheliegend. Aber es ging den beiden nicht nur um sich. Sie haben gesagt, dass sie sich generell versuchen, so zu verhalten, anderen Menschen in Liebe zu begegnen. Beide engagieren sich auch ehrenamtlich, aus Liebe zu den Mitmenschen. Natürlich auch, weil ihnen ihr Ehrenamt Freude macht, aber es ist doch mehr als nur der eigene Spaß, der die beiden antreibt. Alle eure Dinge lasst in der Liebe geschehen. Für mich als Christin steckt in dem Spruch auch Gottes Liebe mit drin. Nur aus mir raus kann ich gar nicht alles in Liebe tun. Manche Menschen mag ich einfach nicht so und manchmal geht's mir selbst nicht so gut. Da kann ich nicht so handeln, wie ich es gerne würde. Mir hilft es da zu wissen, dass Gott mich liebt und mir ganz viel Liebe schenkt. So viel, dass ich gut was davon abgeben kann. Das habe ich dem Brautpaar auch als Wunsch mitgegeben, dass sie wissen dürfen, dass Gott sie über alles liebt. Und wenn ihre Liebe mal nicht reicht, dann können sie darauf vertrauen, dass Gott noch ganz viel Liebe übrig hat, die sie weitergeben dürfen. Dann fällt das vielleicht manchmal leichter, was sie sich vorgenommen haben. Alle eure Dinge lasst in der Liebe geschehen.
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8: Und Neuem vom Bau. Die Anzahl der Baugenehmigungen für Wohnungen ist im ersten Halbjahr so stark gestiegen wie seit 10 Jahren nicht mehr. Das geht aus aktuellen Zahlen des Statistischen Bundesamtes hervor.
9: Gut 126.000 Wohnungen wurden deutschlandweit bis Ende Juni genehmigt. Das sind gut 15% mehr als ein Jahr zuvor. Allerdings war die Zahl in den ersten 6 Monaten 2024 und 2025 auch besonders niedrig gewesen. Gleichzeitig bleiben auch die Baufertigstellungen schwach. In Baden-Württemberg wurden 2025 gut 25.500 neue Wohnungen fertig. So wenig wie seit 2010 nicht mehr. In Rheinland-Pfalz waren es im vergangenen Jahr rund 7.100 neue Wohnungen, 22% weniger als im Vorjahr. Bundesweit zieht nun vor allem der Neubau von Mehrfamilienhäusern an. Hier wurden im ersten Halbjahr Genehmigungen für rund 67.000 Wohnungen erteilt, fast 17% mehr als im Vorjahreszeitraum. Bundesbauministerin Huberts von der SPD sieht darin ein Zeichen, dass der Wohnungsbau langsam wieder in Schwung komme. Doch bis daraus tatsächlich mehr Wohnungen werden, dauert es und gleichzeitig steigen auch die Kosten. Nach Einschätzungen des Münchner Wirtschaftsforschungsinstituts IFO dürften in diesem Jahr bundesweit insgesamt nur rund 185.000 Wohnungen fertiggestellt werden. Das wäre ein 15-Jahrestief. Wirtshäuser, SWR Wirtschaftsredaktion.
8: Von Wachstumsraten von um die 5%, da können wir hier in Deutschland nur träumen. Aber solche Werte verzeichnet regelmäßig die Wirtschaft in Indonesien. Das Land wird daher als Absatzmarkt immer wichtiger, auch für deutsche Unternehmen. Um ihnen den Zugang zum indonesischen Markt zu erleichtern und neue Partnerschaften anzustoßen, besucht Bundesentwicklungsministerin Alabali Radovan ab heute das Land, gemeinsam mit deutschen Wirtschaftsvertretern.
10: Indonesien ist mit mehr als 280 Millionen Einwohnern das viertbevölkerungsreichste Land der Welt und die größte Volkswirtschaft Südostasiens. Seit Jahrzehnten arbeiten Deutschland und Indonesien entwicklungspolitisch zusammen. Die drei Kernthemen dabei sind die Förderung von erneuerbaren Energien, eine nachhaltige Stadtentwicklung und der Schutz von Wäldern. Die Reform der deutschen Entwicklungspolitik sieht vor, dass die deutsche Wirtschaft in 9 sogenannten Fokusländern eng eingebunden wird. Indonesien ist eines dieser Fokusländer. Laut Bundesentwicklungsministerin Alabali Radovan würden beide Seiten davon profitieren. Indonesien komme bei der nachhaltigen Entwicklung voran und gleichzeitig stärke man so die eigene Wirtschaft, so die SPD-Politikerin. Auf dem Programm ihrer 3-tägigen Reise stehen Gespräche mit der indonesischen Regierung und Wirtschaftsvertretern. Außerdem besucht Alabali Radovan deutsche Unternehmensstandorte. Im Mittelpunkt stehen dabei neue Partnerschaften, insbesondere beim Ausbau der erneuerbaren Energien. Aus Jakarta, Anna Lubeckmann.
8: Der Großaktionär Frasers Group hat seinen Anteil an Hugo Boss weiter aufgestockt. Frasers habe seine Beteiligung an dem Modekonzern auf nun 47,89% ausgebaut, teilte der britische Einzelhandelskonzern mit. Die Frasers-Gruppe versucht bereits seit Mitte Juni, das Ruder bei Hugo Boss zu übernehmen. Im Rahmen eines freiwilligen öffentlichen Angebots bewertete Frasers das MDAX-Unternehmen mit rund 2,7 Milliarden Euro. Die Konditionen hielt das Management von Hugo Boss zwar für nicht ausreichend, offenbar gelingt es Frasers aber trotzdem, weitere Anteile einzusammeln. Und damit zur Börse. Der deutsche Aktienindex DAX hat seit seinem Rekordhoch von vergangenem Mittwoch seinen Schwung verloren. Aus Frankfurt berichtet Thomas Spindler.
11: Nach der jüngsten Gewinnserie entscheiden sich einige Anleger, lieber Kasse zu machen. Es fehlen derzeit frische Kaufimpulse, die den deutschen Leitindex weiter vorantreiben könnten. Im Augenblick stehen für die Investoren eher wieder die Risiken im Vordergrund. Marktbeobachter verweisen auf die weiterhin kritische Lage im Nahen Osten. Denn ein finaler Deal zwischen den USA und Iran ist nicht in Sicht. Stattdessen wieder gegenseitige Drohungen. Eine erneute Eskalation ist nicht ausgeschlossen. Die Größe der Sorgen lässt sich am Ölpreis ablesen. Ein Fass der Sorte Brent kostet wieder deutlich über 90 Dollar. Die Preise für US-Leichtöl ziehen ebenfalls an. Steigende Ölpreise setzen die Aktienmärkte unter Druck, da sie die Furcht vor einer steigenden Inflation befeuern. Aber es gibt heute positive Signale von der deutschen Konjunktur. Sie könnten den deutschen Aktienmarkt stützen. Die Zahl der Baugenehmigungen für Wohnungen ist im ersten Halbjahr so stark gestiegen wie seit 10 Jahren nicht mehr. Doch die Freude ist nicht ungetrübt. Das Bundesamt für Statistik ordnet die Zahlen ein und weist auf das niedrige Niveau der Vorjahre hin. Um die Stimmung an der Börse zu heben, reichen die Daten nicht aus. Der DAX startet mit leichten Verlusten in den Handel.
8: Und das war's von der Wirtschaft. Es ist 9.58 Uhr.
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4: Mahnwache für verstorbenen Cambridge-Professor. Zehntausende Menschen hatten sich am Abend für Jason Audrey in London versammelt. Er war der jüngste schwarze Professor der britischen Elite-Uni Cambridge. Nach heftigen Plagiatsvorwürfen und Zweifeln an seinem Lebenslauf war er tot aufgefunden worden. Dazu gleich mehr in etwa 10 Minuten. Ich bin Hans Liedtke. Hallo.
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4: Heute ist der Himmel in vielen Regionen bewölkt. Dabei fällt in den nächsten Stunden zeitweise Regen, am meisten in der Eifel und dem Westerwald bis Tauberfranken und Hohenlohe. Meist trocken bleibt es vom Breisgau bis zum Bodensee. Hier scheint zwischendurch die Sonne. Die Höchstwerte liegen zwischen 19 Grad im Westerwald und 28 Grad im Markgräfler Land. Schauen wir kurz noch auf den Verkehr. Die A61 Ludwigshafen Richtung Hockenheim. Zwischen Kreuz Speyer und Hockenheim gibt es eine Baustelle. Die linke Spur ist gesperrt. 4 Kilometer stockender Verkehr. Hier kommt es zu einer Verzögerung von bis zu einer Viertelstunde. 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
12: Um 10 Uhr mit Monia Sobotka. Ein neues Forschungszentrum für Drohnensicherheit wird am Vormittag in Sachsen-Anhalt eröffnet. Am Standort des Deutschen Zentrums für Luft- und Raumfahrt, DLR, in Kochstedt. Dort werden in Zukunft Technologien entwickelt und getestet, die gefährliche Drohnen besser erkennen und abwehren sollen. Birte Sönnigsen mit Einzelheiten.
13: Drohnen haben sich auch durch den Krieg Russlands gegen die Ukraine extrem weiterentwickelt. Sie können inzwischen teilweise Abwehrsysteme überwinden. KI-gesteuerte Drohnen können teilweise auch Ziele anfliegen, selbst wenn man versucht, sie mit einem Störsender davon abzuhalten. Das hatte der Innenminister Alexander Dobrindt ja nach dem Anschlag auf den Leipziger Flughafen auch angedeutet. Da hat er gesagt, diese Drohne sei gezielt so konzipiert gewesen, dass sie bestehende Drohnen Abwehrmaßnahmen hätte umgehen können. Er spricht denn da auch von einem technischen Wettrüsten. Und um dabei Schritt halten zu können, soll dieses neue Forschungszentrum helfen.
12: Die Deutsche Feuerwehrgewerkschaft ruft Bund, Länder und Kommunen dazu auf, sich besser auf Waldbrände vorzubereiten. Der Klimawandel bereite der Feuerwehr Sorge, sagte Gewerkschaftschef Meyer im gemeinsamen Morgenmagazin von ARD und ZDF. Waldbrände seien in der Vergangenheit wenig im Fokus gestanden. Das müsse sich jetzt ändern. Brandschneisen etwa könnten schon im Vorfeld angelegt werden. Durch das Errichten von Wasserdepots könnte außerdem eine bessere Versorgung mit Löschwasser gewährleistet werden. Nach dem Waldbrand bei Schramberg im Kreis Rottweil ist ein Glutnest aufgeflammt. Wie ein Sprecher der Feuerwehr mitteilte, seien rund 15 Einsatzkräfte zum Brandort gefahren. Das sei im Rahmen der Nachlöscharbeiten üblich. Auch die kommenden Tage werde man das Gebiet in Zusammenarbeit mit der Polizei weiter beobachten und bei Bedarf eingreifen. Das Feuer war am Sonntagabend ausgebrochen und hatte sich über Nacht auf 10 bis 12 Hektar ausgeweitet. Dürre und Hitze setzen auch die Bauern in Deutschland massiv unter Druck. Der Bauernverband rechnet mit starken Ernteeinbußen. Der Bundeslandwirtschaftsminister geht davon aus, dass die Preise für Verbraucher trotzdem erstmal stabil bleiben. Aus Berlin berichtet Eva Huber.
14: Die Situation für die Landwirte habe er genau im Blick, sagt der Agrarminister und verspricht den Bauern, Zitat, so gut es geht und so schnell es geht, passgenaue Hilfe anzubieten. Dafür will er aber erstmal die amtlichen Erntedaten abwarten, die Ende August kommen sollen. Der Bauernverband stellt heute schon seine Bilanz vor. Er geht davon aus, dass die Ernte beim Getreide, vor allem beim Weizen, unterdurchschnittlich wird. Auch bei Kartoffeln, Gemüse und Zuckerrüben rechnet der Bauernverband mit deutlichen Ertragseinbußen. Er fordert deshalb mehr finanzielle Hilfen.
12: Auch die deutschen Obstbauern rechnen in diesem Jahr nur mit einer mittelmäßigen Ernte. Laut Statistischem Bundesamt bringt die Apfelernte nach vorläufigen Schätzungen gut 934.000 Tonnen, mehr als 5% unter dem Durchschnitt der vergangenen 10 Jahre. Die Pflaumen- und Zwetschgenernte könnte dagegen vermutlich leicht höher ausfallen als im 10-Jahres-Durchschnitt, so die Statistiker. Das hessische Innenministerium hat den Verein Palästina e.V. wegen antisemitischer Propaganda verboten. Am Morgen wurden deswegen 5 Gebäude in Hessen sowie 1 in Baden-Württemberg durchsucht, teilte das Ministerium mit. Der Verein sei darauf ausgerichtet gewesen, antisemitische Feindbilder zu verbreiten und den Gedanken der Völkerverständigung nachhaltig zu beeinträchtigen. Mit dem Verbot setze Hessen ein klares Zeichen gegen die zunehmende Judenfeindlichkeit in Deutschland, erklärte Hessens Innenminister Poseck von der CDU. Die Sicherheit des jüdischen Lebens sei nicht verhandelbar. Italien ist das beliebteste Urlaubsziel der Deutschen. Das zeigen Daten der EU-Behörde Eurostat. Demnach wurden im Jahr 2024 mehr als 65 Millionen Übernachtungen in Hotels, Pensionen und auf Campingplätzen von deutschen Gästen gebucht. Dahinter folgen Spanien mit knapp 55 und Österreich mit 47 Millionen Übernachtungen. SWR-Nachrichten, Redaktion Christina Trautwein.
4: 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In London sind gestern Abend tausende Menschen für eine Mahnwache für den nach Plagiatsvorwürfen tot aufgefundenen Cambridge-Professor Jason Arday zusammengekommen. Arday hatte vor 3 Jahren als jüngster schwarzer Professor der britischen Elite-Universität Cambridge Aufmerksamkeit auf sich gezogen. Am 5. August war der 41-Jährige von seinem Posten als Professor zurückgetreten, nachdem zahlreiche Medien über Plagiatsvorwürfe und Zweifel an seinen Angaben zu seinem Lebenslauf berichtet hatten. Franziska Hoppen hat die Details.
15: Mehrere tausend Menschen sind am Abend auf dem Trafalgar Square in London zusammengekommen für eine Mahnwache für den verstorbenen ehemaligen Cambridge-Professor Jason Arday. Viele, aber nicht alle, sind schwarze Briten. Sie haben Blumen dabei und Plakate, darauf eine klare Botschaft, die Medien seien verantwortlich für den Tod des 41-Jährigen, der am Freitag leblos in seiner Wohnung gefunden wurde. Auf der Bühne verschiedene Redner, auch Lord Simon Woolley, Direktor eines der Colleges der Cambridge-Universität. Neben ihm steht die Labour-Abgeordnete Diane Abbott.
16: This time last week I was with Jason.
15: Letzte Woche um diese Zeit war ich bei Jason. Wir wussten, er leidet, dass er sich von diesen tollwütigen Wölfen gejagt fühlte.
16: By those rabid wolves.
15: Er hielt Dianas Hände und sagte, ich liebe dich, aber sie haben mich zu Tode gejagt und ich sehe keinen Ausweg.
16: But he said they hounded me to death. And I cannot see a way out.
15: Die Teilnehmenden waren gebeten worden, der Presse an diesem Abend keine Interviews zu geben. Eine Frau will der ARD dann aber doch erklären, warum ihr diese Mahnwache wichtig sei. Sharon Frese.
17: When you make comparisons of
15: Wenn man Vergleiche mit Fehlern anderer Wissenschaftler anstellt, die vielleicht nicht dieselbe Hautfarbe haben, scheint die Kritik nicht ganz so zu sein. Wir hören nicht einmal davon. Wir hören nichts von den groben Verfehlungen einiger Wissenschaftler aus bestimmten kulturellen Gruppen. Eine Analyse der Medienbeobachtungsstelle News Corp hatte ergeben, dass in nur 22 Tagen 249 Artikel über Jason Arday erschienen waren, der Großteil nachdem er von seinem Posten als Professor zurückgetreten war. Freunde Ardays, die bemerkt hatten, wie schlecht es ihm ging, hatten an die Medien appelliert, nicht weiter zu berichten, doch sie hätten immer weitergemacht, so Frese.
17: And when somebody cries out, please stop, I think we should listen to that. And he did cry out, please stop. And it simply continued.
15: Und dann meldet sich noch eine zweite Frau zu Wort, Shade. Auch sie sagt, die Presse habe sich so auf Arday fokussiert, weil er schwarz war.
18: It's about
15: Es geht um den schwarzen Mann, darum, wie er anders behandelt wird. Das reicht Generationen zurück. Die Art und Weise, wie wir gesehen werden, wie ein schwarzer Mann behandelt wird, ist ganz anders. Doch es stehen schwere Vorwürfe im Raum. Die Plagiatsvorwürfe hatte Aday zurückgewiesen, Fehler jedoch eingestanden. Aber auch viele Darstellungen über sein Leben sollen nicht der Wahrheit entsprechen. Aus seiner Biografie, die Ende des Monats in Großbritannien erscheint, sollen nach Medienberichten nachträglich Passagen gestrichen worden sein. Sie spreche sich ja nicht gegen eine Untersuchung aus, sagt Jade. Es sei richtig, Menschen zur Rechenschaft zu ziehen, aber sie sollten eben nicht gejagt werden.
18: Okay, we're not saying that people that shouldn't be held to account. But there's a difference between being held to account and a difference between what's I'd describe as hounded.
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4: In Durban in Südafrika ist der Gipfel der Entwicklungsgemeinschaft im südlichen Afrika SADC am Abend mit einem Bekenntnis zu einer verstärkten Kooperation zu Ende gegangen. Die Staats- und Regierungschefs der 16 Mitgliedsländer haben über Themen wie Wirtschaft, Gesundheit und Sicherheit beraten. Überschattet wurde das Treffen von fremdenfeindlichen Protesten vor der Tür des Konferenzzentrums. Korrespondent Stefan Überbach fasst die Ereignisse zusammen.
19: Hunderte Demonstranten ziehen durch die Straßen von Durban, halten Schilder hoch, auf denen steht, kommt und holt eure Leute ab. Immer wieder wird der Ruf laut, aber Hambe, alle Ausländer müssen gehen. Zu der Kundgebung aufgerufen hat die Organisation March and March, die gemeinsam mit anderen Initiativen hinter den fremdenfeindlichen Protesten steckt, die Südafrika seit Monaten erschüttern und die dem Land am Kap viel Kritik seiner Nachbarstaaten eingebracht haben. SADC-Mitglieder wie Malawi, Simbabwe oder Mosambik werfen der südafrikanischen Regierung vor, nicht genug für den Schutz ihrer Staatsbürgerinnen und Bürger zu tun. Im Vorfeld des Gipfels hatte der Gastgeber Südafrika als Staatschef Cyril Ramaphosa deutlich wie noch nie dazu Stellung bezogen.
20: As South Africans, we are deeply concerned and ashamed.
19: Als Südafrikaner sind wir zutiefst besorgt und beschämt darüber, dass Staatsangehörige anderer Länder in den vergangenen Monaten Diskriminierung und Misshandlungen ausgesetzt waren und sogar unter Androhung von Gewalt gezwungen wurden, das Land zu verlassen. Das Thema Migration dürfte auf dem Gipfel eine zentrale Rolle gespielt haben, wenn auch hinter verschlossenen Türen. Denn in seinen öffentlichen Wortmeldungen während des Treffens ist Gastgeber Ramaphosa mit keinem Wort mehr auf die Vorgänge der letzten Zeit eingegangen. Stattdessen hat er versucht, den Blick auf andere Themen zu lenken, etwa auf die Gesundheitspolitik vor dem Hintergrund der Ebola-Epidemie in der Demokratischen Republik Kongo.
20: Protecting Africa from epidemics.
19: Afrika vor Epidemien zu schützen, erfordert mehr als nur dann zu reagieren, wenn Ausbrüche auftreten. Es erfordert nachhaltige Investitionen in Prävention, Überwachung, widerstandsfähige Gesundheitssysteme, in Forschung sowie in die afrikanische Produktion von Impfstoffen, Diagnostika und Arzneimitteln. Das ist ein wichtiger Prüfstein für unsere Solidarität und für Afrikas Entschlossenheit, eine größere gesundheitliche Souveränität aufzubauen.
20: Test of solidarity.
19: Auch wirtschaftlich soll und will sich die SADC-Staatengruppe unabhängiger machen. Denn bisher, sagt Südafrikas Präsident, hat die Region das volle Potenzial ihres gemeinsamen Marktes nicht ausgeschöpft. Unterstützung bekommt Ramaphosa von SADC-Generalsekretär Elias Magosi, der auf die reichen Rohstoffvorräte der Region verweist, die für die Energiewende und die digitale Wirtschaft weltweit dringend gebraucht werden.
21: As the global economy transitions towards clean energy.
19: Während sich die Weltwirtschaft in Richtung sauberer Energien und digitaler Technik wandelt, ist die SADC in einzigartiger Weise positioniert, eine strategische Rolle zu spielen. Die Region verfügt über reichhaltige Vorkommen kritischer Mineralien, die alle für die Industrien der Zukunft von entscheidender Bedeutung sind.
21: All of which are essential to the industries of the future.
19: Was aus all diesen Ankündigungen wird, hängt nun davon ab, ob die SADC-Mitglieder tatsächlich enger zusammenrücken. Gastgeber Südafrika, der für ein Jahr den SADC-Vorsitz übernommen hat und intensiv für mehr regionale Solidarität wirbt, steckt auch nach diesem Gipfel in einer Zwickmühle. Denn die fremden Feinde, die auf den Straßen aber Hambe rufen, wollen mit ihren Aktionen weitermachen und haben wieder ein Ultimatum gesetzt. Bis Ende September sollen alle illegal eingereisten Ausländer Länder gehen. Für den Staatenbund im südlichen Afrika ist das ein neuer Belastungstest.
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4: In Baden-Württemberg sind wir noch mittendrin in den Sommerferien. In Rheinland-Pfalz läuft schon die zweite Unterrichtswoche des neuen Schuljahrs. Und ein Thema wird immer wichtiger. Welchen Umgang soll es im Klassenzimmer mit künstlicher Intelligenz geben? In Dänemark, einem der europäischen Vorreiter bei der Digitalisierung im Schulunterricht, gelten zum Start ins neue Schuljahr verschärfte Regeln für den Einsatz von KI. Unter anderem sollen mehr Aufgaben in der Schule erledigt werden und Prüfungen stärker kontrolliert werden. Skandinavien-Korrespondent Arne Bartram berichtet.
26: Schriftliche Schulaufgaben mit Hilfe von künstlicher Intelligenz schreiben. Für Oberstufenschülerin Vega Holm-Pedersen gehört das inzwischen zum Alltag. Die 19-Jährige geht auf ein Gymnasium in Kopenhagen. Ich merke, dass mir dadurch inzwischen aber manchmal das kritische Denken fehlt und ich Dinge einfach so von der KI übernehme. Und das kann natürlich auch gefährlich sein. Dänemark ist besonders stark von dieser Entwicklung betroffen. Das Land gilt seit Jahren als Vorreiter bei der Digitalisierung von Schulen. Tablets und Laptops gehören zum normalen Unterricht. Auch Prüfungen werden teilweise digital geschrieben, sagt die 19-Jährige Laura Dürr. Wir nutzen an unserer Schule inzwischen fast keine Bücher aus Papier mehr. Dadurch sind wir aber ein Stück weit auch abhängiger von den digitalen Möglichkeiten als zum Beispiel Deutschland. KI trifft in Dänemark auf ein Schulsystem, das ohnehin schon stark digitalisiert ist. Doch die Regierung will die Technologie nicht wieder aus den Klassenzimmern verbannen, sondern den Umgang damit stärker kontrollieren. Bildungsminister Magnus Heunicke. Leider wird KI von einigen Schülern zum Schummeln missbraucht. Wir haben deshalb ein paar Sofortmaßnahmen auf den Weg gebracht und beraten gemeinsam mit den Schulen, wie es weitergehen soll. Weiterführende Schulen sollen während Prüfungen Überwachungssoftware einsetzen und den Zugriff auf KI-Dienste sperren. Aufgaben sollen außerdem wieder häufiger direkt in der Schule erledigt werden. Und eine größere Abschlusshausarbeit am Ende des Schuljahres muss zusätzlich mündlich verteidigt werden. So soll auffallen, wenn jemand eine Arbeit zwar abgibt, den Inhalt aber selbst gar nicht erklären kann. Für die Kopenhagener Lehrerin Cecilie Linnegård geht es dabei aber nicht darum, KI gänzlich aus der Schule herauszuhalten. Im Gegenteil. Durch das Überwachen schaffen wir es, mit KI an der Schule zu arbeiten, ohne Betrug. So können wir in Tests überprüfen, was die Schüler verstanden haben und im Unterricht trotzdem moderne Technologie einbeziehen. Die neuen Regeln sind deshalb zunächst vor allem eine Notbremse. Dänemark will herausfinden, wie Schule mit KI funktionieren kann, ohne dass am Ende nur noch die Maschine die Aufgaben erledigt. KI wird an dänischen Schulen also nicht ganz verschwinden. Die neue Botschaft lautet vielmehr: Die Schüler dürfen Technik nutzen. Am Ende sollen die Jugendlichen aber zeigen, was sie selbst können.
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4: Heute gibt es im Südwesten Wolken und teilweise Regen. Die Temperaturen liegen bei 19 bis 28 Grad.
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4: Dürre und Hitze setzen auch die Bauern in Deutschland massiv unter Druck. Der Bauernverband rechnet mit starken Ernteeinbußen. Gleich um 10:30 will er seine Erntebilanz vorstellen. Der Bundeslandwirtschaftsminister geht davon aus, dass die Preise für Verbraucher trotzdem erstmal stabil bleiben. In Schramberg im Schwarzwald ist der Waldbrand in der Früh wieder leicht aufgeflammt. Der Einsatzleiter der Feuerwehr Patrick Wörle hat heute früh hier im SWR Aktuell Interview gesagt, die Einsatzkräfte seien um 6 Uhr alarmiert worden, um Glutnester zu löschen. Doch im Großen und Ganzen sei der Brand jetzt gelöscht. Es bestehe keine akute Gefahr mehr. Das hessische Innenministerium hat den Verein Palästina e.V. wegen antisemitischer Propaganda verboten. Am Morgen wurden deswegen 5 Gebäude in Hessen sowie 1 in Baden-Württemberg durchsucht, teilte das Ministerium mit. Der Verein sei darauf ausgerichtet gewesen, antisemitische Feindbilder zu verbreiten, gesellschaftliche Spannung zu vertiefen und den Gedanken der Völkerverständigung nachhaltig zu beeinträchtigen. Die USA wollen die Waffenruhe mit Iran nicht verlängern, das sagte US-Präsident Trump. Er erwarte auch nicht mehr, dass Iran einem für ihn annehmbaren Abkommen zustimmen würde. Die 60-Tage-Frist für die Waffenruhe ist gestern ausgelaufen.
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4: Erinnern Sie sich noch die Maskendeals des Ex-Gesundheitsministers Jens Spahn während der Corona-Pandemie oder die Pkw-Maut-Affäre des Ex-Verkehrsministers Andreas Scheuer? 2 politische Skandale. Die Aufdeckung beider Fälle verdanken wir nicht nur Journalistinnen und Journalisten, die nachgebohrt und recherchiert haben, sondern auch einem Gesetz mit dem sperrigen Namen Informationsfreiheitsgesetz, kurz IFG. Was genau hinter dem Gesetz steckt, warum die Bundesregierung das Gesetz reformieren möchte und weshalb genau diese Reform auf laute Kritik stößt, fasst Elena Radatz aus der ARD-Rechtsredaktion im Radioreport Recht zusammen.
0: Es ist gut möglich, dass Sie selbst noch nie etwas vom Informationsfreiheitsgesetz gehört haben. Dabei gibt es das Gesetz seit 2006 und es ermöglicht uns allen Einblick in das Innerste von deutschen Behörden. Vollumfängliche Informationen für jede und jeden. Professor Dr. Dr. Maximilian Pichel ist Professor für Recht der sozialen Arbeit mit Schwerpunkt Demokratie, Partizipation und Rechtsstaatlichkeit an der Frankfurt University of Applied Sciences. Für ihn ist das Informationsfreiheitsgesetz ein wichtiges demokratisches Instrument, um Behörden und auch die Regierung kontrollieren zu können.
5: Das Informationsfreiheitsgesetz ermöglicht Bürgerinnen voraussetzungslos bei Behörden amtliche Informationen zu erfragen. Und das müssen jetzt nicht nur Informationen sein, die die Bürgerinnen jetzt unmittelbar selbst betreffen. Das können auch Informationen sein zum Regierungshandeln, zu behördlichen Entscheidungen, um auch diese Entscheidungen besser nachvollziehen zu können.
0: Als man das IFG vor 20 Jahren geschaffen hat, war das durchaus eine Besonderheit. Denn üblicherweise werden Gesetze ja von der Bundesregierung, von Ministerien vorgeschlagen. Beim Informationsfreiheitsgesetz war das anders. Das kam aus der Mitte des Parlaments, des Bundestages, nämlich aus den Fraktionen von SPD und den Grünen. Es sollte die Möglichkeit schaffen, Bürgerinnen und Bürgern, Vereinen, Unternehmen und auch Organisationen Einblick in Regierungs- und Behördenakten zu geben. Diese Informationsfreiheit ist einer der Grundpfeiler unserer Demokratie. Die Kontrolle des Staates durch das Volk. Eine Kontrolle, die ohne ein solches Gesetz schwieriger wird, meint Professor Pichel.
5: Das IFG ist deswegen wichtig, weil wir haben es mit einem asymmetrischen Machtungleichgewicht zu tun, was die Informationen anbelangt, zwischen den Bürgerinnen und auf der einen Seite und den Behörden und der Verwaltung auf der anderen Seite. Das ist ein Problem, was in der Soziologie, in der Politikwissenschaft, in der Rechtswissenschaft eigentlich schon seit Jahrhunderten gewälzt wird. Schon der berühmte Soziologe Max Weber hatte gesagt, dass die Behörden immer die Möglichkeit haben, durch ihr Fach- und Dienstwissen einen massiven Informationsvorsprung zu haben, den nicht einmal Abgeordnete restlos einholen können. Und das verschafft Behörden und Regierungen in unserem System auch so eine große Macht, ja, weil sie eben auch Wissen und Informationen kontrollieren können.
0: Natürlich gibt es in unserer parlamentarischen Demokratie zwischenzeitlich einige Mittel, um an Informationen heranzukommen. Es gibt für uns Journalistinnen und Journalisten den Anspruch, dass auch Regierungsmitglieder antworten müssen, wenn wir ihnen eine Anfrage stellen. Für die Abgeordneten im Bundestag gibt es Informationsrechte und dann gibt es eben seit vielen Jahren das Informationsfreiheitsgesetz. So kommen wir alle an Wissen und können im Idealfall Entscheidungen von Behörden besser nachvollziehen. Es macht vor allem das Behördenhandeln transparenter. Wer verantwortet welche Entscheidung und wie kam diese Entscheidung zustande? Sie sehen, das Informationsfreiheitsgesetz ist ein sehr sinnvolles Gesetz. Aber offensichtlich stoßen die Regelungen des IFG nicht bei allen auf Gefallen. Die Bundesregierung will das Gesetz jetzt reformieren. Hauptgrund soll der Bürokratieabbau sein. Aber dabei hat man wohl nicht mit so erheblichem Gegenwind gerechnet, wie er jetzt aus allen Ecken weht. Die Rechercheportale Frag den Staat, Abgeordnetenwatch, Lobby Control oder auch der Deutsche Journalistenverband kritisieren die geplanten Änderungen scharf. In einem offenen Brief sprechen sie gemeinsam mit anderen Verbänden sogar von einem Ende für die Informationsfreiheit. Arne Semsrott, der Gründer von Frag den Staat, dem Portal für Informationsfreiheit, hat uns dazu gesagt:
6: Wenn das Innenministerium, wenn die Bundesregierung mit ihren Vorhaben durchkommen, dann ist das Informationsfreiheitsgesetz faktisch abgeschafft, denn es gibt so viele geplante Einschränkungen, sei es beim Kreis der Anspruchsberechtigten, sei es bei zusätzlichen Ausnahmen, sei es, dass Frag den Staat ausgeschaltet werden soll als Mittlerorganisation, dann kann fast niemand überhaupt noch Infos bekommen, dann ist das IFG quasi tot und wir wehren uns deswegen auch mit allen Möglichkeiten, die wir haben dagegen und ich glaube, der große Zuspruch aus der Bevölkerung zeigt jetzt auch, dass wir das alle nicht widerspruchslos hinnehmen werden.
0: Wir haben natürlich auch die Bundesregierung dazu gefragt, was sie sich von der geplanten Reform des Informationsfreiheitsgesetzes erhofft. Ein Regierungssprecher hat uns schriftlich mitgeteilt, das Ziel sei, das IFG weiterzuentwickeln, praktikabler zu gestalten und an aktuelle Herausforderungen, insbesondere die stark veränderte Sicherheitslage, anzupassen. Der verfassungsrechtlich garantierte Auskunftsanspruch der Presse bleibe selbstverständlich unberührt. Trotz dieser Beteuerungen der Bundesregierung wird der Widerstand gegen die geplanten Änderungen lauter. Wenn man sich ansieht, welche Änderungen die Bundesregierung plant, ist das durchaus verständlich. Professor Pichel, der gemeinsam mit Frag den Staat das Forschungsprojekt Rechtskämpfe um Informationsfreiheit betreibt, kennt die einzelnen Vorhaben.
5: Geplant ist beispielsweise, die Auskunftsrechte nach dem IFG auf natürliche Personen zu fokussieren. Und das hieße dann, dass beispielsweise Medienhäuser selber nicht mehr solche Informationsfreiheitsanfragen stellen können. Dass auch NGOs, ja, wie Greenpeace, Amnesty International oder die für das IFG sehr wichtige Transparenzplattform Frag den Staat auch eigentlich keine Anfragen mehr stellen können.
0: Und es kommt tatsächlich noch dicker.
5: Und dann sollen diese natürlichen Personen auch nur dann Informationen erfragen dürfen, wenn sie ein sogenanntes berechtigtes Interesse haben. Und was das genau bedeutet, das ist dann ein sehr unbestimmter Rechtsbegriff. Das ist dann erstmal etwas unklar. Und das kann auch sein, dass die Behörden das in der Praxis auch restriktiv auslegen.
0: Professor Maximilian Pichel als auch Arne Semsrott von Frag den Staat halten die geplante Reform für eine zentrale Trendwende im Informationsfreiheitsrecht. Denn bislang ist es so, dass der Staat rechenschaftspflichtig ist. Der muss also sagen, warum er eine bestimmte Information nicht freigibt. Kommen die geplanten Reformen des IFG, müssten die Bürgerinnen und Bürger begründen, warum sie überhaupt eine bestimmte Information haben wollen. Geplant ist auch, die Höchstgrenze von bisher 500 Euro für Anfragen nach dem Informationsfreiheitsgesetz aufzuheben. Das könnte bedeuten, dass Anfragen unbegrenzt teuer werden. Denn die Verfahren sollen laut den Reformplänen kostendeckend gestaltet werden. Außerdem soll das Amt der Bundesbeauftragten für Informationsfreiheit gestrichen werden. Die ist momentan dafür verantwortlich, andere Behörden und deren Umsetzung des IFG zu kontrollieren. Nach Transparenz und dem IFG als Kontrollinstrument der Behörden durch alle Bürger hört sich das alles in der Tat nicht an. Die Bundesregierung hat uns gegenüber zwar deutlich gemacht, dass der verfassungsrechtlich garantierte Auskunftsanspruch der Presse unberührt bleiben soll. Die Kritiker sehen das aber skeptisch. Denn die Möglichkeiten, die das Informationsfreiheitsgesetz gerade Journalisten und Rechercheplattformen bietet, gehen weit über den Presseauskunftsanspruch hinaus, meint Rechtswissenschaftler Pichel.
5: Weil man muss sich klar machen, der übliche Presseauskunftsanspruch, der führt nicht dazu, dass man Einblick in Akten bekommt. Und das ist das Zentrale beim Informationsfreiheitsgesetz. Man bekommt Originalakten, originalamtliche Informationen zur Verfügung gestellt, um in denen zu recherchieren und behördliche Entscheidungen nachvollziehen zu können. Und das geht mit dem normalen Presseauskunftsanspruch nicht. Und deswegen gab es da auch sehr viel Kritik und Empörung von Seiten von Journalistinnen.
0: Und der öffentliche Druck hat auch schon etwas bewirkt. Es gab selbst in der Regierung aus der SPD-Bundestagsfraktion kritische Stimmen, die gesagt haben, wir machen die Änderungen nicht mit. Wie und ob sich das letztlich auf die geplante Reform des Informationsfreiheitsgesetzes auswirken wird, muss ich zeigen. Jetzt ist erstmal parlamentarische Sommerpause bis Mitte September. Möglich, dass der erhebliche zivilgesellschaftliche Protest dazu führt, dass die Änderungen vom Tisch sind. Es kann aber auch sein, dass einzelne Verschärfungen doch durchgesetzt werden. Das wird sich also noch zeigen müssen. Die Bundesregierung sollte bei den geplanten Änderungen, die dem Bürokratieabbau dienen sollen, aber eine Sache nicht außer Acht lassen, die auch Professor Pichel für zentral hält.
5: Es gibt natürlich auch eine große Relevanz, dass Menschen behördliche Entscheidungen nachvollziehen wollen und dass man nicht den Eindruck hat, die Mächtigen wollen irgendwie vertuschen, was sie tun. Also bei diesen IFG-Anfragen ging es ja auch oft um Korruptionsfälle, die ans Tageslicht befördert wurden. Und das ist natürlich auch für die Demokratie fatal, wenn jetzt staatliche Behörden hier den Eindruck eben erwecken durch diese Angriffe auf das IFG, dass man hier eben ganz viel nicht an die Öffentlichkeit bringen möchte. Und das erschüttert dann auch Vertrauen in staatliche Institutionen genau zu einem Zeitpunkt, wo wir es ja in den sozialen Medien, in der Öffentlichkeit massiv zu tun haben mit Fake News, ja, mit polarisierten Positionen, mit einer Verzerrung von Informationen.
0: Und nicht zuletzt wirkt Wissen durch zur Verfügung stellen von Informationen auch einer anderen Bedrohung für unsere Demokratie entgegen. Fake News.
5: Und die andere demokratische Funktion der Informationsfreiheit ist, dass Falschbehauptungen, Fake News, Informationsverzerrungen entgegengewirkt wird. Und das trägt natürlich auch dazu bei, dass demokratische Diskussionen überhaupt möglich werden.
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4: Neues Drohnenabwehrzentrum. Deutschland ist nicht gut auf Angriffe mit Drohnen vorbereitet. Das wurde spätestens durch die missglückte Attacke auf den Flughafen Leipzig-Halle klar. Deswegen öffnet jetzt ein neues Technologiezentrum für Drohnensicherheit. Was dort genau passieren soll, hören wir gleich nach den Nachrichten. Ich bin Hans Liedtke, hallo. 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
4: Heute ist der Himmel in vielen Regionen bewölkt. Dabei fällt in den nächsten Stunden zeitweise Regen, am meisten in der Eifel und dem Westerwald bis Tauberfranken und Hohenlohe. Meist trocken bleibt es vom Breisgau bis zum Bodensee. Hier scheint zwischendurch die Sonne. Die Höchstwerte liegen zwischen 19 Grad im Westerwald und 28 Grad im Markgräfler Land. Der Westwind frischt böig auf. In der Nacht regnet es nur noch selten. Überwiegend ist es trocken und recht lau mit Tiefstwerten von 20 bis 15 Grad.
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12: Um 10.30 Uhr mit Monia Sobotka. Ein neues Forschungszentrum für Drohnensicherheit wird am Vormittag in Sachsen-Anhalt eröffnet, am Standort des Deutschen Zentrums für Luft- und Raumfahrt DLR in Kochstedt. Dort werden in Zukunft Technologien entwickelt und getestet, die gefährliche Drohnen besser erkennen und abwehren sollen. Birte Sönnigsen mit Einzelheiten.
13: Drohnen haben sich auch durch den Krieg Russlands gegen die Ukraine extrem weiterentwickelt. Sie können inzwischen teilweise Abwehrsysteme überwinden. KI-gesteuerte Drohnen können teilweise auch Ziele anfliegen, selbst wenn man versucht, sie mit einem Störsender davon abzuhalten. Das hatte der Innenminister Alexander Dobrindt ja nach dem Anschlag auf den Leipziger Flughafen auch angedeutet. Da hat er gesagt, diese Drohne sei gezielt so konzipiert gewesen, dass sie bestehende Drohnenabwehrmaßnahmen hätte umgehen können. Er spricht denn da auch von einem technischen Wettrüsten. Und um dabei Schritt halten zu können, soll dieses neue Forschungszentrum helfen.
12: Die Deutsche Feuerwehrgewerkschaft ruft Bund, Länder und Kommunen dazu auf, sich besser auf Waldbrände vorzubereiten. Der Klimawandel bereite der Feuerwehr Sorge, sagte Gewerkschaftschef Meyer im gemeinsamen Morgenmagazin von ARD und ZDF. Waldbrände seien in der Vergangenheit wenig im Fokus gestanden. Das müsse sich jetzt ändern. Brandschneisen etwa könnten schon im Vorfeld angelegt werden. Durch das Errichten von Wasserdepots könnte außerdem eine bessere Versorgung mit Löschwasser gewährleistet werden. Nach dem Waldbrand bei Schramberg im Kreis Rottweil ist ein Glutnest aufgeflammt. Wie ein Sprecher der Feuerwehr mitteilte, seien rund 15 Einsatzkräfte zum Brandort gefahren. Das sei im Rahmen der Nachlöscharbeiten üblich. Auch die kommenden Tage werde man das Gebiet in Zusammenarbeit mit der Polizei weiter beobachten und bei Bedarf eingreifen. Das Feuer war am Sonntagabend ausgebrochen und hatte sich über Nacht auf 10 bis 12 Hektar ausgeweitet. Dürre und Hitze setzen auch die Bauern in Deutschland massiv unter Druck. Der Bauernverband rechnet mit starken Ernteeinbußen. Der Bundeslandwirtschaftsminister geht davon aus, dass die Preise für Verbraucher trotzdem erstmal stabil bleiben. Aus Berlin berichtet Eva Huber.
14: Die Situation für die Landwirte habe er genau im Blick, sagt der Agrarminister und verspricht den Bauern, Zitat, so gut es geht und so schnell es geht, passgenaue Hilfe anzubieten. Dafür will er aber erstmal die amtlichen Erntedaten abwarten, die Ende August kommen sollen. Der Bauernverband stellt heute schon seine Bilanz vor. Er geht davon aus, dass die Ernte beim Getreide, vor allem beim Weizen, unterdurchschnittlich wird. Auch bei Kartoffeln, Gemüse und Zuckerrüben rechnet der Bauernverband mit deutlichen Ertragseinbußen. Er fordert deshalb mehr finanzielle Hilfen.
12: Auch die deutschen Obstbauern rechnen in diesem Jahr nur mit einer mittelmäßigen Ernte. Laut Statistischem Bundesamt bringt die Apfelernte nach vorläufigen Schätzungen gut 934.000 Tonnen, mehr als 5% unter dem Durchschnitt der vergangenen 10 Jahre. Die Pflaumen- und Zwetschgenernte könnte dagegen vermutlich leicht höher ausfallen als im 10-Jahres-Durchschnitt, so die Statistiker. Das hessische Innenministerium hat den Verein Palästina e.V. wegen antisemitischer Propaganda verboten. Am Morgen wurden deswegen 5 Gebäude in Hessen sowie 1 in Baden-Württemberg durchsucht, teilte das Ministerium mit. Der Verein sei darauf ausgerichtet gewesen, antisemitische Feindbilder zu verbreiten und den Gedanken der Völkerverständigung nachhaltig zu beeinträchtigen. Mit dem Verbot setze Hessen ein klares Zeichen gegen die zunehmende Judenfeindlichkeit in Deutschland, erklärte Hessens Innenminister Poseck von der CDU. Die Sicherheit des jüdischen Lebens sei nicht verhandelbar. Italien ist das beliebteste Urlaubsziel der Deutschen. Das zeigen Daten der EU-Behörde Eurostat. Demnach wurden im Jahr 2024 mehr als 65 Millionen Übernachtungen in Hotels, Pensionen und auf Campingplätzen von deutschen Gästen gebucht. Dahinter folgen Spanien mit knapp 55 und Österreich mit 47 Millionen Übernachtungen. SWR Nachrichten, Redaktion Christina Trautwein.
4: 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Drohnen sind zum nationalen Sicherheitsrisiko geworden. Sie spionieren Industrie- und Militäranlagen aus, legen immer wieder kurzfristig den Flugverkehr lahm oder können sogar für Sprengstoffanschläge genutzt werden, wie beim missglückten Attentat auf dem Flughafen Leipzig-Halle vor knapp 2 Wochen. Deutschland ist nicht gut vorbereitet auf Drohnenattacken und das soll sich ändern. Deshalb wird heute in Kochstedt in Sachsen-Anhalt durch die Bundesregierung das Technologiezentrum für Drohnensicherheit eröffnet. Reporter Max Hensch berichtet.
7: Orten, stören, abfangen. Die tägliche Aufgabe am Flughafen Kochstedt in Sachsen-Anhalt. Das Gelände liegt etwas verloren in der Provinz südlich von Magdeburg. Seit 2019 wird hier an Drohnen geforscht. Zunächst zur Erkennung von Waldbränden oder zum Transport von Medikamenten. Nun immer stärker auch für das Militär. Johann Dauer ist Abteilungsleiter für Drohnen beim Deutschen Zentrum für Luft- und Raumfahrt, kurz DLR.
9: Es fängt an bei der Detektion, dann darum, dass wenn man eine Drohne detektiert hat, die eigentlich nichts dort zu suchen hat, wo man sich jetzt hier gerade befindet, dass man verifiziert, okay, es ist eine Drohne, die hier widerrechtlich betrieben wird. Und dann löst man über ein Lagebild eine Gegenmaßnahme aus. Das können zum Beispiel Jägerdrohnen sein oder auch das Fälschen von GPS-Informationen, sodass man den Gegner entweder zum Absturz bringt, ihn einfängt, für eine Forensik bereitstellt oder sicher zum Landen bringt.
7: Ursprünglich war der Flughafen von Kochstedt ein sowjetischer Militärstützpunkt im geteilten Deutschland. Mitte der 1990er Jahre begann die Umstellung zum Urlaubsflughafen, etwa in Richtung Spanien. Doch das Projekt scheiterte mehrfach, zuletzt in den 2010er Jahren, als Ryanair Verbindungen etwa nach Barcelona oder London angeboten hatte. Die lange Landebahn und die intakten Gebäude in Kochstedt bieten den Forschern jedoch nun die gewünschten Bedingungen, um mittlerweile immer relevantere Szenarien wie Drohnenangriffe auf Flughäfen zu simulieren. Dafür wurde extra eine sogenannte Geozone von 16 mal 5 Kilometern rund um den Standort eingerichtet, erklärt die DLR-Vorstandsvorsitzende Anke Kaiser-Pützalla.
8: Die Geozone bedeutet, dass wir hier mit wesentlich weniger Bürokratieaufwand Drohnenexperimente machen können. Das ist ein großer Vertrauensbeweis und wir freuen uns, dass damit diejenigen, die es hier nutzen, also beispielsweise Unternehmen, aber auch die Behörden und natürlich auch wir als DLR, eben unsere Experimente, aber auch zum Beispiel gemeinsame Projekte wirklich schnell in die Umsetzung bringen können und dafür auch nicht fürchterlich viel Papier brauchen.
7: Dass der Flughafen Kochstedt nun zum deutschen Technologiezentrum für Drohnensicherheit ausgebaut wird, scheint fast logisch. Mehr als ein Dutzend Einrichtungen forschen hier bereits. Quasi im Wochentakt laufen Tests, erst kürzlich probierten Polizeibeamte Abwehrsysteme aus. Und die rasante Entwicklung der Angriffsdrohnen mit Wärmebild, Glasfaser und Sprengladungen, etwa im Ukraine-Krieg oder an der Straße von Hormuz, bringen die Bundesregierung nun dazu, weiter in eigene Strukturen zu investieren. Flugzeuge können übrigens weiterhin in Kochstedt landen. Auch die Bundeswehr nutzte das DLR-Gelände im Juni für Flug- und Systemtests bei Transportflugzeugen.
4: Das Technologiezentrum für Drohnensicherheit in Kochstedt in Sachsen-Anhalt ist nicht die einzige Einrichtung in Deutschland, die sich mit der Abwehr von Drohnen beschäftigt. Wie die Drohnenabwehr koordiniert wird, weiß Hauptstadtkorrespondentin Birte Sonnigsen.
13: Es gibt in Deutschland nicht die eine Behörde, die sich um die Gefahr durch Drohnen kümmert. Wer dafür zuständig ist, Drohnen zu erkennen und abzuwehren, hängt davon ab, wo eine Drohne auftaucht und welches Ziel sie haben könnte. Dann ist entweder

0: Hier arbeiten Polizeibehörden, Nachrichtendienste und weitere Sicherheitsbehörden zusammen, um Muster und größere Zusammenhänge hinter möglichen Angriffen frühzeitig zu erkennen und bestenfalls Gegenmaßnahmen einzuleiten. Neu hinzu kommt jetzt das Technologiezentrum für Drohnensicherheit in Sachsen-Anhalt. Das wird gemeinsam vom Deutschen Zentrum für Luft- und Raumfahrt mit dem Bundesinnen- und dem Bundesforschungsministerium aufgebaut. Hier soll neue Drohnentechnik erforscht und entwickelt werden und am Flughafen Magdeburg-Kochstedt auch direkt in der Praxis getestet werden. Ziel ist es, mit der rasanten technischen Entwicklung im Bereich der Drohnen mitzuhalten. Unterschiedliche Drohnentypen mit Sensoren zu erkennen, wird immer komplizierter. Und KI-gesteuerte Drohnen können inzwischen auch Ziele ansteuern, selbst wenn man versucht, sie mit einem Störsender davon abzuhalten. Das Zentrum soll also dabei helfen, dass Deutschland beim technischen Wettrüsten mit Drohnen mithalten kann. Neben dem zivilen Schutz vor Drohnen investiert auch die Bundeswehr verstärkt in neue Abwehrtechnologien, arbeitet zum Beispiel auch mit Start-ups zusammen und hat auch eigene Zentren, die für die militärische Bedrohungen durch Drohnen zuständig sind.
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5: Was US-Präsident Donald Trump umtreibt, bleibt oft rätselhaft. Die Konstante in seiner Politik ist, dass es eben keine Konstante gibt, dass sich alles sehr schnell ändern kann. Jetzt hat er angekündigt, dass gemeinsame Militärübungen der USA mit Südkorea reduziert werden sollen. Was in Washington jedoch für Irritationen gesorgt hat, sind Trumps freundliche Worte über Nordkoreas Machthabers Kim Jong-un. Die Einzelheiten von unserem US-Korrespondenten Carsten Kühntop.
6: Unter US-Präsident Donald Trump ein Freund oder Verbündeter Amerikas zu sein, ist nicht einfach. Diese Erfahrung macht nun Südkorea. Vor Journalisten im Oval Office beschwert sich Trump, Seoul habe es abgelehnt, den USA beim Krieg gegen den Iran beizustehen. Und das, obwohl knapp 29.000 US-Soldaten in Südkorea stationiert seien zum Schutz des Landes.
7: Wenn Sie jemanden fragen, möchten Sie uns helfen? Und dann heißt es Nein, danke. Aber dabei beschützen wir Sie vor einem anderen Land, was Milliarden Dollar kostet. Genauso wie im Fall der NATO.
6: Trumps Wende stößt in Washington auf viel Unverständnis. Schließlich hatten Vertreter seiner Regierung Südkorea bis jetzt als einen mustergültigen Verbündeten dargestellt, der viel Geld in die Verteidigung stecke. Bruce Klingner ist Korea-Experte bei der Mansfield Foundation, einer Denkfabrik in Washington.
8: It really represents a trifecta of failure.
7: Das ist ein dreifacher Fehler. Erstens schwächt es die Abschreckungskraft der Verbündeten angesichts der wachsenden Bedrohung durch nordkoreanische Atomraketen und konventionelle Waffen. Zweitens bestraft es einen treuen Verbündeten dafür, dass er sich weigert, sich Trumps gescheitertem Krieg gegen den Iran anzuschließen. Drittens bedeutet es eine Beschwichtigung eines despotischen Diktators.
6: Trumps freundliche Worte über Nordkoreas Herrscher, Gordon Sondland, beunruhigen sie nicht. Sondland diente während Trumps erster Amtszeit als US-Botschafter bei der EU und sagt bei CNN,
9: He's trying to keep very, very hostile regimes.
7: Er versucht, sehr, sehr feindselige Regime wie Nordkorea in Schach zu halten, indem er ihnen zumindest immer wieder Friedensangebote unterbreitet, ohne dabei militärisch auch nur im Geringsten nachzugeben. Er versucht lediglich, etwas freundliche Rhetorik ins Spiel zu bringen.
6: Bereits in seiner ersten Amtszeit verfolgte Trump einen ungewöhnlichen Kurs gegenüber Nordkorea. Zuerst gab es eine Periode wüster Beschimpfungen und Drohungen. Trump nannte Kim Jong-un das Raketenmännchen, Kim Trump einen geistig verwirrten Greis. Dann Tauwetter. Dreimal trifft der US-Präsident den nordkoreanischen Diktator in den Jahren 2018 und 2019. Zuerst in Singapur, dann in Hanoi und schließlich in der demilitarisierten Zone.

0: zwischen Nord- und Südkorea. Im September 2018 berichtet Trump seinen Anhängern bei einer Veranstaltung in West Virginia:
1: "And we'll go back and forth, and then we fell in love. Okay? No, really. He wrote me beautiful letters, and they're great letters. We fell in love."
0: Irgendwann hätten er und Kim sich ineinander verliebt, sagt Trump. Kim habe ihm wunderschöne, großartige Briefe geschrieben. Der Journalist Bob Woodward darf später 25 dieser Briefe lesen und daraus zitieren. So schrieb der Nordkoreaner an den US-Amerikaner im Dezember 2018 nach dem ersten Gipfeltreffen:
2: "Selbst heute noch kann ich diesen historischen Moment nicht vergessen, als ich an diesem wunderschönen und heiligen Ort fest die Hand Eurer Exzellenz hielt, während die ganze Welt mit großem Interesse und der Hoffnung zusah, die Ehre dieses Tages noch einmal zu erleben."
0: Doch Trumps Kalkül scheitert. Kim rüstet weiter auf mit Nuklearwaffen und ballistischen Raketen. Eine Forscherin vom Wilson Center, einem Institut in Washington, stellt zum Ende von Trumps Amtszeit fest, bei seiner Nordkorea-Politik bleibe dem Präsidenten nicht viel mehr als eine Schublade schmeichlerischer Briefe.
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4: Heute ist der Himmel in vielen Regionen bewölkt. Dabei fällt in den nächsten Stunden zeitweise Sonne, ich meine Regen, am meisten in der Eifel und dem Westerwald bei bis Tauberfranken und Hohenlohe. Meist trocken bleibt es vom Breisgau bis zum Bodensee. Hier scheint zwischendurch die Sonne. Die Höchstwerte liegen zwischen 19 Grad im Westerwald und 28 Grad im Markgräfler Land. Der Westwind frischt böig auf. In der Nacht regnet es nur noch selten. Überwiegend bleibt es trocken und recht lau mit Tiefstwerten von 20 bis 15 Grad.
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4: In Sachsen-Anhalt wird zur Stunde ein neues Forschungszentrum für Drohnensicherheit eröffnet. Am Standort des Deutschen Zentrums für Luft- und Raumfahrt in Kochstedt werden in Zukunft Technologien entwickelt und getestet, die gefährliche Drohnen besser erkennen und abwehren sollen. Die deutschen Obstbauern rechnen in diesem Jahr nur mit einer mittelmäßigen Ernte. Laut Statistischem Bundesamt bringt die Apfelernte nach vorläufigen Schätzungen gut 934.000 Tonnen mehr. Das sind 5% mehr unter dem Durchschnitt der vergangenen 10 Jahre. Die Pflaumen- und Zwetschgenernte könnte dagegen vermutlich leicht höher ausfallen als im 10-Jahres-Durchschnitt, so die Statistiker. In Baden-Württemberg werden an jeder vierten Messstelle neue Tiefstwerte beim Grundwasser im August gemessen. Grund dafür ist laut Landesanstalt für Umwelt Baden-Württemberg der fehlende Regen seit Ende Juni. Die Grundwasserverhältnisse seien in allen Landesteilen permanent rückläufig. Großräumige Engpässe bei der Wasserversorgung im Land seien jedoch nicht zu erwarten. Das hessische Innenministerium hat den Verein Palästina e.V. wegen antisemitischer Propaganda verboten. Am Morgen wurden deswegen 5 Gebäude in Hessen sowie 1 in Baden-Württemberg durchsucht, teilte das Ministerium mit. Der Verein sei darauf ausgerichtet gewesen, antisemitische Feindbilder zu verbreiten, gesellschaftliche Spannungen zu vertiefen und den Gedanken der Völkerverständigung nachhaltig zu beeinträchtigen. Die Verbreitungen für das 22. Festival des deutschen Films auf der Parkinsel in Ludwigshafen laufen aktuell auf Hochtouren. Es startet morgen Abend und läuft bis zum 6. September. Eröffnungsfilm ist die Komödie Plötzlich Schwiegervater.
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4: In ihrem Buch Was Frauen verstehen und Männer nicht sagen, zeigen Autorin Saskia Hirschberg und Diplompsychologe Mike Neumann ein Gespräch über unausgesprochene Wünsche, Klischees und darüber, wie echte Nähe entsteht. Das Buch zeigt, Männer und Frauen sind verschieden. Wie trotzdem Verständnis und Nähe in einer Beziehung entsteht, darüber haben Hirschberg und Neumann in SWR 1 Leute mit Nicole Köster gesprochen.
5: Ich glaube, als Frau begegnet man sehr häufig übergriffigem Verhalten. Ich kenne das zum Beispiel auch aus beruflichem Kontext, aus quasi meiner früheren Berufstätigkeit. Da war ich doch schon in so einer männerdominierten Branche und da ist mir das tatsächlich sehr häufig begegnet. Und ich weiß nicht, vielleicht war ich deswegen auch besonders entweder aufmerksam oder vielleicht auch sogar empfindlich in Bezug darauf. Aber
6: was können denn die Leserinnen und Leser aus so einer Situation dann mitnehmen? Denn euer Buch, wir verraten schon mal so ein bisschen daraus, besteht ja aus ganz, ganz vielen Beispielen in der Kommunikation zwischen Männern und Frauen.
7: Also ganz klar drüber reden. Du hast es ganz klar gesagt, wow, okay, da ist ein bisschen viel Feedback. Ich wurde zu Feedback auch eingeladen, ja. Und gleichzeitig auch, dass ich merke und ihr auch die Chance gegeben habe, also wir uns, wie ist es gerade aufgenommen worden, was hat es mit uns gemacht, um überhaupt den anderen mal zu verstehen. Also noch gar nicht zu bewerten, auch gar nicht groß zu entschuldigen, sondern einfach nur mal zu verstehen, was ist deine Perspektive, was war meine Perspektive, um überhaupt zu begreifen, wow, wir gucken auf die eine Sache auch komplett unterschiedlich drauf. Und ja, und dann haben wir eigentlich relativ schnell erkannt, da steckt so viel drin. Ich glaube, dem müssen wir uns ein Kapitel widmen.
6: Saskia, euer Buch spielt am Gardasee in Italien. Jetzt ist es natürlich auch kulturell bedingt immer anders, auf das Thema Berührung zu schauen. Also da ist vielleicht eine Berührung was anderes als in Deutschland. Habt ihr das mitbedacht?
5: Also wir haben uns natürlich ganz bewusst darüber Gedanken gemacht, jetzt Greta und Oskar sind beide deutsch, ne, aber wir haben natürlich schon auch immer im Hinterkopf gehabt, das haben wir auch teilweise im Buch ja dann berücksichtigt, wie gehen zum Beispiel Italiener mit Gefühlen um, ne, oder auch mit dem Thema Distanz, also so dieser persönliche Radius, da kommt ja oft ein Südländer, also auch meine persönliche Erfahrung, mal deutlich näher. Also meine beste Freundin ist Italienerin beispielsweise, die steht ja so vor mir mit ihrer Nase an meiner, wenn wir vertraut sprechen. Das finde ich super süß, ne? Aber das findet sie gar nicht nah. Also es ist tatsächlich wirklich auch kulturell bedingt, wie nah komme ich jemandem, genau, oder eben nicht.
6: Und jetzt, um nochmal auf dieses Beispiel zurückzukommen, also da macht sich Oskar eben in dem Fall große Sorgen, er sei übergriffig gewesen. Und wie löst sich das dann auf?
7: Genau, das Spannende ist ja, dass er nur hört, dass er übergriffig war, kann es überhaupt nicht einordnen und sein erster Gedanke ist, um Gottes Willen, habe ich sie irgendwie berührt. Ja? Ja, wie löst das auf? Er löst das auf mit dem Satz, auch Sexisten müssen mal was essen.
5: Genau, also eigentlich führt es ja dazu, dass es fast zwei Kapitel lang Missverständnisse gibt. Oskar ist fix und fertig, zieht sich komplett zurück. Das führt natürlich auch dazu, dass sich dieses Missverständnis nicht so schnell klären kann und Greta immer weiter hochkocht und ihr Bild von ihm sich immer mehr verschärft im Endeffekt. Und nachher löst sich eigentlich wirklich nur auf, indem die beiden dann wirklich irgendwann kochen die wieder runter und kommen dann ins Gespräch. Also da ist auch wieder das Thema Gespräch ganz wichtig. Und es ist wirklich dann so, dass der Oskar einmal ganz klar sagen muss, also ich muss das jetzt mal für mich klarkriegen. Habe ich dich irgendwann angefasst?
7: Genau, er muss in die Kommunikation. Und das macht er nicht. Genau das macht er nämlich nicht. Er hört das, dreht sich um und geht und zieht sich in sein Zimmer zurück. Und das ist leider immer noch klassisches männliches Verhalten tatsächlich. Im Sinne von einer Konfrontation, nicht in die offene Kommunikation zu gehen, im Sinne von, wie meinst du das, sondern sich angegriffen fühlen, Scham zu empfinden. Sozialisierung ist auf keinen Fall gewollt, als Mann, der in Deutschland aufgewachsen ist, eine Scham zu empfinden in der Öffentlichkeit, also die Flucht.
6: Und was geholfen hätte, wäre einfach die Frage.
7: Genau. Hey, Moment, wie meinst du das? Einfach nur, wie meinst du das? Ja? Um ihr die Chance zu geben, also in dem Fall Greta, sich eigentlich klar verständlich auszudrücken, du warst gerade in der Rezeption übergriffig im Sinne von, du hast mir eigentlich meine Arbeit weggenommen. Ja.
6: Ihr habt jetzt keinen klassischen Ratgeber geschrieben und dennoch sind ganz viele Tipps da drin. Mhm. Welche Form habt ihr da gewählt?
5: Also wir haben ein unterhaltendes Sachbuch oder erzählendes Sachbuch gewählt, weil man dann einfach ein bisschen ja, lockerer mit einem Sachthema umgehen kann. Dann kann man ein bisschen fluffiger weglesen. Ich finde das immer ganz schön und kann auch einfach so ein bisschen mit dem Setting spielen, jetzt im Sommer mit dem Gardasee. Und genau, ich glaube, dann geht die Information leichter in den Kopf, als wenn das sich so staubig und trocken liest. Ja.
7: Genau. Und halt ganz viele praktische Beispiele, wirklich gelebt, dass man das Ganze auch lesen könnte als einen reinen Roman. Ja. Und wir wollten unbedingt diesen erhobenen Zeigefinger nicht drin haben.
5: Ja, genau.
7: Das war uns am allerwichtigsten. Weil viele Dinge sind ja auch heute noch gar nicht wirklich klar. Es gibt immer viele Studien zu unterschiedlichen Themen. Es kann durchaus sein, dass nächstes Jahr wieder eine neue Studie rauskommt, wo es heißt, Männer ticken doch vielleicht anders, oder? Und deswegen, genau, wollten wir das ein bisschen zeitlos gestalten.
6: Gibt es eine Einordnung von dem, was wir an typischen Verhalten männlich, weiblich, wissenschaftlich einordnen können? Wie viel wissen wir davon inzwischen?
7: Also schätzungsweise 10-20% maximal. Was wir wissen tatsächlich ist weniger, wie wir uns verhalten. Also da sind Männer und Frauen tatsächlich relativ ähnlich, ja, wenn man die Persönlichkeit denkt. Man kann jetzt nicht sagen, dass Frauen generell extravertierter sind als Männer. Aber wenn wir uns angucken, was wir tun, also Hobbys, da teilen sich tatsächlich die Geschlechter auf. Und das ist aber wieder ein Zeichen für Sozialisierung und eben nicht, dass es tatsächlich angeboren ist.
4: Autorin Saskia Hirschberg und Diplompsychologe Mike Neumann über ihr Buch »Was Frauen verstehen und Männer nicht sagen«. In knapp einer Stunde sprechen die drei darüber, wie wir kommunizieren können, was wir wirklich wollen.
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8: Neuem vom Bau. Die Anzahl der Baugenehmigungen für Wohnungen ist im ersten Halbjahr so stark gestiegen wie seit 10 Jahren nicht mehr. Das geht aus aktuellen Zahlen des Statistischen Bundesamts hervor.
9: Gut 126.000 Wohnungen wurden deutschlandweit bis Ende Juni genehmigt. Das sind gut 15% mehr als ein Jahr zuvor. Allerdings war die Zahl in den ersten 6 Monaten 2024 und 2025 auch besonders niedrig gewesen. Gleichzeitig bleiben auch die Baufertigstellungen schwach. In Baden-Württemberg wurden 2025 gut 25.500 neue Wohnungen fertig. So wenig wie seit 2010 nicht mehr. In Rheinland-Pfalz waren es im vergangenen Jahr rund 7.100 neue Wohnungen, 22% weniger als im Vorjahr. Bundesweit zieht nun vor allem der Neubau von Mehrfamilienhäusern an. Hier wurden im ersten Halbjahr Genehmigungen für rund 67.000 Wohnungen erteilt, fast 17% mehr als im Vorjahreszeitraum. Bundesbauministerin Huberts von der SPD sieht darin ein Zeichen, dass der Wohnungsbau langsam wieder in Schwung komme. Doch bis daraus tatsächlich mehr Wohnungen werden, dauert es und gleichzeitig steigen auch die Kosten. Nach Einschätzungen des Münchner Wirtschaftsforschungsinstituts IFO dürften in diesem Jahr bundesweit insgesamt nur rund 185.000 Wohnungen fertiggestellt werden. Das wäre ein 15-Jahrestief. Lutz Heiser, SWR Wirtschaftsredaktion.
8: Immer mehr Betriebe machen dicht. In Deutschland sind im vergangenen Jahr fast 190.000 Unternehmen geschlossen worden. Das sind rund 10% mehr als im Jahr davor. Das hat das Mannheimer Wirtschaftsforschungsinstitut ZEW ermittelt, anhand von Daten der Wirtschaftsauskunftei Kreditreform.
10: Im vergangenen Jahr wurden laut ZEW viele Unternehmen im Gastgewerbe geschlossen. Hier waren es 15% mehr als im Vorjahr, der größte Anstieg in allen untersuchten Branchen. Außerdem wurden viele Arztpraxen geschlossen, 23% mehr als im Jahr davor. Ein Grund, Betriebe einzustellen, waren über alle Branchen hinweg wirtschaftliche Schwierigkeiten. Nur jeder 8. Fall eines geschlossenen Unternehmens geht den Angaben zufolge aber auf eine Insolvenz zurück. Weitere Gründe für Geschäftsaufgaben waren der Fachkräftemangel, hohe Kosten oder dass niemand den Betrieb übernehmen wollte. Das Wirtschaftsforschungsinstitut beobachtet schon zum 2. Mal in Folge deutlich mehr Unternehmensschließungen. Eine ZEW-Forscherin sagte, unsichere Rahmenbedingungen treffen mittlerweile Unternehmen aus allen Wirtschaftsbereichen. Ein Sprecher von Kreditreform weist darauf hin, es werde vor allem über große Unternehmen berichtet. Die Zahl an kleinen und mittleren Unternehmen, die leise verschwenden, sei aber um ein Vielfaches größer. Jutta Kaiser, SWR Wirtschaftsredaktion.
8: Der britische Handelskonzern Frasers Group hat seinen Anteil an Hugo Boss ausgebaut, ohne aber eine Mehrheit zu erreichen. Eine Übernahme an dem Modekonzern aus Metzingen gibt es also zunächst nicht, aber der Einfluss der Briten wächst.
11: 12,2 Millionen weitere Aktien gehen nun in Richtung der britischen Frasers Group. Damit hält der Handelskonzern jetzt insgesamt rund 48% an Hugo Boss und ist mit Abstand größter Einzelaktionär. Eine Mehrheit hat Frasers also knapp verfehlt. Das bedeutet, eine vollständige Übernahme ist zunächst vom Tisch. Frasers hatte im Juni 38 Euro je Aktie für den Modekonzern geboten und Hugo Boss damit mit rund 2,7 Milliarden Euro bewertet. Die Metzinger hielten den Preis allerdings für zu niedrig und haben den Aktionären empfohlen, das Angebot nicht anzunehmen. Zwischen Frasers und der Spitze von Hugo Boss war es ohnehin in der Vergangenheit zu Unstimmigkeiten gekommen. Hinter Frasers steht der britische Unternehmer Mike Ashley, bekannt geworden mit der Sporthandelskette Sports Direct. Inzwischen ist Frasers ein breit aufgestellter Handelskonzern für Sport, Premium- und Luxusmode und verfolgt eine aggressive Übernahmestrategie. Aus der SWR-Wirtschaftsredaktion Florian Dötsch.
8: Zur Börse. Der deutsche Aktienindex DAX hat seit seinem Rekordhoch vom vergangenen Mittwoch seinen Schwung verloren. Aus Frankfurt berichtet Thomas Spindler.
12: Nach der jüngsten Gewinnserie entscheiden sich einige Anleger, lieber Kasse zu machen. Es fehlen derzeit frische Kaufimpulse, die den deutschen Leitindex weiter vorantreiben könnten. Im Augenblick stehen für die Investoren eher wieder die Risiken im Vordergrund. Marktbeobachter verweisen auf die weiterhin kritische Lage im Nahen Osten. Denn ein finaler Deal zwischen den USA und Iran ist nicht in Sicht. Stattdessen wieder gegenseitige Drohungen. Eine erneute Eskalation ist nicht ausgeschlossen. Die Größe der Sorgen lässt sich am Ölpreis ablesen. Ein Fass der Sorte Brent kostet wieder deutlich über 90 Dollar. Die Preise für US-Leichtöl ziehen ebenfalls an. Steigende Ölpreise setzen die Aktienmärkte unter Druck, da sie die Furcht vor einer steigenden Inflation befeuern. Aber es gibt heute positive Signale von der deutschen Konjunktur. Sie könnten den deutschen Aktienmarkt stützen. Die Zahl der Baugenehmigungen für Wohnungen ist im ersten Halbjahr so stark gestiegen wie seit 10 Jahren nicht mehr. Doch die Freude ist nicht ungetrübt. Das Bundesamt für Statistik ordnet die Zahlen ein und weist auf das niedrige Niveau der Vorjahre hin. Um die Stimmung an der Börse zu heben, reichen die Daten nicht aus. Der DAX startet mit leichten Verlusten in den Handel.
8: Und noch die Zeit, es ist genau 10.59 Uhr.
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4: Wirtschaft versus Klimaschutz. In der Politik gehen diese Begriffe oft nicht wirklich gut zusammen. Unternehmen in Eisenach in Thüringen und in Salzgitter in Niedersachsen schaffen aber genau diesen Spagat. Wie das gelingt, hören wir gleich.
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4: Heute ist der Himmel in vielen Regionen bewölkt. Dabei fällt in den nächsten Stunden zeitweise Regen, am meisten in der Eifel und dem Westerwald bis Tauberfranken und Hohenlohe. Meist trocken bleibt es von Breisgau bis zum Bodensee. Hier scheint zwischendurch die Sonne. Die Höchstwerte liegen zwischen 19 Grad im Westerwald und 28 Grad im Markgräfler Land. Der Westwind frischt böig auf. In der Nacht regnet es nur noch selten.
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13: Um 11 Uhr mit Monja Sobotka. Das Oberlandesgericht Stuttgart hat einen Mann aus der Ukraine wegen Agententätigkeit in Deutschland zu einer Haftstrafe von 1 Jahr und 3 Monaten verurteilt. Er soll laut Anklage im Auftrag Russlands Brandanschläge vorbereitet haben. Zwei weitere ukrainische Angeklagte sprach das Gericht dagegen frei. Die drei Männer waren im Mai vergangenen Jahres festgenommen worden, einer von ihnen in Konstanz. Die Getreideernte fällt dieses Jahr nach Schätzung des Bauernverbandes um 7% geringer aus als im Vorjahr. Regional gäbe es große Unterschiede. Weil es so wenig geregnet habe, seien die Erträge in Süd- und Westdeutschland besonders schlecht, sagte Bauernpräsident Ruckwied. In Verbindung mit den hohen Rohstoff- und Energiepreisen sei die wirtschaftliche Lage vieler Betriebe angespannt.
14: Da geht es um die Frage, kann ich das nächste Wirtschaftsjahr, kann ich die nächste Ernte vorfinanzieren? Und wenn Sie als Landwirt mit offenen Augen auch durch die Landschaft fahren, in Süddeutschland fällt es stark auf, dann sehen Sie auch viele Getreidefelder bis dato, die nicht bearbeitet sind. Das hat natürlich zum einen den Grund, es ist sehr, sehr trocken, aber zum anderen sparen die Landwirte an der Bodenbearbeitung, weil Diesel schlichtweg bei diesem Preisniveau nicht mehr wirklich bezahlbar ist.
13: Ruckwied fordert von der Bundesregierung ein Sofortprogramm, um die Landwirtschaft zu unterstützen. In Kochstedt in Sachsen-Anhalt wird zur Stunde ein neues Forschungszentrum für Drohnensicherheit eröffnet. Dort werden in Zukunft Technologien entwickelt und getestet, die gefährliche Drohnen besser erkennen und abwehren sollen. Die Entwicklung schreite bundesweit gut voran, sagte der Vorsitzende der Innenministerkonferenz Grote im gemeinsamen Morgenmagazin von ARD und ZDF. Jede Behörde habe ihre Zuständigkeit. Für eine echte Sicherheit fehle es allerdings noch an einigem, so Grote.
15: Was wir brauchen, ist ehrlicherweise bei der Entwicklung der gemeinsamen Fähigkeiten mehr Tempo. Und was wir auch brauchen, ist noch eine klarere, gemeinsam getragene Strategie zur Drohnenabwehr. Was wir brauchen, ist aber eine enge Zusammenarbeit, ein Lagebild, über das alle gemeinsam verfügen und dann eine sehr, sehr schnelle Klärung, wer kann jetzt in seiner Verantwortung was tun und wer muss was tun und wie kommen wir zu sehr schnellen Entscheidungen. Da können wir noch besser werden.
13: Wichtig wäre, so Grote, ein Echtzeitlagebild zu haben. Das gäbe es aber noch nicht. Die Deutsche Feuerwehrgewerkschaft ruft Bund, Länder und Kommunen dazu auf, sich besser auf Waldbrände vorzubereiten. Der Klimawandel bereite der Feuerwehr Sorge, sagte Gewerkschaftschef Meyer im ZDF. Waldbrände seien in der Vergangenheit wenig im Fokus gestanden, das müsse sich jetzt ändern. Meyer schlägt unter anderem vor, Brandschneisen schon im Vorfeld anzulegen. Durch das Errichten von Wasserdepots könnte eine bessere Versorgung mit Löschwasser gewährleistet werden. Die Feuerwehren bräuchten außerdem eine leichtere Schutzausrüstung sowie geländegängige Fahrzeuge. Das hessische Innenministerium hat den Verein Palästina e.V. wegen antisemitischer Propaganda verboten. Am Morgen wurden deswegen 5 Gebäude in Hessen sowie 1 in Baden-Württemberg durchsucht, teilte das Ministerium mit. Der Verein sei darauf ausgerichtet gewesen, antisemitische Feindbilder zu verbreiten und den Gedanken der Völkerverständigung nachhaltig zu beeinträchtigen. Mit dem Verbot setze Hessen ein klares Zeichen gegen die zunehmende Judenfeindlichkeit in Deutschland, erklärte Hessens Innenminister Poseck von der CDU. Die Sicherheit des jüdischen Lebens sei nicht verhandelbar. Italien ist das beliebteste Urlaubsziel der Deutschen. Das zeigen Daten der EU-Behörde Eurostat. Demnach wurden im Jahr 2024 mehr als 65 Millionen Übernachtungen in Hotels, Pensionen und auf Campingplätzen von deutschen Gästen gebucht. Dahinter folgen Spanien mit knapp 55 und Österreich mit 47 Millionen Übernachtungen. Unter den Top 5 Urlaubszielen landen auch die Niederlande und Frankreich. SWR-Nachrichten, Redaktion Christina Trautwein.
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4: Die schwarz-rote Bundesregierung hat in der Klimapolitik den Kurs gewechselt. Umwelt und Klimaschutz haben keine hohe Priorität. Wirtschaft first ist immer wieder zu hören, besonders mit Blick auf die neuen Energiegesetze von Bundeswirtschaftsministerin Katharina Reiche von der CDU fragen sich Kritiker, ob schwarz-rot die Energiewende und den Klimaschutz ausbremsen wollen. Wie sich Wirtschaftswachstum und Klimaschutz vereinbaren lassen könnten, berichtet Jakob Mayer aus Berlin.
16: In Eisenach in Thüringen zeigt sich, dass wirtschaftliche Entwicklung und Klimaschutz zusammengehen. Der Automobilzulieferer Bosch macht es in seinem dortigen Werk mit 1800 Beschäftigten vor. Der Strom kommt überwiegend von Photovoltaikanlagen auf den Fabrikdächern.
17: An sonnenreichen Tagen können wir damit den gesamten Strombedarf unseres Werkes decken und zeitweise sogar überschüssige Energie erzeugen,
16: sagt der technische Werksleiter Pedro Pimenteo. Fürs Heizen und Kühlen setzt Bosch in Eisenach nicht mehr auf fossile Energie, sondern nutzt großenteils die in der Produktion entstehende Abwärme.
17: Durch die Umstellung auf Industriewärmepumpen konnten wir den Einsatz fossiler Energieträger deutlich reduzieren und unseren Gasbedarf am Standort um mehr als 90% senken.
16: Derzeit arbeiten sie in Eisenach außerdem an Speicherlösungen für Strom, Wärme und Kälte. Aber energieintensive Industriezweige wie Zement, Chemie oder Stahl tun sich besonders schwer, klimaneutral zu werden. Also unter dem Strich nicht mehr Treibhausgase auszustoßen, als eingespart werden. Deshalb setzen Stahlhersteller wie die Salzgitter AG auf grünen, also mit erneuerbaren Energien erzeugten Wasserstoff. Vorstandschef Gunnar Gröbler.
18: Förderung ist ein Thema, aber auch grundsätzlich Erhalt von Arbeitsplätzen, Erhalt von Grundstoffindustrie in Deutschland. Ich glaube auch, dass es für die Salzgitter AG ein Zukunftsprojekt ist, um uns gestärkt aus der Transformation herauskommen zu lassen.
16: Die Salzgitter AG hat gerade über ein Tochterunternehmen mit dem Energiedienstleister EWE eine langfristige Vereinbarung über die Lieferung von grünem Wasserstoff abgeschlossen. In der EU hat sich längst gezeigt, dass wirtschaftliches Wachstum und Klimaschutz vereinbar sind. Der Ausstoß klimaschädlicher Treibhausgase ist seit 1990 um ein Drittel gesunken, während die Wirtschaft um zwei Drittel gewachsen ist. Aber für Bundeskanzler und CDU-Chef Friedrich Merz steht Klimapolitik unter dem Vorbehalt, dass sie die Wirtschaft nicht einschränkt.
19: Ein Klimaschutz, der die industrielle Basis unseres Landes gefährdet oder gar zerstört, ein Klimaschutz, der den Wohlstand unseres Landes aufs Spiel setzt, der findet keine Akzeptanz in der Bevölkerung.
16: Die schwarz-rote Bundesregierung fördert den Kauf von E-Autos mit einer Prämie, die besonders Haushalten mit kleineren Einkommen zugutekommen soll. Die Förderung von Solaranlagen auf dem Dach soll eingeschränkt, der Ausbau von Sonnen- und Windenergie besser auf den Netzausbau abgestimmt werden. Aber Fachleute verlangen nachdrücklich mehr Engagement von der Bundesregierung. Das im März vorgelegte Klimaschutzprogramm hält der Expertenrat für Klimafragen für ungenügend. Ratsmitglied Julia Pongratz.
20: Wir empfehlen eine Einbettung der Klimaschutzpolitik in eine kohärente politische Gesamtstrategie, die insbesondere auch soziale Verteilungswirkungen und ökonomische Folgen bei der Programmgestaltung stärker in den Blick nimmt.
16: Wissenschaftliche Untersuchungen zeigen, es wird deutlich teurer, zu wenig gegen die Erderwärmung zu tun, als rechtzeitig Geld für wirksamen Klimaschutz auszugeben. Auch Bundesumweltminister Carsten Schneider betont mit Blick auf austrocknende Flüsse:
21: Jeder, der bisher behauptet hat, Klimaschutz schadet der Wirtschaft, erlebt heute, dass kein vorhandener Klimaschutz der Wirtschaft schadet. Jeder Tag kostet 500 Millionen Euro, fast 1,5 Milliarden geringere Wirtschaftsleistung.
16: Welche politischen Konsequenzen die Bundesregierung daraus zieht, ist allerdings noch offen.
4: Der heiße und trockene Sommer hat die Gefahr von Waldbränden steigen lassen und er hat auch dazu geführt, dass auf wichtigen deutschen Flüssen wie dem Rhein extremes Niedrigwasser herrscht. Das bremst den Güterverkehr dort massiv aus. Frachtschiffe können teilweise nur noch 20-30% ihrer normalen Ladung transportieren, weil sie sonst auf Grund laufen könnten. SWR-Reporterin Michaela Dimski war an Bord eines Frachters, der unter niederländischer Flagge fährt, und hat mit der Besatzung darüber gesprochen, wie sehr sie und die Schifffahrt derzeit unter dem Niedrigwasser leiden.
1: Im Hafen in Mannheim-Rheinau steige ich dazu, Leinen los, und dann wird der Dieselmotor angeschmissen mit Knopfdruck. Bei dem Schiff handelt es sich um die 60 Jahre alte Dame De Wietsche, wie Kapitän Michael sie liebevoll nennt. Aus dem Niederländischen übersetzt bedeutet das Reichtum.
2: Und jetzt kommt die Hafenausfahrt und der Kapitän muss ein bisschen navigieren.
22: Wir müssen ein klein bisschen Gas geben, dass wir die Strömung, die noch immer da ist, auch mit Niedrigwasser, dass wir dann gerade auf der Rivier kommen.
1: Rum um die Kurve, und dann tut er sich schon auf. Der Rhein in seiner vollen, besser gesagt, halbvollen Pracht. Kaum Strömung, das Wasser ist flach und ruhig, rechts und links freie Sicht auf die Ufer. So ein Niedrigwasser hat das Ehepaar Kloß noch nicht erlebt. Sie fahren jetzt seit fast 20 Jahren gemeinsam. Sie haben noch Glück und können fahren, sagt Kapitän Michael.
22: Wir sind ein kleines und ein altes Schiff. Die sind leichter gebaut, weniger Apparatur, weniger Metall im Schiff. So, wir sind ziemlich leicht. Wir können bis ein Tiefgang von 90 cm fahren.
1: Das Schiff von Ehepaar Kloß ist derzeit unbeladen. Es geht jetzt nach Bendorf, einer Stadt im Landkreis Main-Koblenz in Rheinland-Pfalz. Dort werden große Konstruktionsteile geladen. Allerdings nicht die volle Ladung, das geht bei dem Niedrigwasser nicht mehr.
22: Das Wasser ist jetzt so niedrig, dass wir eigentlich mit unserem Schiff, ich denke so fast alle Schiffe, so maximum 20% von der maximalen Beladung laden können. Wir sind 1000 Tonnen groß und wir können dann maximal 200 Tonnen laden.
1: Und das führt dazu, dass es für die Kunden teurer wird. Zu teuer, sagt Kapitän Michael. Viele Kunden würden deshalb gerade auf Lkw umsteigen. Das ist derzeit billiger.
22: Wenn ein Kunde 8 Lkw reserviert, die laden morgens, die sind abends wieder da, oder die reserviert uns ein Schiff. Wir laden im Morgen, sind dann 2 Tage später da. Dann muss er lange warten auf die Ladung, und wir sind eigentlich teurer wie die Lkw normalerweise.
1: Die geringe Beladung ist gerade das eine Problem für die Binnenschiffer. Das andere ist, dass das Schiff nur noch mit fast halber Geschwindigkeit fahren kann, sagt Kapitänin Samantha. Normalerweise 20 km/h. Bei dem extremen Niedrigwasser fahren sie 14 km/h.
23: Ihr könnt nicht überall mehr fahren. Da ist auch viele Umtiefe. Mehr Kies, und man muss immer aufpassen natürlich, wie der Tiefgang ist, ein bisschen langsamer fahren, nicht zu viel Gas geben.
1: Auf der Strecke bis zum Hafen in Mannheim kommt uns kein einziges Güterschiff entgegen. Und das, obwohl der Rhein eine der verkehrsreichsten Binnenwasserstraßen Europas ist. Rund 80% des gesamten Güterverkehrs der deutschen Binnenschifffahrt werden über den Rhein abgewickelt. Derzeit ist im Mannheimer Hafen aber nichts los. Das haben Samantha und Michael noch nie erlebt.
22: In Mannheim ist es immer etwas zu tun. Es wird immer geladen, und jetzt können 40% von der Schifffahrt kann jetzt hier nicht mehr kommen.
23: Du siehst man auch, dass die Mannheimer Hafen auch jetzt leer ist. Und jetzt, was du siehst, ist leere Schiffe, die wartet auf Arbeit.
1: Noch kann das Ehepaar auf dem Rhein fahren. Deshalb wünschen sie sich nur eins.
22: Regen, Regen, Regen. Nicht zu viel Regen. Wir brauchen auch kein Hochwasser natürlich. Aber dass wir wieder alle normal fahren können, das hoffen wir.
4: SWR-Reporterin Michaela Dimski über die angespannte Lage der Binnenschiffer, weil durch die lange Trockenheit die Flüsse zu wenig Wasser führen. Die Folgen des Klimawandels sind in diesem Sommer besonders spürbar. Die zunehmende Hitze macht vielen Menschen zu schaffen, Flüsse trocknen aus, das Risiko für Waldbrände steigt. Ursache sind Treibhausgase, die vor allem durch das Verbrennen von Kohle und Öl und Gas entstehen. Auch für die Produktion von Düngemitteln. Für die Landwirtschaft wird noch viel Erdgas eingesetzt. Doch rein technisch könnte man Dünger auch klimafreundlich herstellen. Oder Lambrecht hat die Einzelheiten.
24: Landwirtin Anna-Katharina Voges steht neben ihrem Weizenfeld im Nordosten von Leipzig. Es ist Ende Juli. Hinter ihr fährt der Mähdrescher die Ernte ein. Trotz Hitze ist Voges in diesem Jahr zufrieden mit ihren Erträgen.
25: Wir haben vor allen Dingen gute Proteingehalte. Wir messen da über 13%. Das ist wichtig für die Backeigenschaft. Und die Körner sind auch ausreichend groß. Das ist wiederum wichtig für die Mehlausbeute in der Mühle.
24: Für die hohen Erträge sorgt in der konventionellen Landwirtschaft auch der Einsatz von Industriedünger. Denn der versorgt die Pflanzen passgenauer mit Nährstoffen wie Stickstoff als zum Beispiel Gülle oder Kompost. Für die Herstellung von synthetischem Dünger werden allerdings große Mengen Erdgas eingesetzt. Das schade dem Klima, räumt auch Landwirtin Voges ein.
25: Weizenanbau trägt insofern zu CO2-Emissionen bei, als dass die Herstellung des Düngers, die wir für den Weizenanbau benötigen, CO2 emittiert. Und dieses CO2 wird im weiteren Kreislauf nicht wieder gebunden, sondern ist einfach freigesetzt in der Atmosphäre.
24: Grundsätzlich könnte man das klimaschädliche Erdgas in der Düngerproduktion auch ersetzen, erklärt Frank Parmann, Geschäftsführer des Rostocker Werks des norwegischen Chemiekonzerns Yara. Dafür müsste man den wichtigsten Ausgangsstoff des Düngers, das Ammoniak, statt aus Erdgas auf der Basis von grünem Wasserstoff herstellen, so Parmann.
0: Der nächste Schritt wäre es eben halt, sogenannten Grünammoniak herzustellen, wo der Wasserstoff über eine Elektrolyse gewonnen wird. Und diese Elektrolyseanlagen müssten dann mit elektrischer Energie versorgt werden, die aus erneuerbaren Energien kommt, wie Sonne, Wind oder Wasserkraft.
24: Der Düngemittelhersteller Yara testet das klimafreundliche Verfahren bereits in einer Pilotanlage in Norwegen. In größeren Mengen werde der grüne Dünger aber bisher nicht vertrieben, so Yara-Geschäftsführer Parmann. Die Investitionen in nötige Produktionsanlagen rechneten sich bisher nicht.
0: Das ist sehr kostenintensiv. Wir brauchen auch sehr viel erneuerbare Energien. Und so eine große Menge erneuerbare Energien haben wir in Europa, in Deutschland im Moment noch nicht, um den Bedarf zu decken.
24: Düngerhersteller Yara fordert deshalb, mehr für den Hochlauf von grünem Wasserstoff zu tun und die Klimapolitik fortzusetzen, nicht abzuschwächen. Doch die EU-Kommission möchte den Absatz von herkömmlichen Dünger nun sogar fördern, auch wenn der klimaschädlich ist. Denn dessen Preise sind durch den Iran-Krieg gestiegen. Landwirtinnen und Landwirte sollen deshalb beim Düngerkauf unterstützt werden. Landwirtin Voges hält es dagegen für sinnvoller, alles dafür zu tun, schneller unabhängiger vom Gas zu werden, erneuerbare Energien auszubauen, um kostengünstig grünen Dünger herzustellen.
25: Was ich mir nicht wünsche und was ich nicht hilfreich finde, wenn einfach nur mit Hilfspaketen und mit Fördermaßnahmen reagiert wird, damit, wenn ich es mal so platt formulieren darf, wird das Problem nur zugeschüttet, aber nicht gelöst.
24: Klimaschutz ist für Landwirtin Voges jedenfalls alternativlos, gerade wenn man in Generationen denke. Denn von den Folgen der Erderwärmung, wie zunehmende Hitze und Starkregen, ist die Landwirtschaft auch immer stärker selbst betroffen.
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4: Heute ist der Himmel in vielen Regionen bewölkt. Dabei fällt in den nächsten Stunden zeitweise Regen. Am meisten in der Eifel und dem Westerwald bis Tauberfranken und Hohenlohe. Meist trocken bleibt es vom Breisgau bis zum Bodensee. Hier scheint zwischendurch die Sonne. Die Höchstwerte liegen zwischen 19 Grad im Westerwald und 28 Grad im Markgräfler Land. Der Westwind frischt böig auf. In der Nacht regnet es nur noch selten. Überwiegend ist es trocken und recht lau mit Tiefstwerten von 20 bis 15 Grad.
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4: Das Oberlandesgericht Stuttgart hat einen Mann aus der Ukraine wegen Agententätigkeit in Deutschland zu einer Haftstrafe von 1 Jahr und 3 Monaten verurteilt. Er soll laut Anklage im Auftrag Russlands Brandanschläge vorbereitet haben. Die Getreideernte fällt dieses Jahr nach Schätzung des Bauernverbandes um 7% geringer aus als im Vorjahr. Regional gäbe es große Unterschiede, weil es so wenig geregnet hat, seien die Erträge im Süden und Südwesten Deutschlands besonders schlecht, sagte Bauernpräsident Ruckwied. In Verbindung mit den hohen Rohstoff- und Energiepreisen sei die wirtschaftliche Lage vieler Betriebe angespannt. In Sachsen-Anhalt wird ein neues Forschungszentrum für Drohnensicherheit eröffnet. Am Standort des Deutschen Zentrums für Luft- und Raumfahrt in Kochstedt werden in Zukunft Technologien entwickelt und getestet, die gefährliche Drohnen besser erkennen und abwehren sollen. Das hessische Innenministerium hat den Verein Palästina e.V. wegen antisemitischer Propaganda verboten. Am Morgen wurden deswegen 5 Gebäude in Hessen sowie 1 in Baden-Württemberg durchsucht, teilte das Ministerium mit. Der Verein sei darauf ausgerichtet gewesen, antisemitische Feindbilder zu verbreiten, gesellschaftliche Spannungen zu vertiefen und den Gedanken der Völkerverständigung nachhaltig zu beeinträchtigen.
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4: Auch wenn in Rheinland-Pfalz die zweite Woche des neuen Schuljahrs läuft, der August ist der klassische Urlaubsmonat. In Baden-Württemberg ist noch nicht mal die Halbzeit mit den Sommerferien erreicht. Und das merkt man auch, denn es ist deutlich weniger los in den Städten. Viele sind eben weggefahren. Das ist die Einladung für Kriminelle, in Häuser und Wohnungen einzubrechen. Maurice Mommer aus der ARD-Verbraucherredaktion hat zu Einbruchsschutz im Sommer recherchiert. Maurice, ist der Sommerurlaub wirklich so ein typischer Einbruchszeit?
5: Nicht ganz. Die klassische Einbruchszeit ist tatsächlich eher die dunkle Jahreshälfte, aber eine Wohnung, die mehrere Tage, jetzt zum Beispiel auch wegen langen Ausflügen oder so, offensichtlich leer steht, ist natürlich trotzdem interessant. Und die Zahlen sind zuletzt wieder gestiegen. 2025 hat die Polizei bundesweit knapp 83.000 Wohnungseinbrüche und Versuche registriert. Das sind rund 6% mehr als im Vorjahr. Gleichzeitig ist fast jeder zweite Versuch gescheitert. Das ist eigentlich die gute Nachricht dabei. Einbrecher geben nämlich oft auf, wenn sie dann wirklich nicht schnell genug reinkommen. Und genau deshalb lohnt sich auch guter Schutz.
4: Was bringt denn am meisten gegen Einbrecher? Kamera, Alarmanlage, Smart Home?
5: Ja, erstmal etwas viel Uncooleres, sage ich jetzt mal. Sichere Fenster und Türen sind es nämlich. Da sagt die Polizei auch ganz klar, mechanischer Schutz kommt zuerst. Also zum Beispiel geprüfte Zusatzsicherungen an Fenstern oder Terrassentüren, die dann das Aufhebeln wirklich erschweren. Das lässt sich oft auch easy nachrüsten und laut Stiftung Warentest gibt es da auch wirklich gute und günstige Lösungen. Kamera und Alarmanlage können natürlich zusätzlich abschrecken oder auch melden, dass gerade etwas passiert. Sie ersetzen aber nicht die vernünftige Sicherung.
4: Und was kann ich denn kurz vor der Abfahrt noch machen, ohne die halbe Wohnung umzubauen, um mein Hab und Gut gegen Einbruch zu schützen?
5: Ich würde immer die klassische Runde drehen, also Fenster wirklich zumachen, nicht nur auf Kipp und die Tür abschließen, nicht einfach nur zuziehen und dann die Wohnung nicht tagelang komplett verlassen aussehen lassen. Also die Post muss raus sein, die Rollläden nicht dauerhaft unten, vielleicht zwischendurch mal Licht per Zeitschaltuhr schalten. Wenn also ja Freunde oder Nachbarn mal vorbeischauen, das ist wirklich sehr gut. Urlaubsfotos außerdem nicht unbedingt zeitgleich bzw. live öffentlich posten und auch Urlaubsinfos nur mit vertrauten Menschen teilen. Ja, und auch schon bei der Abreise selbst. Lieber jetzt nichts groß zeigen, die Koffer am besten drin packen und dann zügig ins Auto, statt das halbe Gepäck erstmal eine Stunde vor der Haustür zu stapeln und den Laptop, Schmuck oder auch andere Wertsachen in der Wohnung lieber aus dem Blickfeld nehmen.
4: Und was ist mit der Versicherung, wenn ich zum Beispiel ein Fenster doch mal auf Kipp gelassen habe?
5: Das kann teuer werden. Ein gekipptes Fenster kann als grob fahrlässig gelten. Dann darf die Hausratversicherung ihre Leistung kürzen, im Extremfall sogar komplett. Es kommt aber auch wirklich auf den Einzelfall und auch auf den Tarif an. Deshalb lohnt sich der Blick in den Vertrag. Manche Tarife verzichten da ausdrücklich auf Kürzungen wegen grober Fahrlässigkeit. Das würde bedeuten, im Ernstfall Glück gehabt.
4: Maurice Mommer aus der ARD-Verbraucherredaktion.
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4: Shoppen am Handy, Essensbestellungen per App und häufigeres Homeoffice. Menschen unterhalten sich weniger. Genau das hat jetzt auch ein Forschungsteam bestätigt. Wie viele Wörter weniger wir jetzt sprechen und was dieses Defizit mit den Menschen macht, hat sich Madita Graumann aus der ARD-Gesundredaktion genauer angesehen.
6: 3000 Wörter täglich. Das sind rund 28% weniger als noch vor 15 Jahren. Zu diesem Ergebnis kommen zwei Forschende aus den USA. Sie haben Daten von 2200 Probanden zwischen 2005 und 2019 untersucht. Eigentlich wollten sie nur wissen, ob Männer oder Frauen mehr sprechen und sind dann zufällig auf die reduzierte Anzahl gesprochener Wörter gestoßen. Valeria Pfeiffer von der Universität Missouri, Kansas City, Hauptautorin der Studie, erzählt:
7: Ich habe einfach die Statistiken gemacht, ihm vorgelegt und er hat gesagt, das passt doch irgendwie gar nicht. Das waren doch vorher mal 15.000 Wörter oder fast 16.000. Bist du dir sicher, dass du es richtig gemacht hast?
6: Es war richtig. Vor 7 Jahren waren es knapp 13.000 Wörter, die Probanden täglich gesprochen haben. Jährlich war ein Rückgang von knapp 340 Wörtern zu beobachten. Psychologin Valeria Pfeiffer erklärt:
7: 340 Wörter ungefähr ist jetzt nicht so viel. Das sind vielleicht 3-4 Minuten Gespräch oder so, die man am Tag weniger hat. Aber dadurch, dass das jedes Jahr immer weiter zurückgeht, wird halt diese Summe einfach unglaublich groß.
6: Die unter 25-Jährigen sprechen noch weniger miteinander. In dem Studienzeitraum von 14 Jahren macht das circa eine Dreiviertelstunde weniger verbalen Austausch am Tag.
9: Wir sehen in der Einsamkeitsforschung schon auch einen Trend dahingehend, dass Einsamkeit gerade bei jungen Erwachsenen über die letzten Dekaden hinweg zugenommen hat.
6: Sie betont aber auch, weniger gesprochene Wörter bedeuten nicht automatisch mehr Einsamkeit.
9: Denn für die Einsamkeit ist jetzt gar nicht so sehr die Menge an gesprochener Sprache wichtig, sondern vor allen Dingen die Qualität sozialer Beziehungen.
6: Beziehungen sind also wichtiger für das Wohlbefinden. Inzwischen weiß die Forschung aber auch, dass die sogenannten Weak Ties einen Einfluss auf die psychische Gesundheit haben.
9: Diese Weak Ties, das sind so oberflächliche Kontakte im Alltag, wie zum Beispiel das Gespräch mit der Kassiererin oder wenn man sich einen Kaffee bestellt und kurz da mit dem Verkäufer oder der Verkäuferin redet. Und die Forschung zeigt hier, dass diese Weak Ties durchaus positive Einflüsse auf das Wohlbefinden von Menschen haben können. Für unser Gefühl, eingebunden zu sein oder auch das Gefühl, gut anzukommen bei anderen, positive soziale Erfahrungen zu sammeln. Denn das alles prägt dann wiederum auch, wie wir über Beziehungen allgemein nachdenken. Und dann liegt der Schluss nahe, dass das auch das Einsamkeitserleben zumindest kurzzeitig reduzieren kann.
6: Und genau diese losen Interaktionen, das spontane Quatschen zwischendurch mit dem Nachbarn an der Kasse, das wird weniger im Alltag. Die Gründe hierfür sind vielseitig. Menschen engagieren sich beispielsweise weniger in Vereinen und wohnen häufiger allein. Die Hauptursache aber sieht Sprachforscherin Valeria Pfeiffer woanders.
7: Also wir denken, dass ein Teil dieses Effekts tatsächlich durch Technologie erklärt werden kann, sodass einige der gesprochenen Worte dann geschriebene Worte, also auf dem Handy oder auf dem Laptop oder sonst wie, geworden sind.
6: Inzwischen finden Gespräche oft im digitalen Raum statt. Digitale Kommunikation ersetzt zwar keine Face-to-Face-Interaktion, kann aber dennoch Nähe entstehen lassen, erklärt die Psychologin Susanne Böcker.
9: Also die Forschung zeigt hier durchaus, dass Menschen auch in geschriebener Sprache und in Chatgesprächen sich verbunden und verstanden fühlen können und dass auch hier emotionale Nähe entstehen kann. Gerade bei jüngeren Menschen, die mit dieser Art der Kommunikation auch aufgewachsen sind.
6: Wie wichtig gesprochene Kommunikation ist, das ist noch völlig unklar. Aber die Forschung steht schon in den Startlöchern, um das Phänomen weniger Gespräche und steigende Einsamkeit zu untersuchen. Psychologin Valeria Pfeiffer berichtet von einem aktuellen Projekt.
7: Also statt der Fitbit ist es die Socialbit, die dann trackt, wie viele Konversationen man hat und ob man vielleicht mehr oder weniger soziale Zeit verbringen sollte. Eins der Herausforderungen damit ist natürlich, dass wir erstmal nicht wissen, was eine gute Baseline von Gesprächsanzahlen ist. Also ab wann hat man sozusagen einen Mehrwert, wenn man mehr Konversationen hat?
6: Sicher aber ist, auch kleine Konversationen zwischendurch beeinflussen das Wohlbefinden.
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4: Nach dem Giro d'Italia und der Tour de France treten ab morgen die besten Radfahrer bei der Deutschlandtour in die Pedale. In diesem Jahr führt die Route zu einem großen Teil durch Baden-Württemberg und Rheinland-Pfalz. Unter anderem Schwäbisch Hall und Bad Dürkheim sind dabei Station. Sportreporter Holger Gersker hat die Details.
8: Angeführt wird die Startliste durch den Drittplatzierten der diesjährigen Tour de France, den Mexikaner Isaac del Toro. Doch selten waren es die ganz großen Namen, die Deutschlands einziges großes Etappenrennen gewinnen konnten. Offen war es eigentlich fast immer bis zum Schluss. Auch diesmal erwartet der für die Streckenführung zuständige Rennleiter Fabian Wegmann eine Entscheidung frühestens am vorletzten Tag.
10: Die dritte Etappe ist mit einer der schwersten, geht zweimal über den Kalmit und danach bei Dürkheim haben wir zwei Runden mit einem extrem steilen, schweren Anstieg auch nochmal. Also ja, wenn einer die richtigen Beine hat, kann er auf jeden Fall den Unterschied machen.
8: Aber auch am Sonntag in Heilbronn lässt sich ganz am Ende der rund 750 Kilometer noch was an der Gesamtwertung drehen. Der Freitag in Offenbach an der Queich dürfte den Sprintern gehören, während die Etappe nach Schwäbisch Hall am Donnerstag mit einem Klassikerprofil und über 200 Kilometern ziemlich offen ist. Los geht's aber mit einem Prologzeitfahren in Bad Orb, einem Heilbad im Spessart. Das war die Idee der Deutschlandtour-Chefin Maren Hopf.
11: Man hat natürlich schon irgendwie so ein bisschen die Idee, wo möchte man lang, wo geht's hin. Man hat vielleicht schon einen Etappenort, das ist dann irgendwie ein Anknüpfungspunkt. Schwäbisch Hall stand schon sehr, sehr früh fest. Und dann haben wir im Umkreis geguckt, normalerweise immer so 150 Kilometer voneinander entfernt sollten die Etappenorte sein. Ja, und dann haben wir bei Bad Orb angefragt, die haben Triathlon. Wir wussten, die sind sportaffin und die haben sofort gesagt, ja, das machen wir.
8: Es sind Ideen, die bei den Profis aus aller Welt gut ankommen. Die Deutschlandtour hat einen guten Ruf, bestätigte am Sonntagabend auch Michael Hessmann im Sportschau Tourfunk-Podcast. Der Tour de France erfahrene Freiburger fährt für die spanische Movistar-Mannschaft.
12: Es gibt schon andere Rennen, was Transfers angeht und ich habe das mir jetzt schon mal angeschaut. Sehr angenehm. Deswegen sind eigentlich viele Fahrer, auch ja, Hotels, irgendwie alles ein guter Standard. freuen sich eigentlich einfach darauf und tatsächlich auch wegen der ZuschauerInnen, weil es einfach mittlerweile eine sehr attraktive Veranstaltung geworden ist.
8: Auch weil es namhafte deutsche Starter gibt. Der Tour de France Dritte des vergangenen Jahres, Florian Lipowitz, erholt sich zwar noch von seinem schweren Sturz im Juli in Frankreich, aber Nils Pohle, der Deutschlandtoursieger von 2021, ist ebenso dabei wie Georg Zimmermann, der am 1. Mai den deutschen Klassiker Eschborn-Frankfurt gewonnen hat, oder Maximilian Schachmann. Viele gehen mit ähnlichen Ambitionen in ihre heimatliche Landesrundfahrt wie Michael Hessmann.
12: Ich kriege auch vom Team so ein bisschen die Freiheit, jetzt gar nicht um jetzt ein ganz tolles, super, kein Druck, aber einfach so, habe schon Lust auf die Deutschlandtour. Also ich freue mich an sich einfach drauf und möchte einfach ein bisschen vielleicht ausprobieren. Und das war schon ein Ziel von mir.
8: Und so verspricht es eine enge, eine spannende Rundfahrt zu werden. Vielleicht auch mit Überraschungen, in jedem Fall vor einer tollen Kulisse.
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4: Mahnwache für verstorbenen Cambridge-Professor. Zehntausende Menschen hatten sich am Abend für Jason Arday in London versammelt. Er war der jüngste schwarze Professor der britischen Elite-Uni Cambridge. Nach heftigen Plagiatsvorwürfen und Zweifeln an seinem Lebenslauf war er tot aufgefunden worden. Dazu gleich mehr in etwa 10 Minuten. Ich bin Hans Liedtke, hallo.
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4: Heute ist der Himmel in vielen Regionen bewölkt, dabei fällt zeitweise Regen, am meisten in der Eifel und dem Westerwald. Meist trocken bleibt es vom Breisgau bis zum Bodensee, hier scheint zwischendurch die Sonne. Die Höchstwerte liegen zwischen 19 Grad im Westerwald und 28 Grad im Markgräfler Land. Der Westwind frischt böig auf, in der Nacht regnet es nur noch selten, überwiegend ist es trocken und recht lau mit Tiefstwerten von 20 bis 15 Grad. Morgen dann wechselnd bis stark bewölkt, ab und zu Regen. Im südlichen Baden-Württemberg noch länger sonnig bei Temperaturen von 20 bis maximal 32.
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13: Um 11.30 Uhr mit Monja Sobotka. Das Oberlandesgericht Stuttgart hat einen Mann aus der Ukraine wegen Agententätigkeit in Deutschland zu einer Haftstrafe von 1 Jahr und 3 Monaten verurteilt. Er soll laut Anklage im Auftrag Russlands Brandanschläge vorbereitet haben. 2 weitere ukrainische Angeklagte sprach das Gericht dagegen frei. Die 3 Männer waren im Mai vergangenen Jahres festgenommen worden. Die Getreideernte fällt dieses Jahr nach Schätzung des Bauernverbandes um 7% geringer aus als im Vorjahr. Regional gäbe es große Unterschiede. Weil es so wenig geregnet habe, seien die Erträge in Süd- und Westdeutschland besonders schlecht, sagte Bauernpräsident Ruckwied. In Verbindung mit den hohen Rohstoff- und Energiepreisen sei die wirtschaftliche Lage vieler Betriebe angespannt.
14: Da geht es um die Frage, kann ich das nächste Wirtschaftsjahr, kann ich die nächste Ernte vorfinanzieren? Und wenn Sie als Landwirt mit offenen Augen auch durch die Landschaft fahren in Süddeutschland, fällt es stark auf, dann sehen Sie auch viele Getreidefelder bis dato, die nicht bearbeitet sind. Das hat natürlich zum einen den Grund, es ist sehr, sehr trocken, aber zum anderen sparen die Landwirte an der Bodenbearbeitung, weil Diesel schlichtweg bei diesem Preisniveau nicht mehr wirklich bezahlbar ist.
13: Ruckwied fordert von der Bundesregierung ein Sofortprogramm, um die Landwirtschaft zu unterstützen. Auch der Raiffeisenverband vermeldete bereits in der vergangenen Woche, dass die diesjährige Ernte unterdurchschnittlich war. Allerdings gilt es beim Rückgang im Vergleich zum Vorjahr zu beachten, dass die Ernte 2025 deutlich über dem Durchschnitt lag. In Kochstedt in Sachsen-Anhalt wird zur Stunde ein neues Forschungszentrum für Drohnensicherheit eröffnet. Dort werden in Zukunft Technologien entwickelt und getestet, die gefährliche Drohnen besser erkennen und abwehren sollen. Die Entwicklung schreite bundesweit gut voran, sagte der Vorsitzende der Innenministerkonferenz Grote im gemeinsamen Morgenmagazin von ARD und ZDF. Jede Behörde habe ihre Zuständigkeit. Für eine echte Sicherheit fehle es allerdings noch an einigem, so Grote.
15: Was wir brauchen, ist ehrlicherweise bei der Entwicklung der gemeinsamen Fähigkeiten mehr Tempo. Und was wir auch brauchen, ist noch eine klarere, gemeinsam getragene Strategie zur Drohnenabwehr. Was wir brauchen, ist aber eine enge Zusammenarbeit, ein Lagebild, über das alle gemeinsam verfügen und dann eine sehr, sehr schnelle Klärung, wer kann jetzt in seiner Verantwortung was tun und wer muss was tun und wie kommen wir zu sehr schnellen Entscheidungen. Da können wir noch besser werden.
13: Wichtig wäre, so Grote, ein Echtzeitlagebild zu haben. Das gäbe es aber noch nicht. Die Deutsche Feuerwehrgewerkschaft ruft Bund, Länder und Kommunen dazu auf, sich besser auf Waldbrände vorzubereiten. Der Klimawandel bereite der Feuerwehr Sorge, sagte Gewerkschaftschef Meyer im ZDF. Waldbrände seien in der Vergangenheit wenig im Fokus gestanden. Das müsse sich jetzt ändern. Meyer schlägt unter anderem vor, Brandschneisen schon im Vorfeld anzulegen. Durch das Errichten von Wasserdepots könnte außerdem eine bessere Versorgung mit Löschwasser gewährleistet werden. Das hessische Innenministerium hat den Verein Palästina e.V. wegen antisemitischer Propaganda verboten. Am Morgen wurden deswegen 5 Gebäude in Hessen sowie 1 in Baden-Württemberg durchsucht, teilte das Ministerium mit. Der Verein sei darauf ausgerichtet gewesen, antisemitische Feindbilder zu verbreiten und den Gedanken der Völkerverständigung nachhaltig zu beeinträchtigen. Mit dem Verbot setze Hessen ein klares Zeichen gegen die zunehmende Judenfeindlichkeit in Deutschland, erklärte Hessens Innenminister Poseck von der CDU. Die Sicherheit des jüdischen Lebens sei nicht verhandelbar. Italien ist das beliebteste Urlaubsziel der Deutschen. Das zeigen Daten der EU-Behörde Eurostat. Demnach wurden im Jahr 2024 mehr als 65 Millionen Übernachtungen in Hotels, Pensionen und auf Campingplätzen von deutschen Gästen gebucht. Dahinter folgen Spanien mit knapp 55 und Österreich mit 47 Millionen Übernachtungen. SWR-Nachrichten, Redaktion Christina Trautwein.
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4: In London sind gestern Abend tausende Menschen für eine Mahnwache für den nach Plagiatsvorwürfen tot aufgefundenen Cambridge-Professor Jason Arday zusammengekommen. Arday hatte vor 3 Jahren als jüngster schwarzer Professor der britische Elite-Universität Cambridge Aufmerksamkeit auf sich gezogen. Am 5. August war der 41-Jährige von seinem Posten als Professor zurückgetreten, nachdem zahlreiche Medien über Plagiatsvorwürfe und Zweifel an seinen Angaben zu seinem Lebenslauf berichtet hatten.
16: Mehrere tausend Menschen sind am Abend auf dem Trafalgar Square in London zusammengekommen für eine Mahnwache für den verstorbenen ehemaligen Cambridge-Professor Jason Arday. Viele, aber nicht alle, sind schwarze Briten. Sie haben Blumen dabei und Plakate, darauf eine klare Botschaft, die Medien seien verantwortlich für den Tod des 41-Jährigen, der am Freitag leblos in seiner Wohnung gefunden wurde. Auf der Bühne verschiedene Redner, auch Lord Simon Woolley, Direktor eines der Colleges der Cambridge-Universität. Neben ihm steht die Labour-Abgeordnete Diane Abbott.
17: This time last week I was with Jason.
16: Letzte Woche um diese Zeit war ich bei Jason. Wir wussten, er leidet, dass er sich von diesen tollwütigen Wölfen gejagt fühlte.
17: By those rabid wolves.
16: Er hielt Dianas Hände und sagte, ich liebe dich, aber sie haben mich zu Tode gejagt und ich sehe keinen Ausweg.
17: But he said they hounded me to death. And I cannot see a way out.
16: Die Teilnehmenden waren gebeten worden, der Presse an diesem Abend keine Interviews zu geben. Eine Frau will der ARD dann aber doch erklären, warum ihr diese Mahnwache wichtig sei. Sharon Frese.
18: When you make comparisons of errors that have been made by
16: Wenn man Vergleiche mit Fehlern anderer Wissenschaftler anstellt, die vielleicht nicht dieselbe Hautfarbe haben, scheint die Kritik nicht ganz so zu sein. Wir hören nicht einmal davon. Wir hören nichts von den groben Verfehlungen einiger Wissenschaftler aus bestimmten kulturellen Gruppen. Eine Analyse der Medienbeobachtungsstelle News Corp hatte ergeben, dass in nur 22 Tagen 249 Artikel über Jason Arday erschienen waren, der Großteil nachdem er von seinem Posten als Professor zurückgetreten war. Freunde Ardays, die bemerkt hatten, wie schlecht es ihm ging, hatten an die Medien appelliert, nicht weiter zu berichten, doch sie hätten immer weitergemacht, so Frese.
18: And when somebody cries out, please stop, I think we should listen to that. And he did cry out, please stop. And it simply continued.
16: Und dann meldet sich noch eine zweite Frau zu Wort, Shade. Auch sie sagt, die Presse habe sich so auf Arday fokussiert, weil er schwarz war.
19: It's about the black male.
16: Es geht um den schwarzen Mann, darum, wie er anders behandelt wird. Das reicht Generationen zurück. Die Art und Weise, wie wir gesehen werden, wie ein schwarzer Mann behandelt wird, ist ganz anders.
19: It's very differently.
16: Doch es stehen schwere Vorwürfe im Raum. Die Plagiatsvorwürfe hatte Arday zurückgewiesen, Fehler jedoch eingestanden. Aber auch viele Darstellungen über sein Leben sollen nicht der Wahrheit entsprechen. Aus seiner Biografie, die Ende des Monats in Großbritannien erscheint, sollen nach Medienberichten nachträglich Passagen gestrichen worden sein. Sie spreche sich ja nicht gegen eine Untersuchung aus, sagt Shade. Es sei richtig, Menschen zur Rechenschaft zu ziehen, aber sie sollten eben nicht gejagt werden.
19: Okay, we're not saying that people that shouldn't be held to account. But there's a difference between being held to account and a difference between what I'd describe as hounded.
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4: In Durban in Südafrika ist der Gipfel der Entwicklungsgemeinschaft im südlichen Afrika, SADC, mit einem Bekenntnis zu einer verstärkten Kooperation zu Ende gegangen. Die Staats- und Regierungschefs der 16 Mitgliedsländer haben über Themen wie Wirtschaft, Gesundheit und Sicherheit beraten. Überschattet wurde das Treffen von fremdenfeindlichen Protesten vor der Tür des Konferenzzentrums. Korrespondent Stefan Überbach fasst die Ereignisse zusammen.
1: Hunderte Demonstranten ziehen durch die Straßen von Durban, halten Schilder hoch, auf denen steht: Kommt und holt eure Leute ab. Immer wieder wird der Ruf laut: Aber Hambe, alle Ausländer müssen gehen.

0: of violence.
1: Das Thema Migration dürfte auf dem Gipfel eine zentrale Rolle gespielt haben, wenn auch hinter verschlossenen Türen. Denn in seinen öffentlichen Wortmeldungen während des Treffens ist Gastgeber Ramaphosa mit keinem Wort mehr auf die Vorgänge der letzten Zeit eingegangen. Stattdessen hat er versucht, den Blick auf andere Themen zu lenken, etwa auf die Gesundheitspolitik vor dem Hintergrund der Ebola-Epidemie in der Demokratischen Republik Kongo.
0: Protecting Africa from epidemics.
1: Afrika vor Epidemien zu schützen, erfordert mehr als nur dann zu reagieren, wenn Ausbrüche auftreten. Es erfordert nachhaltige Investitionen in Prävention, Überwachung, widerstandsfähige Gesundheitssysteme, in Forschung sowie in die afrikanische Produktion von Impfstoffen, Diagnostika und Arzneimitteln. Das ist ein wichtiger Prüfstein für unsere Solidarität und für Afrikas Entschlossenheit, eine größere gesundheitliche Souveränität aufzubauen.
0: Test of solidarity.
1: Auch wirtschaftlich soll und will sich die SADC-Staatengruppe unabhängiger machen. Denn bisher, sagt Südafrikas Präsident, hat die Region das volle Potenzial ihres gemeinsamen Marktes nicht ausgeschöpft. Unterstützung bekommt Ramaphosa von SADC-Generalsekretär Elias Magosi, der auf die reichen Rohstoffvorräte der Region verweist, die für die Energiewende und die digitale Wirtschaft weltweit dringend gebraucht werden.
2: As the global economy transitions towards clean energy.
1: Während sich die Weltwirtschaft in Richtung sauberer Energien und digitaler Technik wandelt, ist die SADC in einzigartiger Weise positioniert, eine strategische Rolle zu spielen. Die Region verfügt über reichhaltige Vorkommen kritischer Mineralien, die alle für die Industrien der Zukunft von entscheidender Bedeutung sind.
2: All of which are essential to the industries of the future.
1: Was aus all diesen Ankündigungen wird, hängt nun davon ab, ob die SADC-Mitglieder tatsächlich enger zusammenrücken. Gastgeber Südafrika, der für ein Jahr den SADC-Vorsitz übernommen hat und intensiv für mehr regionale Solidarität wirbt, steckt auch nach diesem Gipfel in einer Zwickmühle. Denn die fremden Feinde, die auf den Straßen aber Hambe rufen, wollen mit ihren Aktionen weitermachen und haben wieder ein Ultimatum gesetzt. Bis Ende September sollen alle illegal eingereisten Ausländer gehen. Für den Staatenbund im südlichen Afrika ist das ein neuer Belastungstest.
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7: In Baden-Württemberg sind wir noch mittendrin in den Sommerferien. In Rheinland-Pfalz läuft schon die zweite Unterrichtswoche des neuen Schuljahrs. Und ein Thema wird immer wichtiger. Welchen Umgang soll es im Klassenzimmer mit künstlicher Intelligenz geben? In Dänemark, einem der europäischen Vorreiter bei der Digitalisierung im Schulunterricht, gelten zum Start ins neue Schuljahr verschärfte Regeln für den Einsatz von KI. Unter anderem sollen mehr Aufgaben in der Schule erledigt und Prüfungen stärker überwacht werden. Skandinavien-Korrespondent Arne Bartram berichtet.
8: Schriftliche Schulaufgaben mit Hilfe von künstlicher Intelligenz schreiben. Für Oberstufenschülerin Vega Holm-Pedersen gehört das inzwischen zum Alltag. Die 19-Jährige geht auf ein Gymnasium in Kopenhagen. Ich merke, dass mir dadurch inzwischen aber manchmal das kritische Denken fehlt und ich Dinge einfach so von der KI übernehme. Und das kann natürlich auch gefährlich sein. Dänemark ist besonders stark von dieser Entwicklung betroffen. Das Land gilt seit Jahren als Vorreiter bei der Digitalisierung von Schulen. Tablets und Laptops gehören zum normalen Unterricht. Auch Prüfungen werden teilweise digital geschrieben, sagt die 19-Jährige Laura Dürr. Wir nutzen an unserer Schule inzwischen fast keine Bücher aus Papier mehr. Dadurch sind wir aber ein Stück weit auch abhängiger von den digitalen Möglichkeiten als zum Beispiel Deutschland. KI trifft in Dänemark auf ein Schulsystem, das ohnehin schon stark digitalisiert ist. Doch die Regierung will die Technologie nicht wieder aus den Klassenzimmern verbannen, sondern den Umgang damit stärker kontrollieren. Bildungsminister Magnus Heunicke. Leider wird KI von einigen Schülern zum Schummeln missbraucht. Wir haben deshalb ein paar Sofortmaßnahmen auf den Weg gebracht und beraten gemeinsam mit den Schulen, wie es weitergehen soll. Weiterführende Schulen sollen während Prüfungen Überwachungssoftware einsetzen und den Zugriff auf KI-Dienste sperren. Aufgaben sollen außerdem wieder häufiger direkt in der Schule erledigt werden. Und eine größere Abschlusshausarbeit am Ende des Schuljahres muss zusätzlich mündlich verteidigt werden. So soll auffallen,

0: wenn jemand eine Arbeit zwar abgibt, den Inhalt aber selbst gar nicht erklären kann. Für die Kopenhagener Lehrerin Cecilie Linnegaard geht es dabei aber nicht darum, KI gänzlich aus der Schule herauszuhalten. Im Gegenteil. Durch das Überwachen schaffen wir es, mit KI an der Schule zu arbeiten, ohne Betrug. So können wir in Tests überprüfen, was die Schüler verstanden haben und im Unterricht trotzdem moderne Technologie einbeziehen. Die neuen Regeln sind deshalb zunächst vor allem eine Notbremse. Dänemark will herausfinden, wie Schule mit KI funktionieren kann, ohne dass am Ende nur noch die Maschine die Aufgaben erledigt. KI wird an dänischen Schulen also nicht ganz verschwinden. Die neue Botschaft lautet vielmehr: Die Schüler dürfen Technik nutzen. Am Ende sollen die Jugendlichen aber zeigen, was sie selbst können.
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2: Heute gibt es im Südwesten Wolken und teils Regen. Die Temperaturen liegen bei 19 bis 28 Grad.
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2: Das Oberlandesgericht Stuttgart hat einen Mann aus der Ukraine wegen Agententätigkeit in Deutschland zu einer Haftstrafe von 1 Jahr und 3 Monaten verurteilt. Er soll laut Anklage im Auftrag Russlands Brandanschläge vorbereitet haben. Die Getreideernte fällt dieses Jahr nach Schätzung des Bauernverbandes um 7% geringer aus als im Vorjahr. Regional gäbe es große Unterschiede. Weil es so wenig geregnet hat, seien die Erträge in Süd- und Westdeutschland besonders schlecht, sagte Bauernpräsident Ruckwied. In Verbindung mit den hohen Rohstoff- und Energiepreisen sei die wirtschaftliche Lage vieler Betriebe angespannt. In Sachsen-Anhalt wird ein neues Forschungszentrum für Drohnensicherheit eröffnet. Am Standort des Deutschen Zentrums für Luft- und Raumfahrt in Kochstedt werden in Zukunft Technologien entwickelt und getestet, die gefährliche Drohnen besser erkennen und abwehren sollen. Das hessische Innenministerium hat den Verein Palästina e.V. wegen antisemitischer Propaganda verboten. Am Morgen wurden deswegen 5 Gebäude in Hessen sowie 1 in Baden-Württemberg durchsucht, teilte das Ministerium mit. Der Verein sei darauf ausgerichtet gewesen, antisemitische Feindbilder zu verbreiten, gesellschaftliche Spannungen zu vertiefen und den Gedanken der Völkerverständigung nachhaltig zu beeinträchtigen.
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2: In ihrem Buch »Was Frauen verstehen und Männer nicht sagen« zeigen Autorin Saskia Hirschberg und Diplompsychologe Mike Neumann ein Gespräch über unausgesprochene Wünsche, Klischees und darüber, wie echte Nähe entsteht. Das Buch zeigt, Männer und Frauen sind verschieden. Wie trotzdem Verständnis und Nähe in der Beziehung entsteht, darüber haben Hirschberg und Neumann in SWR 1 Leute mit Nicole Köster gesprochen.
3: Man sitzt im Zugabteil, es widerfährt einem etwas, vielleicht schlechte Nachricht, heult, es kommt eine fremde Person auf einen zu, fragt, ist irgendwas los? Und man ist ganz offen und öffnet sich dieser Person, dieser fremden Person, teilt sich mit, was man vielleicht dem eigenen Partner oder Partner nicht sagen würde, weil man keine Angst vor Konsequenzen hat. Ja, die Person ist fremd, die sieht man vielleicht nie wieder. Man braucht ja ein Ventil, man lässt sich raus, man lässt sich aus. Und in dem Moment ist das einem eigentlich auch tatsächlich egal. Ja? Aber diese fehlenden negativen Konsequenzen, und darauf basiert ja unser Buch, ist tatsächlich dieser Schlüssel, mal alle Hüllen fallen zu lassen und alle Masken fallen zu lassen.
4: Und dennoch geht es euch ja darum, diese echte Nähe eben in der Partnerschaft entstehen zu lassen. Welche Lösung habt ihr da gefunden?
5: Gut, also klar, wir haben ja auch schon mal eingangs gesagt, es geht ganz viel um Kommunikation. Und da ist nicht nur wichtig, wie bringe ich was rüber, sondern auch eben, und dieses, wie erkläre ich mich, sondern auch dieses Zuhören. Also das finde ich auch ganz spannend, wirklich mal zu verstehen, woher kommt der Partner, warum sagt er das, warum macht er irgendwas, ne? Das öffnet schon auch nochmal so den Horizont auch, und man lernt dann auch einen Partner, den man wirklich auch vielleicht schon länger kennt und auch zu wirklich gut zu kennen glaubt, auch immer nochmal ganz überraschend auf eine neue Weise erkennen tatsächlich.
4: Was hilft denn da, die Neugier zu behalten? Ihr gebt ja auch so einige Fragen mit, die es wichtig wären, in der Partnerschaft zu stellen.
3: Also der Klassiker natürlich ist, wenn man schon merkt, das ist eine angespannte Situation, ja, dann heißt es, du hast schon wieder die Geschirrspülmaschine nicht ausgeräumt oder der Müll ist immer noch nicht draußen. Erst einmal kurz zu fragen, hey, wo stehst du gerade, wie meinst du das gerade?
4: Ja? Geht es eigentlich um den Müll oder geht es um was anderes?
3: Genau, hilft natürlich in dem Moment, und das ist ja spannend, überhaupt der anderen Person, Partnerin, Partner, die Möglichkeit zu geben, selber zu reflektieren, was will ich überhaupt? Denn häufig ist es so, wir wissen selber für uns gar nicht unbedingt, was gerade unsere Bedürfnisse sind, was wir wollen. Also erste Stufe, ich muss wissen, was will ich eigentlich, vielleicht gerade heute oder generell. Und zweitens, bin ich in der Lage, das auch dem anderen rüberzubringen, zu artikulieren. Und drittens, bin ich auch in der Lage zu verstehen, ob der andere gerade auch empfänglich dafür ist. Ja, das ist wirklich eigentlich sehr komplex. Ja, sind wir natürlich Sender-Empfänger-Modell, aber wir scheitern oft daran, dass wir sofort, es wird was gesagt, wir reagieren drauf, es wird getriggert und blenden auch unsere eigenen Bedürfnisse aus.
4: Saskia, was wolltest du noch sagen? Du sagtest gerade so, ja.
5: Ja, weil genau, das war auch so eben genauso spannend. Ne? So dieses Thema, wann ist jemand überhaupt bereit für ein Gespräch? Passt das jetzt gerade rein? Der eine denkt jetzt vielleicht, ach, jetzt ist irgendwie Feierabend, jetzt sitzt die gemütlich auf der Couch, jetzt kann ich mal das Riesenthema, das mich sowas von stresst, jetzt mal hier hinknallen auf den Tisch. Aber vielleicht hat sich jetzt sie gerade gedacht, oh, jetzt habe ich endlich den ganzen Tag rum, jetzt will ich einfach mal nur entspannen. Dann kann das genau der falsche Zeitpunkt sein. Ne? Und deswegen ist immer gut zu wissen, hey, hast du jetzt gerade Nerv für ein Gespräch? Mhm. Ne? Einfach das mal so auch abzuklappern. Und nicht davon auszugehen, dass man jetzt weiß, wann man dem anderen was überbringen kann oder nicht. Auch eine schlechte Nachricht, ne? Ist ja so ganz klassisch. Oh, jetzt ist vielleicht ein schlechter Zeitpunkt, weil jemand ist irgendwie verstorben, krank, keine Ahnung. Oh, jetzt hat er Geburtstag, jetzt ist Weihnachten, jetzt kann ich ihm das und das nicht sagen oder ihr. Ne? Also ich glaube, dieses wirklich dem anderen zu überlassen, wann ist er denn bereit für ein Gespräch?
4: Und dann noch zu dem Klassiker, du hast die Geschirrspülmaschine nicht richtig eingeräumt, ja. Da ist ja schon der Vorwurf mit drin.
5: Ja,
4: also
5: genau.
4: Ihr kommt dann ja auch mit diesem Klassiker Ich-Botschaften.
5: Ja.
4: Warum
5: ja.
4: ist das wichtig?
3: Genau, weil es natürlich nicht angreifend ist, sondern nur dem anderen vermittelt, wo befinde ich mich gerade? Ja, lohnt es sich jetzt gerade, eine Diskussion anzufangen? Wo steckt gerade Partnerin und Partner? Aber auch selber sich darüber klar zu machen, wie es mir eigentlich tatsächlich in dem Moment gerade geht. Was ich hier liebe, ist auch dieses Rollenkonzept. Also, wenn Saskia das anspricht, sie liegt auf der Couch, möchte sie jetzt gerade ein Gespräch haben mit ihrem Mann als die Mitbewohnerin vom Mann oder als die Ehefrau oder vielleicht als die gemeinsame Mutter ihrer Tochter.
4: Welchen Unterschied macht das?
3: Also als Mitbewohnerin habe ich einfach ganz andere Wünsche und Begehren an den Ehemann. Vielleicht, dass es sauber ist, dass es aufgeräumt ist, das ist die eine Sache. Als Ehefrau habe ich auch andere, ne, gemeinsam vielleicht den Hausstand, vielleicht das Finanzielle, die Sicherheit. Als Partnerin habe ich natürlich auch erotische oder sexuelle oder begehrenswerte Wünsche. Als Mutter der Tochter natürlich Sorge um die Tochter, geht es unserer Tochter gut. Also unterschiedliche Rollen und ganz unterschiedliche Bedürfnisse. Und dem anderen klarzumachen, ich gerade in der Rolle als Mitbewohnerin oder als Partnerin, nicht Mutter, nicht Ehefrau, als Partnerin, wünsche mir von dir, das sind wir wieder bei der Ich-Botschaft, wer das hinbekommt, sehr hilfreich.
4: Also im Grunde führt alles, was ihr sagt, auf das Miteinanderreden zurück. Ist es so? Kann man es einfach so auf diesen Nenner bringen?
3: Als Schritt zwei. Schritt eins ist, sich selber bewusst machen, was will ich, was kann ich? Was bin ich bereit zu geben? Wo ist meine Grenze? Und das gerne immer in Abstimmung mit der Partner, mit dem Partner. Ja.
2: Autorin Saskia Hirschberg und Diplompsychologe Mike Neumann über ihr Buch Was Frauen verstehen und Männer nicht sagen. Sie waren zu Gast in SWR1 Leute bei Nicole Köster.
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2: mit Sabine Geipel.
6: In die Baubranche kommt wieder Bewegung. Im ersten Halbjahr wurden Baugenehmigungen für 126.300 Wohnungen erteilt. Das waren rund 15% mehr als im Vorjahreszeitraum, wie das Statistische Bundesamt mitgeteilt hat. Das ist der höchste Anstieg in den letzten 10 Jahren.
7: Die meisten Genehmigungen erteilten sie mit 67.000 für Wohnungen in Mehrfamilienhäusern. Im Jahresvergleich gab es hier einen Anstieg von fast 17%. Besonders stark zugenommen haben die Genehmigungen für Zweifamilienhäuser. Da schoss die Zahl der Baugenehmigungen innerhalb eines Jahres sogar um 27% nach oben auf fast 8.000. Weniger stark stieg die Anzahl der Genehmigungen etwa für Einfamilienhäuser oder Umbaumaßnahmen an bereits bestehenden Gebäuden. Der Hauptverband der deutschen Bauindustrie begrüßte die generell steigenden Zahlen, kritisierte allerdings, dass die Zahl der Baugenehmigungen trotzdem noch auf einem niedrigen Niveau sei. Außerdem gäbe es nach wie vor nicht genug Aufträge. Und nicht alle Wohnungen, die genehmigt seien, würden gebaut. Auch generell werde noch zu wenig gebaut. Die Wohnungsbaukrise sei also noch nicht überwunden. Ursula Meyer, Wiesbaden.
6: In Deutschland sind im vergangenen Jahr fast 190.000 Unternehmen geschlossen worden. Das sind rund 10% mehr als im Jahr davor. Das hat das Mannheimer Wirtschaftsforschungsinstitut ZEW ermittelt, und zwar anhand von Daten der Wirtschaftsauskunft Kreditreform.
8: Im vergangenen Jahr wurden laut ZEW viele Unternehmen im Gastgewerbe geschlossen. Hier waren es 15% mehr als im Vorjahr, der größte Anstieg in allen untersuchten Branchen. Außerdem wurden viele Arztpraxen geschlossen, 23% mehr als im Jahr davor. Ein Grund, Betriebe einzustellen, waren über alle Branchen hinweg wirtschaftliche Schwierigkeiten. Nur jeder achte Fall eines geschlossenen Unternehmens geht den Angaben zufolge aber auf eine Insolvenz zurück. Weitere Gründe für Geschäftsaufgaben waren der Fachkräftemangel, hohe Kosten oder dass niemand den Betrieb übernehmen wollte. Das Wirtschaftsforschungsinstitut beobachtet schon zum zweiten Mal in Folge deutlich mehr Unternehmensschließungen. Eine ZEW-Forscherin sagte, unsichere Rahmenbedingungen treffen mittlerweile Unternehmen aus allen Wirtschaftsbereichen. Ein Sprecher von Kreditreform weist darauf hin, es werde vor allem über große Unternehmen berichtet. Die Zahl an kleinen und mittleren Unternehmen, die leise verschwenden, sei aber um ein Vielfaches größer. Jutta Kaiser, SWR Wirtschaftsredaktion.
9: Auf der weltgrößten Computerspielmesse Gamescom präsentieren sich in diesem Jahr so viele Aussteller wie noch nie. Laut dem Veranstalter werden mehr als 1600 Aussteller erwartet. Das sind fast nochmal 50 mehr als im bisherigen Rekordjahr 2025. Gut zwei Drittel davon kommen in diesem Jahr aus dem Ausland. Die Messe startet am 26. August. Der britische Handelskonzern Frasers Group hat seinen Anteil an Hugo Boss ausgebaut, ohne aber eine Mehrheit zu erreichen. Eine Übernahme an dem Metzinger Modekonzern gibt es also zunächst nicht. Aber der Einfluss der Briten wächst.
10: 12,2 Millionen weitere Aktien gehen nun in Richtung der britischen Frasers Group. Damit hält der Handelskonzern jetzt insgesamt rund 48% an Hugo Boss und ist mit Abstand größter Einzelaktionär. Eine Mehrheit hat Frasers also knapp verfehlt. Das bedeutet, eine vollständige Übernahme ist zunächst vom Tisch. Frasers hatte im Juni 38 Euro je Aktie für den Modekonzern geboten und Hugo Boss damit mit rund 2,7 Milliarden Euro bewertet. Die Metzinger hielten den Preis allerdings für zu niedrig und haben den Aktionären empfohlen, das Angebot nicht anzunehmen. Zwischen Frasers und der Spitze von Hugo Boss war es ohnehin in der Vergangenheit zu Unstimmigkeiten gekommen. Hinter Frasers steht der britische Unternehmer Mike Ashley, bekannt geworden mit der Sporthandelskette Sports Direct. Inzwischen ist Frasers ein breit aufgestellter Handelskonzern für Sport, Premium und Luxusmode und verfolgt eine aggressive Übernahmestrategie. Aus der SWR Wirtschaftsredaktion Florian Dötsch.
9: Und damit schauen wir noch auf die Börse. Der deutsche Aktienindex DAX hat seit seinem Rekordhoch vom vergangenen Mittwoch ein bisschen an Schwung verloren. Aus Frankfurt berichtet Thomas Spindler.
11: Nach der jüngsten Gewinnserie entscheiden sich einige Anleger, lieber Kasse zu machen. Es fehlen derzeit frische Kaufimpulse, die den deutschen Leitindex weiter vorantreiben könnten. Im Augenblick stehen für die Investoren eher wieder die Risiken im Vordergrund. Marktbeobachter verweisen auf die weiterhin kritische Lage im Nahen Osten. Denn ein finaler Deal zwischen den USA und Iran ist nicht in Sicht. Stattdessen wieder gegenseitige Drohungen. Eine erneute Eskalation ist nicht ausgeschlossen. Die Größe der Sorgen lässt sich am Ölpreis ablesen. Ein Fass der Sorte Brent kostet wieder deutlich über 90 Dollar. Die Preise für US-Leichtöl ziehen ebenfalls an. Steigende Ölpreise setzen die Aktienmärkte unter Druck, da sie die Furcht vor einer steigenden Inflation befeuern. Aber es gibt heute positive Signale von der deutschen Konjunktur. Sie könnten den deutschen Aktienmarkt stützen. Die Zahl der Baugenehmigungen für Wohnungen ist im ersten Halbjahr so stark gestiegen wie seit 10 Jahren nicht mehr. Um die Stimmung an der Börse zu heben, reichen die Daten nicht aus. Der DAX startet mit leichten Verlusten in den Handel. Thomas Spindler, ARD-Finanzredaktion, Frankfurt.
9: Aktueller DAX-Stand 26.223 Punkte, minus 0,4%. Und das war's von der Wirtschaft. Die Zeit 11.58 Uhr.
12: Stefanie Geißler, vielen Dank.
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13: Drei Ukrainern wurde vorgeworfen, als Agenten für den russischen Geheimdienst Transportwege für Paketbomben in Deutschland erkundet zu haben. Jetzt wurde einer von ihnen verurteilt vom Oberlandesgericht Stuttgart. Welche Strafe der Mann bekommen hat, das hören Sie jetzt in den Nachrichten um 12 Uhr und die ganzen Hintergründe danach bei uns in der Sendung. Kommen Sie also gut informiert mit uns durch diesen Dienstagmittag. Mein Name ist Florian Zelt. Schön, dass Sie eingeschaltet haben.
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13: Am Nachmittag viele Wolken in Baden-Württemberg und Rheinland-Pfalz, ab und zu Regen bei 19 bis 28 Grad. Vor allem in der Pfalz und im nördlichen Baden-Württemberg wird es nass. Die Tiefsttemperaturen in der Nacht liegen zwischen 20 und 15 Grad. Morgen erneut Wolken, Sonne und stellenweise Regen, wieder etwas wärmer bei 20 bis 32 Grad. Am Donnerstag Schauer und Gewitter, nördlich der Pfalz meist trocken. Es bleibt windig im Südwesten bei höchsten 27 Grad und am Freitag in Alpennähe Regen und in vielen Regionen noch etwas kühler.
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12: Um 12 Uhr mit Monja Sobotka. Die Getreideernte fällt in diesem Jahr nach Schätzung des Bauernverbandes um 7% geringer aus als im Vorjahr. Regional gäbe es große Unterschiede. Weil es so wenig geregnet habe, seien die Erträge in Süd- und Westdeutschland besonders schlecht, sagte Bauernpräsident Ruckwied.
14: Besonders enttäuschend war der Ertrag bei unserer Hauptkultur, dem Weizen, der dann für Mehl und nachfolgende Backwaren verwendet wird. Hier haben wir eine Ertragseinbuße von 9% verzeichnen müssen. Der Weizen macht knapp 50%, exakt sind es 48% der Getreidefläche aus.
12: Auch durch die hohen Energiepreise sei die wirtschaftliche Lage vieler Agrarbetriebe schwierig, so Ruckwied. Der Verbandspräsident fordert von der Bundesregierung ein Sofortprogramm, um die Landwirtschaft zu unterstützen. Agrarminister Rainer hat Hilfe zugesagt, wenn verlässliche Zahlen vorlägen. Die Verbraucherpreise blieben aber vorerst stabil, sagte der CSU-Politiker im ZDF. Auch der Raiffeisenverband hatte bereits in der vergangenen Woche einen deutlichen Rückgang der Getreideernte vermeldet. Die Vorjahreszahlen lagen allerdings deutlich über dem Durchschnitt. Die Deutsche Stiftung für Patientenschutz hat sich für eine Verankerung der Klimaanpassung im Grundgesetz ausgesprochen. Stiftungsvorstand Brisch sagte der Deutschen Presseagentur, die Politik solle sich dabei auf den Schutz von sozialen Einrichtungen konzentrieren. Alte und pflegebedürftige Menschen litten besonders unter der Hitze. Bisher liegt die Zuständigkeit für den Hitzeschutz in erster Linie bei Ländern und Kommunen. Wäre er als Gemeinschaftsaufgabe im Grundgesetz definiert, könnte sich der Bund stärker daran beteiligen. Kritiker fürchten zu hohe finanzielle Belastungen für den Bund. Die Zahl der Baugenehmigungen ist weiter gestiegen. Im ersten Halbjahr wurden laut Statistischem Bundesamt rund 126.000 Wohnungen genehmigt. Das sind 15% mehr als im Vorjahreszeitraum. Das sei der höchste Anstieg seit 10 Jahren. Allerdings komme man von einem niedrigen Niveau, teilten die Statistiker mit. Der Wohnungsbau komme zurück, sagte Bauministerin Huberts. Branchenvertreter warnen aber, dass trotz der steigenden Genehmigungen nicht zwangsläufig mehr gebaut werde. Das Oberlandesgericht Stuttgart hat einen Mann aus der Ukraine wegen Agententätigkeit in Deutschland zu einer Haftstrafe von 1 Jahr und 3 Monaten verurteilt. Er soll laut Anklage im Auftrag Russlands Brandanschläge vorbereitet haben. 2 weitere ukrainische Angeklagte sprach das Gericht dagegen frei. Die 3 Männer waren im Mai vergangenen Jahres festgenommen worden. Bundesumweltminister Schneider hat der Ukraine weitere Unterstützung zugesichert. So auch bei der Beseitigung der Kriegsschäden an der Atomruine Tschernobyl. Die Schutzhülle müsse repariert werden, sagte Schneider in der Hauptstadt Kiew. Die Kosten beziffern Experten mit rund 500 Millionen Euro. Unterdessen sind nach ukrainischen Angaben bei einem russischen Raketenangriff im Gebiet von Charkiw im Osten des Landes 10 Menschen getötet worden. Russland meldet am frühen Morgen verstärkt ukrainische Drohnenangriffe auf Moskau und andere Regionen. Mindestens 3 Menschen seien verletzt worden. Die Karlspreis-Stiftung fördert 2 Kinderschutzprojekte in der Ukraine mit insgesamt 400.000 Euro. Wie die Stiftung in Aachen mitteilte, widmet sich eines der unterstützten Projekte der Suche nach vermissten und verschleppten Kindern. Das 2. Projekt will Kindern mit Behinderungen auch während des Kriegs eine Perspektive geben. Dazu gehört das Lernen von Alltagsfähigkeiten wie Kochen und Haushalten. Die Karlspreis-Stiftung fördert seit dem vergangenen Jahr europäische Projekte. Der Karlspreis wird seit 1950 an Personen und Institutionen vergeben, die sich um Europa verdient gemacht haben. SWR-Nachrichten, Redaktion Peter Mühlfeit und Ute Weber. Das Wetter für Baden-Württemberg und Rheinland-Pfalz. Ein Tief bringt Wolken und Regen. Dahinter strömt dann sehr warme Luft zu uns. Die Vorhersage. Am Nachmittag viele Wolken, teils mit Regen, maximal 19 bis 28 Grad. Teils böiger Westwind. In der Nacht meist trocken bei 20 bis 15 Grad. Morgen ab und zu Regen, im Süden öfter Sonne, bei 20 bis 32 Grad. 12.05 Uhr.
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13: Mit Florian Zelt. Guten Tag. Und darum geht es jetzt bei uns. Hitzeschutzkonzept. So ist Baden-Württemberg aufgestellt. Staatsschutzverfahren. So hat ein junger Ukrainer in Deutschland für Russland spioniert. Und Drohnensicherheit. So arbeitet ein neues Zentrum in Sachsen-Anhalt. Die wichtigsten Themen an diesem Mittag hier in SWR Kultur aktuell. Das sind gute Nachrichten. Seit gestern ist klar, der Waldbrand bei Langscheid im Kreis Main-Koblenz in Rheinland-Pfalz ist unter Kontrolle, aber die Nachlöscharbeiten, die werden noch Tage dauern. Die Feuerwehr sucht weiter nach Glutnestern, damit die nicht wieder aufflammen. Die schlechte Nachricht, die Zerstörung ist groß. Verkohlte Baumstümpfe, schwarze Wiesen und Feldstücke. An manchen Stellen steigt Qualm aus dem Boden. Ähnlich die Situation in Schramberg im Landkreis Rottweil in Baden-Württemberg. Auch dort ist der Waldbrand unter Kontrolle. Stefan Herrmann ist Vizepräsident des Feuerwehrverbands Baden-Württemberg. Er ist bei den Nachlöscharbeiten in Schramberg dabei. Er findet klare, in die Zukunft gerichtete Worte und weiß, wie die Feuerwehren im Land aufgestellt sind.
16: In der Vorbereitung auf die Waldbrände sind inzwischen viele Feuerwehren in Baden-Württemberg schon ziemlich weit. Wichtig ist da einfach die Taktikschulung auch, das heißt das handwerkliche Vorgehen im Gelände. Im Unterschied zu einem Gebäudebrand ist es eben so, dass die Vegetationsbrände sich bewegen, also entweder von der Feuerwehr weg oder im gefährlicheren Fall auf die Feuerwehr zu. Dafür muss man natürlich dann speziell ausgebildet sein. Wir sind es nur in Baden-Württemberg, das muss man ehrlich zugeben, bisher noch nicht so gewohnt gewesen. Das ist nicht unser Hauptmetier und daher stellen wir uns da im Moment gerade eher auf eine neue Situation ein. Bei einem Gebäudebrand ist die Situation quasi statisch. Also Sie haben ein Gebäude, in dem brennt es. Da sind wir ausgebildet. Die Feuerwehrleute gehen ins Gebäude rein, löschen und retten Menschen aus dem Gebäude. Beim Vegetationsbrand bewegt sich der Brand von der Feuerwehr weg oder auf die Feuerwehr hin. Und die Feuerwehr muss sich dann parallel zum Löschen eben mit diesem Brand bewegen. Und das oftmals in schwierig zugänglichem Gelände. Wir gehen im Moment davon aus, dass wir uns auf mehr Vegetationsbrände einstellen müssen. Das gab es auch schon in der Vergangenheit. Tatsächlich halt nicht so viel, aber jetzt dieser Sommer zeigt jetzt inzwischen extreme Fälle, die wir so bisher nicht hatten. Wenn wir an vergangene Tage im Ortenaukreis denken oder wie jetzt eben im Schramberg, das sind Situationen, die sind für uns tatsächlich noch außergewöhnlich. Und wir gehen aufgrund des Klimawandels davon aus, dass uns das jetzt öfter erreichen kann.
13: Also klare Worte von Stefan Herrmann, dem Vizepräsidenten des Feuerwehrverbands Baden-Württemberg. Und wenn wir schon mal da sind, in Baden-Württemberg, bleiben wir doch gleich da, denn es gibt einiges zu besprechen, wenn es um den Hitzeschutz im Land geht. Das machen wir jetzt mit unserer landespolitischen Korrespondentin in Stuttgart, Clara Hofmann. Clara, gib uns doch mal einen Überblick. Wie ist der Schutz vor Hitze bisher in Baden-Württemberg geregelt?
17: Ja, das ist sehr unterschiedlich. Es gibt in Baden-Württemberg nicht den einen Hitzeschutzaktionsplan. In vielen Kommunen war Hitzeschutz bislang kein besonders großes Thema, denn Hitzeschutz kostet Geld, bedeutet Veränderung und wird im Zweifel im Winter wieder vergessen. Es gibt zwar ein Förderprogramm des Landesumweltministeriums, 30 Millionen Euro stehen in diesem Jahr zur Verfügung für öffentliche Trinkwasserspender oder für die Begrünung von Fassaden und Dächern, damit sich da die Gebäude nicht so stark aufheizen. Die letzte landesweite Hitzeschutzumfrage des Landesgesundheitsamts hat aber ergeben, dass nur 26 Kommunen in Baden-Württemberg einen Hitzeschutzaktionsplan haben mit konkreten Maßnahmen. Dazu gehört zum Beispiel der Enzkreis, Göppingen, aber auch Städte wie Heidelberg, Mannheim und Stuttgart. Dort werden dann Maßnahmen gebündelt, um bei einer Hitzewelle schnell und koordiniert handeln zu können.
13: Seit ein paar Wochen ist ja klar, es soll sich was tun beim landesweiten Hitzeschutz in Baden-Württemberg. Eine Taskforce soll eingerichtet werden. Hört sich schick an. Man könnte auch einfach sagen Arbeitsgruppe, aber die Begrifflichkeit, die ist zweitrangig, Clara. Was hat sich denn da bisher konkret getan?
17: Also Ministerpräsident Özdemir hat Ende Juni angekündigt, einen Hitzeaktionsplan fürs Land aufbauen zu wollen. Viel mehr als diese Ankündigung ist bisher nicht passiert. Und der Gesundheitsminister Hildenbrand, der hat genau Anfang Juli eine Hitze-Taskforce ins Leben gerufen. Die soll helfen, das Land besser auf kommende Hitzewellen vorzubereiten, besonders im Gesundheits- und Pflegebereich. So viel Konkretes kann man aber noch nicht sagen. Was feststeht, Menschen im Land sollen besser informiert werden, damit sie sich bei Hitze richtig schützen können. Jetzt soll erstmal eine Bedarfsanalyse durchgeführt werden. Dabei geht es zum Beispiel auch um die Frage, welche Probleme es bei der Hitzewelle im Juni in Krankenhäusern und Pflegeheimen gab. Und danach sollen dann Maßnahmen erfolgen.
18: Hört sich ja nicht so an, als ob das ausreichen würde, was da geplant ist.
17: Ja, so richtig weiß man eben noch nicht, was da genau geplant ist und ob das dann auch ausreicht. Aber aus Sicht des BUND-Landesverbands in Baden-Württemberg, nein. Die bemängeln nämlich, dass das Thema Klimaschutz und Klimaanpassung keine große Rolle mehr spiele, auf allen Ebenen, von den Kommunen bis zur EU. Die Gesamtgesundheitsministerkonferenz der Länder vor mehreren Jahren hat beschlossen, bis eigentlich vergangenes Jahr eine flächendeckende Erstellung von Hitzeaktionsplänen in Kommunen voranzutreiben. Umgesetzt wurde das aber längst nicht überall. Es gibt Länder, die sind weiter als Baden-Württemberg. Aktuell haben 7 von 16 Bundesländern einen Hitzeaktionsplan.
18: Ja, Rheinland-Pfalz ist da zum Beispiel schon weiter. Seit Jahren wird da ein Hitzeplan erarbeitet. Was kann sich denn Baden-Württemberg aus dem Nachbarland abschauen?
17: Ja, da gibt es diesen Hitzeaktionsplan. Da ist die Idee, Kommunen schützen Menschen vor extremer Hitze. Zum Beispiel durch Frischluftschneisen, Trinkwasserbrunnen und Refillstationen für Wasserflaschen in den Innenstädten. Oder Einrichtungen wie Kitas, die energetisch saniert werden für ein kühleres Raumklima und etwa neue Sonnensegel oder Markisen bekommen können. Der Hitzeaktionsplan ist aber nicht verpflichtend. Der soll eine Orientierung vom Land sein, eben mit der Idee, Kommunen schützen Menschen vor extremer Hitze.
18: Informationen von Clara Hofmann aus unserer Redaktion Landespolitik in Stuttgart. Die Folgen der Hitze der vergangenen Wochen, die kennen wir inzwischen zur Genüge, dass das extreme Niedrigwasser auf dem Rhein den Transport von Gütern massiv ausbremst. Auch das wissen wir. Frachtschiffe können ja nicht so viel aufladen wie sonst, um nicht auf Grund zu laufen. Wie sehr die Binnenschifffahrt allerdings unter dem Niedrigwasser leidet, das hat sich unsere Reporterin Michaela Dümski angeschaut. Sie war an Bord eines Frachtschiffes unterwegs, das unter niederländischer Flagge fährt.
19: Im Hafen in Mannheim-Rheinau steige ich dazu, Leinen los und dann wird der Dieselmotor angeschmissen mit Knopfdruck. Bei dem Schiff handelt es sich um die 60 Jahre alte Dame De Wietsche, wie Kapitän Michael sie liebevoll nennt. Aus dem Niederländischen übersetzt bedeutet das Reichtum.
20: Und jetzt kommt die Hafenausfahrt und der Kapitän muss ein bisschen navigieren.
21: Wir müssen ein klein bisschen Gas geben, dass wir die Strömung, die noch immer da ist, auch mit Niedrigwasser, dass wir dann gerade auf der Rivier kommen.
19: Rum um die Kurve und dann tut er sich schon auf. Der Rhein in seiner vollen, besser gesagt, halbvollen Pracht. Kaum Strömung, das Wasser ist flach und ruhig, rechts und links freie Sicht auf die Ufer. So ein Niedrigwasser hat das Ehepaar Kloß noch nicht erlebt. Sie fahren jetzt seit fast 20 Jahren gemeinsam. Sie haben noch Glück und können fahren, sagt Kapitän Michael.
21: Wir sind ein kleines und ein altes Schiff. Die sind leichter gebaut, weniger Apparatur, weniger Metall im Schiff. So, wir sind ziemlich leicht. Wir können bis ein Tiefgang von 90 cm fahren.
19: Das Schiff von Ehepaar Kloß ist derzeit unbeladen. Es geht jetzt nach Bendorf, einer Stadt im Landkreis Main-Koblenz in Rheinland-Pfalz. Dort werden große Konstruktionsteile geladen. Allerdings nicht die volle Ladung. Das geht bei dem Niedrigwasser nicht mehr.
21: Das Wasser ist jetzt so niedrig, dass wir eigentlich mit unserem Schiff, ich denke so fast alle Schiffe, so maximum 20% von der maximalen Beladung laden können. Wir sind 1000 Tonnen groß und wir können dann maximal 200 Tonnen laden.
19: Und das führt dazu, dass es für die Kunden teurer wird. Zu teuer, sagt Kapitän Michael. Viele Kunden würden deshalb gerade auf Lkw umsteigen. Das ist derzeit billiger.
21: Wenn ein Kunde 8 Lkw reserviert, die laden morgens, die sind abends wieder da oder die reserviert uns ein Schiff. Wir laden im Morgen, sind dann 2 Tage später da. Dann muss er lange warten auf die Ladung und wir sind eigentlich teurer wie die Lkw normalerweise.
19: Die geringe Beladung ist gerade das eine Problem für die Binnenschiffer. Das andere ist, dass das Schiff nur noch mit fast halber Geschwindigkeit fahren kann, sagt Kapitänin Samantha. Normalerweise 20 km/h. Bei dem extremen Niedrigwasser fahren sie 14 km/h.
22: Der könnt nicht überall mehr fahren. Da ist auch viele Umtiefe. Mehr Kies und man muss immer aufpassen natürlich, wie der Tiefgang ist, ein bisschen langsamer fahren. nicht zu viel Gas geben.
19: Auf der Strecke bis zum Hafen in Mannheim kommt uns kein einziges Güterschiff entgegen. Und das, obwohl der Rhein eine der verkehrsreichsten Binnenwasserstraßen Europas ist. Rund 80% des gesamten Güterverkehrs der deutschen Binnenschifffahrt werden über den Rhein abgewickelt. Derzeit ist im Mannheimer Hafen aber nichts los. Das haben Samantha und Michael noch nie erlebt.
21: In Mannheim ist es immer etwas zu tun. Es wird immer geladen. Und jetzt können 40% von der Schifffahrt kann jetzt hier nicht mehr kommen.
22: Du siehst man auch, dass die Mannheimer Hafen auch jetzt leer ist. Und jetzt, was du siehst, ist leere Schiffe, die wartet auf Arbeit.
19: Noch kann das Ehepaar auf dem Rhein fahren. Deshalb wünschen sie sich nur eins.
21: Regen, Regen, Regen. Nicht zu viel Regen. Wir brauchen auch kein Hochwasser natürlich. Aber dass wir wieder alle normal fahren können, das hoffen wir.
18: Die angespannte Lage der Binnenschiffer, weil durch die Trockenheit die Flüsse zu wenig Wasser führen. Eine Reportage war das aus Mannheim von Michaela Dümski. Die Folgen des Klimawandels sind in diesem Sommer besonders spürbar. Die Hitze hat vielen Menschen in den vergangenen Wochen zu schaffen gemacht. Trockenheit lässt Flüsse und Böden austrocknen und erhöht die Gefahr von Waldbränden. Ursache des Klimawandels sind vor allem vom Menschen verursachte Treibhausgasemissionen, vor allem durch die Verbrennung von Kohle, Öl und Gas. Und auch die Landwirtschaft verursacht klimaschädliche Emissionen durch die Produktion von bestimmten Düngemitteln. Doch auch die könnten klimafreundlich hergestellt werden. Wie das funktioniert, berichtet Oda Lambrecht aus unserer Umweltredaktion.
0: Landwirtin Anna-Katharina Voges steht neben ihrem Weizenfeld im Nordosten von Leipzig. Es ist Ende Juli. Hinter ihr fährt der Mähdrescher die Ernte ein. Trotz Hitze ist Voges in diesem Jahr zufrieden mit ihren Erträgen.
4: Wir haben vor allen Dingen gute Proteingehalte. Wir messen da über 13%. Das ist wichtig für die Backeigenschaft. Und die Körner sind auch ausreichend groß. Das ist wiederum wichtig für die Mehlausbeute in der Mühle.
0: Für die hohen Erträge sorgt in der konventionellen Landwirtschaft auch der Einsatz von Industriedünger. Denn der versorgt die Pflanzen passgenauer mit Nährstoffen wie Stickstoff als zum Beispiel Gülle oder Kompost. Für die Herstellung von synthetischem Dünger werden allerdings große Mengen Erdgas eingesetzt. Das schade dem Klima, räumt auch Landwirtin Voges ein.
4: Weizenanbau trägt insofern zu CO2-Emissionen bei, als dass die Herstellung des Düngers, die wir für den Weizenanbau benötigen, CO2 emittiert. Und dieses CO2 wird im weiteren Kreislauf nicht wieder gebunden, sondern ist einfach freigesetzt in der Atmosphäre.
0: Grundsätzlich könnte man das klimaschädliche Erdgas in der Düngerproduktion auch ersetzen, erklärt Frank Parmann, Geschäftsführer des Rostocker Werks des norwegischen Chemiekonzerns Yara. Dafür müsste man den wichtigsten Ausgangsstoff des Düngers, das Ammoniak, statt aus Erdgas auf der Basis von grünem Wasserstoff herstellen, so Parmann.
5: Der nächste Schritt wäre es eben halt, sogenannten Grünammoniak herzustellen, wo der Wasserstoff über eine Elektrolyse gewonnen wird. Und diese Elektrolyseanlagen müssten dann mit elektrischer Energie versorgt werden, die aus erneuerbaren Energien kommt, wie Sonne, Wind oder Wasserkraft.
0: Der Düngemittelhersteller Yara testet das klimafreundliche Verfahren bereits in einer Pilotanlage in Norwegen. In größeren Mengen werde der grüne Dünger aber bisher nicht vertrieben, so Yara-Geschäftsführer Parmann. Die Investitionen in nötige Produktionsanlagen rechneten sich bisher nicht.
5: Das ist sehr kostenintensiv. Wir brauchen auch sehr viel erneuerbare Energien. Und so eine große Menge erneuerbare Energien haben wir in Europa, in Deutschland im Moment noch nicht, um den Bedarf zu decken.
0: Düngerhersteller Yara fordert deshalb, mehr für den Hochlauf von grünem Wasserstoff zu tun und die Klimapolitik fortzusetzen, nicht abzuschwächen. Doch die EU-Kommission möchte den Absatz von herkömmlichen Dünger nun sogar fördern, auch wenn der klimaschädlich ist. Denn dessen Preise sind durch den Iran-Krieg gestiegen. Landwirtinnen und Landwirte sollen deshalb beim Düngerkauf unterstützt werden. Landwirtin Voges hält es dagegen für sinnvoller, alles dafür zu tun, schneller unabhängiger vom Gas zu werden, erneuerbare Energien auszubauen, um kostengünstig grünen Dünger herzustellen.
4: Was ich mir nicht wünsche und was ich nicht hilfreich finde, wenn einfach nur mit Hilfspaketen und mit Fördermaßnahmen reagiert wird, damit, wenn ich es mal so platt formulieren darf, wird das Problem nur zugeschüttet, aber nicht gelöst.
0: Klimaschutz ist für Landwirtin Voges jedenfalls alternativlos, gerade wenn man in Generationen denke. Denn von den Folgen der Erderwärmung, wie zunehmende Hitze und Starkregen, ist die Landwirtschaft auch immer stärker selbst betroffen.
18: Ein Bericht von Oda Lambrecht aus unserer Umweltredaktion. 12.19 Uhr, Sie hören SWR Kultur aktuell an diesem Dienstagmittag. Er hatte im Auftrag Russlands von Deutschland aus Anschläge auf Transportwege vorbereitet. Ein junger Ukrainer war deshalb vor dem Oberlandesgericht Stuttgart angeklagt. Heute Vormittag das Urteil, 1 Jahr und 3 Monate Gefängnis. 2 weitere Ukrainer, die auch angeklagt waren, wurden freigesprochen. SWR-Reporterin Deborah Kölz aus Stuttgart hat den Prozess für uns verfolgt. Deborah, erzähl uns mal die genauen Hintergründe.
2: Angefangen hat das Ganze in Konstanz am Bodensee. Da hat ein junger Ukrainer GPS-Tracker eingerichtet und ausprobiert, mit Hilfe von einem Mann aus Mariupol im russisch besetzten Gebiet der Ukraine. Das Ganze sollte dann Teil einer Sabotageaktion werden. Zusammen mit 2 anderen Männern soll der jetzt Verurteilte, nämlich von Köln aus, 2 Pakete mit Autoteilen und GPS-Trackern in Richtung Ukraine geschickt haben. Hört sich erstmal unspektakulär an, aber das Ziel dabei war, rauszufinden, wie der ukrainische Paketdienst Nova Post arbeitet und wie dessen Versandrouten aussehen. Und dieser Auftrag soll, laut Bundesanwaltschaft, über Mittelsmänner von einem russischen Nachrichtendienst gekommen sein. Denn später sollten dann mit diesem Wissen über die Postrouten Brandsätze verschickt werden, um entweder in Deutschland oder in der Ukraine möglichst großen Schaden anzurichten und die Bevölkerung zu verunsichern.
18: Du hast es gerade gesagt, ein Paket mit Autoteilen verschicken, das klingt ja wirklich erstmal nicht ganz so auffällig, zumindest auf den ersten Blick.
2: Einer der Männer sagte nach seiner Festnahme, dass er einfach nur einem Bekannten einen Gefallen getan hätte mit dem Verschicken von dem Paket. Laut dem Bundesamt für Verfassungsschutz weist das aber auf ein Muster hin, das Ermittler bei sogenannten russischen Wegwerfagenten beobachten. Also Personen bekommen oft einen geringen Geldbetrag und sind dann für einen fremden Nachrichtendienst tätig, ohne da selbst richtig dazuzugehören. Und wenn eben was schief läuft, werden sie fallen gelassen, deshalb Wegwerfagenten. Das hat ein Sicherheitsexperte vom Counter-Extremism Project der ARD zum Prozessauftakt gesagt. Der hat auch erklärt, dass diese Agenten meist über Social Media, Telegram oder Chatforen angesprochen werden. Die 3 Männer heute im Gericht, die sollen teilweise aus Mariupol kommen und sollen von dort eben auch kontaktiert worden sein. Die Agententätigkeit hat das Gericht jetzt aber nur bei einem der Männer als erwiesen gesehen. Gesagt hat der aber während der laufenden Urteilsbegründung weiterhin nichts, weder zu den Vorwürfen und auch nicht zu seinen Auftraggebern.
18: Informationen aus Stuttgart von Deborah Kölz. Wie gut ist Deutschland bei der Drohnenabwehr? Offensichtlich nicht gut genug, als dass sie eine mit Sprengstoff beladene Drohne am Flughafen Leipzig-Halle rechtzeitig gefunden hätte. Stundenlang blieb diese Drohne ja Anfang August unentdeckt. Andi Grote, SPD-Innensenator von Hamburg und Vorsitzender der Innenministerkonferenz, stellt sich die Drohnenabwehr in Deutschland so vor.
3: Ich glaube nicht, dass die eine Stelle in Deutschland die gesamte Drohnenabwehr organisieren kann, insbesondere nicht im akuten Fall. Da kann niemand aus seiner Zuständigkeit raus. Das heißt, die Länderpolizeien müssen im Zweifel die kritischen Infrastrukturen in ihren Ländern auch schützen. Sie müssen auch größere Veranstaltungen, also die Bevölkerung, auch schützen. Die Bundespolizei kann mit mobilen Einheiten unterstützen. Gegebenenfalls kann die Bundeswehr mal Amtshilfe leisten. Aber wenn ich in Hamburg einen Einsatz habe, wenn ich eine Großveranstaltung zum Beispiel schützen muss, wie 2024 die Fußball-Europameisterschaften, dann nimmt mir das keiner ab. Das ist eine klare Zuständigkeit der Landespolizei, auch wenn es um Schutz gegen Drohnen geht. Und ich sehe das auch nicht als Problem. Was wir brauchen, ist aber eine enge Zusammenarbeit, ein Lagebild, über das alle gemeinsam verfügen und dann eine sehr, sehr schnelle Klärung, wer kann jetzt in seiner Verantwortung was tun und wer muss was tun und wie kommen wir zu sehr schnellen Entscheidungen. Da können wir noch besser werden.
18: Der Hamburger Innensenator Grote heute früh im gemeinsamen Morgenmagazin von ARD und ZDF. Und vielleicht hilft ja auch das neue Technologiezentrum für Drohnensicherheit, das die Bundesregierung heute Vormittag eröffnet hat, in dem kleinen Ort Kochstedt in Sachsen-Anhalt. Max Hensch berichtet.
7: Orten, stören, abfangen. Die tägliche Aufgabe am Flughafen Kochstedt in Sachsen-Anhalt. Das Gelände liegt etwas verloren in der Provinz südlich von Magdeburg. Seit 2019 wird hier an Drohnen geforscht. Zunächst zur Erkennung von Waldbränden oder zum Transport von Medikamenten. Nun immer stärker auch für das Militär. Johann Dauer ist Abteilungsleiter für Drohnen beim Deutschen Zentrum für Luft- und Raumfahrt, kurz DLR.
6: Es fängt an bei der Detektion, dann darum, dass wenn man eine Drohne detektiert hat, die eigentlich nichts dort zu suchen hat, wo man sich jetzt hier gerade befindet, dass man verifiziert, okay, es ist eine Drohne, die hier wieder rechtlich betrieben wird. Und dann löst man über ein Lagebild eine Gegenmaßnahme aus. Das können zum Beispiel Jägerdrohnen sein oder auch das Fälschen von GPS-Informationen, sodass man den Gegner entweder zum Absturz bringt, ihn einfängt, für eine Forensik bereitstellt oder sicher zum Landen bringt.
7: Ursprünglich war der Flughafen von Kochstedt ein sowjetischer Militärstützpunkt im geteilten Deutschland. Mitte der 1990er Jahre begann die Umstellung zum Urlaubsflughafen, etwa in Richtung Spanien. Doch das Projekt scheiterte mehrfach, zuletzt in den 2010er Jahren, als Ryanair Verbindungen etwa nach Barcelona oder London angeboten hatte. Die lange Landebahn und die intakten Gebäude in Kochstedt bieten den Forschern jedoch nun die gewünschten Bedingungen, um mittlerweile immer relevantere Szenarien wie Drohnenangriffe auf Flughäfen zu simulieren. Dafür wurde extra eine sogenannte Geozone von 16 mal 5 Kilometern rund um den Standort eingerichtet, erklärt die DLR-Vorstandsvorsitzende Anke Kaiser-Pützalla.
8: Die Geozone bedeutet, dass wir hier mit wesentlich weniger Bürokratieaufwand Drohnenexperimente machen können. Das ist ein großer Vertrauensbeweis und wir freuen uns, dass damit diejenigen, die es hier nutzen, also beispielsweise Unternehmen, aber auch die Behörden und natürlich auch wir als DLR, eben unsere Experimente, aber auch zum Beispiel gemeinsame Projekte schnell in die Umsetzung bringen können und dafür auch nicht fürchterlich viel Papier brauchen.
7: Dass der Flughafen Kochstedt nun zum deutschen Technologiezentrum für Drohnensicherheit ausgebaut wird, scheint fast logisch. Mehr als ein Dutzend Einrichtungen forschen hier bereits. Quasi im Wochentakt laufen Tests, erst kürzlich probierten Polizeibeamte Abwehrsysteme aus. Und die rasante Entwicklung der Angriffsdrohnen mit Wärmebild, Glasfaser und Sprengladungen, etwa im Ukraine-Krieg oder an der Straße von Hormus, bringen die Bundesregierung nun dazu, weiter in eigene Strukturen zu investieren. Flugzeuge können übrigens weiterhin in Kochstedt landen. Auch die Bundeswehr nutzte das DLR-Gelände im Juni für Flug- und Systemtests bei Transportflugzeugen.
18: Ein Bericht aus Sachsen-Anhalt von Max Hensch. Ja, das sind ganz schön viele Unternehmensschließungen, die es in Deutschland im vergangenen Jahr gegeben hat. Fast 190.000 Firmen haben dicht gemacht, rund 10% mehr als im Vorjahr. Das hat das Mannheimer Wirtschaftsforschungsinstitut ZEW ermittelt. Das Institut beobachtet schon zum zweiten Mal in Folge deutlich mehr Unternehmensschließungen. Und darüber spreche ich jetzt mit Jutta Kaiser aus unserer Wirtschaftsredaktion. Jutta, welche Branche ist denn besonders stark betroffen?
10: Im vergangenen Jahr war es das Gastgewerbe. Hier haben deutschlandweit etwa 15.000 Unternehmen geschlossen, 15% mehr als im Vorjahr. Und hier hat das ZEW auch den größten Anstieg festgestellt unter allen untersuchten Branchen. Aber auch im Gesundheitswesen haben 11.000 Unternehmen zugemacht. Und was hier besonders auffällt, sind die Arztpraxen. Bei ihnen haben 23% mehr geschlossen als im Jahr davor. Allerdings ist das für die Forschenden nichts Neues, weil sie schon seit Jahren hohe Zahlen beobachten. Das dürfte damit zu tun haben, dass Ärztinnen und Ärzte in den Ruhestand gegangen sind und niemanden gefunden haben, der oder die die Praxis übernommen hat. Was in der ZEW-Auswertung aber auch auffällt, es werden Unternehmen aus fast allen Wirtschaftsbereichen geschlossen. Eine Forscherin deutet das so, dass der Druck auf die gesamte Wirtschaft wächst. Und ein Sprecher der Wirtschaftsauskunft Teil Kreditreform, auf deren Daten beruht die Auswirkung, der weist darauf hin, es werde zwar vor allem über große Unternehmen berichtet, es würden aber viel mehr kleine und mittlere Unternehmen ganz leise verschwinden.
18: Du hast es gerade gesagt, Ärzte finden oft keinen Nachfolger, wenn sie in Rente gehen. Wie sieht's denn in den anderen Bereichen aus? Warum mussten da so viele Unternehmen schließen? Was sind da die Gründe dafür?
10: Also ein Grund über alle Branchen hinweg sind wirtschaftliche Schwierigkeiten. Allerdings fällt auch auf, nur jeder achte Fall eines geschlossenen Unternehmens geht auf eine Insolvenz zurück. Es sieht also ganz danach aus, als würden hohe Kosten Geschäftsinhaber dazu bringen, aufzugeben, und zwar schon bevor sie zahlungsunfähig werden. Ja, und weitere Gründe für Geschäftsaufgaben waren dann der Fachkräftemangel oder, wie schon gesagt, dass es keine Nachfolge gibt, wie bei den Arztpraxen schon erwähnt. Das trifft natürlich auch andere Bereiche.
18: Gibt es denn Unterschiede zwischen den Bundesländern?
10: Die gibt es. Allerdings muss man die Schließungszahlen immer in Bezug dazu sehen, wie viele Unternehmen es gibt. Und die Raten sind in Metropolen, im Umland und in ländlichen Räumen über die Bundesländer hinweg recht ähnlich. Im Durchschnitt haben 5,8% der Unternehmen zugemacht. Ausreißer gibt es trotzdem. Die höchste Schließungsrate hatte 2025 Bremen mit 7,5%. Da wurden ein Drittel mehr Unternehmen geschlossen als im Jahr davor. In Rheinland-Pfalz lag die Rate bei 5,7%. Das entspricht einem Platz im Mittelfeld aller Bundesländer. Allerdings sind die Zahlen hier überproportional stark gestiegen. Und in Baden-Württemberg ist die Lage vergleichsweise gut, wenn man das so sagen kann. Das Land liegt mit 5,3% Unternehmensaufgaben gemeinsam mit Hamburg auf dem letzten Platz. Es hatte vergangenes Jahr also die geringste Zahl an Geschäftsschließungen im bundesweiten Vergleich.
18: Es gibt viele Unternehmensschließungen in Deutschland. Informationen waren das von Jutta Kaiser aus unserer Wirtschaftsredaktion. Vielen Dank. Die Zahlen beziehen sich auf das vergangene Jahr. Fast 190.000 Firmen haben da bundesweit dicht gemacht. 10% mehr als im Vorjahr. Soweit SWR Kultur aktuell an diesem Dienstagmittag. Mein Name ist Florian Zelt. 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
9: Um 12.30 Uhr mit Jonathan Wiese. Die Getreideernte fällt in diesem Jahr nach Schätzung des Bauernverbandes um 7% geringer aus als im Vorjahr. Regional gäbe es große Unterschiede. Weil es so wenig geregnet habe, seien die Erträge in Süd- und Westdeutschland besonders schlecht, sagte Bauernpräsident Ruckwied.
14: Besonders enttäuschend war der Ertrag bei unserer Hauptkultur, dem Weizen, der dann für Mehl und nachfolgende Backwaren verwendet wird. Hier haben wir eine Ertragseinbuße von 9% verzeichnen müssen. Der Weizen macht knapp 50%, exakt sind es 48% der Getreidefläche aus.
9: Auch durch die hohen Energiepreise sei die wirtschaftliche Lage vieler Agrarbetriebe schwierig, so Ruckwied. Der Verbandspräsident fordert von der Bundesregierung ein Sofortprogramm, um die Landwirtschaft zu unterstützen. Agrarminister Rainer hat Hilfe zugesagt, wenn verlässliche Zahlen vorlägen. Die Verbraucherpreise blieben aber vorerst stabil, sagte der CSU-Politiker im ZDF. Auch der Raiffeisenverband hatte bereits in der vergangenen Woche einen deutlichen Rückgang der Getreideernte vermeldet. Die Vorjahreszahlen lagen allerdings deutlich über dem Durchschnitt. Die Deutsche Stiftung für Patientenschutz hat sich für eine Verankerung der Klimaanpassung im Grundgesetz ausgesprochen. Stiftungsvorstand Brüsch sagte der deutschen Presseagentur, die Politik solle sich dabei auf den Schutz von sozialen Einrichtungen konzentrieren. Alte und pflegebedürftige Menschen litten besonders unter der Hitze. Bisher liegt die Zuständigkeit für den Hitzeschutz in erster Linie bei Ländern und Kommunen. Wäre er als Gemeinschaftsaufgabe im Grundgesetz definiert, könnte sich der Bund stärker daran beteiligen. Kritiker fürchten zu hohe finanzielle Belastungen für den Bund. Das Oberlandesgericht Stuttgart hat einen Mann aus der Ukraine wegen Agententätigkeit in Deutschland zu einer Haftstrafe von 1 Jahr und 3 Monaten verurteilt. Er soll laut Anklage im Auftrag Russlands Brandanschläge vorbereitet haben. 2 weitere ukrainische Angeklagte sprach das Gericht dagegen frei. Die 3 Männer waren im Mai vergangenen Jahres festgenommen worden. Bundesumweltminister Schneider hat der Ukraine weitere Unterstützung zugesichert, so auch bei der Beseitigung der Kriegsschäden an der Atomruine Tschernobyl. Die Schutzhülle müsse repariert werden, sagte Schneider in der Hauptstadt Kiew. Die Kosten beziffern Experten mit rund 1,5 Milliarden Euro. Unterdessen sind nach ukrainischen Angaben bei einem russischen Raketenangriff im Gebiet von Kharkiv im Osten des Landes 10 Menschen getötet worden. Die Grünen-Politikerin Lang hat erneut für eine Widerspruchsregelung bei der Organspende geworben. Dies sei nötig, um die Zahl der Organspenden in Deutschland zu erhöhen, sagte sie im Morgenmagazin von ARD und ZDF. Es sei jedem Menschen zuzumuten, sich einmal im Leben mit diesem Thema auseinanderzusetzen. Zudem könne die Entscheidung, eigene Organe zu spenden, jederzeit wieder geändert werden. Nach der Sommerpause wird der Bundestag über die Neuregelung der Organspende beraten. 250 Abgeordnete verschiedener Parteien, zu denen auch Lang gehört, haben einen Entwurf zur Einführung der Widerspruchsregelung eingebracht. Die Zahl der Baugenehmigungen ist weiter gestiegen. Im ersten Halbjahr wurden laut Statistischem Bundesamt rund 126.000 Wohnungen genehmigt. Das sind 15% mehr als im Vorjahreszeitraum. Das sei der höchste Anstieg seit 10 Jahren. Allerdings komme man von einem niedrigen Niveau, teilten die Statistiker mit. Der Wohnungsbau komme zurück, sagte Bauministerin Huberts. Branchenvertreter warnen aber, dass trotz der steigenden Genehmigungen nicht zwangsläufig mehr gebaut werde. Im Prozess um den Mord an der amerikanischen Touristin Amy Lopez vor mehr als 30 Jahren hat der Angeklagte die Tat gestanden. Sein Verteidiger sagte beim Prozessauftakt vor dem Landgericht Koblenz, der Angeklagte räume alle Vorwürfe ein. Der heute 81-Jährige soll Amy Lopez in Koblenz vergewaltigt und getötet haben. Das Urteil in dem Prozess wird im September erwartet. SWR Nachrichten, Redaktion Peter Mühlfeit und Ute Weber.
1: 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Das Wetter für Baden-Württemberg und Rheinland-Pfalz.
18: Am Nachmittag viele Wolken, ab und zu Regen und Temperaturen von 19 bis 28 Grad. Vor allem in der Pfalz und im nördlichen Baden-Württemberg nass. Die Tiefstwerte in der Nacht liegen zwischen 20 und 15 Grad. Morgen erneut Wolken, Sonne und stellenweise Regen bei 20 bis 32 Grad. Am Donnerstag Schauer und Gewitter, nördlich der Pfalz meist trocken. Es bleibt weiterhin ziemlich windig im Südwesten bei höchstens 27 Grad. Am Freitag in Alpennähe Regen. In vielen Regionen wird es trocken bleiben und noch etwas kühler werden.
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11: Ich bin Simon Dörr, hallo. Endlich mal durchatmen für die Feuerwehr in Belgien. Momentan ist die Lage im Waldbrandgebiet weitgehend stabil, sagen die Einsatzkräfte. In dem Naturschutzgebiet in der Nähe der deutschen Grenze brennt es schon seit Tagen. Deshalb hilft auch die Bundeswehr beim Löschen. Es ist aber erstmal nur ein hoffnungsvolles Anzeichen, dass sich die Lage bessert, sagt unsere Korrespondentin Sabrina Fritz.
12: Ob das so bleibt, das hängt heute vor allem vom Wind ab. Da werden die Einsatzkräfte öfter mal den Finger in die Luft halten und schauen, aus welcher Richtung kommt der Wind und ist er wieder stärker geworden. Das könnte die Lage dann nochmal verändern. Und auch der Regen ist wichtig. Man hofft, dass es heute weiter regnet. Das sorgt einerseits dafür, dass eben Feuer gelöscht werden. Auf der anderen Seite erschwert es aber die Arbeit der Rettungskräfte, weil die Straßen eben sehr matschig und schwer passierbar sind.
11: Zumindest einige Menschen dürfen auch wieder in ihre Häuser zurück. Der Regen bringt aber auch Herausforderungen an, die man im ersten Moment gar nicht so denkt.
12: Ein großes Thema ist auch der Rauch, den man eben in vielen Gebieten, in vielen Städten spürt, der eben auch nochmal angefacht wurde durch den Regen, der eben auf den glühend heißen Waldboden gestern geprasselt ist und damit auch für eine starke Rauchentwicklung in der ganzen Region geführt hat.
11: Ja, und diesen Rauch kann man mitunter auch im Südwesten wahrnehmen. Jetzt haben wir ja gehört, dass die Waldbrandlage in Belgien relativ stabil ist. In Schramberg im mittleren Schwarzwald wurden die Feuer zeitweise wieder angefacht. Dazu hören Sie gleich mehr im Fokus Südwest. Die Feuerwehrleute selbst sorgen sich zunehmend wegen der Folgen des Klimawandels. Der Chef der Deutschen Feuerwehrgewerkschaft Meyer wünscht sich im Morgenmagazin von ARD und ZDF, dass sich Bund, Länder und Kommunen besser auf Waldbrände vorbereiten.
15: Waldbrände, Vegetationsbrände waren in der Vergangenheit wenig in unserem Fokus und wir müssen uns besser vorbereiten. Wir brauchen bessere Ausrüstung. Wir brauchen aber auch bessere Maßnahmen im Vorfeld, einen vorbeugenden Brandschutz für Waldbrände.
11: Ja, und dazu wünschen sich die Feuerwehrleute ganz konkrete Änderungen.
15: Die Schneisen, die jetzt geschlagen werden müssen mit großem Aufwand, könnten im Vorfeld schon angelegt werden. Dann sind geländegängige Fahrzeuge unheimlich wichtig. Die Wasserversorgung, die wir momentan nur sicherstellen können, weil Menschen aus dem landwirtschaftlichen Bereich uns hier massiv helfen, müssten mit Depots angelegt werden. Und natürlich die Ausrüstung, die persönliche Schutzausrüstung muss hier angepasst werden, sie muss leichter werden.
11: Dazu brauche die Feuerwehr konkrete Budgets von Bund, Ländern und Kommunen. Dürre und Hitze machen Waldbrände wahrscheinlicher und sie setzen auch Landwirtinnen und Landwirte in Deutschland massiv unter Druck. Der Bauernverband rechnet damit, dass in diesem Sommer 7% weniger Ernte eingefahren wird als 2025. Dass es Ernteeinbußen geben würde, war auch schon bekannt, bevor es jetzt am Vormittag konkrete Zahlen gab. Bundeslandwirtschaftsminister Rainer geht im Morgenmagazin von ARD und ZDF nicht davon aus, dass Brot, Fleisch oder andere Lebensmittel dadurch sofort teurer werden. Die Lebensmittelpreise hingen von vielen Faktoren ab. Aus Berlin berichtet Hauptstadtkorrespondentin Eva Huber.
13: Beim Brot zum Beispiel macht das Getreide nur einen sehr kleinen Teil der Kosten aus. Dazu kommen Kosten für Energie, fürs Personal, für den Transport. All das beeinflusst dann den Preis für die Verbraucherinnen und Verbraucher. Die Situation für die Landwirte habe er genau im Blick, sagt der Agrarminister und verspricht den Bauern, Zitat, so gut es geht und so schnell es geht, passgenaue Hilfe anzubieten. Dafür will er aber erstmal die amtlichen Erntedaten abwarten, die Ende August kommen sollen.
11: Momentan beschäftigt viele auch die Angst vor möglichen Drohnenangriffen. Der letzte versuchte Anschlag am Flughafen Leipzig-Halle ist jetzt 2 Wochen her. Wer dahinter steckt, wird immer noch untersucht. Die Bundesregierung will besser darin werden, Drohnen überhaupt zu bemerken. Daran gibt es nämlich auch von Fachleuten viel Kritik. Heute weihen Bundesinnenminister Dobrindt, Bundesforschungsministerin Bär und Sachsen-Anhalts Ministerpräsident Schulze auf dem Flughafen Magdeburg-Kochstedt ein neues Forschungszentrum ein. Dort sollen neue Technologien zur Drohnensicherheit entwickelt und getestet werden. Dazu forscht auch das Fraunhofer-Institut für Optronik, Systemtechnik und Bildauswertung in Karlsruhe. Helge Bürsing ist dort Abteilungsleiter und hat in SWR aktuell erklärt, was dieses Forschungszentrum bringen kann.
16: In Kochstedt ist erstmal hervorzuheben, dass eben da eine ganze

0: Löscharbeiten durch. Im Größeren und Ganzen ist der Brand gelöscht. Eine größere Gefahr geht auch nicht aus, aber es wird sich sicherlich nach Löscharbeiten noch die nächsten Tage ergeben und auch notwendig sein, da man natürlich aufgrund der Fläche und auch der schweren Zugänglichkeit des Gebiets nicht so vollflächig ablöschen können, dass wir wirklich sagen können, wir können jegliche weitere Rauchentwicklung ausschließen.
1: Mittlerweile ist der Einsatz beendet. In den vergangenen Tagen waren 300 Feuerwehrleute damit beschäftigt, den Waldbrand in Schramberg zu löschen. Nach ersten Schätzungen dürfte das Feuer einen Schaden von 400.000 Euro verursacht haben. Gerade nach dem versuchten Drohnenanschlag auf den Flughafen Leipzig-Halle sprechen wir viel über die Abwehr und die Prävention von Anschlägen. In Stuttgart ist jetzt ein Urteil gefallen, bei dem es um die Vorbereitung von möglichen Anschlägen ging. Drei Ukrainer sollen im Auftrag Russlands Anschläge auf Transportwege vorbereitet haben. Christoph Schöneberger berichtet über das Urteil, das jetzt heute gefallen ist.
2: Das Oberlandesgericht in Stuttgart hat einen der drei angeklagten Ukrainer wegen Agententätigkeit in Deutschland zu einer Haftstrafe von einem Jahr und drei Monaten verurteilt. Er soll laut Anklage im Auftrag Russlands Brandanschläge vorbereitet haben. Die beiden anderen Angeklagten sprach das Gericht frei. Die Männer waren in Konstanz, Köln und im Schweizer Kanton Thurgau festgenommen worden. Ermittlungen der Bundesanwaltschaft zufolge sollen sie Teil eines Sabotageplans gewesen sein, der auf Transportwege eines Paketdienstleisters abzielte. Laut Anklage sollen die Männer im März 2025 über einen ukrainischen Postdienst zwei Pakete mit GPS-Trackern in Richtung Ukraine verschickt haben. Den Auftrag hierzu sollte laut Generalbundesanwalt ein russischer Nachrichtendienst erteilt haben.
1: In einem anderen Prozess, über den viele gerade sprechen, gibt es noch kein Urteil. Es geht um den Mord an der amerikanischen Studentin Amy Lopez vor mehr als 30 Jahren. Der angeklagte 81-Jährige hat die Tat gestanden. Nebenkläger in dem Prozess ist der Vater von Amy Lopez. Er knüpft nach Angaben seiner Rechtsanwältin Katrin Kiele konkrete Erwartungen an den Prozess.
3: Er erhofft sich nun eine möglichst lückenlose Aufklärung durch das Gericht. Die Tat und auch 32 Jahre Ungewissheit lassen sich selbstverständlich durch kein Strafverfahren ungeschehen machen. Sollte das Gericht zu einer Verurteilung wegen Mordes gelangen, erwartet mein Mandant natürlich die hierfür vorgesehene lebenslange Freiheitsstrafe.
1: Heute war der erste Prozesstag, im September soll dann das Urteil fallen.
4: Und dann war da noch
1: neue Popmusik, die man offensichtlich nicht zuerst während des Autofahrens hören sollte. Forschende der Harvard Medical School halten es nämlich für möglich, dass es einen Zusammenhang gibt zwischen dem Veröffentlichungstag neuer Alben von Popstars wie Taylor Swift und der Zahl der Verkehrsunfälle an diesem Tag. Die Fachleute haben sich über 5 Jahre angeschaut, wie viele Menschen bei Verkehrsunfällen ums Leben gekommen sind, an Tagen, an denen wichtige Alben herausgekommen sind und jeweils am Tag davor und danach. Im Schnitt waren es an Veröffentlichungstagen rund 15% mehr. Erwiesen ist damit aber nichts, sagen die Fachleute, es sei nur plausibel. Ich finde, neue Musik auf voller Lautstärke zu Hause hören, macht im Zweifel ja eh mehr Spaß.
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5: Es ist 12.45 Uhr.
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5: Und den hat Desiree Krause.
6: Einen schönen guten Tag. Der erste FC Heidenheim empfängt heute Abend den FC Bayern zu einem Testspiel. Für die Bayern ist es die Generalprobe vor ihrem ersten Pflichtspiel, dem Supercup am Samstag gegen Dortmund. Die Heidenheimer sind ja bereits in die Zweitligasaison eingestiegen. Zuletzt gab es eine bittere 1:4 Niederlage gegen Hertha BSC. Trainer Frank Schmidt will die Partie heute Abend nutzen, um nach vorne zu blicken. Es wartet ja der DFB-Pokal und dann schon wieder die Liga.
7: Jetzt ist schon wieder eine Chance, sich anders zu verhalten, zu präsentieren, um dann auch uns selber vorzubereiten auf das Spiel gegen Jeddelo 2. Vor allen Dingen dann auch noch dann das Heimspiel zu Hause gegen Dresden, unser nächstes Spiel in der zweiten Liga. Da bietet jetzt das Spiel die Gelegenheit dazu, auch für den einen oder anderen, der jetzt zuletzt weniger gespielt hat oder gar nicht gespielt hat. Und von daher geht es mir erstmal darum, dass wir mit einer ganz anderen Körpersprache, mit einer ganz anderen Vorstellung, allein wie wir unser Spiel spielen wollen, dann das auch auf den Platz bekommen mit einer ganz anderen Energie. Das ist die Basis, die Grundvoraussetzung.
6: Los geht's dann heute Abend gegen die Bayern um 18 Uhr. Und bis dahin können Sie auf swr.de Sport noch mehr zum FCH lesen. Kapitän Patrick Meinke analysiert den Saisonstart der Heidenheim in der zweiten Liga. Tennisspieler Alexander Zverev hat beim ATP Masters in Cincinnati das Achtelfinale erreicht. Der Weltranglistendritte gewann sein Match gegen den Franzosen Terence Adman mit 7:6 und 7:6. Peter Schulz berichtet.
8: Dabei bewies der Hamburger besonders im ersten Satz Nervenstärke. Zverev lag bereits mit 0:3 zurück, rettete sich aber noch in den Tiebreak. Zverev beweist im letzten Herd

0: Test vor den US Open ansteigende Form. In Montreal hatte er zum Beginn seiner Hartplatzsaison noch einen herben Dämpfer kassiert und war in der ersten Runde ausgeschieden. In Cincinnati ist Zverev in Abwesenheit der verletzten Jannik Sinner und Carlos Alcaraz top gesetzt. Im Achtelfinale trifft Zverev nun auf den US-Amerikaner Tommy Paul.
1: Bei der Weltmeisterschaft in Belgien haben die deutschen Hockeyfrauen ihre zweite Partie gegen Argentinien mit 2:3 verloren und stehen vor dem letzten Vorrundenspiel bereits unter Druck. Die DHB-Männer hingegen haben vorzeitig die Zwischenrunde erreicht. Im zweiten Spiel gewann die Nationalmannschaft mit 1:0 gegen die belgischen Gastgeber. Bundestrainer André Henning war begeistert.
2: Den Gastgeber in deren Stadion vor gefühlten 20.000 von der Lautstärke her 0:0 zu schlagen, ist natürlich ein tolles Ausrufezeichen.
1: Ja, das abschließende Gruppenspiel gegen Frankreich. Morgen kann die deutsche Mannschaft also jetzt entspannt angehen. Und morgen startet auch die größte deutsche Radrundfahrt, die Deutschlandtour. Los geht's im hessischen Bad Orb. Im Verlauf führt die Tour auch durch Baden-Württemberg und Rheinland-Pfalz. Am Sonntag endet sie in Heilbronn. Im Gegensatz zu den großen Rundfahrten wie der Tour de France oder der Vuelta gehört die Deutschlandtour nicht zur World Tour. Die ganz großen Stars fehlen also. Bekanntester Name ist der des Mexikaners Isaac Del Toro, der Drittplatzierte der diesjährigen Tour de France. Der Schwabe Florian Lipowitz kann nach seinem Sturz samt Schlüsselbeinbruch bei der Tour noch nicht wieder dabei sein. So viel vom Sport in dieser Stunde. Es ist jetzt 12.48 Uhr.
3: Desiree Krause, vielen Dank.
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3: Die Außentemperatur beträgt fast 40 Grad und das Thermometer drinnen in der Wohnung oder im Büro nähert sich auch schon der 30-Grad-Marke. Diese Erfahrung haben viele von uns gemacht in diesem Sommer, denn ein Großteil der Gebäude in Deutschland ist nicht für extreme Hitzephasen gebaut. Die ganze Woche über sprechen wir hier darüber, wie wir Kühlung neu denken müssen.
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3: Mangelnde Kühlung betrifft ja eigentlich alle Arten von Gebäuden, Mehrfamilienhäuser, Pflegeheime, Kliniken und Schulen. Und die wissenschaftlichen Prognosen sind eindeutig. Es wird durch den Klimawandel in Zukunft immer öfter extreme Hitzephasen geben. Wie bereiten wir uns also baulich darauf vor? Damit beschäftigt sich Architektin Annika Seifert. Sie ist Professorin für klimaangepasstes Bauen und Entwerfen an der Universität Stuttgart. Mein Kollege Andreas Fischer hat mit ihr gesprochen.
5: Frau Seifert, Gebäude so zu bauen, dass es drinnen kühl bleibt, ist ja nicht neu. Ich denke da zum Beispiel an jahrhundertealte Gewölbe. Was kann man denn bei der Planung von Gebäuden dafür tun, dass sie sich gar nicht erst so stark aufheizen?
6: Also es gibt, denke ich mal, zwei größere Themen. Das eine ist die Anpassung von bereits bestehenden Gebäuden. Das andere ist die Frage von Neubauten, die wir jetzt ganz neu planen und erstellen. Und ich würde sagen, im Sommerhitzefall basiert das bei uns ganz wesentlich darauf, dass wir immer noch ein starkes Temperaturgefälle haben zwischen Tag und Nacht. Das heißt, selbst wenn wir von diesen sogenannten tropischen Nächten mit 20 Grad plus sprechen, dann sinkt das vielleicht noch 24, 25, 26 Grad. Das sind immer noch erheblich angenehmere Temperaturen als die Spitzen von annähernd 40 Grad am Tag. Das heißt, über diesen Tag-Nacht-Wechsel kann man eine Abkühlung erzielen und diese gewonnene Kühle aus der Nacht möglichst weit in den Tag hineintragen. Dafür braucht es ein Zusammenspiel aus natürlicher Belüftung in der Nacht, aus thermischer Speichermasse im Gebäude, die in der Lage ist, diese Kühle aufzunehmen und dann weiterzugeben. Und so kann man mit relativ so einfachen passiven Maßnahmen einen erheblichen Komfortgewinn erzielen, auch ohne Klimaanlage.
5: Wie setzen Sie das dann konkret um als Architektin? Also was kann man konkret machen, damit dieser Effekt eintritt?
6: Das hat natürlich viel mit der Nutzung des Gebäudes zu tun. Also Nachtlüften zum Beispiel im Wohnbereich ist ja sehr einfach. Da können Sie einfach das Fenster aufmachen. Für öffentliche Gebäude zum Beispiel braucht es dann vielleicht spezielle Lüftungsflügel, die auch Nachtsicherheit gewährleisten. Was dazu natürlich kommt, dass dann tagsüber das Gebäude entsprechend verschattet werden kann. Bei Neubauten würde man dann unbedingt darauf achten, dass das Gebäude auch so im Idealfall orientiert ist oder sich mit den Fensteröffnungen so verhält, dass es möglichst wenig direkten Sonneneintrag im Sommer hat. Man kann das dann auch noch so austarieren, dass es im Winter aber trotzdem Gewinne durch die Sonnenwärme gibt, was ja im Winter durchaus erwünscht ist. Und dann lässt sich das Ganze auch noch durch eben Speichermasse, das ist ziemlich wichtig, verbessern. Das heißt, nur wenn ich die kalte Nachtluft irgendwo speichern kann in massiven Gebäudeteilen, das kann der Boden sein, das kann eine Decke sein, die nicht abgehängt ist, das können massive Wände sein, da spielt dann die Materialität auch eine Rolle. Lehm zum Beispiel ist da extrem interessant, weil es gleichzeitig auch Feuchte noch regulieren kann und so weiter.
7: Sie haben es gerade schon gesagt, die Materialien spielen eine enorme Rolle. Bisher werden ja in Deutschland sehr viele Gebäude entweder noch mit Ziegelsteinen oder größere dann auch aus Beton bebaut. Müssen wir da was ändern?
6: Das sind im Prinzip nicht per se ungünstige Materialien. Die haben zum Beispiel beide das, was wir eine gute thermische Masse nennen. Das heißt, die können tatsächlich Temperatur speichern und dann phasenversetzt weitergeben. Zum Beispiel die Kühle der Nacht, was dann im Hitzefall wünschenswert ist. Da sind aber natürlich dann im Hinblick auf Klimaschutz, also die graue Energie, die grauen Emissionen, die durch das Bauen selbst verursacht werden, sind die eher ungünstig. Insofern Lehm habe ich vorhin schon erwähnt, überhaupt nachwachsende Rohstoffe sind da natürlich interessante Alternativen. Und das ist nicht nur Lehm, was da interessant ist, aber Lehm habe ich jetzt genannt im Hinblick auf die thermische Masse. Aber Holz ist natürlich ein sehr, sehr großes Thema. Holz hat anders als Lehm oder auch Beton oder Backstein weniger thermische Masse, hat aber dafür eine geringe Wärmeleitfähigkeit. Das heißt, eine Holzfassade zum Beispiel bringt weniger stark die Hitze von außen durch Hitzeeintrag oder durch Sonneneinstrahlung nach innen, als es eine massive Beton- oder Steinfassade tun würde.
3: Annika Seifert, Professorin für klimaangepasstes Bauen an der Universität Stuttgart. Und morgen schauen wir in unserer Serie zwischen 6 und 9 dann auf Gebäude, die besonders viel Kühlung brauchen. Das sind moderne Rechenzentren. Wie man da die enorme Abwärme in den Griff bekommt, dazu wird Andreas Fischer mit einem leitenden Direktor des Internetdienstleisters IONOS sprechen. Und jetzt ist es 12.53 Uhr.
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3: mit Stefanie Geißler.
8: In der deutschen Wirtschaft hält sich die Stimmung auf. Die ZEW-Konjunkturerwartungen haben sich im August erneut deutlich verbessert. Das Stimmungsbarometer stieg zum Vormonat um fast 8 Punkte auf rund 34 Punkte. Das hat das Zentrum für europäische Wirtschaftsforschung ZEW in Mannheim mitgeteilt. Volkswirte hatten mit einem geringeren Anstieg gerechnet. Der Index erholte sich damit den 4. Monat in Folge und erreichte den höchsten Stand seit Februar. Für den ZEW-Konjunkturindikator werden jeden Monat rund 300 Finanzexpertinnen und Experten befragt. Ebenfalls vom Mannheimer ZEW kommen heute Zahlen zu den Unternehmensschließungen. In Deutschland haben im vergangenen Jahr fast 190.000 Unternehmen dicht gemacht. Das sind rund 10% mehr als im Jahr davor. Jutta Kaiser berichtet.
9: Im vergangenen Jahr wurden laut ZEW viele Unternehmen im Gastgewerbe geschlossen. Hier waren es 15% mehr als im Vorjahr, der größte Anstieg in allen untersuchten Branchen. Außerdem wurden viele Arztpraxen geschlossen, 23% mehr als im Jahr davor. Ein Grund, Betriebe einzustellen, waren über alle Branchen hinweg wirtschaftliche Schwierigkeiten. Nur jeder 8. Fall eines geschlossenen Unternehmens geht den Angaben zufolge aber auf eine Insolvenz zurück. Weitere Gründe für Geschäftsaufgaben waren der Fachkräftemangel, hohe Kosten oder dass niemand den Betrieb übernehmen wollte. Das Wirtschaftsforschungsinstitut beobachtet schon zum 2. Mal in Folge deutlich mehr Unternehmensschließungen. Eine ZEW-Forscherin sagte, unsichere Rahmenbedingungen treffen mittlerweile Unternehmen aus allen Wirtschaftsbereichen. Ein Sprecher von Kreditreform weist darauf hin, es werde vor allem über große Unternehmen berichtet. Die Zahl an kleinen und mittleren Unternehmen, die leise verschwenden, sei aber um ein Vielfaches größer. Jutta Kaiser, SWR Wirtschaftsredaktion.
8: In die Baubranche kommt wieder Bewegung. Im ersten Halbjahr wurden Baugenehmigungen für 126.300 Wohnungen erteilt. Das waren rund 15% mehr als im Vorjahreszeitraum. Das hat das Statistische Bundesamt heute mitgeteilt. Das ist der höchste Anstieg in den letzten 10 Jahren.
10: Die meisten Genehmigungen erteilten sie mit 67.000 für Wohnungen in Mehrfamilienhäusern. Im Jahresvergleich gab es hier einen Anstieg von fast 17%. Besonders stark zugenommen haben die Genehmigungen für Zweifamilienhäuser. Da schoss die Zahl der Baugenehmigungen innerhalb eines Jahres sogar um 27% nach oben auf fast 8.000. Weniger stark stieg die Anzahl der Genehmigungen etwa für Einfamilienhäuser oder Umbaumaßnahmen an bereits bestehenden Gebäuden. Der Hauptverband der deutschen Bauindustrie begrüßte die generell steigenden Zahlen, kritisierte allerdings, dass die Zahl der Baugenehmigungen trotzdem noch auf einem niedrigen Niveau sei. Außerdem gäbe es nach wie vor nicht genug Aufträge. Und nicht alle Wohnungen, die genehmigt seien, würden gebaut. Auch generell werde noch zu wenig gebaut. Die Wohnungsbaukrise sei also noch nicht überwunden. Ursula Meyer, Wiesbaden.
8: Der britische Handelskonzern Frasers Group hat seinen Anteil an Hugo Boss ausgebaut, ohne aber eine Mehrheit zu erreichen. Eine Übernahme an dem Metzinger Modekonzern gibt es also zunächst nicht, aber der Einfluss der Briten wächst.
11: 12,2 Millionen weitere Aktien gehen nun in Richtung der britischen Frasers Group. Damit hält der Handelskonzern jetzt insgesamt rund 48% an Hugo Boss und ist mit Abstand größter Einzelaktionär. Eine Mehrheit hat Frasers also knapp verfehlt. Das bedeutet, eine vollständige Übernahme ist zunächst vom Tisch. Frasers hatte im Juni 38 Euro je Aktie für den Modekonzern geboten und Hugo Boss damit mit rund 2,7 Milliarden Euro bewertet. Die Metzinger hielten den Preis allerdings für zu niedrig und haben den Aktionären empfohlen, das Angebot nicht anzunehmen. Zwischen Frasers und der Spitze von Hugo Boss war es ohnehin in der Vergangenheit zu Unstimmigkeiten gekommen. Hinter Frasers steht der britische Unternehmer Mike Ashley, bekannt geworden mit der Sporthandelskette Sports Direct. Inzwischen ist Frasers ein breit aufgestellter Handelskonzern für Sport, Premium- und Luxusmode und verfolgt eine aggressive Übernahmestrategie. Aus der SWR-Wirtschaftsredaktion Florian Dötsch.
8: Und damit schauen wir noch kurz auf die Börse. Der deutsche Aktienindex DAX hat seit seinem Rekordhoch vom vergangenen Mittwoch ein bisschen an Schwung verloren. Derzeit 0,3%. Aus Frankfurt, Thomas Spindler.
12: Nach der jüngsten Gewinnserie entscheiden sich einige Anleger, lieber Kasse zu machen. Es fehlen derzeit frische Kaufimpulse, die den deutschen Leitindex weiter vorantreiben könnten. Im Augenblick stehen für die Investoren eher wieder die Risiken im Vordergrund. Marktbeobachter verweisen auf die weiterhin kritische Lage im Nahen Osten. Denn ein finaler Deal zwischen den USA und Iran ist nicht in Sicht. Stattdessen wieder gegenseitige Drohungen. Eine erneute Eskalation ist nicht ausgeschlossen. Die Größe der Sorgen lässt sich am Ölpreis ablesen. Ein Fass der Sorte Brent kostet wieder deutlich über 90 Dollar. Die Preise für US-Leichtöl ziehen ebenfalls an. Steigende Ölpreise setzen die Aktienmärkte unter Druck, da sie die Furcht vor einer steigenden Inflation befeuern. Aber es gibt heute positive Signale von der deutschen Konjunktur. Sie könnten den deutschen Aktienmarkt stützen. Die Zahl der Baugenehmigungen für Wohnungen ist im ersten Halbjahr so stark gestiegen wie seit 10 Jahren nicht mehr. Um die Stimmung an der Börse zu heben, reichen die Daten nicht aus. Der DAX startet mit leichten Verlusten in den Handel. Thomas Spindler, ARD-Finanzredaktion, Frankfurt.
8: Und das war's von der Wirtschaft. Die Zeit 12.58 Uhr.
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15: Drei Ukrainern wurde vorgeworfen, als Agenten für den russischen Geheimdienst in Deutschland spioniert zu haben. Jetzt wurde einer von ihnen verurteilt vom Oberlandesgericht Stuttgart. Alle Hintergründe gleich bei uns in der Sendung mit Florian Zelt. Guten Tag.
4: 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Das Wetter für den Südwesten.
15: Viele Wolken und ab und zu Regen bei 19 bis 28 Grad und die Tiefstwerte in der Nacht liegen zwischen 20 und 15 Grad.
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16: Um 13 Uhr mit Jonathan Wiese. Das Stuttgarter Oberlandesgericht hat einen jungen Ukrainer wegen Agententätigkeit in Deutschland zu 1 Jahr und 3 Monaten Haft verurteilt. Er soll im Auftrag Russlands Brandanschläge vorbereitet haben. 2 weitere Angeklagte wurden freigesprochen. Christoph Schöneberger berichtet.
17: Die Männer waren in Konstanz, Köln und im Schweizer Kanton Thurgau festgenommen worden. Ermittlungen der Bundesanwaltschaft zufolge sollen sie Teil eines Sabotageplans gewesen sein, der auf Transportwege eines Paketdienstleisters abzielte. Laut Anklage sollen die Männer im März 2025 über einen ukrainischen Postdienst 2 Pakete mit GPS-Trackern in Richtung Ukraine verschickt haben. Den Auftrag hierzu sollte laut Generalbundesanwalt ein russischer Nachrichtendienst erteilt haben.
16: Am Flughafen Magdeburg-Kochstedt in Sachsen-Anhalt ist heute ein Forschungszentrum zur Drohnenabwehr eröffnet worden. Es soll gezielte Abwehrmöglichkeiten gegen Drohnen entwickeln. Bundesinnenminister Dobrindt sagte, Deutschland sei eine tägliche Zielscheibe hybrider Angriffe. Der Vorfall mit einer mit Sprengstoff beladenen Drohne in Leipzig vor 2 Wochen habe die Dringlichkeit von Abwehrmaßnahmen nochmals deutlich vor Augen geführt. Das Technologiezentrum solle dazu beitragen, neue Ansätze zu bewerten, weiterzuentwickeln und schneller in die praktische Anwendung zu überführen. Die Getreideernte fällt dieses Jahr nach Schätzung des Bauernverbandes um 7% geringer aus als im Vorjahr. Es sei mit einer Getreidemenge von knapp 42 Millionen Tonnen zu rechnen. Regional gäbe es aber große Unterschiede. In Verbindung mit den hohen Rohstoff- und Energiepreisen sei die wirtschaftliche Lage vieler Betriebe angespannt, sagte Bauernpräsident Ruckwied. Er forderte die Bundesregierung auf, die Landwirte zu unterstützen. Agrarminister Rainer sagte Hilfe zu, sobald verlässliche Zahlen vorlägen. Im ZDF sagte der CSU-Politiker weiter, er rechne trotz der schwachen Ernte vorerst nicht mit steigenden Lebensmittelpreisen. Auch die deutschen Obstbauern rechnen in diesem Jahr mit einer schwachen Apfelernte. Laut Statistischem Bundesamt wird eine Ernte von 934.000 Tonnen erwartet. Das sind rund 5% weniger als im langjährigen Durchschnitt. Die Statistiker sehen aber große regionale Unterschiede. So wird in Baden-Württemberg sogar mit einer leicht überdurchschnittlichen Ernte gerechnet, in Rheinland-Pfalz dagegen mit einem Rückgang von fast 16%. Gründe für den Ernteausfall sind die wiederkehrenden Hitzewellen und die anhaltende Trockenheit. Die Zahl der Baugenehmigungen ist weiter gestiegen. Im ersten Halbjahr wurden laut Statistischem Bundesamt rund 126.000 Wohnungen genehmigt. Das sind 15% mehr als im Vorjahreszeitraum. Das sei der höchste Anstieg seit 10 Jahren. Allerdings komme man von einem niedrigen Niveau, teilten die Statistiker mit. Der Wohnungsbau komme zurück, sagte Bauministerin Huberts. Branchenvertreter warnen aber, dass trotz der steigenden Genehmigungen nicht zwangsläufig mehr gebaut werde. Im Prozess um den Mord an der amerikanischen Touristin Amy Lopez vor mehr als 30 Jahren hat der Angeklagte die Tat gestanden. Sein Verteidiger sagte beim Prozessauftakt vor dem Landgericht Koblenz, der Angeklagte räume alle Vorwürfe ein. Der heute 81-Jährige soll Amy Lopez in Koblenz vergewaltigt und getötet haben. Das Urteil in dem Prozess wird im September erwartet. Die Karlspreis-Stiftung fördert 2 Kinderschutzprojekte in der Ukraine mit insgesamt 400.000 Euro. Wie die Stiftung in Aachen mitteilte, widmet sich eines der unterstützten Projekte der Suche nach vermissten und verschleppten Kindern. Das zweite Projekt will Kindern mit Behinderungen auch während des Kriegs eine Perspektive geben. Dazu gehört das Lernen von Alltagsfähigkeiten wie Kochen und Haushalten. Die Karlspreis-Stiftung fördert seit dem vergangenen Jahr europäische Projekte. Der Karlspreis wird seit 1950 an Personen und Institutionen vergeben, die sich um Europa verdient gemacht haben. SWR Nachrichten, Redaktion Peter Mühlfeit und Ute Weber. Und das Wetter für Baden-Württemberg und Rheinland-Pfalz. Ein Tief bringt Wolken und Regen, dahinter strömt dann sehr warme Luft zu uns. Die Vorhersage: Am Nachmittag viele Wolken, teils mit Regen, maximal 19 bis 28 Grad. Teils böiger Westwind, in der Nacht meist trocken bei 20 bis 15 Grad. Morgen ab und zu Regen, im Süden öfter Sonne bei 20 bis 32 Grad. Die weiteren Aussichten: Am Donnerstag einige Schauer und Gewitter. Nördlich der Pfalz meist trocken, windig bei höchstens 27 Grad. Die Zeit 13.05 Uhr.
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3: Mit Florian Zeltz. Ich grüße Sie an diesem Dienstagmittag. Und darum geht es jetzt bei uns. Hitzeschutzkonzept. So ist Baden-Württemberg aufgestellt. Staatsschutzverfahren. So hat ein junger Ukrainer in Deutschland für Russland spioniert. Und Drohnensicherheit. So arbeitet ein neues Zentrum in Sachsen-Anhalt. Die wichtigsten Themen an diesem Mittag hier in SWR aktuell. Das sind gute Nachrichten. Seit gestern ist klar, der Waldbrand bei Langscheid im Kreis Main-Koblenz in Rheinland-Pfalz ist unter Kontrolle, aber die Nachlöscharbeiten, Die werden noch Tage dauern. Die Feuerwehr sucht weiter nach Glutnestern, damit die nicht wieder aufflammen. Die schlechte Nachricht, die Zerstörung ist groß. Verkohlte Baumstümpfe, schwarze Wiesen und Feldstücke. An manchen Stellen steigt Qualm aus dem Boden. Ähnlich die Situation in Schramberg im Landkreis Rottweil in Baden-Württemberg. Auch dort ist der Waldbrand unter Kontrolle. Stefan Herrmann ist Vizepräsident des Feuerwehrverbands Baden-Württemberg. Er ist auch bei den Nachlöscharbeiten in Schramberg dabei und er findet klare, in die Zukunft gerichtete Worte und weiß, wie die Feuerwehren im Land aufgestellt sind.
18: In der Vorbereitung auf die Waldbrände sind inzwischen viele Feuerwehren in Baden-Württemberg schon ziemlich weit. Wichtig ist da einfach die Taktikschulung auch, das heißt das handwerkliche Vorgehen im Gelände. Im Unterschied zu einem Gebäudebrand ist es eben so, dass die Vegetationsbrände sich bewegen, also entweder von der Feuerwehr weg oder im gefährlicheren Fall auf die Feuerwehr zu. Dafür muss man natürlich dann speziell ausgebildet sein. Wir sind es nur in Baden-Württemberg, das muss man ehrlich zugeben, bisher noch nicht so gewohnt gewesen. Das ist nicht unser Hauptmetier und daher stellen wir uns da im Moment gerade eher auf eine neue Situation ein. Bei einem Gebäudebrand ist die Situation quasi statisch. Also Sie haben ein Gebäude, in dem brennt es. Da sind wir ausgebildet, die Feuerwehrleute gehen ins Gebäude rein, löschen und retten Menschen aus dem Gebäude. Beim Vegetationsbrand bewegt sich der Brand von der Feuerwehr weg oder auf die Feuerwehr hin und die Feuerwehr muss sich dann parallel zum Löschen eben mit diesem Brand bewegen und das oftmals in schwierig zugänglichem Gelände. Wir gehen im Moment davon aus, dass wir uns auf mehr Vegetationsbrände einstellen müssen. Das gab es auch schon in der Vergangenheit. Tatsächlich halt nicht so viel, aber jetzt dieser Sommer zeigt jetzt inzwischen extreme Fälle, die wir so bisher nicht hatten. Wenn wir an vergangene Tage im Ortenaukreis denken oder wie jetzt eben im Schramberg, das sind Situationen, die sind für uns tatsächlich noch außergewöhnlich. Und wir gehen aufgrund des Klimawandels davon aus, dass uns das jetzt öfter erreichen kann.
3: Also deutliche Worte von Stefan Herrmann, dem Vizepräsidenten des Feuerwehrverbands Baden-Württemberg. Und wenn wir schon mal da sind in Baden-Württemberg, dann bleiben wir doch auch gleich da, denn es gibt einiges zu besprechen, wenn es um den Hitzeschutz im Land geht. Das machen wir jetzt mit unserer landespolitischen Korrespondentin in Stuttgart, Clara Hofmann. Clara, gib uns doch mal einen Überblick, wie der Schutz vor Hitze bisher in Baden-Württemberg geregelt ist.
19: Ja, das ist sehr unterschiedlich. Es gibt in Baden-Württemberg nicht den einen Hitzeschutzaktionsplan. In vielen Kommunen war Hitzeschutz bislang kein besonders großes Thema, denn Hitzeschutz kostet Geld, bedeutet Veränderung und wird im Zweifel im Winter wieder vergessen. Es gibt zwar ein Förderprogramm des Landesumweltministeriums, 30 Millionen Euro stehen in diesem Jahr zur Verfügung für öffentliche Trinkwasserspender oder für die Begrünung von Fassaden und Dächern, damit sich da die Gebäude nicht so stark aufheizen. Die letzte landesweite Hitzeschutzumfrage des Landesgesundheitsamts hat aber ergeben, dass nur 26 Kommunen in Baden-Württemberg einen Hitzeschutzaktionsplan haben mit konkreten Maßnahmen. Dazu gehört zum Beispiel der Enzkreis, Göppingen, aber auch Städte wie Heidelberg, Mannheim und Stuttgart. Dort werden dann Maßnahmen gebündelt, um bei einer Hitzewelle schnell und koordiniert handeln zu können.
3: Seit ein paar Wochen ist ja klar, es soll sich was tun beim landesweiten Hitzeschutz in Baden-Württemberg. Eine Taskforce soll eingerichtet werden. Hört sich schick an, man könnte auch einfach sagen Arbeitsgruppe, aber die Begrifflichkeit, die ist zweitrangig. Clara, was hat sich denn da bisher konkret getan?
19: Also Ministerpräsident Özdemir hat Ende Juni angekündigt, einen Hitzeaktionsplan fürs Land aufbauen zu wollen. Viel mehr als diese Ankündigung ist bisher nicht passiert. Und der Gesundheitsminister Hildenbrand, der hat genau Anfang Juli eine Hitze-Taskforce ins Leben gerufen. Die soll helfen, das Land besser auf kommende Hitzewellen vorzubereiten, besonders im Gesundheits- und Pflegebereich. So viel Konkretes kann man aber noch nicht sagen. Was feststeht, Menschen im Land sollen besser informiert werden, damit sie sich bei Hitze richtig schützen können. Jetzt soll erstmal eine Bedarfsanalyse durchgeführt werden. Dabei geht es zum Beispiel auch um die Frage, welche Probleme es bei der Hitzewelle im Juni in Krankenhäusern und Pflegeheimen gab. Und danach sollen dann Maßnahmen erfolgen.
3: Hört sich ja nicht so an, als ob das ausreichen würde, was da geplant ist.
19: Ja, so richtig weiß man eben noch nicht, was da genau geplant ist und ob das dann auch ausreicht. Aber aus Sicht des BUND-Landesverbands in Baden-Württemberg, nein. Die bemängeln nämlich, dass das Thema Klimaschutz und Klimaanpassung keine große Rolle mehr spiele, auf allen Ebenen, von den Kommunen bis zur EU. Die Gesamtgesundheitsministerkonferenz der Länder vor mehreren Jahren hat beschlossen, bis eigentlich vergangenes Jahr eine flächendeckende Erstellung von Hitzeaktionsplänen in Kommunen voranzutreiben. Umgesetzt wurde das aber längst nicht überall. Es gibt Länder, die sind weiter als Baden-Württemberg. Aktuell haben 7 von 16 Bundesländern einen Hitzeaktionsplan.
3: Ja, Rheinland-Pfalz ist da zum Beispiel schon weiter. Seit Jahren wird da ein Hitzeplan erarbeitet. Was kann sich denn Baden-Württemberg aus dem Nachbarland abschauen?
19: Ja, da gibt es diesen Hitzeaktionsplan. Da ist die Idee, Kommunen schützen Menschen vor extremer Hitze, zum Beispiel durch Frischluftschneisen, Trinkwasserbrunnen und Refillstationen für Wasserflaschen in den Innenstädten oder Einrichtungen wie Kitas, die energetisch saniert werden für ein kühleres Raumklima und etwa neue Sonnensegel oder Markisen bekommen können. Der Hitzeaktionsplan ist aber nicht verpflichtend. Der soll eine Orientierung vom Land sein, eben mit der Idee, Kommunen schützen Menschen vor extremer Hitze.
3: Informationen von Clara Hofmann aus unserer Redaktion Landespolitik in Stuttgart. Die Folgen der Hitze der vergangenen Wochen, die kennen wir inzwischen zur Genüge. Dass das extreme Niedrigwasser auf dem Rhein den Transport von Gütern massiv ausbremst, auch das wissen wir. Frachtschiffe können ja nicht so viel aufladen wie sonst, um nicht auf Grund zu laufen. Aber wie sehr die Binnenschifffahrt wirklich unter dem Niedrigwasser leidet, das hat sich jetzt mal unsere Reporterin Michaela Dümski angeschaut. Sie war an Bord eines Frachtschiffes unterwegs in Mannheim, das unter niederländischer Flagge fährt.
20: Im Hafen in Mannheim-Rheinau steige ich dazu, Leinen los und dann wird der Dieselmotor angeschmissen mit Knopfdruck. Bei dem Schiff handelt es sich um die 60 Jahre alte Dame De Wietsche, wie Kapitän Michael sie liebevoll nennt. Aus dem Niederländischen übersetzt bedeutet das Reichtum.
21: Und jetzt kommt die Hafenausfahrt und der Kapitän muss ein bisschen navigieren.
22: Wir müssen ein klein bisschen Gas geben, dass wir die Strömung, die noch immer da ist, auch mit Niedrigwasser, dass wir dann gerade auf der Rivier kommen.
20: Rum um die Kurve und dann tut er sich schon auf. Der Rhein in seiner vollen, besser gesagt, halbvollen Pracht. Kaum Strömung, das Wasser ist flach und ruhig, rechts und links freie Sicht auf die Ufer. So ein Niedrigwasser hat das Ehepaar Kloß noch nicht erlebt. Sie fahren jetzt seit fast 20 Jahren gemeinsam. Sie haben noch Glück und können fahren, sagt Kapitän Michael.
22: Wir sind ein kleines und ein altes Schiff. Die sind leichter gebaut, weniger Apparatur, weniger Metall im Schiff. So, wir sind ziemlich leicht. Wir können bis ein Tiefgang von 90 cm fahren.
20: Das Schiff von Ehepaar Kloß ist derzeit unbeladen. Es geht jetzt nach Bendorf, einer Stadt im Landkreis Main-Koblenz in Rheinland-Pfalz. Dort werden große Konstruktionsteile geladen. Allerdings nicht die volle Ladung, das geht bei dem Niedrigwasser nicht mehr.
22: Das Wasser ist jetzt so niedrig, dass wir eigentlich mit unserem Schiff, ich denke so fast alle Schiffe, so maximum 20% von der maximalen Beladung laden können. Wir sind 1000 Tonnen groß und wir können dann maximal 200 Tonnen laden.
20: Und das führt dazu, dass es für die Kunden teurer wird. Zu teuer, sagt Kapitän Michael. Viele Kunden würden deshalb gerade auf Lkw umsteigen. Das ist derzeit billiger.
22: Wenn ein Kunde 8 Lkw reserviert, die laden morgens, die sind abends wieder da oder die reserviert uns ein Schiff. Wir laden ihn morgens, sind dann 2 Tage später da. Dann muss er lange warten auf die Ladung und wir sind eigentlich teurer wie die LKW normalerweise.
20: Die geringe Beladung ist gerade das eine Problem für die Binnenschiffer. Das andere ist, dass das Schiff nur noch mit fast halber Geschwindigkeit fahren kann, sagt Kapitänin Samantha. Normalerweise 20 km/h. Bei dem extremen Niedrigwasser fahren sie 14 km/h.
23: Ihr könnt nicht überall mehr fahren. Da ist auch viele Umtiefe. Mehr Kies und man muss immer aufpassen natürlich, wie der Tiefgang ist, ein bisschen langsamer fahren, nicht zu viel Gas geben.
20: Auf der Strecke bis zum Hafen in Mannheim kommt uns kein einziges Güterschiff entgegen. Und das, obwohl der Rhein eine der verkehrsreichsten Binnenwasserstraßen Europas ist. Rund 80% des gesamten Güterverkehrs der deutschen Binnenschifffahrt werden über den Rhein abgewickelt. Derzeit ist im Mannheimer Hafen aber nichts los. Das haben Samantha und Michael noch nie erlebt.
22: In Mannheim ist es immer etwas zu tun. Es wird immer geladen und jetzt können 40% von der Schifffahrt kann jetzt hier nicht mehr kommen.
23: Du siehst man auch, dass die Mannheimer Hafen auch jetzt leer ist. Und jetzt, was du siehst, ist leere Schiffe, die wartet auf Arbeit.
20: Noch kann das Ehepaar auf dem Rhein fahren. Deshalb wünschen sie sich nur eins.
22: Regen, Regen, Regen. Nicht zu viel Regen. Wir brauchen auch kein Hochwasser natürlich. Aber dass wir wieder alle normal fahren können, das hoffen wir.
3: Die angespannte Lage der Binnenschiffer, weil durch die Trockenheit die Flüsse zu wenig Wasser führen. Eine Reportage war das aus Mannheim von Michaela Dümski. Die Folgen des Klimawandels sind in diesem Sommer besonders spürbar. Die Hitze hat vielen Menschen in den vergangenen Wochen zu schaffen gemacht. Trockenheit lässt Flüsse und Böden austrocknen und erhöht die Gefahr von Waldbränden. Ursache des Klimawandels sind vor allem vom Menschen verursachte Treibhausgasemissionen, vor allem durch die Verbrennung von Kohle, Öl und Gas. Und auch die Landwirtschaft verursacht klimaschädliche Emissionen durch die Produktion von bestimmten Düngemitteln. Doch auch die könnten klimafreundlich hergestellt werden. Wie das funktioniert, berichtet Oda Lambrecht aus unserer Umweltredaktion.
0: Landwirtin Anna-Katharina Voges steht neben ihrem Weizenfeld im Nordosten von Leipzig. Es ist Ende Juli. Hinter ihr fährt der Mähdrescher die Ernte ein. Trotz Hitze ist Voges in diesem Jahr zufrieden mit ihren Erträgen.
1: Wir haben vor allen Dingen gute Proteingehalte. Wir messen da über 13%. Das ist wichtig für die Backeigenschaft. Und die Körner sind auch ausreichend groß. Das ist wiederum wichtig für die Mehlausbeute in der Mühle.
0: Für die hohen Erträge sorgt in der konventionellen Landwirtschaft auch der Einsatz von Industriedünger. Denn der versorgt die Pflanzen passgenauer mit Nährstoffen wie Stickstoff als zum Beispiel Gülle oder Kompost. Für die Herstellung von synthetischem Dünger werden allerdings große Mengen Erdgas eingesetzt. Das schade dem Klima, räumt auch Landwirtin Voges ein.
1: Weizenanbau trägt insofern zu CO2-Emissionen bei, als dass die Herstellung des Düngers, die wir für den Weizenanbau benötigen, CO2 emittiert. Und dieses CO2 wird im weiteren Kreislauf nicht wieder gebunden, sondern ist einfach freigesetzt in der Atmosphäre.
0: Grundsätzlich könnte man das klimaschädliche Erdgas in der Düngerproduktion auch ersetzen, erklärt Frank Parmann, Geschäftsführer des Rostocker Werks des norwegischen Chemiekonzerns Yara. Dafür müsste man den wichtigsten Ausgangsstoff des Düngers, das Ammoniak, statt aus Erdgas auf der Basis von grünem Wasserstoff herstellen, so Parmann.
2: Der nächste Schritt wäre es eben halt, sogenannten Grünammoniak herzustellen, wo der Wasserstoff über eine Elektrolyse gewonnen wird. Und diese Elektrolyseanlagen müssten dann mit elektrischer Energie versorgt werden, die aus erneuerbaren Energien kommt, wie Sonne, Wind oder Wasserkraft.
0: Der Düngemittelhersteller Yara testet das klimafreundliche Verfahren bereits in einer Pilotanlage in Norwegen. In größeren Mengen werde der grüne Dünger aber bisher nicht vertrieben, so Yara-Geschäftsführer Parmann. Die Investitionen in nötige Produktionsanlagen rechneten sich bisher nicht.
2: Es ist sehr kostenintensiv. Wir brauchen auch sehr viel erneuerbare Energien. Und so eine große Menge erneuerbare Energien haben wir in Europa, in Deutschland im Moment noch nicht, um den Bedarf zu decken.
0: Düngerhersteller Yara fordert deshalb, mehr für den Hochlauf von grünem Wasserstoff zu tun und die Klimapolitik fortzusetzen, nicht abzuschwächen. Doch die EU-Kommission möchte den Absatz von herkömmlichen Dünger nun sogar fördern, auch wenn der klimaschädlich ist. Denn dessen Preise sind durch den Iran-Krieg gestiegen. Landwirtinnen und Landwirte sollen deshalb beim Düngerkauf unterstützt werden. Landwirtin Voges hält es dagegen für sinnvoller, alles dafür zu tun, schneller unabhängiger vom Gas zu werden, erneuerbare Energien auszubauen, um kostengünstig grünen Dünger herzustellen.
1: Was ich mir nicht wünsche und was ich nicht hilfreich finde, wenn einfach nur mit Hilfspaketen und mit Fördermaßnahmen reagiert wird, damit, wenn ich es mal so platt formulieren darf, wird das Problem nur zugeschüttet, aber nicht gelöst.
0: Klimaschutz ist für Landwirtin Voges jedenfalls alternativlos, gerade wenn man in Generationen denke. Denn von den Folgen der Erderwärmung, wie zunehmende Hitze und Starkregen, ist die Landwirtschaft auch immer stärker selbst betroffen.
3: Ein Bericht war das von Oda Lambrecht aus unserer Umweltredaktion. Er hatte im Auftrag Russlands von Deutschland aus Anschläge auf Transportwege vorbereitet. Ein junger Ukrainer war deshalb vor dem Oberlandesgericht Stuttgart angeklagt. Heute Vormittag das Urteil, 1 Jahr und 3 Monate Gefängnis. 2 weitere Ukrainer, die auch angeklagt waren, wurden freigesprochen. SWR-Reporterin Deborah Kölz aus Stuttgart hat den Prozess verfolgt. Deborah, erzähl uns mal mehr über die Hintergründe.
5: Angefangen hat das Ganze in Konstanz am Bodensee. Da hat ein junger Ukrainer GPS-Tracker eingerichtet und ausprobiert, mit Hilfe von einem Mann aus Mariupol im russisch besetzten Gebiet der Ukraine. Das Ganze sollte dann Teil einer Sabotageaktion werden. Zusammen mit 2 anderen Männern soll der jetzt Verurteilte, nämlich von Köln aus, 2 Pakete mit Autoteilen und GPS-Trackern in Richtung Ukraine geschickt haben. Hört sich erstmal unspektakulär an, Aber das Ziel dabei war, rauszufinden, wie der ukrainische Paketdienst Nova Post arbeitet und wie dessen Versandrouten aussehen. Und dieser Auftrag soll, laut Bundesanwaltschaft, über Mittelsmänner von einem russischen Nachrichtendienst gekommen sein. Denn später sollten dann mit diesem Wissen über die Postrouten Brandsätze verschickt werden, um entweder in Deutschland oder in der Ukraine möglichst großen Schaden anzurichten und die Bevölkerung zu verunsichern.
3: Was ist denn im Laufe der Gerichtsverhandlung noch alles rausgekommen?
5: Einer der Männer sagte nach seiner Festnahme, dass er einfach nur einem Bekannten einen Gefallen getan hätte mit dem Verschicken von dem Paket. Laut dem Bundesamt für Verfassungsschutz weist das aber auf ein Muster hin, das Ermittler bei sogenannten russischen Wegwerfagenten beobachten. Also Personen bekommen oft einen geringen Geldbetrag und sind dann für einen fremden Nachrichtendienst tätig, ohne da selbst richtig dazuzugehören. Und wenn eben was schief läuft, werden sie fallen gelassen, deshalb Wegwerfagenten. Das hat ein Sicherheitsexperte vom Counter-Extremism Project der ARD zum Prozessauftakt gesagt. Der hat auch erklärt, dass diese Agenten meist über Social Media, Telegram oder Chatforen angesprochen werden. Die drei Männer heute im Gericht, die sollen teilweise aus Mariupol kommen und sollen von dort eben auch kontaktiert worden sein. Die Agententätigkeit hat das Gericht jetzt aber nur bei einem der Männer als erwiesen gesehen. Gesagt hat der aber während der laufenden Urteilsbegründung weiterhin nichts, weder zu den Vorwürfen und auch nicht zu seinen Auftraggebern.
3: Informationen aus Stuttgart waren das von Deborah Kölz. Wie gut ist Deutschland bei der Drohnenabwehr? Offensichtlich nicht gut genug, als dass sie eine mit Sprengstoff beladene Drohne am Flughafen Leipzig-Halle rechtzeitig gefunden hätte. Stundenlang blieb die Drohne Anfang August unentdeckt. Andi Grote, SPD-Innensenator von Hamburg und Vorsitzender der Innenministerkonferenz, stellt sich die Drohnenabwehr in Deutschland so vor.
6: Ich glaube nicht, dass die eine Stelle in Deutschland die gesamte Drohnenabwehr organisieren kann, insbesondere nicht im akuten Fall. Da kann niemand aus seiner Zuständigkeit raus. Das heißt, die Länderpolizeien müssen im Zweifel die kritischen Infrastrukturen in ihren Ländern auch schützen. Sie müssen auch größere Veranstaltungen, also die Bevölkerung, auch schützen. Die Bundespolizei kann mit mobilen Einheiten unterstützen. Gegebenenfalls kann die Bundeswehr mal Amtshilfe leisten. Aber wenn ich in Hamburg einen Einsatz habe, wenn ich eine Großveranstaltung zum Beispiel schützen muss, wie 2024 die Fußball-Europameisterschaft, dann nimmt mir das keiner ab. Das ist eine klare Zuständigkeit der Landespolizei, auch wenn es um Schutz gegen Drohnen geht. Und ich sehe das auch nicht als Problem. Was wir brauchen, ist aber eine enge Zusammenarbeit, ein Lagebild, über das alle gemeinsam verfügen und dann eine sehr, sehr schnelle Klärung, wer kann jetzt in seiner Verantwortung was tun und wer muss was tun und wie kommen wir zu sehr schnellen Entscheidungen. Da können wir noch besser werden.
3: Der Hamburger Innensenator Grote heute im gemeinsamen Morgenmagazin von ARD und ZDF. Und vielleicht hilft ja auch das neue Technologiezentrum für Drohnensicherheit, das die Bundesregierung heute Vormittag eröffnet hat, in dem kleinen Ort Kochstedt in Sachsen-Anhalt. Max Hensch berichtet.
7: Orten, stören, abfangen. Die tägliche Aufgabe am Flughafen Kochstedt in Sachsen-Anhalt. Das Gelände liegt etwas verloren in der Provinz südlich von Magdeburg. Seit 2019 wird hier an Drohnen geforscht. Zunächst zur Erkennung von Waldbränden oder zum Transport von Medikamenten. Nun immer stärker auch für das Militär. Johann Dauer ist Abteilungsleiter für Drohnen beim Deutschen Zentrum für Luft- und Raumfahrt, kurz DLR.
9: Es fängt an bei der Detektion, dann darum, dass wenn man eine Drohne detektiert hat, die eigentlich nichts dort zu suchen hat, wo man sich jetzt hier gerade befindet, dass man verifiziert, okay, es ist eine Drohne, die hier wieder rechtlich betrieben wird. Und dann löst man über ein Lagebild eine Gegenmaßnahme aus. Das können zum Beispiel Jägerdrohnen sein oder auch das Fälschen von GPS-Informationen, sodass man den Gegner entweder zum Absturz bringt, ihn einfängt, für eine Forensik bereitstellt oder sicher zum Landen bringt.
7: Ursprünglich war der Flughafen von Kochstedt ein sowjetischer Militärstützpunkt im geteilten Deutschland. Mitte der 1990er Jahre begann die Umstellung zum Urlaubsflughafen, etwa in Richtung Spanien. Doch das Projekt scheiterte mehrfach, zuletzt in den 2010er Jahren, als Ryanair Verbindungen etwa nach Barcelona oder London angeboten hatte. Die lange Landebahn und die intakten Gebäude in Kochstedt bieten den Forschern jedoch nun die gewünschten Bedingungen, um mittlerweile immer relevantere Szenarien wie Drohnenangriffe auf Flughäfen zu simulieren. Dafür wurde extra eine sogenannte Geozone von 16 mal 5 Kilometern rund um den Standort eingerichtet, erklärt die DLR-Vorstandsvorsitzende Anke Kaiser-Pützalla.
8: Die Geozone bedeutet, dass wir hier mit wesentlich weniger Bürokratieaufwand Drohnenexperimente machen können. Das ist ein großer Vertrauensbeweis und wir freuen uns, dass damit diejenigen, die es hier nutzen, also beispielsweise Unternehmen, aber auch die Behörden und natürlich auch wir als DLR, eben unsere Experimente, aber auch zum Beispiel gemeinsame Projekte schnell in die Umsetzung bringen können und dafür auch nicht fürchterlich viel Papier brauchen.
7: Dass der Flughafen Kochstedt nun zum deutschen Technologiezentrum für Drohnensicherheit ausgebaut wird, scheint fast logisch. Mehr als ein Dutzend Einrichtungen forschen hier bereits. Quasi im Wochentakt laufen Tests. Erst kürzlich probierten Polizeibeamte Abwehrsysteme aus. Und die rasante Entwicklung der Angriffsdrohnen mit Wärmebild, Glasfaser und Sprengladungen, etwa im Ukraine-Krieg oder an der Straße von Hormus, bringen die Bundesregierung nun dazu, weiter in eigene Strukturen zu investieren. Flugzeuge können übrigens weiterhin in Kochstedt landen. Auch die Bundeswehr nutzte das DLR-Gelände im Juni für Flug- und Systemtests bei Transportflugzeugen.
3: Ein Bericht aus Sachsen-Anhalt von Max Bentsch. Das sind ganz schön viele Unternehmensschließungen, die es in Deutschland im vergangenen Jahr gegeben hat. Fast 190.000 Firmen haben dicht gemacht, rund 10% mehr als im Vorjahr. Das hat das Mannheimer Wirtschaftsforschungsinstitut ZEW ermittelt. Das Institut beobachtet schon zum zweiten Mal in Folge deutlich mehr Unternehmensschließungen. Und darüber spreche ich mit Jutta Kaiser aus unserer Wirtschaftsredaktion. Welche Branche ist denn besonders betroffen?
10: Im vergangenen Jahr war es das Gastgewerbe. Hier haben deutschlandweit etwa 15.000 Unternehmen geschlossen, 15% mehr als im Vorjahr. Und hier hat das ZEW auch den größten Anstieg festgestellt unter allen untersuchten Branchen. Aber auch im Gesundheitswesen haben 11.000 Unternehmen zugemacht. Und was hier besonders auffällt, sind die Arztpraxen. Bei ihnen haben 23% mehr geschlossen als im Jahr davor. Allerdings ist das für die Forschenden nichts Neues, weil sie schon seit Jahren hohe Zahlen beobachten. Das dürfte damit zu tun haben, dass Ärztinnen und Ärzte in den Ruhestand gegangen sind und niemanden gefunden haben, der oder die die Praxis übernommen hat. Was in der ZEW-Auswertung aber auch auffällt, es werden Unternehmen aus fast allen Wirtschaftsbereichen geschlossen. Eine Forscherin deutet das so, dass der Druck auf die gesamte Wirtschaft wächst. Und ein Sprecher der Wirtschaftsauskunft Teil Kreditreform, auf deren Daten beruht die Auswirkung, der weist darauf hin, es werde zwar vor allem über große Unternehmen berichtet, es würden aber viel mehr kleine und mittlere Unternehmen ganz leise verschwinden.
3: Du hast es gerade gesagt, Ärzte finden oft keinen Nachfolger, wenn sie in Rente gehen. Wie sieht's denn in den anderen Bereichen aus? Warum mussten da so viele Unternehmen schließen? Was sind da die Gründe dafür?
10: Also ein Grund über alle Branchen hinweg sind wirtschaftliche Schwierigkeiten. Allerdings fällt auch auf, nur jeder achte Fall eines geschlossenen Unternehmens geht auf eine Insolvenz zurück. Es sieht also ganz danach aus, als würden hohe Kosten Geschäftsinhaber dazu bringen, aufzugeben, und zwar schon bevor sie zahlungsunfähig werden. Ja, und weitere Gründe für Geschäftsaufgaben waren dann der Fachkräftemangel oder, wie schon gesagt, dass es keine Nachfolge gibt, wie bei den Arztpraxen schon erwähnt. Das trifft natürlich auch andere Bereiche.
3: Gibt es denn Unterschiede zwischen den Bundesländern?
10: Die gibt es. Allerdings muss man die Schließungszahlen immer in Bezug dazu sehen, wie viele Unternehmen es gibt. Und die Raten sind in Metropolen, im Umland und in ländlichen Räumen über die Bundesländer hinweg recht ähnlich. Im Durchschnitt haben 5,8% der Unternehmen zugemacht. Ausreißer gibt es trotzdem. Die höchste Schließungsrate hatte 2025 Bremen mit 7,5%. Da wurden ein Drittel mehr Unternehmen geschlossen als im Jahr davor. In Rheinland-Pfalz lag die Rate bei 5,7%. Das entspricht einem Platz im Mittelfeld aller Bundesländer. Allerdings sind die Zahlen hier überproportional stark gestiegen. Und in Baden-Württemberg ist die Lage vergleichsweise gut, wenn man das so sagen kann. Das Land liegt mit 5,3% Unternehmensaufgaben gemeinsam mit Hamburg auf dem letzten Platz. Es hatte vergangenes Jahr also die geringste Zahl an Geschäftsschließungen im bundesweiten Vergleich.
3: Informationen waren das aus unserer Wirtschaftsredaktion von Jutta Kaiser. Es hat im vergangenen Jahr viele Unternehmensschließungen in Deutschland gegeben. Fast 190.000 Firmen haben dicht gemacht, rund 10% mehr als im Vorjahr. 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
16: Um 13.30 Uhr mit Jonathan Wiese. Der Deutsche Bauernverband hat Bilanz der Erntesaison gezogen. Mit fast 42 Millionen Tonnen wurden 7% weniger Getreide geerntet als im vergangenen Jahr. Beim Winterweizen sank der Ertrag um 9%, beim Winterraps sogar um 20%. Aus Berlin, Evthymis Angeloudis.
11: Bauernpräsident Joachim Ruckwied führt die Einbußen vor allem auf ein trockenes Frühjahr und eine Hitzewelle im Juni zurück. Die diesjährige Ernte sei von enormen regionalen Unterschieden geprägt, mit einem starken Nord-Süd-Gefälle. Besonders in Süd- und Westdeutschland hätten fehlende Niederschläge zu schwachen Erträgen bis hin zu Missernten bei einzelnen Kulturen geführt, sagte Ruckwied bei einer Pressekonferenz in Berlin. Gleichzeitig seien die Erzeugerpreise seit Jahren niedrig, während Kosten für Diesel, Dünger und Pflanzenschutz gestiegen seien. Der Bauernverband spricht deshalb von einer angespannten Liquiditätslage vieler Betriebe. Ruckwied fordert von der Bundesregierung ein Sofortprogramm, mehr Düngemittelhilfen, eine Senkung der Dieselsteuer und eine frühere Auszahlung der Direktzahlungen.
16: Auch die deutschen Obstbauern rechnen in diesem Jahr mit einer schwachen Apfelernte. Laut Statistischem Bundesamt wird eine Ernte von 934.000 Tonnen erwartet. Das sind rund 5% weniger als im langjährigen Durchschnitt. Die Statistiker sehen aber große regionale Unterschiede. So wird in Baden-Württemberg sogar mit einer leicht überdurchschnittlichen Ernte gerechnet, in Rheinland-Pfalz dagegen mit einem Rückgang von fast 16%. Gründe für den Ernteausfall sind die wiederkehrenden Hitzewellen und die anhaltende Trockenheit. Am Flughafen Magdeburg-Kochstedt in Sachsen-Anhalt ist heute ein Forschungszentrum zur Drohnenabwehr eröffnet worden. Es soll gezielte Abwehrmöglichkeiten gegen Drohnen entwickeln. Bundesinnenminister Dobrindt sagte, Deutschland sei eine tägliche Zielscheibe hybrider Angriffe. Der Vorfall mit einer mit Sprengstoff beladenen Drohne in Leipzig vor 2 Wochen habe die Dringlichkeit von Abwehrmaßnahmen nochmals deutlich vor Augen geführt. Das Technologiezentrum solle dazu beitragen, neue Ansätze zu bewerten, weiterzuentwickeln und schneller in die praktische Anwendung zu überführen. Das Stuttgarter Oberlandesgericht hat einen jungen Ukrainer wegen Agententätigkeit in Deutschland zu 1 Jahr und 3 Monaten Haft verurteilt. Er soll im Auftrag Russlands Brandanschläge vorbereitet haben. 2 weitere Angeklagte wurden freigesprochen. Christoph Schöneberger berichtet.
17: Die Männer waren in Konstanz, Köln und im Schweizer Kanton Thurgau festgenommen worden. Ermittlungen der Bundesanwaltschaft zufolge sollen sie Teil eines Sabotageplans gewesen sein, der auf Transportwege eines Paketdienstleisters abzielte. Laut Anklage sollen die Männer im März 2025 über einen ukrainischen Postdienst 2 Pakete mit GPS-Trackern in Richtung Ukraine verschickt haben. Den Auftrag hierzu sollte laut Generalbundesanwalt ein russischer Nachrichtendienst erteilt haben.
16: Im Prozess um den Mord an der amerikanischen Touristin Amy Lopez vor mehr als 30 Jahren hat der Angeklagte die Tat gestanden. Sein Verteidiger sagte beim Prozessauftakt vor dem Landgericht Koblenz, der Angeklagte räume alle Vorwürfe ein. Der heute 81-Jährige soll Amy Lopez in Koblenz vergewaltigt und getötet haben. Das Urteil in dem Prozess wird im September erwartet. Die Zahl der Baugenehmigungen ist weiter gestiegen. Im ersten Halbjahr wurden laut Statistischem Bundesamt rund 126.000 Wohnungen genehmigt. Das sind 15% mehr als im Vorjahreszeitraum. Das sei der höchste Anstieg seit 10 Jahren. Allerdings komme man von einem niedrigen Niveau, teilten die Statistiker mit. Der Wohnungsbau komme zurück, sagte Bauministerin Huberts. Branchenvertreter warnen aber, dass trotz der steigenden Genehmigungen nicht zwangsläufig mehr gebaut werde. Ackerpflanzen vertragen den Schatten von Solaranlagen besser als bisher gedacht. Eine neue Feldstudie der Uni Hohenheim zeigt, dass gängige Kulturen wie Gerste, Kartoffeln oder Mais ihren Stoffwechsel an weniger Licht anpassen können und dann effizienter arbeiten. Die Forscher sehen darin eine überraschend hohe Anpassungsfähigkeit. Sie weisen aber darauf hin, dass dies nicht automatisch zu höheren Erträgen führt. SWR Nachrichten, Redaktion Peter Mühlfeit und Ute Weber.
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3: Am Nachmittag viele Wolken, ab und zu Regen bei 19 bis 28 Grad, vor allem in der Pfalz und im nördlichen Baden-Württemberg nass. In der Nacht liegen die Tiefstwerte zwischen 20 und 15 Grad. Morgen erneut Wolken, Sonne und stellenweise Regen. Wieder etwas wärmer bei 20 bis 32 Grad. Am Donnerstag Schauer und Gewitter, nördlich der Pfalz meist trocken. Es bleibt weiterhin windig im Südwesten bei höchstens 27 Grad. Und am Freitag in Alpennähe Regen. In vielen Regionen wird es aber trocken bleiben und noch etwas kühler werden.
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12: Endlich mal durchatmen für die Feuerwehr in Belgien. Momentan ist die Lage im Waldbrandgebiet weitgehend stabil, sagen die Einsatzkräfte. In dem Naturschutzgebiet in der Nähe der deutschen Grenze brennt es schon seit Tagen. Deshalb hilft auch die Bundeswehr beim Löschen. Es ist aber erstmal nur ein hoffnungsvolles Anzeichen, dass sich die Lage bessert, sagt unsere Korrespondentin Sabrina Fritz.
13: Ob das so bleibt, das hängt heute vor allem vom Wind ab. Da werden die Einsatzkräfte öfter mal den Finger in die Luft halten und schauen, aus welcher Richtung kommt der Wind und ist er wieder stärker geworden. Das könnte die Lage dann nochmal verändern. Und auch der Regen ist wichtig. Man hofft, dass es heute weiter regnet. Das sorgt einerseits dafür, dass eben Feuer gelöscht werden. Auf der anderen Seite erschwert es aber die Arbeit der Rettungskräfte, weil die Straßen eben sehr matschig und schwer passierbar sind.
12: Zumindest einige Menschen dürfen auch wieder in ihre Häuser zurück. Der Regen bringt aber auch Herausforderungen, an die man im ersten Moment gar nicht so denkt.
13: Ein großes Thema ist auch der Rauch, den man eben in vielen Gebieten, in vielen Städten spürt, der eben auch nochmal angefacht wurde durch den Regen, der eben auf den glühend heißen Waldboden gestern geprasselt ist und damit auch für eine starke Rauchentwicklung in der ganzen Region geführt hat.
12: Ja, und diesen Rauch kann man mitunter auch im Südwesten wahrnehmen. Jetzt haben wir ja gehört, dass die Waldbrandlage in Belgien relativ stabil ist. In Schramberg im mittleren Schwarzwald wurden die Feuer zeitweise wieder angefacht. Dazu hören Sie gleich mehr im Fokus Südwest. Die Feuerwehrleute selbst sorgen sich zunehmend wegen der Folgen des Klimawandels. Der Chef der Deutschen Feuerwehrgewerkschaft Meyer wünscht sich im Morgenmagazin von ARD und ZDF, dass sich Bund, Länder und Kommunen besser auf Waldbrände vorbereiten.
14: Waldbrände, Vegetationsbrände waren in der Vergangenheit wenig in unserem Fokus und wir müssen uns besser vorbereiten. Wir brauchen bessere Ausrüstung. Wir brauchen aber auch bessere Maßnahmen im Vorfeld, einen vorbeugenden Brandschutz für Waldbrände.
12: Ja, und dazu wünschen sich die Feuerwehrleute ganz konkrete Änderungen.
14: Die Schneisen, die jetzt geschlagen werden müssen mit großem Aufwand, könnten im Vorfeld schon angelegt werden. Dann sind geländegängige Fahrzeuge unheimlich wichtig. Die Wasserversorgung, die wir momentan nur sicherstellen können, weil Menschen aus dem landwirtschaftlichen Bereich uns hier massiv helfen, müssten mit Depots angelegt werden. Und natürlich die Ausrüstung, die persönliche Schutzausrüstung muss hier angepasst werden, sie muss leichter werden.
12: Dazu brauche die Feuerwehr konkrete Budgets von Bund, Ländern und Kommunen. Dürre und Hitze machen Waldbrände wahrscheinlicher und sie setzen auch Landwirtinnen und Landwirte in Deutschland massiv unter Druck. Der Bauernverband rechnet damit, dass in diesem Sommer 7% weniger Ernte eingefahren wird als 2025. Dass es Ernteeinbußen geben würde, war auch schon bekannt, bevor es jetzt am Vormittag konkrete Zahlen gab. Bundeslandwirtschaftsminister Reiner geht im Morgenmagazin von ARD und ZDF nicht davon aus, dass Brot, Fleisch oder andere Lebensmittel dadurch sofort teurer werden. Die Lebensmittelpreise hingen von vielen Faktoren ab. Aus Berlin berichtet Hauptstadtkorrespondentin Eva Huber.
15: Beim Brot zum Beispiel macht das Getreide nur einen sehr kleinen Teil der Kosten aus. Dazu kommen Kosten für Energie, fürs Personal, für den Transport. All das beeinflusst dann den Preis für die Verbraucherinnen und Verbraucher. Die Situation für die Landwirte habe er genau im Blick, sagt der Agrarminister und verspricht den Bauern, Zitat, so gut es geht und so schnell es geht, passgenaue Hilfe anzubieten. Dafür will er aber erstmal die amtlichen Erntedaten abwarten, die Ende August kommen sollen.
12: Momentan beschäftigt viele auch die Angst vor möglichen Drohnenangriffen. Der letzte versuchte Anschlag am Flughafen Leipzig-Halle ist jetzt 2 Wochen her. Wer dahinter steckt, wird immer noch untersucht. Die Bundesregierung will besser darin werden, Drohnen überhaupt zu bemerken. Daran gibt es nämlich auch von Fachleuten viel Kritik. Heute weihen Bundesinnenminister Dobrindt, Bundesforschungsministerin Bär und Sachsen-Anhalts Ministerpräsident Schulze auf dem Flughafen Magdeburg-Kochstedt ein neues Forschungszentrum ein. Dort sollen neue Technologien zur Drohnensicherheit entwickelt und getestet werden. Dazu forscht auch das Fraunhofer-Institut für Optronik, Systemtechnik und Bildauswertung in Karlsruhe. Helge Bürsing ist dort Abteilungsleiter und hat in SWR aktuell erklärt, was dieses Forschungszentrum bringen kann.
18: In Kochstedt ist erstmal hervorzuheben, dass eben da eine ganze Infrastruktur, also ein Flughafen zur Verfügung steht, der nicht zivil oder permanent genutzt wird, sodass man auch Versuche dort machen kann, und zwar dann im Reallabor. Man hat den Platz, man kann auch Störungen untersuchen, man kann auch die Entfernung wirklich darstellen, dass man alles genauestens untersuchen kann.
12: Bundesregierung und Behörden wird häufig vorgeworfen, die Zuständigkeiten bei der Drohnenabwehr nicht gut genug zu klären. Dem hat der Vorsitzende der Innenministerkonferenz Grote widersprochen. Im Morgenmagazin von ARD und ZDF hat er erklärt, was sich aus seiner Sicht noch tun muss.
6: Was wir brauchen, ist ehrlicherweise bei der Entwicklung der gemeinsamen Fähigkeiten mehr Tempo. Und was wir auch brauchen, ist noch eine klarere, gemeinsam getragene Strategie zur Drohnenabwehr. Was wir brauchen, ist aber eine enge Zusammenarbeit, ein Lagebild, über das alle gemeinsam verfügen, und dann eine sehr, sehr schnelle Klärung, wer kann jetzt in seiner Verantwortung was tun und wer muss was tun und wie kommen wir zu sehr schnellen Entscheidungen. Da können wir noch besser werden.
12: Eine Behörde alleine könne die Drohnenabwehr in Deutschland nicht stemmen, so Rothe.
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12: Wir haben es eben schon gehört, in Belgien ist die Waldbrandlage aktuell weitestgehend stabil. Das gilt so auch für den Waldbrand in Schramberg im Kreis Rottweil. Der ist am Morgen wieder leicht aufgeflammt. Der Einsatzleiter der Feuerwehr, Patrick Wörle, hat in SWR aktuell gesagt, er und seine Kollegen seien gegen 6 Uhr heute Morgen alarmiert worden.
19: Da war einmal offenes Feuer wieder sichtbar und eine kleinere Rauchentwicklung in mehreren Bereichen. Da sind aktuell die Kräfte noch am Werk und erkunden den Bereich nochmal und führen kleinere Nachlöscharbeiten durch. Im Größeren und Ganzen ist der Brand gelöscht. Eine größere Gefahr geht auch nicht aus, aber es wird sich sicherlich Nachlöscharbeiten noch die

0: teilt. Er soll laut Anklage im Auftrag Russlands Brandanschläge vorbereitet haben. Die beiden anderen Angeklagten sprach das Gericht frei. Die Männer waren in Konstanz, Köln und im Schweizer Kanton Thurgau festgenommen worden. Ermittlungen der Bundesanwaltschaft zufolge sollen sie Teil eines Sabotageplans gewesen sein, der auf Transportwege eines Paketdienstleisters abzielte. Laut Anklage sollen die Männer im März 2025 über einen ukrainischen Postdienst zwei Pakete mit GPS-Trackern in Richtung Ukraine verschickt haben. Den Auftrag hierzu sollte laut Generalbundesanwalt ein russischer Nachrichtendienst erteilt haben.
1: In einem anderen Prozess, über den viele gerade sprechen, gibt es noch kein Urteil. Es geht um den Mord an der amerikanischen Studentin Amy Lopez vor mehr als 30 Jahren. Der angeklagte 81-Jährige hat die Tat gestanden. Nebenkläger in dem Prozess ist der Vater von Amy Lopez. Er knüpft nach Angaben seiner Rechtsanwältin Katrin Kiele konkrete Erwartungen an den Prozess.
2: Er erhofft sich nun eine möglichst lückenlose Aufklärung durch das Gericht. Die Tat und auch 32 Jahre Ungewissheit lassen sich selbstverständlich durch kein Strafverfahren ungeschehen machen. Sollte das Gericht zu einer Verurteilung wegen Mordes gelangen, erwartet mein Mandant natürlich die hierfür vorgesehene lebenslange Freiheitsstrafe.
1: Heute war der erste Prozesstag, im September soll dann das Urteil fallen. Wenn der 1. FC Kaiserslautern Spieltag hat, sorgt das natürlich auch dafür, dass in der Lauterer Innenstadt mehr los ist. Eine Studie der WHU bei Koblenz zeigt jetzt, dass der Effekt in Kaiserslautern größer ist als bei allen anderen Vereinen aus den oberen beiden Fußballligen. Für die Studie haben die Forscherinnen und Forscher gemessen, wie viel mehr Menschen den Weg in die Innenstadt finden. Und Kaiserslautern verzeichnet bei FCK-Spielen ein Plus von 23%. SWR-Reporter Lars-Henrik Wacker weiß, wie die Studie diesen Effekt erklärt.
3: Das hat vor allem mit der zentralen Lage des Fritz-Walter-Stadions in Kaiserslautern zu tun. Im Schnitt kommen rund 47.000 Zuschauer zu den FCK-Heimspielen. Viele Fans gehen auf dem Weg ins Stadion durch die Innenstadt und das belebt laut der Studie die City. Die Studie hat alle Vereine der ersten und zweiten Bundesliga über 4 Spielzeiten beobachtet. Mit Lasern sind die Besucherströme in den Innenstädten an den Spieltagen gemessen worden und in Kaiserslautern war der Effekt am größten.
4: Und dann war da noch
1: neue Popmusik, die man offensichtlich nicht zuerst während des Autofahrens hören sollte. Forschende der Harvard Medical School halten es nämlich für möglich, dass es einen Zusammenhang gibt zwischen dem Veröffentlichungstag neuer Alben von Popstars wie Taylor Swift und der Zahl der Verkehrsunfälle an diesem Tag. Die Fachleute haben sich über 5 Jahre angeschaut, wie viele Menschen bei Verkehrsunfällen ums Leben gekommen sind, an Tagen, an denen wichtige Alben herausgekommen sind und jeweils am Tag davor und danach. Im Schnitt waren es an Veröffentlichungstagen rund 15% mehr. Erwiesen ist damit aber nichts, sagen die Fachleute, es sei nur plausibel. Ich finde, neue Musik auf voller Lautstärke zu Hause hören, macht im Zweifel ja eh mehr Spaß.
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5: Gleich 13.46 Uhr.
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6: Guten Tag. Der 1. FC Heidenheim steckt zwar schon in der Zweitligasaison und spielt am Wochenende auch im DFB-Pokal. Trotzdem empfängt er heute Abend den FC Bayern zu einem Testspiel. Für die Bayern ist es die Generalprobe vor ihrem ersten Pflichtspiel, dem Supercup am Samstag gegen Dortmund. Für Heidenheim geht es nach dem bitteren 1:4 gegen Hertha BSC jetzt darum, sich deutlich zu steigern. Trainer Frank Schmidt.
7: Dass man die Fehler abstellt, die wir gemacht haben, dass wir die Schwächen, die wir gezeigt haben, wir haben 7 Gegentore in den ersten zwei Zweitligaspielen bekommen. Wenn wir dann nicht annähernd was verändern, dann schießen die uns aus dem Stadion am Dienstag, weil der FC Bayern will sich, ist kurz vor Beginn der Saison, will sich dann natürlich auch einspielen mit den Rückkehrern von den Nationalmannschaften. Da kommt natürlich mehr Qualität, gibt's in Deutschland nicht, auf uns zu.
6: Ja, los geht's mit der Partie dann heute Abend um 18 Uhr. Bis dahin können Sie auf swr.de Sport noch mehr zum FCH lesen. Kapitän Patrick Meinker analysiert den Saisonstart der Heidenheimer in der zweiten Liga. Tennisspieler Alexander Zverev hat beim ATP Masters in Cincinnati das Achtelfinale erreicht. Der Weltranglistendritte gewann sein Match gegen den Franzosen Terence Adman mit 7:6 und 7:6. Peter Schulz berichtet.
8: Dabei bewies der Hamburger besonders im ersten Satz Nervenstärke. Zverev lag bereits mit 0:3 zurück, rettete sich aber noch in den Tiebreak. Zverev beweist im letzten Härtetest vor den US Open ansteigende Form. In Montreal hatte er zum Beginn seiner Hartplatzsaison noch einen herben Dämpfer kassiert und war in der ersten Runde Runde ausgeschieden. In Cincinnati ist Zverev in Abwesenheit der verletzten Jannik Sinner und Carlos Alcaraz top gesetzt. Im Achtelfinale

0: Halbfinale trifft Zverev nun auf den US-Amerikaner Tommy Paul.
1: Die Fußballerinnen von Mainz 05 haben am letzten Spieltag der vergangenen Saison den Aufstieg in die Fußball-Bundesliga geschafft. Historisch für die FSV-Frauen, die dafür am Sonntag von der Stadt Mainz geehrt wurden. Allerdings sorgte das auch für Unstimmigkeiten. Luka Rubic mit den Infos.
2: Die Mainzerinnen durften sich ins Goldene Buch eintragen. Das einzige Problem, 15 Fußballerinnen, die zum historischen Erfolg beigetragen haben und den Club im Sommer verlassen haben, waren nicht eingeladen. Sehr zum Ärger der Ex-Kapitänin Heidrun Sigurðardóttir, die das Versäumnis als Skandal betitelte. Der erste FSV Mainz entschuldigte sich am Montag bei den Spielerinnen und nannte Fehler in der Organisation als Grund für das Versäumnis. Der Club kündigte an, dass die Aufstiegsheldinnen sich nachträglich bei einem gesonderten Termin ins Goldene Buch der Stadt eintragen könnten.
1: Und die ganze Geschichte gibt's zum Nachlesen auch nochmal online auf swr.de Sport. Die deutschen Hockeymänner haben bei der Weltmeisterschaft vorzeitig die Zwischenrunde erreicht. Im zweiten Spiel gewann das DHB-Team gegen Gastgeber Belgien mit 1:0. Mit 6 Punkten führt die Auswahl von Bundestrainer André Henning die Gruppe B nun an und kann nicht mehr von den ersten beiden Plätzen verdrängt werden. Die Frauen hingegen stehen nach ihrer Niederlage gegen Argentinien bereits vor ihrem letzten Vorrundenspiel unter Druck. So viel vom Sport aus dieser Stunde in SWR aktuell. Es ist 13.48 Uhr.
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10: 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Und jetzt ist es 13.50 Uhr.
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10: Im Angriffskrieg Russlands gegen die Ukraine sind heute 10 Menschen getötet worden. Die zunehmend schweren russischen Angriffe mit Raketen sind heute Thema in den internationalen Pressestimmen, jetzt bei Gerhard Leitner.
11: Die Ukraine steht enorm unter Druck, meint die niederländische Zeitung The Telegraph und schreibt, durch den Mangel an Patriot-Abfangraketen ist eine Lücke in der ukrainischen Luftabwehr entstanden. Dadurch gelingt es Russland, mit einer Welle von Raketenangriffen die Initiative zurückzugewinnen. In den vergangenen Wochen mussten die Ukrainer hilflos erleben, wie Landsleute getötet wurden, weil sie nicht mehr durch Patriot-Raketen geschützt werden konnten. Kiew arbeitet zwar an einer eigenen Luftabwehr gegen ballistische Raketen, doch ein solches System zu entwickeln ist sehr kompliziert. Und Analysten sehen Alarmsignale dafür, dass Putin den Krieg weiter intensivieren will. Neben der zunehmenden Raketenoffensive aus der Luft steigert Russland die Produktion von Langstreckenwaffen und bereitet Zehntausende Soldaten auf den Weg zum Schlachtfeld vor. Die Independent aus Großbritannien schreibt dazu, Ziel der russischen Raketenangriffe auf ukrainische Städte ist, die beeindruckende Widerstandskraft und den Kampfgeist des ukrainischen Volkes zu brechen. Der Kreml hofft dadurch nicht nur eine imperialistische Expansion zu erreichen, sondern auch, dass der Westen die Ukraine als einen wertvollen Verbündeten verliert. Angesichts der Wankelmütigkeit der USA und der Unterstützung, die China, der Iran und Nordkorea Russland gewähren, ist es nach wie vor an Europa, die Ukraine zu unterstützen und dafür zu sorgen, dass eine Niederlage dieses tapferen Verbündeten verhindert wird. Sichtbare und greifbare Hilfe ist für die Moral und die militärische Widerstandsfähigkeit der Ukraine von entscheidender Bedeutung. Der ukrainische Präsident Zelensky wirft Nordkorea vor, die russische Armee mit Raketen und Soldaten zu unterstützen. Unterdessen gibt es eine Annäherung des US-Präsidenten Trump an Nordkoreas Machthaber Kim Jong-un. Schätzpospolita aus Polen fragt, Worum geht es Trump? Um einen Imagegewinn. Bislang konnte er diesen nicht verbuchen. Bei der Beilegung des Konflikts in der Ukraine ist er gescheitert, mit dem Iran lief es noch schlechter. Das Heilmittel soll ein Friedensprozess im fernen Osten sein. Trump möchte bei den Verhandlungen mit Nordkorea eine Verringerung der unmittelbaren nuklearen Bedrohung erreichen, die Beendigung der Atomtests und eine Einschränkung des Programms für Interkontinentalraketen. Ist das möglich? Kaum jemand glaubt daran. Es könnte sogar das Gegenteil der Fall sein. Eine Verbesserung der Beziehungen zu den USA könnte Kim stärken und dazu führen, dass die Politik Pjöngjangs in Asien noch aggressiver wird.
10: Und soweit die internationalen Pressestimmen.
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10: mit Stefanie Geisler.
7: In der deutschen Wirtschaft hält sich die Stimmung auf. Die ZEW-Konjunkturerwartungen haben sich im August erneut deutlich verbessert. Das Stimmungsbarometer stieg zum Vormonat um fast 8 Punkte auf rund 34 Punkte. Das hat das Zentrum für europäische Wirtschaftsforschung ZEW in Mannheim mitgeteilt. Volkswirte hatten mit einem geringeren Anstieg gerechnet.
8: Nach Einschätzung der Finanzexperten könnte die bessere Stimmung mit guten Quartalszahlen und zuletzt deutlich gestiegenen Exporten zusammenhängen. Die optimistischeren Erwartungen zeigen sich in allen wichtigen Wirtschaftsbereichen. Besonders stark verbesserte sich die Einschätzung für die Autoindustrie, sie ist weiterhin aber auf einem niedrigen Niveau. Auch für die Chemie- und Pharmaindustrie sowie für den Maschinenbau zeigt die ZEW-Auswertung eine positive Entwicklung. Beim privaten Konsum stieg der Wert ebenfalls an, liegt aber wie auch in der Autoindustrie noch immer im negativen Bereich. Auch die aktuelle Wirtschaftslage wird besser bewertet, obwohl sie nach wie vor stark gedämpft ist. Die ZEW-Experten rechnen also mit einer weiteren Erholung, sehen die derzeitige Lage der deutschen Wirtschaft aber noch immer als schwierig an. ZEW-Präsident Achim Bambach verweist zugleich auf ein kurzfristiges Risiko, das Rekordniedrigwasser am Rhein. Es könnte den Transport von Waren beeinträchtigen und damit die wirtschaftliche Entwicklung belasten. Aus der SWR-Wirtschaftsredaktion Marcel Fehr.
7: Die eben angesprochene Niedrigwassersituation im Rhein hat sich unterdessen wieder etwas entspannt. Heute Morgen lag der Pegelstand an der wichtigen Messstelle bei Kaub in Rheinland-Pfalz bei 12 Zentimetern. Das geht aus dem Monitoring der Internationalen Kommission zum Schutz des Rheins hervor. Am Sonntag und Montag war der Pegelstand auf einstellige Werte gesunken. Der Binnenschifffahrtsverband hatte erklärt, dass die wichtigste Wasserstraße bei einstelligen Pegelständen in Kaub de facto zweigeteilt sei. Denn die meisten Schiffe könnten diese ohnehin recht flache Stelle dann nicht mehr passieren. Bereits zu spüren ist das gesunkene Verkehrsaufkommen auf dem Rhein bei den Spritpreisen, weil auch Diesel und Benzin auf dem Fluss transportiert werden. Gestern hatten dann nach örtlich teils wochenlanger Trockenheit Niederschläge eingesetzt. In die Baubranche kommt wieder Bewegung. Im ersten Halbjahr wurden Baugenehmigungen für 126.300 Wohnungen erteilt. Das waren rund 15% mehr als im Vorjahreszeitraum. Das hat das Statistische Bundesamt mitgeteilt. Der höchste Anstieg in den letzten 10 Jahren.
9: Die meisten Genehmigungen erteilten sie mit 67.000 für Wohnungen in Mehrfamilienhäusern. Im Jahresvergleich gab es hier einen Anstieg von fast 17%. Besonders stark zugenommen haben die Genehmigungen für Zweifamilienhäuser. Da schoss die Zahl der Baugenehmigungen innerhalb eines Jahres sogar um 27% nach oben auf fast 8.000. Weniger stark stieg die Anzahl der Genehmigungen etwa für Einfamilienhäuser oder Umbaumaßnahmen an bereits bestehenden Gebäuden. Der Hauptverband der deutschen Bauindustrie begrüßte die generell steigenden Zahlen, kritisierte allerdings, dass die Zahl der Baugenehmigungen trotzdem noch auf einem niedrigen Niveau sei. Außerdem gäbe es nach wie vor nicht genug Aufträge. Und nicht alle Wohnungen, die genehmigt seien, würden gebaut. Auch generell werde noch zu wenig gebaut. Die Wohnungsbaukrise sei also noch nicht überwunden. Ursula Meyer, Wiesbaden.
7: Der britische Handelskonzern Frasers Group hat seinen Anteil an Hugo Boss ausgebaut, ohne aber eine Mehrheit zu erreichen. Eine Übernahme an dem Metzinger Modekonzern gibt es also zunächst nicht, aber der Einfluss der Briten wächst.
12: 12,2 Millionen weitere Aktien gehen nun in Richtung der britischen Frasers Group. Damit hält der Handelskonzern jetzt insgesamt rund 48% an Hugo Boss und ist mit Abstand größter Einzelaktionär. Eine Mehrheit hat Frasers also knapp verfehlt. Das bedeutet, eine vollständige Übernahme ist zunächst vom Tisch. Frasers hatte im Juni 38 Euro je Aktie für den Modekonzern geboten und Hugo Boss damit mit rund 2,7 Milliarden Euro bewertet. Die Metzinger hielten den Preis allerdings für zu niedrig und haben den Aktionären empfohlen, das Angebot nicht anzunehmen. Zwischen Frasers und der Spitze von Hugo Boss war es ohnehin in der Vergangenheit zu Unstimmigkeiten gekommen. Hinter Frasers steht der britische Unternehmer Mike Ashley, bekannt geworden mit der Sporthandelskette Sports Direct. Inzwischen ist Frasers ein breit aufgestellter Handelskonzern für Sport, Premium und Luxusmode und verfolgt eine aggressive Übernahmestrategie. Aus der SWR Wirtschaftsredaktion Florian Dötsch.
7: Und damit schauen wir noch auf die Börse. Der deutsche Aktienindex DAX hat seit seinem Rekordhoch vom vergangenen Mittwoch ein bisschen an Schwung verloren. Nach wie vor minus 0,3%, 26.264 Punkte. Aus Frankfurt berichtet jetzt Detlef Landmesser.
13: Mittlerweile haben die Ölpreise wieder so stark angezogen, dass sie sich nicht mehr ignorieren lassen. Ein Brent-Preis über 90 Dollar nährt wieder die Sorge, dass die Verbraucherpreise wieder angeschoben werden und damit drohen auch die Zinsen wieder anzuziehen. Bei den Anleihen tun sie das schon seit Wochen. Gestern waren die Renditen 10- und 30-jähriger Bundesanleihen auf neue 15-Jahres-Hochs geklettert, was Anleihen im Vergleich zu Aktien wieder interessanter macht. Eine Entspannung am Ölmarkt bleibt indes weiter nicht in Sicht. Nach Ablauf der Mitte Juni vereinbarten Frist sind nicht einmal neue Verhandlungen zwischen den USA und dem Iran abzusehen. Detlef Landmesser, ID Finanzredaktion, Frankfurt.
7: Wir schauen noch auf die Tops und Flops im DAX. Die Deutsche Telekom führt den deutschen Leitindex an mit 1,7%, dicht gefolgt von SAP 1,4% und der Deutschen Post 1,2%. Und das war's von der Wirtschaft. Die Zeit 13.58 Uhr.
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10: Wie sorge ich für meine Zukunft vor? Wie lege ich mein Geld an? Das sollte jeder selbst in die Hand nehmen und sich mit Finanzen auskennen. Findet Dani Partum. Sie ist Diplom-Ökonomin und Finanzcoaching, speziell für Frauen. In der SWR aktuell Langstrecke erklärt sie gleich nach den Nachrichten hier bei uns, wie die ersten Schritte in Sachen Finanzplanung funktionieren, wo Gefahren lauern und warum sie findet, auch in einer Partnerschaft sollte jeder sein eigenes Konto haben.
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10: Am Nachmittag viele Wolken, ab und zu Regen bei 19 bis 28 Grad, vor allem in der Pfalz und im nördlichen Baden-Württemberg nass. Die Tiefstwerte in der Nacht liegen zwischen 20 und 15 Grad. Morgen wieder Wolken, Sonne und stellenweise Regen bei maximal 32 Grad. Etwas kühler wieder ab Donnerstag, dann nur noch höchstens 27 Grad und dann auch wieder Schauer und Gewitter. Am Freitag in Alpennähe auch Regen, in vielen Regionen wird es dann aber trocken bleiben im Südwesten. Und noch etwas kühler werden. Es ist kurz vor zwei. Schauen wir kurz auf die Straßen. SWR aktuell der Verkehrsservice. A5 Frankfurt Richtung Karlsruhe. Zwischen Karlsruhe Mitte und der Überleitung auf die A8 am Dreieck Karlsruhe. 3 Kilometer Stau. A6 Heilbronn Richtung Mannheim. Zwischen Bad Rappenau und Sinsheim. 5 Kilometer stockender Verkehr an einer Baustelle. 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
14: Um 14 Uhr mit Jonathan Wiese. Am Flughafen Magdeburg-Kochstedt in Sachsen-Anhalt ist am Vormittag ein Forschungszentrum zur Drohnenabwehr eröffnet worden. Es soll gezielte Abwehrmöglichkeiten gegen Drohnen entwickeln. Max Hensch berichtet.
15: Hybride Angriffe, auch mit Drohnen, mit dem Ziel, Deutschland zu destabilisieren. Davor warnte Innenminister Dobrindt heute erneut am Flughafen Kochstedt. Dort soll sich der Fokus der Drohnenforscher, die bereits seit 2019 aktiv sind, nun zunehmend auf das Militär richten. 10 Millionen Euro sollen in den kommenden Jahren investiert werden. Bis zu 40 neue Stellen beim Deutschen Zentrum für Raum- und Luftfahrt, das den Flughafen betreibt, geschaffen werden. Man müsse Schritt halten mit der rasanten Entwicklung bei Drohnen, hieß es heute. Diese können mit geringen Kosten und überschaubarem personellen Aufwand großen Schaden anrichten, etwa wenn sie kritische Infrastruktur treffen. Der Russland- und Ukraine-Krieg hat es bereits gezeigt.
14: Das Oberlandesgericht Stuttgart hat einen Mann aus der Ukraine wegen Agententätigkeit in Deutschland zu einer Haftstrafe von 1 Jahr und 3 Monaten verurteilt. Er soll laut Anklage im Auftrag Russlands Brandanschläge vorbereitet haben. 2 weitere ukrainische Angeklagte sprach das Gericht dagegen frei. Die 3 Männer waren im Mai vergangenen Jahres festgenommen worden. Im Prozess um den Mord an der amerikanischen Touristin Amy Lopez vor mehr als 30 Jahren hat der Angeklagte die Tat gestanden. Sein Verteidiger sagte beim Prozessauftakt vor dem Landgericht Koblenz, der Angeklagte räume alle Vorwürfe ein. Der heute 81-Jährige soll Amy Lopez in Koblenz vergewaltigt und getötet haben. Das Urteil in dem Prozess wird im September erwartet. In Deutschland haben im vergangenen Jahr fast 190.000 Unternehmen aufgegeben. Das sind laut dem Mannheimer Wirtschaftsforschungsinstitut ZEW und der Wirtschaftsauskunftei Kreditreform rund 10% mehr als im Vorjahr. Vor allem viele Unternehmen im Gastgewerbe und Arztpraxen seien geschlossen worden. Auch eigentlich gesunde Firmen hätten ihre Geschäfte aufgegeben, hieß es. Gründe seien der Fachkräftemangel, hohe Kosten oder dass niemand den Betrieb übernehmen wollte. Nur 13% der Schließungen seien auf Insolvenzverfahren zurückzuführen. Der Deutsche Bauernverband hat Bilanz der Erntesaison gezogen. Mit fast 42 Millionen Tonnen wurden 7% weniger Getreide geerntet als im vergangenen Jahr. Beim Winterweizen sank der Ertrag um 9%, beim Winterraps sogar um 20%. Aus Berlin, Efthymis Angeloudis.
16: Bauernpräsident Joachim Ruckwied führt die Einbußen vor allem auf ein trockenes Frühjahr und eine Hitzewelle im Juni zurück. Die diesjährige Ernte sei von enormen regionalen Unterschieden geprägt, mit einem starken Nord-Süd-Gefälle. Besonders in Süd- und Westdeutschland hätten fehlende Niederschläge zu schwachen Erträgen bis hin zu Missernten bei einzelnen Kulturen geführt, sagte Ruckwied bei einer Pressekonferenz in Berlin. Gleichzeitig seien die Erzeugerpreise seit Jahren niedrig, während Kosten für Diesel, Dünger und Pflanzenschutz gestiegen seien. Der Bauernverband spricht deshalb von einer angespannten Liquiditätslage vieler Betriebe. Ruckwied fordert von der Bundesregierung ein Sofortprogramm, mehr Düngemittelhilfen, eine Senkung der Dieselsteuer und eine frühere Auszahlung der Direktzahlungen.
14: Ackerpflanzen vertragen den Schatten von Solaranlagen besser als bisher gedacht. Eine neue Feldstudie der Uni Hohenheim zeigt, dass gängige Kulturen wie Gerste, Kartoffeln oder Mais ihren Stoffwechsel an weniger Licht anpassen können und dann effizienter arbeiten. Die Forscher sehen darin eine überraschend hohe Anpassungsfähigkeit. Sie weisen aber darauf hin, dass dies nicht automatisch zu höheren Erträgen führt. Forschende des Naturkundemuseums Mainz haben bei einer Exkursion an die Mosel mehrere Insekten entdeckt, die dort zuvor nicht nachgewiesen wurden. Das hat der Leiter des Museums dem SWR mitgeteilt. Demnach konnten die Wissenschaftler zum Beispiel zwei seltene Schnecken sowie die Motte Enolmis acentella nachweisen, die bislang noch nie in Deutschland entdeckt wurde. Nach Angaben der Forschenden ist sie wegen des Klimawandels und der höheren Temperaturen nach Norden gewandert. Insgesamt wurden rund 900 verschiedene Arten dokumentiert. SWR Nachrichten, Redaktion Peter Mühlfeit und Ute Weber.
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17: Mit Dagmar Freudenreich. Guten Tag. Frauen und Finanzen. Manche Männer sagen immer noch, das passe nicht zusammen. Dani Patum ist Diplomökonomin und Finanzcoachin. Sie ärgert sich über solche Vorurteile und möchte was ändern. Sie hat 2016 das unabhängige Finanzportal Geldfrau – Frauen können Finanzen gegründet und bietet Online-Finanzkurse und Coachings für Frauen an. Sie vermittelt die Prinzipien des klugen Umgangs mit Geld, der Eigenvorsorge und des Vermögensaufbaus. Sie ermutigt Frauen, ihr Geld selbst in die Hand zu nehmen und Freude daran zu entwickeln. Welche grundlegenden Gebote und welche No-Gos es gibt, das verrät Dani Patum in SWR1 Leute mit Nicole Köster.
18: Sie sind Diplom-Ökonomin, waren lange Wirtschaftsjournalistin. Was war denn der Grund, dass Sie dann irgendwann gesagt haben, so, jetzt mache ich mich mal mit dem Thema Finanzen selbstständig?
19: Oh, es war im Grunde, das Wichtigste war eigentlich Frust. Ich war ja Wirtschaftsjournalistin, habe ganz viel für den NDR, für NDR Info über Banken, über Ursachen von Finanzkrisen geschrieben, Verbraucherschutz, und habe gemerkt, dass ich mit meiner Berichterstattung, die teilweise investigativ war, im Grunde nichts verändern kann. Bei den Banken hat sich nach der Finanzkrise nicht groß etwas verändert. Und das hat mich tatsächlich sehr frustriert. Und dann kam noch die Zeit dazu, dass Journalistinnen und Journalisten damals entlassen wurden. Stellen wurden abgebaut. Es hatte so den Eindruck, Journalismus braucht niemand. Wer zahlt noch für den Journalismus? Da dachte ich mir, ich will das alles nicht mehr. Das guckt zu sehr in mich rein. Das ist zu negativ. Ich will was Positives machen. Und deswegen bin ich Finanzcoach geworden dann letzten Endes.
18: Ja, und da bieten Sie jetzt Online-Kurse an, speziell für Frauen. Das heißt, Männer können besser mit Geld umgehen?
19: Nein, auf keinen Fall. Nein. Männer haben durch die Sozialisation, durch die gesellschaftlichen Gesetze und das gesellschaftliche Klima bessere Voraussetzungen, Startvoraussetzungen und Frauen nicht. Frauen sind eher ein bisschen abgehängt, was das Finanzielle betrifft und wurden ja über Gesetze jahrzehntelang, jahrhundertelang finanziell entmündigt. Und ich hole das mit Frauen auf. Also ich setze sie quasi ein bisschen auf die Überholspur und zeige ihnen, wie sie selbstbestimmt und vor allen Dingen selbst ermächtigt sich um ihr Geld kümmern können. Männer können nicht besser mit Geld umgehen, auf keinen Fall. Die sind einfach selbstbewusster damit, aber sie können es nicht besser.
18: Wo im Alltag stellen Sie denn fest, dass dieses Thema Frauen und Finanzen immer noch vorurteilsbehaftet ist? Das sagen Sie.
19: Eigentlich ständig. Frauen verdienen ja weniger für den gleichen Job. Also wir haben ja Gender Pay Gap. Selbst wenn unser Bundeskanzler darüber spricht, wie Alleinerziehende, es geht jetzt um den Unterhaltsvorschuss ganz konkret, dass Frauen, wenn sie dann eben den Unterhaltsvorschuss beantragen und bekommen, dass sie doch dann bitte mehr arbeiten gehen können. Das zeigt einfach, dass gerade Mütter und Frauen in der Gesellschaft doch eher abgewertet werden. Und das ist für mich, da zeigt es sich allein bei solchen gesellschaftlichen Diskussionen, zeigt es sich schon. Und dass natürlich Frauen, wie automatisiert, wenn sie Mütter werden, in Teilzeit gehen, dass sie weniger Ressourcen haben, dass sie in wenigen politischen
18: die Rente. Ja.
19: Ämtern sitzen, dass sie viel niedrigere Renten bekommen. Also da gibt es ganz viele Alltagserscheinungen oder so wie unser Leben eben ist, dass ich an jedem ansetzen kann mit dem Hebel. Frauen und Finanzen sind für Frauen so ein wichtiges Thema, auch für die Gesellschaft, für Familien, für Beziehungen. Es spiegelt sich ja überall.
18: Ein Hebel ist ja oft Motivation, Anreize zu schaffen. Mhm. Wie sehen denn Ihre Anreize aus, dass Sie sagen, naja, sich mit Vermögensaufbau, mit Vorsorge, mit den eigenen Finanzen zu beschäftigen, das kann auch Spaß machen?
19: Es macht deswegen Spaß, weil es Eigenfürsorge ist. Wenn wir uns um unser Geld kümmern, kümmern wir uns immer um uns. Und wir lernen, die Dinge zu verstehen. Unser Leben durchzieht ja die Wirtschaft, durchzieht Geld. Wenn wir das besser verstehen, dann können wir es besser kontrollieren. Dann fühlen wir uns sicherer. Dann fühlen wir uns selbstbestimmter. Und was macht mehr Spaß, als Dinge zu verstehen und dann die Dinge auch gestalten zu können? Erst wenn wir in einer kontrollierten, gestaltenden Position sind, dann macht das Leben doch richtig Spaß, dann empfinden wir eine Leichtigkeit und eine Lebensfreude.
18: Frauen können Finanzen, das sagt Dani Partum bei uns in SWR1 Leute. Sie sind Ökonomin und selbstständig als Finanzcoachin. Gibt es denn so diesen Anfängertipp Nummer 1 für den Umgang mit Finanzen?
19: Gibt es, rede mehr über Geld. Denke über Geld nach, denn wenn wir über Geld reden, mit der Freundin, mit der Kollegin, mit dem Kollegen, natürlich mit dem Partner, der Partnerin, dann fangen wir an, über Geld zu denken. Und wenn wir anfangen, über Geld zu denken, also über Ausgaben oder was wir vielleicht gerne an Einkommen haben möchten, dann fangen wir auch an, über uns nachzudenken, über unsere Wünsche. Und deshalb mein Wunsch für alle, die zuhören, reden Sie mehr über Geld, sprechen Sie über das, was Sie bewegt, was Sie für Forderungen haben, was Sie für Wünsche haben, denken Sie drüber nach. Das ist eigentlich der allergrößte Tipp, weil wir so wenig auch in der Gesellschaft über Geld sprechen.
18: Ich wollte gerade sagen, da fängt es ja bei uns in Deutschland schon wirklich an. Also in Deutschland speziell scheint das ein Tabuthema zu sein, offen über Geld zu reden.
19: Warum? Ja, genau. Das habe ich mich auch wirklich schon so, so oft gefragt. Ich denke, es ist eine Mischung aus kirchlichen, religiösen Einflüssen, früheren gesetzlichen Vorgaben und dann so einer gesellschaftlichen Stimmung, dass sich die Reichen doch eher absetzen, also die Feudalherren, diese Gesellschaft, und nach unten ertreten und das Volk soll möglichst kein Geld haben. Denn wer Geld hat, kann sein Leben gestalten. Und das war in früheren Jahrhunderten ja nicht vorgesehen. Die arbeitende Masse soll stillhalten, soll arbeiten und Reichtum für die Oberen schaffen. Deswegen glaube ich auch, sind solche Sprüche, Geld hat man, über Geld spricht man nicht. Und das ist nämlich genau so ein bremsendes Ding. Wenn ich aber nicht über Geld spreche, dann kann ich meine Situation finanziell auch nicht verändern.
18: Ja, und dann haben Sie noch ein anderes Credo, nämlich Struktur, Klarheit, Umsetzung. Vielleicht können Sie das mal erklären.
19: Ja, also das Wichtigste im Grunde, was viele Menschen nicht auf dem Schirm haben, ist, dass wenn wir über Finanzen sprechen, über Ausgabeverhalten, über Budgets, dass wir hauptsächlich über auch Strukturen sprechen. Also wir ziehen in meinen Online-Kursen oder auch in den Coachings, ziehe ich wirklich Strukturen in die Finanzen ein. Also, dass wir gucken, welche Ausgaben haben wir? Welche Einnahmen haben wir? Also, dass wir unsere Zahlen kennen. Das ist wirklich das allererste Wichtigste, dass wir alle Zahlen kennen. Dann, dass wir Sicherheitsrücklagen haben, dass wir zusätzliche Sicherheitsrücklagen haben für vielleicht Hobbys, für schwierige Ausgaben, für Ausgaben für Kinder oder Eltern, die wir haben. Und dann erst wir zum Vermögensaufbau kommen. Und wenn wir das so sauber strukturiert haben, dann kommen wir auch nicht mehr in Probleme mit unserem Geld. Und das ist eben die Struktur, die Klarheit bringt und uns dann handeln lässt.
20: Wenn wir da bei dem Grundsätzlichen bleiben, wie ist es mit eigenem Konto, Gemeinschaftskonto, solche Dinge?
19: Also wenn wir Single sind, ist das gleich kein Problem. Ja. Da haben wir ja jeder ein Konto und im besten Fall noch ein Depot für den Vermögensaufbau. In Beziehungen bei Paaren oder auch wenn wir verheiratet sind, dann kippt das manchmal so, wir haben nur noch ein Gemeinschaftskonto. Ich bin auch ein Fan vom Gemeinschaftskonto, definitiv, aber ich bin kein Fan davon, dass Frauen kein eigenes Konto haben und auch Männer nicht. Also in Beziehungen bitte behalten Sie immer Ihre eigenen Konten und auch eigene Rücklagen und das Gemeinschaftskonto mit Gemeinschaftsrücklagen. Warum das so wichtig ist? Weil wir nur, wenn wir Geld in der eigenen Verfügungsmacht haben, können wir uns eventuell aus schwierigen Beziehungen, vielleicht auch gewalttätigen Beziehungen befreien. Wenn wir kein Geld in der eigenen Verfügungsmacht haben, können wir keine Anwältin bezahlen.
20: Schafft Abhängigkeiten.
19: Absolut. Dann sind wir abhängig. Wir sind wirklich finanziell abhängig und können nicht mehr so agieren, wie wir das möchten. Deshalb bitte immer ein eigenes Konto haben. Das hat nichts mit Misstrauen zu tun, sondern das ist immer im Sinne der Eigenfürsorge.
20: Finanzcoachin Dani Partung bei uns in SWR1, Leute. Sie haben 10 Go's und No-Go's zusammengefasst, die beim Geld zählen. Was ist denn da ganz besonders wichtig?
19: Das so als rauszugreifen, das ist gar nicht so leicht, weil ich finde die alle extrem wichtig. Was ich aber in meinen Coachings oder auch wenn ich über Geld spreche, die meiste Frage, die ich bekomme, wo fange ich denn an?
20: Ja.
19: Und das ist, denke ich, der wichtigste Tipp. Wo fange ich an? Ich fange da an, wo ich stehe. Wenn ich ein finanzielles Problem habe, dann fange ich da an, da mal drauf zu gucken. Und ansonsten beschäftige ich mich mit meinen Zahlen. Das Wichtigste, was wir brauchen, um unsere Finanzen und unser Leben zu gestalten, ist, dass wir einfach mal wissen, wo geben wir eigentlich unser Geld aus? Wo fließt das hin? Wie viel kriegen wir für unsere Arbeit? Und dann geben wir das Geld auch gemäß unseren Prioritäten aus. Was denken wir eigentlich über Geld? Wie bin ich mit Geld sozialisiert worden? Also diese Frage ist auch, finde ich, super interessant und super, super wichtig. Wenn wir gut mit Geld sein möchten, dann ist es ganz zwingend wichtig, in unsere Geldbiografie zu gucken, so wie unsere Eltern mit Geld umgegangen sind. Und das wäre das Erste, das richtige Go.
20: Jetzt geht's los.
19: Ja, jetzt geht's los. Ich fange da an, wo ich gerade bin.
20: Wobei für dieses Jetzt geht's los, es mag ja manche geben, die sagen, ach Mensch, jetzt, ich habe mich damit nie auseinandergesetzt, jetzt bin ich vielleicht zu alt, macht jetzt auch keinen Sinn.
19: Nein.
20: Mehr.
19: Nein, das gibt es tatsächlich nicht. Selbst wenn Sie 80 sind, ist es super wichtig und auch ganz interessant zu wissen, wo stehe ich eigentlich mit meinen Finanzen? Gerade dann vielleicht, wenn ich in ein Altersheim gehen möchte, ist es super wichtig zu wissen, wie habe ich das auch mit meinem Erbe geregelt? Ja. Nein, wir sind weder zu jung, noch sind wir zu alt, uns mit unserem Geld zu beschäftigen, denn ich habe es vorhin ja schon mal gesagt, sich um Geld zu kümmern, ist sich um sich zu kümmern im Sinne der Eigenfürsorge und da sind wir nie zu alt oder zu jung.
20: Dann ist die große Frage, wie kann ich etwas absichern? Also wenn es dann irgendwann um Aktienmärkte geht, um ETFs, um die Finanzen, die vielleicht auch mit Risiko behaftet sind. Mhm. Wie kann man sich absichern?
19: Im Grunde, indem wir Struktur in unseren Finanzen haben, Rücklagen für die Alltäglichkeiten, Sicherheitspuffer, 3-Monats-Gehälter, das glaube ich, weiß man so mittlerweile, und andere Rücklagen für bestimmte Hobbys und so weiter. Das ist schon mal die Grundstruktur, bevor wir überhaupt in den Vermögensaufbau oder die Rente gehen. Und wenn wir dann zum Beispiel in Aktien-ETFs investieren, also das sind passiv gemanagte Fonds, da ist es wichtig, dass wir nicht in eine Nische investieren. Also zum Beispiel KI oder nur Technologie. Ich kenne auch einige, die investieren Aktien-ETFs nur in Technologiewerte. Das sind natürlich dann wenige Firmen, vielleicht 20, 30, 50. Wir brauchen ganz breit gestreute, große Aktien-ETFs mit tausenden Unternehmen drin. Und so kann ich mich absichern durch Struktur und durch eine breite Streuung.
20: Und breite Streuung heißt dann auch bei solchen ETFs beispielsweise, dass man da nicht nur auf ein Land guckt, sondern dann auch auf Bereiche, die globaler das Thema Finanzen angehen oder wie?
19: Also ich bin großer Fan davon, wirklich sich, wir nennen es marktbreit aufzustellen. Also wir investieren in die Industrieländer und die Schwellenländer. Die Weltkarte ist ja aufgeteilt in Industrieländer, Schwellenländer und auch in Frontier Market, also in Grenzmärkte, die sich gerade noch entwickeln.
20: Ja.
19: Und wenn wir einen Vermögensaufbau von der Basis her machen, dann investieren wir bitte in die gesamte Welt, weil dann streuen wir dieses mögliche Verlustrisiko durch das Länder ausfallen oder Kriege in Ländern sind oder dort vielleicht politische Umbrüche sind, dann schwächen wir das ab, weil wir auch in andere Länder investiert sind. Und ganz wichtig auch ist es, nicht nur in eine Anlageklasse zu investieren, also nicht nur in Aktien, ETFs zum Beispiel, sondern vielleicht auch sich mit Anleihen zu beschäftigen, Immobilien zu beschäftigen, mit Tagesgeld zu arbeiten. Das klingt natürlich, wenn Sie jetzt zuhören, dann brauche ich ja total viel Geld. Ja, natürlich, wenn wir in Immobilien investieren und in Aktien-ETFs, ja, da brauchen wir tatsächlich ein bisschen mehr Geld. Aber in Aktien-ETFs zu investieren, um ein Vermögen für die Rente aufzubauen, das können Sie schon mit 50 Euro anfangen. Da müssen Sie nicht viel Geld haben.
0: Also 50 Euro im Monat, die ich dann
19: investiere. Genau, investieren. Viele, viele Menschen sparen fantastisch. Ganz viele Frauen sparen unglaublich viel Geld. Aber der Schritt zum Investieren, den trauen sie sich dann noch nicht zu. Und also ich kann nur empfehlen, lernen Sie, wie investiere ich in Aktien, ETFs? Kaufen Sie sich mein Buch oder Stiftung Warentest hat tolle Bücher. Es gibt ganz tolle Bücher. Investieren. Gerd Kommer hat tolle Bücher geschrieben zu diesem Thema. Und dann der nächste Schritt ist wirklich zu sagen, ich gehe weg vom Sparen. Sparen ist gut, die Vorstufe. Und dann kommt Investieren. Und Investieren brauchen wir, um tatsächlich in der Rente nicht arm zu sein.
0: Wir sprechen über den klugen Umgang mit Geld, mit Dani Partum, Finanzcoaching. Und die S1-Hörerinnen und Hörer schalten sich auch ein. Ute Christ schreibt uns zum Beispiel, als wir vor mehr als 51 Jahren geheiratet haben, hat mein Mann entschieden, dass ab sofort nur noch ich mich um unsere Finanzen kümmere. Über diese Entscheidung bin ich heute noch begeistert. Mein Mann auch, schreibt Ute. Was sagen Sie?
19: Das ist sehr modern, sehr modernes Paar, vor 51 Jahren geheiratet, finde ich toll. Noch toller finde ich es, und ich könnte mir aber vorstellen, dass das bei Frau Christ und ihrem Mann so gewesen ist. Sie hat die Finanzen gemacht, deswegen wusste sie, was in der Familie los ist. Das finde ich sehr, sehr gut. Und sie hat mit Sicherheit ihrem Mann auch immer wieder Statusberichte gegeben. Ja. Denn ich bin eigentlich dafür, dass beide sich kümmern. Aber natürlich kann einer den Hut aufhaben oder einen Nähe. Aber dann bitte regelmäßig drüber sprechen und das gemeinsam machen und eben auch trotzdem getrennte Konten haben, getrennte Depots. Ich bin überhaupt keine Freundin von einem Gemeinschaftsdepot, getrennte Depots für jeden. Und dann kann das wunderbar funktionieren. Tolles Paar.
0: Von Altersarmut haben wir schon gehört, sind vor allem Frauen bedroht. Insofern ist eine rechtzeitige Vorsorge wichtig. Gibt es da so ein grundsätzliches Alter, was Sie empfehlen? Ab wann sollte man sich kümmern?
19: Sofort, wenn ich in den Beruf gehe, kümmere ich mich auch um meine Altersabsicherung. Ja, das scheint so als vielleicht 25-Jährige, 20-Jähriger absolut absurd, sich für 67 schon bereit zu machen. Aber wenn wir frühzeitig investieren, zum Beispiel mit 50 Euro im Monat, in einen komplett breit gestreuten All-Country-World-Aktien-ETF zu investieren, dann haben wir 40 Jahre, 45 Jahre vor uns Investmentzeitpunkt. Und dann haben wir natürlich Zinseszinseffekt. Wir können wirklich langfristig die Entwicklung der Wirtschaft mit antizipieren. Und deswegen so früh wie möglich. Wir können aber auch noch mit 40, 50 anfangen. Also ich habe zum Beispiel erst mit 45 strategisch angefangen, Vermögen aufzubauen, weil ich vorher ja auch, bevor ich mich beruflich so drastisch verändert habe, zum Finanzcoach geworden bin, sind meine Finanzen auch eher so nebenbei gelaufen, obwohl ich immer mein Geld in der Hand hatte. Aber Vermögensaufbau nicht so. Ich habe mit 45 strategisch angefangen zu investieren und das klappt wunderbar. Wir müssen uns aber verpflichten dazu. Wir müssen sagen, das ist wichtig in meinem Leben, dass ich am Lebensende auch genügend Geld habe. Das ist wichtig und das mache ich jetzt. Und das ist egal in welchem Alter. Auch wenn Sie 60 sind, können Sie noch ganz viel tun. Wir brauchen natürlich ein bisschen Zeit nach vorne, aber wir werden ja auch älter. Wir Frauen werden 80, 90, 95, die Männer über 70, weit über 70, auch Anfang 80. Also wir brauchen auch ein bisschen Geld.
0: Sie sprechen davon, strategisch zu investieren. Ja. Wie geht denn die richtige Strategie? Das ist ja die große Frage.
19: Ja, strategisch investieren heißt, dass ich wirklich mir bewusst mache, erstens, wie viel Geld brauche ich? Was fehlt mir? Wie groß ist meine Rentenlücke? Und wie will ich Vermögen aufbauen? Welche Vermögensklasse nehme ich? Ich bin jetzt fokussiert auf Aktien in Form von Aktien-ETFs. Oder möchte ich auch gerne noch eine Immobilie haben? Ich habe auch eine Immobilie zum Teil. Und strategisch ist, sich dann genau zu entscheiden, sich einen Plan zu machen, zu sagen, diese Zahl möchte ich gerne erreichen, dieses Vermögen brauche ich für meine Rente. Wie komme ich dahin? Mit welchem Risiko? Welche Absicherung brauche ich? Welche risikoreichen Anlagen, nämlich Aktien-ETF in meinem Fall, welche Risikoarmen. Also dieses Strategische ist, dass wir bewusst entscheiden, wie hoch gehe ich ins Risiko für mich und wo ziehe ich noch so ein Airbag ein.
20: Nur wenn sich jemand nicht auskennt, dann ist ja überhaupt nicht abzusehen, was ist denn ein realistisches Ziel? Was kann denn ein realistisches Ziel innerhalb sein von innerhalb von 5 Jahren, innerhalb von 10 Jahren?
19: Für die Altersvorsorge denken wir nicht in 5 oder 10 Jahren. Da denken wir wirklich schon länger. Also um zu investieren, das Geld, was wir investieren, sollen wir für 10 Jahre mindestens nicht brauchen müssen. Das ist der Punkt. Deswegen haben wir unsere Rücklagen auch. Wenn wir aber über Vermögensaufbau für die Rente sprechen, dann reden wir von Horizonten von 25, 30, 35 Jahren. Und bei ganz jungen Menschen natürlich noch viel länger. Wir müssen uns beschäftigen. Das ist ja kein Wissen, dieses Finanzwissen, dieses wie lege ich mein Geld an. Das müssen wir lernen, das muss jeder von uns lernen. Und das ist aber keine Raketenwissenschaft. Also das kann Frau und Mann lernen, aber wir müssen uns hinsetzen. Wie wir unseren Beruf gelernt haben, so lernen wir Geldanlage.
20: Was war das Erste, worin Sie investiert haben, als Sie strategisch vorgegangen sind?
19: Oh, okay, als ich strategisch vorgegangen bin, habe ich tatsächlich Aktien-ETFs gekauft.
20: Ja.
19: Ich habe aber vorher schon mal investiert in Aktien. Das war nicht strategisch, das war emotional heraus. Mhm. Aber strategisch ist wirklich auch rational. Die Emotionen blenden wir dabei aus. In Aktien-ETFs, in einer ganz breit gestreuten Basis, Aktien, Welt, Industrieland und Schwellenland-ETF.
20: Und davor, da grinsen Sie jetzt gerade so, das ging dann vielleicht nicht so gut aus, ich weiß es nicht.
19: Nein, ich bin Mitte 50 und einige wissen, einige haben vielleicht eine Idee. Ja, die Telekom-Aktie, eine der Aktien schlechthin, habe ich ein bisschen zu einem überhöhten Preis gekauft. Aber das ist auch sowas, wenn wir in Aktien investieren, das ist eine der besten Möglichkeiten, Vermögen aufzubauen. Aber, und das ist der entscheidende Punkt, nur wenn wir uns auskennen damit. Wir müssen deswegen keine Cracks sein, überhaupt nicht. Aber wir müssen die Basics können. Wie funktioniert Börse? Wie funktioniert die Wirtschaft? Wie agieren Unternehmen? Wie agieren die Großinvestorinnen, Versicherungen und so weiter? Und das kann man alles lernen. Das klingt vielleicht am Anfang viel, aber wir fangen ja auch klein an und arbeiten uns dann vor, indem wir auf unsere Finanzen gucken, dann alles hinbauen und dann gucken, okay, wie geht's jetzt weiter für mich?
20: Dani Partum ist bei uns Finanzcoaching in SWR1 Leute. Und es kommen viele Anmerkungen von den SWR1 Hörerinnen und Hörern rein. Horst aus Wiesloch zum Beispiel schreibt, ja, wie soll man denn als Person investieren, wenn das Geld nur zum aktuellen Leben reicht? Heute ist selbst eine Immobilie für viele nicht mehr zu finanzieren. Der Beitrag hilft nur denen, die schon genug haben. Was sagen Sie?
19: Ja, da hat er natürlich recht. Also um in Immobilien zu investieren, brauchen wir wirklich eine ganze Stange Geld. Und das ist mit kleineren Einkommen nicht zu machen. Da hat er absolut recht. Deswegen ist aber die Empfehlung, tatsächlich etwas für die Rente zu tun, weil wir haben alle eine Rentenlücke, etwas für die Rente zu tun, deswegen nicht null, sondern dann gehen wir auf eine andere Anlageklasse. Und das sind tatsächlich Aktien in Form von Fonds, also in diesem Fall von Aktien-ETFs, weil sie günstig sind, weil sie gut nachvollziehbar sind. Und ja, kleine Einkommen, da gibt es so eine Grenze, wo wirklich alles Geld zum Leben verwendet wird. Und ich würde diesen Menschen empfehlen, gucken Sie unbedingt auf Ihre Einnahmenseite. Natürlich, die Ausgabenseite haben die meisten wirklich schon sehr gut im Griff. Trotzdem nochmal wirklich jede Ausgabe angucken. Aber bitte vor allen Dingen auf die Einnahmenseite gucken. Können Sie eine Fortbildung machen? Können Sie Ihr Einkommen erhöhen? Das ist etwas, wo wir häufig dann nicht drauf gucken. Da wirklich ganz bewusst hinschauen. Einkommen verhandeln, vielleicht den Beruf wechseln, vielleicht die Firma wechseln. Sich versuchen wirklich zu drehen und das nicht als gegeben hinzunehmen, sondern zu gucken, wie kann ich mein Einkommen gestalten, dass es mehr wird?
20: Wir sprechen über den klugen Umgang mit Geld heute Vormittag bei uns in SWR1 Leute mit Dani Partum. Vielleicht wollen wir einfach mal aufdröseln, Coaching und Beratung, wo ist denn da eigentlich der Unterschied? Da kommen auch Fragen rein.
19: Oh ja, ein riesengroßer Unterschied. Beim Coaching begleite ich die Frauen zu einer eigenen Entscheidung. Das heißt, im Coaching mache ich keine Wissensvermittlung, sondern wir bearbeiten ihren Fall und gucken. Und sie guckt, wie sie mit meiner Hilfe zu einer für sich positiven Entscheidung kommt oder ihr Problem gelöst bekommt. Bei der Beratung ist es so, dass Beraterinnen und Berater, was ich übrigens jeder nennen darf, jeder kann sich Berater, Beraterin nennen und auch Finanzcoaching sind keine geschützten Bezeichnungen. Dort gehst du hin, wenn du ein Produkt haben möchtest, ein Finanzprodukt, eine Versicherung, Aktienfonds aktiv gemanagt. Berater verkaufen in der Regel keine ETFs, sondern aktiv gemanagte Fonds, weil die viel teurer sind im Unterhalt. Das heißt, die kriegen dann auch mehr Geld. Und was dahinter steht, hinter Beratung, sind meistens Provisionsverkäuferinnen und Verkäufer. Das heißt, die beraten sie nicht wirklich, sondern verkaufen ihnen das, was für die Berater in Anführungszeichen am meisten einbringt.
20: Okay, das muss man wissen dazu.
19: Das muss man wissen. Es gibt ganz wenige geschützte Berufsbezeichnungen mit Berater. Honorarfinanzanlagenberaterin zum Beispiel, das bin ich auch von der Ausbildung her, aber ich habe mich nicht zertifizieren lassen. Oder es gibt auch Honoraranlagenberater, Beraterin, so darf man sich auch nennen, aber nur mit Zulassung und nur mit der Berufsausbildung. Aber Berater, Vermögensberater an sich, darf sich jeder nennen.
20: Dein Ziel ist es, um das auch nochmal festzuhalten, wirklich der gleichberechtigte Umgang mit Geld in einer Partnerschaft.
19: Also genau.
20: Es geht nicht darum, sich gegeneinander auszuspielen.
19: Auf keinen Fall. Mein Angang ist, dass ich qualifiziere Frauen oder helfe ihnen dabei, wirklich für sich selbst finanziell selbstbestimmt und wirklich auch frei und organisatorisch zu sein. Und genauso sollten das aber auch Männer sein. Also jede Partei in einer Beziehung. Weil in einer Beziehung kommen ja zwei Menschen zusammen und bilden im besten Fall ein Team. Und viele Paare vermeiden und denken nicht daran, auch mal über finanzielle Ziele zu sprechen, über ihre eigenen Werte. Was ist ihnen wichtig? Was brauchen sie? Das verpassen viele Paare leider. Und wenn Frauen zu mir kommen, ich bin nun mal für Frauen, zu mir kommen im Übrigen aber auch Männer, das möchte ich auch mal klarstellen. Ja. Frauen kommen auch zu mir und wir arbeiten ihre Finanzen auf und gleich die Finanzen der Familie. Und ich hatte eine hochschwangere, mit Zwillingsschwangere Klientin bei mir, die wollte das vorher, bevor die Kinder kommen, geregelt haben, hat das mit ihrem Mann besprochen und die haben, bevor die Kinder kamen, ihre gesamte Finanzstruktur auf neue Füße gestellt, sodass sie ein gutes Gefühl hatte, jetzt in die Mutterschaft zu gehen. Was ich ganz, ganz wichtig finde, dieses Thema zu besprechen, wie machen wir das mit dem Geld, bevor die Kinder kommen.
20: Wie ist es denn? Sie haben ja da den Blick auf die unterschiedlichen Generationen. Hat sich das verändert, der Umgang mit Geld?
19: Ja, hat er sich verändert. In meiner Generation ist es immer noch eher so, da will ich nicht drüber reden, das ist unromantisch in einer Beziehung. Ist es nicht genau das Gegenteil, denn wir sichern uns gegenseitig ab, wenn wir über Geld sprechen. Die jüngeren Frauen sind tatsächlich offener, die sind da viel selbstbewusster. Die sagen, natürlich ist mein Thema, Geld ist wichtig, na logisch, womit zahle ich denn meine Miete? Womit zahle ich meinen Urlaub, meine Kleidung, mein Essen? Mein Sport, natürlich. Und die Verschiebung ist da. Aber auch den jungen Menschen hängt leider die Sozialisierung an. Durch frühere Gesetzgebung, dass Frauen eben finanziell komplett entmündigt wurden. Das hängt ihnen auch noch an, durch die früheren Generationen hindurch, dass es ihnen eben doch noch nicht so zusteht. Oder dass sie noch komisch angeguckt werden, wenn sie sagen, hey, ich will Millionärin werden. Was, du? Bleib mal bei deinen Leisten, Mädchen.
20: Wobei es scheint ja so einen Trend zu geben, gerade in Sachen Möglichkeiten zum Informieren. Also es gibt so viele Podcasts inzwischen. Es gibt dieses Thema, was inzwischen in der Welt ist. Und das machen nicht nur Sie, sondern auch viele andere. Also die Aufmerksamkeit für dieses Thema scheint einfach immer größer zu werden.
19: Ist die Aufmerksamkeit ist riesig. Und das zeigt ja auch die E-Mails, die ins Studio gekommen sind. Es ist großartig, dass Sie mitgemacht haben und was geschrieben haben. Das Thema ist wichtig, weil wir unterschwellig natürlich auch merken, Finanzen sind wichtig für uns, weil wir damit unser Leben gestalten können. Und Geldanlage, wir alle haben eine Rentenlücke. Also wir müssen uns mit diesem Thema beschäftigen. Deshalb ist es in aller Munde. Aber was wichtig ist, dass wir die Emotionen rausnehmen. Sondern dass wir darauf gucken, was tut uns gut? Was brauchen wir? Wie sind die Ressourcen eigentlich finanziell verteilt? Und wo kommt ein Teil der Ressource zu uns Frauen, aber auch zu uns Männern? Und wie teilen wir das in Beziehungen fair auf? Wenn einer zu Hause bleibt und sich vor allen Dingen um die Kinder kümmert, dann muss der andere natürlich auch teilen. Alles andere ist irgendwie komplett schräg.
2: Die Diplomökonomin Dani Partum. Sie hat das unabhängige Finanzportal Geldfrau, Frauen können Finanzen gegründet und bietet Online-Finanzkurse speziell für Frauen an. Sie war zu Gast bei Nicole Köster in SWR1 Leute. 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Wo ist denn bitte der nächste Bunker? Durch den Angriffskrieg Russlands gegen die Ukraine sind Schutzräume auch in Deutschland wieder ins Gespräch und ins Bewusstsein der Menschen gekommen. Die Bundesregierung investiert Milliarden in den Zivilschutz und empfiehlt, auch Privatpersonen sollten sich informieren und vorbereiten. Denn nur für 500.000 der über 80 Millionen Menschen in Deutschland gäbe es einen Platz in einem Bunker. Und viele Schutzräume sind uralt. Bunker, Tiefgaragen, private Keller, wo wir im Ernstfall Schutz finden. Eine Sendung von Lukas Meyer-Blankenburg.
1: Высшие должностные лица ведущих стран НАТО допускают и агрессивные высказывания в адрес нашей страны.
21: Mit dem russischen Angriffskrieg gegen die Ukraine und Putins Drohung, Nuklearwaffen einzusetzen, ist die Angst zurück in Europa vor Bomben und Zerstörung. Viele Fachleute sagen, wir befänden uns längst in einem hybriden Krieg. Das zeigten Hackerangriffe auf Elektrizitätswerke, Sabotageaktionen an Bahnstrecken oder Spionagedrohnen über Militärbasen. Und aus Sicherheitskreisen heißt es, Russland könnte spätestens 2029 militärische Angriffe auf NATO-Länder verüben. Wir sind auf so einen Fall nicht vorbereitet. Oder wissen Sie, wohin Sie müssen, wenn plötzlich die Sirenen heulen und der Alarm losgeht?
22: Nein. Gebe ich ehrlich zu. Was muss ich denn da machen?
23: Nein, also ich habe keinen Bunker oder irgend sowas. Ich habe da jetzt keine großen Sorgen, dass wir da extreme Probleme bekommen werden hier in Deutschland.
24: Ich bin überhaupt nicht vorbereitet, nein, rein gar nicht.
21: Es ist kein Wunder, dass die meisten Menschen in der Umfrage sagen, sie wüssten nicht, wo sie im Ernstfall hingehen würden. Öffentliche Schutzräume, umgangssprachlich Bunker, hat in Deutschland, salopp gesagt, kaum jemand auf dem Schirm. In einer Umfrage unter deutschen Kommunen für ihren Jahresbericht von 2024 wollte die Bundesstiftung Baukultur wissen, sind Zivilschutzräume in ihrer Gemeinde ein Thema? Fast 70% antworteten mit Nein. Norbert Gebeken überraschen solche Aussagen nicht.
25: Naja, zunächst muss man sagen, dass wir in Deutschland öffentliche Bunker überhaupt nicht haben.
21: Norbert Gebeken ist emeritierter Professor für Bauingenieurswesen an der Universität der Bundeswehr in München. Und er ist einer der Fachmänner in Deutschland, wenn es ums Thema Bunker geht. Er hat bereits 2022 im Auftrag des Bundesamtes für Bevölkerungsschutz und Katastrophenhilfe dargestellt, wie ein modernes Schutzraumkonzept für Deutschland aussehen könnte. Den Begriff Bunker mag Norbert Gebeken nicht. Er sei ihm zu eng gefasst und würde historisch schräge Vergleiche provozieren.
25: Im Fachkreis reden wir überhaupt nicht von Bunkern, sondern von Zivilschutzräumen. Und die wurden nach der Wende abgebaut, weil wir alle der Meinung waren, nun sind wir von Freunden umgeben und leben in friedlicher Zeit. Und das war ja in Deutschland Konsens. Das heißt also, alle die Zivilschutzräume, die wir hatten, von Bunkern will ich in dem Zusammenhang überhaupt nicht reden, wurden rückgebaut.
21: 2007 hatten Bund und Länder beschlossen, die paar tausend öffentlichen Schutzräume, die es noch gab, nicht weiter instand zu halten. Einige Hochbunker werden heute als Wohnhäuser genutzt. Ein paar Tiefbunker wurden zu Parkhäusern umgebaut. In manchen befinden sich Diskos oder Kulturzentren. Aber die meisten anderen verfallen einfach. Trotzdem geistert immer wieder eine Zahl durch die Medien. 579 alte Bunker oder Schutzräume gäbe es noch in Deutschland. So hat es die Bundesanstalt für Immobilienaufgaben ermittelt. In ihnen würden rund eine 500.000 Menschen Platz finden. Das sind nicht einmal 0,5% der Bevölkerung. Und diese Schutzräume sind veraltet und nicht funktionsfähig. Das sagt auch Schutzraumexperte Norbert Gebeken. Im Ernstfall fänden in Deutschland also aktuell ziemlich genau 0% der Bevölkerung Platz in öffentlichen Schutzräumen. Im Frühjahr 2026 hat Bundesinnenminister Alexander Dobrindt ein 10 Milliarden Euro Programm für den Zivilschutz vorgestellt. Mit dem Geld sollen Zivilschutzräume ausgebaut werden, aber nicht nur. Es geht auch darum, Feldbetten und Einsatzfahrzeuge zu beschaffen oder das Sirenennetz auszubauen und Einsatzkräfte auszubilden. 10 Milliarden Euro klingen zwar nach viel, angesichts des großen Investitionsstaus beim Bevölkerungsschutz wird das Geld aber schnell verbraucht sein, schätzen Fachleute. Und flächendeckend neue Bunker bauen könne man davon sowieso nicht, findet auch Norbert Gebeken. Das dauere viel zu lange und wäre viel zu teuer.
25: Wir stehen in Deutschland eben blank da und wir reden hier nicht von einigen Milliarden, wenn wir eine entsprechende Schutzraumverteilung haben wollen. Da reden wir auch nicht von 100 Milliarden, sondern das bedarf eines Sondervermögens, den wir uns vermutlich nicht werden leisten können.
21: Trotzdem halten viele Menschen an der Vorstellung fest, Bunker böten den besten Schutz angesichts der militärischen Bedrohungslage. Warum ist das so? Bei der Recherche für diese Folge von Das Wissen wird klar, der Begriff Bunker ist auch deshalb so wirkmächtig, weil er sehr eng mit der jüngeren deutschen Geschichte verbunden ist. Im Bunkermuseum in Emden kann man das besonders gut nachvollziehen.
4: Das finde ich immer noch wieder ein interessanter Raum.
21: Wolfram Heiderich, zweiter Vorsitzender des Arbeitskreises Bunkermuseum, führt durch die detailreiche Ausstellung. 9 Halbetagen hat das hohe Gebäude, ein dicker Betonquader in der Stadtmitte von Emden. Innen niedrige Decken, schummriges Licht. Das Museum war früher selbst ein Hochbunker und steht beispielhaft für tausende Bunkeranlagen, die die Nazis bauen ließen.
4: Ja, es fühlt sich eigentlich immer noch etwas bedrohlich an, etwas modrig. Die Luft ist früher vor 80 Jahren hier nicht gut gewesen und wir haben durchaus Gäste, die asthmatisch veranlagt sind, die nach 2 Minuten wieder draußen sind, weil es einfach eine andere Luft ist. Man kann schon fühlen, das ist hier kein Spaßmuseum.
21: Von Zwangsarbeitern 1941 unter den Nazis gebaut, bot der Bunker rund 350 Menschen Schutz vor den Luftangriffen der Alliierten. Die Menschen saßen dann dicht gedrängt auf ihren Bunkerbänken und harrten mehrere Stunden aus.
4: Beton fängt an zu rieseln aus der Decke, die Menschen schreien, Kinder weinen, der Rosenkranz wird gebetet und das muss grausenhaft gewesen sein. Ich kann es mir sehr schwer vorstellen, aber so schön ruhig, wie wir das jetzt hier haben, alles geordnet, mit ein bisschen Licht, das war damals natürlich komplett anders, ne?
21: Die Bunker haben größtenteils standgehalten und dadurch vielen Menschen das Leben gerettet. Diese Erfahrung hat die Menschen über Generationen hinweg geprägt. Heute kämen immer wieder Menschen ins Emdener Bunkermuseum und wollten wissen, ob sie im Ernstfall hier Schutz fänden, erzählt Wolfram Heiderich.
4: Gegen russische Raketen aus Kaliningrad, die in 2 Minuten hier sind, die haben eine Durchschlagskraft, die gehen hier einfach durch. Das muss man so sagen, diese Bunker bieten keinen Schutz mehr.
21: Die alten Bunker bieten keinen Schutz mehr. Neue gibt es nicht und wird es so bald auch nicht geben in Deutschland. Hoffnungslos ist die Lage trotzdem nicht. Aus den schrecklichen Erfahrungen der Menschen in der Ukraine können Fachleute wie der Schutzraumexperte Norbert Gebeken wichtige Erkenntnisse ziehen.
25: Also die Erfahrung, die wir vor allen Dingen aus der Ukraine machen, ist, dass wir uns im Grunde vor Direkttreffern der heutigen Waffen nicht schützen können, weil wir dann davon ausgehen müssen, dass die üblichen Gebäude einstürzen.
21: Viel wichtiger, weil viel effektiver und einen Großteil der Bevölkerung betreffend, sei daher der Schutz vor den Nebeneffekten eines möglichen Beschusses.
25: Das heißt also, die größte Gefahr geht von sogenannten Sekundärgefahren aus. Und das sind Glassplitter, das sind Fenstertrümmer, das sind Türtrümmer, das sind Trümmer, die infolge einer Explosion durch die Gegend fliegen. Und das macht circa 80% der Gefährdungen für die Bevölkerung aus. Und davor können wir uns schon schützen, wenn wir uns in geschützte bestehende Räume begeben.
21: Solche Räume könnten etwa ein Treppenhaus sein, sagt Norbert Gebeken. Ein innenliegender Raum ohne Fenster, ein Keller oder eine Tiefgarage. Dorthin kann man schnell gehen, wenn man gerade zu Hause ist. Ralf Thiesler, bis Anfang 2026 Präsident des Bundesamtes für Bevölkerungsschutz und Katastrophenhilfe, gibt allerdings zu bedenken,
5: das Szenario endet aber nicht damit, dass sie zu Hause sitzen und warten, dass was passiert. Denn die Realität ist die, dass sie, wenn es dazu kommt und Sirenen oder Cell Broadcast losgeht, nicht viel Zeit haben.
21: Cell Broadcast ist ein Warnsystem für die Bevölkerung, das bei Katastrophen Warnnachrichten direkt aufs Handy schickt. Bekommt man so einen Alarm, bleibt nur kurze Zeit, um Schutz zu finden.
5: 5, 6 Minuten, 4 Minuten, man weiß das nicht ganz genau. Aber sie werden in jedem Fall nur wenige Minuten haben. Und das heißt, sie müssen da, wo sie sind. Und wenn sie gerade einkaufen sind, wenn die Kinder in der Schule sind, wenn sie auf der Straße unterwegs sind als Pendler, dann müssen sie sofort in ihrer Umgebung eine Räumlichkeit finden, wo sie genau diesen Schutz finden können, das heißt im öffentlichen Raum.
21: Und genau das ist unser Problem. Bislang gibt es keine öffentlichen und funktionstüchtigen Schutzräume in Deutschland. Das Bundesamt für Bevölkerungsschutz und Katastrophenhilfe hat im Juni 2026 die ersten von mehreren geplanten Arbeitshilfen veröffentlicht. Sogenannte Wegweiser für Verantwortliche in den Kommunen, die erläutern, welche Vorkehrungen sie für den Bevölkerungsschutz treffen sollten. Vorgesehen ist auch, dass mit Hilfe der Kommunen bis Ende 2026 ein bundesweites Verzeichnis entsteht, das geeignete Zufluchtsräume aufführt. Die Idee ist, statt neue Räume aufwendig zu bauen, werden zum Beispiel Parkhäuser, U-Bahnhöfe und Tunnel gesucht, die sich auch als Schutzraum nutzen ließen.
5: Das heißt, nicht baulich ertüchtigen, das dauert zu lang. Das ist auch gar nicht nötig, weil diese Räume schon für sich genommen ausreichend sind. Aber sie müssen für einen Aufenthalt geeignet sein. Das heißt, da müssen sie vielleicht ein paar Feldbetten haben, wenn sie da doch in der Nacht rein müssen. Oder sie haben dort eine Toilette natürlich nötig und eine kleine Versorgung und Betreuungskapazitäten von Hilfsorganisationen.
21: Im Idealfall gibt es bis 2029 ein engmaschiges Netz an öffentlichen Zufluchtsorten, über die man sich online oder per App informieren kann. Im Falle eines Raketenbeschusses könnte man dort dann schnell und unkompliziert für einige Stunden Schutz finden, sagt Ralf Tiesler.
6: Hallo. Wir brauchen den Schlüssel.
21: Wenn es um die flächendeckende Ausstattung von Häusern mit Schutzräumen geht, nennt Ralf Tiesler die Schweiz als Vorbild. Das Bundes

0: Enden. Es sieht aus wie in einem großen Keller. Wie es wohl wäre, hier längere Zeit verbringen zu müssen?
1: Ich muss sagen, ich habe es mir schon länger nicht mehr überlegt. Ich habe es mir als Kind regelmäßig überlegt, in unserem Schutzraum, in unserem Haus. Und das hat regelmäßig auch sehr starke Ängste ausgelöst und vor allem auch Assoziationen eben von Tod und Verderben und auch, wie bringe ich dann diese Schutzraumtür zu? Sie haben selbst gesehen, wie schwer die ist.
0: Momentan wird der Schutzraum der Uni auch als Abstellkammer benutzt. Hinter Verschlägen aus Holzlatten sind Stühle gestapelt, alte Schreibtische und Aktenordner. Doch binnen weniger Tage könnte der Ort zum Schutzraum umfunktioniert werden für alle, die sich dann im Uni-Gebäude aufhalten. Zurück im Büro sagt Silvia Berger-Ziordin:
1: Der Untergrund wurde in der Schweiz schon sehr früh als gewissermaßen natürliches Habitat der Schweizer Familie, aber auch als Ort der Geborgenheit, des Schutzes wahrgenommen. Das hat begonnen im 19. Jahrhundert, als man mit den Tunnelbauten, gerade bei der Gotthardbahn, gewissermaßen auch Festungen etabliert hat und dort gewissermaßen der Untergrund von einer Zone der Gefahr zunehmend in eine Zone der Geborgenheit und des Schutzes umgedeutet wurde.
0: Im Zweiten Weltkrieg entwickelte sich das Motiv vom Schweizer Réduit. Die Schweizer Armee hatte sich erfolgreich in den Alpen verschanzt, in praktisch uneinnehmbaren Festungsanlagen. Während des Kalten Krieges wurde diese nationale Erzählung vom erfolgreichen Widerstand eingemauert im Berg wieder populär. Dieses Mal nicht gegen die Nazis, sondern gegen die Sowjetunion.
1: Und so hat eigentlich dann in den 50er, 60er Jahren auch der Zivilschutz eigentlich zunehmend auf dieses Motiv gesetzt. Machen wir es wie die Murmeltiere in den Alpen? Also auch hier wieder die Assoziation dann mit dem Réduit und den Alpen und der quasi Festung. Machen wir es wie die Murmeltiere, wenn Gefahr droht aus der Luft, verkriechen wir uns in unseren Höhlen.
0: Seit den 1960er Jahren schreibt ein bis heute kaum verändertes Gesetz vor, dass unter jedem Neubau in der Schweiz ein Schutzraum muss. Ein Gesetz, das lange wie eine etwas überholte Tradition gepflegt wurde. Silvia Berger-Ziordin hätte nicht gedacht, dass ihre ursprünglich historische Auseinandersetzung mit den Schweizer Bunkern wieder so aktuell werden könnte. Im Juni 2026 ist ihr Buch mit dem Titel Bunkerland erschienen. Eine, wie es im Untertitel heißt, Raumgeschichte der Schweizer Bunker. Die Berner Historikerin beobachtet, dass ihre Landsleute wieder wissen wollen, wie gut ihre Bunker ausgestattet sind und wo sie im Zweifelsfall hin müssen.
1: Ich glaube allerdings, es gibt dort ambivalente, teils Vorstellungen davon, welchen Schutz eigentlich diese Räume gewähren, gegen welche Bedrohung sie tatsächlich jetzt auszurichten sind. Gibt es alternative Schutzmöglichkeiten? Das sind alles Fragen, die nun sehr, sehr aktuell diskutiert werden. Aber was sich ganz klar zeigt, eben, ich habe das mit dem Murmeltier schon erwähnt, also da kommen eigentlich diese Muster absolut wieder des Kalten Krieges. Zugleich ist man sich aber bewusst, wir sind nicht mehr in einem zweiten oder dritten Kalten Krieg, sondern es ist eine andere multipolare Konstellation.
0: Auch beim Bunkerweltmeister Schweiz gibt es also eine Bunkerdebatte. Nur findet sie unter anderen Voraussetzungen statt als hier in Deutschland. Ob die vielen Schutzräume unter den Schweizer Häusern tatsächlich einen großen Nutzen haben werden, ist vollkommen unklar. Denn ein mögliches Bombardement oder der Raketenbeschuss, vor dem die Bevölkerung im Bunker Schutz finden würde, ist nur ein Beispiel und noch dazu ein besonders extremes Beispiel militärischer Bedrohung. Die meisten Fachleute gehen eher nicht davon aus, dass ein Land in Mitteleuropa wie die Schweiz oder eben Deutschland künftig flächendeckend bombardiert werden könnte. Vielmehr warnen sie vor den Gefahren eines hybriden Krieges, aber auch vor klimabedingt zunehmend heftiger werdenden Naturkatastrophen.
2: Also wenn ich da mal ein bisschen populistisch sein darf, mir geht der Bunker sehr auf die Nerven.
0: Das sagt Johannes Steger, Journalist beim Berliner Tagesspiegel.
2: Weil er ist ein Schlagwort und das Thema Bunker ist so abstrakt, dass ich mich damit eigentlich auch nicht beschäftigen muss, weil ich kann entweder denken, es gibt vielleicht einen Bunker bei mir auf der Straße oder ich könnte mir einen selbst bauen und damit hört dann der Teil der Verantwortung auch auf. Es geht nicht um Bunker.

0: Zusammen mit Ferdinand Gehringer, Referent für Sicherheitsfragen bei der Konrad-Adenauer-Stiftung, hat Johannes Steger im September 2025 ein Buch veröffentlicht. Der Titel: Deutschland im Ernstfall. Was passiert, wenn wir angegriffen werden? Die beiden Autoren wünschen sich, dass die deutsche Bunkerdebatte zu einer viel breiteren Sicherheitsdebatte wird. Denn die Bedrohung durch klimabedingt zunehmend heftige Naturkatastrophen könnten ähnliche oder die gleichen Effekte haben wie etwa eine militärische Attacke auf kritische Infrastruktur. Bestimmte Regionen könnten nach so einem Ereignis stunden- oder tagelang isoliert werden, ohne Strom, ohne Wasser, ohne Internet und Telefon. Ein Bunker brächte in so einer Situation gar nichts, sagt Johannes Steger. Und er erinnert an die Hochwasserkatastrophe im Ahrtal 2021.
1: Was Leben gerettet hätte, wäre klare Verantwortung, wäre klare Maßnahmen und der politische Wille, in Bevölkerungsschutz zu investieren. Und da führt der Bunker nicht weit genug. Weil wenn ich über Bunker spreche, lasse ich alles andere außer Acht, was viel relevanter für unsere gesellschaftliche Resilienz ist.
0: Wie widerstandsfähig ist die Gesellschaft? Wie gut können wir mit Krisensituationen umgehen? Auf politischer Ebene habe sich bereits einiges getan, finden die beiden Autoren, aber noch nicht genug. Sie finden es gut und wichtig, dass Zivil- und Katastrophenschutz in Deutschland wieder enger zusammengeführt werden. Der von der Bundesregierung Anfang 2026 eingeführte Nationale Sicherheitsrat sei ein richtiger Schritt. Auf persönlicher Ebene empfehlen die Sicherheitsexperten, jeder und jedem mit Familie und mit Freunden über die eigene Rolle und über den Umgang mit einer Krisensituation zu sprechen. Haben wir einen Notfalltreffpunkt? Hätten wir genügend Lebensmittel und Medikamente zu Hause, um ein paar Tage alleine klarzukommen?
1: Wenn man jetzt solche Sachen anspricht, und wir haben das auch erlebt, haben Leute gesagt, okay, seid ihr jetzt Prepper? Und wir immer gesagt haben, nein, sind wir nicht, aber vielleicht doch mal drüber nachdenken. Das heißt, auch aus diesem dieses Thema so ein bisschen aus der einen Ecke rauszuholen und ein bisschen mehr zurück in die Mitte der Gesellschaft zu holen, wo es, glaube ich, eine lange Zeit gewesen ist, das ist tatsächlich was, wo man schon bei sich selbst anfangen muss und sagen muss, ja, das stimmt schon.
0: Auch die deutsche Sicherheitsforschung scheint in der Hinsicht weiter zu sein als die öffentliche Debatte. Bunker und Schutzräume sind hier nur ein Aspekt unter vielen, wenn es darum geht, wie auf unterschiedliche Krisenszenarien reagiert werden kann. Am Future Security Lab in Berlin, einer Art Zukunftslabor für Sicherheitsforschung, werden die Ergebnisse aus mehreren Forschungsprojekten zusammengetragen, die Lösungen im Umgang mit Krisen und Katastrophen anbieten wollen. Das Ziel ist,
2: dass auch insgesamt in Deutschland Sicherheitslösungen zusammengedacht werden sollen, dass die relevanten Akteurinnen voneinander wissen, von ihren Lösungen wissen und diese Lösungen dann auch übertragbar sind, eben nicht in einzelnen Kommunen bleiben, sondern auch auf andere Regionen und Kommunen übertragen werden können.
0: Naomi Schulmann leitet das Forschungsforum Öffentliche Sicherheit, an das das Future Security Lab angedockt ist. In einer Videoinstallation simulieren die Forscherinnen am Future Security Lab einen hochwasserbedingten Blackout, also einen vollständigen und mehrtägigen Stromausfall. Der Ablauf der Krise ist unterteilt in verschiedene Zeitsegmente. Besonders kritisch sei die erste Phase, also die ersten 4 Stunden.
2: Als allererstes bemerkt man den Ausfall der Kommunikationsnetze, also die Tatsache, dass Informationen nicht mehr fließen. Und da zeigen wir dann auch, das mache ich direkt an.
0: Naomi Schulmann zeigt auf verschiedenen Computerbildschirmen im Raum Projekte, die Lösungen zu bestimmten Problemen anbieten. Ein vom öffentlichen Netz unabhängiges Kommunikationssystem für die Behörden, eine Notfalltankstelle für die Fahrzeuge der Rettungskräfte, aber auch eine intelligente Software, mit der ermittelt werden kann, wie sich die psychosoziale Stimmungslage einzelner Bevölkerungsgruppen im Laufe einer Krise entwickelt.
2: Das wird dann auch in dieser nächsten Zeitspanne, 4 bis 8 Stunden nach Stromausfall, sehr akut spürbar, weil da dann natürlich auch sich bemerkbar macht, okay, das geht jetzt schon eine Weile und wir sehen noch kein Ende ab. Und da beginnt dann eben der Ressourcenstress.
0: Wie wird die Ernährungssicherheit gewährleistet, wenn Kühlketten für Lebensmittel unterbrochen sind und an Supermärkten das Kassensystem nicht mehr funktioniert? Wie wissen Behörden, wo etwa pflegebedürftige Menschen wohnen, die dringend versorgt werden müssen? Im Zukunftslabor wird klar, wie umfassend und vielfältig die Probleme in Krisenfällen sein können. Aber es wird auch klar, man könnte schon jetzt auf ziemlich viele Situationen ziemlich gut vorbereitet sein.
2: Da kann man dann natürlich sehr gut erklären, inwiefern man sich eben als Bürger, als Bürgerin doch sehr gut vorbereiten kann auf bestimmte Auswirkungen, die von den unterschiedlichsten Krisen hervorgerufen werden könnten und dass man da eben doch eine große Handlungsfähigkeit hat.
0: Das Bundesamt für Bevölkerungsschutz und Katastrophenhilfe untersucht in regelmäßigen Abständen die Stimmungslage in der Bevölkerung. Ralf Tiesler sagt, immer mehr Menschen würden erkennen, wie wichtig es ist, mehr für den persönlichen Schutz vorzusorgen.
3: Wir sind noch lange nicht da, wo wir eigentlich hinkommen wollen, aber wir können merken, dass der Trend in diese Richtung inzwischen sichtbar geworden ist. Wir können von 30-40% Zustimmung bei diesem Thema inzwischen ausgehen. Vor wenigen Jahren noch hätte ich gesagt, höchstens 5% oder 10%, wenn überhaupt.
0: Wie sorgt man am besten vor? In den Medien haben sich mit Beginn des russischen Angriffskrieges gegen die Ukraine Berichte von Privatpersonen in Deutschland gehäuft, die den eigenen Keller ausbauen oder sich beim Hausbau gleich einen ganzen Bunker einbauen lassen. So wie der Hausbesitzer Christian Klaus hier im Beitrag des ARD-Magazins Brisant.
4: Es wird zwar viel diskutiert seit Jahren, aber es passiert nichts. Dachte ich, sorg mal vor.
0: Christian Klaus hat sich unter sein neues Haus, 8 Meter tief unter der Erde, einen Atomschutzbunker für 6 Personen bauen lassen. Ein 35 Quadratmeter großer, weiß gestrichener Raum.
4: Hier drin ist die Filterkammer. Die ist nochmal komplett abgeschirmt. Also wir haben auch nochmal eine ganz normale Panzertür, strahlungssicher.
0: Panzertüren, Sicherheitsschleusen, meterdicker Stahlbeton, ein zweiter Ausgang, Belüftungs- und Abwassersystem. Ein so ausgestatteter Privatbunker bietet den größtmöglichen Schutz, kostet im Neubau aber Zehntausende Euro extra. Wenn ein Schutzraum im Nachhinein in ein bestehendes Gebäude gesetzt werden soll, wird es nochmal teurer. Und das Modell von Christian Klaus im TV-Beitrag ist ein Atomschutzbunker, also besonders aufwendig. Schutzraumexperte Norbert Gebeken.
5: Wenn es jetzt um CB-Gefahren geht oder R-Gefahren geht, also chemisch, biologisch, radiologisch, dann müssen wir in die technische Gebäudeausrüstung investieren, weil wir dann unabhängig von Außenluft werden müssen und wir müssen Abschottungen haben, wir müssen unabhängige Wasserkreisläufe haben, unabhängige Energieversorgung und so weiter. Also dann reden wir von einer völlig anderen Kategorie.
0: Braucht man wirklich einen Atomschutzbunker? Das ist natürlich persönliche Abwägungssache. Die meisten Fachleute, auch die aus dieser Folge von Das Wissen, geben zu bedenken, vielleicht überlebt man die nukleare Eskalation im Privatbunker. Aber die Welt da draußen sei danach vermutlich ohnehin nicht mehr bewohnbar. Bauingenieur Norbert Gebeken empfiehlt privaten Hausbesitzern daher einen solide ausgebauten Keller und wünscht sich eine entsprechende gesetzliche Vorgabe für Neubauten.
5: Baut Keller, baut sie aus Stahlbeton, baut sie mit druckdichten Fenstern, dann ist der Gesamtaufwand, den wir betreiben müssen, nicht so viel höher. Das kriegt man dann schon mit einer Summe von etwa 5.000 Euro pro Einfamilienhauskeller hin, wenn wir sowieso neu bauen. Also wenn wir nachrüsten, ist das etwas anderes.
0: In dem Keller könnte man dann eine kleine Notfallreserve lagern. Also zum Beispiel haltbare Lebensmittel und Trinkwasser, aber auch Medikamente, Ausweisdokumente, eine Taschenlampe und ein Kurbelradio. Auf der Website des Bundesamtes für Bevölkerungsschutz und Katastrophenhilfe finden sich außerdem viele hilfreiche Informationen dazu, was man zu Hause haben sollte, um im Ernstfall für einige Tage ohne Strom und Wasser auszukommen. Der ehemalige BBK-Präsident Ralf Tiesler will mit gutem Beispiel vorangehen. Ein Bunker muss es zwar nicht sein, aber
3: Ich habe natürlich eine gute Vorbereitung, das wäre eine Schande, wenn ich die nicht hätte. Ich gebe zu, dass es mir auch nicht immer ganz leicht fällt, die schiere Menge da immer zu wälzen, die dann nötig ist. Aber wir haben natürlich entsprechend auch für 8 bis 10 Tage uns vorbereitet und ich habe natürlich auch alle meine Dokumente parat, sowohl digital als auch noch physisch. Also ich bin da eigentlich ganz gut vorbereitet. Jetzt sind wir auch nur ein 2-Personen-Haushalt aktuell, da ist das nicht ganz so schwierig.
6: Bunker, Tiefgaragen, private Keller, wo wir im Ernstfall Schutz finden. Das war der SWR-Kultur-Podcast Das Wissen von Lukas Meyer-Blankenburg. 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
8: Am Dienstagnachmittag mit Petra Waldvogel. Einen schönen guten Tag. Warten, bis der Arzt kommt. In der JVA Frankenthal muss man das nicht mehr. Dort läuft nämlich gerade ein Pilotprojekt Telemedizin. Kranke Häftlinge müssen nicht mehr mit viel Aufwand und Risiko zum Facharzt nach draußen gebracht werden, sondern werden im Gefängnis per Video untersucht und behandelt. Wie es genau funktioniert und wie erfolgreich bislang, darüber reden wir nach den Nachrichten um 3.
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8: Heute Nachmittag meistens viele Wolken, die Sonne zeigt sich nur selten. Ab und zu ein bisschen Regen, vor allem von der Pfalz bis ins nördliche und mittlere Baden-Württemberg. Die Temperaturen zwischen 19 und 25 an Ober- und Hochrhein bei 26 bis 28 Grad. Heute Nacht ist es dann überwiegend trocken, ziemlich lau mit 20 bis 15 Grad. Und morgen wieder teils Wolken, etwas Regen, im Süden dagegen mehr Sonne bei 20 bis 32 Grad.
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9: Um 15 Uhr mit Jonathan Wiese. Am Flughafen Magdeburg-Kochstedt in Sachsen-Anhalt ist am Vormittag ein Forschungszentrum zur Drohnenabwehr eröffnet worden. Es soll gezielte Abwehrmöglichkeiten gegen Drohnen entwickeln. Max Hensch berichtet.
10: Hybride Angriffe, auch mit Drohnen, mit dem Ziel, Deutschland zu destabilisieren. Davor warnte Innenminister Dobrindt heute erneut am Flughafen Kochstedt. Dort soll sich der Fokus der Drohnenforscher, die bereits seit 2019 aktiv sind, nun zunehmend auf das Militär richten. 10 Millionen Euro sollen in den kommenden Jahren investiert werden. Bis zu 40 neue Stellen beim Deutschen Zentrum für Raum- und Luftfahrt, das den Flughafen betreibt, geschaffen werden. Man müsse Schritt halten mit der rasanten Entwicklung bei Drohnen, hieß es heute. Diese können mit geringen Kosten und überschaubarem personellen Aufwand großen Schaden anrichten, etwa wenn sie kritische Infrastruktur treffen. Der Russland- und Ukraine-Krieg hat es bereits gezeigt.
9: In Deutschland haben im vergangenen Jahr fast 190.000 Unternehmen aufgegeben. Das sind laut dem Mannheimer Wirtschaftsforschungsinstitut ZEW und der Wirtschaftsauskunftei Kreditreform rund 10% mehr als im Vorjahr. Dabei geht jede 8. Unternehmensschließung auf eine Insolvenz zurück. Vor allem viele Unternehmen im Gastgewerbe und Arztpraxen seien geschlossen worden. Auch eigentlich gesunde Firmen hätten ihre Geschäfte aufgegeben, hieß es. Gründe seien der Fachkräftemangel, hohe Kosten oder dass niemand den Betrieb übernehmen wollte. Nur 13% der Schließungen seien auf Insolvenzverfahren zurückzuführen. Durch den Regen der vergangenen Tage steigen die Pegelstände am Rhein langsam wieder an. Der Stand bei Kaub zwischen Koblenz und Mainz lag nach einstelligen Werten am Wochenende heute Morgen bei 12 Zentimetern. Das geht aus dem Monitoring der Internationalen Kommission zum Schutz des Rheins hervor. In Düsseldorf rechnet das Wasserstraßen- und Schifffahrtsamt damit, dass der Pegel im Laufe des Tages wieder ins Plus steigt. Vorher war er in den Minusbereich gefallen, so tief wie noch nie. Der Schiffsverkehr bleibt noch eingeschränkt. Ein Mann aus der Ukraine ist wegen Agententätigkeit in Deutschland zu einer Haftstrafe verurteilt worden. Er habe den Versand 2 Pakete mit GPS-Sendern in Deutschland in Auftrag gegeben, teilte das Oberlandesgericht Stuttgart mit. Dabei habe er wissen können, dass der Versand der Pakete zur Ausspähung von Zielen für Sabotageakte habe dienen können, heißt es in der Urteilsbegründung. Das Gericht verhängte eine Freiheitsstrafe von 1 Jahr und 3 Monaten wegen Agententätigkeit. 2 weitere ukrainische Angeklagte, die die Pakete gepackt und aufgegeben hatten, sprach das Gericht frei. Ackerpflanzen vertragen den Schatten von PV-Anlagen besser als bisher gedacht. Eine neue Feldstudie der Uni Hohenheim zeigt, dass gängige Kulturen wie Gerste, Kartoffeln oder Mais mit teilweiser Beschattung durch Solaranlagen oder Bäume deutlich besser zurechtkommen als angenommen. Dorina Blau berichtet.
11: Laut der Studie können Ackerpflanzen ihren Stoffwechsel an weniger Licht anpassen und dann effizienter arbeiten. Sie verlieren weniger CO2 durch Atmung und brauchen weniger Licht, um den für Wachstum und Fruchtbildung nötigen Kohlenstoff zu fixieren. Die Forscher sehen darin eine überraschend hohe Anpassungsfähigkeit, unabhängig von Standort, Boden und Bewirtschaftung. Sie weisen aber darauf hin, dass dies nicht automatisch zu höheren Erträgen führt. Die Ergebnisse sollen dabei helfen, Sorten besser auf unterschiedliche Lichtbedingungen abzustimmen.
9: Forschende des Naturkundemuseums Mainz haben bei einer Exkursion an die Mosel mehrere Insekten entdeckt, die dort zuvor nicht nachgewiesen wurden. Das hat der Leiter des Museums dem SWR mitgeteilt. Demnach konnten die Wissenschaftler zum Beispiel zwei seltene Schnecken sowie die Motte Enolmis acentella nachweisen, die bislang noch nie in Deutschland entdeckt wurde. Nach Angaben der Forschenden ist sie wegen des Klimawandels und der höheren Temperaturen nach Norden gewandert. Insgesamt wurden rund 900 verschiedene Arten dokumentiert. SWR Nachrichten, Redaktion Peter Mühlfeit und Ute Weber.
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8: Mit Petra Waldvogel. Wenn es Menschen nicht gut geht, dann muss ihnen geholfen werden. Auch wenn sie was Schlimmes gemacht haben und zum Beispiel hinter Gittern sitzen. Dazu ist der Staat verpflichtet und deshalb gibt es ja auch die Gefängnisärzte, die wir viele aus Filmen kennen. Was aber, wenn ein Gefangener mal zu einem Facharzt muss? Die gibt es in den meisten Gefängnissen nicht. Die JVAs in Frankenthal und Koblenz probieren deshalb jetzt aus, was in einigen anderen Bundesländern schon Standard ist: Telemedizin für Inhaftierte, also die Behandlung per Videochat. Ich spreche darüber mit Gundi Bäsler. Sie ist Leiterin der Justizvollzugsanstalt in Frankenthal. Wie lief das denn bisher, wenn Ihre Inhaftierten zum Beispiel mal zum Psychiater oder auch zu einem Kardiologen mussten?
12: Wenn ein Facharzt für einen Gefangenen benötigt wird, muss grundsätzlich der medizinische Dienst der Anstalt mit einer externen Praxis einen Termin ausmachen, in der Hoffnung, dass man auch zeitnah einen solchen kriegt. Und dann wird der Gefangene passend zum Termin entsprechend seiner Sicherungsmaßnahmen entweder mit zwei oder mit drei Kollegen in Uniform und je nachdem auch gegebenenfalls an Händen oder Füßen gefesselt zum Facharzt ausgeführt in diese Praxis oder in ein öffentliches Krankenhaus. Das ist hoffentlich mit der Telemedizin dann nicht mehr ganz so häufig erforderlich.
8: Aber funktioniert hat es im Prinzip ganz gut? Also es ist nie einer entflohen oder so?
12: So kann man das auch nicht sagen. Selbstverständlich gibt es bei solchen Gelegenheiten immer die Befürchtung, dass jemand die Chance nutzt, wenn er schon in der Öffentlichkeit sich bewegen kann, sich der Haft zu entziehen oder auch, dass er befreit wird. Wir für die JVA Frankenthal kann ich sagen, in letzter Zeit hatten wir solche Fälle glücklicherweise nicht.
8: Vielleicht haben Sie auch gut genug aufgepasst. Jetzt sagten Sie schon, dieser Aufwand soll mit der Telemedizin künftig nicht mehr notwendig sein. Wo und wie genau soll sie denn entlastend eingesetzt werden?
12: Konkret zum einen durch eine Bereitschaftsdienst-Videosprechstunde, das heißt 24 Stunden an 7 Tagen die Woche, nämlich auch wenn die in der Anstalt eine Anstaltsärztin oder ein Anstaltsarzt beschäftigt ist, ist der oder diejenige ja auch nur während der Arbeitszeit vor Ort. Mit anderen Worten, eine Bereitschaftsdienstsprechstunde bedeutet, dass man binnen 5 Minuten über die Videotechnik einen Arzt auf der anderen Seite zur Verfügung hat, der dann zumindest mal ein erstes Votum gegenüber dem Sanitäter oder dem Vollzugsbediensteten abgeben kann und nicht ein Bereitschaftsarzt von außen in die Anstalt reinkommen muss. Der zweite Teil sind die regulären Sprechstunden. Dazu stehen uns aktuell Allgemeinmediziner, Dermatologen, Hals-Nasen-Ohrenarzt und Psychiater zur Verfügung.
8: Und wie sieht so eine Behandlung dann tatsächlich aus? Also Schaut der Arzt sich den Kranken auch an? Also es geht ja dann nur eben über den Bildschirm. Oder versucht er eine Diagnose ausschließlich anhand von Aussagen oder keine Ahnung, wie geht das?
12: Ja, es ist eine echte Videotechnik. Das heißt, auch der Patient und der Arzt kommunizieren direkt über den Bildschirm, selbstverständlich begleitet durch hoffentlich medizinisches Personal, wenn es zur Verfügung steht, also durch einen Sanitäter oder eine Sanitäterin oder auch durch einen sonstigen Vollzugsbediensteten, der sich dann wenigstens in der Technik auskennt. Das ist das Arzt-Patienten-Gespräch, was stattfindet. Dann verfügt diese Videotechnik über weiteres Equipment, sodass etwa der Hals-Nasen-Ohrenarzt mit einem vom Sanitäter ins Ohr eingeführten Otoskop auch das Trommelfell oder das Ohrinnere anschauen kann, was direkt über Videotechnik bei dem Arzt auf dem Bildschirm erscheint. Genauso ist es mit einem Dermatoskop, das betrifft den Hautarzt. Ein Stethoskop steht uns zur Verfügung, was die Werte überträgt. Genauso wie ein größeres Gerät, mit dem Vitalwerte gemessen werden können, Blut, Druck, Puls, Sauerstoffsättigung im Blut, die Körpertemperatur und auch letztlich ein EKG.
8: Das ist faszinierend, was tatsächlich alles möglich ist inzwischen. Jetzt haben Sie das Ganze vorletzte Woche zum ersten Mal ausprobiert. Wie ist denn Ihr erster Eindruck von dieser Methode? Ist es so gut, wie es faszinierend klingt?
12: Ja, die ersten Eindrücke konnten wir sammeln mit einem Hautarzt im Konsil. Und was mir unsere Anschlussärztin, die das begleitet hat, geschildert hat, ist es ein Erfolg gewesen. Sie hat in einer Sprechstunde 3 Patienten vorstellen können und es gab ein Vorgespräch von Arzt zu Arzt und dann die Patientengespräche mit Untersuchung über eben dieses eben schon angesprochene Dermatoskop. Und der Hautarzt am Videogerät konnte seine Diagnose stellen und Behandlungsempfehlungen geben.
8: Haben Sie auch die Inhaftierten gefragt, also die untersucht wurden, wie Sie das fanden?
12: Mir ist nichts Negatives zurückgemeldet worden, außer dass die Herren froh waren, so schnell einen Facharzttermin bekommen zu haben.
8: Ja, das Pilotprojekt bei Ihnen und in Koblenz ist jetzt erstmal für ein halbes Jahr angelegt. Wie könnte oder würden Sie wünschen, dass es danach weitergeht?
12: Das wird die Erprobung im Projekt zeigen. Wir sammeln jetzt die ersten Erfahrungen und wenn die sich so positiv fortsetzen, wie wir es jetzt am Anfang schon erlebt haben, dann wäre es wünschenswert, wenn entsprechend das Projekt ausgerollt werden könnte. Darüber hat aber weder der Vollzug noch der Justizminister zu entscheiden. Das ist eine Entscheidung des Landeshaushaltsgesetzgebers, sprich des Landesparlamentes in Rheinland-Pfalz.
8: Gundi Besler, Leiterin der Justizvollzugsanstalt in Frankenthal, über das Pilotprojekt Telemedizin der JVAs Frankenthal und Koblenz. 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Traditionsgeschäfte, die nach Jahrzehnten einfach verschwinden, leere Schaufenster, hinter denen früher gewerkelt wurde, das drohte auch in Trier mit einem besonderen Lederfachgeschäft. Aber eine junge Frau hat sich ein Herz gefasst und das endgültige Aus verhindert. Unser Reporter Jan Teufsen hat sie getroffen.
13: Der Gedanke, dass der Lederpeter dann irgendwann nicht mehr existiert, das kann ich von meinem Herzen nicht zulassen. Dafür habe ich mich hier in diesem Laden viel zu Hause gefühlt.
14: Der Laden, von dem Melanie Lutz da spricht, ist der Lederpeter in Trier. Werkstatt, Treffpunkt, eine eigene Welt. Seit mehr als 40 Jahren bringt die Kundschaft Sachen her, die repariert werden müssen. Ein Traditionsgeschäft mit einem etwas kantigen Inhaber.
15: Plastik und das Leder ist dann ganz dünn gemacht. Einfach Schrott muss kaputt gehen.
16: Wurde mir beim Kauf nicht gesagt.
14: Um zu können, was Peter Haupt kann, reicht kein Businessplan. Man muss Leder lieben, so wie Melanie Lutz. Sie hat in Trier Modedesign studiert und damals ein Praktikum beim Lederpeter gemacht.
16: Da hat die Feuer gefangen, so richtig. Ich mache jetzt alles aus Leder, egal, ob das überhaupt eigentlich aus Leder geht oder nicht. Ich mache trotzdem aus Leder. Und dann habe ich schon gemerkt, die will es wissen.
14: Nach dem Studium aber verlässt Melanie ihre Heimat, zieht in den Odenwald zu ihrem Partner und fasst in der Modebranche Fuß. Dann hört sie, dass Lederpeter in Trier vor dem Aussteht, weil er keine Nachfolger findet. Melanie überlegt hin und her, ob sie den Laden übernehmen kann. Dann fühlt sie sich schließlich bereit. Die Jobperspektiven in Hessen lässt sie los.
13: Ich habe ja 2 Jahre im Büro am Schreibtisch gesessen und im Großhandel. Du siehst zwar zwischendurch die verschiedenen Schritte, Qualitätskontrollen, Sample-Management und sowas, aber du hast nicht dieses Feeling, ich habe das jetzt gerade repariert und ich habe jetzt gerade dieses Teil genäht, dieser direkte Kontakt auch zu den Kunden. Da finde ich das Handwerk schon um einiges schöner.
14: Jetzt führt sie mit gerade mal 28 ein eigenes Geschäft in Trier. Eigentlich bekloppt, aber auch genau richtig.
16: Das macht die Beklopptheit aus, dass man was macht, obwohl alle sagen, oh, könnt gehen, könnt nicht gehen, oh nee, vielleicht doch lieber nicht, nee, machen wir einfach, fertig.
13: Ein gewisses Maß an Respekt sollte man haben, aber es hat sich einfach richtig angefühlt. Deswegen mache ich mir da auch jetzt keine großen Sorgen.
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8: Heute Nachmittag viele, viele Wolken. Zum Teil regnet es auch etwas, aber im Grunde immer noch nicht genug. Maximal 19 bis 28 Grad werden es dabei. Ziemlich windig ist es. In der Nacht dann größtenteils wieder trocken. Ziemlich lau außerdem mit 20 bis 15 Grad. Und morgen ganz ähnlich. Teilweise wolkig, ab und zu etwas Regen. Im Süden öfter Sonne. Dann steigen auch die Temperaturen wieder. 20 bis 32 Grad.
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8: Am Flughafen Magdeburg-Hochstädt in Sachsen-Anhalt ist am Vormittag ein Forschungszentrum zur Drohnenabwehr eröffnet worden. Es soll gezielte Abwehrmöglichkeiten gegen Drohnen entwickeln. Es gehe darum, durch Forschung und Innovation das Wettrüsten zwischen Drohnenabwehr und Drohnenabwehrüberwindungstechnik zu gewinnen, sagte Bundesinnenminister Dobrindt von der CSU. Ein Mann aus der Ukraine ist wegen Agententätigkeit in Deutschland zu einer Haftstrafe von 1 Jahr und 3 Monaten verurteilt worden. Er habe den Versand 2 Pakete mit GPS-Sendern in Deutschland in Auftrag gegeben, teilte das Oberlandesgericht Stuttgart mit. Dabei habe er wissen können, dass der Versand der Pakete zur Ausspähung von Zielen für Sabotageakte habe dienen können, heißt es in der Urteilsbegründung. Durch den Regen der vergangenen Tage steigen die Pegel am Rhein langsam wieder an. Der Pegelstand bei Kaub lag nach einstelligen Werten am Wochenende heute Morgen bei 12 Zentimetern. Das geht aus dem Monitoring der Internationalen Kommission zum Schutz des Rheins hervor. In Düsseldorf rechnet das Wasserstraßen- und Schifffahrtsamt damit, dass der Pegel im Lauf des Tages von 0 auf 5 Zentimeter steigt.
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8: Brasilien, da wird am 4. Oktober ein neuer Präsident gewählt. Der 80-jährige Amtsinhaber Lula da Silva und sein aussichtsreichster Herausforderer, der 45-jährige Flavio Bolsonaro, haben mit Großveranstaltungen den Präsidentschaftswahlkampf eröffnet. Gegen den linksgerichteten Lula tritt der rechtsgerichtete Sohn von Ex-Präsident Bolsonaro an. Bolsonaro Senior sitzt wegen eines versuchten Staatsstreichs seit mehreren Jahren im Gefängnis. Wie es im Wahlkampf unter diesen Umständen zugeht, berichtet Anne Herberg.
17: Rot überall, rote Fahnen, rote T-Shirts, rote Banner. Die Anhänger von Präsident Lula tauchen das Stadion Vila Euclides in die Farben der brasilianischen Arbeiterpartei. Und es sind fast 40.000, die zum erneuten Wahlkampfauftakt des inzwischen 80 Jahre alten Luiz Inácio Lula da Silva gekommen sind. Hier begann Lulas politische Karriere. Dieser Ort ist die Wiege der Arbeiterpartei. Hier nahm alles seinen Anfang. Von hier aus ging der Mann hervor, der Brasilien und die Welt eroberte. Sagt die pensionierte Grundschullehrerin Marlise da Silva. Vila Euclides in der Industriestadt São Bernardo do Campo bei São Paulo ist eine einfache, schon in die Jahre gekommene, dafür umso geschichtsträchtigere Arena. 1979 war sie Ausgangspunkt zweier großer Arbeiterstreiks, angeführt damals vom 33-jährigen Metallarbeiter und Gewerkschaftsführer Luiz Inácio da Silva. Sie trugen zum Ende der Militärdiktatur bei und machten den bärtigen Lula landesweit bekannt. Heute ist er 80, der Bart schneeweiß, und er strebt seine vierte Amtszeit an. Die Leute fragen, warum will Lula noch einmal eine Amtszeit regieren? Ich möchte euch Folgendes sagen. Solange ich lebe, werde ich nicht zulassen und ich werde nicht aufhören zu kämpfen und nicht zulassen, dass diese Rechte nochmal an die Macht kommt. Erklärte Lula von einer Bühne im Zentrum der Arena, blickte auf sein Leben zurück und erinnerte gleichzeitig an das Chaos und die Versäumnisse der Präsidentschaft seines Vorgängers. Ex-Präsident Jair Bolsonaro, der die Covid-Pandemie, die in Brasilien rund 400.000 Menschen das Leben kostete, lächerlich machte und den Zugang zu Impfstoffen erschwerte, der das Wahlsystem anzweifelte und der heute wegen eines Putschversuches zu 27 Jahren Haft verurteilt wurde. Sein ältester Sohn Flávio Bolsonaro gilt als aussichtsreichster Gegner bei den Wahlen im Oktober. Der 45-jährige Bolsonaro-Sohn, der im Senat von Rio de Janeiro sitzt, gab seinen Auftakt an der Strandpromenade der Copacabana mit gelbem Brasilien-Trikot. Er versprach in erster Linie, in die Fußstapfen seines Vaters treten zu wollen. Ich weiß, sie sind hier, sehen mich an und erinnern sich an jemanden. Ich weiß, ich sehe ihm ähnlich. Ein eigenes Profil konnte er sich bisher kaum aufbauen. Mit 10.000 Anhängern war die Veranstaltung eher mau besucht. Doch gilt Flávio nach wie vor als stärkster Kandidat der Rechten und hat deren Social-Media-Präsenz hinter sich. Seine Themen: Wirtschaft, harte Hand gegen Kriminelle, der Schulterschluss mit US-Präsident Trump. Ich bin mehr als bereit, diesem verrotteten System die Stirn zu bieten. In Sao Paulo, in Villa Euclides, versprach Lula derweil mehr gegen Gewalt gegen Frauen zu tun und die Sicherheitskrise im Land an den Wurzeln zu packen, gegen Geldwäsche vorzugehen, statt Kleinkriminelle zu jagen. Immer wieder pochte er auch auf Brasiliens Souveränität und wirtschaftliche Unabhängigkeit in Zeiten, in denen die USA erneut Strafzölle gegen Brasilien verhängt haben. Ich möchte nicht, dass die Vereinigten Staaten, aber auch nicht Russland, China, Frankreich oder England oder sonst wer unsere kritischen Rohstoffe abbauen. Wir sind diejenigen, die sie zum Wohle des brasilianischen Volkes abbauen werden. Laut Umfragen wird die Wahl ein erbittertes Duell zwischen Lula und Bolsonaro Jr. mit Folgen für die ganze Region. Im Oktober entscheidet sich in Brasilien, ob auch Lateinamerikas größte Volkswirtschaft dem Aufschwung der extremen Rechten in der Region folgt oder ein Gegengewicht bleibt zum Pro-Trump-Block, der zuletzt von Argentinien über Chile bis Kolumbien die Wahlen gewonnen hat.
8: Vom Wahlkampf in Brasilien nach Kuba, wo Fidel Castro wohl eine der schillerndsten Persönlichkeiten Lateinamerikas war. Ein halbes Jahrhundert lang hat er die sozialistische Karibikinsel regiert als unnachgiebiger Revolutionsführer und Staatschef, der dem Erzfeind USA die Stirn bietet. Als solcher wurde er gleichermaßen geliebt wie gehasst. In diesem August wäre Fidel Castro 100 Jahre alt geworden. Vielen Kubanerinnen und Kubanern ist die Feierlaune allerdings vergangen. Aus dem ARD-Studio Christina Femöbus. Patria o muerte!
18: Fidel Castro mag gestorben sein, aber der Mythos der Revolution soll auch ohne ihn weiterleben. Patria o muerte, Vaterland oder Tod, besingt da ein Musiker anlässlich der Geburtstagsfeierlichkeiten für Fidel Castro. Der Satz war einer der Kampfslogans des Revolutionsführers. Patria o muerte! Der charismatische Chefkommandant fasziniert damals 1959 die Massen, als er im Zuge der kubanischen Revolution an die Macht kommt. Castro investiert massiv ins Bildungs- und Gesundheitswesen, macht Schule und Arztbesuche auch in ländlichen Gegenden für alle zugänglich. Der Sozialismus unter Palmen verspricht viel. Wenig ist im Laufe der letzten Jahrzehnte aber von ihm übrig geblieben. Eine marode Infrastruktur, Stromausfälle und Versorgungsmängel bestimmen den Alltag. Ich habe zwei Kinder im Teenageralter, sagt Maria Miranda. Sie lebt in Havanna. Es ist wirklich schwer für mich, weil es ist sehr kompliziert, wenn der Strom ausfällt und wir nicht kochen können. Wir versuchen, Mahlzeiten im Voraus zuzubereiten. Eine Nacht, zwei oder sogar drei ohne Strom zu überstehen, das ist echt hart. Kuba erlebt derzeit die schwerste Wirtschaftskrise seit dem Zusammenbruch der Sowjetunion, verschärft durch den Druck des jahrzehntealten US-Embargos. Seit Anfang des Jahres sanktionieren die USA außerdem internationale Öllieferungen an Kuba. Die Vereinten Nationen kritisieren das. Der Druck, unter dem die Karibikinsel und seine Bewohner ächzen, begleitet auch die Gedenkfeierlichkeiten für Fidel Castro. Bei einem mehrtägigen Kolloquium zu Ehren Fidels hält der aktuelle Staatschef Miguel Díaz-Canel die Eröffnungsrede. Wir geben niemals die Prinzipien des Sozialismus auf. Wir geben dem Druck und den Erpressungsversuchen nicht nach. Wir führen wirtschaftliche und soziale Reformen ein. Diese Fähigkeit zum Widerstand und zur Veränderung haben wir von unserem Oberbefehlshaber Fidel Castro gelernt. Tatsächlich hat die politische Führung in Havanna zuletzt eine wirtschaftliche Kehrtwende vollzogen, die größte seit Jahrzehnten. Privatinvestitionen sind jetzt unter anderem möglich, aus dem Ausland und aus Kuba selbst. Ausgewählte Staatsbetriebe sollen in Aktiengesellschaften oder Privatunternehmen verwandelt werden. Die Wirtschaft öffnet sich, während die Repression gegen politisch Andersdenkende aber bleibt. Das sagt Javier Larondo, Präsident der Nichtregierungsorganisation Prisoners Defenders. Sie setzt sich für den Schutz politischer Gefangener ein. Im Juli haben wir 1327 politische Gefangene dokumentiert. 36 wurden letzten Monat festgenommen. Einige davon haben gegen Stromausfälle protestiert. Die Regierung bestraft diejenigen, die sich wehren oder über die Verhältnisse informieren. La represión castiga a quien protesta, a quien informa y hasta a quien ayuda. Der Druck auf die Karibikinsel Kuba ist groß, von außen wie von innen. Fidel Castro hinterlässt ein gemischtes Erbe. Von Feierlaune kann für die Mehrheit der Kubanerinnen und Kubaner aktuell keine Rede sein.
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8: Sonnenfinsternis vergangenen Mittwoch. Das war ein beeindruckendes Naturschauspiel, das Millionen Menschen verfolgt haben. Auch Wissenschaftler nutzen es für ihre Forschung, wenn sich der Mond genau zwischen Sonne und Erde schiebt. Dann können sie nämlich direkt in die Sonne reingucken. Auch Forscher im 19. Jahrhundert haben solche Gelegenheiten nicht ungenutzt verstreichen lassen. Am 18. August 1868, heute vor 158 Jahren, wurde bei einer Sonnenfinsternis das Edelgas Helium entdeckt. Das SWR-Zeitwort von Markus Bohn.
21: Edle Dinge sind meistens rar. Für das Edelgas Helium aber gilt das ganz und gar nicht. Es ist nach Wasserstoff das zweithäufigste Element im Universum überhaupt und war eigentlich schon immer da, seit es überhaupt etwas gibt, also seit rund 13,7 Milliarden Jahren. Denn der Löwenanteil des Heliums hat sich praktisch unmittelbar nach dem Urknall bereits gebildet. Aber auch in Sternen entsteht Helium aus der Fusion von Wasserstoff. Das ist die Quelle allen Lebens, hier und vielleicht auch auf anderen Planeten. Kein Wunder also, dass das Edelgas Helium nicht zuerst von Chemikern auf der Erde entdeckt wurde, sondern von Astronomen im Kosmos. Und zwar am 18. August 1868 bei einer totalen Sonnenfinsternis in Indien. In der sogenannten Chromosphäre der Sonne, einer dünnen Schicht am Sonnenrand, fand der Franzose Jules César Janssen im Spektrum des Lichtes eine bis dahin unbekannte helle gelbe Linie. Ein deutlicher Hinweis auf ein bis dahin unbekanntes chemisches Element. Aber die Fachwelt wollte das zunächst nicht glauben, denn nie zuvor war ein neues Element zuerst im All aufgespürt worden. Erst als britische Wissenschaftler den Befund zwei Monate später bestätigten, wurde das neue Element offiziell anerkannt. Helium kommt aber auch auf der Erde vor. Hier ist es jedoch kein Überbleibsel des Urknalls oder Fusionsasche, sondern Zerfallsprodukt radioaktiver Elemente wie Uran. 1895 hat der britische Chemiker William Ramsay das Edelgas erstmals aus einem Urangestein herausgelöst und damit dingfest gemacht. 1905 entdeckten dann amerikanische Kollegen, dass Helium in beträchtlichen Mengen auch im Erdgas enthalten ist und daraus wird es seither im industriellen Maßstab gewonnen. Gäbe es ein Guinness-Buch der chemischen Elemente, würde Helium viele Rekorde halten. Es ist das kleinste Atom überhaupt, obwohl es viermal so viel Masse hat wie Wasserstoff. Das liegt daran, dass der Helium-Atomkern seine Elektronen in der Atomhülle näher zu sich heranzieht, wie ein Raffke, der sie mit keinem teilen will. Helium-Atome sind deshalb auch eingefleischte Singles. Von allen chemischen Elementen hat Helium die geringste Neigung, sich mit anderen zusammenzutun. Bis heute ist keine einzige stabile Verbindung des Heliums bekannt. Und weil es mit nichts chemisch reagiert, ist es weder giftig noch brennbar und hat auch keinen Geruch. Helium ist siebenmal leichter als Luft, deshalb lässt es Zeppeline steigen und Luftballons. Vor allem Kinder lieben es,
1: weil man so eine komische Stimme bekommt, wenn man Helium eingeatmet hat. In Helium können die Stimmbänder schneller schwingen und der Mund als Resonanzraum verstärkt bevorzugt höhere Klanganteile. Aber weil Helium den lebenswichtigen Sauerstoff verdrängt, sollte man es nicht übertreiben.
21: Nicht nur Kinder, auch Wissenschaftler lieben Helium, denn es ist ein Stoff, aus dem Nobelpreise gemacht werden. Der französische Astronom Jules César Janssen, der am 18. August 1868 die charakteristische gelbe Linie im Spektrum des Sonnenlichts entdeckt hat, ist zwar leer ausgegangen. Aber der Chemiker William Ramsay, der Helium erstmals auf der Erde isoliert hat, wurde mit einem Nobelpreis belohnt. Ebenso wie zahlreiche Wissenschaftler, die das kuriose Verhalten dieses Gases bei tiefsten Temperaturen erforscht haben. Und sollte es für die Entdeckung des sogenannten Gottesteilchens, des Higgs-Bosons, irgendwann einen Nobelpreis geben, war ebenfalls Helium im Spiel. Denn flüssiges Helium kühlt auch die 1300 Lkw-großen supraleitenden Magnete im gigantischen Teilchenbeschleuniger LHC in Genf.
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8: Mit Petra Waldvogel. Kein Sechser im Lotto, aber eine begehrte Auszeichnung hat das Franziskanermuseum in Villingen-Schwenningen bekommen, nämlich den Lottopreis 2026, der immerhin mit 30.000 Euro auch dotiert ist. Weil das Museum die Geschichte des Bundeslandes greifbar mache, Wissen vermittle und nahbar sei für junge, alte und mittelalte Menschen. Und wie besonders das ist, dieses Museum, darüber reden wir nach den Nachrichten um halb.
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9: Um 15.30 Uhr mit Jonathan Wiese. Am Flughafen Magdeburg-Kochstedt in Sachsen-Anhalt ist am Vormittag ein Forschungszentrum zur Drohnenabwehr eröffnet worden. Es soll gezielte Abwehrmöglichkeiten gegen Drohnen entwickeln. Max Hensch berichtet.
10: Hybride Angriffe, auch mit Drohnen, mit dem Ziel, Deutschland zu destabilisieren. Davor warnte Innenminister Dobrindt heute erneut am Flughafen Kochstedt. Dort soll sich der Fokus der Drohnenforscher, die bereits seit 2019 aktiv sind, nun zunehmend auf das Militär richten. 10 Millionen Euro sollen in den kommenden Jahren investiert werden. Bis zu 40 neue Stellen beim Deutschen Zentrum für Raum- und Luftfahrt, das den Flughafen betreibt, geschaffen werden. Man müsse Schritt halten mit der rasanten Entwicklung bei Drohnen, hieß es heute. Diese können mit geringen Kosten und überschaubarem personellen Aufwand großen Schaden anrichten, etwa wenn sie kritische Infrastruktur treffen. Der Russland- und Ukraine-Krieg hat es bereits gezeigt.
9: In Deutschland haben im vergangenen Jahr fast 190.000 Unternehmen aufgegeben. Das sind laut dem Mannheimer Wirtschaftsforschungsinstitut ZEW und der Wirtschaftsauskunftei Kreditreform rund 10% mehr.

0: Leidensverfahren zurückzuführen. Fachleute und Betroffene haben bei einer Tagung in Kassel mehr Aufmerksamkeit bei Gewalt gegen wohnungslose Menschen gefordert. Diebstähle, Schläge oder sexualisierte Gewalt seien alltäglich, sagte die Künstlerin Katrin Wahl. Sie zeigte einen Film, für den sie rund ein Dutzend wohnungsloser Menschen über mehrere Wochen begleitet hat. Obdachlosigkeit könne jeden treffen, so Wahl. Entscheidend sei, Betroffene nicht von oben herab zu behandeln. Ein Mann aus der Ukraine ist wegen Agententätigkeit in Deutschland zu einer Haftstrafe verurteilt worden. Er habe den Versand zweier Pakete mit GPS-Sendern in Deutschland in Auftrag gegeben, teilte das Oberlandesgericht Stuttgart mit. Dabei habe er wissen können, dass der Versand der Pakete zur Ausspähung von Zielen für Sabotageakte habe dienen können, heißt es in der Urteilsbegründung. Das Gericht verhängte eine Freiheitsstrafe von 1 Jahr und 3 Monaten wegen Agententätigkeit. Zwei weitere ukrainische Angeklagte, die die Pakete gepackt und aufgegeben hatten, sprach das Gericht frei. Ackerpflanzen vertragen den Schatten von PV-Anlagen besser als bisher gedacht. Eine neue Feldstudie der Uni Hohenheim zeigt, dass gängige Kulturen wie Gerste, Kartoffeln oder Mais mit teilweiser Beschattung durch Solaranlagen oder Bäume deutlich besser zurechtkommen als angenommen. Dorina Blau berichtet.
1: Laut der Studie können Ackerpflanzen ihren Stoffwechsel an weniger Licht anpassen und dann effizienter arbeiten. Sie verlieren weniger CO2 durch Atmung und brauchen weniger Licht, um den für Wachstum und Fruchtbildung nötigen Kohlenstoff zu fixieren. Die Forscher sehen darin eine überraschend hohe Anpassungsfähigkeit, unabhängig von Standort, Boden und Bewirtschaftung. Sie weisen aber darauf hin, dass dies nicht automatisch zu höheren Erträgen führt. Die Ergebnisse sollen dabei helfen, Sorten besser auf unterschiedliche Lichtbedingungen abzustimmen.
0: Forschende des Naturkundemuseums Mainz haben bei einer Exkursion an die Mosel mehrere Insekten entdeckt, die dort zuvor nicht nachgewiesen wurden. Das hat der Leiter des Museums dem SWR mitgeteilt. Demnach konnten die Wissenschaftler zum Beispiel zwei seltene Schnecken sowie die Motte Enolmis acentella nachweisen, die bislang noch nie in Deutschland entdeckt wurde. Nach Angaben der Forschenden ist sie wegen des Klimawandels und der höheren Temperaturen nach Norden gewandert. Insgesamt wurden rund 900 verschiedene Arten dokumentiert. Durch den Regen der vergangenen Tage steigen die Pegelstände am Rhein langsam wieder an. Der Stand bei Kaub zwischen Koblenz und Mainz lag nach einstelligen Werten am Wochenende heute Morgen bei 12 Zentimetern. Das geht aus dem Monitoring der Internationalen Kommission zum Schutz des Rheins hervor. In Düsseldorf rechnet das Wasserstraßen- und Schifffahrtsamt damit, dass der Pegel im Laufe des Tages wieder ins Plus steigt. Vorher war er in den Minusbereich gefallen, so tief wie noch nie. Der Schiffsverkehr bleibt noch eingeschränkt. SWR Nachrichten, Redaktion Peter Mühlfeit und Ute Weber.
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3: Mit Petra Waldvogel. Im Lotto gewinnen, das hoffen viele und denken dabei selbstverständlich an Geld, am liebsten viele Millionen. Millionen gab es nun nicht, etwas Geld schon, vor allem aber ist es eine Auszeichnung. Der Lotto-Museumspreis Baden-Württemberg und der geht in diesem Jahr an das Franziskanermuseum in Villingen-Schwenningen und das Dokumentationszentrum Nationalsozialismus der Museen in Freiburg. Wobei das Franziskanermuseum den Hauptpreis bekommt und mit dessen Leiterin Dr. Anita Auer spreche ich. Frau Auer, aus 60 Bewerbern wurde Ihr Museum ausgewählt. Herzlichen Glückwunsch erstmal.
4: Ja, herzlichen Dank. Wir haben uns wahnsinnig gefreut, das ist ja klar. Und ja, jetzt genießen wir das richtig.
3: Und arbeiten aber sicher weiter, denn Natürlich. Schließlich haben Sie diesen Preis ja verdient. Weshalb, wofür haben Sie bzw. das Franziskanermuseum die Auszeichnung gekriegt?
4: Das ist natürlich eine schwierige Frage. Ich war nicht in der Jury und natürlich gibt es in Baden-Württemberg eine unglaublich reiche Museumsszene, wo alle möglichen Museen diesen Preis verdient hätten. Wir haben uns jetzt auch schon lange darum beworben und es hat mich dann aber doch richtig umgeworfen, als die Nachricht kam, ja, wofür kriegen wir den Preis? Ich denke, es hat viel mit der Kulturvermittlungsweise zu tun, die wir anbieten. Ich sage immer, wir sind ein Museum von Bürgern, für Bürger. Wir feiern ja dieses Jahr 150 Jahre, dass das Museum besteht. Und in diesem Jubiläumsjahr zeigen wir auch eine besondere Ausstellung, wo auch die Bürger mitarbeiten können, wo sie sich gesehen fühlen.

0: spüren können. Ich denke, das ist so ein Grund. Aber es gibt auch eine Menge Formate, die sich mit kostenfreiem Eintritt an die Bürger wenden. Museumsfest, Keltentag. Also wir sind schon sehr präsent in der Stadt Villingen-Schwenningen.
1: Und offensichtlich klappt das Konzept, denn Geschichte, Kultur, das hat für manchen einen eher faden, langweiligen Beigeschmack. Das scheinen Sie anders, nämlich innovativer zu machen, indem Sie Erinnerungen bewahren, heißt das in der Begründung der Jury. Was bedeutet das konkret? Wie bewahren Sie Erinnerungen?
0: Also Erinnerungen bewahren, das macht natürlich jede Gedenkstätte und jedes Museum. Das ist unser ursprünglicher Auftrag. Das ist eine der Aufgaben des Museums. Und wir versuchen das immer wieder auf andere Art zu machen. Also wir haben jetzt was Neues ausprobiert. In dieser Jubiläumsausstellung gibt es einen Audioguide, wo praktisch Persönlichkeiten aus ihrer Sicht die Geschichte darstellen, also wo es ein bisschen emotionaler wird und wo sich die Besucher stärker identifizieren können mit geschichtlichen Personen.
1: Ich kenne das Museum leider nicht, viele andere sicher auch noch nicht. Können Sie mit uns beispielhaft einen kleinen Rundgang machen?
0: Durch das Museum? Mhm. Also, wir haben drei Schwerpunkte. Es ist also ein Haus der Fundearchäologie über die Volkskunde bis zur Stadtgeschichte und die von den Anfängen bis in die Gegenwart sehr viele unterschiedliche Bereiche zeigt, die ebenfalls jetzt auch in der Jubiläumsausstellung eine Rolle spielen. Da gibt es 16 Themenbereiche, also ganz unterschiedliche Ansätze. Und da ist im Grunde für jeden was dabei, also für die Fans jetzt von Kelten, natürlich das keltische Fürstengrab Magdalenenberg. Dann die Touristen, die nach Villingen-Schwenningen kommen, interessieren sich vielleicht eher für die Schwarzwaldsammlung, wo man die größte Schildmalerei-Ausstellung im Schwarzwald sehen kann. Und dann eben Stadtgeschichte, das ist diese individuelle Stadt Villingen-Schwenningen, die dargestellt wird, und zwar von ungefähr 1000 bis eben in das Industriezeitalter. Also es sind sehr vielfältige Aspekte und die Ausstellung ist sehr ruhig, sehr gut gestaltet. Sie ist aus den 90er Jahren, aber sie wirkt nicht so alt. Das ist ein Entwurf von H.G. Merz, der mit einfachen Materialien, ruhigen Materialien, mit Stahl und wenigen Farben das sehr gut gestaltet hat. Und da freue ich mich heute noch drüber, dass das noch nicht old-fashioned aussieht.
1: Manches ist wirklich, naja, vielleicht nicht ewig, aber doch sehr nachhaltig, dauerhaft.
0: Ja.
1: Haben Sie, Frau Dr. Auer, sowas wie einen Lieblingspart, zu dem Sie auch jeden Menschen, den Sie mögen, mitnehmen würden?
0: Ja, ich bin von Hause aus, also vom Studium her, Mode- und Textilhistorikerin. Und es gibt in unserem Haus, sage ich, eine Textilgeschichte von den Kelten bis in die Gegenwart auf wenigen Quadratmetern. Und die ist um einen gläsernen Aufzug herum aufgebaut. Und man sieht eben Kleidungssystem der Kelten. Dann kommt die Schwarzwaldtracht, die praktisch eine Kleidung ist, die aufeinander aufbaut, also kumulativ übereinander Schichten aufbaut, und dann der Übergang zu unserem modernen Kleidungssystem, das nenne ich ein Pullover, also man schlüpft einfach in etwas hinein, das beginnt mit dem Empire, und dieses Empire-Kleid vor allem ist mir sehr wichtig, weil ich einst die Napoleon-Ausstellung im Landesmuseum Württemberg mitgestaltet habe und dieses Empire-Kleid tatsächlich von einer Französin bekommen habe. Und das ist eine ganz witzige Geschichte, dass nämlich die Ahnin bei dem Verkauf der Steine von Cluny reich geworden ist und in diesem Kleid dann auf Bällen getanzt hat. Also das ist sowas, das gefällt mir unheimlich gut, dass man da praktisch Weltgeschichte an einem Objekt erzählen kann und auch über so einen weiten Zeitraum überhaupt ein Thema verfolgen kann.
1: Aber ich denke, das ist es tatsächlich, was Geschichte lebendig werden lässt. Und jetzt habe ich am Anfang schon von ein bisschen Geld gesprochen, mit dem Hauptpreis bekommt das Franziskanermuseum 30.000 Euro. Wissen Sie schon, was Sie damit machen wollen? Vielleicht auch in die Preisvergabe im November investieren, die ja bei Ihnen stattfindet?
0: Das wird sicherlich auch in Aktionen investiert, die wir bei der Preisvergabe am 28. November dann tagsüber für das Publikum machen. Wir haben schon drüber nachgedacht, aber es ist noch kein konkreter Plan da. Aber es wird was Besonderes geben.
1: Und dass der Festakt bei Ihnen stattfindet, freuen Sie sich darauf oder ist es eher Stress?
0: Das ist wie bei jedem Fest beides, ja klar, also Freude sowieso und ja, wir werden auch ein bisschen gestresst hinterher sein, aber das lohnt sich, das machen wir gerne.
1: Und das gehört ja auch zu jeder schönen Feier dazu. Ja. Frau Auer, vielen Dank und nochmal herzlichen Glückwunsch zum 150. also des Museums selbstverständlich und zu dem Lottopreis, den Sie gewonnen haben.
0: Ja, vielen Dank, wunderbar.
1: Dr. Anita Auer, Leiterin des Franziskanermuseums in Villingen-Schwenningen, das den Lottopreis 2026 bekommt.
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1: Heute Nachmittag viele Wolken, die Sonne zeigt sich nur ganz selten. Zum Teil regnet es auch ein bisschen, vor allem von der Pfalz bis ins nördliche und mittlere Baden-Württemberg. Die Temperaturen zwischen 19 und 25 an Ober- und Hochrhein, auch bei 26 bis 28 Grad. Ziemlich windig ist es teilweise und heute Nacht dann wieder überwiegend trocken. Außerdem ziemlich lau mit 20 bis 15 Grad. Morgen, wie gehabt, teils Wolken, etwas Regen, im Süden dagegen

0: das Oberlandesgericht Stuttgart mit. Dabei habe er wissen können, dass der Versand des der Pakete zur Ausspähung von Zielen für Sabotageakte habe dienen können, heißt es in der Urteilsbegründung. Durch den Regen der vergangenen Tage steigen die Pegel am Rhein langsam wieder an. Der Pegelstand bei Kaub lag nach einstelligen Werten am Wochenende heute Morgen bei 12 Zentimetern. Das geht aus dem Monitoring der Internationalen Kommission zum Schutz des Rheins hervor. In Düsseldorf rechnet das Wasserstraßen- und Schifffahrtsamt damit, dass der Pegel im Laufe des Tages von 0 auf immerhin 5 Zentimeter steigt.
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0: Das Prager Festival über das Nichts. Eine ganze Woche lang können Interessierte dabei das süße Nichtstun lernen. Wer will, kann in einem morgendlichen Yogakurs entspannen oder auf Matratzen im Liegen Konzerten lauschen. Das außergewöhnliche Event hat einen ernsten Hintergrund. Die Veranstalter wollen auf die schwierige Lage der Altenpflegekräfte in Tschechien hinweisen. Sie wollen begreiflich machen, nur wer Selbstfürsorge betreibt, kann sich auch um pflegebedürftige Menschen kümmern. Aus Prag berichtet Paul Vorräter.
2: Im Wasserturm im Prager Kreativviertel Letna werden im Erdgeschoss die Vorhänge zugezogen. Rund 2 Dutzend Matratzen verteilen die Veranstalter gleichmäßig im Raum. Zwischen den Betten Stehlampen mit warmem orangefarbenen Licht. Auf den weißen Kissen stehen Sätze wie »Du musst nichts«, auf Tschechisch »Nemusisch« oder »Onic nejde«, »Es geht um nichts«. Das hier ist ein Saal, in dem Konzerte, Tanz und auch Yogakurse stattfinden werden. Hier kann man tagsüber jederzeit vorbeikommen und sich auf die Betten legen und entspannen. Statt zu sitzen, werden die Besucher hier während der Konzerte und Auftritte auch liegen, sagt der Bühnenbildner Marek Zbin. Das Festival Onicem, das Festival über Nichts, will einen Gegenpol zum Alltagsstress schaffen. Besucherinnen und Besucher können hier also liegen, zuhören, sich bewegen oder einfach mal nichts tun. Die Angebote sind kostenlos. Nichts, nur Tanz, lautet der Name eines Workshops. In einem weiteren geht es um Körperbeherrschung. Auch Märchen werden vorgelesen. Jeden Morgen gibt es außerdem Yoga mit Trainerin Lucie Königova. Wir konzentrieren uns darauf, wie es ist, einfach nur zu sein. Wir versuchen nicht, eine bestimmte Person zu sein oder eine bestimmte Rolle zu erfüllen, sondern uns bewusst zu werden, was in diesem Moment mit uns geschieht und wo wir gerade sind. Der erste Kurs kam gut an, sagt Königova. Es ging nicht darum, möglichst perfekte Positionen einzunehmen, sondern darum, den eigenen Atem, die Kräfte und die Grenzen des Körpers wahrzunehmen. Dinge, für die im Alltag oft keine Zeit bleibt. Ich bin Studentin in Prag und habe ganz zufällig über soziale Netzwerke von diesem Festival erfahren. Ich habe ein Video gesehen, in dem zu einem Tanzkurs hier eingeladen wurde. Das bekomme ich zeitlich nicht hin, also wollte ich wenigstens beim Yoga vorbeischauen. Ich fand es entspannend. Man konnte zu sich finden und der ganze Ort hier ist sehr angenehm. Resümiert Lea. Hinter dem scheinbar leichten Festivalmotto steckt ein ernster Gedanke. Beteiligt ist die Organisation Mila. Sie setzt sich für bessere Bedingungen in der Altenpflege in Tschechien und mehr Anerkennung für Pflegende ein. Wir wollten einen Ort schaffen, der für die Menschen eine Quelle der Energie ist und deutlich machen, dass Fürsorge für andere nur dann möglich ist, wenn man ausreichend für sich selbst sorgt. Deshalb haben wir einen Ort geschaffen, an dem sich die Besucher mit diesem Thema auseinandersetzen und erkennen können, wie wichtig es ist, Energie für sich selbst zu haben.
3: Mit Energie pro sebe.
2: Simona Bagarova ist Gründerin und Leiterin von Mila. Sie kritisiert, dass die Altenpflege in Tschechien politisch und gesellschaftlich zu wenig Aufmerksamkeit bekomme. Schon heute fehlen im Bereich der sozialen Dienste rund 3000 Beschäftigte, darunter Pflege- und Betreuungskräfte. Bis 2050 soll die Zahl der Seniorinnen und Senioren in Tschechien um 1 Million zunehmen. Auch Anetta, selbst Therapeutin in einem Seniorenheim, nutzt das Yoga-Angebot während des Festivals. Sie will hier nach eigener Aussage Stress abbauen. Yoga hilft mir, wieder ins Gleichgewicht zu kommen. Und ich finde die Idee dieses Festivals sehr wichtig, dass Pflege die Aufmerksamkeit bekommt, die sie verdient. In Tschechien ist das kein häufig diskutiertes Thema in der Öffentlichkeit, ganz sicher nicht. Ziel des Festivals ist es also, Tempo aus dem Alltag herauszunehmen, sich selbst zu stabilisieren, damit so wieder stärkere menschliche Bindungen entstehen. Leichter gesagt als getan, denn für sich selbst gut zu sorgen, das beherrschen manche Tschechinnen und Tschechen nicht so gut, beobachtet Yoga-Lehrerin Lucie. Ich habe den Eindruck, dass heutzutage immer mehr Menschen in einer solchen Hektik leben, die ihnen oft nicht gut tut. Es gibt einfach zu oft zu viel zu tun. Und

0: Manchmal wäre es gut, sich bewusst zu machen, wo es vielleicht besser ist, nicht einzugreifen, sondern die Dinge aus sich selbst heraus passieren zu lassen. Obwohl es beim Festival vermeintlich um nichts geht, ist das Interesse an den Programmangeboten groß. Für manche lohnt es sich bereits, einen Spot zu reservieren. Idealerweise finden die Leute den Mut, hierher zu kommen und überhaupt nichts zu tun. Dass sie sich bei schönem Wetter auf die Terrasse legen und dort lesen, dass sie einen Kaffee in dem Café trinken, dass sie sich ins Bett legen und dass sie erkennen, wie toll es ist, einfach nichts zu tun. So MIDA-Leiterin Simona Bagarova. Noch bis Sonntag lädt das Festival über das Nichts in Prag zum Innehalten ein. Ein Festival, das seinen Besucherinnen und Besuchern, anders als der Alltag, ausnahmsweise nichts abverlangt.
1: Und auch das ist Entspannung. In Madrid wird derzeit an einem riesigen Pool gebaut. Genauer gesagt soll es eine künstlich geschaffene Surflagune werden. Die Konstrukteure versprechen Wellen von 2 Metern Höhe. In Zeiten, in denen Spanien viel über Wasserknappheit diskutiert, finden nicht alle diesen neuen Surfpark gut. Unser Korrespondent Christian Saxena hat sich das umstrittene Projekt angeschaut und nach Surfern in Madrid gesucht.
2: Man kann schon jetzt in Madrid surfen, im Vorort Alcorón im Südwesten der Stadt. Ona Surf Hub heißt die vergleichsweise kleine Anlage, die eine Welle von rund 1,5 Meter zu bieten hat. Dieser Surffan kommt seit 2 Jahren hierher. Ich stehe gern auf dem Board und hier hat's Wasser, eine Welle und es ist in Madrid, also habe ich angefangen hierher zu kommen. Rund 50 Kilometer, ziemlich genau auf der anderen Seite von Madrid, gibt es zur gleichen Zeit eine sehr große Baustelle. Hier soll gleich neben dem Metropolitano-Stadion, der Heimat des weltbekannten Fußballclubs Atletico Madrid, die größte europäische Surflagune entstehen. Seit 2 Jahren wird hier schon gebaggert und betoniert. Noch kann man die Lagune nur erahnen, aber schon im April nächsten Jahres soll alles fertig sein. Demnächst wird die Maschine angeliefert, die die Wellen erzeugen wird, wie Bauleiterin Marta Champer erklärt. Die Maschine wird auf dieser Plattform dort drüben stehen. Unsere Anlage besteht aus 56 Modulen, also 56 Schaufeln, die das Wasser anschieben. Dazu kommt, dass der Lagunenboden ganz bestimmte Wölbungen bzw. Höhen und Tiefen haben wird. So werden wir zu jeder Jahreszeit die passende Welle erzeugen können. Die Besucher sollen unter gut 20 verschiedenen Wellen aussuchen können, von sanften Anfängerwellen bis zu 2 Meter hohen Röhren für erfahrene Surfer, den sogenannten Barrels. 120 Surfer können gleichzeitig auf den Boards stehen. Die Maße des Beckens sind dementsprechend 200 Meter Breite und 23.000 Quadratmeter Oberfläche. Das entspricht etwa 3 Fußballfeldern. Das Auffüllen dieses immensen Beckens wird ungefähr 1 Monat dauern. Und damit sind wir bei der Kritik an diesem Projekt. Naturschützer stören sich am Wasserverbrauch. Vor allem durch die Verdunstung würde das Surfzentrum im Jahr rund 40.000 Kubikmeter Trinkwasser brauchen. So viel wie etwa 800 Personen, heißt es etwa bei der Plataforma Ecologista. Und die Kritiker haben noch ein anderes Argument. Von den 60 Millionen Euro, die das Projekt kosten wird, stammen gut 15 Millionen an Krediten aus einem EU-Fonds, mit dem nachhaltige Projekte in Spanien gefördert werden sollen. Angesichts der immensen Mengen an Beton und Energie, die eingesetzt werden, ein nachvollziehbarer Kritikpunkt. Sergio Garcia, der Geschäftsführer von Gemswell, der Firma, die den Surfpark betreiben wird, glaubt dagegen, dass die Gelder gut angelegt sind. Madrid könne dieses Projekt sehr gut brauchen, sagt er. Gerade weil Madrid keinen Strand hat. Mit diesem Projekt wollen wir das Surfen gewissermaßen demokratisieren und für alle zugänglich machen. Dieser Surfpark ist nicht nur etwas für erfahrene Surfer, sondern auch für jemanden wie mich, der nicht surfen kann und gerade erst seine ersten Versuche macht. Wobei Demokratisierung womöglich nicht unbedingt bedeutet, dass sich jeder den Eintritt im Surfpark wird leisten können. Die Ticketpreise sind noch nicht bekannt. Um aber eine Ahnung zu bekommen, hilft ein Blick in die Surfschule am anderen Ende von Madrid. Dort kostet eine Dreiviertelstunde Anfängerkurs im Sommer knapp 50 Euro. Ob es in der größten Surflagune Europas billiger sein wird, fraglich.
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1: mit Stefanie Geisler.
4: In der deutschen Wirtschaft hält sich die Stimmung auf. Die ZEW-Konjunkturerwartungen haben sich im August erneut deutlich verbessert. Das Stimmungsbarometer stieg zum Vormonat um fast 8 Punkte auf rund 34 Punkte, wie das Zentrum für europäische Wirtschaftsforschung ZEW in Mannheim mitgeteilt hat. Volkswirte hatten mit einem geringeren Anstieg gerechnet.
5: Nach Einschätzung der Finanzexperten könnte die bessere Stimmung mit guten Quartalszahlen und zuletzt deutlich gestiegenen Exporten zusammenhängen. Die optimistischeren Erwartungen zeigen sich in allen wichtigen Wirtschaftsbereichen. Besonders stark verbesserte sich die Einschätzung für die Autoindustrie, sie ist weiterhin aber auf einem niedrigen Niveau. Auch für die Chemie- und Pharmaindustrie sowie für den Maschinenbau zeigt die ZEW-Auswertung eine positive Entwicklung. Beim privaten Konsum stieg der Wert ebenfalls an, liegt aber wie auch in der Autoindustrie noch immer im negativen Bereich. Auch die aktuelle Wirtschaftslage wird besser bewertet, obwohl sie nach wie vor stark gedämpft ist. Die ZEW-Experten rechnen also mit einer weiteren Erholung, sehen die derzeitige Lage der deutschen Wirtschaft aber noch immer als schwierig an. ZEW-Präsident Achim Bambach verweist zugleich auf ein kurzfristiges Risiko, das Rekordniedrigwasser am Rhein. Es könnte den Transport von Waren beeinträchtigen und damit die wirtschaftliche Entwicklung belasten. Aus der SWR-Wirtschaftsredaktion Marcel Fehr.
4: Und das eben erwähnte Niedrigwasser im Rhein, da hat sich die Lage wieder etwas entspannt. Heute Morgen lag der Pegelstand an der wichtigen Messstelle bei Kaub in Rheinland-Pfalz bei 12 Zentimetern. Das geht aus dem Monitoring der Internationalen Kommission zum Schutz des Rheins hervor. Am Sonntag und Montag war der Pegelstand auf einstellige Werte gesunken. Gestern hatte dann nach örtlich teils wochenlanger Trockenheit wieder Regen eingesetzt. Im Fall um gleiche Bezahlung für gleiche Arbeit hat das Landesarbeitsgericht in Stuttgart einer ehemaligen Führungskraft bei Daimler Truck teilweise Recht gegeben. Sie hat im Vergleich zu männlichen Kollegen weniger Gehalt erhalten, das ihr nun nachträglich ausgezahlt werden muss. Thorsten Weig aus der SWR Wirtschaftsredaktion berichtet.
6: Das Landesarbeitsgericht musste die Frage klären, mit welchen Kollegen sich die ehemalige weibliche Führungskraft bei Daimler Truck vergleichen kann und ob ihr im Vergleich zu wenig bezahlt wurde. Die Klägerin wollte als Vergleichsgehalt das Spitzengehalt eines Kollegen heranziehen. Das Landesarbeitsgericht hat jedoch jetzt entschieden, dass sie sich in ihrem Fall am Mediangehalt, also mehrerer Gehälter vergleichbarer männlicher Kollegen, orientieren muss. Aber auch im Vergleich dazu hat sie laut Gericht zu wenig verdient. Deshalb stehen ihr rund 210.000 Euro von ihrem ehemaligen Arbeitgeber zu. Das Gehalt eines einzelnen Spitzenverdieners steht ihr in diesem Fall laut Gericht aber nicht zu, unter anderem, weil sie kürzer auf der Position gearbeitet und weniger Erfahrung hatte. Grundsätzlich ist jedoch der Gehaltsvergleich mit einzelnen Kollegen möglich. Das hat zuvor das Bundesarbeitsgericht entschieden. Thorsten Weig, SWR Wirtschaftsredaktion.
4: Ja, und damit schauen wir noch auf eine Entscheidung des Landesarbeitsgerichtes Rheinland-Pfalz. Dieses hat einem Mann eine Entschädigung in Höhe von 3.600 Euro zugesprochen, weil seine Bewerbung auf eine Stelle als Sekretärin nicht berücksichtigt worden war. Die Stellenanzeige eines Unternehmens aus der Gesundheitsbranche habe männliche Bewerber bewusst ausgegrenzt, heißt es in der Gerichtsbegründung. Der Kläger sei daher aufgrund seines Geschlechts benachteiligt worden. Er bekommt als Entschädigung nun ein Brutto-Monatsgehalt. Die beklagte Firma hingegen hatte ein ernsthaftes Interesse des Klägers an der Stelle in Zweifel gezogen. Zum einen wohne er 400 Kilometer entfernt, zum anderen habe der Mann bereits zuvor an zahlreichen anderen Gerichten ebenfalls gegen Stellenanzeigen, die gezielt an Frauen gerichtet waren, auf Entschädigung geklagt. In Baden-Württemberg sind in den vergangenen 2 Jahren zahlreiche geschützte Baudenkmale verloren gegangen. Das geht aus dem neuen sogenannten Schwarzbuch der Denkmalpflege hervor, das die Deutsche Stiftung Denkmalschutz heute vorgestellt hat. Demnach gab es in den vergangenen 2 Jahren bundesweit mehr als 1.000 Abrisse, Zerstörungen oder Aberkennungen des Denkmalstatus. Prominentes Beispiel: das Gasthaus Untere Linde in Oberkirch im Ortenaukreis. Das Fachwerkhaus aus dem 17. Jahrhundert wurde letztes Jahr abgerissen. Kritik wurde laut, weil zwischen der Mitteilung über die fehlende Standsicherheit und dem Beginn des Abbruchs nur 3 Tage lagen. In Schönberg im Zollernalbkreis wurde das historische Rathaus von 1756 wegen instabilen Baugrunds abgerissen. Auch Brände führten zu Abrissen alter Bausubstanz. In Metzingen etwa wurde die Weinstube zum Rat aus dem Jahr 1680 nach einem Feuer im November 2024 abgerissen. Und damit schauen wir noch kurz auf die Börse. Der DAX steht bei minus 0,4%, 26.222 Punkte exakt. Das war's von der Wirtschaft. Die Zeit gleich 15.59 Uhr.
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1: Mit Petra Waldvogel. Warten, bis der Arzt kommt. In der JVA Frankenthal muss man das nicht mehr. Dort läuft gerade ein Pilotprojekt Telemedizin. Kranke Häftlinge müssen nicht mehr mit viel Aufwand und Risiko zum Facharzt nach draußen gebracht werden, sondern werden im Gefängnis per Video untersucht und behandelt. Wie es funktioniert und wie gut, darüber reden wir nach den Nachrichten um 4.
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1: Viele Wolken, etwas Regen, 19 bis 28 Grad werden es heute höchstens. Teilweise ist es ziemlich windig und in der Nacht dann wird es wieder größtenteils trocken und recht lau mit 20 bis 15 Grad. Morgen dann ganz ähnlich wie heute.
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5: Um 16 Uhr mit Jonathan Wiese. Der Kampf gegen die Flammen im belgischen Naturschutzgebiet Hohes Venn und gegen deren Übergreifen auf die Grenzstadt Monschau in der Eifel geht weiter. Gegen Mittag hat der Wind nochmal zugenommen. Aus Brüssel berichtet Sabrina Fritz.
7: Die schlechte Luftqualität macht auch den Feuerwehrmännern zu schaffen. Zwei erlitten eine Rauchvergiftung und mussten ins Krankenhaus gebracht werden. Durch das verbrannte Moor werden Schadstoffpartikel und Gase in die Luft geschleudert, die für die Menschen ungesund sind. Durch den Rauch und die schlechte Sicht können Löschhubschrauber bislang nicht starten. Die Einsatzkräfte müssen die Flammen am Boden bekämpfen. Auf einer Pressekonferenz hieß es am Mittag, heute sei ein entscheidender Tag. Das Feuer würde sich nicht mehr weiter ausbreiten, sei aber noch nicht gelöscht.
5: Bis zu 10 Millionen Euro jedes Jahr fließen in das neue Technologiezentrum für Drohnensicherheit in Kochstedt in Sachsen-Anhalt. Bundesinnenminister Dobrindt hat den neuen Standort des Deutschen Zentrums für Luft- und Raumfahrt heute eröffnet. Die Neuerungszyklen bei Drohnen lägen im Moment bei 2 bis 3 Monaten, sagte der CSU-Politiker. Deutschland müsse künftig Schritt halten, so Dobrindt. Der Vorfall mit einer mit Sprengstoff beladenen Drohne in Leipzig vor 2 Wochen habe die Dringlichkeit von Abwehrmaßnahmen nochmals deutlich vor Augen geführt, sagte er weiter. Die Aussichten für die deutsche Wirtschaft haben sich im August deutlich verbessert. Das zeigt der neue Konjunkturindikator des Leibniz-Zentrums für europäische Wirtschaftsforschung ZEW in Mannheim. Aus der SWR-Wirtschaftsredaktion Marcel Fehr.
8: Besonders stark verbesserte sich die Einschätzung für die Autoindustrie. Sie ist weiterhin aber auf einem niedrigen Niveau. Auch für die Chemie- und Pharmaindustrie sowie für den Maschinenbau zeigt die ZEW-Auswertung eine positive Entwicklung. Beim privaten Konsum stieg der Wert ebenfalls an, liegt aber wie auch in der Autoindustrie noch immer im negativen Bereich. Auch die aktuelle Wirtschaftslage wird besser bewertet, obwohl sie nach wie vor stark gedämpft ist. ZEW-Präsident Achim Bambach verweist zugleich auf ein kurzfristiges Risiko, das Rekordniedrigwasser am Rhein. Es könnte den Transport von Waren beeinträchtigen und damit die wirtschaftliche Entwicklung belasten.
5: Fachleute und Betroffene haben bei einer Tagung in Kassel mehr Aufmerksamkeit bei Gewalt gegen wohnungslose Menschen gefordert. Diebstähle, Schläge oder sexualisierte Gewalt seien alltäglich, sagte die Künstlerin Katrin Wahl. Sie zeigte einen Film, für den sie rund 1 Dutzend wohnungsloser Menschen über mehrere Wochen begleitet hat. Obdachlosigkeit könne jeden treffen, so Wahl. Entscheidend sei, Betroffene nicht von oben herab zu behandeln. Durch den Regen der vergangenen Tage steigen die Pegelstände am Rhein langsam wieder an. Der Stand bei Kaub zwischen Koblenz und Mainz lag nach einstelligen Werten am Wochenende heute Morgen bei 12 Zentimetern. Das geht aus dem Monitoring der Internationalen Kommission zum Schutz des Rheins hervor. In Düsseldorf rechnet das Wasserstraßen- und Schifffahrtsamt damit, dass der Pegel im Laufe des Tages wieder ins Plus steigt. Vorher war er in den Minusbereich gefallen, so tief wie noch nie. Der Schiffsverkehr bleibt noch eingeschränkt. Die baden-württembergische Landesregierung will Landwirten helfen, die wegen der anhaltenden Trockenheit mit Futtermittelknappheit zu kämpfen haben. Laut Landwirtschaftsministerium stehen in diesem Jahr dafür 5 Millionen Euro zur Verfügung. Das Geld ist für Betriebe gedacht, die für ihre Tiere Futter zukaufen müssen. Wegen Trockenheit sind im Land viele Futterflächen ausgedorrt und nicht mehr nutzbar. Wenn ein Betrieb deshalb aufs Jahr gerechnet mehr als 30% Verlust machen würde, kann er die finanzielle Hilfe beantragen.
9: In den vergangenen 2 Jahren sind in Deutschland mehr als 1000 Denkmäler unwiederbringlich verloren gegangen. Das hat die Stiftung Denkmalschutz mitgeteilt. Meistens liege das daran, dass es wirtschaftlich unzumutbar ist, teils die jahrhundertealten und historisch wertvollen Gebäude zu erhalten. So sei beispielsweise das Gasthaus Untere Linde aus dem 17. Jahrhundert in Oberkirch in Baden-Württemberg abgerissen worden, wegen Fäulnis, Wurmfraß und Schimmel. SWR Nachrichten, Redaktion Peter Mühlfeit und Ute Weber.
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1: Mit Petra Waldvogel. Wenn es Menschen nicht gut geht, dann muss man ihnen helfen. Auch wenn sie was Schlimmes gemacht haben und zum Beispiel hinter Gittern sitzen. Der Staat ist dazu verpflichtet und deshalb gibt es die Gefängnisärzte, die wir je nachdem auch aus Filmen kennen. Was aber, wenn ein Gefangener mal zu einem Facharzt muss? Die gibt es in den meisten Gefängnissen nicht. Die JVAs in Frankenthal und Koblenz probieren jetzt aus, was in einigen anderen Bundesländern schon Standard ist, nämlich Telemedizin für Inhaftierte, also die Behandlung per Videochat. Ich spreche darüber mit Gundi Bäsler, sie ist Leiterin der Justizvollzugsanstalt in Frankenthal. Wie lief das denn bisher, wenn Ihre Inhaftierten zum Beispiel mal zum Psychiater oder einem Kardiologen mussten?
10: Wenn ein Facharzt für einen Gefangenen benötigt wird, muss grundsätzlich der medizinische Dienst der Anstalt mit einer externen Praxis einen Termin ausmachen, in der Hoffnung, dass man auch zeitnah einen solchen kriegt. Und dann wird der Gefangene passend zum Termin entsprechend seiner Sicherungsmaßnahmen entweder mit 2 oder mit 3 Kollegen in Uniform und je nachdem auch gegebenenfalls an Händen oder Füßen gefesselt zum Facharzt ausgeführt in diese Praxis oder in ein öffentliches Krankenhaus. Das ist hoffentlich mit der Telemedizin dann nicht mehr ganz so häufig erforderlich.
1: Aber funktioniert hat es im Prinzip ganz gut? Also es ist nie einer entflohen oder so?
10: So kann man das auch nicht sagen. Selbstverständlich gibt es bei solchen Gelegenheiten immer die Befürchtung, dass jemand die Chance nutzt, wenn er schon in der Öffentlichkeit sich bewegen kann, sich der Haft zu entziehen oder auch, dass er befreit wird. Wir für die JVA Frankenthal kann ich sagen, in letzter Zeit hatten wir solche Fälle glücklicherweise nicht.
1: Vielleicht haben Sie auch gut genug aufgepasst. Jetzt sagten Sie schon, dieser Aufwand soll mit der Telemedizin künftig nicht mehr notwendig sein. Wo und wie genau soll sie denn entlastend eingesetzt werden?
10: Konkret zum einen durch eine Bereitschaftsdienst-Videosprechstunde, das heißt 24 Stunden an 7 Tagen die Woche, nämlich auch wenn die in der Anstalt eine Anstaltsärztin oder ein Anstaltsarzt beschäftigt ist, ist der oder diejenige ja auch nur während der Arbeitszeit vor Ort. Mit anderen Worten, eine Bereitschaftsdienst-Sprechstunde bedeutet, dass man binnen 5 Minuten über die Videotechnik einen Arzt auf der anderen Seite zur Verfügung hat, der dann zumindest mal ein erstes Votum gegenüber dem Sanitäter oder dem Vollzugsbediensteten abgeben kann und nicht ein Bereitschaftsarzt von außen in die Anstalt reinkommen muss. Der zweite Teil sind die regulären Sprechstunden. Dazu stehen uns aktuell Allgemeinmediziner, Dermatologen, Hals-Nasen-Ohrenarzt und Psychiater zur Verfügung.
1: Und wie sieht so eine Behandlung dann tatsächlich aus? Also schaut der Arzt sich den Kranken auch an? Also es geht ja dann nur eben über den Bildschirm. Oder versucht er eine Diagnose ausschließlich anhand von Aussagen? Oder keine Ahnung, wie geht das?
10: Ja, es ist eine echte Videotechnik, das heißt, auch der Patient und der Arzt kommunizieren direkt über den Bildschirm, selbstverständlich begleitet durch hoffentlich medizinisches Personal, wenn es zur Verfügung steht, also durch einen Sanitäter oder eine Sanitäterin oder auch durch einen sonstigen Vollzugsbediensteten, der sich dann wenigstens in der Technik auskennt. Das ist das Arzt-Patienten-Gespräch, was stattfindet. Dann verfügt diese Videotechnik über weiteres Equipment, sodass etwa der Hals-Nasen-Ohrenarzt mit einem vom Sanitäter ins Ohr eingeführten Otoskop auch das Trommelfell oder das Ohrinnere anschauen kann, was direkt über Videotechnik bei dem Arzt auf dem Bildschirm erscheint. Mhm. Genauso ist es mit einem Dermatoskop, das betrifft den Hautarzt. Ein Stethoskop steht uns zur Verfügung, was die Werte überträgt. Genauso wie ein größeres Gerät, mit dem Vitalwerte gemessen werden können, Blut, Druck, Puls, Sauerstoffsättigung im Blut, die Körpertemperatur und auch letztlich ein EKG.
1: Das ist faszinierend, was tatsächlich alles möglich ist inzwischen. Jetzt haben Sie das Ganze vorletzte Woche zum ersten Mal ausprobiert. Wie ist denn Ihr erster Eindruck von dieser Methode? Ist es so gut, wie es faszinierend klingt?
10: Ja, die ersten Eindrücke konnten wir sammeln mit einem Hautarzt im Konsil. Und was mir unsere Anschlussärztin, die das begleitet hat, geschildert hat, ist es ein Erfolg gewesen. Sie hat in einer Sprechstunde 3 Patienten vorstellen können und es gab ein Vorgespräch von Arzt zu Arzt und dann die Patientengespräche mit Untersuchung über eben dieses eben schon angesprochene Dermatoskop. Und der Hautarzt am Videogerät konnte seine Diagnose stellen und Behandlungsempfehlungen geben.
1: Haben Sie auch die Inhaftierten gefragt, also die untersucht wurden, wie Sie das fanden?
10: Mir ist nichts Negatives zurückgemeldet worden, außer dass die Herren froh waren, so schnell einen Facharzttermin bekommen zu haben.
1: Ja, das Pilotprojekt bei Ihnen und in Koblenz ist jetzt erstmal für ein halbes Jahr angelegt. Wie könnte oder würden Sie wünschen, dass es danach weitergeht?
10: Das wird die Erprobung im Projekt zeigen. Wir sammeln jetzt die ersten Erfahrungen und wenn die sich so positiv fortsetzen, wie wir es jetzt am Anfang schon erlebt haben, dann wäre es wünschenswert, wenn entsprechend das Projekt ausgerollt werden könnte. Darüber hat aber weder der Vollzug noch der Justizminister zu entscheiden. Das ist eine Entscheidung des Landeshaushaltsgesetzgebers, sprich des Landesparlamentes in Rheinland-Pfalz.
1: Gundi Besler, Leiterin der Justizvollzugsanstalt in Frankenthal, über das Pilotprojekt Telemedizin der JVAs Frankenthal und Koblenz.
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1: Traditionsgeschäfte, die nach Jahrzehnten einfach verschwinden, leere Schaufenster, hinter denen früher gewerkelt wurde, das drohte auch in Trier mit einem besonderen Lederfachgeschäft, aber eine junge Frau hat sie ein Herz gefasst und das endgültige Aus verhindert. Unser Reporter Jan Töfsen hat sie getroffen.
11: Der Gedanke, dass der Lederpeter dann irgendwann nicht mehr existiert, das kann ich von meinem Herzen nicht zulassen. Dafür habe ich mich hier in diesem Laden viel zu Hause gefühlt.
12: Der Laden, von dem Melanie Lutz da spricht, ist der Lederpeter in Trier. Werkstatt, Treffpunkt, eine eigene Welt. Seit mehr als 40 Jahren bringt die Kundschaft Sachen her, die repariert werden müssen. Ein Traditionsgeschäft mit einem etwas kantigen Inhaber.
13: Plastik und das Leder ist dann ganz dünn gemacht. Einfach Schrott muss kaputt gehen.
14: Wurde mir beim Kauf nicht gesagt.
12: Um zu können, was Peter Haupt kann, reicht kein Businessplan. Man muss Leder lieben, so wie Melanie Lutz. Sie hat in Trier Modedesign studiert und damals ein Praktikum beim Lederpeter gemacht.
15: Da hat die Feuer gefangen, richtig. Ich mache jetzt alles aus Leder, egal, ob das überhaupt eigentlich aus Leder geht oder nicht. Ich mache trotzdem aus Leder. Und dann habe ich schon gemerkt, die will es wissen.
12: Nach dem Studium aber verlässt Melanie ihre Heimat, zieht in den Odenwald zu ihrem Partner und fasst in der Modebranche Fuß. Dann hört sie, dass Lederpeter in Trier vor dem Aus steht, weil er keine Nachfolger findet. Melanie überlegt hin und her, ob sie den Laden übernehmen kann. Dann fühlt sie sich schließlich bereit. Die Jobperspektiven in Hessen lässt sie los.
11: Ich habe ja 2 Jahre im Büro am Schreibtisch gesessen und im Großhandel. Du siehst zwar zwischendurch die verschiedenen Schritte, Qualitätskontrollen, Sample-Management und sowas, aber du hast nicht dieses Feeling, ich habe das jetzt gerade repariert und ich habe jetzt gerade dieses Teil genäht, dieser direkte Kontakt auch zu den Kunden. Da finde ich das Handwerk schon um einiges schöner.
12: Jetzt führt sie mit gerade mal 28 ein eigenes Geschäft in Trier. Eigentlich bekloppt, aber auch genau richtig.
15: Das macht die Beklopptheit aus, dass man was macht, obwohl alle sagen, oh, könnt gehen, könnt nicht gehen, oh nee, vielleicht doch lieber nicht, nee, machen wir einfach, fertig.
11: Ein gewisses Maß an Respekt sollte man haben, aber es hat sich einfach richtig angefühlt. Deswegen mache ich mir da auch jetzt keine großen Sorgen.
1: Etwas Mut und Risikobereitschaft und handwerkliches Können. Und dann passt es irgendwie.
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1: Heute Nachmittag bleibt es meistens bewölkt. Die Sonne zeigt sich nur ganz selten. Es regnet zumindest ab und zu, vor allem von der Pfalz bis ins nördliche und mittlere Baden-Württemberg. Die Temperaturen 19 und 25 beziehungsweise an Ober- und Hochrhein schon 26 bis 28 Grad. Dazu ist es anteilig ziemlich windig. Heute Nacht dann weitgehend trocken, insgesamt recht lau mit 20 bis 15 Grad. Und morgen wird es dann wieder ganz ähnlich. Teilweise wolkig, gelegentlich etwas Regen, im Süden dagegen mehr Sonne. Und die Temperaturen steigen entsprechend wieder 20 bis 32 Grad. Am Donnerstag ein paar Schauer und Gewitter. Nördlich der Pfalz bleibt es aber meistens trocken. Es ist nach wie vor windig bei höchstens noch 27 Grad.
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1: Die Aussichten für die deutsche Wirtschaft haben sich im August deutlich verbessert. Das zeigt der neue Konjunkturindikator des Leibniz-Zentrums für europäische Wirtschaftsforschung, ZEW, in Mannheim. Der positive Trend in den Erwartungen habe sich im August bekräftigt, sagte ZEW-Präsident Wambach. Die verbesserte Erwartung betreffe alle Branchen. Am Flughafen Magdeburg-Cochstedt in Sachsen-Anhalt ist am Vormittag ein Forschungszentrum zur Drohnenabwehr eröffnet worden. Es soll gezielte Abwehrmöglichkeiten gegen Drohnen entwickeln. Dabei gehe es darum, durch Forschung und Innovation das Wettrüsten zwischen Drohnenabwehr und Drohnenabwehrüberwindungstechnik zu gewinnen, sagte Bundesinnenminister Dobrindt von der CSU. Ein Mann aus der Ukraine ist wegen Agententätigkeit in Deutschland zu einer Haftstrafe von 1 Jahr und 3 Monaten verurteilt worden. Er habe den Versand zweier Pakete mit GPS-Sendern in Deutschland in Auftrag gegeben, teilte das Oberlandesgericht Stuttgart mit. Dabei habe er wissen können, dass der Versand der Pakete zur Ausspähung von Zielen für Sabotageakte habe dienen können. So heißt es in der Urteilsbegründung. Die baden-württembergische Landesregierung will Landwirten helfen, die wegen der anhaltenden Trockenheit mit Futtermittelknappheit zu kämpfen haben. Laut Landwirtschaftsministerium stehen in diesem Jahr dafür 5 Millionen Euro zur Verfügung. Das Geld ist für Betriebe gedacht, die für ihre Tiere Futter zukaufen müssen.
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1: In Brasilien, da wird am 4. Oktober ein neuer Präsident gewählt. Der 80-jährige Amtsinhaber Lula da Silva und sein aussichtsreichster Herausforderer, der 45-jährige Flavio Bolsonaro, haben mit Großveranstaltungen den Präsidentschaftswahlkampf eröffnet. Gegen den linksgerichteten Lula tritt der rechtsgerichtete Sohn von Ex-Präsident Bolsonaro an. Bolsonaro Senior sitzt wegen eines versuchten Staatsstreichs seit mehreren Jahren im Gefängnis. Wie es unter diesen Umständen im Wahlkampf zugeht, das berichtet Anne Herberg.
16: Rot überall, rote Fahnen, rote T-Shirts, rote Banner. Die Anhänger von Präsident Lula tauchen das Stadion Vila Euclides in die Farben der brasilianischen Arbeiterpartei. Und es sind fast 40.000, die zum erneuten Wahlkampfauftakt des inzwischen 80 Jahre alten Luiz Inácio Lula da Silva gekommen sind. Hier begann Lulas politische Karriere. Dieser Ort ist die Wiege der Arbeiterpartei. Hier nahm alles seinen Anfang. Von hier aus ging der Mann hervor, der Brasilien und die Welt eroberte. Sagt die pensionierte Grundschullehrerin Marlise da Silva. Vila Euclides in der Industriestadt São Bernardo do Campo bei São Paulo ist eine einfache, schon in die Jahre gekommene, dafür umso geschichtsträchtigere Arena. 1979 war sie Ausgangspunkt zweier großer Arbeiterstreiks, angeführt damals vom 33-jährigen Metallarbeiter und Gewerkschaftsführer Luiz Inácio da Silva. Sie trugen zum Ende der Militärdiktatur bei und machten den bärtigen Lula landesweit bekannt. Heute ist er 80, der Bart schneeweiß und er strebt seine vierte Amtszeit an. Die Leute fragen, warum will Lula noch einmal eine Amtszeit regieren? Ich möchte euch Folgendes sagen. Solange ich lebe, werde ich nicht zulassen und ich werde nicht aufhören zu kämpfen und nicht zulassen, dass diese Rechte nochmal an die Macht kommt. erklärte Lula von einer Bühne im Zentrum der Arena, blickte auf sein Leben zurück und erinnerte gleichzeitig an das Chaos und die Versäumnisse der Präsidentschaft seines Vorgängers. Ex-Präsident Jair Bolsonaro, der die Covid-Pandemie, die in Brasilien rund 400.000 Menschen das Leben kostete, lächerlich machte und den Zugang zu Impfstoffen erschwerte, der das Wahlsystem anzweifelte und der heute wegen eines Putschversuches zu 27 Jahren Haft verurteilt wurde. Sein ältester Sohn Flávio Bolsonaro gilt als aussichtsreichster Gegner bei den Wahlen im Oktober. Der 45-jährige Bolsonaro-Sohn, der im Senat von Rio de Janeiro sitzt, gab seinen Auftakt an der Strandpromenade der Copacabana mit gelbem Brasilien-Trikot. Er versprach in erster Linie, in die Fußstapfen seines Vaters treten zu wollen. Ich weiß, sie sind hier, sehen mich an und erinnern sich an jemanden. Ich weiß, ich sehe ihm ähnlich. Ein eigenes Profil konnte er sich bisher kaum aufbauen. Mit 10.000 Anhängern war die Veranstaltung eher mau besucht. Doch gilt Flávio nach wie vor als stärkster Kandidat der Rechten und hat deren Social-Media-Präsenz hinter sich. Seine Themen: Wirtschaft, harte Hand gegen Kriminelle, der Schulterschluss mit US-Präsident Trump. Ich bin mehr als bereit, diesem verrotteten System die Stirn zu bieten. In Sao Paulo, in Villa Euclides, versprach Lula derweil, mehr gegen Gewalt gegen Frauen zu tun und die Sicherheitskrise im Land an den Wurzeln zu packen, gegen Geldwäsche vorzugehen, statt Kleinkriminelle zu jagen. Immer wieder pochte er auch auf Brasiliens Souveränität und wirtschaftliche Unabhängigkeit in Zeiten, in denen die USA erneut Strafzölle gegen Brasilien verhängt haben. Ich möchte nicht, dass die Vereinigten Staaten, aber auch nicht Russland, China, Frankreich oder England oder sonst wer unsere kritischen Rohstoffe abbauen. Wir sind diejenigen, die sie zum Wohle des brasilianischen Volkes abbauen werden. Laut Umfragen wird die Wahl ein erbittertes Duell zwischen Lula und Bolsonaro Jr. mit Folgen für die ganze Region. Im Oktober entscheidet sich in Brasilien, ob auch Lateinamerikas größte Volkswirtschaft dem Aufschwung der extremen Rechten in der Region folgt oder ein Gegengewicht bleibt zum Pro-Trump-Block, der zuletzt von Argentinien über Chile bis Kolumbien die Wahlen gewonnen hat.
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1: Fidel Castro, wohl eine der schillerndsten Persönlichkeiten Lateinamerikas. Ein halbes Jahrhundert lang regierte er die sozialistische Karibikinsel Kuba als unnachgiebiger Revolutionsführer und Staatschef, der dem Erzfeind USA die Stirn bietet. Als solcher wurde er geliebt und gehasst. In diesem August wäre Fidel Castro 100 Jahre alt geworden. Vielen Kubanern ist die Feierlaune allerdings vergangen. Aus dem ARD-Studio Christina Femöbus. Patria o muerte!
23: Fidel Castro mag gestorben sein, aber der Mythos der Revolution soll auch ohne ihn weiterleben. Patria o muerte, Vaterland oder Tod, besingt da ein Musiker anlässlich der Geburtstagsfeierlichkeiten für Fidel Castro. Der Satz war einer der Kampfslogans des Revolutionsführers. Patria o muerte! Der charismatische Chefkommandant fasziniert damals 1959 die Massen, als er im Zuge der kubanischen Revolution an die Macht kommt. Castro investiert massiv ins Bildungs- und Gesundheitswesen, macht Schule und Arztbesuche auch in ländlichen Gegenden für alle zugänglich. Der Sozialismus unter Palmen verspricht viel. Wenig ist im Laufe der letzten Jahrzehnte aber von ihm übrig geblieben. Eine marode Infrastruktur, Stromausfälle und Versorgungsmängel bestimmen den Alltag. Tengo dos hijos, adolescentes. Ich habe zwei Kinder im Teenageralter, sagt Maria Miranda. Sie lebt in Havanna. Es ist wirklich schwer für mich, weil es ist sehr kompliziert, wenn der Strom ausfällt und wir nicht kochen können. Wir versuchen, Mahlzeiten im Voraus zuzubereiten. Eine Nacht, zwei oder sogar drei ohne Strom zu überstehen, das ist echt hart. Kuba erlebt derzeit die schwerste Wirtschaftskrise seit dem Zusammenbruch der Sowjetunion, verschärft durch den Druck des jahrzehntealten US-Embargos. Seit Anfang des Jahres sanktionieren die USA außerdem internationale Öllieferungen an Kuba. Die Vereinten Nationen kritisieren das. Der Druck, unter dem die Karibikinsel und seine Bewohner ächzen, begleitet auch die Gedenkfeierlichkeiten für Fidel Castro. Bei einem mehrtägigen Kolloquium zu Ehren Fidels hält der aktuelle Staatschef Miguel Díaz-Canel die Eröffnungsrede. Wir geben niemals die Prinzipien des Sozialismus auf. Wir geben dem Druck und den Erpressungsversuchen nicht nach. Wir führen wirtschaftliche und soziale Reformen ein. Diese Fähigkeit zum Widerstand und zur Veränderung haben wir von unserem Oberbefehlshaber Fidel Castro gelernt. Tatsächlich hat die politische Führung in Havanna zuletzt eine wirtschaftliche Kehrtwende vollzogen, die größte seit Jahrzehnten. Privatinvestitionen sind jetzt unter anderem möglich, aus dem Ausland und aus Kuba selbst. Ausgewählte Staatsbetriebe sollen in Aktiengesellschaften oder Privatunternehmen verwandelt werden. Die Wirtschaft öffnet sich, während die Repression gegen politisch Andersdenkende aber bleibt. Das sagt Javier Larondo, Präsident der Nichtregierungsorganisation Prisoners Defenders. Sie setzt sich für den Schutz politischer Gefangener ein. Im Juli haben wir 1.327 politische Gefangene dokumentiert. 36 wurden letzten Monat festgenommen. Einige davon haben gegen Stromausfälle protestiert. Die Regierung bestraft diejenigen, die sich wehren oder über die Verhältnisse informieren. Der Druck auf die Karibikinsel Kuba ist groß, von außen wie von innen. Fidel Castro hinterlässt ein gemischtes Erbe. Von Feierlaune kann für die Mehrheit der Kubanerinnen und Kubaner aktuell keine Rede sein.
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1: Mit Desiree Krause.
0: Guten Tag. Fabian Wohlgemuth bleibt langfristig Vorstand Sport beim VfB Stuttgart. Sein Vertrag wurde vorzeitig bis 2029 verlängert. Anna Claire mit allen Infos dazu.
20: VfB-Präsident Dietmar Allgeier betonte, wie wichtig Kontinuität, insbesondere auch auf Vorstandsebene, sei, um den erfolgreichen Weg weiter beschreiten zu können. Im Dezember 2022 übernahm Wohlgemuth zunächst den Posten als Sportdirektor und mit der Saison 2024-25 die Tätigkeit als Sportvorstand. In dieser Zeit gelangen den Schwaben unter anderem die Vizemeisterschaft, der zweimalige Einzug in die Champions League und der Gewinn des DFB-Pokals. Auch die Frauen des VfB Stuttgart schafften in der vergangenen Saison erstmals den Aufstieg in die Bundesliga. Als Vorstand Sport verantwortet Wohlgemuth neben der Lizenzspielermannschaft auch den Frauenfußball sowie das Nachwuchsleistungszentrum des VfB.
0: Und alles zur Vertragsverlängerung von Fabian Wohlgemuth gibt's auch nochmal ausführlich zum Nachlesen online bei uns auf swr.de Sport. Heidenheim gegen den FC Bayern. Ein Duell, das es in der letzten Saison noch in der Bundesliga gab. Jetzt spielt Heidenheim zweitklassig. Trotzdem trifft der FCH heute auf die Münchner und zwar in einem Testspiel. Zuletzt gab's für Heidenheim eine bittere 1:4 Niederlage gegen Hertha BSC. Trainer Frank Schmidt will die Partie heute nutzen, um nach vorne zu blicken. Es wartet der DFB-Pokal und dann wieder die Liga.
21: Jetzt ist schon wieder eine Chance, sich anders zu verhalten, zu präsentieren, um dann auch uns selber vorzubereiten auf das Spiel gegen Jeddelo 2. Vor allen Dingen dann auch noch dann das Heimspiel zu Hause gegen Dresden, unser nächstes Spiel in der zweiten Liga. Da bietet jetzt das Spiel die Gelegenheit dazu, auch für den einen oder anderen, der jetzt zuletzt weniger gespielt hat oder gar nicht gespielt hat. Und von daher geht es mir erstmal darum, dass wir mit einer ganz anderen Körpersprache, mit einer ganz anderen Vorstellung, allein wie wir unser Spiel spielen wollen, dann das auch auf den Platz bekommen mit einer ganz anderen Energie. Das ist die Basis, die Grundvoraussetzung.
0: Und los geht's dann heute Abend um 18 Uhr in Heidenheim. Die Fußballerinnen von Mainz 05 haben am letzten Spieltag der vergangenen Saison den Aufstieg in die Fußball-Bundesliga geschafft. Historisch für die FSV-Frauen, die dafür am Sonntag geehrt wurden. Allerdings sorgte das für Unstimmigkeiten. Luka Robic mit den Infos.
22: Die Mainzerinnen durften sich ins Goldene Buch eintragen. Das einzige Problem, 15 Fußballerinnen, die zum historischen Erfolg beigetragen haben und den Club im Sommer verlassen haben, waren nicht eingeladen. Sehr zum Ärger der Ex-Kapitänin Heidrun Sigurðardóttir, die das Versäumnis als Skandal betitelte. Der erste FSV Mainz entschuldigte sich am Montag bei den Spielerinnen und nannte Fehler in der Organisation als Grund für das Versäumnis. Der Club kündigte an, dass die Aufstiegsheldinnen sich nachträglich bei einem gesonderten Termin ins Goldene Buch der Stadt eintragen könnten.
0: Der frühere Nationalstürmer Niklas Füllkrug kehrt zu Werder Bremen zurück. Er wechselt für eine Saison auf Leihbasis vom englischen Premier League-Absteiger West Ham United zu Werder. Füllkrug hatte seine Profikarriere vor 14 Jahren bei Bremen begonnen und spielte später von 2019 bis 2023 erneut für den Club. So viel vom Sport aus dieser Stunde in SWR Aktuell. Es ist jetzt 16.28 Uhr.
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1: Mit Petra Waldvogel. Kein Sechser im Lotto, aber eine begehrte Auszeichnung hat das Franziskanermuseum in Villingen-Schwenningen bekommen, nämlich den Lottopreis 2026, der immerhin auch mit 30.000 Euro dotiert ist. Weil das Museum die Geschichte des Bundeslandes greifbar mache, Wissen vermittle und nahbar sei. Und zwar für junge, für alte und mittelalte Menschen. Wie und wie besonders über das Franziskanermuseum in Villingen-Schwenningen sprechen wir nach den Nachrichten um halb.
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1: Auch am späten Nachmittag jetzt ist es weitgehend bewölkt. Die Sonne zeigt sich nur noch ganz selten. Und hin und wieder regnet es auch, vor allem von der Pfalz bis ins nördliche und mittlere Baden-Württemberg. Die Temperaturen 19 bis 25 an Ober- und Hochrhein, auch 26 bis 28 Grad. Dazu ist es hin und wieder ziemlich windig, der Wind aber ist eher warm und in Böen stark. Heute Nacht dann überwiegend trocken.
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2: Um 16.30 Uhr mit Eva Irion. Der Kampf gegen die Flammen im belgischen Naturschutzgebiet Hohes Venn und gegen deren Übergreifen auf die Grenzstadt Monschau in der Eifel geht weiter. Gegen Mittag hat der Wind nochmal zugenommen. Aus Brüssel berichtet Sabrina Fritz.
4: Die schlechte Luftqualität macht auch den Feuerwehrmännern zu schaffen. Zwei erlitten eine Rauchvergiftung und mussten ins Krankenhaus gebracht werden. Durch das verbrannte Moor werden Schadstoffpartikel und Gase in die Luft geschleudert, die für die Menschen ungesund sind. Durch den Rauch und die schlechte Sicht können Löschhubschrauber bislang nicht starten. Die Einsatzkräfte müssen die Flammen am Boden bekämpfen. Auf einer Pressekonferenz hieß es am Mittag, heute sei ein entscheidender Tag. Das Feuer würde sich nicht mehr weiter ausbreiten, sei aber noch nicht gelöscht.
2: Bis zu 10 Millionen Euro sollen in den kommenden Jahren in das neue Technologiezentrum für Drohnensicherheit in Kochstedt in Sachsen-Anhalt fließen. Bundesinnenminister Dobrindt hat den neuen Standort des Deutschen Zentrums für Luft- und Raumfahrt heute eröffnet. Die Neuerungszyklen bei Drohnen lägen im Moment bei 2 bis 3 Monaten, sagte der CSU-Politiker. Deutschland müsse künftig Schritt halten, so Dobrindt. Der Vorfall mit einer mit Sprengstoff beladenen Drohne in Leipzig vor 2 Wochen habe die Dringlichkeit von Abwehrmaßnahmen nochmals deutlich vor Augen geführt, sagte er weiter. Die Aussichten für die deutsche Wirtschaft haben sich im August deutlich verbessert. Das zeigt der neue Konjunkturindikator des Leibniz-Zentrums für europäische Wirtschaftsforschung, ZEW, in Mannheim. Aus der SWR-Wirtschaftsredaktion Marcel Fehr.
6: Besonders stark verbesserte sich die Einschätzung für die Autoindustrie. Sie ist weiterhin aber auf einem niedrigen Niveau. Auch für die Chemie- und Pharmaindustrie sowie für den Maschinenbau zeigt die ZEW-Auswertung eine positive Entwicklung. Beim privaten Konsum stieg der Wert ebenfalls an, liegt aber wie auch in der Autoindustrie noch immer im negativen Bereich. Auch die aktuelle Wirtschaftslage wird besser bewertet, obwohl sie nach wie vor stark gedämpft ist. ZEW-Präsident Achim Bambach verweist zugleich auf ein kurzfristiges Risiko, das Rekordniedrigwasser am Rhein. Es könnte den Transport von Waren beeinträchtigen und damit die wirtschaftliche Entwicklung belasten.
2: In Deutschland entstehen zurzeit wieder mehr Wohnungen. Zahlen des Statistischen Bundesamtes zeigen, in den ersten 6 Monaten dieses Jahres gab es Baugenehmigungen für insgesamt 126.300 Wohnungen. Das war ein Plus von 15% im Vergleich zum Vorjahreszeitraum und der stärkste Anstieg seit 10 Jahren. Die meisten Genehmigungen gab es für Mehrfamilienhäuser. Fachleute und Betroffene haben bei einer Tagung in Kassel mehr Aufmerksamkeit bei Gewalt gegen wohnungslose Menschen gefordert. Diebstähle, Schläge oder sexualisierte Gewalt seien alltäglich, sagte die Künstlerin Katrine Wall. Sie zeigte einen Film, für den sie rund ein Dutzend wohnungsloser Menschen über mehrere Wochen begleitet hat. Obdachlosigkeit könne jeden treffen, so Wall. Entscheidend sei, Betroffene nicht von oben herab zu behandeln. Durch den Regen der vergangenen Tage steigen die Pegelstände am Rhein langsam wieder an. Der Stand bei Kaub zwischen Koblenz und Mainz lag nach einstelligen Werten am Wochenende heute Morgen bei 12 Zentimetern. Das geht aus dem Monitoring der Internationalen Kommission zum Schutz des Rheins hervor. In Düsseldorf rechnet das Wasserstraßen- und Schifffahrtsamt damit, dass der Pegel im Lauf des Tages wieder ins Plus steigt. Vorher war er in den Minusbereich gefallen, so tief wie noch nie. Der Schiffsverkehr bleibt noch eingeschränkt. Die baden-württembergische Landesregierung will Landwirten helfen, die wegen der anhaltenden Trockenheit mit Futtermittelknappheit zu kämpfen haben. Laut Landwirtschaftsministerium stehen in diesem Jahr dafür 5 Millionen Euro zur Verfügung. Das Geld ist für Betriebe gedacht, die für ihre Tiere Futter zukaufen müssen. Wegen Trockenheit sind im Land viele Futterflächen ausgedorrt und nicht mehr nutzbar. Wenn ein Betrieb deshalb aufs Jahr gerechnet mehr als 30% Verlust machen würde, kann er die finanzielle Hilfe beantragen. Mehr als 260 Millionen Euro soll ein internationales Netzwerk von Kreditkartenbetrug erbeutet haben. Die Generalstaatsanwaltschaft in Koblenz klagt deswegen nun 8 Männer und eine Frau an. Die Bande soll sich durch Phishing und Abo-Fallen die Kreditkartendaten von Menschen aus aller Welt besorgt haben. Dann haben sie von diesen Konten jeweils kleine Beträge eingezogen. SWR-Nachrichtenredaktion, Peter Mühlfeit und Ute Weber.
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1: Mit Petra Waldvogel. Im Lotto gewinnen, das hoffen viele und denken dabei selbstverständlich an Geld, am liebsten viele Millionen. Millionen gab es nicht, etwas Geld schon, vor allem aber ist es eine Auszeichnung. Der Lotto-Museumspreis Baden-Württemberg und der geht in diesem Jahr an das Franziskanermuseum in Villingen-Schwenningen und das Dokumentationszentrum Nationalsozialismus der Museen in Freiburg. Wobei das Franziskanermuseum den Hauptpreis bekommt und mit dessen Leiterin Dr. Anita Auer spreche ich. Frau Auer, aus 60 Bewerbern wurde Ihr Museum ausgewählt. Erstmal herzlichen Glückwunsch.
5: Ja, herzlichen Dank. Wir haben uns wahnsinnig gefreut, das ist ja klar. Und ja, jetzt genießen wir das richtig.
1: Und arbeiten aber sicher weiter, denn Natürlich. Schließlich haben Sie diesen Preis ja verdient. Weshalb, wofür haben Sie bzw. das Franziskanermuseum die Auszeichnung gekriegt?
5: Das ist natürlich eine schwierige Frage. Ich war nicht in der Jury und natürlich gibt es in Baden-Württemberg eine unglaublich reiche Museumsszene, wo alle möglichen Museen diesen Preis verdient hätten. Wir haben uns jetzt auch schon lange darum beworben und es hat mich dann aber doch richtig umgeworfen, als die Nachricht kam, ja, wofür kriegen wir den Preis? Ich denke, es hat viel mit der Kulturvermittlungsweise zu tun, die wir anbieten. Ich sage immer, wir sind ein Museum von Bürgern, für Bürger. Wir feiern ja dieses Jahr 150 Jahre, dass das Museum besteht. Und in diesem Jubiläumsjahr zeigen wir auch eine besondere Ausstellung, wo auch die Bürger mitarbeiten können, wo sie sich gesehen fühlen können. Ich denke, das ist so ein Grund. Aber es gibt auch eine Menge Formate, die sich mit kostenfreiem Eintritt an die Bürger wenden. Museumsfest, Keltentag. Also wir sind schon sehr präsent in der Stadt Villingen-Schwenningen.
1: Und offensichtlich klappt das Konzept, denn Geschichte, Kultur, das hat für manchen einen eher faden, langweiligen Beigeschmack. Das scheinen Sie anders, nämlich innovativer zu machen, indem Sie Erinnerungen bewahren, heißt das in der Begründung der Jury. Was bedeutet das konkret? Wie bewahren Sie Erinnerungen?
5: Also Erinnerungen bewahren, das macht natürlich jede Gedenkstätte und jedes Museum. Das ist unser ursprünglicher Auftrag. Das ist eine der Aufgaben des Museums. Und wir versuchen das immer wieder auf andere Art zu machen. Also wir haben jetzt was Neues ausprobiert in dieser Jubiläumsausstellung. Es gibt einen Audioguide, wo praktisch Persönlichkeiten aus ihrer Sicht die Geschichte darstellen, also wo es ein bisschen emotionaler wird und wo sich die Besucher stärker identifizieren können mit geschichtlichen Personen.
1: Ich kenne das Museum leider nicht, viele andere sicher auch noch nicht. Können Sie mit uns beispielhaft einen kleinen Rundgang machen?
5: Durch das Museum? Mhm. Also, wir haben drei Schwerpunkte. Es ist also ein Haus, das von der Archäologie über die Volkskunde bis zur Stadtgeschichte und die von den Anfängen bis in die Gegenwart sehr viele unterschiedliche Bereiche zeigt, die ebenfalls jetzt auch in der Jubiläumsausstellung eine Rolle spielen. Da gibt es 16 Themenbereiche, also ganz unterschiedliche Ansätze. Und da ist im Grunde für jeden was dabei. Also für die Fans jetzt von Kelten natürlich das keltische Fürstengrab Magdalenenberg. Dann die Touristen, die nach Villingen-Schwenningen kommen, interessieren sich vielleicht eher für die Schwarzwaldsammlung, wo man die größte Schildmalerei-Ausstellung im Schwarzwald sehen kann. Und dann eben Stadtgeschichte, das ist diese individuelle Stadt Villingen-Schwenningen, die dargestellt wird, und zwar von ungefähr 1000 bis eben in das Industriezeitalter. Also es sind sehr vielfältige Aspekte und die Ausstellung ist sehr ruhig, sehr gut gestaltet. Sie ist aus den 90er Jahren, aber sie wirkt nicht so alt. Das ist ein Entwurf von H.G. Merz, der mit einfachen Materialien, ruhigen Materialien, mit Stahl und wenigen Farben das sehr gut gestaltet hat. Und da freue ich mich heute noch drüber, dass das noch nicht old-fashioned aussieht.
1: Manches ist wirklich, naja, vielleicht nicht ewig, aber doch sehr nachhaltig, dauerhaft.
5: Ja.
1: Haben Sie, Frau Dr. Auer, sowas wie einen Lieblingspart, zu dem Sie auch jeden Menschen, den Sie mögen, mitnehmen würden?
5: Ja, ich bin von Hause aus, also vom Studium her, Mode- und Textilhistorikerin. Und es gibt in unserem Haus, sage ich, eine Textilgeschichte von den Kelten bis in die Gegenwart auf wenigen Quadratmetern und die ist um einen gläsernen Aufzug herum aufgebaut. Und man sieht eben Kleidungssystem der Kelten, dann kommt die Schwarzwaldtracht, die praktisch eine Kleidung ist, die aufeinander aufbaut, also kumulativ übereinander Schichten aufbaut, und dann der Übergang zu unserem modernen Kleidungssystem, das nenne ich ein Pullover, also man schlüpft einfach in etwas hinein, das beginnt mit dem Empire, und dieses Empire-Kleid vor allem ist mir sehr wichtig, weil ich einst die Napoleon-Ausstellung im Landesmuseum Württemberg mitgestaltet habe und dieses Empire-Kleid tatsächlich von einer Französin bekommen habe, und das ist eine ganz witzige Geschichte, dass nämlich die Ahnen bei dem Verkauf der Steine von Cluny reich geworden ist und in diesem Kleid dann auf Bällen getanzt hat. Also das ist sowas, das gefällt mir unheimlich gut, dass man da praktisch Weltgeschichte an einem Objekt erzählen kann und auch über so einen weiten Zeitraum überhaupt ein Thema verfolgen kann.
1: Aber ich denke, das ist es tatsächlich, was Geschichte lebendig werden lässt. Und jetzt habe ich am Anfang schon von ein bisschen Geld gesprochen. Mit dem Hauptpreis bekommt das Franziskanermuseum 30.000 Euro. Wissen Sie schon, was Sie damit machen wollen? Vielleicht auch in die Preisvergabe im November investieren, die ja bei Ihnen stattfindet?
5: Das wird sicherlich auch in Aktionen investiert, die wir bei der Preisvergabe am 28. November dann tagsüber für das Publikum machen. Wir haben schon drüber nachgedacht, aber es ist noch kein konkreter Plan da. Aber es wird was Besonderes geben.
1: Und dass der Festakt bei Ihnen stattfindet, freuen Sie sich darauf oder ist es eher Stress?
5: Das ist wie bei jedem Fest. Beides, ja, klar. Also Freude sowieso. Und ja, wir werden auch ein bisschen gestresst hinterher sein, aber das lohnt sich. Das, ja, das machen wir gerne.
1: Und das gehört ja auch zu jeder schönen Feier dazu.
5: Ja.
1: Frau Auer, vielen Dank und nochmal herzlichen Glückwunsch zum 150. Also des Museums selbstverständlich. Und zu dem Lottopreis, den Sie gewonnen haben.
5: Ja, vielen Dank. Wunderbar.
1: Dr. Anita Auer, Leiterin des Franziskanermuseums in Villingen-Schwenningen, das den Lottopreis Baden-Württemberg 2026 bekommt.
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1: Wolken, etwas Regen, ganz ab und zu Sonne, 19 bis 28 Grad, das sind die Werte für heute Nachmittag. In der Nacht bleibt es lau mit 20 bis 15 Grad und morgen dann ganz ähnlich wie heute. Es wird nur etwas wärmer mit Temperaturen bis 32 Grad.
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1: Die Aussichten für die deutsche Wirtschaft haben sich im August deutlich verbessert. Das zeigt der neue Konjunkturindikator des Leibniz-Zentrums für europäische Wirtschaftsforschung ZEW in Mannheim. Der positive Trend in den Erwartungen habe sich im August bekräftigt, sagte CEW-Präsident Wambach, und die verbesserte Erwartung betreffe alle Branchen. Am Flughafen Magdeburg-Hochstädt in Sachsen-Anhalt ist am Vormittag ein Forschungszentrum zur Drohnenabwehr eröffnet worden. Es soll gezielte Abwehrmöglichkeiten gegen Drohnen entwickeln.

0: die Lage der Altenpflegekräfte in Tschechien hinweisen. Aus Prag berichtet Paul Vorreiter.
1: Im Wasserturm im Prager Kreativviertel Letná werden im Erdgeschoss die Vorhänge zugezogen. Rund 2 Dutzend Matratzen verteilen die Veranstalter gleichmäßig im Raum. Zwischen den Betten Stehlampen mit warmem orangefarbenen Licht. Auf den weißen Kissen stehen Sätze wie »Du musst nichts«, auf Tschechisch »Nemusisch« oder »O nic nejde«, »Es geht um nichts«. Das hier ist ein Saal, in dem Konzerte, Tanz und auch Yogakurse stattfinden werden. Hier kann man tagsüber jederzeit vorbeikommen und sich auf die Betten legen und entspannen. Statt zu sitzen, werden die Besucher hier während der Konzerte und Auftritte auch liegen, sagt der Bühnenbildner Marek Zbin. Das Festival Onichem, das Festival über nichts, will einen Gegenpol zum Alltagsstress schaffen. Besucherinnen und Besucher können hier also liegen, zuhören, sich bewegen oder einfach mal nichts tun. Die Angebote sind kostenlos. Nichts, nur Tanz, lautet der Name eines Workshops. In einem weiteren geht es um Körperbeherrschung. Auch Märchen werden vorgelesen. Jeden Morgen gibt es außerdem Yoga mit Trainerin Lucie Königova. Wir konzentrieren uns darauf, wie es ist, einfach nur zu sein. Wir versuchen nicht, eine bestimmte Person zu sein oder eine bestimmte Rolle zu erfüllen, sondern uns bewusst zu werden, was in diesem Moment mit uns geschieht und wo wir gerade sind. Der erste Kurs kam gut an, sagt Königova. Es ging nicht darum, möglichst perfekte Positionen einzunehmen, sondern darum, den eigenen Atem, die Kräfte und die Grenzen des Körpers wahrzunehmen. Dinge, für die im Alltag oft keine Zeit bleibt. Ich bin Studentin in Prag und habe ganz zufällig über soziale Netzwerke von diesem Festival erfahren. Ich habe ein Video gesehen, in dem zu einem Tanzkurs hier eingeladen wurde. Das bekomme ich zeitlich nicht hin, also wollte ich wenigstens beim Yoga vorbeischauen. Ich fand es entspannend. Man konnte zu sich finden und der ganze Ort hier ist sehr angenehm. Resümiert Lea. Hinter dem scheinbar leichten Festivalmotto steckt ein ernster Gedanke. Beteiligt ist die Organisation Mila. Sie setzt sich für bessere Bedingungen in der Altenpflege in Tschechien und mehr Anerkennung für Pflegende ein. Wir wollten einen Ort schaffen, der für die Menschen eine Quelle der Energie ist und deutlich machen, dass Fürsorge für andere nur dann möglich ist, wenn man ausreichend für sich selbst sorgt. Deshalb haben wir einen Ort geschaffen, an dem sich die Besucher mit diesem Thema auseinandersetzen und erkennen können, wie wichtig es ist, Energie für sich selbst zu haben.
2: Mit Energie pro sebe.
1: Simona Bagarova ist Gründerin und Leiterin von Mila. Sie kritisiert, dass die Altenpflege in Tschechien politisch und gesellschaftlich zu wenig Aufmerksamkeit bekomme. Schon heute fehlen im Bereich der sozialen Dienste rund 3000 Beschäftigte, darunter Pflege- und Betreuungskräfte. Bis 2050 soll die Zahl der Seniorinnen und Senioren in Tschechien um 1 Million zunehmen. Auch Anetta, selbst Therapeutin in einem Seniorenheim, nutzt das Yoga-Angebot während des Festivals. Sie will hier nach eigener Aussage Stress abbauen. Yoga hilft mir, wieder ins Gleichgewicht zu kommen. Und ich finde die Idee dieses Festivals sehr wichtig, dass Pflege die Aufmerksamkeit bekommt, die sie verdient. In Tschechien ist das kein häufig diskutiertes Thema in der Öffentlichkeit, ganz sicher nicht. Ziel des Festivals ist es also, Tempo aus dem Alltag herauszunehmen, sich selbst zu stabilisieren, damit so wieder stärkere menschliche Bindungen entstehen. Leichter gesagt als getan, denn für sich selbst gut zu sorgen, das beherrschen manche Tschechinnen und Tschechen nicht so gut, beobachtet Yoga-Lehrerin Lucie. Ich habe den Eindruck, dass heutzutage immer mehr Menschen in einer solchen Hektik leben, die ihnen oft nicht gut tut. Es gibt einfach zu oft zu viel zu tun. Und manchmal wäre es gut, sich bewusst zu machen, wo es vielleicht besser ist, nicht einzugreifen, sondern die Dinge aus sich selbst heraus passieren zu lassen. Obwohl es beim Festival vermeintlich um nichts geht, ist das Interesse an den Programmangeboten groß. Für manche lohnt es sich bereits, einen Spot zu reservieren. Idealerweise finden die Leute den Mut, hierher zu kommen und überhaupt nichts zu tun. Dass sie sich bei schönem Wetter auf die Terrasse legen und dort lesen, dass sie einen Kaffee in dem Café trinken, dass sie sich ins Bett legen und dass sie erkennen, wie toll es ist, einfach nichts zu tun. So Mila-Leiterin Simona Bagarova. Noch bis Sonntag lädt das Festival über das Nichts in Prag zum Innehalten ein. Ein Festival, das seinen Besucherinnen und Besuchern, anders als der Alltag, ausnahmsweise nichts abverlangt.
0: Und noch mehr Entspannung. In Madrid wird an einem riesigen Pool gerade gebaut. Genauer gesagt soll es eine künstlich geschaffene Surflagune werden. Die Konstrukteure versprechen Wellen von 2 Metern Höhe. In Zeiten, in denen Spanien viel über Wasserknappheit diskutiert, finden das nicht alle gut. Unser Korrespondent Christian Saxima hat sich das umstrittene Projekt angeschaut.
3: Man kann

0: Schon jetzt in Madrid surfen, im Vorort Alcorón im Südwesten der Stadt. Ona Surf Hub heißt die vergleichsweise kleine Anlage, die eine Welle von rund einem halben Meter zu bieten hat. Dieser Surf-Fan kommt seit 2 Jahren hierher. Ich stehe gern auf dem Board und hier hat's Wasser, eine Welle und es ist in Madrid. Also habe ich angefangen, hierher zu kommen. Rund 50 Kilometer, ziemlich genau auf der anderen Seite von Madrid, gibt es zur gleichen Zeit eine sehr große Baustelle. Hier soll gleich neben dem Metropolitano-Stadion, der Heimat des weltbekannten Fußballclubs Atletico Madrid, die größte europäische Surflagune entstehen. Seit 2 Jahren wird hier schon gebaggert und betoniert. Noch kann man die Lagune nur erahnen, aber schon im April nächsten Jahres soll alles fertig sein. Demnächst wird die Maschine angeliefert, die die Wellen erzeugen wird, wie Bauleiterin Marta Champer erklärt. Die Maschine wird auf dieser Plattform dort drüben stehen. Unsere Anlage besteht aus 56 Modulen, also 56 Schaufeln, die das Wasser anschieben. Dazu kommt, dass der Lagunenboden ganz bestimmte Wölbungen bzw. Höhen und Tiefen haben wird. So werden wir zu jeder Jahreszeit die passende Welle erzeugen können. Die Besucher sollen unter gut 20 verschiedenen Wellen aussuchen können, von sanften Anfängerwellen bis zu 2 Meter hohen Röhren für erfahrene Surfer, den sogenannten Barrels. 120 Surfer können gleichzeitig auf den Boards stehen. Die Maße des Beckens sind dementsprechend 200 Meter Breite und 23.000 Quadratmeter Oberfläche. Das entspricht etwa 3 Fußballfeldern. Das Auffüllen dieses immensen Beckens wird ungefähr einen Monat dauern. Und damit sind wir bei der Kritik an diesem Projekt. Naturschützer stören sich am Wasserverbrauch. Vor allem durch die Verdunstung würde das Surfzentrum im Jahr rund 40.000 Kubikmeter Trinkwasser brauchen. So viel wie etwa 800 Personen, heißt es etwa bei der Plataforma Ecologista. Und die Kritiker haben noch ein anderes Argument. Von den 60 Millionen Euro, die das Projekt kosten wird, stammen gut 15 Millionen an Krediten aus einem EU-Fonds, mit dem nachhaltige Projekte in Spanien gefördert werden sollen. Angesichts der immensen Mengen an Beton und Energie, die eingesetzt werden, ein nachvollziehbarer Kritikpunkt. Sergio Garcia, der Geschäftsführer von Gemswell, der Firma, die den Surfpark betreiben wird, glaubt dagegen, dass die Gelder gut angelegt sind. Madrid könne dieses Projekt sehr gut brauchen, sagt er.
1: Precisamente porque Madrid no tiene playa.
0: Gerade weil Madrid keinen Strand hat. Mit diesem Projekt wollen wir das Surfen gewissermaßen demokratisieren und für alle zugänglich machen. Dieser Surfpark ist nicht nur etwas für erfahrene Surfer, sondern auch für jemanden wie mich, der nicht surfen kann und gerade erst seine ersten Versuche macht. Wobei Demokratisierung womöglich nicht unbedingt bedeutet, dass sich jeder den Eintritt im Surfpark wird leisten können. Die Ticketpreise sind noch nicht bekannt. Um aber eine Ahnung zu bekommen, hilft ein Blick in die Surfschule am anderen Ende von Madrid. Dort kostet eine Dreiviertelstunde Anfängerkurs im Sommer knapp 50 Euro. Ob es in der größten Surflagune Europas billiger sein wird, fraglich.
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3: mit Stefanie Geißler.
4: In der deutschen Wirtschaft hält sich die Stimmung langsam auf. Die ZEW-Konjunkturerwartungen haben sich im August erneut deutlich verbessert. Das Stimmungsbarometer stieg zum Vormonat um fast 8 Punkte auf rund 34 Punkte, wie das Zentrum für europäische Wirtschaftsforschung ZEW in Mannheim mitgeteilt hat. Volkswirte hatten mit einem geringeren Anstieg gerechnet.
5: Nach Einschätzung der Finanzexperten könnte die bessere Stimmung mit guten Quartalszahlen und zuletzt deutlich gestiegenen Exporten zusammenhängen. Die optimistischeren Erwartungen zeigen sich in allen wichtigen Wirtschaftsbereichen. Besonders stark verbesserte sich die Einschätzung für die Autoindustrie, sie ist weiterhin aber auf einem niedrigen Niveau. Auch für die Chemie- und Pharmaindustrie sowie für den Maschinenbau zeigt die ZEW-Auswertung eine positive Entwicklung. Beim privaten Konsum stieg der Wert ebenfalls an, liegt aber wie auch in der Autoindustrie noch immer im negativen Bereich. Auch die aktuelle Wirtschaftslage wird besser bewertet, obwohl sie nach wie vor stark gedämpft ist. Die ZEW-Experten rechnen also mit einer weiteren Erholung, sehen die derzeitige Lage der deutschen Wirtschaft aber noch immer als schwierig an. ZEW-Präsident Achim Bambach verweist zugleich auf ein kurzfristiges Risiko, das Rekordniedrigwasser am Rhein. Es könnte den Transport von Waren beeinträchtigen und damit die wirtschaftliche Entwicklung belasten. Aus der SWR-Wirtschaftsredaktion Marcel Fehr.
4: Für Staaten wird es derzeit immer teurer, neue Schulden zu machen. Die Renditen wichtiger Staatsanleihen, etwa aus den USA, Deutschland und Japan, sind heute rund um den Globus auf den höchsten Stand seit Jahrzehnten geklettert. Zum einen machen sich die Anleger Sorgen um Inflation angesichts hoher Ölpreise. Außerdem haben einige große Volkswirtschaften hohe Schuldenstände. Auch das schwächt das Vertrauen in Anleihen. In den USA, dem wichtigsten Anleihemarkt der Welt, erreichten die Renditen 30-jähriger Papiere mit rund 5,3% den höchsten Stand seit fast 20 Jahren. Auch in Deutschland ist die Rendite der beliebten 10-jährigen Anleihe auf 3,24% gestiegen, der höchste Stand seit 2011. Wenn die Rendite für Staatsanleihen steigt, bedeutet das, dass Länder ihren Schuldnern sozusagen für das geliehene Geld einen höheren Zins zahlen müssen. Im Fall um gleiche Bezahlung für gleiche Arbeit hat das Landesarbeitsgericht in Stuttgart einer ehemaligen Führungskraft bei Daimler Truck teilweise Recht gegeben. Sie hat im Vergleich zu männlichen Kollegen weniger Gehalt erhaben, das ihr nun nachträglich ausgezahlt werden muss. Thorsten Weig mit den Details.
3: Das Landesarbeitsgericht musste die Frage klären, mit welchen Kollegen sich die ehemalige weibliche Führungskraft bei Daimler Truck vergleichen kann und ob ihr im Vergleich zu wenig bezahlt wurde. Die Klägerin wollte als Vergleichsgehalt das Spitzengehalt eines Kollegen heranziehen. Das Landesarbeitsgericht hat jedoch jetzt entschieden, dass sie sich in ihrem Fall am Mediangehalt, also mehrerer Gehälter vergleichbarer männlicher Kollegen, orientieren muss. Aber auch im Vergleich dazu hat sie laut Gericht zu wenig verdient. Deshalb stehen ihr rund 210.000 Euro von ihrem ehemaligen Arbeitgeber zu. Das Gehalt eines einzelnen Spitzenverdieners steht ihr in diesem Fall laut Gericht aber nicht zu, unter anderem, weil sie kürzer auf der Position gearbeitet und weniger Erfahrung hatte. Grundsätzlich ist jedoch der Gehaltsvergleich mit einzelnen Kollegen möglich. Das hat zuvor das Bundesarbeitsgericht entschieden. Thorsten Weig, SWR Wirtschaftsredaktion.
4: Ja, und damit schauen wir noch auf eine Entscheidung des Landesarbeitsgerichtes Rheinland-Pfalz aus einem ganz ähnlichen Bereich. Dieses hat einem Mann eine Entschädigung in Höhe von 3.600 Euro zugesprochen, weil seine Bewerbung auf eine Stelle als Sekretärin nicht berücksichtigt worden war. Die Stellenanzeige eines Unternehmens aus der Gesundheitsbranche habe männliche Bewerber bewusst ausgegrenzt, heißt es in der Gerichtsbegründung. Der Kläger sei daher aufgrund seines Geschlechts benachteiligt worden. Er bekommt als Entschädigung nun ein Bruttomonat. Gehalt. Die beklagte Firma hingegen hatte ein ernsthaftes Interesse des Klägers an der Stelle in Zweifel gezogen. Zum einen wohne er 400 Kilometer entfernt, zum anderen habe der Mann bereits zuvor an zahlreichen anderen Gerichten ebenfalls gegen Stellenanzeigen, die gezielt an Frauen gerichtet waren, auf Entschädigung geklagt. In Baden-Württemberg sind in den vergangenen 2 Jahren zahlreiche geschützte Baudenkmale verloren gegangen. Das geht aus dem neuen Schwarzbuch der Denkmalpflege hervor, das die Deutsche Stiftung Denkmalschutz heute vorgestellt hat. Demnach gab es in den vergangenen 2 Jahren bundesweit mehr als 1.000 Abrisse, Zerstörungen oder Aberkennungen des Denkmalstatus. Prominentes Beispiel: das Gasthaus Untere Linde in Oberkirch im Ortenaukreis. Das Fachwerkhaus aus dem 17. Jahrhundert wurde letztes Jahr abgerissen. Kritik wurde laut, weil zwischen der Mitteilung über die fehlende Standsicherheit und dem Beginn des Abbruchs nur 3 Tage lagen. In Schönberg im Zollernalbkreis wurde das historische Rathaus von 1756 wegen eines angeblich instabilen Baugrunds abgerissen. Auch Brände führten zu Abrissen alter Bausubstanz. In Metzingen etwa wurde die Weinstube zum Rat aus dem Jahr 1680 nach einem Feuer im November 2024 abgerissen. Und damit schauen wir noch ganz schnell auf den aktuellen DAX-Stand: minus 0,6%, 26.171 Punkte sind es. Ganz exakt. Und das war's von der Wirtschaft. Die Zeit gleich 16.59 Uhr.
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6: Im Studio ist Gerhard Leitner. Guten Abend. Bei der Brandbekämpfung sind viele ehrenamtliche Helfer im Einsatz. Natürlich nicht nur die Feuerwehr. Gerade bei Wald- und Vegetationsbränden sind die Landwirte die idealen Partner, denn sie haben große Geräte, zum Beispiel um Schneisen zu graben oder Wasser zu transportieren. Das ist eines der Themen nach den Nachrichten. Und jetzt schauen wir erstmal aufs Wetter.
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6: In manchen Regionen bis in den Abend hinein Regen, heute Nacht von einzelnen Ausnahmen abgesehen trocken. Bei 20 bis 15 Grad, morgen im Süden Baden-Württembergs häufig Sonne. Neben sonnigen Phasen gibt es gelegentlich aber auch mal Regen bei 20 bis 22 Grad im Markgräflerland.
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7: Um 17 Uhr mit Eva Irion. In Sachsen-Anhalt ist ein neues Drohnenabwehrzentrum eingeweiht worden. Dort sollen neue Technologien zur Drohnensicherheit für den bundesweiten Einsatz entwickelt und getestet werden. Das Fraunhofer-Institut für Optronik, Systemtechnik und Bildauswertung in Ettlingen entwickelt das sogenannte MODEAS-System zur Drohnenerkennung. Helge Bürsing vom Fraunhofer-Institut sagte im SWR:
8: Das hat zunächst einmal einen Radarsensor, um dann die Drohne erstmal zu erfassen. Das können wir aber auch optisch machen mit Kameras im Nachtsicht als auch im visuellen Tagsicht. Und wenn die Drohne erst einmal erfasst ist oder auch ein anderes Objekt, kann ja auch ein Vogel sein, dann muss erkannt werden, ist es eine Bedrohung, ist es eine Drohne. Und natürlich werden auch KI-Verfahren eingesetzt, also Lernverfahren, die aus Bilddaten dann nach und nach so robust werden, dass man eben einordnen kann, ist es eine Bedrohung oder ist es einfach nur ein Hobbypilot.
7: Die Systeme zur Drohnenerkennung und Abwehr sind laut Bürsing sowohl flächendeckend als auch an einzelnen besonders gefährdeten Stellen einsetzbar. Der Kampf gegen die Flammen im belgischen Naturschutzgebiet Hohes Venn und gegen deren Übergreifen auf die Grenzstadt Monschau in der Eifel geht weiter. Gegen Mittag hat der Wind nochmal zugenommen. In Nordrhein-Westfalen, Hessen und Rheinland-Pfalz riechen die Menschen den Rauch vom Hohen Venn. Die schlechte Luftqualität macht vor allem den Feuerwehrleuten zu schaffen. Zwei mussten mit Rauchvergiftung ins Krankenhaus. Durch das verbrannte Moor werden Schadstoffpartikel und Gase in die Luft geschleudert, die für Menschen ungesund sind. Der Deutsche Richterbund lehnt höhere Strafen für Brandstiftung ab. DRB-Bundesgeschäftsführer Rebehn sagte der Nachrichtenagentur AFP, das Strafrecht sehe schon empfindliche Strafen für Brandstifter vor. Wer vorsätzlich einen Brand legt, werde mit mindestens einem Jahr und bis zu 10 Jahren Haft bestraft, sagte Rebehn. Für schwere Brandstiftungen sehe das Gesetz noch deutlich höhere Strafen vor. SPD-Parlamentsgeschäftsführer Wiese hatte gestern in der Rheinischen Post höhere Strafen bei vorsätzlicher und fahrlässiger Brandstiftung vorgeschlagen. In Deutschland entstehen zurzeit wieder mehr Wohnungen. Zahlen des Statistischen Bundesamtes zeigen, in den ersten 6 Monaten dieses Jahres gab es Baugenehmigungen für insgesamt 126.300 Wohnungen. Das war ein Plus von 15% im Vergleich zum Vorjahreszeitraum und der stärkste Anstieg seit 10 Jahren. Die meisten Genehmigungen gab es für Mehrfamilienhäuser. Fachleute und Betroffene haben bei einer Tagung in Kassel mehr Aufmerksamkeit bei Gewalt gegen wohnungslose Menschen gefordert. Diebstähle, Schläge oder sexualisierte Gewalt seien alltäglich, sagte die Künstlerin Katrine Wall. Sie zeigte einen Film, für den sie rund ein Dutzend wohnungsloser Menschen über mehrere Wochen begleitet hat. Obdachlosigkeit könne jeden treffen, so Wall. Entscheidend sei, Betroffene nicht von oben herab zu behandeln. Die baden-württembergische Landesregierung will Landwirten helfen, die wegen der anhaltenden Trockenheit mit Futtermittelknappheit zu kämpfen haben. Laut Landwirtschaftsministerium stehen in diesem Jahr dafür 5 Millionen Euro zur Verfügung. Das Geld ist für Betriebe gedacht, die für ihre Tiere Futter zukaufen müssen. Wegen Trockenheit sind im Land viele Futterflächen ausgedorrt und nicht mehr nutzbar. Wenn ein Betrieb deshalb aufs Jahr gerechnet mehr als 30% Verlust machen würde, kann er die finanzielle Hilfe beantragen. Die anhaltende Hitze und Dürre macht auch den historischen Gärten in Deutschland stark zu schaffen, unter anderem dem Schlossgarten in Schwetzingen. Dessen Bepflanzung folge Konzepten, die zum Teil vor Jahrhunderten unter anderen klimatischen Bedingungen entstanden seien, teilten die staatlichen Schlösser und Gärten Baden-Württemberg mit. Zwar sei der 70 Hektar große Garten ein kultureller Schatz, aber man müsse ihn anpassen. Der Schlossgarten geht auf Ideen des 18. Jahrhunderts von Kurfürst Karl Theodor zurück. Bis zum 1. November ist in Schwetzingen eine Ausstellung zum Klimawandel in historischen Gärten zu sehen. SWR-Nachrichten, Redaktion Ute Weber. Das Wetter für Baden-Württemberg und Rheinland-Pfalz. Hinter der Warmfront eines Tiefs kommt sehr warme Luft zu uns. Die Vorhersage: in manchen Regionen bis in den Abend hinein Regen, in der Nacht meist trocken, bei 15 Grad. Morgen im Süden Baden-Württembergs häufig Sonne, sonst gelegentlich Regen. Bei böigem Westwind maximal 20 Grad im Westerwald und bis 32 Grad im Markgräfler Land. Die Aussichten: am Donnerstag einige Schauer. 17.05 Uhr.
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6: Und darum geht es bis 17:30 unter anderem. Warum sind Landwirte bei der Waldbrandbekämpfung so wertvoll? Dazu ein Gespräch mit dem Netzwerk Red Farmer. Wie lassen sich Wachstum und Klimaschutz besser vereinbaren? Gerade im Hinblick auf Wirtschaftsministerin Reiches Energiepolitik stellen sich Fragen. Und stellt das BSW die thüringische Landesregierung vor eine Zerreißprobe? Dazu ein Gespräch mit dem Kollegen vom MDR in Erfurt. Mein Name ist Gerhard Leitner. Schönen guten Abend. Feuerwehrleute versuchen im Kampf gegen den Brand im belgischen Hohenfenn ein Übergreifen der Flammen auf Deutschland mit Brandschneisen zu verhindern. Die Einsatzkräfte hätten begonnen, die obersten Boden und Vegetationsschichten zu entfernen. Der Waldbrand in Schramberg im Kreis Rottweil ist weitgehend gelöscht, doch im steilen Gelände werden weiter Glutnester gesucht. Die Feuerwehr rechnet damit, dass das noch einige Tage dauern kann. Gestern waren bis zu 400 Einsatzkräfte mit mehr als 80 Fahrzeugen im Einsatz, um den Waldbrand erst unter Kontrolle zu bringen und dann zu löschen. Das steile Gelände war eine große Herausforderung. Die Bergwacht musste zum Teil Feuerwehrleute zum Löschen abseilen. Eine zweite Herausforderung war die Wasserversorgung. Dazu sagte uns Einsatzleiter Patrick Wörle:
9: Ja, das war mit einem Problem. Also wir haben ja hauptsächlich drei Zuflüsse, das ist der Göttelbach und der Lauterbach und die Bernig in Schramberg, wie in die Schildach münden. Die Zuflüsse führen natürlich aktuell aufgrund der großen Trockenheit recht wenig Wasser. Wir haben dann im Bereich der Schildach eine Staustufe, welche so ca. 400 Kubik fasst. Und dort haben wir dann Löschwasser entnommen, nachdem das Hydrantennetz dann irgendwann auch zu Neige gegangen ist, da wir natürlich große Löschwassermengen entnommen haben. Einmal für die Wasserversorgung über Schlauchleitungen, aber auch für die Fahrzeuge der Feuerwehr wie auch Landwirte, welche im Pendelverkehr das Löschwasser dann dezentral an die Einsatzstellen gebracht haben.
6: Schildert Einsatzleiter Patrick Wörle aus Schramberg. Bei den Waldbränden in den vergangenen Tagen waren neben den Feuerwehrleuten auch viele freiwillige Helfer aus allen Bereichen dabei. Vor allem auch, Sie haben es gehört, aus der Landwirtschaft. Denn naturgemäß finden Wald- oder Vegetationsbrände in deren Betätigungsbereich statt. Deswegen ist es kein Zufall, dass sich speziell Bauern zusammengetan haben, in dem Fall in der Südpfalz, um die Feuerwehren zu unterstützen. Ihre Initiative heißt Red Farmer und darüber kann ich mit Thomas Knecht sprechen. Er ist Gründer von Red Farmer. Herr Knecht, auf welche Weise unterstützen Sie denn die Löscharbeiten?
10: Also wir haben uns im Jahr 2022, mein Kollege Ingo Pfalzgraf und ich, entschlossen, ein Netzwerk, eine Datenbank aufzubauen, zunächst für den Landkreis Südliche Weinstraße, wo wir auf der einen Seite Hilfsangebote von Landwirten, Winzern, Forstwirten bündeln und die Kontaktdaten praktisch den Feuerwehren zur Verfügung stellen. Und was in 2022 noch alles händisch gemacht wurde, läuft jetzt ab 2023 über ein webbasierendes Online-Portal. Und aus der Südpfalz sind wir jetzt mittlerweile auch in komplett Deutschland verbreitet, hauptsächlich jetzt erstmal in Rheinland-Pfalz, Bayern und Schleswig-Holstein. Aber es werden momentan auch in den anderen Bundesländern immer mehr Nachfragen oder es sind immer mehr Nachfragen da. Mhm.
6: Das heißt, wir haben einen Brand in Germersheim und dann sieht die Feuerwehr auf ihrer Datenbank, so, der und der und der Bauer ist in der Region, den könnte ich anfragen.
10: Genau, so läuft's. Also die Landwirte generieren einen Zugang für sich und tragen dort ihre Maschinen ein und verwalten auch diese Maschinen dort. Wenn jetzt Maschine getauscht wird, dann nehmen sie sie wieder raus oder wenn was kaputt ist. Und auf der anderen Seite haben die Feuerwehren auch einen Zugang. Und die können dann zum Beispiel ein Suchfilter setzen. Ich brauche Wasserfass größer 5000 Liter oder ich brauche Wasserfass größer 4000 Liter lebensmitteltauglich oder ich brauche zum Beispiel eine Kuppe oder eine Scheibenegge. Und dann klickt er auf den Filter und dann sieht er direkt auf der Karte, wo der nächste Landwirt ist. Kann das Fähnchen anklicken, wo er angezeigt bekommt, kriegt den Standort, kriegt die Kontaktdaten und dann kann er den Landwirt direkt anrufen.
6: Mhm. Sie haben eben schon ein ganz wichtiges Stichwort genannt, Maschinen. Was können denn Landwirte besser als andere freiwillige Helfer?
10: Ja, was können Landwirte besser als andere freiwillige Helfer? Also alle können wie es in der Gesellschaft so generell ist, einen Teil. Und Landwirte haben halt einen Teil größere Maschinen, sprich eine Privatperson hat logischerweise keine Gruppe oder keine Scheibenegge. Oder auch die Feuerwehren haben in der Regel nicht die großen Wassertanks, wie wir die zum Beispiel beim Biogastransport oder bei der Beregnung haben, wo bis zu 20.000, 25.000 Liter mit einem Fahrzeug gebracht werden können.
11: Vielleicht gerade noch zur Erklärung, mit dem Grupper können Sie zum Beispiel große Schneisen schlagen.
10: Genau, mit dem Grupper, das ist ein Bodenbearbeitungsgerät und da kann man zum Beispiel bei einem Stoppelaggerbrand, kann man oben die Stoppel praktisch mit Boden vermischen. Dadurch entzieht man dem Feuer die Nahrung und es wird zumindest in der Ausbreitung gehemmt. Und wenn man entsprechendes Material, also viel Boden vermischen kann, wenn es die Trockenheit zulässt, dann wird es schmeißen, wo die Feuerwehr auch praktisch totläuft.
11: Jetzt haben wir ja im Moment derzeit einige Waldbrände in Deutschland, in Europa. Wo waren Sie denn, wo waren denn Ihre Bauern zuletzt aktiv?
10: Wo unsere Bauern aktiv sind, das können wir gar nicht so genau nachvollziehen, weil wir haben ja nur in Anführungszeichen ein sogenanntes Dating-Portal, nenne ich es immer lustigerweise, wo wir auf der einen Seite unsere Hilfsangebote reinstellen, auf der anderen Seite Feuerwehren die Daten abrufen und wir sehen im Moment noch nicht, wer wen angerufen hat. Wir wollen später mal eine eigenständige App haben, auch eventuell mit einer Alarmierungsfunktion. Und dann können wir auch nachvollziehen, wer über uns alarmiert wurde.
11: Das heißt, Sie sind mittlerweile, kann man sagen, international aktiv.
10: Ja, wir sind jetzt erstmal bundesweit aktiv, haben jetzt aber auch letzte Woche einen kleinen Abstecher nach Belgien gemacht mit einer größeren Feuerwehr.
11: Und haben Sie denn Erkenntnisse, die Sie zum Beispiel von anderen Landwirten, anderen freiwilligen Helfern mit auch in Ihr Netzwerk mitnehmen?
10: Erkenntnisse haben wir immer. Also es kommt immer mal wieder, es wird immer wieder zurückgespiegelt. Jetzt zum Beispiel auch bei dem Waldbrand im Hürtgenwald, dass zum Beispiel die Landwirte hingefahren sind und dass es zum Teil halt mal schwer war, auch einen entsprechenden Ansprechpartner zu finden. Aber das ist in solcher Katastrophe eigentlich normal. Wenn man über 1.000 oder 1.500 Einsatzkräfte hat, dann kann nicht alles rund laufen.
11: Ja. Ist das denn auch Ziel von Red Farmer, eben die Einsätze der Freiwilligen ein bisschen besser zu orchestrieren?
10: Ja, Ziel ist es auf jeden Fall. Man muss halt immer unterscheiden zwischen einem, ich sag mal, normalen Feuerwehreinsatz, sprich Gebäudebrand, normaler Vegetationsbrand, wo die Technik der Feuerwehren ausreicht, oder einem größeren Vegetationsbrand, wo dann vielleicht mehrere Feuerwehren schon kommen und auch mal zwei oder drei Wasserfässer dazukommen. Die kann man dann auch gezielt anrufen. Aber wenn wir dann Waldbrände haben, wie im Hürtgenwald oder jetzt in Hohe Venn in Belgien, das war ja eine rasende Ausbreitung, da wird es halt schwierig, auch alles zu organisieren.
11: Ja, und Sie haben wahrscheinlich im Moment recht viel Stress, allein schon mit der ganzen Bewältigung der Informationen.
10: Ja, was heißt Stress? Wir haben im Moment sehr viele Anfragen von Landwirten, wie man sich registrieren kann. Wir haben sehr viele Anfragen aus Deutschland, auch von den Feuerwehren, wie sie sich registrieren können und wie wir das Produkt, ich sag mal, Online-Portal in ihren Regionen einführen können. Aber auf der anderen Seite ist es auch schön, dass unsere Idee sich jetzt weiter verbreitet.
11: Thomas Knecht war das, Gründer von Red Farmer, einem Portal von Landwirten, gegründet in der Südpfalz, das sich mit Feuerwehren vernetzt, mittlerweile auch in ganz Deutschland aktiv. Viele Bürgerinnen und Bürger haben den Eindruck, bei der Bundesregierung und vor allem bei Wirtschaftsministerin Reiche von der CDU haben Umwelt- und Klimaschutz keine hohe Priorität. Wirtschaft first ist immer wieder zu hören, besonders mit Blick auf Reiches neue Energiegesetze fragen sich viele, ob Schwarz-Rot den Klimaschutz ausbremst. Wie lassen sich Wirtschaftswachstum und Klimaschutz vereinbaren? Was braucht es dazu? Jakob Meyer aus unserem Hauptstadtstudio in Berlin dazu.
12: In Eisenach in Thüringen zeigt sich, dass wirtschaftliche Entwicklung und Klimaschutz zusammengehen. Der Automobilzulieferer Bosch macht es in seinem dortigen Werk mit 1.800 Beschäftigten vor. Der Strom kommt überwiegend von Photovoltaikanlagen auf den Fabrikdächern.
13: An sonnenreichen Tagen können wir damit den gesamten Strombedarf unseres Werkes decken und zeitweise sogar überschüssige Energie erzeugen,
12: sagt der technische Werksleiter Pedro Pimenteo. Fürs Heizen und Kühlen setzt Bosch in Eisenach nicht mehr auf fossile Energie, sondern nutzt großenteils die in der Produktion entstehende Abwärme.
13: Durch die Umstellung auf Industriewärmepumpen konnten wir den Einsatz fossiler Energieträger deutlich reduzieren und unseren Gasbedarf am Standort um mehr als 90% senken.
12: Derzeit arbeiten sie in Eisenach außerdem an Speicherlösungen für Strom, Wärme und Kälte. Aber energieintensive Industriezweige wie Zement, Chemie oder Stahl tun sich besonders schwer, klimaneutral zu werden, also unter dem Strich nicht mehr Treibhausgase auszustoßen, als eingespart werden. Deshalb setzen Stahlhersteller wie die Salzgitter AG auf grünen, also mit erneuerbaren Energien erzeugten Wasserstoff. Vorstandschef Gunnar Gröbler.
14: Förderung ist ein Thema, aber auch grundsätzlich Erhalt von Arbeitsplätzen, Erhalt von Grundstoffindustrie in Deutschland. Ich glaube auch, dass es für die Salzgitter AG ein Zukunftsprojekt ist, um uns gestärkt aus der Transformation herauskommen zu lassen.
12: Die Salzgitter AG hat gerade über ein Tochterunternehmen mit dem Energiedienstleister EWE eine langfristige Vereinbarung über die Lieferung von grünem Wasserstoff abgeschlossen. In der EU hat sich längst gezeigt, dass wirtschaftliches Wachstum und Klimaschutz vereinbar sind. Der Ausstoß klimaschädlicher Treibhausgase ist seit 1990 um ein Drittel gesunken, während die Wirtschaft um zwei Drittel gewachsen ist. Aber für Bundeskanzler und CDU-Chef Friedrich Merz steht Klimapolitik unter dem Vorbehalt, dass sie die Wirtschaft nicht einschränkt.
15: Ein Klimaschutz, der die industrielle Basis unseres Landes gefährdet oder gar zerstört, ein Klimaschutz, der den Wohlstand unseres Landes aufs Spiel setzt, der findet keine Akzeptanz in der Bevölkerung.
12: Die schwarz-rote Bundesregierung fördert den Kauf von E-Autos mit einer Prämie, die besonders Haushalten mit kleineren Einkommen zugutekommen soll. Die Förderung von Solaranlagen auf dem Dach soll eingeschränkt, der Ausbau von Sonnen- und Windenergie besser auf den Netzausbau abgestimmt werden. Aber Fachleute verlangen nachdrücklich mehr Engagement von der Bundesregierung. Das im März vorgelegte Klimaschutzprogramm hält der Expertenrat für Klimafragen für ungenügend. Ratsmitglied Julia Pongratz.
16: Wir empfehlen eine Einbettung der Klimaschutzpolitik in eine kohärente politische Gesamtstrategie, die insbesondere auch soziale Verteilungswirkungen und ökonomische Folgen bei der Programmgestaltung stärker in den Blick nimmt.
12: Wissenschaftliche Untersuchungen zeigen, es wird deutlich teurer, zu wenig gegen die Erderwärmung zu tun, als rechtzeitig Geld für wirksamen Klimaschutz auszugeben. Auch Bundesumweltminister Carsten Schneider betont mit Blick auf austrocknende Flüsse.
17: Jeder, der bisher behauptet hat, Klimaschutz schadet der Wirtschaft, erlebt heute, dass kein vorhandener Klimaschutz der Wirtschaft schadet. Jeder Tag kostet 500 Millionen Euro, fast 1,5 Milliarden geringere Wirtschaftsleistung.
12: Welche politischen Konsequenzen die Bundesregierung daraus zieht, ist allerdings noch offen.
11: Wie lassen sich Wirtschaftswachstum und Klimaschutz vereinbaren? Aus Berlin war das Jakob Meyer. In der Thüringer Brombeer-Koalition aus CDU, SPD und BSW kriselt es. In einem eskalierenden Streit innerhalb des Bündnisses Sarah Wagenknecht erklärten jetzt 2 von 15 BSW-Abgeordneten, sie tragen CDU-Ministerpräsident Vogt nicht mehr mit. Der stehe somit aktuell nur noch einer Minderheitsregierung vor, stellten sie in einer gemeinsamen Erklärung fest. Mario Vogt steht wegen der Aberkennung seines Doktortitels unter Druck. Bei einem Landesparteitag am Samstag soll der CDU-Vorsitz neu gewählt werden. Am Nachmittag ist die Landes-CDU vor die Presse getreten, Ulrich Sondermann-Becker in Erfurt. Wie groß ist denn der Rückhalt in der Partei noch?
18: Also er hat den vollen Rückhalt seiner Partei, also der Christdemokraten in Thüringen. Das hat der Landesvorstand heute nochmal erklärt. Das hat er selber übrigens auch erklärt. Und das erklären auch so Kreisvorsitzende oder einzelne Abgeordnete, die man so findet. Das ist auch nicht weiter verwunderlich, weil es geht ja um diese Geschichte, um seine Promotion da als Politologe, wo ja von ihm sowieso alle Vorwürfe abgestritten werden. Er hat jetzt auch noch Klage eingereicht vor dem Verwaltungsgericht. Also da ist seine Position sowieso so, dass an diesen Vorwürfen nach seiner Aussage ja nichts dran ist. Und da gibt es für die CDU eben überhaupt keinen Grund, da irgendwie an ihrem Boss, also an ihrem Landesvorsitzenden, der ja auch noch der Regierungschef der Brombeer-Koalition ist, zu rütteln. Es gibt auch niemanden sonst in der Thüringer CDU, der da ja vielleicht als Konkurrent jetzt schon mal aufgetreten ist in der Vergangenheit. Und das ist dann eben in der CDU eigentlich ja auch nicht üblich. Also wenn man einen Boss hat, der noch Stärke hat und der noch Rückhalt hat, dann bleibt man eigentlich auch immer so lange bei ihm, bis man sagt, ja, er bringt uns den Erfolg nicht mehr, und dann hat man eben meistens auch gleich eine Alternative, aber eben beides ist in diesem Fall nicht so.
11: Also die eine Baustelle scheint abgeräumt, die andere heißt BSW, die regiert ja in Thüringen mit CDU, SPD in der eben erwähnten Brombeer-Koalition. BSW-Parteigründerin Wagenknecht missfällt die Regierungsbeteiligung in Thüringen schon länger, deswegen ist sie ja mit BSW-Landeschefin Wolf im Streit. Ist das nicht auch für das BSW riskant, den Streit auf dem Rücken der Landesregierung auszutragen?
18: Ja, es ist auf jeden Fall eine ziemlich seltsame Situation, weil wir haben in Thüringen ein starkes BSW BSW-Wahlergebnis gehabt. Es gibt 15 Abgeordnete im Landtag. Das BSW ist sozusagen Teil der Regierung, ist Teil der Bromberg-Koalition. Das BSW stellt 3 Minister, die auch relativ geräuschlos und, wenn man schon so sagt, auch relativ erfolgreich arbeiten. Also da ist es schon komisch, dass von der Bundesspitze aus eben immer wieder die Aufforderungen kommen, man solle diese Koalition verlassen. Das hängt natürlich damit zusammen, dass man in Berlin der Meinung ist, dass der Erfolg des BSW hier in Thüringen und die Regierungsverantwortung, dass das zu einer Art Ernüchterung in der Wählerschaft geführt hat, das eben dann dazu geführt hat, dass es bei der Bundestagswahl nicht mehr gereicht hat und so weiter und so fort. Also will Frau Wagenknecht die Koalition hier beenden, um dann eben selber vielleicht in Sachsen-Anhalt oder dann bei späteren Wahlen dann vielleicht wieder erfolgreicher zu sein. Wie gesagt, das ist eine ziemlich seltsame Situation, dass man also sagt, wir müssen sozusagen raus aus der Verantwortung, wir dürfen nicht das tun, wofür wir eigentlich gewählt worden sind, damit uns die Leute wieder wählen. Also da bleibt dann eigentlich nur übrig, dass Frau Wagenknecht da vielleicht doch eher so ihr eigenes Schicksal im Blick hat, als das Schicksal des BSW hier in Thüringen und vielleicht auch des Landes Thüringen.
11: Wenn Sie sagen eigenes Schicksal, was rechnet sich denn Wagenknecht aus mit ihrem Angebot an die AfD, Gespräche über eine neue Regierung mit einem überparteilichen Ministerpräsidenten in Thüringen zu führen?
18: Ja, ich denke, dass sie auf jeden Fall damit ordentlich in die Medien gekommen ist. Sie ist sozusagen wieder Gesprächsthema. Das geht hier rauf und runter. Und das soll natürlich dem BSW helfen, jetzt bei der Landtagswahl in Sachsen-Anhalt, wo das BSW ja an der 5%-Hürde kratzt und bei den meisten Umfragen ja darunter ist. Dann wird halt immer gerne mit der AfD kokettiert. Das sind halt starke Signale, die man da aussendet. Darüber wird dann eben auch berichtet. Hängt ja auch mit dem extrem radikalen Kurs der AfD hier in Thüringen zusammen. Also immer, wenn man das Wörtchen AfD in den Mund nimmt oder ich will mit Björn Höcke reden, da kann man ziemlich sicher sein, dass die Journalisten das dann aufgreifen werden, dass das eben für Diskussionen sorgt. Also das ist das eine. Und dann ist natürlich dieses mit dem Ministerpräsidenten, der sozusagen über allen Parteien stehen soll, das ist hier so eine Art Heilserwartung, die gibt es in Thüringen schon ganz lange. Die Situation ist eben schwierig, die Mehrheiten sind eben auch schwierig, man muss das immer organisieren. Das ist übrigens eine Sache, die Mario Vogt ziemlich gut hinkriegt hier als Ministerpräsident. Da werden Kompromisse gemacht, Kompromisse sind unbeliebt und dann kommt immer wieder diese Gegenidee, ja, wir müssen doch jemanden finden, der überhaupt nicht so in diesen politischen Lagern drinsteckt. Das ist natürlich hochgradig naiv, weil wen immer man da aufstellt, auch der wird seine Mehrheiten suchen müssen, auch der wird Bündnisse schließen müssen, auch der wird irgendwie einen politischen Handel abschließen müssen. Also das ist immer so ein bisschen vorgegeben, vielleicht ein bisschen billig und vor allem ist es eben sehr naiv.
11: In der Thüringer Bromberg-Koalition aus CDU, SPD und BSW kriselt es. Die Hintergründe waren das von Ulrich Sondermann-Becker, MDR-Kollege in Erfurt. Im Prozess gegen die sogenannten Wegwerfagenten hat das Oberlandesgericht in Stuttgart heute ein Urteil gesprochen. Von den 3 angeklagten Ukrainern, die im Auftrag Russlands von Deutschland aus Anschläge auf Transportwege vorbereitet haben sollen, wurde einer zu einer Freiheitsstrafe verurteilt. SWR-Reporterin Sissi Hartnick war im Gerichtssaal dabei und erklärt, warum es 2 Freisprüche gab.
19: Als die 3 Angeklagten nacheinander in den Gerichtssaal am Oberlandesgericht in Stuttgart kommen, verdecken 2 ihr Gesicht. Einer der Angeklagten, der jüngste von ihnen, läuft selbstbewusst und ohne Ordner vor dem Gesicht in den Saal. Der Richter fordert alle auf, sich zu setzen. Alle 3 Angeklagten stammen aus der Ukraine. Alle 3 sind auffällig jung. Laut der Bundesanwaltschaft verbindet sie eine weitere Gemeinsamkeit. Sie alle sollen zu Agenten eines russischen Geheimdienstes geworden sein. Der Pressesprecher des Oberlandesgerichts fasst den Vorwurf zusammen.
20: Den 3 22, 25 und 30 Jahre alten Angeklagten wurde mit den Anklagen des Generalbundesanwalts vorgeworfen, sie hätten sich arbeitsteilig im März 2025 am Versand von 2 Paketen über einen ukrainischen Versanddienstleister beteiligt.
19: In den Paketen sollen Autoteile und GPS-Tracker gewesen sein. Auf diese Weise sollten Versandrouten ausgekundschaftet werden. Später sollten dann Pakete mit Brandsätzen verschickt werden, um in Deutschland oder in der Ukraine großen Schaden anzurichten, so der Vorwurf. Das Gericht wollte vor allem die Frage klären, wussten die Männer, dass sie für einen russischen Nachrichtendienst arbeiten? Während der Urteilsverkündung wird dann klar, nur bei dem 30-jährigen Angeklagten, der in der Schweiz festgenommen wurde, geht das Gericht davon aus, dass ihm der Russlandbezug tatsächlich bewusst war.
20: Er hat sich deshalb der Agententätigkeit zu Sabotagezwecken nach der Überzeugung des Senats strafbar gemacht und war deshalb zu verurteilen.
19: Das Urteil für ihn? eine Freiheitsstrafe von 1 Jahr und 3 Monaten. Die anderen beiden jüngeren Angeklagten werden freigesprochen. Obwohl auch sie am Versand der Pakete beteiligt waren, geht das Gericht davon aus, dass ihnen nicht klar war, dass Russland im Hintergrund die Fäden ziehen könnte. Insgesamt weist das Ganze auf ein Muster hin, das Ermittler bei sogenannten Wegwerfagenten beobachten. Personen sind für einen fremden Nachrichtendienst tätig, ohne selbst zu diesen zu gehören, sagt das Bundesamt für Verfassungsschutz. Nach der Urteilsverkündung Erleichterung bei den freigesprochenen Angeklagten. Handschlag mit dem Anwalt. Am Ende der Verhandlung äußert sich einer der Verteidiger.
1: Das Verfahren war ein schweres Verfahren. Ist immer so, wenn man viel Öffentlichkeit hat, ist ja auch eine Thematik, die jetzt sehr interessiert momentan. Aber auf der anderen Seite saß die Generalbundesanwaltschaft, die kämpfen immer mit harten Bandagen. Von daher mussten wir gut dagegenhalten, aber das haben wir geschafft und konnten letztendlich den Senat überzeugen, dass mein Mandant unschuldig ist.
19: Zum Ausmaß der Strafe ergänze das Gericht noch, dass konkrete Sabotageakte, zum Beispiel das tatsächliche Verschicken von Brandsätzen, von keinem der drei Angeklagten geplant wurden.
11: Im Prozess gegen sogenannte Wegwerfagenten hat das Oberlandesgericht Stuttgart heute eine Freiheitsstrafe verhängt. Der Bericht war das von Sissi Herdneck. Manchmal fragt man sich schon, was ist los mit Donald Trump? Fast jeden Tag gibt es neue irritierende Äußerungen, die alles bis dahin Gültige in Frage stellen. Im Nahen Osten droht er dem Oman mit härtesten Konsequenzen in Sachen Straße von Hormus, ausgerechnet dem Land, das bisher als Vermittler in genau dieser Sache aufgetreten ist. Jetzt düpiert er Südkorea, einen der wichtigsten Verbündeten im südpazifischen Raum, indem er ankündigt, ein wichtiges Manöver deutlich zu reduzieren. Immerhin sind dort derzeit rund 25.000 US-Soldaten stationiert. Was hinter der US-Strategie steht, ist unklar, aber dass sie höchst riskant ist, meint Steffen Wurzel in seinem Kommentar.
21: Es ist ein wiederkehrendes Muster beim derzeitigen US-Präsidenten. Donald Trump wirkt irrational und trotzig, wie ein kleines Kind, das seine Emotionen nicht im Griff hat. Diese Analyse greift aber zu kurz, denn falls Trump wirklich ernst macht und die USA militärisch künftig tatsächlich weniger zusammenarbeiten werden mit dem engen Partner Südkorea, es wäre nichts weniger als ein sicherheitspolitischer Paradigmenwechsel. Die in Südkorea stationierten US-Soldatinnen und Soldaten sind ein Stabilitätsgarant für ganz Ostasien. Sie haben einen erheblichen Anteil daran, dass sich Südkorea seit dem Ende der Militärdiktatur Mitte der 1980er Jahre zu dem entwickelt hat, was es heute ist, zu einer freien, liberalen und stabilen Demokratie mit lebendiger Zivilgesellschaft. Indem Donald Trump nun ankündigt, künftig weniger Manöver abzuhalten mit Südkorea, stellt er zwar noch nicht die US-Truppenpräsenz in dem Land an sich in Frage, aber er sät Zweifel, ob die USA auch künftig für ihren Verbündeten einstehen. Für Südkorea ist die Situation dabei noch kritischer als für uns in Europa, denn dem mit Atomwaffen hochgerüsteten nordkoreanischen Machthaber Kim Jong-un steht die südkoreanische Gesellschaft weitgehend allein gegenüber. Abgesehen von den USA gibt es, anders als in Europa, keine verbindlichen Sicherheitspartner. Südkorea hat weder eine NATO noch eine EU im Rücken, deren Mitgliedstaaten im Zweifel helfen könnten. Schauen wir uns Trumps Argumente an, dass sich Südkorea nicht blind mit hineingestürzt hat in den von den USA und Israel angezettelten Krieg gegen Iran, das spricht für die Regierung in Seoul, nicht gegen sie. Dass das militärische Engagement in der Region viel Geld kostet, das stimmt, allerdings ist das Ganze eine wertvolle und sinnvolle Investition angesichts der immer aggressiver auftretenden Nachbarstaaten Nordkorea, Russland und China. Ein Eindämmen der zunehmend rücksichtslosen Autokraten in Pjöngjang, Moskau und Peking ist im langfristigen Interesse der USA, übrigens auch in unserem europäischen Interesse. Zum letzten Argument Donald Trumps. Nordkoreas Machthaber Kim Jong-un verhalte sich, Zitat, respektvoll und nicht bedrohlich. Diese Aussage von Donald Trump ist blanker Hohn. Ist es doch Kim, der seit Jahren für Angst und Schrecken sorgt im Indopazifik mit seinem Nuklearwaffenprogramm und seinen Langstreckenraketentests, die ausdrücklich auch die USA bedrohen. Man kann nur hoffen, dass es sich bei der jüngsten Ankündigung Donald Trumps nur um einen emotionalen Schnellschuss des US-Präsidenten handelt. Denn weniger Einfluss der USA in Südkorea und dem Rest Asiens bedeutet nichts anderes als mehr Einfluss für Autokraten und Diktaturen in der Region.
11: Was steckt hinter der US-amerikanischen Zurückhaltung in Südkorea? Dazu war das ein Kommentar von Steffen Wurzel.
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11: Gleich hier die Nachrichten, danach Infos aus Sport und Wirtschaft und das Infodate.
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7: Um 17.30 Uhr mit Eva Irion. In Sachsen-Anhalt ist ein neues Drohnenabwehrzentrum eingeweiht worden. Dort sollen neue Technologien zur Drohnensicherheit für den bundesweiten Einsatz entwickelt und getestet werden. Das Fraunhofer-Institut für Optronik, Systemtechnik und Bildauswertung in Ettlingen entwickelt das sogenannte MODEAS-System zur Drohnenerkennung. Helge Bürsing vom Fraunhofer-Institut sagte im SWR:
8: Das hat zunächst einmal einen Radarsensor, um dann die Drohne erstmal zu erfassen. Das können wir aber auch optisch machen mit Kameras im Nachtsicht als auch im visuellen Tagsicht. Und wenn die Drohne erst einmal erfasst ist oder auch ein anderes Objekt, kann ja auch ein Vogel sein, dann muss erkannt werden, ist es eine Bedrohung, ist es eine Drohne. Und natürlich werden auch KI-Verfahren eingesetzt, also Lernverfahren, die aus Bilddaten dann nach und nach so robust werden, dass man eben einordnen kann, ist es eine Bedrohung oder ist es einfach nur ein Hobbypilot.
7: Die Systeme zur Drohnenerkennung und Abwehr sind laut Bürsing sowohl flächendeckend als auch an einzelnen besonders gefährdeten Stellen einsetzbar. Der Kampf gegen die Flammen im belgischen Naturschutzgebiet Hohes Venn und gegen deren Übergreifen auf die Grenzstadt Monschau in der Eifel geht weiter. Gegen Mittag hat der Wind nochmal zugenommen. In Nordrhein-Westfalen, Hessen und Rheinland-Pfalz riechen die Menschen den Rauch vom Hohen Venn. Die schlechte Luftqualität macht vor allem den Feuerwehrleuten zu schaffen. Zwei mussten mit Rauchvergiftung ins Krankenhaus. Durch das verbrannte Moor werden Schadstoffpartikel und Gase in die Luft geschleudert, die für die Menschen ungesund sind. Der Deutsche Richterbund lehnt höhere Strafen für Brandstiftung ab. DRB-Bundesgeschäftsführer Rebin sagte der Nachrichtenagentur AFP, das Strafrecht sehe schon empfindliche Strafen für Brandstifter vor. Wer vorsätzlich einen Brand legt, werde mit mindestens einem Jahr und bis zu 10 Jahren Haft bestraft, sagte Rebin. Für schwere Brandstiftungen sehe das Gesetz noch deutlich höhere Strafen vor. SPD-Parlamentsgeschäftsführer Wiese hatte gestern in der Rheinischen Post höhere Strafen bei vorsätzlicher und fahrlässiger Brandstiftung vorgeschlagen. In Deutschland entstehen zurzeit wieder mehr Wohnungen. Zahlen des Statistischen Bundesamtes zeigen, in den ersten 6 Monaten dieses Jahres gab es Baugenehmigungen für insgesamt 126.300 Wohnungen. Das war ein Plus von 15% im Vergleich zum Vorjahreszeitraum und der stärkste Anstieg seit 10 Jahren. Die meisten Genehmigungen gab es für Mehrfamilienhäuser. Fachleute und Betroffene haben bei einer Tagung in Kassel mehr Aufmerksamkeit bei Gewalt gegen wohnungslose Menschen gefordert. Diebstähle, Schläge oder sexualisierte Gewalt seien alltäglich, sagte die Künstlerin Katrine Wall. Sie zeigte einen Film, für den sie rund 12 wohnungsloser Menschen über mehrere Wochen begleitet hat. Obdachlosigkeit könne jeden treffen, so Wall. Entscheidend sei, Betroffene nicht von oben herab zu behandeln. Die baden-württembergische Landesregierung will Landwirten helfen, die wegen der anhaltenden Trockenheit mit Futtermittelknappheit zu kämpfen haben. Laut Landwirtschaftsministerium stehen in diesem Jahr dafür 5 Millionen Euro zur Verfügung. Das Geld ist für Betriebe gedacht, die für ihre Tiere Futter zukaufen müssen. Wegen Trockenheit sind im Land viele Futterflächen ausgedorrt und nicht mehr nutzbar. Wenn ein Betrieb deshalb aufs Jahr gerechnet mehr als 30% Verlust machen würde, kann er die finanzielle Hilfe beantragen. Die anhaltende Hitze und Dürre macht auch den historischen Gärten in Deutschland stark zu schaffen, unter anderem dem Schlossgarten in Schwetzingen, dessen Bepflanzung folge Konzepten, die zum Teil vor Jahrhunderten unter anderen klimatischen Bedingungen entstanden seien, teilten die staatlichen Schlösser und Gärten Baden-Württemberg mit. Zwar sei der 70 Hektar große Garten ein kultureller Schatz, aber man müsse ihn anpassen. Der Schlossgarten geht auf Ideen des 18. Jahrhunderts von Kurfürst Karl Theodor zurück. Bis zum 1. November ist in Schwetzingen eine Ausstellung zum Klimawandel in historischen Gärten zu sehen. SWR-Nachrichtenredaktion Ute Weber und Ramin Movasagian.
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11: Gebietsweise gibt es Regen. Heute Nacht ist es meist trocken und recht lau bei Tiefstwerten von 20 bis 15 Grad.
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19: Mit Judith Bühler und mit einem Dauerthema in Deutschland, der Wohnungsnot. Wer in den vergangenen Jahren eine Wohnung gesucht hat, weiß, das kann richtig schwer sein. Umso hoffnungsvoller klingt da die Nachricht, dass die Zahl der Baugenehmigungen im ersten Halbjahr so stark gestiegen ist wie seit einem Jahrzehnt nicht mehr. Und zwar um 15%. Das hat das Statistische Bundesamt mitgeteilt. Doch ganz so einfach ist es nicht, auch wenn die Bundesregierung sich in ihrem Kurs bestätigt sieht. Aus Berlin berichtet Oliver Neuroth.
3: Der Wohnungsbau kommt zurück, sagt Bundesbauministerin Huberts. Allerdings kann die Erholung beim Wohnungsbau größer erscheinen, als sie tatsächlich ist. Das Plus von 15%, denn die Statistiker vergleichen das erste Halbjahr mit dem ersten Halbjahr des vergangenen Jahres, wo der Wohnungsbau stärker in der Krise steckte. Damals hatten die Baubehörden knapp 110.000 Wohnungen genehmigt. Im Vergleich waren es nun rund 16.000 mehr. Auch Bauministerin Hubert sagt, man komme von einem niedrigen Niveau und sei längst noch nicht dort, wo man beim Wohnungsbau stehen müsse. Die SPD-Politikerin kündigt an, weitere Bürokratie abzubauen. Sie will außerdem eine Wohnungsbaugesellschaft des Bundes gründen und zählt darauf, so für mehr bezahlbaren Wohnraum zu sorgen. Der Dachverband der Immobilienwirtschaft ZIA weist darauf hin, dass genehmigte Wohnungen noch keine fertiggestellten sind. Der Verband fordert einfachere Baustandards, damit die Kosten sinken und mehr gebaut wird. Das Bauministerium will den sogenannten Gebäudetyp E voranbringen, neue rechtliche und planerische Regeln, mit denen ein Gebäude einfacher und schneller gebaut werden kann. Das Gesetz dazu lässt allerdings weiter auf sich warten.
19: Und wenn es nach 5 Bauministerinnen und Minister CDU geführter Bundesländer geht, soll auch beim Städtebau mehr gebaut werden, beziehungsweise anders. Sie fordern ein Sonderprogramm zum Hitzeschutz. Das Programm solle kurzfristig aufgelegt werden und eine 500 Millionen Euro umfassen. Das steht in einem Papier, das dem WDR vorliegt. Aus Düsseldorf, Nadja Barschek.
4: Das Geld solle in Maßnahmen zur Stadtentwicklung fließen, beispielsweise um Verschattungen oder kühle Aufenthaltsflächen in den Städten zu schaffen, und das binnen eines Jahres. Die Finanzierung solle der Bund übernehmen. Die zuständigen Landesminister aus Bayern, Nordrhein-Westfalen, Sachsen, Sachsen-Anhalt und Schleswig-Holstein bringen damit eine Position in die Debatte rund um Hitzeschutz ein. Zuvor hatte die SPD unter anderem eine Grundgesetzänderung ins Spiel gebracht, um Klimaanpassung in der Verfassung zu verankern. Doch die Union zeigt sich dabei bislang skeptisch.
19: Der Vorfall um die Drohne mit Sprengstoff vor 2 Wochen am Flughafen Leipzig-Halle hat eine Debatte ausgelöst. Wie sicher sind wir vor Drohnenangriffen? Die Bundesregierung will die Forschung zur Drohnensicherheit ausbauen. Heute ist deshalb am Flughafen Magdeburg-Kochstedt in Sachsen-Anhalt ein Forschungszentrum zur Drohnenabwehr eröffnet worden. Max Hensch.
22: Hybride Angriffe, auch mit Drohnen, mit dem Ziel, Deutschland zu destabilisieren. Davor warnte Innenminister Dobrindt heute erneut am Flughafen Kochstedt. Dort soll sich der Fokus der Drohnenforscher, die bereits seit 2019 aktiv sind, nun zunehmend auf das Militär richten. 10 Millionen Euro sollen in den kommenden Jahren investiert werden. Bis zu 40 neue Stellen beim Deutschen Zentrum für Raum- und Luftfahrt, das den Flughafen betreibt, geschaffen werden. Man müsse Schritt halten mit der rasanten Entwicklung bei Drohnen, hieß es heute. Diese können mit geringen Kosten und überschaubarem personellen Aufwand großen Schaden anrichten, etwa wenn sie kritische Infrastruktur treffen. Der Russland- und Ukraine-Krieg hat es bereits gezeigt. Am Flughafen Kochstedt soll man künftig eng die Entwicklung beobachten und Abwehrmöglichkeiten für Drohnen suchen bzw. mit der Industrie entwickeln. Im vorigen Jahr liefen hier am Flughafen bereits an 200 Tagen Tests der Forscher für Transport- und Suchdrohnen, aber auch mit der Waffenindustrie. Das soll nun weiter hochgefahren werden. Es gibt hier auf dem ehemaligen Verkehrsflughafen auch gute Möglichkeiten zur Simulation von Angriffen. Auch Hangar und ein Containerdorf sollen für Testzwecke genutzt werden.
19: Der Brand im Hohenfenn in Belgien wird die Feuerwehrleute sicher noch einige Zeit beschäftigen. Denn Brände in ausgetrockneten Mooren sind schwer zu bekämpfen, weil sie auch unter der Erde schwelen können. Aktuell treibt der Wind den Rauch Richtung Deutschland. Sabrina Fritz berichtet.
6: Nordrhein-Westfalen, Hessen, Rheinland-Pfalz, in vielen Bundesländern riechen die Menschen inzwischen den Rauch aus dem Brandgebiet im Hohen Venn in Belgien. Gegen Mittag hat der Wind zugenommen, damit wird der Rauch weitergetragen. In Köln wurden die Menschen aufgefordert, Fenster und Türen geschlossen zu halten. Im Grenzort Monschau sollen sie so wenig wie möglich ihre Wohnungen verlassen. Die schlechte Luftqualität macht auch den Feuerwehrmännern zu schaffen. Zwei erlitten eine Rauchvergiftung und mussten ins Krankenhaus gebracht werden. Durch das verbrannte Moor werden Schadstoffpartikel und Gase in die Luft geschleudert, die für die Menschen ungesund sind. Durch den Rauch und die schlechte Sicht können Löschhubschrauber bislang nicht starten. Die Einsatzkräfte müssen die Flammen am Boden bekämpfen. Auf einer Pressekonferenz hieß es am Mittag, heute sei ein entscheidender Tag. Das Feuer würde sich nicht mehr weiter ausbreiten, sei aber noch nicht gelöscht. Wind und Regen könnten die Lage jederzeit ändern.
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4: Wenn es so trocken ist wie jetzt, kommt es nicht nur zu Bränden. Die Trockenheit hat auch Einfluss auf unser Wasser. Die Pegelstände am Rhein, zum Beispiel bei Kaub zwischen Koblenz und Mainz, sind durch den Regen der vergangenen Tage zwar wieder leicht gestiegen. Bei den Grundwasserständen sieht es allerdings an vielen Orten anders aus. Auch Baden-Württemberg ist davon betroffen, wie die Landesanstalt für Umwelt berichtet. SWR-Reporterin Nicole Freiler.
9: Weiterhin besonders eng ist es im Hochschwarzwald und überall dort, wo Gebiete vor allem mit Quellwasser versorgt werden. Das bisschen Regen in dieser Woche hilft dem Grundwasser nicht. Überall dort könnte sich also die Situation laut Landesanstalt für Umwelt auch noch weiter zuspitzen. Demnach liegen inzwischen an jeder vierten Messstelle im Land die Grundwasserstände unter den bisherigen August-Niedrigstwerten der vergangenen 30 Jahre. Trotz allgemeiner Knappheit, großräumige Engpässe bei der Wasserversorgung erwartet die Landesanstalt in Baden-Württemberg nicht.
4: Wegen der Trockenheit müssen auch Landwirte teilweise für ihre Tiere Futter zukaufen. Das baden-württembergische Landwirtschaftsministerium will sie deshalb mit Geld unterstützen. Laut Landwirtschaftsministerin Genkes stehen dafür bis zu 5 Millionen Euro zur Verfügung. Und nicht nur für Tiere gibt es wegen der Trockenheit weniger zu essen. Auch Lebensmittel für uns Menschen sind davon betroffen. Die Getreideernte in Deutschland fällt dieses Jahr nach Schätzung des Bauernverbands deutlich geringer aus als im Vorjahr. Die Erträge seien in Süd- und Westdeutschland besonders schlecht. Das gelte vor allem auch für den Weizen, sagte Bauernpräsident Ruckwied.
10: Besonders enttäuschend war der Ertrag bei unserer Hauptkultur, dem Weizen, der dann für Mehl und nachfolgende Backwaren verwendet wird. Hier haben wir eine Ertragseinbuße von 9% verzeichnen müssen. Der Weizen macht knapp 50%, exakt sind es 48% der Getreidefläche aus.
4: Auch deutsche Obstbauern rechnen in diesem Jahr nur mit einer mittelmäßigen Ernte. In Baden-Württemberg soll es entgegen dem Trend eine leicht überdurchschnittliche Apfelernte geben. Rheinland-Pfalz liegt dagegen deutlich unter dem Bundesdurchschnitt. Aus der SWR-Umweltredaktion Jakob Sachs.
23: Rund 16% weniger als im Durchschnitt der letzten 10 Jahre prognostiziert das Statistische Bundesamt für Rheinland-Pfalz. Deutschlandweit rechnen die Experten mit 5,4% weniger Äpfeln in der diesjährigen Ernte. Grund für die verhaltene Ernteprognose sind wiederkehrende Hitzeperioden und anhaltende Trockenheit im Frühjahr und Sommer 2026. Dadurch fallen viele Äpfel vorzeitig vom Baum, bleiben sehr klein oder weisen Schäden durch Sonnenbrand auf. Zudem melden einzelne Obstbaubetriebe Hagelschäden, die teilweise zu kompletten Ernteausfällen führen.
4: Zu viel Sonne kann Pflanzen schaden, aber ohne Sonne geht es natürlich auch nicht. Wie verhält es sich da mit PV-Anlagen, die auf Grünflächen oder Feldern stehen? Nehmen die Anlagen den Pflanzen benötigtes Sonnenlicht weg? Nicht unbedingt. Ackerpflanzen vertragen den Schatten von PV-Anlagen besser als gedacht, zeigt eine neue Feldstudie der Uni Hohenheim. Das betrifft zum Beispiel Gerste, Kartoffel oder Mais. Dorina Blau berichtet.
24: Laut der Studie können Ackerpflanzen ihren Stoffwechsel an weniger Licht anpassen und dann effizienter arbeiten. Sie verlieren weniger CO2 durch Atmung und brauchen weniger Licht, um den für Wachstum und Fruchtbildung nötigen Kohlenstoff zu fixieren. Die Forscher sehen darin eine überraschend hohe Anpassungsfähigkeit, unabhängig von Standort, Boden und Bewirtschaftung. Sie weisen aber darauf hin, dass dies nicht automatisch zu höheren Erträgen führt. Die Ergebnisse sollen dabei helfen, Sorten besser auf unterschiedliche Lichtbedingungen abzustimmen.
2: Und dann war da noch.
13: Zwei Jugendliche und zwei auffällig leistungsstarke E-Scooter. Diese Kombination ist einer Polizistin, die privat unterwegs war, gestern in Möckmühl aufgefallen. Also alarmierte sie ihre Kollegen. Doch als die eintrafen, flüchteten die beiden E-Scooterfahrer mit bis zu 70 km/h in einer 30er-Zone in einem Wohngebiet. Als die Polizei einen der beiden schnappte, stellte sich, abgesehen vom illegalen Tuning heraus, der Fahrer hatte überhaupt keine Fahrerlaubnis und ein Test auf THC fiel positiv aus. Außerdem war der Scooter nicht versichert. Den anderen Jugendlichen machte die Polizei im Nachgang ausfindig. Fahren können beide erstmal nicht mehr. Beide E-Roller wurden von der Polizei eingezogen.
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0: der zweimalige Einzug in die Champions League und der Gewinn des DFB-Pokals. Auch die Frauen des VfB Stuttgart schafften in der vergangenen Saison erstmals den Aufstieg in die Bundesliga. Als Vorstand Sport verantwortet Wohlgemuth neben der Lizenzspielermannschaft auch den Frauenfußball sowie das Nachwuchsleistungszentrum des VfB.
1: Und alles zur Vertragsverlängerung können Sie auch nochmal online auf swr.de Sport nachlesen. Die Fußballerinnen von Mainz 05 haben am letzten Spieltag der vergangenen Saison den Aufstieg in die Fußball-Bundesliga geschafft. Dafür wurden sie am Sonntag von der Stadt Mainz geehrt. Allerdings sorgte das auch für Unstimmigkeiten. Luka Robic weiß mehr.
2: Die Mainzerinnen durften sich ins Goldene Buch eintragen. Das einzige Problem: 15 Fußballerinnen, die zum historischen Erfolg beigetragen haben und den Club im Sommer verlassen haben, waren nicht eingeladen. Sehr zum Ärger der Ex-Kapitänin Heidrun Sigurðardóttir, die das Versäumnis als Skandal betitelte. Der erste FSV Mainz entschuldigte sich am Montag bei den Spielerinnen und nannte Fehler in der Organisation als Grund für das Versäumnis. Der Club kündigte an, dass die Aufstiegsheldinnen sich nachträglich bei einem gesonderten Termin ins Goldene Buch der Stadt eintragen könnten.
1: Der frühere Nationalstürmer Niklas Füllkrug kehrt zu Werder Bremen zurück. Er wechselt für eine Saison auf Leihbasis vom englischen Premier League-Absteiger West Ham United zu Werder. Dort hatte Füllkrug seine Profikarriere vor 14 Jahren begonnen und spielte später von 19 bis 2023 erneut für den Club. Ich habe nie einen Hehl daraus gemacht, dass Werder für mich ein ganz besonderer Club ist. Daher war ich auch bereit, wirtschaftliche Abstriche zu machen, damit die Leihe zustande kommt, so der 33-Jährige. Morgen startet die größte deutsche Radrundfahrt, die Deutschlandtour. Los geht's im hessischen Bad Orb. Im Verlauf führt die Tour auch durch Baden-Württemberg und Rheinland-Pfalz. Holger Gerska blickt voraus. Die ganz großen Namen treten allerdings nicht an.
3: Angeführt wird die Startliste durch den Drittplatzierten der diesjährigen Tour de France, den Mexikaner Isaac del Toro. Doch selten waren es die ganz großen Namen, die Deutschlands einziges großes Etappenrennen gewinnen konnten. Offen war es eigentlich fast immer bis zum Schluss. Auch diesmal erwartet der für die Streckenführung zuständige Rennleiter Fabian Wegmann eine Entscheidung frühestens am vorletzten Tag.
4: Die dritte Etappe ist mit einer der schwersten, geht zweimal über den Kalmit und dann nach Bad Dürkheim haben wir zwei Runden mit einem extrem steilen, schweren Anstieg auch nochmal. Also ja, wenn einer die richtigen Beine hat, kann er auf jeden Fall den Unterschied machen.
3: Aber auch am Sonntag in Heilbronn lässt sich ganz am Ende der rund 750 Kilometer noch was an der Gesamtwertung drehen.
1: Also es könnte bis zum Schluss spannend bleiben auf swr.de. Sport halten wir Sie natürlich auf dem Laufenden. Das war's vom Sport in dieser Stunde und es ist jetzt 17.48 Uhr.
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6: Die Sonnenfinsternis vergangenen Mittwoch war ein beeindruckendes Naturschauspiel, das Millionen Menschen verfolgt haben. Auch Wissenschaftler nutzten es, wenn sich der Mond genau zwischen Sonne und die Erde schiebt für ihre Forschung. Denn dann können sie direkt in die Sonne hineinschauen. Auch Forscher im 19. Jahrhundert haben solche Gelegenheiten nicht ungenutzt verstreichen lassen. Am 18. August 1868, heute vor 158 Jahren, wurde bei einer Sonnenfinsternis das Edelgas Helium entdeckt. Das SWR-Zeitwort von Markus Bohn.
7: Edle Dinge sind meistens rar, für das Edelgas Helium aber gilt das ganz und gar nicht. Es ist nach Wasserstoff das zweithäufigste Element im Universum überhaupt und war eigentlich schon immer da, seit es überhaupt etwas gibt, also seit rund 13,7 Milliarden Jahren. Denn der Löwenanteil des Heliums hat sich praktisch unmittelbar nach dem Urknall bereits gebildet. Aber auch in Sternen entsteht Helium aus der Fusion von Wasserstoff. Das ist die Quelle allen Lebens, hier und vielleicht auch auf anderen Planeten. Kein Wunder also, dass das Edelgas Helium nicht zuerst von Chemikern auf der Erde entdeckt wurde, sondern von Astronomen im Kosmos. Und zwar am 18. August 1868 bei einer totalen Sonnenfinsternis in Indien. In der sogenannten Chromosphäre der Sonne, einer dünnen Schicht am Sonnenrand, fand der Franzose Jules César Janssen im Spektrum des Lichtes eine bis dahin unbekannte helle gelbe Linie. Ein deutlicher Hinweis auf ein bis dahin unbekanntes chemisches Element. Aber die Fachwelt wollte das zunächst nicht glauben, denn nie zuvor war ein neues Element zuerst im All aufgespürt worden. Erst als britische Wissenschaftler den Befund zwei Monate später bestätigten, wurde das neue Element offiziell anerkannt. Helium kommt aber auch auf der Erde vor. Hier ist es jedoch kein Überbleibsel des Urknalls oder Fusionsasche, sondern Zerfallsprodukt radioaktiver Elemente wie Uran. 1895 hat der britische Chemiker William Ramsay das Edelgas erstmals aus einem Urangestein herausgelöst und damit dingfest gemacht. 1905 entdeckten dann amerikanische Kollegen, dass Helium in beträchtlichen Mengen auch im Erdgas enthalten ist und daraus wird es seither im industriellen Maßstab gewonnen. Gäbe es ein Guinness-Buch der chemischen Elemente,

0: Experimente würde Helium viele Rekorde halten. Es ist das kleinste Atom überhaupt, obwohl es viermal so viel Masse hat wie Wasserstoff. Das liegt daran, dass der Helium-Atomkern seine Elektronen in der Atomhülle näher zu sich heranzieht, wie ein Raffke, der sie mit keinem teilen will. Helium-Atome sind deshalb auch eingefleischte Singles. Von allen chemischen Elementen hat Helium die geringste Neigung, sich mit anderen zusammenzutun. Bis heute ist keine einzige stabile Verbindung des Heliums bekannt. Und weil es mit nichts chemisch reagiert, ist es weder giftig noch brennbar und hat auch keinen Geruch. Helium ist 7-mal leichter als Luft, deshalb lässt es Zeppeline steigen und Luftballons. Vor allem Kinder lieben es,
1: weil man so eine komische Stimme bekommt, wenn man Helium eingeatmet hat. In Helium können die Stimmbänder schneller schwingen und der Mund als Resonanzraum verstärkt bevorzugt höhere Klanganteile. Aber weil Helium den lebenswichtigen Sauerstoff verdrängt, sollte man es nicht übertreiben.
0: Nicht nur Kinder, auch Wissenschaftler lieben Helium, denn es ist ein Stoff, aus dem Nobelpreise gemacht werden. Der französische Astronom Jules César Janssen, der am 18. August 1868 die charakteristische gelbe Linie im Spektrum des Sonnenlichts entdeckt hat, ist zwar leer ausgegangen. Aber der Chemiker William Ramsay, der Helium erstmals auf der Erde isoliert hat, wurde mit einem Nobelpreis belohnt. Ebenso wie zahlreiche Wissenschaftler, die das kuriose Verhalten dieses Gases bei tiefsten Temperaturen erforscht haben. Und sollte es für die Entdeckung des sogenannten Gottesteilchens, des Higgs-Bosons, irgendwann einen Nobelpreis geben, war ebenfalls Helium im Spiel. Denn flüssiges Helium kühlt auch die 1300 Lkw-großen supraleitenden Magnete im gigantischen Teilchenbeschleuniger LHC in Genf.
2: Das SWR-Zeitwort war das von Markus Bohn.
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2: Mit Stefanie Geißler.
6: Für Staaten wird es immer teurer, neue Schulden zu machen. Die Renditen wichtiger Staatsanleihen etwa aus den USA, Deutschland und Japan sind heute rund um den Globus auf den höchsten Stand seit Jahrzehnten geklettert. Angela Göpfer berichtet.
7: Der Zins ist nicht nur zurück, er ist mit Macht zurück. Noch vor wenigen Jahren waren Null- und Negativzinsen Realität. Im Moment bringen 10-jährige Bundesanleihen rund 3,2%, so viel wie seit 15 Jahren nicht mehr. Und selbst nach Abzug der Inflation bleibt wieder etwas übrig. Was Anleger freut, wird für Schuldner teurer. Das gilt auch für den Bund. Alte, niedrig verzinste Anleihen laufen aus und müssen zu höheren Sätzen refinanziert werden. So steigt die Zinsrechnung nach und nach. Und auch Hauskäufer bekommen die höheren Kapitalmarktzinsen unmittelbar zu spüren. Bauzinsen mit 10-jähriger Bindung liegen inzwischen bei gut 4%. Zum Vergleich, 2021 waren es zeitweise deutlich weniger als 1%. Für die Aktienmärkte sind die hohen Zinsen grundsätzlich Gegenwind. Wer mit vergleichsweise sicheren Anleihen wieder mehr als 3% verdienen kann, hat schließlich eine echte Alternative. Die Rückkehr des Zinses öffnet Anlegern damit neue Chancen, verteuert auf der anderen Seite aber Kredite und die Finanzierung des Staates. Angela Göpfert, ARD Finanzredaktion Frankfurt.
6: Falls es nicht noch eine Einigung in letzter Minute gibt, treten um Mitternacht Washingtoner Zeit neue US-Zölle auf kanadische Importe in Kraft. Aufschläge in Höhe von 50% sollen Produkte im Wert von 20 Milliarden Dollar treffen, darunter Wein, Hockeyschläger und Zement. Nach Angaben des Weißen Hauses reagieren die USA damit auf die diskriminierende Behandlung von US-Produkten auf kanadischer Seite. Es ist nicht die erste Zolloffensive der USA gegen ihren nördlichen Nachbarn. Zudem machen die betroffenen Produkte nur einen verhältnismäßig kleinen Teil der kanadischen Exporte in die USA aus. Der Gründer des Waffenherstellers Donaustahl, Stefan Thumann, lebt wegen eines mutmaßlichen Mordkomplotts Russlands seit Monaten an ständig wechselnden Orten. Das sagte Thumann dem Sender RTL und dem Magazin Stern. Thumanns Firma Donaustahl liefert dem Militär der Ukraine Kampfdrohnen für den Krieg gegen Russland. Vom nordrhein-westfälischen Verfassungsschutzchef Kaiser heißt es, es gehe darum, Unternehmen und verantwortliche Personen durch eine Bedrohungskulisse davon abzubringen. Zum Beispiel die Ukraine mit Waffen. Waffentechnologie zu unterstützen. Auch der Chef des Rüstungskonzerns Rheinmetall Papperger steht demnach unter Polizeischutz. Laut dem Sender CNN warnten US-Geheimdienste deutsche Behörden vor den Anschlagsplänen. Im Fall um gleiche Bezahlung für gleiche Arbeit hat das Landesarbeitsgericht in Stuttgart einer ehemaligen Führungskraft bei Daimler Truck teilweise Recht gegeben. Sie hat im Vergleich zu männlichen Kollegen weniger Gehalt erhalten, das ihr nun nachträglich ausgezahlt werden muss.
8: Das Landesarbeitsgericht musste die Frage klären, mit welchen Kollegen sich die weibliche Führungskraft bei Daimler Truck vergleichen kann und ob ihr im Vergleich zu wenig bezahlt wurde. Die Klägerin wollte als Vergleichsgehalt das Spitzengehalt eines Kollegen heranziehen. Das Landesarbeitsgericht hat jedoch jetzt entschieden, dass sie sich in ihrem Fall am Mediangehalt, also mehrerer Gehälter vergleichbarer männlicher Kollegen, orientieren muss. Aber auch im Vergleich dazu hat sie laut Gericht zu wenig verdient. Deshalb stehen ihr rund 210.000 Euro von ihrem Arbeitgeber zu. Das Gehalt eines einzelnen Spitzenverdieners steht ihr in diesem Fall laut Gericht aber nicht zu, unter anderem, weil sie kürzer auf der Position gearbeitet und weniger Erfahrung hatte. Grundsätzlich ist jedoch der Gehaltsvergleich mit einzelnen Kollegen möglich. Das hat zuvor das Bundesarbeitsgericht entschieden. Thorsten Weig, SWR Wirtschaftsredaktion.
6: Und damit schauen wir noch auf eine Entscheidung des Landesarbeitsgerichtes Rheinland-Pfalz aus einem ganz ähnlichen Bereich. Das Landesarbeitsgericht Rheinland-Pfalz hat einem Mann eine Entschädigung in Höhe von 3.600 Euro zugesprochen, weil seine Bewerbung auf eine Stelle als Sekretärin nicht berücksichtigt worden war. Die Stellenanzeige eines Unternehmens aus der Gesundheitsbranche habe männliche Bewerber bewusst ausgegrenzt, heißt es in der Begründung des Gerichts. Der Kläger sei daher aufgrund seines Geschlechts benachteiligt worden. Er bekommt als Entschädigung nun ein Bruttomonatsgehalt ausgezahlt. Die beklagte Firma hingegen hatte ein ernsthaftes Interesse des Klägers an der Stelle in Zweifel gezogen. Zum einen wohne er 400 Kilometer entfernt, zum anderen habe der Mann bereits zuvor an zahlreichen anderen Gerichten ebenfalls gegen Stellenanzeigen, die gezielt an Frauen gerichtet waren, auf Entschädigung geklagt. Und das war's von der Wirtschaft für heute. Die Zeit 17.57 Uhr.
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9: Im Studio ist Gerhard Leitner. Einen schönen guten Abend. Bei der Brandbekämpfung sind viele ehrenamtliche Helfer im Einsatz. Natürlich nicht nur die von der Feuerwehr. Gerade bei Wald- und Vegetationsbränden sind die Landwirte die idealen Partner, denn sie haben große Geräte, zum Beispiel zum Umschneisen zu graben oder Wasser zu transportieren. Wie zum Beispiel das Netzwerk Red Farmer aus der Südpfalz. Das stellen wir unter anderem in der kommenden halben Stunde vor, und zwar nach den Nachrichten. 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Vorsicht auf der A98 Schaffhausen Richtung Weil am Rhein. Zwischen Dreieck Hochrhein und Lörrach Ost liegt eine Heugabel. Vorsicht auf der B42 Bonn Richtung Koblenz. Zwischen Block und Engers steht ein defektes Fahrzeug. A5 Karlsruhe Richtung Frankfurt. Zwischen Karlsruhe Nord und dem Übergang zur A8 im Dreieck Karlsruhe Baustelle 5 Kilometer Stau und stockender Verkehr. Verzögerung bis zu einer Viertelstunde. Und A6 Heilbronn Richtung Mannheim zwischen Bad Rappenau und Sinsheim, Baustelle 4 Kilometer Stauverzögerung bis zu ebenfalls einer Viertelstunde. 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
9: In manchen Regionen bis in den Abend hinein Regen, heute Nacht von einzelnen Ausnahmen abgesehen, so rum trocken. Außerdem recht lau bei 20 bis 15 Grad. Morgen im Süden Baden-Württembergs häufig Sonne, sonst neben sonnigen Phasen dichte Wolken, gelegentlich gibt's Regen. Bei böigem Westwind maximal 20 Grad im Westerwald und bis 32 Grad im Markgräfler Land. Ab Donnerstag einige Schauer und Gewitter, nördlich der Pfalz meist trocken. Windig bei höchstens 27 Grad.
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10: Um 18 Uhr mit Eva Irion. In der Demokratischen Republik Kongo steigt die Zahl der bestätigten Ebola-Fälle immer weiter. Wie die Weltgesundheitsorganisation mit Sitz in Genf mitteilte, sind inzwischen mehr als 5.000 Menschen an dem Virus erkrankt. Außerdem gäbe es mehr als 2.300 Todesopfer. Aus Genf Jan Seidel.
11: Der UN-Koordinator für humanitäre Hilfe Fletcher warnt, die Epidemie töte alle 30 Minuten einen Menschen. Ebola gewinne im Moment im Kongo. Die Staatengemeinschaft dürfe sich nicht abhängen lassen. Die WHO geht davon aus, dass deutlich mehr Helfer und vor allem Behandlungsräume nötig sind. Am wichtigsten sei es aber, die Ausbreitung des Virus zu stoppen. Hilfe ist schwierig. Wegen des Bürgerkriegs im Kongo bringen sich Ärzte und Helfer selbst immer wieder in Lebensgefahr. Das Virus verbreitet sich über Körperflüssigkeiten. Es gibt zwar einen älteren Impfstoff Ervebo, es ist aber unklar, ob er auch gegen die aktuelle Virusvariante Bundibugio wirksam ist.
10: Im Krieg zwischen den USA und dem Iran ist vorerst kein Ende in Sicht. US-Präsident Trump hat nach Ablauf der 60-tägigen Frist bekannt gegeben, dass es derzeit keine Verhandlungen mit der iranischen Seite gebe. Auf seiner Online-Plattform erklärte er, es seien auch keine Gespräche für die kommenden Tage geplant. Eigentlich wollten sich beide Länder innerhalb der vergangenen 2 Monate auf Bedingungen für ein dauerhaftes Ende des Krieges einigen. Stattdessen kam es aber immer wieder zu gegenseitigen Angriffen. Bundesinnenminister Dobrindt will die Kontrollen an den deutschen Außengrenzen erneut verlängern bis März. Das hat ein Sprecher des Innenministeriums bestätigt. Eigentlich würde die Maßnahme Mitte nächsten Monats auslaufen. Das Zurückdrängen der illegalen Migration brauche aber weiterhin Kontrollen, so der CSU-Politiker. Dobrindt habe die EU-Kommission bereits über das Vorhaben benachrichtigt. Sollte die Brüsseler Behörde nicht widersprechen, kommt es zu einer automatischen Verlängerung um 6 Monate. Bis zu 10 Millionen Euro sollen in den kommenden Jahren in das neue Technologiezentrum für Drohnensicherheit in Kochstedt in Sachsen-Anhalt fließen. Bundesinnenminister Dobrindt hat den neuen Standort des Deutschen Zentrums für Luft- und Raumfahrt heute eröffnet. Die Neuerungszyklen bei Drohnen lägen im Moment bei 2 bis 3 Monaten, sagte der CSU-Politiker. Deutschland müsse künftig Schritt halten, so Dobrindt. Der Kampf gegen die Flammen im belgischen Naturschutzgebiet Hohes Venn und gegen deren Übergreifen auf die Grenzstadt Monschau in der Eifel geht weiter. Gegen Mittag hat der Wind zugenommen. In Nordrhein-Westfalen, Hessen und Rheinland-Pfalz riechen die Menschen den Rauch vom Hohen Venn. Die schlechte Luftqualität macht vor allem den Feuerwehrleuten zu schaffen. 2 mussten mit Rauchvergiftung ins Krankenhaus. Durch das verbrannte Moor werden Schadstoffpartikel und Gase in die Luft geschleudert, die für die Menschen ungesund sind. Nach der Attacke auf einen Bahnmitarbeiter in einem Regionalzug bei Ettlingen vor einem Monat bleibt der Angreifer auf freiem Fuß. Das Karlsruher Landgericht bestätigte die Entscheidung der ersten Instanz, dass kein Haftbefehl erlassen wird. Demnach war für den 36 Jahre alten Beschuldigten nicht abzusehen, dass sich die Zugtür öffnen und der Mitarbeiter hinausstürzen würde. Der Bahnmitarbeiter war auf der Strecke von Offenburg nach Karlsruhe aus dem fahrenden Zug gestürzt und lebensgefährlich verletzt worden. Inzwischen ist er außer Lebensgefahr. Die anhaltende Hitze und Dürre macht den historischen Gärten in Deutschland stark zu schaffen, auch dem Schlossgarten in Schwetzingen. Dessen Bepflanzung folge Konzepten, die zum Teil vor Jahrhunderten unter anderen klimatischen Bedingungen entstanden seien, teilten die staatlichen Schlösser und Gärten Baden-Württembergs mit. Zwar sei der 70 Hektar große Garten ein kultureller Schatz, aber man müsse ihn anpassen. Der Schlossgarten geht auf Ideen des 18. Jahrhunderts von Kurfürst Karl Theodor zurück. Bis zum 1. November ist in Schwetzingen eine Ausstellung zum Klimawandel in historischen Gärten zu sehen. SWR-Nachrichten, Redaktion Ramin Movasagian. Das Wetter für Baden-Württemberg und Rheinland-Pfalz. Ein Atlantiktief bringt uns vorübergehend warme Luft. Die Vorhersage: In der Nacht bleibt es weitgehend trocken, bei Tiefstwerten von 20 bis 15 Grad. Morgen scheint im Süden Baden-Württembergs häufig die Sonne, sonst ist es oft bewölkt, vereinzelt regnet es. Die Temperaturen erreichen maximal 20 Grad im Westerwald und 32 Grad im Markgräflerland. Die weiteren Aussichten: am Donnerstag einige Schauer und Gewitter, nördlich der Pfalz bleibt es trocken, dazu 27 Grad. 18.05 Uhr.
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9: Und darum geht es bis 6:30 unter anderem. Warum sind Landwirte bei der Waldbrandbekämpfung so wertvoll? Dazu ein Gespräch mit dem Netzwerk Red Farmer. Wie lassen sich Wachstum und Klimaschutz besser vereinbaren? Gerade im Hinblick auf Wirtschaftsministerin Reiches Energiepolitik stellen sich Fragen. Und stellt das BSW, die thüringische Landesregierung, vor eine Zerreißprobe? Dazu ein Gespräch mit dem Kollegen vom MDR in Erfurt. Mein Name ist Gerhard Leitner. Einen schönen guten Abend. Feuerwehrleute versuchen im Kampf gegen den Brand im belgischen Hohen Venn ein Übergreifen der Flammen auf Deutschland mit Brandschneisen zu verhindern. Die Einsatzkräfte hätten begonnen, die oberste Boden- und Vegetationsschicht zu entfernen. Der Waldbrand bei Schramberg im Kreis Rottweil ist weitgehend gelöscht, doch im steilen Gelände werden weiter Glutnester gesucht. Das kann noch mehrere Tage dauern. Gestern waren dort bis zu 400 Feuerwehrleute mit mehr als 80 Fahrzeugen im Einsatz, um den Waldbrand erst unter Kontrolle zu bringen und dann zu löschen. Das steile Gelände war eine große Herausforderung. Die Bergwacht musste zum Teil Feuerwehrleute zum Löschen abseilen. Eine zweite Herausforderung war die Wasserversorgung. Dazu sagte uns der Einsatzleiter Patrick Wörle.
13: Ja, das war mit einem Problem. Also wir haben ja hauptsächlich drei Zuflüsse, das ist der Göttelbach und der Lauterbach. Und die Bernig in Schramberg, wie in die Schildach münden. Die Zuflüsse führen natürlich aktuell aufgrund der großen Trockenheit recht wenig Wasser. Wir haben dann im Bereich der Schildach eine Staustufe, welche so ca. 400 Kubik passt. Und dort haben wir dann Löschwasser entnommen, nachdem das Hydrantennetz dann irgendwann auch zur Neige gegangen ist, da wir natürlich große Löschwassermengen entnommen haben. Einmal für die Wasserversorgung über Schlauchleitungen, aber auch für die Fahrzeuge der Feuerwehr wie auch Landwirte, welche im Pendelverkehr das Löschwasser dann dezentral an die Einsatzstellen gebracht haben.
9: Der Einsatzleiter in Schramberg, Patrick Wörle, war das. Bei den Waldbränden in den vergangenen Tagen waren neben den Feuerwehrleuten auch viele freiwillige Helfer aus allen Bereichen dabei. Vor allem auch, Sie haben es gehört, aus der Landwirtschaft. Denn naturgemäß finden Wald- oder Vegetationsbrände in deren Betätigungsbereich statt. Deswegen ist es kein Zufall, dass sich speziell Bauern zusammengetan haben, in dem Fall in der Südpfalz, um die Feuerwehren zu unterstützen. Ihre Initiative heißt Red Farmer. Und darüber kann ich mit Thomas Knecht sprechen. Er ist Gründer von Red Farmer. Herr Knecht, auf welche Weise unterstützen Sie denn die Löscharbeiten?
14: Also wir haben uns im Jahr 2022, mein Kollege Ingo Pfalzgraf und ich, entschlossen, ein Netzwerk, eine Datenbank aufzubauen, zunächst für den Landkreis Südliche Weinstraße, wo wir auf der einen Seite Hilfsangebote von Landwirten, Winzern, Forstwirten bündeln und die Kontaktdaten praktisch den Feuerwehren zur Verfügung stellen. Und was in 2022 noch alles händisch gemacht wurde, läuft jetzt ab 2023 über ein webbasierendes Online-Portal. Und aus der Südpfalz sind wir jetzt mittlerweile auch in komplett Deutschland verbreitet, hauptsächlich jetzt erstmal in Rheinland-Pfalz, Bayern und Schleswig-Holstein. Aber es werden momentan auch in den anderen Bundesländern immer mehr Nachfragen oder es sind immer mehr Nachfragen da.
9: Das heißt, wir haben einen Brand in Germersheim und dann sieht die Feuerwehr auf ihrer Datenbank, so, der und der und der Bauer ist in der Region, den könnte ich anfragen.
14: Genau, so läuft's. Also die Landwirte generieren einen Zugang für sich und tragen dort ihre Maschinen ein und verwalten auch diese Maschinen dort. Wenn jetzt Maschine getauscht wird, dann nehmen sie es wieder raus oder wenn was kaputt ist. Und auf der anderen Seite haben die Feuerwehren auch einen Zugang. Und die können dann zum Beispiel einen Suchfilter setzen. Ich brauche Wasserfass größer 5000 Liter oder ich brauche Wasserfass größer 4000 Liter lebensmitteltauglich oder ich brauche zum Beispiel eine Kuba oder eine Scheibenegge. Und dann klickt er auf den Filter und dann sieht er direkt auf der Karte, wo der nächste Landwirt ist. Kann das Fähnchen anklicken, wo er angezeigt bekommt, kriegt den Standort, kriegt die Kontaktdaten und dann kann er den Landwirt direkt anrufen.
9: Sie haben eben schon ein ganz wichtiges Stichwort genannt, Maschinen. Was können denn Landwirte besser als andere freiwillige Helfer?
14: Ja, was können Landwirte besser als andere freiwillige Helfer? Also alle können, wie es in der Gesellschaft so generell ist, einen Teil. Und Landwirte haben halt einen Teil größere Maschinen, sprich eine Privatperson hat logischerweise keine Gruppe oder keine Scheibenegge. Oder auch die Feuerwehren haben in der Regel nicht die großen Wassertanks wie wir, die zum Beispiel beim Biogastransport oder bei der Beregnung haben, wo bis zu 20.000, 25.000 Liter mit einem Fahrzeug gebracht werden können.
9: Vielleicht gerade noch zur Erklärung, mit dem Grupper können Sie zum Beispiel große Schneisen schlagen.
14: Genau, mit dem Kuba, das ist ein Bodensbearbeitungsgerät. Und da kann man zum Beispiel bei einem Stoppelaggerbrand, kann man oben die Stoppel praktisch mit Boden vermischen. Dadurch entzieht man dem Feuer die Nahrung und es wird zumindest in der Ausbreitung gehemmt. Und wenn man entsprechendes Material, also viel Boden vermischen kann, wenn es die Trockenheit zulässt, dann wird es schmeißen, wo das Feuerwehr auch praktisch totläuft.
15: Jetzt haben wir im Moment derzeit einige Waldbrände in Deutschland, in Europa. Wo waren Sie denn, wo waren denn Ihre Bauern zuletzt aktiv?
14: Wo unsere Bauern aktiv sind, das können wir gar nicht so genau nachvollziehen, weil wir haben ja nur in Anführungszeichen ein sogenanntes Dating-Portal, nenne ich es immer lustigerweise, wo wir auf der einen Seite unsere Hilfsangebote reinstellen, auf der anderen Seite Feuerwehren die Daten abrufen. Und wir sehen im Moment noch nicht, wer wen angerufen hat. Wir wollen später mal eine eigenständige App haben, auch eventuell mit einer Alarmierungsfunktion. Und dann können wir auch nachvollziehen, wer über uns alarmiert wurde.
15: Das heißt, Sie sind mittlerweile, kann man sagen, international aktiv.
14: Ja, wir sind jetzt erstmal bundesweit aktiv, haben jetzt aber auch letzte Woche einen kleinen Abstecher nach Belgien gemacht mit einer größeren Feuerwehr.
15: Und haben Sie denn Erkenntnisse, die Sie zum Beispiel von anderen Landwirten, anderen freiwilligen Helfern mit auch in Ihr Netzwerk mitnehmen?
14: Erkenntnisse haben wir immer. Also es kommt immer mal wieder, es wird immer wieder zurückgespiegelt. Jetzt zum Beispiel auch bei dem Waldbrand im Hürtgenwald, dass zum Beispiel die Landwirte hingefahren sind und dass es zum Teil halt mal schwer war, auch einen entsprechenden Ansprechpartner zu finden. Aber das ist in solcher Katastrophe eigentlich normal. Wenn man über 1.000 oder 1.500 Einsatzkräfte hat, dann kann nicht alles rund laufen.
15: Ja. Ist das denn auch Ziel von Red Farmer, eben die Einsätze der Freiwilligen ein bisschen besser zu orchestrieren?
14: Ja, Ziel ist es auf jeden Fall. Man muss halt immer unterscheiden zwischen einem, ich sag mal, normalen Feuerwehreinsatz, sprich Gebäudebrand, normaler Vegetationsbrand, wo die Technik der Feuerwehren ausreicht, oder einem größeren Vegetationsbrand, wo dann vielleicht mehrere Feuerwehren schon kommen und auch mal zwei oder drei Wasserfässer dazukommen. Die kann man dann auch gezielt anrufen. Aber wenn wir dann Waldbrände haben, wie im Hürtgenwald oder jetzt in der Hohe Venn in Belgien, das war ja eine rasende Ausbreitung. Da wird es halt schwierig, auch alles zu organisieren.
15: Ja, und Sie haben wahrscheinlich im Moment recht viel Stress, allein schon mit der ganzen Bewältigung der Informationen.
14: Ja, was heißt Stress? Wir haben im Moment sehr viele Anfragen von Landwirten, wie man sich registrieren kann. Wir haben sehr viele Anfragen aus Deutschland, auch von den Feuerwehren, wie sie sich registrieren können und wie wir das Produkt, ich sag mal, Online-Portal in ihren Regionen einführen können. Aber auf der anderen Seite ist es auch schön, dass unsere Idee sich jetzt weiter verbreitet.
15: Thomas Knecht war das, Gründer von Red Farmer, einem Portal aus der Südpfalz von Landwirten, das sich mit Feuerwehren vernetzt und mittlerweile in ganz Deutschland und bald darüber hinaus aktiv ist. Viele Bürgerinnen und Bürger haben den Eindruck, bei der Bundesregierung und vor allem bei Wirtschaftsministerin Reiche von der CDU haben Umwelt- und Klimaschutz keine hohe Priorität. Wirtschaft first ist immer wieder zu hören. Besonders mit Blick auf Reiches neue Energiegesetze fragen sich viele, ob Schwarz-Rot den Klimaschutz ausbremst. Wie lassen sich Wirtschaftswachstum und Klimaschutz vereinbaren? Wie kann das gehen? Dazu Jakob Meyer aus unserem Hauptstadtstudio in Berlin.
16: In Eisenach in Thüringen zeigt sich, dass wirtschaftliche Entwicklung und Klimaschutz zusammengehen. Der Automobilzulieferer Bosch macht es in seinem dortigen Werk mit 1.800 Beschäftigten vor. Der Strom kommt überwiegend von Photovoltaikanlagen auf den Fabrikdächern.
17: An sonnenreichen Tagen können wir damit den gesamten Strombedarf unseres Werkes decken und zeitweise sogar überschüssige Energie erzeugen,
16: sagt der technische Werksleiter Pedro Pimenteo. Fürs Heizen und Kühlen setzt Bosch in Eisenach nicht mehr auf fossile Energie, sondern nutzt großenteils die in der Produktion entstehende Abwärme.
17: Durch die Umstellung auf Industriewärmepumpen konnten wir den Einsatz fossiler Energieträger deutlich reduzieren und unseren Gasbedarf am Standort um mehr als 90% senken.
16: Derzeit arbeiten sie in Eisenach außerdem an Speicherlösungen für Strom, Wärme und Kälte. Aber energieintensive Industriezweige wie Zement, Chemie oder Stahl tun sich besonders schwer, klimaneutral zu werden, also unter dem Strich nicht mehr Treibhausgase auszustoßen, als eingespart werden. Deshalb setzen Stahlhersteller wie die Salzgitter AG auf grünen, also mit erneuerbaren Energien erzeugten Wasserstoff. Vorstandschef Gunnar Gröbler.
18: Förderung ist ein Thema, aber auch grundsätzlich Erhalt von Arbeitsplätzen, Erhalt von Grundstoffindustrie in Deutschland. Ich glaube auch, dass es für die Salzgitter AG ein Zukunftsprojekt ist, um uns gestärkt aus der Transformation herauskommen zu lassen.
16: Die Salzgitter AG hat gerade über ein Tochterunternehmen mit dem Energiedienstleister EWE eine langfristige Vereinbarung über die Lieferung von grünem Wasserstoff abgeschlossen. In der EU hat sich längst gezeigt, dass wirtschaftliches Wachstum und Klimaschutz vereinbar sind. Der Ausstoß klimaschädlicher Treibhausgase ist seit 1990 um ein Drittel gesunken, während die Wirtschaft um zwei Drittel gewachsen ist. Aber für Bundeskanzler und CDU-Chef Friedrich Merz steht Klimapolitik unter dem Vorbehalt, dass sie die Wirtschaft nicht einschränkt.
19: Ein Klimaschutz, der die industrielle Basis unseres Landes gefährdet oder gar zerstört, ein Klimaschutz, der den Wohlstand unseres Landes aufs Spiel setzt, der findet keine Akzeptanz in der Bevölkerung.
16: Die schwarz-rote Bundesregierung fördert den Kauf von E-Autos mit einer Prämie, die besonders Haushalten mit kleineren Einkommen zugutekommen soll. Die Förderung von Solaranlagen auf dem Dach soll eingeschränkt, der Ausbau von Sonnen- und Windenergie besser auf den Netzausbau abgestimmt werden. Aber Fachleute verlangen nachdrücklich mehr Engagement von der Bundesregierung. Das im März vorgelegte Klimaschutzprogramm hält der Expertenrat für Klimafragen für ungenügend. Ratsmitglied Julia Pongratz.
20: Wir empfehlen eine Einbettung der Klimaschutzpolitik in eine kohärente politische Gesamtstrategie, die insbesondere auch soziale Verteilungswirkungen und ökonomische Folgen bei der Programmgestaltung stärker in den Blick nimmt.
16: Wissenschaftliche Untersuchungen zeigen, es wird deutlich teurer, zu wenig gegen die Erderwärmung zu tun, als rechtzeitig Geld für wirksamen Klimaschutz auszugeben. Auch Bundesumweltminister Carsten Schneider betont mit Blick auf austrocknende Flüsse:
21: Jeder, der bisher behauptet hat, Klimaschutz schadet der Wirtschaft, erlebt heute, dass kein vorhandener Klimaschutz der Wirtschaft schadet. Jeder Tag kostet 500 Millionen Euro, fast 1,5 Milliarden geringere Wirtschaftsleistung.
16: Welche politischen Konsequenzen die Bundesregierung daraus zieht, ist allerdings noch offen.
15: Wie lassen sich Wirtschaftswachstum und Klimaschutz vereinbaren? Aus Berlin war das Jakob Meyer mit einigen offenen Fragen, aber auch mit Beispielen, wo das durchaus funktioniert. In der Thüringer Brombeer-Koalition aus CDU, SPD und BSW kriselt es. In einem eskalierenden Streit innerhalb des Bündnisses Sarah Wagenknecht erklärten 2 von 15 BSW-Abgeordneten, sie tragen CDU-Ministerpräsident Vogt nicht mehr mit. Der stehe aktuell, Zitat, nur noch mit einer Minderheitsregierung. Da stellten sie in einer gemeinsamen Erklärung fest. Mario Vogt steht außerdem wegen der Aberkennung seines Doktortitels unter Druck. Bei einem Landesparteitag am Samstag soll der CDU-Vorsitz neu gewählt werden. Am Nachmittag heute ist die Landes-CDU vor die Presse getreten. Ulrich Sondermann-Becker in Erfurt. Wie groß ist denn sein Rückhalt in der Partei?
22: Also er hat den vollen Rückhalt seiner Partei, also der Christdemokraten in Thüringen. Das hat der Landesvorstand heute nochmal erklärt. Das hat er selber übrigens auch erklärt. Und das erklären auch so Kreisvorsitzende oder einzelne Abgeordnete, die man so findet. Das ist auch nicht weiter verwunderlich, weil es geht ja um diese Geschichte, um seine Promotion da als Politologe, wo ja von ihm sowieso alle Vorwürfe abgestritten werden. Er hat jetzt auch noch Klage eingereicht vor dem Verwaltungsgericht. Also da ist seine Position sowieso so, dass an diesen Vorwürfen nach seiner Aussage her nichts dran ist. Und da gibt es für die CDU eben überhaupt keinen Grund, da irgendwie an ihrem Boss, also an ihrem Landesvorsitzenden, der ja auch noch der Regierungschef der Brombeer-Koalition ist, zu rütteln. Es gibt auch niemanden sonst in der Thüringer CDU, der da ja vielleicht als Konkurrent jetzt schon mal aufgetreten ist in der Vergangenheit. Und das ist dann eben in der CDU eigentlich ja auch nicht üblich. Also wenn man einen Boss hat, der noch Stärke hat und der noch Rückhalt hat, dann bleibt man eigentlich auch immer so lange bei ihm, bis man sagt, ja, er bringt uns den Erfolg nicht mehr, und dann hat man eben meistens auch gleich eine Alternative, aber eben beides ist in diesem Fall nicht so.
15: Also die eine Baustelle scheint abgeräumt, die andere heißt BSW, die regiert ja in Thüringen mit CDU, SPD in der eben erwähnten Brombeer-Koalition. BSW-Parteigründerin Wagenknecht missfällt die Regierungsbeteiligung in Thüringen schon länger, deswegen ist sie ja mit BSW-Landeschefin Wolf im Streit. Ist das nicht auch für das BSW riskant, den Streit auf dem Rücken der Landesregierung auszutragen?
22: Ja, es ist auf jeden Fall eine ziemlich seltsame Situation, weil wir haben in Thüringen ein starkes BSW BSW-Wahlergebnis gehabt. Es gibt 15 Abgeordnete im Landtag. Das BSW ist sozusagen Teil der Regierung, ist Teil der Bromberg-Koalition. Das BSW stellt 3 Minister, die auch relativ geräuschlos und, wenn man dann so sagt, auch relativ erfolgreich arbeiten. Also da ist es schon komisch, dass von der Bundesspitze aus eben immer wieder die Aufforderungen kommen, man solle diese Koalition verlassen. Das hängt natürlich damit zusammen, dass man in Berlin der Meinung ist, dass der Erfolg des BSW hier in Thüringen und die Regierungsverantwortung, dass das zu einer Art Ernüchterung in der Wählerschaft geführt hat, das eben dann dazu geführt hat, dass es bei der Bundestagswahl nicht mehr gereicht hat und so weiter und so fort. Also will Frau Wagenknecht die Koalition hier beenden, um dann eben selber vielleicht in Sachsen-Anhalt oder dann bei späteren Wahlen dann vielleicht wieder erfolgreicher zu sein. Wie gesagt, das ist eine ziemlich seltsame Situation, dass man also sagt, wir müssen sozusagen raus aus der Verantwortung, wir dürfen nicht das tun, wofür wir eigentlich gewählt worden sind, damit uns die Leute wieder wählen. Also da bleibt dann eigentlich nur übrig, dass Frau Wagenknecht da vielleicht doch eher so ihr eigenes Schicksal im Blick hat, als das Schicksal des BSW hier in Thüringen und vielleicht auch des Landes Thüringen.
15: Wenn Sie sagen eigenes Schicksal, was rechnet sich denn Wagenknecht aus mit ihrem Angebot an die AfD, Gespräche über eine neue Regierung mit einem überparteilichen Ministerpräsidenten in Thüringen zu führen?
22: Ja, ich denke, dass sie auf jeden Fall damit ordentlich in die Medien gekommen ist. Sie ist sozusagen wieder Gesprächsthema. Das geht hier rauf und runter. Und das soll natürlich dem BSW helfen, jetzt bei der Landtagswahl in Sachsen-Anhalt, wo das BSW ja an der 5%-Hürde kratzt und bei den meisten Umfragen ja darunter ist. Dann wird halt immer gerne mit der AfD kokettiert. Das sind halt starke Signale, die man da aussendet. Darüber wird dann eben auch berichtet. Hängt ja auch mit dem extrem radikalen Kurs der AfD hier in Thüringen zusammen. Also immer, wenn man das Wörtchen AfD in den Mund nimmt oder ich will mit Björn Höcke reden, da kann man ziemlich sicher sein, dass die Journalisten das dann aufgreifen werden, dass das eben für Diskussionen sorgt. Also das ist das eine. Und dann ist natürlich dieses mit dem Ministerpräsidenten, der sozusagen über allen Parteien stehen soll, das ist hier so eine Art Heilserwartung, die gibt es in Thüringen schon ganz lange. Die Situation ist eben schwierig. Die Mehrheiten sind eben auch schwierig. Man muss das immer organisieren. Das ist übrigens eine Sache, die Mario Vogt ziemlich gut hinkriegt hier als Ministerpräsident. Da werden Kompromisse gemacht, Kompromisse sind unbeliebt und dann kommt immer wieder diese Gegenidee, ja, wir müssen doch jemanden finden, der überhaupt nicht so in diesen politischen Lagern drinsteckt. Das ist natürlich hochgradig naiv, weil wen immer man da aufstellt, auch der wird seine Mehrheiten suchen müssen, auch der wird Bündnisse schließen müssen, auch der wird irgendwie einen politischen Handel abschließen müssen. Also das ist immer so ein bisschen vorgegeben, vielleicht ein bisschen billig und vor allem ist es eben sehr naiv.
15: In der Thüringer Bromberg-Koalition aus CDU, SPD und BSW kriselt es. Die Hintergründe waren das von Ulrich Sondermann-Becker, Kollege vom MDR in Erfurt. Im Prozess gegen die sogenannten Wegwerfagenten hat das Oberlandesgericht in Stuttgart heute ein Urteil gesprochen. Von den 3 angeklagten Ukrainern, die im Auftrag Russlands von Deutschland aus Anschläge auf Transportwege vorbereitet haben sollen, wurde einer zu einer Freiheitsstrafe verurteilt. SWR-Reporterin Sissi Hartnick war im Gerichtssaal dabei und erklärt, warum es 2 Freisprüche gab.
0: Alle 3 Angeklagten stammen aus der Ukraine. Alle 3 sind auffällig jung. Laut der Bundesanwaltschaft verbindet sie eine weitere Gemeinsamkeit. Sie alle sollen zu Agenten eines russischen Geheimdienstes geworden sein. Der Pressesprecher des Oberlandesgerichts fasst den Vorwurf zusammen.
1: Den 3 22, 25 und 30 Jahre alten Angeklagten wurde mit den Anklagen des Generalbundesanwalts vorgeworfen, sie hätten sich arbeitsteilig im März 2025 am Versand von 2 Paketen über einen ukrainischen Versanddienstleister beteiligt.
0: In den Paketen sollen Autoteile und GPS-Tracker gewesen sein. Auf diese Weise sollten Versandrouten ausgekundschaftet werden. Später sollten dann Pakete mit Brandsätzen verschickt werden, um in Deutschland oder in der Ukraine großen Schaden anzurichten. So der Vorwurf. Das Gericht wollte vor allem die Frage klären, wussten die Männer, dass sie für einen russischen Nachrichtendienst arbeiten? Während der Urteilsverkündung wird dann klar, nur bei dem 30-jährigen Angeklagten, der in der Schweiz festgenommen wurde, geht das Gericht davon aus, dass ihm der Russlandbezug tatsächlich bewusst war.
1: Er hat sich deshalb der Agententätigkeit zu Sabotagezwecken nach der Überzeugung des Senats strafbar gemacht und war deshalb zu verurteilen.
0: Das Urteil für ihn? Eine Freiheitsstrafe von 1 Jahr und 3 Monaten. Die anderen beiden jüngeren Angeklagten werden freigesprochen. Obwohl auch sie am Versand der Pakete beteiligt waren, geht das Gericht davon aus, dass ihnen nicht klar war, dass Russland im Hintergrund die Fäden ziehen könnte. Insgesamt weist das Ganze auf ein Muster hin, das Ermittler bei sogenannten Wegwerfagenten beobachten. Personen sind für einen fremden Nachrichtendienst tätig, ohne selbst zu diesen zu gehören, sagt das Bundesamt für Verfassungsschutz. Nach der Urteilsverkündung Erleichterung bei den freigesprochenen Angeklagten. Handschlag mit dem Anwalt. Am Ende der Verhandlung äußert sich einer der Verteidiger.
2: Das Verfahren war ein schweres Verfahren. Es ist immer so, wenn man viel Öffentlichkeit hat, ist ja auch eine Thematik, die jetzt sehr interessiert momentan. Aber auf der anderen Seite saß die Generalbundesanwaltschaft, die kämpfen immer mit harten Bandagen. Von daher mussten wir gut dagegenhalten. Aber das haben wir geschafft und konnten letztendlich den Senat überzeugen, dass mein Mandant unschuldig ist.
0: Zum Ausmaß der Strafe ergänze das Gericht noch, dass konkrete Sabotageakte, zum Beispiel das tatsächliche Verschicken von Brandsätzen, von keinem der drei Angeklagten geplant wurden.
15: Vom Prozess gegen sogenannte Wegwerfagenten am Oberlandesgericht in Stuttgart war das SWR-Reporterin Sissi Hertnick. Israels Polizeiminister Ben-Gvir hat in einem Podcast gezielte Massentötungen von Palästinensern gefordert. Wir haben gestern darüber berichtet, jede Nacht 30 bis 40, weil es Menschen gäbe, die es nicht verdient hätten zu leben. Zitat Ende. Entsetzte Reaktionen. In Berlin wird nun mehr oder weniger offen über EU-Sanktionen gesprochen. Das sei nicht gerade mutig, meint unser EU-Korrespondent Jean-Marie Macron. Die Bundesregierung brauche die EU nicht, um Ben-Gvir zu sanktionieren.
4: Deutschland hat ein spezielles, aus seiner geschichtlichen Verantwortung heraus ein besonderes Verhältnis zu Israel. Das ist in ganz Europa und darüber hinaus bekannt. Die ehemalige Bundeskanzlerin Merkel sprach in der Knesset vor über 15 Jahren, die Sicherheit Israels sei Teil der deutschen Staatsräson. Aber die Auslegung eben dieser Staatsräson ist im Fall Ben-Gvir kaum mehr nachzuvollziehen. Israels rechtsextremer Minister für nationale Sicherheit Itamar Ben-Gvir ist allseits bekannt für seine Provokationen. Eigentlich, so sagte Ben-Gvir in einem Podcast, sollte man sogenannte gezielte Tötungen ausführen und jede Nacht 30, 40 Menschen im Gazastreifen töten. Damit meine er nicht allein militante Palästinenser, sondern es gäbe, so Ben-Gvir, Menschen im Gazastreifen, die es nicht verdient hätten zu leben. Wie so oft reagieren in Deutschland auch Unionspolitiker. Jürgen Hart, außenpolitischer Sprecher der CDU-CSU-Fraktion im Bundestag, sagte, die Europäische Union müsse Ben-Gvir sanktionieren, als Zeichen für die weltweite Geltung von Menschenwürde und Menschenrechten. Auch wenn Deutschland ohne die EU Sanktionen verhängen könnte. CSU-Landesgruppenchef Alexander Hoffmann sagt, man müsse an Ben-Gvirs, wie er sagt, Entgleisungen deutliche Kritik üben und könne auch über Reaktionen diskutieren. Wachsweicher und verharmlosender hätte sich Hoffmann wohl nicht ausdrücken können. Es ist beileibe nicht neu, dass in der israelischen Regierung Benjamin Netanyahus rechtsextreme Kabinettsmitglieder sitzen. So etwa ein Kulturerbeminister, der im November 2023, einen Monat nach den Hamas-Gräueln des 7. Oktober, einen Atombombenabwurf auf Gaza in Betracht zog. Finanzminister Smotrich meinte im August 2024, es wäre moralisch und richtig, 2 Millionen Menschen in Gaza zu Tode hungern zu lassen, bis die von der Terrororganisation Hamas verschleppten Geiseln freigelassen würden. Neu ist ebenfalls nicht, dass Itamar Ben-Gvir geradezu stolz ist auf seine lange Liste an Äußerungen und Taten, die sein rechtsextremes Gedankengut zur Schau stellen. Gerade jetzt, wenige Wochen vor der Parlamentswahl in Israel, drückt er nochmal auf die Propagandatube. Neu ist genauso wenig, dass seit über 2 Jahren einige EU-Mitglieder schon Sanktionen gegen die rechtsextremen Hardliner wie Ben-Gvir und Smotrich durchsetzen wollen. Neben Italien und Österreich war es vor allem Deutschland, das immer wieder bremste. Letztes Beispiel: Im Mai führte Ben-Gvir die Aktivisten der Gaza-Hilfsflotte Flotilla vor laufender Kamera gefesselt und auf dem Boden kniend vor. Trotzdem stellte sich die Bundesregierung gegen jegliche Sanktionen. Man müsse im Gespräch bleiben. Nicht nur den Fraktionsmitgliedern der CDU/CSU und der Bundesregierung muss die Frage gestellt werden, ob ihr Verständnis von Staatsräson den Schutz von rechtsextremen israelischen Kabinettsmitgliedern umfasst. Falls es die Union ernst meinen sollte, gegen Ben-Gvir vorzugehen, könnte sie noch heute eine Einreisesperre gegen ihn verhängen. Dafür braucht es keine Einstimmigkeit in der EU. Frankreich, Spanien, Irland und Slowenien haben diese schon verhängt. Dazu noch Nicht-EU-Mitglieder wie Kanada und das Vereinigte Königreich. CDU/CSU und die Bundesregierung insgesamt können sich nun hinter der EU verstecken oder selbst vorangehen.
15: Die Bundesregierung braucht die EU nicht, um den umstrittenen israelischen Polizeiminister Ben-Gvir zu sanktionieren, meint Jean-Marie Magro in seinem Kommentar. Und das waren die aktuellen Themen des heutigen Dienstag in SWR Kultur. Mein Name ist Gerhard Leitner. Ich wünsche einen schönen Abend und die Zeit, es ist 18.30 Uhr.
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5: Es ist eine unsichtbare Krankheit. Man sieht den Betroffenen nicht an, dass sie Tage brauchen oder sogar Wochen, um sich vom Einkaufen zu erholen oder von einem Gespräch. Viele können nicht mehr arbeiten. Sie treffen keine Freunde mehr, feiern keine Geburtstage. Sie liegen den ganzen Tag zu Hause auf dem Sofa oder im Bett. Für mehr reicht ihre Kraft nicht. MECFS ist eine schwere körperliche Erkrankung, bisher ohne Heilung. Und sie trifft überraschend viele Menschen. Wie viele es in Deutschland sind und wie teuer die Krankheit für die Gesellschaft ist, das wurde in den Jahren 2025 und 2026 berechnet.
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8: Das ist ungefähr das, was wir in diesem Jahr für die Bundeswehr ausgeben oder für den gesamten Betrieb der Deutschen Bahn.
23: Ich habe überlegt, ob ich das überhaupt poste, so verheult, wie ich aussehe, aber das ist auch MECFS für eine Mama.
5: Auf einer Social-Media-Plattform wendet sich Daniela, die Mutter eines Erkrankten, an die Politik.
23: Heute ist wieder so ein Tag, ja, das ist einfach so furchtbar, wenn ein wunderschöner, großer, junger Mann mit seinen 23 Jahren in seinem Pflegebett liegt und weint, weil er völlig verzweifelt ist, weil nichts besser wird, weil es einfach immer nur schlimm ist und die Hölle auf Erden in seinem dunklen Verlies. Ja, und ich versuche dann natürlich nicht zu weinen, weil es ihm dann auch nicht hilft, ja. Dann gehe ich halt raus und heule erstmal eine Runde. Das ist MECFS. Vielleicht sollten alle Leute, die Entscheidungsträger sind und über Forschungsgelder verhandeln, einfach mal vorbeischauen.
5: Die Abkürzung MECFS steht für myalgische Enzephalomyelitis bzw. das chronische Fatigue-Syndrom. Eine ursächliche Therapie gibt es noch nicht. Häufig beginnt MECFS nach einer Virusinfektion, etwa einer Grippe, dem Pfeiffer'schen Drüsenfieber oder Covid-19. MECFS ist von der Weltgesundheitsorganisation WHO schon seit 1969 offiziell anerkannt. Trotzdem ist die Krankheit kaum erforscht.
24: Mein Sohn Janno, der ist mit 21 Jahren an MECFS erkrankt. Er war super sportlich, hat sich immer sehr gesund ernährt. Das war so ein bisschen sein Ding und hat gearbeitet, wollte dann als Mediengestellter anfangen. Also mitten im Leben, voller Power, voller Ideen. Und irgendwann hatte er einen Virusinfekt bekommen und es ging so 2-3 Wochen. Und dann hat er mir danach gesagt, boah, ich komme gar nicht auf die Beine, ich fühle mich so schlapp und so.
5: Wie viele Menschen in Deutschland von Long-Covid und MECFS betroffen sind, das wurde berechnet. Die gemeinnützige Stiftung MECFS Research Foundation hat die Zahlen ermittelt. Der Gründer und Geschäftsführer Jörg Heidecke nennt das Ergebnis.
25: Etwas über 1,5 Millionen Menschen in Deutschland leiden an einer dieser beiden schweren Erkrankungen, die ja medizinisch bis heute nicht ursächlich heilbar sind. Und die dazu führen, dass eben ein Großteil der Betroffenen, man spricht von etwa 2/3 plus minus, arbeitsunfähig sind oder nicht mehr zur Schule gehen können, wenn es Kinder sind. 1/4 der Betroffenen ist sogar bettlägerig.
24: Du sagst, ich bin völlig fertig, fühle mich, als hätte ich einen Marathon hinter mir, also richtig kaputt. Da musste ich ihn öfter abholen von der Arbeit, weil er quasi einen Kreislaufzusammenbrüche hatte. Dann hatte er so grippeähnliche Symptome, Tinnitus, verschwommenes Sehen, dann diesen Brain Fog, also so vernebeltes Hirn, wie man so schön sagt. Also ganz viel Schmerzen, der ganze Körper hat ihm wehgetan. So ging es im Prinzip los und wurde dann halt immer schlimmer.
26: Naja, es ist schon, sagen wir mal, medizinisch gesehen eins der größten Probleme momentan.
5: Das sagt Carmen Scheibenbogen. Sie ist Professorin für Immunologie an der Charité in Berlin. Als eine der wenigen Ärztinnen und Ärzte in Deutschland hat sie sich auf MECFS spezialisiert. Was durch die Krankheit im Körper der Betroffenen nicht mehr richtig funktioniert, ist noch nicht vollständig verstanden. Es gibt allerdings zahlreiche Hinweise.
26: Wir sehen, dass ein Teil der Erkrankten anhaltend leichte Entzündung hat im Blut. Das kann auch das Gewebe betreffen, also auch Gefäße können entzündet sein, Nervenzellen können entzündet sein. Und wir sehen, dass bei einem Teil sich auch sogenannte Autoantikörper bilden.
5: Antikörper sind Eiweißmoleküle, die unser Immunsystem bildet, um Viren und Bakterien zu erkennen und unschädlich zu machen. Zum Beispiel das Coronavirus oder das Epstein-Barr-Virus, das pfeifersche Drüsenfieber auslöst. Neben diesen schützenden Antikörpern entstehen auch Autoantikörper. Das sind Antikörper, die sich gegen den eigenen Körper richten. Normalerweise verhindern Kontrollmechanismen des Immunsystems, dass diese Autoantikörper Schaden anrichten. In manchen Fällen übernehmen sie sogar nützliche Aufgaben, etwa indem sie Abfallprodukte oder beschädigte Zellen aufräumen. Wenn diese Balance jedoch gestört ist, können Autoantikörper krank machen. Sie sind dann beteiligt an der Entstehung von Krankheiten wie Rheuma oder Multipler Sklerose und anscheinend spielen sie auch eine Rolle bei MECFS, etwa indem sie das vegetative Nervensystem schädigen.
26: Also das steuert ja viele Dinge. Wie schnell schlägt unser Herz? Wie schnell atmen wir? Wie verteilen wir unser Blut? Und das funktioniert bei MECFS nicht mehr richtig. Also wir sehen, dass zum Beispiel bei Belastung die Muskeln nicht richtig durchblutet werden oder das Gehirn wird nicht richtig durchblutet. Und das kann auch viele Symptome erklären.
5: Das ist nur ein Hinweis auf mögliche Ursachen der Erkrankung. Viele Möglichkeiten werden aktuell untersucht. Die Zahlen der MECFS Research Foundation zeigen, vor der Pandemie waren etwa 400.000 Menschen an MECFS erkrankt. Im Jahr 2026, nach der Pandemie, waren es 657.000. Darin eingerechnet sind auch die Fälle, die aus einer Corona-Infektion entstanden sind. Weitere 757.000 Personen leben mit Long-Covid ohne MECFS. Das sind keine genauen Zahlen, die gibt es nicht, sondern gut begründete Schätzungen. In die Berechnung sind verschiedene Faktoren eingeflossen. Wie viele Coronaviren finden sich in unserem Abwasser? Und wie viele Infizierte fallen in Notaufnahmen und auf Intensivstationen bei zufälligen Checks auf? Die Schätzung basiert außerdem auf wissenschaftlichen Annahmen darüber, wie viele Menschen, die an Covid-19 erkranken, anschließend Long-Covid bekommen, wie viele genesen und wie viele MECFS entwickeln. All diese Zahlen haben Analysten des Risikobewerters RiskLayer miteinander verrechnet, einer Firma, die unter anderem für Versicherungen und Regierungen kalkuliert, wie teuer Naturkatastrophen sind. Mit einem erprobten Verfahren.
6: Letztlich ist die Monte-Carlo-Simulation ein mathematisches Verfahren, um verschiedene Zufallsszenarien sozusagen durchzuspielen.
5: Das erläutert der Geoökologe Johannes Brandt von der Firma RiskLayer in einem Video begleitend zur Studie.
6: Und bei der Monte-Carlo-Simulation betrachtet man nicht fixe Werte, sondern bestimmte Wahrscheinlichkeiten, variable Wahrscheinlichkeiten und Wahrscheinlichkeitsverteilung. Und die haben wir vor allen Dingen auch bei Long-Covid und MECFS, weil wir variable Größen haben, unsichere Größen wie die Krankheitsdauer, und die Genesungsdauer und so weiter und so fort. Und das kann man dann sehr gut mit der Monte Carlo Simulation simulieren und darstellen.
5: Mehr als 1,4 Millionen Menschen leiden im Jahr 2025 an Long-Covid oder MECFS. Wir haben es mit einer Pandemie nach der Pandemie zu tun, sagt Professor Bernhard Schiefer. Er leitet die Long-Covid-Ambulanz an der Universitätsklinik Marburg. Die Ambulanz ist überlaufen, wie auch die wenigen anderen Zentren, etwa in Essen oder Berlin. Long-Covid und MECFS sind schwere und hochkomplizierte Erkrankungen. Ein Grund dafür, es gibt kein einheitliches Krankheitsbild, sagt Bernhard Schiefer.
9: Oje, das würde eine ganze Sendung füllen, die über 200 unterschiedlichen Symptome aufzuzählen.
5: Die Beschwerden sind von Mensch zu Mensch unterschiedlich, treten verschieden stark auf und dauern unterschiedlich lange an. Betroffene leiden unter anderem an schmerzenden Muskeln, migräneartigen Kopfschmerzen, Problemen beim Atmen, Sprechstörungen, Kribbeln in Händen und Füßen, Schwindel, Haarausfall, Herzrasen, starke Erschöpfung oder kognitiven Einschränkungen.
9: Die Menschen haben Probleme, dass sie Worte nicht mehr finden können, sich nicht mehr erinnern, kurzfristig teilweise verwirrt sind. Was wollte ich tun? Also Dinge, die den Alltag wirklich beeinträchtigen.
5: Auch die Ärztin Dr. Nathalie Grams ist an Long-Covid und danach an MECFS erkrankt. In einem Videotelefonat aus dem Bett berichtet sie von ihren kognitiven Problemen, dem Brain Fog.
10: Ich merke jetzt in den wenigen Minuten, die wir sprechen, dass es für mich wirklich die maximale Anstrengung ist, überhaupt die Aufmerksamkeit auf das Gespräch zu halten, die Sätze zu Ende zu führen, die richtigen Worte zu finden. Das muss man sich vorstellen wie so ein Gehirn, das mit Nebel ausgepolstert ist oder ausgefüllt ist. Und man versucht, diesen Gedanken, den man doch gerade noch hatte, wiederzufinden. Aber der entgleitet einem diesem Nebel.
5: Ein weiteres Symptom, schwere Erschöpfung. Sie reicht bis zur völligen Entkräftung. Die einfachsten Tätigkeiten sind für die Betroffenen dann unverhältnismäßig anstrengend. Einkaufen, spazieren gehen, sich unterhalten, Zähne putzen.
10: Ich kann auch mal in Begleitung ein bisschen einkaufen gehen, aber das ist dann wirklich auch das Einzige, was ich an diesem Tag mache. Und mein Alltag ist geprägt durch Pflegeabhängigkeit, durch Hilfe, die ich an jeder Stelle brauche, durch meinen Partner, durch meine Kinder, durch externe Hilfe, weil all diese normalen Dinge des Alltags einfach nicht mehr bewältigt werden können.
5: Nathalie Grams kann nicht mehr arbeiten. Sie bekommt Arbeitslosengeld. Das sind Kosten für den Staat. Die Krankenkasse zahlt einen Teil der Pflege, auch das sind Kosten. Die heftige Erschöpfung bei MECFS wird von Außenstehenden oft nicht ernst genommen, berichtet Nathalie Grams. Dabei ist es eben keine gewöhnliche Erschöpfung, wie sie gesunde Menschen kennen, die müde sind, aber bei denen Ausschlafen hilft.
10: Der Unterschied zu MECFS ist, dass diese Regeneration nicht mehr stattfindet. Ich beschreibe das immer wie so eine Art Blei im Körper und einer körperlichen Zerstörtheit, was nicht mit ein bisschen müde sein oder ein bisschen groggy sein im Entferntesten zu tun hat.
9: Wir gehen heute davon aus, ganz laienhaft gesprochen, dass es eine Ermüdung des Immunsystems ist, was zu einer generellen Erschöpfung des Körpers führt. Menschen, die keinerlei Reize mehr von außen aufnehmen können, die bei leichtesten Belastungen sofort wieder in einen Zustand eines Zusammenbruchs gehen, das sind schwerstkranke Menschen.
5: Professor Bernhard Schiefer sagt auch, Long-Covid und MECFS festzustellen, ist für Ärztinnen und Ärzte schwierig.
9: Sie müssen sich sehr intensiv mit den Patienten auseinandersetzen. Die Patienten kommen mit ihren unspezifischen Symptomen und da gilt es per Ausschlussdiagnose, diese Probleme abzuarbeiten.
5: Handelt es sich vielleicht um eine Herzmuskelentzündung, um eine Depression, um Rheuma, Diabetes, Multiple Sklerose? All das muss ausgeschlossen werden. Gleichzeitig können viele Krankheiten auch zusätzlich zu Long-Covid und MECFS vorliegen. Unzählige Untersuchungen sind nötig und Fachleute aus unterschiedlichen medizinischen Fachrichtungen müssen sich untereinander austauschen. Doch wie genau die Krankheiten funktionieren, ist noch nicht klar. Es gibt auch noch keine Behandlungsmethoden, die nachweislich in der Breite funktionieren. Die Krankheiten müssen individuell behandelt werden und experimentell. Es gibt zwar Studien zu Medikamenten, die bereits für andere Krankheiten zugelassen sind und vielleicht auch bei MECFS und Long-Covid helfen. Diese Studien geben jedoch nur Hinweise. Sie können noch nicht auf eine breite Masse an Menschen verallgemeinert werden, weil nur wenige Betroffene untersucht wurden. Und es gibt noch ein weiteres großes Problem, sagt Bernhard Schiefer. Es fehlt Akzeptanz für die Krankheit.
9: Akzeptanz nicht nur bei Ärztinnen und Ärzten, aber auch bei Politikern. Es gibt genug Menschen, die verneinen die Existenz dieser Erkrankung oder sie stellen sie auf jeden Fall in Zweifel. Es ist ja eine Erkrankung, die wir schon seit langem kennen. Post-Covid oder MECFS ist ja etwas, was jetzt nicht durch Corona erfunden wurde, sondern was schon seit vielen Jahrzehnten als postinfektiöses Syndrom bekannt war. Und das ist immer noch nicht im allgemeinen Verständnis, auch in der Medizin, bei Behörden und in der Politik angekommen.
5: Long-Covid und MECFS sind beide von der Weltgesundheitsorganisation WHO als Krankheiten anerkannt. Ärztinnen und Ärzte in Deutschland können seit Dezember 2024 die Behandlung von Long-Covid gesondert abrechnen. Viele Erkrankte sind berufsunfähig, manchmal sogar dauerhaft bettlägerig. Sie brauchen Pflege. Die Krankheiten verursachen nicht nur Leid, sie verursachen auch Kosten. Wie hoch diese Kosten sind, das haben die MECFS Research Foundation und der Risikobewerter Risklayer ebenfalls kalkuliert. Solche Berechnungen sind komplex. Jörg Heidecke von der MECFS Research Foundation nennt ein Beispiel.
25: Wenn ich jetzt als Betroffener einen Rollstuhl brauche, dann bekomme ich den von meiner Krankenkasse erstattet. Das sind erstmal Kosten, aber irgendjemand hat diesen Rollstuhl natürlich auch hergestellt und verkauft. Das heißt, derjenige macht dann Umsatz und erzielt damit sozusagen eine Wirtschaftsleistung.
5: Allerdings darf man nicht beide Posten einrechnen. Man muss sich für einen Fokus entscheiden. Möchte man die Ausgaben ermitteln? Bei Krankenkassen, Betroffenen, Arbeitgebern und so weiter? Oder die Gewinne der Hersteller, die durch eben diese Ausgaben entstehen. Beides sind legitime, aber getrennte Rechnungen. Diese Unterscheidung muss man immer machen. Bei Gesundheitskosten, bei Naturkatastrophen und Kriegen, bei Umweltschäden, Vandalismus und Unfällen. Wenn ein Fenster zerstört wird, kostet die Reparatur. Natürlich verdient in diesem Fall der Glaser. Gleichzeitig würde aber wohl niemand behaupten, Scheiben einzuschmeißen sei ein geeigneter

0: Gleichzeitig profitieren natürlich die Bauträger in der Region von dem Wiederaufbau. So, und um jetzt zu sagen, was hat die Ahrtal-Katastrophe, die einen Schaden errichtet hat, wie groß ist dieser Schaden netto? Dafür gibt es eben eine eigene Disziplin sozusagen von Schadensermittlern und über 20 Jahre theoretische Diskussion, wie man das am besten macht und diverse Modelle.
1: Die Firma hat der Stiftung ihre Expertise kostenfrei zur Verfügung gestellt. Ihre Berechnung ergibt, Long-Covid und MECFS haben in Deutschland im Jahr 2024 63,1 Milliarden Euro gekostet. Im Jahr 2025 noch mehr, 64,4 Milliarden Euro. Vergleiche mit anderen Krankheiten sind schwierig, weil diese Kosten von anderen Personen mit anderen Modellen und Schätzverfahren ermittelt wurden. Im Jahr 2025 vergleicht Jörg Heidecke die Kosten so.
0: Das ist ungefähr das, was wir in diesem Jahr für die Bundeswehr ausgeben oder für den gesamten Betrieb der Deutschen Bahn. Ein anderes Beispiel, was Karl Lauterbach gebracht hat, 2/3 dieser Kosten, also etwas über 40 Milliarden, ist das Gesamtbudget für das Bürgergeld, also für eine erhebliche Portion der Sozialleistungen in Deutschland, die gezahlt werden. Also wir reden über einen großen, großen Topf. Das sind ja Kosten, die die Gesellschaft belasten. Das sind Kosten, die die Krankenkassen belasten, das sind Kosten, die die Sozialträger belasten.
1: Etwa wenn Betroffene eine Reha-Maßnahme machen, nach der es ihnen eigentlich wieder besser gehen soll. Wie bei Danielas Sohn Jano.
2: Und dann kam von der Ärztin der Vorschlag, wir schicken den zur Reha.
1: Eine Reha bezahlt die Rentenkasse, mit dem Ziel, die Patienten wieder arbeitsfähig zu machen. Patientinnen und Patienten machen Sport, Physiotherapie und bekommen psychotherapeutische und sozialmedizinische Angebote. Nur bei MECFS sind selbst das Belastungen, die die Betroffenen nicht aushalten können. Wenn schon kleinste Anstrengungen zu viel sind, ist es ein Reha-Programm erst recht. Häufig folgt ein sogenannter Crash.
2: Dann kam er zurück, da war er dann komplett bettlägerig. Und ab dann ging es richtig bergab. Da war es ganz schlimm. Also ganz Überreizung. Er kann kein Licht mehr vertragen, keine Geräusche vertragen. Er kann sich nicht unterhalten. Er kann keine Musik hören. Er kann kein Fernsehen. Er kann nicht am Telefon sein. Der liegt nur 24 Stunden in einem dunklen Raum. Abgeschirmt von allem, was Leben ist.
1: Krankengeld, Erwerbsminderungsrente, Arbeitslosengeld, Pflegegeld, Sozialhilfe, Kosten. Auch Arztbesuche, Krankenhausaufenthalte, Medikamente, Hilfsmittel wie Rollstühle, Fahrten zu Ärztinnen oder zur Klinik, Übernachtungen, mitreisende Begleitpersonen, Pflegekräfte, Haushaltshilfen, all das ist teuer. Es kostet auch Geld auf Seiten der Krankenkassen und Behörden, die Anträge zu bearbeiten, etwa für Reha, Pflege oder Rentenansprüche. Dann gibt es noch die Kosten für die Wirtschaft. Durch Krankschreibungen, Stundenreduzierung oder Berufsunfähigkeit fehlen Fachwissen und Arbeitskraft. Die Produktivität sinkt.
0: Das ist weniger Wirtschaftsleistung für Deutschland, das heißt weniger Steuern, weniger, was immer die Menschen vorher geleistet oder produziert haben. Das ist negativ einfach für Deutschland auf der wirtschaftlichen Seite.
1: Und zu den Kosten kommen noch Schmerzen, Leid, Verlust von Selbstständigkeit und sozialer Teilhabe, Belastungen für PatientInnen und Angehörige.
0: Diese Menschen fehlen natürlich auch im Alltag. Das heißt, an jedem Erkrankten hängt irgendwie eine Familie, Angehörige, Freunde, Schule, Sportverein, was auch immer. Auch dieses Umfeld wird ja negativ betroffen.
1: MECFS ist eine körperliche Erkrankung. Betroffene haben oft messbare Veränderungen, etwa bei Herzschlag, Blutfluss im Gehirn und Muskelstruktur. Die Deutsche Gesellschaft für Neurologie hat 2025 in einer Stellungnahme zum aktuellen Forschungsstand dennoch dafür geworben, Ursachen und Therapien auch im psychiatrischen und psychosomatischen Bereich zu suchen. Die Deutsche Gesellschaft für MECFS hat die Stellungnahme der Deutschen Gesellschaft für Neurologie als unwissenschaftlich und gefährlich für Betroffene kritisiert. Im Nachhinein hat die Deutsche Gesellschaft für Neurologie erklärt, sie habe mit ihrer Stellungnahme auf mehrere Suizide von Schwerstbetroffenen reagieren wollen. Patientinnen und Patienten müssten ganzheitlich betreut werden, etwa eben auch mit Psychotherapie. Es gebe ein ganz enormes Versorgungsdefizit. Viele Betroffene berichten, dass sie mit der Erkrankung nicht ernst genommen werden. Auch Nathalie Grams hat das erlebt.
3: Ja, das hat mich wirklich erschreckt, weil ich war gerade in der Anfangszeit wirklich schwerst krank. Und das hat man mir angesehen. Ich konnte nicht richtig atmen, ich konnte nicht richtig gehen. Meine Hände waren eiskalt, die durchblutet.

0: Durchblutung hat offensichtlich nicht funktioniert. Ich hatte Herzrasen, sobald ich aufgestanden bin und konnte das Leben eigentlich nur im Liegen einigermaßen ertragen. Also ich war sichtlich schwer krank und es hat mich total geschockt, dass Kolleginnen, die mich auch wirklich schon länger kennen, die mich auch als absolut aktiven und arbeitsfreudigen, leistungswilligen Menschen kennen, mir ins Gesicht gesagt haben, na, sind nicht alle Frauen nach der Pandemie ein bisschen erschöpft? Und das war so wie so ein zusätzlicher Schlag ins Gesicht, muss ich sagen, weil man ist ja schon verzweifelt, plötzlich aufgrund einer viralen Infektion in eine solche Lage geraten zu sein, aber dann auch noch gesagt zu bekommen, naja, ein bisschen zusammenreißen und dann wird's schon wieder mit dieser eingebildeten Müdigkeit, das fand ich schon richtig krass. Und das ist aber leider keine Sache, wo ich ein Einzelfall bin. Das ist leider, es wird ein bisschen besser zunehmend, aber das ist der Umgang mit dieser Krankheit im Allgemeinen.
1: Für die Erforschung von MECFS fehlen Gelder, kritisiert der ehemalige Gesundheitsminister Dr. Karl Lauterbach.
2: Der Leidensdruck dieser Patienten ist enorm. Die Menschen sind ja oft also dann an ihre Wohnung gebunden. Das sind oft junge Frauen, die Familiengründung schon betrieben hatten oder studiert hatten, die Leistungsträgerinnen waren und so weiter. Die kommen dann oft zurück, weil es gar keine andere Versorgung gibt, zu ihren Eltern, leben wieder in ihrem früheren Kinderzimmer, also haben zum Teil erhebliche Schmerzen. Das ist einfach für alle Betroffenen eine enorme Qual und dass wir da mehr hätten tun sollen, nachdem wir einen großen Teil dieser Patienten quasi in der Covid-Pandemie dazugewonnen haben, hätte ich richtig gefunden. Und daher ist es schon aus meiner Sicht etwas, wo der Staat also ein Stück weit versagt hat, weil wir haben hier eine sehr große Leidensgruppe, für die zu wenig gemacht wird.
1: Er selbst habe damals als Gesundheitsminister alles gemacht, was ging, sagt Karl Lauterbach im Interview mit Das Wissen. Mindestens 1 Milliarde Euro sei zur Erforschung von MECFS in Deutschland nötig. 2026 hat die Bundesregierung ein Forschungs- und Versorgungsprogramm mit einem Volumen von insgesamt 500 Millionen Euro gestartet, der Hälfte. In der nationalen Dekade gegen postinfektiöse Erkrankungen sollen Long-Covid, MECFS und verwandte Syndrome erforscht und die Betroffenenversorgung verbessert werden. Sowohl die Deutsche Gesellschaft für MECFS als auch die MECFS Research Foundation begrüßen das Programm. Sie fordern, dass sowohl internationale Expertinnen und Experten als auch Betroffene beteiligt werden. Für die Pharmaindustrie ist MECFS uninteressant, sagt Dr. Karl Lauterbach.
2: Die Medikamente, die hier erforscht werden müssten, sind oft schon für andere Indikationen auf dem Markt und daher können sie nicht super teuer dann neu verkauft werden.
1: Zweitens gäbe es nur wenige Betroffene, verglichen etwa mit Krebserkrankungen, Herz-Kreislauf-Erkrankungen oder Demenz.
2: Und dann kommt auch dazu, dass tatsächlich sehr viel Grundlagenwissenschaft noch bezahlt werden muss. Das heißt, bis wirklich Medikamente, die eine Heilung bringen könnten, dann da sind, muss viel riskiert werden.
1: Außerdem sei absehbar, dass es nicht ein Medikament sein wird, das die vielen Symptome lindert oder behebt, sondern dass mehrere Medikamente nötig sein werden. Der Gewinn werde sozusagen aufgeteilt werden müssen.
2: Rein ökonomisch gesprochen ist MECFS in einer Todeszone für die Investitionen der Arzneimittelfirmen.
1: Patienten müssen viele Untersuchungen und die symptomatische Behandlung, etwa von Schwindel, Kopfschmerzen oder Schlafstörungen, selbst bezahlen, wenn sie es können.
3: Wir haben ja keinen Krankenwagen. Also das ist ja, er kann ja nicht sitzen. Und du musst ihn dann irgendwie in einer Liegeposition. Haben wir denn eine Matratze hinten reingehauen ins Auto? Ja klar, ist das denn grenzwertig. Wenn was passiert, dann hast du natürlich ein Problem mit der Versicherung. Das ist grenzwertig, ja klar. Aber was will man machen? Es gibt ja keinen, der dich fährt. Ja, es gibt keinen Krankenwagen, der dich dahin kutscht. Kein Fahrdienst oder irgendwas. Ja. Dann muss ja denn eine offizielle Behandlung sein. Also irgendwas wie bei Krebspatienten eine Chemo. Die werden dann hingefahren. Die kriegen das über die Krankenkasse bezahlt, dass der Krankentransport sie dahin fährt und wieder abholt. Aber nicht bei MECFS. Ja. Da kommt keiner. Da kannst du gucken, wie du hinkommst.
1: Wie sollte das Problem Long-Covid und MECFS am besten angegangen werden? Bernhard Schiefer von der Post-Covid-Ambulanz meint, von vielen Seiten gleichzeitig.
4: Das heißt, Awareness schaffen, dass es diese Erkrankung gibt, aufklären, wie man diese Erkrankung behandeln kann. Da gibt es nur ganz wenige Ansätze im Moment, die erfolgreich zu sein scheinen. Grundlagenforschung vorzunehmen, entsprechende sozialmedizinische Unterstützungssysteme einzubauen, politisch geförderte Projekte, die die Reintegration dieser Menschen in die Arbeitswelt darstellen. Denn es sind nun mal leider sehr viele junge Menschen, die davon betroffen sind, und die fehlen uns in der Arbeitswelt doch erheblich.
1: Damit sind nicht nur die gemeint, die dauerhaft erkrankt sind. Auch die, die wieder auf die Beine kommen, fehlen über große Zeiträume. Die Krankenkasse AOK hat ermittelt, zwischen 2020 und 2023 waren 1,8% aller Versicherten wegen Long-Covid oder chronischer Erschöpfung krankgeschrieben. Im Schnitt rund 37 Tage. Die akute Corona-Infektion nicht mitgerechnet.
5: Wenn wir diese Krankheiten heilen könnten oder einen Großteil der Betroffenen heilen könnten, würde man diese Kosten vermeiden. Und damit würde es der Gesellschaft besser gehen, natürlich den Betroffenen viel besser gehen. Und wir hätten eine ganze Reihe von Problemen weniger und irgendwo zwischen 500.000 und 1 Million mehr Menschen im Arbeitsmarkt, was sicherlich auch nicht verkehrt wäre.
1: Die teure Epidemie. Was Long-Covid und MECFS kosten. Autor und Sprecher Eneas Roch. Redaktion Charlotte Grieser. Ein aktualisierter Beitrag aus dem Jahr 2025.
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1: Um 19 Uhr mit Eva Irion. In der Demokratischen Republik Kongo steigt die Zahl der bestätigten Ebola-Fälle immer weiter. Wie die Weltgesundheitsorganisation mitteilte, sind inzwischen mehr als 5000 Menschen an dem Virus erkrankt. Außerdem gibt es über 2300 Todesopfer. Die Europäische Union will dem zentralafrikanischen Land Schnelltests im Wert von 2,5 Millionen Euro bereitstellen. Ein EU-Sprecher sagte, die Tests würden dazu beitragen, Fälle früher zu erkennen und Patienten schneller medizinisch zu versorgen. Im Krieg zwischen den USA und dem Iran ist vorerst kein Ende in Sicht. US-Präsident Trump hat nach Ablauf der 60-tägigen Frist bekannt gegeben, dass es derzeit keine Verhandlungen mit der iranischen Seite gebe. Auf seiner Online-Plattform erklärte er, es seien auch keine Gespräche für die kommenden Tage geplant. Eigentlich wollten sich beide Länder innerhalb der vergangenen 2 Monate auf Bedingungen für ein dauerhaftes Ende des Krieges einigen. Stattdessen kam es aber immer wieder zu gegenseitigen Angriffen. Bundesinnenminister Dobrindt will die Kontrollen an den deutschen Außengrenzen erneut verlängern bis März. Das hat ein Sprecher des Innenministeriums bestätigt. Eigentlich würde die Maßnahme Mitte nächsten Monats auslaufen. Das Zurückdrängen der illegalen Migration brauche aber weiterhin Kontrollen, so der CSU-Politiker. Dobrindt habe die EU-Kommission bereits über das Vorhaben benachrichtigt. Sollte die Brüsseler Behörde nicht widersprechen, kommt es zu einer automatischen Verlängerung um 6 Monate. SPD-Co-Chef Klingbeil pocht auf die Grundgesetzänderung zum Hitzeschutz. Wenige Tage vor der Kabinettsklausur sagte er, das Vorhaben dürfe nicht daran scheitern, dass die Union nicht mit der Linkspartei zusammenarbeiten wolle. Statt Hickhack zu veranstalten, müsse man das Richtige tun, so Klingbeil. Für eine Änderung des Grundgesetzes braucht es eine Zweidrittelmehrheit in Bundestag und Bundesrat. Im Bundestag also voraussichtlich auch Stimmen der Linkspartei. Nach der Attacke auf einen Bahnmitarbeiter in einem Regionalzug bei Ettlingen vor einem Monat bleibt der Angreifer auf freiem Fuß. Das Karlsruher Landgericht bestätigte die Entscheidung der ersten Instanz, dass kein Haftbefehl erlassen wird. Demnach war für den 36 Jahre alten Beschuldigten nicht abzusehen, dass sich die Zugtür öffnen und der Mitarbeiter hinausstürzen würde. Der Bahnmitarbeiter war auf der Strecke von Offenburg nach Karlsruhe aus dem fahrenden Zug gestürzt und lebensgefährlich verletzt worden. Inzwischen ist er außer Lebensgefahr. Ein Passagierflugzeug der Lufthansa ist bei der Landung auf dem Flughafen München knapp einer Katastrophe entgangen. Wie die Lufthansa mitteilte, ist die Maschine aus San Francisco kommend mit 351 Menschen an Bord gestern Abend zu früh aufgesetzt und hat die Beleuchtung der Landebahn beschädigt. Alle Passagiere an Bord des Airbus A380 blieben unverletzt. Laut Lufthansa prüft die Bundesstelle für Flugunfalluntersuchung den Vorfall. Die A380 ist aktuell das größte Passagierflugzeug der Welt. SWR-Nachrichten, Redaktion Ramin Mouvazagian. Das Wetter für Baden-Württemberg und Rheinland-Pfalz. Ein Atlantiktief bringt uns vorübergehend warme Luft. Die Vorhersage. In der Nacht bleibt es weitgehend trocken bei Tiefstwerten von 20 bis 15 Grad. Morgen scheint im Süden Baden-Württembergs häufig die Sonne. Sonst ist es oft bewölkt, vereinzelt regnet es. Die Temperaturen erreichen maximal 20 Grad im Westerwald und 32 Grad im Markgräfler Land. Die Aussichten am Donnerstag einige Schauer. 27 Grad. 19.04 Uhr.
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3: Bitte Vorsicht auf der A7 Fulda Richtung Kassel zwischen Niederaula und Hattenbacher Dreieck liegen Gegenstände auf der Fahrbahn. Vorsicht auch auf der A661 Egelsbach-Oberursel zwischen Offenbach-Kaiserlei und Frankfurt-Ost befindet sich eine Person auf der Fahrbahn. Vorsicht auf der B54 Limburg-Gießen zwischen Limburg-Offheim und Runkel, auch hier Personen auf der Fahrbahn. A3 Köln Richtung Frankfurt. Zwischen Kelsterbach und Frankfurter Kreuz 3 Kilometer stockend wegen einer Baustelle. Die beiden linken Fahrstreifen sind bis morgen früh gesperrt. Die A6 Heilbronn Richtung Mannheim ist zwischen Sinsheim und Wiesloch-Raunberg nach einem Unfall gesperrt, dadurch 3 Kilometer Stau. A7 Fulda Richtung Würzburg zwischen Fulda Dreieck und Bad Brüggenau-Volkers streckenweise Stau und stockend. Die A8 München Richtung Stuttgart ist zwischen Mühlhausen und Eichelberg nach einem Unfall gesperrt, dadurch 4 Kilometer Stau. Und zuletzt noch die A60 Rüsselsheim Richtung Mainz, zwischen Rüsselsheimer Dreieck und Bischofsheim 3 Kilometer Stau nach einem Unfall.

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1: Mit Doris Renk. Ich grüße Sie.
2: Ceuta.
3: Wenn wir schon davon sprechen, dass Ceuta zu Europa gehört, dann ist dies ein europäisches Problem.
4: Ceuta und Melilla sind fester Bestandteil des spanischen Staatsgebiets.
3: Bleibt die Frage, wie Zehntausende quasi ungehindert nach Ceuta kommen konnten.
5: Als wir ankamen, sagte man uns, wir sollten den Weg übers Meer nehmen.
6: Die Ereignisse belasten auch das gemeinsame europäische Asylsystem.
7: Ein Kontrollverlust, wie wir ihn jetzt in Ceuta erlebt haben, den darf es nicht wieder geben.
3: Mehr als 80 Menschen sind auf der spanischen Seite ums Leben gekommen.
2: Ceuta.
1: Ein paar Quadratkilometer Spanien auf afrikanischem Boden. Die Exklave Ceuta bildet eine Landgrenze der EU mit einem afrikanischen Staat, nämlich mit Marokko, gesichert durch meterhohe Zäune und modernste Überwachungstechnik. Ein kleines Stück Land, das für viele Marokkaner zu einem Hoffnungsschimmer geworden ist. Hoffnung auf ein besseres Leben. Vielen hat diese Hoffnung in den letzten Wochen den Tod gebracht, weil sie Ceuta schwimmend erreichen wollten. Die meisten, die es geschafft haben, wurden schnell wieder zurückgebracht nach Marokko. Einige sind jetzt aber in Ceuta gestrandet. In der EU hat der Ansturm von mehreren tausend Marokkanern an einem einzigen Wochenende leichte Panik verursacht. Was läuft schief in Marokko? Warum wollen so viele junge Menschen dort weg? Und wie kann Ceuta mit seiner Lage umgehen? Und welche Konsequenzen kann die EU ziehen? Darüber wollen wir sprechen. Sackgasse Ceuta, Marokkos verzweifelte Jugend. So haben wir getitelt. Der Tag, ein Thema, viele Perspektiven. Auch wenn ein Großteil der Menschen schnell wieder zurück nach Marokko gebracht wurde, die Lage in Ceuta bleibt angespannt. Nachdem Ende Juli mehrere 10.000 Menschen versucht hatten, nach Ceuta und damit in die EU zu kommen. Ceuta, das sind nur rund 18,5 Quadratkilometer Land. 84.000 Einwohner sind es dort. Spanien muss natürlich auch für deren Sicherheit sorgen. In Ceuta sind inzwischen mehr als 800 Beamte der Nationalpolizei im Einsatz, mehr als noch Ende Juli. Unterstützt werden sie von rund 2.000 Soldaten und mehr als 700 Beamten der militärisch organisierten Polizeieinheit Guardia Civil. Aber unsere Korrespondentin, die nach Ceuta gefahren ist, Franka Welz, berichtet uns von viel Chaos.
3: Wütende Einwohnerinnen und Einwohner Ceutas machen am Montag ihrem Ärger über das Management der Migrationskrise in ihrer Stadt Luft. Die spanische Migrationsministerin Elma Saiz fährt da gerade in ihrer schwarzen Limousine von einem Treffen mit Ceutas Regionalpräsident Juan Jesus Vivas ab, sieht also mehr von der Empörung, als sie hört. Berichte die Wahrheit, rufen mir einige zu. Sie seien keine Rassisten oder Rechtsextreme, aber so könne es nicht weitergehen. Die Migranten müssten raus aus der Stadt. Ein paar Meter weiter in Ceutas Fußgängerzone sind die Gemüter etwas ruhiger. Aber auch Inmaculada Garcia sagt, sie sei frustriert und enttäuscht.
8: No se hace nada por arreglar esta situación.
3: Es wird nichts unternommen. Und ehrlich gesagt ist das, was wir Tag für Tag erleben, unglaublich entmutigend. Jeden Tag kommt ein neuer Minister, bleibt eine Weile und geht dann wieder, ohne etwas zu bewirken. Ich war gerade draußen am Strand und habe mir das angesehen. Dort herrscht Chaos, einfach nur Chaos.
8: Chaos, lo que hay, es tremendo.
9: Wow, staubig ist es hier.
3: An der Playa del Trampolin, dem Strand, von dem sie spricht, hausen seit fast 3 Wochen Tausende unter erbärmlichen Bedingungen. Laut Polizei rund 1.500 Menschen, örtliche Hilfswerke sprechen von rund 3.500 Personen. Und auch wenn man davor steht, gewinnt man den Eindruck, dass die offiziellen Zahlen sehr niedrig angesetzt sind. Es ist staubig. Der Geruch nach Schweiß und Urin hängt in der Luft. Aus Milchkartons haben die Migranten den Umriss einer Moschee in den Sand gebaut. Aus Schilfrohr, Blättern, Kartons, Plastikplanen, wirklich allem, was zur Hand ist, notdürftige Verschläge. Dazwischen wandern städtische Beschäftigte in orangenen Leuchtwesten umher und sammeln Müll ein. Das Rote Kreuz und Hilfsorganisationen verteilen Wasser und Essen. Am Ende der Bucht bietet ein großes Zeltdach Schutz vor der Sonne. Vor den Duschanlagen stehen hunderte Männer Schlange. Mohsen Idris Adam Ibrahim werkelt noch an seiner Unterkunft. Der 18-Jährige ist aus dem Sudan gekommen. Er hat bereits eine kleine Odyssee hinter sich, erzählt er. Bevor unser Interview beginnt, zieht er sich noch schnell ein weißes, ärmelloses T-Shirt über seinen nackten Oberkörper. So viel Würde muss sein. Im Sudan gibt es nichts, keine Zukunft, keine Schulen, die Arbeit liegt brach, es gibt nichts, das heißt, man muss fliehen. Und es gibt Leute, die dich auf der Flucht beobachten und töten. Also haben wir gesagt, wir verlassen den Sudan. Zuerst nach Tschad, dann nach Niger, Algerien und Marokko und dann übers Meer nach Ceuta. Seit mehr als 2 Wochen bin ich hier. Sudan, Mali, Niger, Tschad. Viele der Menschen hier kommen aus afrikanischen Ländern südlich der Sahara und sind auf der Suche nach Asyl. Aber auch eine große Gruppe Marokkaner haust auf dem Strand oder in der Umgebung. Am Sonntag verwandeln sie den Strand von einem improvisierten Camp in einen Ort des Protests. Viele halten selbstgemachte Pappschilder hoch, auf denen steht unter anderem: Wir wollen nicht zurück nach Marokko und auch wir sind Menschen. Icha Chakir dirigiert die Sprechchöre und erklärt: Hier sind Leute aus dem Sudan, aus Mali, dem Senegal, Kamerun, Tunesien und Ägypten und dem Jemen. Da ist Algerien, Marokko, 9 Länder. Da ist Palästina, Syrien, 11 Länder. Und alle werden Asyl erhalten, nur wir Marokkaner nicht. Warum nicht? Icha sagt, auch ohne einen Krieg im Land sei die Situation in Marokko unerträglich. In Marokko arbeite ich für 300 Euro im Monat. 200 davon gehen für die Miete drauf, der Rest für den Haushalt. Mein Baby, meine Frau, den Strom, das Krankenhaus. Wie kann das sein? In Marokko gäbe es Reichtum und Armut und nichts dazwischen, keine Mittelschicht. Die Hoffnung, im Land Veränderungen und Verbesserungen zu erreichen, haben Icha und viele andere aufgegeben. In Ceuta treten sie in einen Hungerstreik. Vorerst bis Mittwoch, heißt es. Migrationsministerin Elma Saiz erklärt am Montag, es werde neue Unterkünfte für die Menschen geben, die seit fast 3 Wochen am Strand Playa del Trampolin und anderswo ein improvisiertes Dasein fristen. Ich möchte bekannt geben, dass heute mehrere vorübergehende und spezielle humanitäre Hilfszentren eingerichtet werden. Dadurch werden sofort 1.500 neue Unterbringungsplätze geschaffen. Später erklärt die Ministerin, dies sei nur der Anfang. Später sollten noch mehr Plätze geschaffen werden. An 4 Orten rund um Ceuta sollen große Zelte errichtet werden, unter anderem auf einem Parkplatz unweit der Grenze zu Marokko und aus dem Blickfeld der Öffentlichkeit. Am Dienstagabend waren diese Aufbauarbeiten bei weitem noch nicht abgeschlossen. Und viele der Migranten sagen uns auf Nachfrage, sie würden lieber in die Wälder um Ceuta gehen, als in eine dieser neuen Unterkünfte.
2: Franka Wels über das Chaos in Ceuta. Auch die Journalistin Christina Böker ist seit einigen Tagen in Ceuta, um zu berichten. Frau Böker, wir haben es gehört, die Lage ist mehr chaotisch als sonst was und die Menschen müssen versorgt werden. Wie läuft das?
10: Ja, es gibt große Unterschiede zwischen denen, die in offiziellen Unterkünften untergebracht sind und denen, die irgendwo auf der Straße leben. Und das sind sehr viele. Also in den Unterkünften, da bekommen sie was zu essen, zu trinken. Es gibt sanitäre Anlagen und es gibt auch Betreuung durch Helferinnen, teils ehrenamtlich, die Streitschlichten meinetwegen. Wir haben zum Beispiel in einer Mädchenunterkunft für unsere Fernsehbeiträge für die ARD gedreht, die von der Nachbarschaftsinitiative initiiert wurde. Und da hatte ich den Eindruck, da sind die Mädchen tatsächlich gut aufgehoben. Die haben da auch frische Kleidung bekommen. Und es gibt eben Helferinnen und Helfer, die beobachten, was los ist zwischen den Mädchen. Und wenn es da Streit gibt, dann gehen sie ein bisschen dazwischen, schlichten, helfen ihnen mit allem, mit was die jungen Menschen halt so kommen. Die sind ja zum Teil wirklich noch sehr jung, minderjährig. Insofern ja, in den Unterkünften, da ist die Versorgungslage okay. Aber draußen sieht es ganz anders aus. Also an diesem fast schon berüchtigten Strand Playa Trampolin, da gibt es immerhin Duschen und Toiletten. Heute sind wir durch so ein Industriegebiet gefahren. Da war wirklich nichts. Da haben die Jungs und Mädels, sage ich jetzt mal, weil es waren wirklich alles sehr junge Menschen, rechts und links auf dem Boden, praktisch auf dem Bürgersteig geschlafen, übernachtet, wären gern in der Unterkunft, die es dort auch gibt. Da passen aber nur 200 Leute rein und draußen gibt es nicht. Wir haben dann Ärzte getroffen, die dort geholfen haben und das Rote Kreuz. Ich habe gefragt, wo sind denn hier Toiletten? Wo gibt es hier Wasser für die? Da hieß es, ja, hier gibt es keine Toiletten, hier gibt es keine Duschen, hier gibt es nur in der Unterkunft was, aber draußen nicht.
2: Wir werden von den Mädchen später in der Sendung auch noch hören und deren Möglichkeiten. Es gibt ja für die, die da jetzt in großer Zahl gekommen sind, keine Arbeit in Ceuta und Ceuta gehört auch nicht zum Schengen-Raum. Wie groß ist denn die Wahrscheinlichkeit, dass die Menschen nach Spanien weiterkommen?
10: Na, das kommt sehr darauf an, wie alt sie sind und wo sie herkommen. Also wenn sie über 18 sind, also Erwachsene sind und aus Ländern südlich der Sahara kommen, meinetwegen aus dem Sudan, ne? Da herrscht Bürgerkrieg. Das heißt, diese jungen Leute, die werden wohl Asyl bekommen. Für die stehen die Chancen recht gut, Asyl zu erhalten. Wenn sie erwachsen sind, über 18 und aus Marokko kommen, wie eben die meisten, also wie die meisten, die über die Grenze gekommen sind, dann Marokko gilt als sicheres Herkunftsland. Das heißt, die können nach europäischem Recht zurückgeschickt werden. Natürlich eine Prüfung, aber für die sieht es sozusagen schlecht aus, dafür in Europa zu bleiben. Und dann gibt es die große Gruppe, ist wirklich auch eine große Gruppe, wenn man die so sieht, unter 18 Minderjährige, die unterliegen einem besonderen Schutz und dürfen nicht einfach so zurückgeschickt werden, es sei denn, es gibt zum Beispiel den berechtigten Grund auf Familienzusammenführung. Und dafür gibt es so eine spezielle Einzelfallprüfung. Das ist ja fast schon eine seltsame Situation, wenn man sich das mal vorstellt. Wir treffen hier in Ceuta teils 12-Jährige, 10-Jährige, 14-Jährige, 16-Jährige Kinder, deren Familie ja keine 50 Kilometer weg wohnt. Die sind ja nicht alle von weit weggekommen, sondern auch aus Tetuan meinetwegen, eine Stadt auf der anderen Seite der Grenze. Und die wollen aber partout nicht zurück, diese Kinder. Ja? Wir haben es sogar erlebt, wir waren dabei, als ein Junge, 16 war der, glaube ich, auch, telefoniert hat mit seiner Mutter. Und ich habe dann gefragt, ob sie ihren Sohn nicht zurückhaben will, ob sie den nicht zurückholen will. Und sie hat gesagt, nein, der soll lieber nach Europa gehen und dort ein besseres Leben haben als sie.
2: Aber ich meine, was die Menschen wollen und was möglich ist, das sind ja zwei unterschiedliche Sachen. Wenn die Familie ausfindig zu machen ist, dann müssten die Kinder ja eigentlich zurückgeschickt werden, oder?
10: Wie gesagt, es gibt eine Einzelfallprüfung. Ich kenne die einzelnen Bedingungen nicht, nach welchen dann die Entscheidung getroffen wird. Aber da wurde uns immer wieder gesagt, die Behörden gehen die Einzelfallprüfung dann demnächst an. Und das kann aber, also ist jetzt kein Prozess von Tagen, sondern eher von Wochen oder Monaten, nehme ich an, weil angesichts der vielen, die dort in Ceuta jetzt sind, Minderjährige.
2: Es war ja jetzt vor einigen Wochen vor allen Dingen initiiert durch Aufrufe im Internet, dass so viele gekommen sind. Und jetzt hatte man befürchtet, dass es wieder zu einem Massenansturm kommen könnte. Der ist aber ausgeblieben. Wie hatte sich Ceuta da gewappnet?
10: Ja, es gab wesentlich mehr Polizei und Militär an der Grenze und auch in der Stadt. Zusätzliche Kräfte aus Südspanien wurden hinzugezogen, auch über einen längeren Zeitraum jetzt. Und auch auf der anderen Seite der Grenze, vor allem Marokko, hat sich auch sehr ganz anders aufgestellt. Wir waren am Freitag, das war der 14. und dieser Aufruf zum erneuten Übertritt der Grenze war für den 15., also für Samstag. Wir haben Freitag in Marokko gedreht und haben dort das Polizeiaufgebot gesehen. Es war wirklich alles voller Polizei. Wir wurden auch viel stärker reglementiert als normalerweise. Wir durften zuletzt vor 2 Wochen, als wir dort waren, an der Grenze drehen. Diesmal durften wir auf einem breiten Streifen von 1,5 Kilometern auf der Straße dort gar nicht drehen. Und dann später am Abend haben wir gesehen, dass immer mehr Polizeikräfte dazugezogen wurden. Je näher es auf den 15. tatsächlich zuging und in die Nacht hinein es dunkel wurde, wurden dort immer mehr Polizei hinzugezogen. Und auf der spanischen Seite wurden die an der Grenze konzentriert, haben wir dann am nächsten Tag gesehen. Es gab dann auch, die Sicherheitskräfte in Marokko haben dann auch ein paar hundert Leute aufgegriffen, die über die Grenze gehen wollten. Aber über das große, mit diesem großen Aufgebot wurden offenbar doch sehr viele abgeschreckt. Zusätzlich hatten sie auch in den sozialen Medien vor dem Grenzübertritt gewarnt. Das ist sicherlich auch bei den Gruppen von jungen Menschen in Marokko angekommen, dass es da eine große Polizeipräsenz geben wird.
2: Vielen Dank, Christina Böker, für uns in Ceuta. Das nordafrikanische Ceuta auf einer Halbinsel in der Meerenge von Gibraltar gelegen, wurde 1415 von den Portugiesen erobert. Die Spanier übernahmen dann 1580 mit der Annexion Portugals die Herrschaft über die Stadt und Ceuta blieb spanisch, auch als Portugal 1640 die Unabhängigkeit zurückerlangte. Gleiches gilt für Melilla im Nordosten Marokkos. Seit 1956 ist Marokko von Frankreich und Spanien unabhängig, doch die Exklaven, die blieben spanisch. Beide Küstenstädte haben seit 1995 auch einen Autonomiestatus und sind auch Militärstützpunkte. Christian Sachsinger mit den Hintergründen und den Streitpunkten darüber.
4: Rein geografisch gesehen gehören Ceuta und Melilla zu Marokko. Ceuta liegt nahe der Meerenge von Gibraltar, Melilla knapp 500 Kilometer östlich und damit fast schon an der Grenze zu Algerien. Politisch ist die Sache aber nicht so klar. Die beiden Exklaven sind keine klassischen Überbleibsel aus der Kolonialzeit. Die Verbindung reicht weiter zurück. Bei Ceuta bis ins Ende des 16. Jahrhunderts. Melilla fiel sogar noch einmal fast 100 Jahre früher an die spanische Krone, als die Mauren aus Südspanien vertrieben wurden. Das Land sieht wegen dieser langen Tradition die zwei Exklaven als ureigenes Territorium. Ceuta und Melilla sind autonome Städte und fester Bestandteil des spanischen Staatsgebiets. Marokko ist da anderer Ansicht. Zuletzt hatte Rabat das noch einmal offiziell im Jahr 2008 erklärt, bei der Unterzeichnung eines UN-Seerechtsabkommens. Dabei wurde schriftlich festgehalten, dass Marokko an der Forderung festhalte, die, wie es hieß, unter spanischer Kontrolle stehenden Gebiete zurückzuerlangen und damit seine territoriale Einheit zu vollenden. In den letzten Jahren unternahm Marokko allerdings keine diplomatischen Vorstöße mehr. Das lag auch mit daran, dass Spanien Marokko an anderer Stelle unterstützte, bei der Integration der einstigen spanischen Kolonie Westsahara. Ein riesiges Gebiet im Süden Marokkos, das Rabat ebenfalls als sein Territorium betrachtet und sich gegen Widerstände der dortigen Bevölkerung einverleiben möchte. Madrid mischt sich nicht mehr ein bei Westsahara. Rabat gibt Ruhe, was die Exklaven angeht. So schien der unausgesprochene Kompromiss zu lauten. Der scheint jetzt aber plötzlich nicht mehr zu gelten. Rabat hat die Krise mit rund 80.000 Migranten in Ceuta genutzt, um wieder darauf hinzuweisen, dass man eben weiterhin Anspruch auf die Exklaven erhebe. Spaniens Reaktion war überdeutlich. Regierung und Opposition waren sich dabei ausnahmsweise völlig einig. Ceuta und Melilla sind durch und durch spanisch und unantastbar. Darüber werde überhaupt nicht verhandelt, hieß es unisono.
2: Und deshalb versuchen eben immer wieder Migranten nach Ceuta und Melilla zu kommen. Die Situation Ende Juli war natürlich schon speziell. Es gab diese große Mobilisierung durch Lügen im Internet, eine vermeintlich gute Gelegenheit und mangelnde Abwehr durch die marokkanischen Sicherheitskräfte führten zum irregulären Grenzübertritt von Zehntausenden, zumeist jungen Marokkanern. Spätestens seit den Protesten der Gen Z im Herbst im letzten Jahr, 2025, ist klar, dass sich in der von außen gesehen so stabilen und wirtschaftlich auch aufstrebenden Monarchie eine kritische Masse bildet, die vermutlich kein Ventil findet für ihren Unmut. In diesem Jahr wird gewählt in Marokko und unter der Hand hört man, dass das Regime dort befürchtet, die Jugend könne dem Wahlgang fernbleiben. Aus Marokko berichtet Stefan Ehlert.
11: Da steht er am Strand von Fnidek. Die zerrissene Kleidung ist noch feucht vom Versuch, in die Nachbarstadt Ceuta hinüberzuschwimmen. Der Versuch scheiterte. Aber der 25-jährige Hamza will es erneut versuchen. Es ist der Traum meiner Mutter, den ich leben will. Nach Europa gehen, dort arbeiten und dem Elend hier entkommen. Dann komme ich zurück und helfe meiner Mutter. Der junge Mann hat Arbeit in einer Textilfabrik in Tanga, sagt er. Aber der Lohn reiche nicht, schon gar nicht, um eine Familie zu gründen. Umfragen zufolge hegt mehr als die Hälfte der jungen Marokkanerinnen und Marokkaner den Wunsch, auszuwandern. Das über Social Media verbreitete Gerücht, Spanien habe in Ceuta seine Grenze geöffnet, fiel dann Ende Juli auf fruchtbaren Boden, etwa bei der 29-jährigen Nadia. Ihr gelang der Grenzübertritt. Kollegen der Agentur AFP schilderte sie ihre Erwartungen.
12: Wir sind hier, weil wir wissen, dass Spanien jungen Menschen eine Chance bietet. Wir hoffen, unseren Status legalisieren zu können. Das ist ein Land, das den Menschen hilft. Dort können wir uns eine Zukunft vorstellen.
11: Es werden viele Gründe genannt, warum Menschen aus Marokko auswandern wollen, zumindest zeitweilig. Obwohl das Königreich seit einiger Zeit einen echten Wirtschaftsaufschwung erlebt mit guten Wachstumsraten, einer Tendenz zur Industrialisierung und Milliardeninvestitionen in die Infrastruktur. Der Aufschwung kommt aber nicht bei jedem an. Die Soziologin Sumaya Namane Gesus glaubt allerdings nicht, dass allein wirtschaftliche Beweggründe für den Drang zur Migration verantwortlich sind.
12: Die jungen Menschen heutzutage wollen die Welt durchstreifen. Man beschränkt sich heute nicht mehr auf sein Land, seine Stadt und sein Viertel. Wir sind hier mit einer Mentalität konfrontiert, die wir nicht in Frage stellen können.
11: Neben klassischen Gründen für die Migration gäbe es einen weit verbreiteten Drang, so zu leben und zu reisen wie andere Menschen. Menschen auf der Erde auch. Zudem wachse die Kluft zwischen Staat und der jungen Generation, sagt die Influencerin Sumaya Fikri aus Casablanca. Deswegen wolle längst nicht jeder gleich auswandern, aber sie persönlich rechne etwa damit, dass viele der jungen Menschen in Marokko den bevorstehenden Parlamentswahlen im September fernbleiben.
12: Ich glaube, wir sind an einem Punkt angekommen, an dem wir nicht mehr daran glauben, dass auch nur eine der politischen Parteien ehrlich ist. Wir glauben nicht, dass auch nur eine der Parteien irgendwelche Veränderungen anstößt. Also weigern wir uns mitzumachen.
11: Wenn aber zu viele Menschen den Wahlen fernbleiben, droht Marokkos stark gesteuerter Demokratie eine Glaubwürdigkeitskrise. Gründe dafür, zum Beispiel willkürlich erscheinende Verhaftungen, wie zuletzt die des kritischen Rappers Mehdi Blackwind. So etwas verunsichert vor allem die jungen Menschen. Noch immer sitzen hunderte Aktive der Gen-Z-Proteste des vergangenen Jahres in Haft. Die Meinungs- und Pressefreiheit sind eingeschränkt.
2: Das wollen wir noch vertiefen mit Stefan Ehlert in unserem Studio in Rabat. Wir haben gehört, dass es in Marokko einen Wirtschaftsaufschwung gibt, eine zunehmende Industrialisierung und auch Milliardeninvestitionen in die Infrastruktur. Eröffnen sich da nicht zunehmend Chancen, gute Jobs zu bekommen, gutes Geld zu verdienen, um sich ein besseres Leben aufzubauen?
11: Doch, die gibt es, diese Chancen, eindeutig. Ich war in Tangermet im vergangenen Jahr und sehr überrascht, dass der Hafen den Hafen von Hamburg schon längst hinter sich gelassen hat und im Hinterland 130.000 neue Jobs entstanden waren. Unter anderem auch in Autozuliefererfabriken, die für deutsche Hersteller arbeiten. Marokko ist ein Autohersteller geworden, der inzwischen, glaube ich, Südafrika überholt hat. Es ist nach Südafrika und Ägypten die Nummer 3 bei Direktinvestitionen. Hier tut sich was, aber das heißt nicht, dass alle gleich gut bezahlte Jobs kriegen. Die Löhne sind relativ niedrig. Wenn man nicht mehrere Mitglieder in der Familie hat, die verdienen, dann wird es tatsächlich schwierig, die Miete und alles zu erwirtschaften, was man braucht. Das Sozialsystem ist gerade im Aufbau, da gibt es viele Ankündigungen, aber es gibt eine Stadt-Land-Schere, es gibt eine Schere zwischen den gut Qualifizierten, den schlecht Qualifizierten, es gibt eine Schere zwischen Arm und Reich und das spiegelt sich auch auf dem Arbeitsmarkt und im Allgemeinen im sozialen Leben.
2: Auch in der hohen Jugendarbeitslosigkeit spiegelt sich's. Aber trotzdem, wenn es einen Aufschwung gibt, der ja sicht- und spürbar ist, warum sind die jungen Leute da nicht motiviert, daran mitzuarbeiten?
11: Ja, ich glaube, ich würde das nicht so verallgemeinern, habe das auch versucht in meinem Beitrag differenzierter darzustellen. Die jungen Leute gibt es nicht. Mhm. Die Zahlen, die da kursieren, dass mehr als die Hälfte derer bis 24 auswandern wollen, die werden bestritten. Auch die Qualität dieser Studien. Klar ist, etwa ein Drittel der Marokkaner sagt, sie schließen das überhaupt nicht aus, auszuwandern. Das gehört übrigens nicht nur in Marokko quasi zum Leben dazu, dass man erwägt, auch mal woanders hinzugehen. Zirkuläre Migration in Afrika selbst findet es hauptsächlich in Nachbarländern dann statt oder sogar innerhalb des Landes. Marokko ist sehr nah dran an Europa. Man hat Millionen Marokkaner, die in Europa leben. Da gibt es verwandtschaftliche Beziehungen. Die Tatsache, ich kann da nicht hinreisen, ohne komplizierte Visaprozeduren zu durchlaufen, das nervt die jungen Leute völlig unabhängig von ihrer ökonomischen Situation.
2: Sehr verständlich. Wie sieht es denn mit dem Bildungssystem aus in Marokko? Bekommen die jungen Menschen eine gute Schulbildung und Ausbildungs- und Studienmöglichkeiten?
11: Ja, das ist auch ein Bild, das überhaupt nicht einheitlich ist. Ich arbeite jetzt seit 18 Jahren regelmäßig in Marokko, inzwischen ja komplett. Und vor 18 Jahren, würde ich mal sagen, war die Analphabetenrate eine Katastrophe, vor allem unter den Frauen. Das hat sich alles drastisch verbessert. Mir erzählen heute UN-Funktionäre, die Minister hier seien besser qualifiziert als bei uns in Deutschland. Mir erzählen Studierende, übrigens immer auf Englisch, nicht mehr auf Französisch, dass sie auf Elite-Unis gehen und vollkommen klar ist, dass sie in die Führung dieses Staates überwechseln werden. Sie erziehen ihre Elite jetzt selbst. Sie schicken die nicht mehr nach Harvard oder sonst wohin. Das ist also, da gibt es durchaus Fortschritte. Aber auf dem Land, wenn ich da in einem dieser Duars wohne, meinetwegen im Hohen Atlas, wo finde ich denn ein Gymnasium für meine Tochter? Das finde ich nicht. Es gibt immer noch viel zu wenige, die Abitur machen. Und selbst wenn jemand eine gute Qualifikation hat, einen guten Abschluss, ein Diplom, heißt das nicht, dass er einen entsprechenden Arbeitsplatz findet. Und wenn er ihn findet, da habe ich also viele erlebt, Philosoph aus Tetuan, auch da im Norden Marokkos, nahe an Ceuta, der ist jetzt zur Müllabfuhr, muss man sagen, zur Frankfurter Stadtreinigung gegangen, um dort eine Karriere zu machen, statt Philosophie in Tetuan zu unterrichten.
2: Wenn viele junge Menschen ein Land verlassen, dann hat das ja negative Folgen für die Wirtschaft, dann fehlen Arbeitskräfte für einen Aufschwung. Das heißt ja auch, dass die marokkanische Regierung ein großes Interesse daran haben müsste, die Jugend zu halten. Gibt es denn dafür Anzeichen?
11: Also es gibt eindeutig Anzeichen dafür, dass in bestimmten Branchen auch hier ein Fachkräftemangel anfängt zu wachsen. Das ist unter anderem der Tourismus. Das kann nicht überraschen. Wir haben inzwischen 20 Millionen Touristen hier jedes Jahr, mehr als in Ägypten. Marokko ist die Nummer eins in Afrika damit. Da werden Fachkräfte gebraucht, im medizinischen Bereich Ärzte und Pflegekräfte. Auch da deutet sich ein Mangel an. Das heißt, man versucht das mit den Europäern ein bisschen zu organisieren. Aber Marokko garantiert den eigenen Bürgern Freizügigkeit. Wenn einer eine Karriere machen kann im Ausland und dort Geld verdienen kann, wovon ja große Teile nach Hause geschickt werden, das ist einer der wichtigsten Wirtschaftsfaktoren hier im Land, ist das, was die, in die im Ausland arbeiten, zurückschicken, dann legt man denen keine Steine in den Weg. Das machen in der Regel wir Europäer mit unseren komischen Visa-Regelungen, die man eigentlich teilweise nur noch als Schikane bezeichnen kann. Ich glaube, diese Zusammenarbeit muss professionalisiert werden, möglicherweise müssen die Quoten erhöht werden. Wenn man mehr Chancen gibt, auf reguläre Weise zu kommen, dann sinkt der Druck, irregulär rüberzugehen. Ich glaube, da ganz viele haben auch Panik, dass sie gar nicht mehr nach Europa können und haben diese vermeintliche Chance in Ceuta jetzt genutzt. Und anders ist ja diese Mobilisierung von 70.000 oder 80.000 Menschen kaum zu erklären.
2: Aber gerade bei dieser Mobilisierung hat man den Eindruck, dass da viele der Vorstellungen, die die jungen Menschen haben, welche Möglichkeiten sich ihnen in Europa eröffnen, dass diese Vorstellungen unrealistisch sind. Sind die schlecht informiert?
11: Also als es hieß, in Ceuta ist die Grenze auf, waren sie schlecht informiert. Und ich finde das extrem schwer zu erklären, warum sie nicht mal auf andere Informationen gehört haben. Aber angeblich, weil eben immer dieselben Infos ihnen in die Timeline gespült werden und keine gegensätzlichen Informationen. Das ist das eine. Auf der anderen Seite glaube ich, dass im Zeitalter von YouTube und ich weiß nicht was und Millionen Verwandten, die in Europa sitzen, die Infos über Europa durchaus vorliegen, dass man da recherchiert. Aber im Verhältnis zu jemandem, der sehr arm ist in Marokko, könnte es sein, dass mit einem Job in Europa das Leben eben doch attraktiver erscheint. Und im Zweifel sind die Wiesen immer woanders grüner als zu Hause.
2: Ja. Steuert Rabat den Druck auf Ceuta wissentlich mit? Und wenn ja, was soll damit erreicht werden?
11: Das ist eine extrem schwierige Frage. Da gab es jetzt im Zusammenhang mit den Vorfällen von Ende Juli sehr viele Theorien und ich glaube, man wird keine wirklich schlüssig beweisen können. Wir wissen, 2021 gab es auf marokkanischer Seite ein Missfallen darüber, dass Spanien den Polisario-Führer zur medizinischen Behandlung aufgenommen hatte. Und dann wurden die Grenzen aufgemacht und 7.000 bis 8.000 Leute marschierten in Ceuta ein, haben da aber die Stadt, wie auch diesmal auch, selbstständig am nächsten Tag wieder verlassen. Man muss da nicht immer komplett in Panik verfallen. Das ist nicht der Schengen-Raum, die sind nicht automatisch bei uns. Und ausschließen würde ich das nicht. Ich finde besonders auffällig, dass der marokkanische Sicherheitsapparat extrem professionell ist und effektiv. Das hat die Kollegin Christina Böker gerade geschildert, wie sie Ceuta von außen abgeriegelt haben. Ja, warum haben sie es vor 2 Wochen nicht gemacht? Dafür hätte ich gerne mal eine Erklärung. Das ist am Ende ja ein eklatantes Versagen. Wir haben mehr als 80 Tote. Das ist eine Katastrophe. Ich habe gehört, der König wird am Dienstag dort irgendwo in der Nähe ein Gebet abhalten. Das ist dann schon endlich mal eine Würdigung von höherer Stelle. Aber eine vernünftige politische Analyse-Diskussion lässt hier in Marokko noch auf sich warten.
2: Aber die wird wohl nötig sein. Noch ist die Jugendarbeitslosigkeit hoch in Marokko. Es wird viel Zeit und Anstrengung brauchen, bis junge Menschen dort wieder eine Zukunft sehen, mehrheitlich. Stefan Ehlert in Rabat, vielen Dank. Unsere Korrespondentin Franka Welz ist seit einigen Tagen in Ceuta. Wir haben ja schon von ihr gehört. Sie hat auch nach den unbegleiteten Minderjährigen gesucht, die noch in großer Zahl in Ceuta sind. Und sie hat sie gefunden.
13: Mira, aquí está. Sí, ach, qué bien.
14: Schau, hier sind sie, sagt Rana aus der Nachbarschaftsvereinigung von Ceutas marokkanischem Viertel El Principe. Hier, das ist der Fußballplatz einer örtlichen Schule und sie, das sind Dutzende unbegleitete Minderjährige, die hier seit gut 2 Wochen untergebracht sind, ausschließlich Mädchen. Einige der Mädchen wurden vergewaltigt. Die Behörden haben sie hierher gebracht, haben ihnen mobile Toiletten aufgestellt. Die meisten schlafen auch hier. Der hintere Bereich des Fußballplatzes ist mit blauen Plastikplanen abgehängt. Unter diesem Dach kommen Dutzende Mädchen unter. Es gibt Matratzenlager und Teppiche als Sitzgelegenheit. Weitere Planen schützen vor neugierigen Blicken und geben den Mädchen zumindest einen Hauch von Privatsphäre. Fatima ist 17 und kommt ursprünglich aus der Küstenstadt Tanger im Nordwesten Marokkos. Seit dem 31. Juli ist sie in Ceuta und sagt, sie und andere Mädchen hätten zunächst keinen Schlafplatz gefunden. Wir waren auf der Straße und haben sehr gelitten, bis wir diese Vereinigung fanden, die uns hier aufnahm und nicht zuließ, dass die jungen Männer an uns herankamen. Ihsan, die sagt, sie sei ebenfalls 17, gesellt sich hinzu. Wir haben nicht viel Geld, wir leben in bescheidenen Verhältnissen. Ich habe mit meiner Mutter in einer Schneiderei gearbeitet. Und ich habe dort mitgearbeitet, um ihr zu helfen, über die Runden zu kommen, weil sie die Einzige ist, die für uns aufkommt. Sonst niemand. Es kommt Bewegung in die Unterkunft. Freiwillige Helferinnen haben eine Autoladung Essenspakete gebracht. Leute von der Nachbarschaftsvereinigung organisieren die Ausgabe. Ahmed Enfedal rauscht herein. Der Präsident der Nachbarschaftsvereinigung kommt gerade von einer Sitzung mit der Stadt. Auf unsere Frage, ob das produktiv gewesen sei, winkt er ab. Viel Blabla und letztlich nichts. Sie reden über Sicherheit, über Müll und ich will, dass sie über die Mädchen reden. Darauf angesprochen, welche Zukunft diese und andere Mädchen erwarte, verdunkelt sich seine Miene. Das sei ein anderes Thema. Ich bin pessimistisch, weil sowohl der spanische Staat als auch Marokko versuchen, ein bilaterales Abkommen zu schließen, um all diese Mädchen dorthin zurückzuschicken, wo sie herkommen. Und ich sage nur, dass das internationale Übereinkommen über die Rechte der Kinder eingehalten werden muss. So einfach ist das. Unbegleitete Minderjährige genießen einen besonderen Schutz. Sie dürfen zum Beispiel nur in ihr Heimatland zurückgeführt werden, wenn sichergestellt ist, dass sie dort gut versorgt werden können. Eine Herausforderung für die kleine Stadt mit knapp 84.000 Einwohnern, sagt Ahmed Enfedal. Ceuta werde nicht alle Minderjährigen dauerhaft aufnehmen können, die sich hier aufhielten. Das sei aber auch nicht die Aufgabe der Stadt. Es gibt Festlandspanien, es gibt Europa. Und da es sich um ein europäisches Problem handelt, denn wenn wir schon davon sprechen, dass Ceuta zu Europa gehört, dann ist dies ein europäisches Problem. Und wenn es ein europäisches Problem ist, dann muss Europa selbst in seiner Gesamtheit eine Lösung dafür finden.
15: Es ist ein Problem europäisch, das Europa in seiner Totalität lo resuelve.
2: Ein weiteres europäisches Problem. Unbegleitete Minderjährige genießen besonderen Schutz, aber wo sie aufgenommen werden, das ist noch offen. Der Tag. Ein Thema, viele Perspektiven. Heute haben wir getitelt Sackgasse Ceuta, Marokkos verzweifelte Jugend. Spanien hat also, wie wir gehört haben, ein Problem mit den Exklaven in Nordafrika. Darüber wollen wir sprechen, aber auch grundsätzlich über die EU-Asylpolitik. Und zwar mit dem Migrationsforscher Dr. Frank Duvel vom Institut für Migrationsforschung und interkulturelle Studien in Osnabrück. Herr Duvel, Spanien versucht ja viel Migration auf legalem Weg möglich zu machen, beziehungsweise auch illegal eingereiste Menschen möglichst gut in den Arbeitsmarkt zu integrieren und ihren Aufenthalt zu legalisieren. Wie erfolgreich ist diese Strategie bisher?
16: Im Grunde genommen ist sie ganz erfolgreich, weil Spanien zweierlei Sachen macht. Sie schaffen zum einen legale Migrationskanäle, die es ermöglichen, dass Menschen legal einreisen, womit also Illegalität verhindert wird. Und diejenigen, die irregulär im Land sind, die überwiegende Mehrheit ist irgendwann mal regulär eingereist mit einem Visum. Das Visum ist dann abgelaufen, sind geblieben, sie haben angefangen zu arbeiten, sind dann irregulär. Die werden quasi nachträglich regularisiert, so heißt das. Die bekommen Aufenthaltsstatus. Sie müssen in der Regel nachweisen, dass sie ein eigenes Einkommen haben, also sich selbst finanzieren können. Damit holt man die Menschen aus der Illegalität. Man weiß, wer sie sind, man weiß, wo sie wohnen, man hat die Namen. Und man hat natürlich auch Steuereinnahmen. Das funktioniert ganz gut. Im Fall, den wir jetzt vor uns haben, Marokko, ist das sozusagen eine ganz kurzfristige und ich hoffe auch einmalige Geschichte, dass so viele Leute gleichzeitig versuchen, nach Spanien einzureisen. Also über 70.000 waren es ja. Und hier muss man aber berücksichtigen, dass die Visa Ablehnungsquote bei Marokkanern bei über 20% liegt, also weit über dem EU-Durchschnitt. Und dass Marokkanerinnen es nun gar nicht so einfach haben, legal in die EU einzureisen, als Besucher, als Studierende, als Arbeitssuchende, was auch immer. Und davon ist bislang noch viel zu wenig die Rede.
2: Aber diese grundsätzliche Vorgehensweise Spaniens, dass man da relativ liberal vorgeht, ist das auch ein Pull-Faktor? Das wird Sanchez ja vorgeworfen, dem spanischen Regierungschef.
16: Also die Politik, konservatives Lager macht das sehr gern, aber es gibt wirklich Jahre und Jahrzehnte der Forschung, die immer wieder gezeigt haben, dass das kein Pull-Faktor ist, weil diese Regularisierungsprogramme, die haben immer einen Stichtag. Die Menschen müssen nachweisen, wie lange sie schon im Lande sind. Und dieses Programm ist auf diese neue Gruppe von Migranten überhaupt nicht anwendbar. Außerdem haben diese Regularisierungsprogramme eine ganz lange Tradition. Spanien, Portugal, Griechenland, Italien, früher Niederlande, Belgien haben das gemacht. Inzwischen ist das aus der Mode gekommen. Aber immer wieder zeigt sich das gleiche. Pull-Faktor ist es nicht aufgrund dieser Stichtagregelung.
2: Wir haben ja jetzt das neue EU-Asylsystem, GEAS. Das soll die Verteilung der Migranten besser steuern und auch die Rücknahme von Menschen regeln, die zum Beispiel in Italien zuerst europäischen Boden betreten haben, den Asylantrag dann aber in einem anderen Land, zum Beispiel in Deutschland, stellen. Funktioniert dieses neue System?
16: Dieses neue System ist ja gerade mal 2 Monate alt. Es gab von Anfang an Bedenken, ob es denn eigentlich realistisch ist oder sozusagen schöne Gedanken auf dem Papier. Und im Moment zeigt sich, dass die Grundgedanken dieses neuen Systems ja eben nicht funktionieren. Der eine Grundgedanke ist die Solidarität. Die Mitgliedstaaten helfen einander bei so einer Situation. Das Gegenteil ist der Fall. Es gab einen Brief von über 20 Regierungschefs an Spanien, mit dem sich quasi beschwert wurde über Spanien. Italien hat Spanien bestraft, indem sozusagen die Grenzkontrollen wieder eingeführt wurden. Und man hat Spanien entgegen dieses Abkommens ja alleine gelassen. Sowohl bei den Verhandlungen mit Marokko, als auch bei den Rückführungen, als auch mit der Frage, was macht man denn mit denen, die nicht zurückführen können, wir haben es gerade gehört, die müssten eigentlich umverteilt werden auf die EU und davon ist überhaupt keine Rede.
2: Marokko ist ja kein Kriegsgebiet. Was weiß man denn darüber, wie Menschen dazu kommen, aus so einem Land einen relativ gefährlichen Weg in die EU zu wählen, nämlich schwimmend, also ohne irgendetwas mitnehmen zu können, vielleicht gerade mal noch ein wasserdicht verpacktes Handy und das war's dann?
16: Wir haben ja 2 verschiedene Gruppen. Wir haben einmal die große Gruppe der Marokkanerinnen, Männer, junge Männer. Ich glaube, es sind so 80%. Und dann eine kleinere Gruppe von Migrantinnen aus Westafrika, von denen jene, die aus Mali kommen oder die aus Guinea kommen, tatsächlich aus Diktaturen kommen. Also wir haben hier so eine ganz große Mischung aus jungen Leuten, die aus wirtschaftlichen Motiven flüchten. Dann haben wir eine kleine Gruppe, die aus politischen oder Gewaltgründen flüchten. Wir wissen, dass die Jugendarbeitslosigkeit in Marokko sehr hoch ist, über 20%. Wir wissen, dass durch Klimawandel und Dürre viele Arbeitsplätze in der Landwirtschaft weggefallen sind. Also da fallen auch Perspektiven weg. Die Leute gehen dann aus dem Land in die Städte. Da nimmt die Konkurrenz um Arbeitsplätze zu. Und das sind Menschen, die stehen mit dem Rücken zur Wand, die haben überhaupt keine Hoffnung mehr. Die sehen 60 Lebensjahre vor sich in absoluter Armut, wo man sich sozusagen plackt, ohne es zu etwas zu bringen. Und in dieser Situation wird nach jedem Strohhalm gegriffen, ob das nun Missinformationen sind, die allerkleinste Chance, da rauszukommen. Das macht diese Gruppe, es ist ja eine ganz kleine Gruppe, die allermeisten Menschen bleiben ja da, wo sie sind. Das sind die mutigsten, das sind die risikobereitesten, das sind manchmal auch die, die irgendwo noch ein paar Ersparnisse haben oder die Verwandte in Europa haben, die sich das überhaupt zutrauen.
2: Also hochmotivierte Menschen. Wir werden gleich vom Baltikum hören, wo die EU-Außengrenzen immer stärker geschützt werden. Auch da könnte es sein, dass zum Beispiel Russland die Grenzübertritte befördert, um den Druck auf Europa zu verstärken. Migration sozusagen als Waffe, welche Ausmaße hat das angenommen?
16: Das hat eine ganz lange Tradition. Das hatten wir in der Türkei unter Erdogan, der damit gedroht hat. Wir hatten das in Libyen unter Gaddafi, das damit gedroht wurde. Wir hatten das mit Russland. Die haben es 2014/15 mit Norwegen und Finnland gemacht. Die russische Intervention in Syrien hatte auch solche Hintergedanken. Russland weiß auch, dass der Angriff auf die Ukraine und die vielen Flüchtlinge Europa hätte stabilisieren können. Die Ostgrenze und das Baltikum sind aber wirklich dicht. Da kommen ganz wenig Menschen nur noch durch. Da wird von Tunneln geredet, aber das betrifft ganz kleine Zahlen. Und ich sehe eigentlich nicht, dass man auf dieser Ostroute noch Migration als Waffe einsetzen kann. In diesem besonderen Fall Marokko gibt es keine wirklichen Beweise, aber doch Hinweise, dass es außenpolitische Konflikte gab zwischen Spanien, Marokko im Hinblick auf Westsahara und Algerien. Ich glaube nicht, dass man das schon wasserdicht nachweisen kann, dass es sowas gibt. Aber die EU macht sich natürlich abhängig bei der Zusammenarbeit mit Drittstaaten. Man muss dann immer wieder Kompromisse eingehen, autoritäre Herrscher hofieren und manche Kröte schlucken, die man aus menschenrechtlichen Bedingungen eigentlich lieber nicht schlucken würde.
2: Vielen Dank an Dr. Frank Duvel vom Institut für Migrationsforschung und interkulturelle Studien in Osnabrück. Die Bilder aus Ceuta haben das Thema Migration wieder zurück in die Köpfe der Menschen und auf den Tisch der Politik gebracht. Viele Länder haben ihre EU-Außengrenzen verstärkt. Trotzdem versuchen Menschen natürlich nach Europa zu kommen. Jetzt gucken wir auf das Beispiel Baltikum. Lettland meldet viele versuchte Grenzübertritte aus Belarus. In Litauen hat man sogar Fluchttunnel entdeckt. Unser Korrespondent Arne Bartram war in Lettland an der Grenze zu Belarus unterwegs.
17: Das Brummen von Roland Smokans Jeep ist das einzige Geräusch, das durch den Wald dringt. Der Grenzschützer fährt Patrouille auf einem extra angelegten Schotterweg. Links von ihm ist alles voller Bäume. Auf der rechten Seite ein scheinbar unendlich langer, mehrere Meter hoher Zaun mit Stacheldraht und Kameras. Plötzlich hält Roland Smokans an, steigt aus dem Jeep aus und zeigt auf eine durchtrennte Metallstange im Zaun.
18: So you can see there's a
17: Hier haben sie versucht, den Zaun zu durchschneiden. Sie benutzen verschiedenes Werkzeug wie Metallscheren. Inzwischen bauen sie sich sogar Leitern aus Ästen und Stöcken, die sie auf der belarussischen Seite im Wald finden, und klettern über den Zaun.

0: Alexejeva vom NATO-Kompetenzzentrum für strategische Kommunikation. Es geht darum zu sagen, dass die baltischen Länder ihre Grenze nicht verteidigen können, die Lage nicht unter Kontrolle hätten. Und das, obwohl viel Geld in den Ausbau der Grenzanlagen gesteckt wurde. Nur wenige Kilometer von der Grenze entfernt liegt der kleine Ort Robežnicki. Hier leben nur ein paar hundert Menschen, zum Teil in alten Holzhäusern mitten im Grünen rund um einen See. Früher haben viele Menschen aus Belarus in diesem idyllischen Ort Urlaub gemacht. Inzwischen steht auch hier alles im Zeichen der abgeschotteten Grenze.
1: An dieser Außengrenze war Arne Bartram für uns. Das große Thema Migration beschäftigt viele Menschen in der EU. Die Zuwanderung aus fremden Kulturen hat Auswirkungen auf die Gesellschaften und diese Veränderungen werden zunehmend als bedrohlich wahrgenommen. Wenn viele tausend Menschen kommen, dann hat das natürlich Folgen für den Wohnungsmarkt, das Bildungssystem und die Sozialsysteme. Wir leben bereits in einer postmigrantischen Gesellschaft. Migration prägt unser Zusammenleben. Und es werden noch mehr Menschen kommen, sei es wegen den Folgen des Klimawandels, wegen Kriegen oder auch aus wirtschaftlichen Gründen oder weil sie einfach gefragte Arbeitskräfte sind. Professor Dr. Naika Forutan ist Integrationsforscherin an der Humboldt-Uni in Berlin. Frau Forutan, in so einer Situation sind Sie als Migrations- und Integrationsforscherin natürlich gefragt. Wenn wir auf diese EU-Außengrenzen schauen, wie hätte man sich denn vorbereiten können auf diesen Ansturm, zum Beispiel in Ceuta?
2: Ja, tatsächlich ist das eine sehr große Frage, die uns nicht nur in der Migrationsforschung beschäftigt, sondern natürlich auch die lokalen Integrationsakteure vor Ort oder auch die Politik. Kann man tatsächlich erkennen, wie, wann, wo Migrationsströme starten oder ist das jetzt einfach nur ein Glaskugellesen? Und im Falle von Ceuta ist es tatsächlich so, dass wir zugeben müssen, dass das niemand auf dem Schirm hatte. Während wir zum Beispiel die Ankunft der vielen Geflüchteten aus Syrien durchaus auch schon 3 Jahre vorher hätten antizipieren können. Das ist also ganz unterschiedlich. Auch wenn Sie sich die Ukraine anschauen, das war die größte Zahl der in kurzer Zeit ankommenden Menschen auf der Flucht, die wir in Deutschland jemals gemessen haben. Und auch dort hatte bis knapp eine Woche bevor Russland die Ukraine überfallen hat, im Grunde genommen keiner wirklich so richtig das hochgerechnet, sondern viele gingen noch davon aus, das sei einfach ein Bluff. Insofern kann ich Ihnen das leider gar nicht konkret beantworten. Ich kann aber sagen, hätten wir eine besser koordinierte Migrationspolitik, dann würden wahrscheinlich die Strukturen so aufgestellt sein, dass man auch im Falle von Überraschungen nicht mehr so überfordert ist wie in den Jahren 2015 und 2016.
1: Es ist ja ein Unterschied, ob gut gebildete Menschen kommen, die hier sofort Arbeit finden, und Zuwanderung von Menschen, die gar nicht in den Arbeitsmarkt integrierbar sind, schon wegen der mangelnden Sprachkenntnisse. Wie geht man damit um?
2: Ja, dafür hat es ja all die Jahre schon eine Infrastruktur gegeben, die nach 2015/16 ausgebaut wurde, nämlich die sogenannten Integrationskurse, in denen in relativ kurzer Zeit ein Sprachniveau auf B1, mit dem man dann tatsächlich auch auf dem Arbeitsmarkt zumindest performen kann, dass das sozusagen hier innerhalb von kurzer Zeit möglich sein sollte. Allerdings sind die Mittel für die Integrationskurse jetzt stark eingeschränkt worden. Das ist natürlich politisch ein bisschen kontraproduktiv. Aber es ist nicht nur so, dass man Menschen leichter integrieren kann mit hohen Schulabschlüssen. Das ist ja gerade das Paradox. Wir haben es in der Gruppe der Geflüchteten gerade aus Syrien besonders stark erlebt. Dort waren die Hochschulabschlüsse sogar überdurchschnittlich hoch im Vergleich zur deutschen Bevölkerung. Trotzdem ist es so, dass natürlich nicht immer entsprechend der akademischen Abschlüsse auch Berufe hier offen sind. Wir haben allerdings dort auch eine besonders hohe Zahl von Personen, die eben keinen Berufsabschluss haben. Und so entsteht so ein bisschen eine Schere von sehr hoch ausgebildeten und sehr gering qualifizierten. Und für beide hat eigentlich der deutsche Arbeitsmarkt Potenziale. Es fehlt aber auch oft an so etwas wie Matching-Formaten durch mangelnde Digitalisierung und vielleicht auch sehr starke Bürokratie.
1: Welche Erkenntnisse haben Sie denn? Unter welchen Bedingungen funktioniert Integration besonders gut?

0: Wir aus der Integrationsforschung messen Integration eigentlich immer in vier unterschiedlichen Feldern. Das Leichteste, was, glaube ich, allen einleuchtet, ist die strukturelle Dimension. Also da messen wir Bildung, da messen wir Zugang zum Arbeitsmarkt, aber auch Zugang zu Wohnraum oder Gesundheitssystem. Und dann gibt es aber auch noch den sozialen Faktor von Integration. Da geht es darum, wie Nachbarschaften funktionieren oder vielleicht Mitgliedschaften in Vereinen. Und der nächste Faktor wäre der kulturelle Teil. Da schauen wir auch auf sowas wie Sprache oder Medienkonsum. Und der letzte Teil, der ist immer besonders schwer zu messen. Das ist im Grunde genommen der emotionale Faktor von Integration. Fühlen sich die Menschen zugehörig? Sehen sie Deutschland als Heimat an? Oder möchten sie eigentlich nur für kurze Zeit hier sein und dann gerne woanders hin und kommen letztlich nie an? Und alle diese vier Faktoren müssen zusammenspielen, wenn man von gelungener Integration spricht. Und wenn wir ehrlich sind, wir haben in der Integrationsforschung das schon längst ausgeweitet und das betrifft nicht nur Migranten und Migrantinnen, die Frage von der Integration und Zugehörigkeit.
1: Na, Zugehörigkeit ist ja ein ganz großes Thema. Der Mensch lechzt nach Anerkennung. Wer schon lange hier lebt oder hier aufgewachsen ist mit Migrationshintergrund, will sich auch heimisch fühlen, klar. Geht das dann hauptsächlich über Parallelgesellschaften?
0: Ja, auch da ist es sehr unterschiedlich. Ich glaube, die schwierigste Sache, die wir im Moment alle in Deutschland erleben und mit der wir versuchen müssen, umzugehen, ist die Ungleichzeitigkeit von gleichzeitigen Dingen. Wir haben sowohl jene, die hier angekommen sind, schon lange hier leben und gar nicht mehr darauf angesprochen werden wollen, dass sie Wurzeln woanders haben. Sie sehen sich als Deutsche und die Frage danach nach Herkünften belästigt sie. Und wiederum andere, die neu gekommen sind und die sich wünschen, auch auf ihre Herkunft angesprochen zu werden und wiederum welche, die nur im Transit sind und eigentlich gerne woanders hin möchten. Alles das findet zeitgleich statt und wenn wir einmal was gelernt haben, heißt das nicht, dass das übermorgen nicht vielleicht doch neu gelernt werden muss und das überfordert sehr viele. Und vor allen Dingen, wenn wir uns ansehen, knapp 26 Millionen Menschen in Deutschland haben eine Migrationsgeschichte. Das sind fast 32%. Also es betrifft schon viele, diese Einwanderung als Part ihrer Biografie. Und deswegen bezeichnen wir Deutschland auch eben als postmigrantische Gesellschaft. Da geht es nicht mehr darum, ob wir ein Einwanderungsland sind, sondern vor allen Dingen, wie wir das gemeinsam gestalten und mit wem.
1: Dass sich Menschen in der Kerngesellschaft dann fremd im eigenen Land fühlen, das kann ja auch keiner wollen. Jedenfalls führt das wahrscheinlich auch dazu, dass sich Mehrheiten am rechten Rand bilden. Wie kann Integration auch für die Kerngesellschaft funktionieren?
0: Ja, wissen Sie, die Kerngesellschaft ist halt selbst schon in großen Teilen migrantisch und wählt in diesen Segmenten übrigens auch die AfD. Insofern, wenn wir uns anschauen, zum Beispiel sehr viele Russlanddeutsche, aber nicht nur die, haben in den letzten Wahlperioden ihre Stimme der AfD gegeben und sind, wenn sie so möchten, auch Migranten. Und umgekehrt gibt es sehr viele, die Sie jetzt vielleicht als Kerngesellschaft bezeichnen, die würden sagen, den Spruch, den es schon lange gibt, Ausländer, bitte lasst uns mit den Deutschen nicht alleine. Insofern ist auch das tatsächlich diese Schwierigkeit, dass wir, wenn wir von Gruppen sprechen, gar nicht mehr so richtig wissen, wer ist eigentlich in diesen Gruppen gemeint. Das macht das Sprechen schwer, das Benennen schwer, führt dann zu Unmut und Unruhe. Ach, ich kann das gar nicht mehr so ausdrücken, wie ich das früher konnte. Und das sind nun mal auch Zeichen von sich stärker diversifizierenden Gesellschaften. Und wir müssen diese Krisenhaftigkeit auch besprechbar machen.
1: Nun gibt es auch neue Zahlen, die belegen, dass junge Deutsche, und Sie haben ja auch gerade ausgeführt, wie sehr wir junge Menschen brauchen, dass jetzt junge Deutsche Auswanderungspläne hegen.
0: Ja, tatsächlich ist auch das Problem noch mal eine Stufe vorgelagert. Wir haben nämlich nur noch 10% junge Menschen in Deutschland. Also die Zahl dieser Gruppe ist sowieso sinkend. Und gleichzeitig messen wir im Deutschen Zentrum für Integrations- und Migrationsforschung Auswanderungsabsichten und die sind deutlich höher, als wir vielleicht vermutet hätten. Knapp 20% der gesamten Gesellschaft könnte sich vorstellen, Deutschland zu verlassen in den kommenden Jahren. Und wenn wir dann reinzoomen in bestimmte Gruppen, so sehen wir bei denen, die aus der Türkei, Middle East und Nordafrika kommen, liegen die Auswanderungsabsichten sogar bei knapp 40%. Und da kann sich jetzt vielleicht die AfD ins Fäustchen lachen und sagen, ist gut, schön, wenn die alle weggehen. Auf der anderen Seite ist es so, als wir gefragt haben, warum sich die Menschen vorstellen können, auszuwandern, kam nicht als erste Antwort Diskriminierung oder Rassismus, sondern vor allen Dingen, weil man sich vorstellen kann, dass es einem woanders wirtschaftlich besser geht. Und das ist kein guter Indikator für Deutschland. Und das betrifft eben dann auch sehr viele junge Menschen, auch gut ausgebildete Menschen. Vor allen Dingen aber auch ist Deutschland in diesen ganzen Daten, die so Expat Wellbeing messen, also diejenigen, die hier hingekommen sind als Fachkräfte und wie wohl die sich fühlen, da ist Deutschland tatsächlich auf einem der untersten Ränge. Viele Fachkräfte kommen hierher, verlassen aber auch Deutschland schnell.
1: Angesichts der wirtschaftlichen Situation ist das nicht wirklich verwunderlich. Vielen Dank an die Integrationsforscherin Naika Forutan von der Uni Berlin.
0: Dankeschön.
1: 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Das war die Folge, die wir genannt haben, Sackgasse Ceuta, Marokkos verzweifelte Jugend. Mein Name ist Doris Renk. Guten Tag.
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0: Heute im Studio Thorsten Schröder.
1: Guten Abend, ich begrüße Sie zur Tagesschau. Zu wenig Regen und wochenlange Hitze, die Folgen spüren Deutschlands Landwirte in diesem Sommer bei der Ernte. Der Bauernverband rechnet bei Getreide mit einem Minus von durchschnittlich 7% im Vergleich zu 2025, das allerdings ein sehr gutes Jahr war. Außerdem fehle es an Tierfutter. Verbandspräsident Ruckwied forderte erneut Hilfe von der Bundesregierung.
2: Diese Kürbisse wird Gemüsebauer Daniel Jung im Jagsthal nicht verkaufen können. 5 bis 6 Kilogramm verlangt der Kunde, seine haben nicht mal die Hälfte und wachsen nicht mehr weiter. Ein Totalausfall wegen Trockenheit und Hitze.
3: Wenn der Kürbis sich füllt, braucht er einfach Wasser, um das Gewicht zu machen. Das hat hier eben gefehlt. Und dann klar parallel auch noch die Hitze dazu. Das bedeutet, das Laubblatt brennt runter. Es kommt zu Sonnenbrand auf die Kürbisse.
2: Auf dem Nachbarfeld erntet sein Mitarbeiter gerade den Zuckermais. Auch hier die Kolben viel zu klein. Die bisherige Erntebilanz für ihn mehr als schlecht. Viele Landwirte leiden in diesem Jahr unter der Trockenheit und Hitze. Der Dürremonitor des Helmholtz-Zentrums zeigt eine außergewöhnliche Dürre, hier dunkelrot dargestellt. Diese trifft vor allem den Süden Deutschlands und hat Folgen, auch für die Verbraucher.
4: Wir gehen davon aus, dass es vor allem bei Frischgemüse relativ schnell zu Preissteigerungen kommen kann, wenn ein geringes Angebot da ist. Bei anderen Produkten, wo zum Beispiel Getreide verarbeitet wird, kann es sein, dass es länger dauert, bis erhöhte Preise ankommen.
2: Anderer Ort, ähnliche Probleme. Bei Schweinebauer Matthias Barth auf der Schwäbischen Alb hat zur Trockenheit zusätzlich der Hagel den Futtermais regelrecht zerfetzt.
5: Der steht natürlich am Rand, hat es noch nicht so arg erwischt vom Hagel. Aber wenn man weit reinschaut, dann wird das Ergebnis deutlich schlechter.
2: Bis zu 70% Ausfall bei Grasgetreide und Mais in diesem Jahr fürchtet der 30-Jährige für seinen Betrieb. Es werde knapp beim Futter für seine 700 Schweine, sollte aber gerade so reichen. Bei vielen Kollegen sei es noch schlechter.
5: Dann werden die Schlachtzahlen hochgegangen, weil ganz viele Betriebe sagen, es geht nicht mehr, ich habe das Futter nicht. Und wenn du jetzt schon für den Winter das Futter wegmachst, dann ist irgendwann Futter leer, dann leer.
2: Futter zukaufen keine Option, so Barth. Falls es überhaupt etwas gäbe, wäre das viel zu teuer. Er rechnet deshalb mit einem kurzfristigen Überangebot an Fleisch in diesem Winter.
1: Bundesinnenminister Dobrindt und Forschungsministerin Bär haben ein Zentrum für Drohnentechnik eröffnet. Es soll sowohl die sichere Nutzung von Drohnen weiterentwickeln, als auch die Erkennung und Abwehr feindlicher Drohnen. Das Forschungszentrum liegt in Sachsen-Anhalt, südlich der Landeshauptstadt Magdeburg. Es ist auf dem Flughafen Kochstedt angesiedelt. Dort befindet sich seit 5 Jahren auch schon das nationale Erprobungszentrum für unbemannte Luftfahrtsysteme.
6: Der kleine Verkehrsflugplatz Kochstedt wird zum großen Testlabor für Drohnentechnik. Unter Federführung des Deutschen Zentrums für Luft- und Raumfahrt sollen hier Antworten auf die wachsende Bedrohungslage entwickelt werden. Dazu gehören zum Beispiel Drohnen mit speziellen Fangnetzen.
7: Dieses Netz verfängt sich dann quasi in den Rotoren der anderen Drohne und damit kann die andere Drohne nicht weiterfliegen. Die Drohne kann dann diese andere Drohne wegtragen, wenn sie zu schwer ist, sie aber auch einfach fallen lassen.
6: Schnell auf mögliche hybride Angriffe reagieren zu können, ist eines der Ziele. Die Erwartungen der Politik sind groß.
8: Das, was uns unsere Partner auf der Welt gelehrt haben, indem sie uns schon vor Monaten mitgeteilt haben, dass sie den Innovationszyklus zwischen Drohnenabwehr und Drohnenabwehrüberwindungstechnik in einem Zeitraum von vielleicht 8 bis 12 Wochen sehen.
6: Zuletzt hatte ein Vorfall auf dem Airport Leipzig-Halle aufgeschreckt. Dort war eine umgebaute und mit Sprengstoff bestückte Drohne zwischen ukrainischen Frachtflugzeugen entdeckt worden. Sie konnte entschärft werden. In Kochstedt sollen nun in den kommenden Jahren etwa 10 Millionen Euro investiert werden. Nicht nur in die Drohnenabwehr, sondern auch in die Entwicklung neuer Waffentechnik.
7: Dieses Modell ist ein typischer Racecopter, also ein sehr schnell fliegender, sehr agile Drohne. Hat eine Traglast von ungefähr 2 Kilo und kann eben solche Sprengsätze auch tragen. Das ist hier natürlich nur eine Attrappe, aber wird so auch im Ukraine-Krieg eingesetzt.
6: Das Forschungszentrum in Kochstedt ergänzt die neue Drohnensicherheitsstrategie der Bundesregierung. Daneben gibt es bereits die mobile Drohnenabwehreinheit der Bundespolizei und das Drohnenabwehrzentrum von Bund und Ländern.
1: Die Ukraine war in der vergangenen Nacht wieder Ziel massiver russischer Luftangriffe. In der östlichen Region Charkiw wurden dabei mindestens 10 Menschen getötet. Ziele waren nach ukrainischen Angaben ausschließlich Wohnhäuser und zivile Infrastruktur. Präsident Selenskyj rief die Verbündeten auf, ihren Druck auf die russische Regierung zu erhöhen. Russland meldete schwere Drohnenattacken auf Moskau und Umgebung. Dabei seien 3 Menschen verletzt worden. Wegen Agententätigkeit für Russland ist heute ein Ukrainer zu 1 Jahr und 3 Monaten Gefängnis verurteilt worden. Das Stuttgarter Oberlandesgericht sah es als erwiesen an, dass der Mann beim Auskundschaften von Sabotagezielen half. Die Haftstrafe muss er nicht mehr antreten, da sie durch die Auslieferungs- und Untersuchungshaft als verbüßt gilt. 2 weitere angeklagte Ukrainer wurden freigesprochen. Der israelische Sicherheitsminister Ben-Gvir polarisiert immer wieder mit extremen Positionen. Er ist mehrfach vorbestraft und wurde von der israelischen Armee nicht zum Militärdienst zugelassen. Jetzt hat Ben-Gvir wieder Empörung ausgelöst. In einem Podcast sprach er sich dafür aus, im Gazastreifen gezielt Palästinenser zu töten. Dort gäbe es Menschen, die es nicht verdienten, zu leben.
9: Gaza-Stadt. Es ist vergleichsweise ruhig. Die israelische Armee greift in den vergangenen Tagen nur noch selten Hamas-Anhänger an. Israels Sicherheitsminister Ben-Gvir hält das für falsch. Ich denke, in Gaza sollten gezielte Tötungen durchgeführt werden. Jede Nacht 30, 40. Nicht nur diejenigen, die eine unmittelbare Bedrohung sind. Es gibt dort Menschen, die es nicht wert sind, zu leben. Sie sollten nicht leben. Es sind nicht mal Menschen. Diese menschenverachtende Rhetorik ist nicht neu. Ben-Gvir ist mehrfach verurteilt wegen Terrorunterstützung und Hetze. Als Minister bewaffnet er Siedler. Er führt palästinensische Häftlinge vor, feiert die Ausweitung der Todesstrafe, die de facto nur für Palästinenser gilt. In Israel ist Wahlkampf. Ben-Gvir versucht zu polarisieren. Hier kommt seine Politik an. Kiryat Malachi im Süden Israels, eine Hochburg des rechten Lagers. Ben-Gvir steht für seine Prinzipien. Ich kann mir vorstellen, Ben-Gvir zu wählen. Er ist gut, aber er ist zu radikal. Die offizielle Linie der israelischen Regierung vertritt Ben-Gvir mit seiner Aussage nicht. Premierminister Netanyahu schweigt dazu bisher. Gestern Abend, Staatspräsident Herzog empfängt den US-Sondergesandten Kushner. Die Umsetzung des sogenannten US-Friedensplans für Gaza stockt. Und damit die Entwaffnung der Hamas und ein Wiederaufbau. Eine Perspektive für die Menschen in Gaza ist weiter nicht zu erkennen. Für den Vorwurf, Israel wolle die Palästinenser von hier vertreiben, liefert Ben-Gvir nun ein weiteres Argument.
1: Sprechen wir mit Matthias Deiß in Berlin. Wie sind die Reaktionen in Deutschland auf diese drastischen Äußerungen von Ben-Gvir?
10: Nun, die kann man mit einem einzigen Wort zusammenfassen und das lautet Empörung. Kanzler Merz ist zwar weiter im Urlaub und hat sich deshalb bisher nicht geäußert, dafür aber der Vizekanzler gegenüber den Kollegen von Sat.1 und zwar mit mehr als deutlichen Worten. Das sind Äußerungen, die wir als Bundesregierung in keinster Weise akzeptieren können. So klingen bei er verstehe und stehe in Solidarität zum Staat Israel, aber nicht zu solchen Ministern. Der Menschenrechtsbeauftragte der Bundesregierung, Carsten Lutschi, spricht von purer Menschenverachtung und konstatiert, mit Leuten wie Ben-Gvir sei kein Frieden zu erreichen. Interessant ist darüber hinaus sicherlich noch die Reaktion des Zentralrats der Juden. Deren Präsident spricht von einem zutiefst beschämenden und verantwortungslosen Handeln, das die Gefahr, die von rechtsextremen Kräften ausgehe, veranschauliche.
1: Wird das denn politische Konsequenzen haben?
10: Nun, Vizekanzler Klingbeil fordert, Sanktionen gegenüber Ben-Gvir auf europäischer Ebene nun sehr ernsthaft zu prüfen. Er macht also einerseits Druck, greift dem Außenminister und dem Bundeskanzler dabei gleichzeitig aber auch nicht vor. Denn geprüft werden diese Sanktionen auf europäischer Ebene schon länger. Das ist also nichts Neues. Entscheidend ist, ob Kanzler und Außenminister dies nun anders als bisher mit Nachdruck verfolgen. Und das wissen wir möglicherweise erst, wenn der Kanzler seinen Urlaub beendet hat.
1: Dankeschön, Matthias Deiß in Berlin. Für die Führung der damaligen DDR war Pfarrer Oskar Brüsewitz ein Störenfried. Denn der Geistliche kritisierte immer wieder offen und lautstark das SED-Regime. Heute, vor 50 Jahren, am 18. August 1976, setzte sich Brüsewitz auf dem Marktplatz der Kleinstadt Zeitz in Sachsen-Anhalt selbst in Brand aus Protest gegen die offizielle Kirchen- und Bildungspolitik. Die radikale Tat erschütterte zutiefst. Manche sehen darin sogar einen Anstoß für die Massenproteste, die 1989 zum Zusammenbruch der DDR führten.
11: 11.55 Uhr beginnt das Gedenken. Genau um diese Zeit, an diesem Platz, hatte sich Pfarrer Brüsewitz vor 50 Jahren in Brand gesetzt. Seine Tochter Esther war damals 18 Jahre alt.
12: Das hat eigentlich unser ganzes Leben verändert, weil wir gar nicht mit so etwas gerechnet haben. Nach der Tat wurden wir vom Staatssicherheitsdienst sehr verhört. Und wir wurden eigentlich auf all unseren Wegen begleitet.
11: 4 Tage nach der Tat erlag Brüsewitz seinen schweren Verbrennungen. Die Menschen in der DDR erfahren zunächst nur durch das Westfernsehen von seinem Freitod. Dann diffamiert ihn das DDR-Regime als psychisch krank. Neue Archivrecherchen widerlegen das. Die Protestaktionen von Brüsewitz hatten schon zuvor Aufmerksamkeit erzeugt. Als Pfarrer in Rippicher bei Zeitz ließ er nachts das Kreuz auf der Dorfkirche beleuchten. Kämpfte gegen die Vereinnahmung der Jugend durch den Staat. Der Freitod von Brüsewitz wurde unterschiedlich bewertet. Doch das Gedenken sei auch heute wichtig, so der Landesbischof.
13: Es hat Widerstandskräfte mobilisiert. Und deswegen ist das für uns heute auch ein Teil der Zeitgeschichte. Weil man gesehen hat, da hat sich jemand klar hingestellt und gesagt, ich mache nicht mit, ich arrangiere mich nicht.
11: Seine Tat wird heute auch als ein Antrieb für die Oppositionsbewegung in der DDR gesehen.
1: Künstliche Intelligenz gehört für viele Menschen inzwischen zum Alltag. Und natürlich haben ChatGPT und Co. auch längst an Schulen Einzug gehalten. Das Problem, KI kann dort auch zum Schummeln eingesetzt werden, zum Beispiel beim Verfassen von Hausarbeiten. Dänemark, Vorreiter bei der Digitalisierung im Klassenzimmer, verschärft deswegen nun die Regeln für den KI-Einsatz, etwa bei Prüfungen. Ganz verschwinden soll die neue Technik aus den Klassenzimmern aber nicht.
9: Schriftliche Schulaufgaben mit Hilfe von KI erledigen. Für diese Jugendlichen in Kopenhagen Alltag. Ich merke, dass mir dadurch inzwischen aber manchmal das kritische Denken fehlt und ich Dinge einfach so von der KI übernehme. Und das kann natürlich auch gefährlich sein. Dänemark zählt bei der Digitalisierung an Schulen zu den Vorreitern. Tablets und Laptops werden auch bei Prüfungen selbstverständlich eingesetzt. Wir nutzen an unserer Schule inzwischen fast keine Bücher aus Papier mehr. Dadurch sind wir aber auch abhängiger von den digitalen Möglichkeiten als zum Beispiel Deutschland. Für digitale Prüfungen hat das dänische Bildungsministerium deshalb neue Regeln beschlossen. Leider wird KI von einigen Schülern zum Schummeln missbraucht. Wir haben deshalb ein paar Sofortmaßnahmen auf den Weg gebracht und beraten gemeinsam mit den Schulen, wie es weitergehen soll. Lehrer sollen die Inhalte einer großen Abschlusshausarbeit am Ende des Schuljahres nochmal mündlich abfragen. Bei Prüfungen mit Computer und Internet kann Überwachungssoftware eingesetzt und der Zugriff auf KI-Dienste gesperrt werden. Durch das Überwachen schaffen wir es, mit KI in der Schule zu arbeiten, ohne Betrug. So können wir in Tests überprüfen, was die Schüler verstanden haben und im Unterricht trotzdem moderne Technologien einbeziehen. KI wird an dänischen Schulen also nicht verschwinden. Die neuen Regeln sollen aber sicherstellen, dass die Schüler trotzdem noch zeigen, was sie selbst können.
1: Seit Tagen kämpfen Einsatzkräfte an der deutsch-belgischen Grenze gegen den verheerenden Waldbrand im Naturschutzgebiet Hohes Venn. Offenbar mit ersten Erfolgen, denn nun meldet die Feuerwehr eine Entspannung der Lage. Das Feuer habe sich in der Nacht nicht weiter in Richtung der deutschen Stadt Monschau ausgebreitet, hieß es. Derzeit sei die Lage beherrschbar. Günstige Windverhältnisse und Regen halfen demnach dabei, den Brand einzudämmen. Entwarnung wollte die Feuerwehr aber nicht geben. Wegen des Torfbodens bestehe die Gefahr, dass sich das Feuer unterirdisch weiter ausbreitet. Und nun die Wettervorhersage für morgen, Mittwoch, den 19. August.
14: Zwischen tiefem Luftdruck über Nordeuropa und hohem Luftdruck im Süden erwartet uns morgen unbeständiges und teilweise windiges Wetter. Heute Nacht gibt's erst vor allem in der Osthälfte, später im Norden Schauer und einzelne Gewitter. Hier und da lockert oder klart es auch auf. Im Norden und in der Mitte morgen meist viele Wolken und häufiger nass, auch heftige Gewitter sind möglich. In Nordseenähe, aber vor allem im Süden scheint öfter die Sonne. Am Oberrhein heute Nacht um 20, in Vorpommern teilweise nur etwas über 10 Grad. An der See morgen knapp unter 20, im Südwesten dagegen knapp über 30 Grad. Donnerstag im Süden zum Teil kräftiger Regen, auch heftige Gewitter sind möglich, sonst mal Sonne, mal Wolken und vor allem im Norden Schauer. In den folgenden Tagen bleibt es unbeständig und im Norden deutlich kühler als im Süden.
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16: Mit Werner Schliericke, Ihnen einen guten Abend. Es ist nicht das erste Mal, dass der israelische Polizeiminister Ben-Gvir mit Aussagen Schlagzeilen macht. In einem Podcast hat er jetzt zu gezielten Tötungen von Palästinensern in Gaza aufgerufen. Der rechtsextreme Polizeiminister Israels hatte da unter anderem gesagt, er denke, dass man gezielte Tötungen in Gaza ausführen sollte. Und zwar jede Nacht 30, 40 Menschen, so sagt er wörtlich, entfernen. Er beziehe sich dabei nicht nur auf militante Palästinenser, fügte er hinzu. Es gäbe im Gazastreifen viel mehr Menschen, die es nicht verdient hätten zu leben. Christina Nagel ist unsere Hauptstadtkorrespondentin in Berlin. Ich habe sie heute Abend gefragt, wie fallen die Reaktionen im politischen Berlin auf solche Äußerungen aus?
17: Da ist unisono nur Empörung zu hören. Das Wort menschenverachtend ist, glaube ich, das, was ich heute am häufigsten gehört habe an Reaktionen, weil das jetzt einfach Äußerungen sind, die jede Grenze wirklich überschreiben. Da, wo man wirklich merkt, dass die Leute nach Worten suchen, weil sowas zu sagen wie es ist schockierend oder es ist erschreckend, das wirkt dann so verharmlosend, weil er redet hier von Menschen, die einfach umgebracht werden sollen. Und deshalb gibt es natürlich auch hier in Berlin jetzt sehr viele Forderungen, dass man darauf reagieren müsse und dass man jetzt eben doch mal endlich darüber nachdenken müsse, dass man gerade ihn und seinen Kollegen von der rechtsradikalen israelischen Partei doch vielleicht mit Sanktionen belegen sollte.
16: Bezieht sich diese Kritik denn ausschließlich auf diese beiden oder bezieht man da Netanjahu mit ein? Also ist das eine grundsätzliche Kritik an der israelischen Regierung?
17: Es wird heute sehr zugespitzt auf die beiden Minister. Das liegt natürlich auch mit daran, dass einige Parteien einen Kurs fahren, wo sie sehr zurückhaltend sind, wenn es darum geht, Kritik an der israelischen Regierung im Ganzen zu üben. Da merkt man dann schon immer die unterschiedlichen Parteienschattierungen. Die Linke geht da sehr viel weiter. Die hat die Bundesregierung noch mal ganz klar aufgefordert, eben die gesamte Regierung auch in die Pflicht zu nehmen, hat gesagt, da müssen wir jetzt endlich aufhören, Waffen hinzuliefern. Da ist davon die Rede, dass man nicht nur beide Minister sanktionieren sollte, sondern auch Assoziierungsabkommen, also wichtige Wirtschaftsabkommen zwischen der EU und Israel auf Eis legen müsse. Also das kommt immer sehr darauf an, wen man da fragt, wenn es um die Frage geht, wie weit Sanktionen gehen sollte und wen man alles kritisch beleuchten sollte.
16: Wegen des Vorgehens in Gaza hatte ja die Bundesregierung, hatte der Bundeskanzler ja mal einen Teil der militärischen Lieferungen an Israel vorübergehend gestoppt. Wie sehen denn jetzt die Reaktionen der Bundesregierung aus? Gibt es da welche?
17: Der Vizekanzler hat sich sehr klar geäußert heute bei den Kollegen von Sat.1. Er hat da sehr klar gesagt, dass das jetzt weit über alles hinausgeht, was man bisher gekannt hat und dass man jetzt wirklich sehr ernsthaft Sanktionen prüfen müsse. Er sagte, er stehe in Solidarität zum Staat Israel, aber er stehe eben nicht in Solidarität zu solchen Ministern. Und wenn es eben um die EU-Ebene geht, muss man aber eben auch wissen, wenn man dahin mit dem Finger zeigt und sagt, von da müssten jetzt Sanktionen kommen, dass eben die Bundesregierung, eben Deutschland, mit auf der Bremse steht, wann immer es um die Frage von Sanktionen auf Ebene der EU geht. Und da geht es eben auch und ging es vorher auch schon um eben Sanktionen gegen diese beiden Minister. Und auch da hat Deutschland immer mitgebremst.
16: Deutsche Politiker tun sich oft schwer, gerade wenn sie in Regierungsverantwortung sind, Stichwort Staatsräson, Kritik an Israel, an der israelischen Regierung zu äußern. Haben Sie den Eindruck, dass sich da allmählich etwas verändert?
17: Ich glaube, mit Blick auf diese beiden Minister schon, weil da einfach wirklich jede rote Linie, jede Grenze inzwischen überschritten worden ist. Da merkt man schon eine Veränderung. Trotzdem habe ich heute auch Äußerungen gehört, die ein bisschen zurückhaltender waren, die auf jeden Fall wieder darauf verwiesen haben, dass man jetzt aufpassen muss, dass das deutsch-israelische Verhältnis keinen Schaden nimmt. Da kommt natürlich auch der Gedanke Staatsräson wieder mit ins Spiel. Aber es ist eben auch klar, dass man das so einfach nicht stehen lassen kann. Und dann ist immer noch so ein bisschen die Frage, kann man da jetzt möglicherweise, wenn man jetzt Sanktionen hilft, in den Wahlkampf mit eingreifen? Stärkt man möglicherweise solche Minister? Das ist noch ein Argument, was im Hintergrund eine Rolle spielt. Aber ich denke, was auch die Skeptiker ein bisschen beeindruckt, ist heute, dass sich der Zentralrat der Juden in Deutschland sehr, sehr klar positioniert hat, das sehr scharf verurteilt hat und eben auch klar gemacht hat, dass das eigentlich diametral zu jüdischen Werten Debatten steht. Ich könnte mir vorstellen, dass damit auch die Tür für Sanktionen gegen die beiden Minister ein Stück weit weiter aufgegangen ist.
16: Kürzer wird ja in Israel gewählt, in wenigen Wochen bereits. Möglicherweise wird es dann diese beiden Minister auch in der Form gar nicht mehr geben. Und die Mühlen in Brüssel, die mahlen ja manchmal durchaus langsam. Ist denn vorstellbar, absehbar, ob sich Deutschland heute anders verhalten würde in Fragen von Sanktionen von Seiten der EU gegenüber Israel?
17: Das muss man jetzt mal abwarten. Also es laufen im Hintergrund weiter Debatten. Diese Frage wird immer weiter traktiert. Es gibt demnächst ein informelles Treffen der EU-Außenminister. Da gehen eigentlich alle davon aus, dass da auch nochmal über das Thema gesprochen wird. Ich denke, bei der Bundesregierung ist sehr klar, dass sie sich nicht für weitergehende Sanktionen einsetzen wird. Da steht ja immer im Raum nochmal eben die Frage nach diesem Assoziierungsabkommen, nach dem Wirtschaftsabkommen, ob man da noch rangeht. Mehr Druck nochmal auf die israelische Regierung macht. Ich glaube, so weit wird die Bundesregierung nicht gehen. Aber vielleicht könnte sie sich doch durchringen, eben jetzt sich stark zu machen, auch oder mitzugehen bei dem Wunsch, diese beiden Minister zu sanktionieren. Das würde dann darauf hinauslaufen, dass es vielleicht Einreisesperren gibt oder auch Vermögen, die innerhalb der EU liegen, eingefroren werden könnten.
16: Menschenverachtend, so die Reaktion vieler Politiker in Berlin auf die Äußerungen des israelischen Polizeiministers zu Tötungen, gezielten Tötungen in Gaza. Reaktionen aus Berlin waren das von unserer Hauptstadtkorrespondentin Christina Nagel zusammengefasst. Spätestens seitdem der Krieg in der Ukraine immer weiter fortgeschritten ist, wurde deutlich, wie sehr sich die Kriegsführung, die Waffentechnik fast im Zeitraffertempo verändert hat. Drohnen wurden zur neuen und massenhaft eingesetzten Waffe und das nicht nur auf den Schlachtfeldern dieses Krieges, sondern auch in hybriden Bedrohungsszenarien, wenn die Urheber nicht eindeutig zu identifizieren sind, wenn Drohnen zur Gefahr für wichtige Einrichtungen auch hierzulande bei uns werden. Heute ist nun das neue Technologiezentrum für Drohnensicherheit im Salzlandkreis in Sachsen-Anhalt eröffnet worden, am Standort des Deutschen Zentrums für Luft- und Raumfahrt. Dort sollen nun Technologien zur sicheren Nutzung sowie zur Erkennung und Abwehr von Drohnen entwickelt und erprobt werden. Max Hensch berichtet.
18: Von einem Wettrüsten sprach Innenminister Dobrindt heute bei der Drohnenabwehr gegen die Angriffstechnik. Das Tempo dabei sei rasant. Alle paar Monate gebe es neue technische Fortschritte. Es gehe darum, die kritische Infrastruktur zu schützen. Teil der Lösung soll der ehemalige sowjetische Militärstützpunkt in Sachsen-Anhalt sein.
19: Kochstedt wird ein zentraler Baustein der Sicherheitsarchitektur, unsere Schlagkraft in der Drohnenabwehr. Wir verstärken sie heute deutlich.
18: Der Flughafen Kochstedt scheiterte nach der Wende mehrfach daran, mit Urlaubsflügen rentabel zu werden. Mittlerweile sind hier nur noch Privatflugzeuge unterwegs. Seit 2021 wird zudem vom Deutschen Zentrum für Luft- und Raumfahrt intensiv an Drohnen geforscht. Nun verschiebt sich der Fokus ein Stück weit von zivilen Drohnen für Transport, Aufklärung und Katastrophenschutz hin zum Militär. Abteilungsleiter für Drohnen beim DLR ist Johann Dauer.
20: Wir bieten hier eine Entwicklungsumgebung, wo Behörden mit Sicherheitsauftrag, Polizeien und Ähnliches ihre Bedarfe loswerden können. Und wir vernetzen das mit dem Know-how des DLR, das heißt mit den Laboren, die wir haben, mit der Forschung, die wir in den vergangenen Jahren durchgeführt haben, und verknüpfen das gleichzeitig mit Industrie und Startups, um dann diesen Bedarf möglichst schnell zu lösen und ein neues Produkt mit auf die Bahn zu bringen.
18: Mit dem Technologiezentrum Drohnenabwehr wird in Kochstedt nun Bestehendes ausgebaut. Die Zahl der DLR-Mitarbeiter soll von 40 auf 65 aufgestockt werden. Am Flughafen werden bereits jetzt Angriffe auf Flugzeuge oder auch auf ein Containerdorf simuliert. 10 Millionen Euro sollen unter anderem in neue Anlagen investiert werden. Nicht wenige sagen, Deutschland ist mit seinen Anstrengungen bei den Drohnen spät dran. Johann Dauer zum Stand der Technik.
20: Wir sind gut darin, den naiven Piloten zu vermeiden, der einfach nicht weiß, dass er in einer gewissen Umgebung fliegen darf. Da gibt es sehr leistungsfähige Systeme. Wenn man sich die verschiedenen Konfigurationen, die wir zum Beispiel auch in der Ukraine sehen, anschauen und sich vorstellen, dass die in Deutschland betrieben werden, das ist schon auch eine große Herausforderung, dann unter Friedensbedingungen solche Drohnen abzuwehren. Aber da sind wir auf einem guten Weg.
18: Grund für die Beschleunigung in Sachen Drohnenabwehr ist auch der gescheiterte Angriff auf ein ukrainisches Transportflugzeug am Flughafen Halle-Leipzig. Der Drohnenexperte blickt in die Zukunft.
20: Flughäfen werden ausgestattet werden müssen. Das heißt, wir kommen nicht drum rum, Systeme anzuschaffen. Das wird natürlich Geld kosten. Wir müssen jetzt halt sicherstellen, dass die Systeme, die wir einkaufen, auch entsprechende Innovationskraft im Hintergrund haben, damit sie nicht einmal so sind, wie wir sie jetzt kaufen und dann bleiben sie so, sondern sie müssen sich weiterentwickeln und die Entwicklung der Bedrohung mitmachen und dann sind wir dem auch gewappnet.
18: Im vorigen Jahr liefen hier am Flughafen Kochstedt bereits an 200 Tagen Tests der Forscher, zum einen für zivile Drohnen und zum anderen auch für die Waffenindustrie. Das soll weiter ausgebaut werden.
16: Tests also sind schon gelaufen und heute ist dieses Zentrum für Drohnensicherheit in Kochstedt in Sachsen-Anhalt offiziell eröffnet worden. Von dort berichtete Max Hensch.
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16: Tja, und mit Blick auf den Sport, auf den Fußball, da machen wir uns heute Abend Sorgen um den Nationalspieler Jamal Musiala. Philipp Hofmeister aus unserer Sportredaktion ist bei mir im Studio. Was ist da passiert?
21: Ja, wir reden leider, muss man sagen, über das Testspiel des FC Bayern München beim ersten FC Heidenheim, beim Bundesliga-Absteiger. Das war oder ist die Generalprobe gewesen für den FC Bayern vor dem Pflichtspielstart in die neue Saison. Und da ist der 23-jährige Nationalspieler Jamal Musiala nur wenige Minuten nach seiner Einwechslung am Boden liegend vom medizinischen Personal behandelt worden. Also ein Zusammenbruch mit und Gegenspieler bildeten zum Sichtschutz schnell einen Kreis um Musiala. Kurz darauf konnte er den Platz zwar eigenständig verlassen, setzte das Spiel aber nicht mehr fort. Das Problem daran, das ist der zweite Vorfall binnen weniger Tage, denn schon im Test des FC Bayern gegen Leipzig am vergangenen Wochenende hatte es große Sorgen um Musiala gegeben. In der Schlussphase dieses Spiels war er zunächst regungslos auf dem Rasen gelegen und dann benommen vom Platz gegangen. An dieser Stelle auf jeden Fall schnelle Genesung und gute Besserung an Jamal Musiala. Ein anderer Nationalspieler, zumindest ein Ex-Nationalspieler, sorgt heute für positive Schlagzeilen. Denn die Bundesliga freut sich über die Rückkehr von Stürmer Niklas Füllkrug. Sein ehemaliger Arbeitgeber ist auch wieder sein jetziger Arbeitgeber. Der SV Werder Bremen hat die Rückholaktion des Nationalstürmers heute perfekt gemacht. Informationen dazu von Heiko Neugebauer.
22: 3 Jahre nach seinem letzten Abschied von Werder bekommen die Bremer einen Stürmer zurück, der in 157 Bundesligaspielen 56 Tore erzielt hat. Bei seinen letzten Stationen allerdings war der 33-Jährige nicht so erfolgreich. In seiner Zeit bei West Ham United kam er auf gerade mal 3 Treffer. Zuletzt war Füllkrug von dort zum AC Milan ausgeliehen, wo er in 20 Spielen einmal traf. Füllkrug wird für 1 Jahr von West Ham United ausgeliehen, ohne Kaufoption und Leihgebühr. Werder zahlt allerdings sein Gehalt, bei dem der ehemalige Nationalspieler dem Vernehmen nach zu deutlichen Abstrichen bereit ist.
21: Eine gute Nachricht also für den SV Werder Bremen, eine gute Nachricht auch für die Bundesliga und darüber freut sich natürlich auch der Sportchef des SV Werder Bremen, Clemens Fritz.
23: Ich meine, wir kennen ihn alle, wir wissen, was er für eine Persönlichkeit ist, was er auch für eine Führungspersönlichkeit ist, nicht nur auf dem Platz, sondern auch in der Kabine und darüber hinaus seine sportlichen Qualitäten, die er oft genug unter Beweis gestellt hat. Trotz alledem ist es nochmal umso wichtiger, dass sich auch die Verantwortung auf mehreren Schultern verteilt, auch innerhalb der Kabine, auf dem Platz und wir jetzt nicht seinen Rucksack auch zu groß werden lassen.
21: Sagt der Sportchef des SV Werder Bremen, Clemens Fritz, zur gelungenen Rückholaktion des ehemaligen deutschen Nationalstürmers. Niklas Füllkrug. Ein weiterer Transfer in der Fußballwelt hat heute für Schlagzeilen gesorgt, denn der Wechsel von Spaniens Weltmeisterkapitän Rodri von Manchester City zum FC Barcelona, der ist endgültig perfekt. Wie der FC Barcelona mitteilte, erhält der 30-jährige Rodri bei den Katalanen einen Vertrag bis zum Sommer 2030. Wir gucken noch zum Radsport. Die Tour de France ist erst vor wenigen Wochen zu Ende gegangen. Da steht schon die größte und schönste und beste Rundfahrt durch Deutschland in den Startlöchern. Die Deutschlandtour, die beginnt morgen mit einem Prolog durch das hessische Bad Orb. An insgesamt 4 Tagen geht es über einen interessanten Kurs und die Radsportfans bekommen auch jede Menge Stars aus der Welt des Radsports zu sehen. Holger Gerska weiß mehr.
24: Angeführt wird die Startliste durch den Drittplatzierten der diesjährigen Tour de France, den Mexikaner Isaac del Toro. Doch selten waren es die ganz großen Namen, die Deutschlands einziges großes Etappenrennen gewinnen konnten. Offen war es eigentlich fast immer bis zum Schluss. Auch diesmal erwartet der für die Streckenführung zuständige Rennleiter Fabian Wegmann eine Entscheidung frühestens am vorletzten Tag.
25: Die 3. Etappe ist mit einer der schwersten, geht 2-mal über den Kalmit und danach bei Dürkheim haben wir 2 Runden mit einem extrem steilen, schweren Anstieg auch nochmal. Also ja, wenn einer die richtigen Beine hat, kann er auf jeden Fall den Unterschied machen.
24: Aber auch am Sonntag in Heilbronn lässt sich ganz am Ende der rund 750 Kilometer noch was an der Gesamtwertung drehen. Der Freitag in Offenbach an der Queich dürfte den Sprintern gehören, während die Etappe nach Schwäbisch Hall am Donnerstag mit einem Klassikerprofil und über 200 Kilometern ziemlich offen ist. Los geht's aber mit einem Prologzeitfahren in Bad Orb, einem Heilbad im Spessart. Und so verspricht es eine enge, eine spannende Rundfahrt zu werden, vielleicht auch mit Überraschungen, in jedem Fall vor einer tollen Kulisse.
21: Sagt Holger Gerska mit dem Blick voraus auf die Deutschlandtour der Radelite, die am morgigen Mittwoch beginnt. Und soweit der Sport für den Moment.
16: Vielen Dank, Philipp Hofmeister aus unserer Sportredaktion.
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2: um 20.30 Uhr mit Katja Irle. Nach den Äußerungen des rechtsextremen israelischen Politikers Ben-Gvir werden Konsequenzen gefordert. Der außenpolitische Sprecher der Unionsfraktion im Bundestag Hart sagte bei HR Info, die EU müsse Ben-Gvir zum Beispiel auf die Liste der sanktionierten Personen setzen.
3: Das heißt, er darf nicht nach Europa reisen, nicht in die Europäische Union genau genommen. Er darf auch keine Geschäfte machen von deutschem Boden aus. Das wäre mein Vorschlag, wie wir klar machen, dass diese Äußerungen völlig unakzeptabel sind und dass sie Israels Sicherheit schaden, dem Ansehen Israels schaden und empfindlich auch der deutsch-israelischen Freundschaft.
2: Der israelische Polizeiminister hatte in einem Podcast gefordert, jede Nacht im Gazastreifen 30 bis 40 Menschen zu eliminieren. Dort gäbe es Menschen, die es nicht verdient hätten zu leben. Die Kontrollen an den deutschen Außengrenzen sollen um weitere 6 Monate bis Mitte März verlängert werden. Bundesinnenminister Dobrindt hat das offiziell bei der EU-Kommission angemeldet, hat eine Sprecherin seines Ministeriums bestätigt. Aus der Nachrichtenredaktion Christine Schumann.
4: Das Zurückdrängen der illegalen Migration brauche weiterhin Kontrollen, sagte der CSU-Politiker der Bild-Zeitung. Er hatte den Schritt schon angekündigt, als zehntausende Migranten die Grenze von Marokko in die spanische Exklave Ceuta überquerten. Fast alle gingen später zurück. Seit September 2024 werden die Außengrenzen wieder kontrolliert. Erst vor kurzem hatte der Deutsche Städtetag die Bundesregierung zum Stopp der Kontrollen aufgefordert, weil sie den Alltag der Menschen und Unternehmen erheblich belastet.
2: Schweden verlegt hunderte Häftlinge nach Estland, weil die Gefängnisse in Schweden überfüllt sind. Die ersten 4 Gefangenen sind heute eingetroffen. Nach Angaben des estnischen Gefängnisdienstes wurden sie in Tartu untergebracht. Die beiden Länder haben eine Vereinbarung getroffen, weil Schweden Probleme mit kriminellen Gangs hat und die Gefängnisplätze knapp sind. In Estland dagegen stehen viele Zellen leer. In den USA wehrt sich der Fernsehsender ABC gegen einen möglichen Lizenzentzug. Er hat die Medienaufsicht FCC verklagt und wirft ihr vor, im Auftrag der Trump-Regierung Druck zu machen. Die FCC hatte den ABC-Mutterkonzern Disney überraschend aufgefordert, für 8 Kanäle des Senders die Lizenzen neu zu beantragen. Im Kampf gegen das Ebola-Virus stellt die Europäische Union Schnelltests im Wert von 2,5 Millionen Euro für die Demokratische Republik Kongo bereit. Nach Angaben der EU-Kommission sollen sie helfen, Infektionen schneller zu erkennen und eine weitere Ausbreitung des Virus zu verhindern. Deutschland hat außerdem angekündigt, seine Hilfe um 11 Millionen Euro aufzustocken. Das waren die Nachrichten. Das Wetter. In der Nacht erst im Osten, später auch in der Nordhälfte Schauer, im Südwesten oft klar, es kühlt ab auf 20 bis 12 Grad. Morgen im Norden und der Mitte Deutschlands teils aufgelockert, teils Schauer und örtlich Gewitter. Im Süden oft sonnig und meist trocken. Das alles bei Höchstwerten zwischen 19 bis 32 Grad. Die Zeit, es ist 20.33 Uhr.
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16: Mit Werner Schliericke Ihnen einen guten Abend. Und wir schauen zum Beginn dieser halben Stunde in den Nahen Osten nach Israel. In der israelischen Regierung gibt es einen besonderen Hardliner. Und das ist Sicherheitsminister Ben-Gvir, der immer wieder mit rassistischen, religiös-fundamentalistischen und ultranationalistischen Ansichten auf sich aufmerksam macht. Mehrfach ist Ben-Gvir angezeigt worden. 8-mal wurde er in den vergangenen Jahren verurteilt. Nun eine neue Provokation. Ben-Gvir hat in einem Podcast gesagt, wörtlich, er denke, dass man gezielte Tötungen in Gaza ausführen sollte. Und zwar jede Nacht 30 40 Menschen entfernen, so seine Wortwahl, und bezog sich dabei nicht nur auf militante Palästinenser. In Gaza, so sagte er weiter, gäbe es viel mehr Menschen, die es nicht verdient hätten zu leben. Die Empörung international ist groß, so auch bei CDU-Politiker Jürgen Hart. Er ist der außenpolitische Sprecher der Unionsfraktion im Deutschen Bundestag in Berlin. Meine Kollegin Barbara Piroth hat mit ihm gesprochen.
5: Herr Hart, Sie fordern Sanktionen der EU. Welche Sanktionen sollten das sein?
3: Ich finde, dass jetzt der Zeitpunkt gekommen ist, dass die Europäische Union mit der nötigen Einstimmigkeit Ben-Gvir sanktioniert, dass die Europäische Union auf die Liste der sanktionierten Personen setzt. Das heißt, er darf nicht nach Europa reisen, nicht in die Europäische Union genau genommen. Er darf auch keine Geschäfte machen von deutschem Boden aus. Das wäre mein Vorschlag, wie wir klar machen, dass diese Äußerungen völlig unakzeptabel sind und dass sie Israels Sicherheit schaden, dem Ansehen Israels schaden und empfindlich auch der deutsch-israelischen Freundschaft.
5: Sie haben ja auch gesagt, die Aussage von Ben-Gvir sei menschenverachtend. Aber warum ist jetzt eigentlich der Aufschrei so groß? Immerhin hat Ben-Gvir ja schon so oft radikale Dinge gesagt, hat Menschen aufgehetzt, hat terroristische Vereinigungen unterstützt. Um mal zwei Beispiele zu nennen. Ben-Gvir wollte schon mal Sicherheitsgefängnisse für palästinensische Gefangene um Gräben erweitern mit Krokodilen. Die Wiedereinführung der Todesstrafe sollte de facto nur für Palästinenser gelten. Da hat ja auch keiner Sanktionen gefordert.
3: Doch, ich habe das. Ich habe sowohl für Ben-Gvir als auch für Smotrich, das sind ja die beiden Radikalen in der Regierung, die auch diese Siedlungspolitik, die wir ablehnen, so massiv voranbringen, wo ja auch ganz viele Verbrechen geschehen durch die Siedler. Das habe ich gefordert. Es gibt bisher die Einstimmigkeit in der Europäischen Union für eine Sanktionierung nicht. Und deswegen glaube ich, ist es jetzt der Zeitpunkt gekommen, einen neuen Anlauf zu machen und damit auch ein klares Signal zu setzen. Ben-Gvir macht genau das Gegenteil von dem, für das er Minister ist. Er schadet der Sicherheit Israels.
5: Kommen wir aber nochmal zurück auf die EU, auf die jetzt zu deuten. Ist das nicht ein bisschen Wohlfall? Denn es ist ja auch eine Verantwortung der deutschen Regierung, auf diese in Teilen nationalistische und rechtsextreme Regierung eine Antwort zu finden, einen Umgang zu finden, ohne sich hinter der EU zu verstecken. Denn auch Deutschland hätte doch schon längst Daumenschrauben ansetzen können. Das fordern ja sogar einige Israelis selbst, wie zum Beispiel der ehemalige israelische Botschafter in Deutschland, Shimon Stein.
3: Wir haben natürlich eine Europa freier Grenzen innerhalb der Europäischen Union. Deswegen macht es keinen Sinn, eine Person in einem oder dem anderen Land der Europäischen Union zu sanktionieren. Das Ziel
5: tun aber Spanien, Frankreich und Irland zum Beispiel.
3: Ja, aber trotzdem geht es ja darum, dass wir ein gemeinsames, entschlossenes, europäisches, gemeinsames Signal in dieser Frage senden. Wir würden ja auch gegeneinander ausgespielt. Was bedeutet eine Sanktion, eine Personensanktion gegen einen zum Beispiel auch russischen Politiker, die nur in einzelnen Ländern gilt? Dann wird er sagen, guck mal, so schlimm kann ich ja nicht sein.
5: Aber so ein Einreiseverbot hat ja auch symbolischen Wert.
3: Ja, ich bin der Meinung, dass wir jetzt mal den Versuch unternehmen sollten. Es gibt ja Anfang September wieder eine entsprechende Zusammenkunft der EU-Außenminister, dass wir jetzt den Versuch unternehmen sollten, mindestens Ben-Gvir auf diese Liste zu setzen und damit ein klares Signal zu senden.
5: Was aber durchaus Wirkung erzielen könnte, wenn Sie sagen, das ist nicht von Interesse und wird in Israel nicht gehört, gehört würde, wenn Deutschland zum Beispiel seine Rüstungsexporte nach Israel drosselt, auch das wird ja schon länger gefordert, dann heißt es aber immer von Seiten der Regierung, Deutschland steht an der Seite Israels alleine schon aus historischer Verantwortung heraus, aber bis zu welchem Grad, also wann ist auch für Berlin mal eine rote Linie überschritten? Wir haben Siedler, die im Westjordanland annektieren, haben Sie auch erwähnt, auf Land, auf dem Palästinenser leben. Wir haben diese Gewalt in Gaza, von dem Juristen sagen, das sind auch Verstöße gegen das Völkerrecht. Dennoch hat man das Gefühl, Deutschland erhebt nicht besonders laut seine Stimme und Deutschland versteckt sich da womöglich auch.
3: Also erstens möchte ich feststellen, dass deutsche Politiker, egal welcher demokratischen Regierung, stets erstens an der Zwei-Staaten-Lösung, die Lösung des Konflikts durch die Bildung eines Staates Palästina und zweitens an dem Anprangern der Völkerrechtswidrigkeit der Siedlungspolitik Israels festgehalten haben. Wir haben das stets betont und tun das auch im Übrigen bei jedem Gespräch, dass wir, dass auch ich persönlich, wenn ich in Israel bin, führe. Das ist uns schon wichtig. Umgekehrt ist es aber natürlich auch wichtig, die Sicherheit Israels. Wir liefern ja nicht die Waffen, mit denen militante Siedler Palästinenser in ihrer Nachbarschaft bedrängen, sondern wir liefern Waffen, die Israel die Möglichkeit geben, sich zum Beispiel gegen Raketenangriffe zu wehren. Grundsätzlich gilt für uns, alles, was der Sicherheit Israels dient, machen wir. Alles, was der Sicherheit Israels schadet, kritisieren wir. Und deswegen heute eben auch Ben-Gvir, der aus meiner Sicht, aus der Sicht meiner Parteifreunde, ganz klar gegen die Interessen Israels handelt. Und vor diesem Hintergrund komme ich zu diesem Vorschlag, dass man Ben-Gvir jetzt auf die Sanktionsliste setzen sollte. Und dann müssen wir gucken, wie Ende Oktober die Wahlen ausgehen. Und dann setze ich darauf, dass es vielleicht in Israel eine Mehrheit gibt, die ohne radikale Politiker auskommt. Dann werden wir dem Frieden in der Region und der Sicherheit Israels wieder einen Schritt näher kommen.
16: Sagt der außenpolitische Sprecher der Unionsfraktion im Deutschen Bundestag, Jürgen Hart. Zu den Äußerungen des israelischen Polizeiministers Ben-Gvir zu gezielten Tötungen in Gaza. Meine Kollegin Barbara Piroth hat mit dem Unionspolitiker gesprochen. Sie sind beim ARD-Infoabend, die Zeit gleich 20 vor 9. Und wir gehen jetzt nach Rheinland-Pfalz, konkret nach Koblenz. Im Mordprozess im Fall Amy Lopez hat der Angeklagte über seinen Verteidiger heute die Tat in vollem Umfang gestanden, das Ganze vor dem Landgericht dort. Laut Anklage soll der heute 81-Jährige vor mehr als 30 Jahren die US-amerikanische Studentin Amy Lopez in Koblenz vergewaltigt und getötet haben. Jahrzehntelang war nach dem Mörder gesucht worden. Erst modernste DNA-Technologien brachten den entscheidenden Treffer im Abgleich mit einem Speicheltest. Im Februar dieses Jahres wurde der Tatverdächtige, der in einem Koblenzer Seniorenheim lebte, festgenommen. Andreas Griesam war für uns beim Prozessauftakt am Landgericht Koblenz heute Vormittag dabei.
6: Mit einem Rollator kommt der gebrechlich wirkende 81-Jährige in den Saal des Koblenzer Landgerichts und setzt sich langsam neben seinen Verteidiger auf die Anklagebank. Außer seinem Namen sagt er nichts. Sein Verteidiger, Rechtsanwalt Volker Klein, äußert sich nach dem ersten Verhandlungstag vor den vielen Mikrofonen und Fernsehkameras.
7: Ich war zweimal bei ihm in der JVA. Er möchte nichts sagen, aber durch die Verteidigererklärung, die ich abgegeben habe, hat er den Tatvorwurf hier eingeräumt. Und Angaben zur Person wären, wenn er sie selbst machen würde, zu anstrengend für ihn. Es wird eine Verurteilung wegen Mordes erfolgen. Da brauche ich das Urteil jetzt nicht großartig vorwegzunehmen. Und wenn die besondere Schwere der Schuld festgestellt wird, dann bleibt er eben im Gefängnis und wird da, vermute ich, auch sterben.
6: Aktuell sitzt der Angeklagte in der rheinland-pfälzischen Justizvollzugsanstalt Wittlich ein. Dort hat er lange mit einem Psychiater gesprochen. In Auszügen trägt der heute vor, worüber sie geredet haben. Über das Leben des Angeklagten und die Tat. Demnach hat er die US-amerikanische Studentin erst am Tattag im September 1994 in Koblenz gesehen. Unter dem Vorwand, einen kürzeren Weg zur Jugendherberge auf die Festung Ehrenbreitstein zu kennen, lockte er sie abseits des Wegs in eine abgelegene Kammer, vergewaltigte und tötete sie. Schon vor dieser Tat hat der Angeklagte mehrfach im Gefängnis gesessen, unter anderem wegen Diebstahls, aber auch schon wegen Vergewaltigung. Viele Jahre habe ihn die unentdeckte Tat belastet, sagt sein Verteidiger Volker Klein. Jetzt habe er zu seiner Schuld stehen wollen.
7: Weil er endlich Klarheit schaffen wollte, hat er mir gesagt. Es hat ihn so stark belastet und auch als seine Frau gestorben ist im Jahr 2024, es hat ihn so extrem jetzt belastet, dass er gesagt hat, ich gebe freiwillig einen Speicheltest ab und stelle mich der Verantwortung.
6: Dieser Speicheltest hat letztlich zu seiner Festnahme geführt und nach mehr als 30 Jahren für Aufsehen weit über die Grenzen von Koblenz hinaus gesorgt. Heute ist der Sitzungssaal 128 bis auf den letzten Platz besetzt. Viele waren schon 2 Stunden vor Prozessbeginn da, andere kamen gar nicht erst rein. Immer wieder kann man Zuschauerinnen und Zuschauer hören, die bei der Tatbeschreibung hörbar atmen.
8: Man hat schon gesehen, dass er alt auf jeden Fall ist. Also er kam mir so erst ein bisschen emotionslos vor, aber nachdem ich gehört habe, die Tat, wie schlimm die war, das ist echt also ein richtiger Schock, das muss ich ehrlich sagen. So zu einem Menschen in der Lage ist, ist echt erschreckend.
10: Es ist menschlich letztendlich doch schon eine Tragödie. Vor allen Dingen auch, man hat wenig über das Mordopfer gesprochen. Eine junge Frau aus Amerika, die hier nach Deutschland gekommen ist, um eine gute Zeit zu verleben. Und dann passiert sowas.
6: Der Vater und der Bruder der Ermordeten sind selbst nicht vor Ort, haben die Rechtsanwälte Katrin und Welf Kienle aber mit der Nebenklage betraut. Die sind mit dem Verlauf des ersten Verhandlungstages zufrieden.
12: Dass die Tat pauschal über den Verteidiger eingeräumt wurde und viel mehr ist ja auch heute noch nicht passiert.
13: Grundsätzlich ist positiv, dass er die Tat eingeräumt hat. Dass wir jetzt mit dem Prozessauftakt grundsätzlich sehr zufrieden sind.
6: Am Donnerstag wird weiter verhandelt. Ein Urteil soll im September fallen.
16: Heute der erste Prozesstag zum Mordfall Amy Lopez am Landgericht in Koblenz. Und gleich zum Beginn dieses Prozesses hat der Angeklagte die Tat über seinen Verteidiger gestanden. Eine Tat, die 30 Jahre zurückliegt. Aus Koblenz berichtete Andreas Griesam. Die Mitarbeiter des DLR, also des Deutschen Zentrums für Luft- und Raumfahrt, die arbeiten nicht nur in Kochstedt in Sachsen-Anhalt, wo heute das neue Technologiezentrum für Drohnensicherheit eröffnet worden ist. Auch der Standort in Braunschweig, der wird in dieser Sache weiterhin genutzt. Unser Reporter Jan Fragel hat sich dort zeigen lassen, was die Forscherinnen und Forscher in Sachen Drohnen dort alles testen.
26: Zwei Drohnen starten in einem riesigen Käfig, 15 Meter hoch, erinnert an eine Vogelvoyere. Max vom Deutschen Zentrum für Luft- und Raumfahrt in Braunschweig, kurz DLR, hat an dem Versuchsaufbau mitgearbeitet. Aus Sicherheitsgründen sollen wir seinen Nachnamen nicht nennen.
27: Die Drohnen werden jetzt aufeinander zufliegen und werden sich gegenseitig ausweichen.
26: Es geht heute darum zu testen, ob und wie mehrere Drohnen, die gleichzeitig fliegen, sicher unterwegs sein können, ohne miteinander zu kollidieren, ganz autonom.
27: gehen. Jetzt sieht man es, die Drohnen haben die Höhe geändert und sind lateral ausgewichen. Das Ganze, wie gesagt, ist nicht manuell, sondern hat das System alles automatisiert gemacht.
26: Das ist ein Forschungsbereich des neuen Technologiezentrums Drohnensicherheit, angesiedelt beim DLR in Braunschweig und beim DLR in Kochstedt bei Magdeburg. Diese Forschungsergebnisse sollen zum Beispiel bei zivilen Notfällen oder Naturkatastrophen helfen, sagt Forscher Max.
27: Wenn wir mehrere Drohnen im Verbund losschicken möchten, um uns Aufgaben zu erledigen, beispielsweise Einsatzkräfte möchten ein Gebiet abscannen und sich dort autonom Informationen einsammeln, dann müssen wir sicherstellen, dass die Drohnen nicht kollidieren und damit kein Risiko darstellen, einmal für Menschen auf dem Boden. Aber wir wollen natürlich auch sowieso die Drohnen sicher wieder zurückbekommen.
26: Es geht aber auch darum, Angriffe auf Infrastruktur abzuwenden. Darum werden im Technologiezentrum Drohnensicherheit auch Abwehrmaßnahmen entwickelt und getestet. Die letzten Ereignisse mit Drohnen auf Flughäfen hätten noch einmal vor Augen geführt, wie wichtig das sei. Forscher Gordon, dessen Nachnamen wir ebenfalls nicht nennen sollen, sagte dazu:
1: Dieser Drohnenkäfig, der ermöglicht uns Betriebe von Drohnen, die uns alleine sonst in der Genehmigung ein ganzes Jahr kosten würden, sodass wir halt schnell, buchstäblich bis hin zum Studenten runter, die können bei uns Drohnentechnologien entwickeln, auf den Rechner bringen, testen im Labor und dann schnell hier im Käfig einfach gefahrlos Probe fliegen.
26: In Braunschweig sollen neue Drohnentechniken erforscht und getestet werden, quasi im Labor. In Kochstedt dann folgen auf einem geschützten Flughafen weitere Tests. In einem größeren Maßstab.
16: Ein Bericht war das von Jan Fragel. Ein junger Ukrainer ist heute wegen Agententätigkeit in Deutschland zu einer Haftstrafe verurteilt worden. Er soll laut Anklage im Auftrag Russlands Brandanschläge vorbereitet haben. Das Oberlandesgericht Stuttgart verhängt eine Freiheitsstrafe von 1 Jahr und 3 Monaten. 2 weitere ukrainische Angeklagte hat das Gericht freigesprochen. Sissi Hertneck berichtet.
9: Als die 3 Angeklagten nacheinander in den Gerichtssaal am Oberlandesgericht in Stuttgart kommen, verdecken 2 ihr Gesicht. Einer der Angeklagten, der jüngste von ihnen, läuft selbstbewusst und ohne Ordner vor dem Gesicht in den Saal. Der Richter fordert alle auf, sich zu setzen. Alle 3 Angeklagten stammen aus der Ukraine. Alle 3 sind auffällig jung. Laut der Bundesanwaltschaft verbindet sie eine weitere Gemeinsamkeit. Sie alle sollen zu Agenten eines russischen Geheimdienstes geworden sein. Der Pressesprecher des Oberlandesgerichts fasst den Vorwurf zusammen.
11: Den 3 22, 25 und 30 Jahre alten Angeklagten wurde mit den Anklagen des Generalbundesanwalts vorgeworfen, sie hätten sich arbeitsteilig im März 2025 am Versand von 2 Paketen über einen Ukraine

0: Ihren beiden jüngeren Angeklagten werden freigesprochen. Obwohl auch sie am Versand der Pakete beteiligt waren, geht das Gericht davon aus, dass ihnen nicht klar war, dass Russland im Hintergrund die Fäden ziehen könnte. Insgesamt weist das Ganze auf ein Muster hin, das Ermittler bei sogenannten Wegwerfagenten beobachten. Personen sind für einen fremden Nachrichtendienst tätig, ohne selbst zu diesen zu gehören, sagt das Bundesamt für Verfassungsschutz. Nach der Urteilsverkündung Erleichterung bei den freigesprochenen Angeklagten.
1: Und unsere Reporterin am Gericht in Stuttgart war Sissi Hertneck. Der SPD-Vorsitzende und Vizekanzler Lars Klingbeil fordert Konsequenzen nach den Äußerungen des israelischen Polizeiministers über gezielte Tötungen von Palästinensern in Gaza. Da seien Äußerungen, so sagte Klingbeil, die Bundesregierung in keinster Weise akzeptieren könne, auf europäischer Ebene müssten jetzt sehr ernsthaft auch Sanktionen geprüft werden. Aber muss Deutschland, wenn es um Sanktionen gegen Israel geht, in dieser Sache auf Brüssel warten? Dazu der Kommentar unseres Europakorrespondenten Jean-Marie Magro.
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3: Israels rechtsextremer Minister für nationale Sicherheit Itamar Ben-Gvir ist allseits bekannt für seine Provokationen. Eigentlich, so sagte Ben-Gvir in einem Podcast, sollte man sogenannte gezielte Tötungen ausführen und jede Nacht 30, 40 Menschen im Gazastreifen töten. Damit meine er nicht allein militante Palästinenser, sondern es gäbe, so Ben-Gvir, Menschen im Gazastreifen, die es nicht verdient hätten zu leben. Wie so oft reagieren in Deutschland auch Unionspolitiker. Jürgen Hart, außenpolitischer Sprecher der CDU-CSU-Fraktion im Bundestag, sagte, die Europäische Union müsse Ben-Gvir sanktionieren, als Zeichen für die weltweite Geltung von Menschenwürde und Menschenrechten. Auch wenn Deutschland ohne die EU Sanktionen verhängen könnte. CSU-Landesgruppenchef Alexander Hoffmann sagt, man müsse an Ben-Gvirs, wie er sagt, Entgleisungen deutliche Kritik üben und könne auch über Reaktionen diskutieren. Wachsweicher und verharmlosender hätte sich Hoffmann wohl nicht ausdrücken können. Es ist beileibe nicht neu, dass Itamar Ben-Gvir geradezu stolz ist auf seine lange Liste an Äußerungen und Taten, die sein rechtsextremes Gedankengut zur Schau stellen. Gerade jetzt, wenige Wochen vor der Parlamentswahl in Israel, drückt er nochmal auf die Propagandatube. Neu ist genauso wenig, dass seit über 2 Jahren einige EU-Mitglieder schon Sanktionen gegen die rechtsextremen Hardliner wie Ben-Gvir und Smotrich durchsetzen wollen. Neben Italien und Österreich war es vor allem Deutschland, das immer wieder bremste. Letztes Beispiel: Im Mai führte Ben-Gvir die Aktivisten der Gaza-Hilfsflotte Flotilla vor laufender Kamera gefesselt und auf dem Boden kniend vor. Trotzdem stellte sich die Bundesregierung gegen jegliche Sanktionen. Man müsse im Gespräch bleiben. Nicht nur den Fraktionsmitgliedern der CDU-CSU und der Bundesregierung muss die Frage gestellt werden, ob ihr Verständnis von Staatsräson den Schutz von rechtsextremen israelischen Kabinettsmitgliedern umfasst. Falls es die Union ernst meinen sollte, gegen Ben-Gvir vorzugehen, könnte sie noch heute eine Einreisesperre gegen ihn verhängen. Dafür braucht es keine Einstimmigkeit in der EU. Frankreich, Spanien, Irland und Slowenien haben diese schon verhängt. Dazu noch nicht EU-Mitglieder wie Kanada und das Vereinigte Königreich. CDU/CSU und die Bundesregierung insgesamt können sich nun hinter der EU verstecken oder selbst vorangehen.
1: Jean-Marie Magro kommentierte.
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1: Heute ist der 18. August. Schauen wir auf den 18. August 1976. Heute vor genau 50 Jahren protestierte der evangelische Pfarrer Oskar Brüsewitz in der DDR gegen die Diskriminierung von Christen durch das SED-Regime. Aber nicht mit einer Demonstration, mit Plakaten. Oskar Brüsewitz zündete sich selbst an. Seine Frau Christa berichtet, sie habe damals von nichts gewusst, wenn auch etwas gewundert über das Verhalten ihres Mannes am Morgen des Tages vor dem schier Unglaublichen.
4: Ja, am Morgen des 18. August stand mein Mann außergewöhnlich früh auf. Er ging dann in den Garten und schnitt fast alle Rosen ab, verteilte sie in der Wohnung in Vasen und auch im Treppenhaus. Ich wunderte mich darüber, aber ich fragte ihn nicht, weil er gerne für Überraschungen sorgte.
5: Oskar Brüsewitz fährt an diesem Morgen mit seinem Wartburg zur Michaeliskirche in Zeitz. Dort angekommen, befestigt er auf dem Autodach zwei

0: Transparente mit den Worten:
1: Funkspruch an alle. Die Kirche klagt den Kommunismus an. Wegen Unterdrückung in Schulen, an Kindern und Jugendlichen.
0: Der evangelische Pfarrer trägt einen schwarzen Talar. Aus seinem Auto holt er eine große Milchkanne, gefüllt mit Benzin. Er übergießt seine Kleidung damit und zündet sich selbst an.
2: Ich sah einen brennenden Menschen auf uns zukommen und ich schrie: Schnell, dort brennt der Mensch!
0: Was treibt den Pfarrer an, sich selbst umzubringen? Oskar Brüsewitz ist kein konventioneller Pfarrer. Er setzt sich besonders für Kinder ein, baut einen Spielplatz und plant Kinderfeste, die teils beliebter sind als FDJ-Treffen. Und Brüsewitz klagt das SED-Regime an, christliche Kinder zu benachteiligen. DDR-Funktionäre fordern Brüsewitz Versetzung und selbst die Kirchenleitung empfiehlt dem Pfarrer, in den Westen zu gehen. In einem Abschiedsbrief schreibt er:
1: Wahrheit und Lüge stehen nebeneinander.
0: Nachdem sich Brüsewitz in Zeitz selbst anzündet, kommt er mit schweren Verletzungen ins Krankenhaus. Niemand darf ihn besuchen. 4 Tage später stirbt er. Die SED will die Selbstverbrennung zuerst verheimlichen. Doch als die Tat in Westdeutschland Schlagzeilen macht, erscheinen auch in den DDR-Staatsmedien Artikel. Darin wird Brüsewitz als geisteskranker Psychopath mit pädophilen Neigungen dargestellt. Daraufhin ist der Widerstand groß. Die Kirche distanziert sich von den Darstellungen. Tausende Bürger schreiben Protestbriefe an die DDR-Zeitungen. Alle verurteilen die Verunglimpfung des Pfarrers. Es entsteht eine Opposition aus Volk und Kirche. Für viele Christen in der DDR wird der Pfarrer zur Symbolfigur des Widerstandes. Grund dafür war seine Selbstverbrennung am 18. August 1976. Das war heute vor 50 Jahren.
3: Und an diesen Tag und die Tat des evangelischen Pfarrers Oskar Brüsewitz erinnerte Finny Anton.
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3: Am Donnerstag übermorgen also lädt das HR-Sinfonieorchester ein, und zwar zum europäischen Konzert am der Weseler Werft in Frankfurt, zum schon legendären Open Air, Europa Open Air am Frankfurter Mainufer. Außerdem tritt die HR Big Band zusammen mit dem mehrfachen Grammy-Gewinner Kurt Elling auf. Der spätsommerliche Konzertabend, der bereits zum 8. Mal dort stattfindet, steht diesmal unter dem Motto Celebrating Europe, Europa feiern.
5: Akkordeon und Orchester. Eine ungewohnte Kombination beim Europa Open Air. Der französische Akkordeon-Virtuose und Komponist Richard Galliano ist zu Gast beim HR-Sinfonieorchester. Chefdirigent Alain Altinoglu.
6: Ich habe mit Richard von 2006 gespielt zusammen. Wir haben viel zusammen musizieren. Das funktioniert sehr gut. Das Akkordeon ist ein bisschen wie ein großes Orgel, weil er spielt wie ein Oboe oder Klarinett mit 100 Tönen. Ja, das ist super mit Orchester, ja.
5: Das Capriccio Italien von Tschaikowski ist eines der Highlights in einem Programm voller musikalischer Exkursionen. Mit Werken unter anderem von Gershwin und Piazzolla, von Grieg und Berlioz. Clara Andrada, die Soloflötistin des HR-Sinfonieorchesters, beschreibt es so.
7: Es ist ein interessantes Programm, wo viele Komponisten schreiben über andere Länder. Also wir versuchen ein bisschen diese repräsentativ von Europa zu sein, mit natürlich liebe Gäste.
5: Ungarn und Spanien, Norwegen und Argentinien, das sind die weiteren Stationen des Programms. Ganz im Sinne von Christine Lagarde, Präsidentin der Europäischen Zentralbank, vor deren Hochhauskulisse das Europa Open Air stattfindet.
8: The celebration of something that Europeans have always shared across borders. Our rich cultural life.
5: Das reiche kulturelle Erbe Europas zu feiern, dazu laden EZB und Hessischer Rundfunk auch in diesem Jahr wieder gemeinsam ein. HR-Intendant Florian Hager.
9: Tausende Besucherinnen und Besucher kommen hier am Main zusammen, um Musik zu erleben, Freunde zu treffen und die besondere Atmosphäre dieses Konzerts zu genießen.
10: Come fly with me. Come fly. Let's fly away.
5: Der Grammy-prämierte US-amerikanische Jazzsänger Kurt Elling ist Gast der HR Big Band, die den Abend eröffnet. Posaunist Felix Fromm freut sich auf den gemeinsamen Auftritt beim Europa Open Air.
11: Eine ganz tolle Atmosphäre mit dem Publikum immer ganz besonders, auch die Schiffe auf dem Main dazu. Und dann diesmal ist es ganz besonders, weil wir mit Kurt Elling spielen. Das ist bestimmt ein großes Vorbild von vielen aus der Band.
5: Da bleibt nur noch ein Wunsch offen beim Chefdirigenten des HR-Sinfonieorchesters Alain Altinoglu.
6: Ich hoffe, dass das Wetter gut ist, natürlich. Und ja, es ist eine große Freude für uns, für unser Publikum zu spielen. Dieser Platz ist immer eine große Freude. Ja.
3: Christoph Schäffer war das mit einem Ausblick auf das Europa Open Air in Frankfurt am Mainufer am kommenden Donnerstag. Celebrating Europe, Europa feiern. Das Konzert der HR Big Band gibt es ab 18 Uhr als Video-Livestream, unter anderem in der ARD Mediathek. Dort auch das Konzert des HR Sinfonieorchesters, das dann ab 20 Uhr.

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1: Um 21 Uhr mit Eva Irion. Die Äußerungen des israelischen Sicherheitsministers Ben-Gvir zu gezielten Tötungen von Palästinensern sorgen in Deutschland weiter für Empörung. Bundesfinanzminister Klingbeil fordert Konsequenzen. Dem Sender Sat.1 sagte er, auf europäischer Ebene müssten jetzt Sanktionen geprüft werden. Auch Deutschland dürfe bei aller Solidarität mit dem Staat Israel nicht schweigen. Ähnlich sieht das die Vorsitzende der Grünen, Brandner. Sie fordert von der Bundesregierung ein Einreiseverbot gegen Ben-Gvir zu verhängen. Die Aussagen seien verstörend und menschenverachtend, sagte Brandner dem Nachrichtenportal Politico. Ben-Gvir hatte sich in einem Podcast für mehr Angriffe auf den Gazastreifen und mehr Tötungen ausgesprochen. Der Iran hat erstmals seit Monaten wieder einen Luftangriff auf die Vereinigten Arabischen Emirate gestartet. Wie das Verteidigungsministerium des Golfstaats mitteilte, wurden 2 Raketen abgefeuert. Beide schlugen im Wasser vor der Küste des Emirats ein. Über Verletzte ist nichts bekannt. In den vergangenen Monaten war es immer wieder zu iranischen Angriffen auf Golfstaaten gekommen, in denen US-Soldaten stationiert sind. Wegen eines russischen Drohnenangriffs auf Kiew ist das Treffen zwischen dem ukrainischen Außenminister Sibiha und seinem belgischen Amtskollegen Prévot in einem Bunker abgehalten worden. Das hat das ukrainische Außenministerium bestätigt. Die russische Armee hatte am Vormittag erneute massive Luftangriffe auf die Ukraine geflogen. In der Region Charkiw kamen dabei mindestens 10 Menschen ums Leben. Die Staatsministerin im Auswärtigen Amt Güler hat mehr Hilfe für notleidende Menschen gefordert. Im nächsten Bundeshaushalt müsse noch eine Schippe draufgelegt werden, sagte sie im Gespräch mit dem ARD-Hauptstadtstudio. In den Haushalten für dieses Jahr und für kommendes Jahr ist jeweils rund 1 Milliarde Euro für humanitäre Hilfe vorgesehen. Morgen am 19. August ist Welttag der humanitären Hilfe. Rund einen Monat vor der Landtagswahl in Mecklenburg-Vorpommern hat der linken Politiker Trebsdorf bekannt gegeben, auf seine Direktkandidatur in Schwerin zu verzichten. Er wolle stattdessen Ministerpräsidentin Schwesig von der SPD unterstützen und so einen möglichen Sieg von AfD-Kandidat Holm in dem Wahlkreis verhindern, sagte er der dpa. Demokratische Kräfte müssten eine Wahlempfehlung für die versierteste und aussichtsreichste Kandidatin aussprechen. SWR-Nachrichtenredaktion Ramin Movasagian. Das Wetter: in der Nacht bleibt es überwiegend trocken, 20 bis 15 Grad. Morgen scheint im Süden Baden-Württembergs häufig die Sonne, sonst ist es oft bewölkt, 20 bis 32 Grad. 21.03 Uhr.
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2: Mit Werner Schliericke, Ihnen einen guten Abend. Es ist nicht das erste Mal, dass der israelische Polizeiminister Ben-Gvir mit menschenverachtenden Aussagen Schlagzeilen macht. In einem Podcast hat er jetzt zu gezielten Tötungen von Palästinensern im Gazastreifen aufgerufen. Der rechtsextreme Polizeiminister hatte unter anderem gesagt, er denke, dass man gezielte Tötungen in Gaza ausführen sollte, und zwar jede Nacht 30, 40 Menschen entfernen, wie er sagte. Und er beziehe sich dabei nicht nur auf militante Palästinenser, die eine unmittelbare Gefahr darstellten, fügte er hinzu. Es gebe im Gazastreifen, so sagte er weiter, Menschen, die es nicht verdient hätten, zu leben. Christina Nagel ist unsere Hauptstadtkorrespondentin in Berlin. Ich habe sie heute Abend gefragt, wie fallen denn die Reaktionen im politischen Berlin auf diese Äußerungen aus?
3: Da ist unisono nur Empörung zu hören. Das Wort menschenverachtend ist, glaube ich, das, was ich heute am häufigsten gehört habe an Reaktionen, weil das jetzt einfach Äußerungen sind, die jede Grenze wirklich überschreiben. Da, wo man wirklich merkt, dass die Leute nach Worten suchen, weil sowas zu sagen wie es ist schockierend oder es ist erschreckend, das wirkt dann so verharmlosend, weil er redet hier von Menschen, die einfach umgebracht werden sollen. Und deshalb gibt es natürlich auch hier in Berlin jetzt sehr viele Forderungen, dass man darauf reagieren müsse und dass man jetzt eben doch mal endlich darüber nachdenken müsse, dass man gerade ihn und seinen Kollegen von der rechtsradikalen israelischen Partei doch vielleicht mit Sanktionen belegen sollte.
2: Bezieht sich diese Kritik denn ausschließlich auf diese beiden oder bezieht man da Netanyahu mit ein? Also ist das eine grundsätzliche Kritik an der israelischen Regierung?
3: Es wird heute sehr zugespitzt auf die beiden Minister. Das liegt natürlich auch mit daran, dass einige Parteien einen Kurs fahren, wo sie sehr zurückhaltend sind, wenn es darum geht, Kritik an der israelischen Regierung im Ganzen zu üben. Da merkt man dann schon immer die unterschiedlichen Parteienschattierungen. Die Linke geht da sehr viel weiter. Die hat die Bundesregierung noch mal ganz klar aufgefordert, eben die gesamte Regierung auch in die Pflicht zu nehmen, hat gesagt, da müssen wir jetzt endlich aufhören, Waffen hinzuliefern. Da ist davon die Rede, dass man nicht nur beide Minister sanktionieren sollte, sondern auch Assoziierungsabkommen, also wichtige Wirtschaftsabkommen zwischen der EU und Israel auf Eis legen müsse. Also das kommt immer sehr darauf an, wen man da fragt, wenn es um die Frage geht, wie weit Sanktionen gehen sollte und wen man alles kritisch beleuchten sollte.
2: Wegen des Vorgehens in Gaza hatte der Bundeskanzler ja mal einen Teil der militärischen Lieferungen an Israel vorübergehend gestoppt. Wie sehen denn jetzt die Reaktionen der Bundesregierung aus? Gibt es da welche?
3: Der Vizekanzler hat sich sehr klar geäußert heute bei den Kollegen von Sat.1. Er hat da sehr klar gesagt, dass das jetzt weit über alles hinausgeht, was man bisher gekannt hat und dass man jetzt wirklich sehr ernsthaft Sanktionen prüfen müsse. Er sagte, er stehe in Solidarität zum Staat Israel, aber er stehe eben nicht in Solidarität zu solchen Ministern. Und wenn es eben um die EU-Ebene geht, muss man aber eben auch wissen, wenn man dahin mit dem Finger zeigt und sagt, von da müssten jetzt Sanktionen kommen, dass eben die Bundesregierung, eben Deutschland, mit auf der Bremse steht, wann immer es um die Frage von Sanktionen auf Ebene der EU geht. Und da geht es eben auch und ging es vorher auch schon um eben Sanktionen gegen diese beiden Minister. Und auch da hat Deutschland immer mitgebremst.
2: Deutsche Politiker tun sich oft schwer, gerade wenn sie in Regierungsverantwortung sind, Stichwort Staatsräson, Kritik an Israel, an der israelischen Regierung zu äußern. Haben Sie den Eindruck, dass sich da allmählich etwas verändert?
3: Ich glaube, mit Blick auf diese beiden Minister schon, weil da einfach wirklich jede rote Linie, jede Grenze inzwischen überschritten worden ist. Da merkt man schon eine Veränderung. Trotzdem habe ich heute auch Äußerungen gehört, die ein bisschen zurückhaltender waren, die auf jeden Fall wieder darauf verwiesen haben, dass man jetzt aufpassen muss, dass das deutsch-israelische Verhältnis keinen Schaden nimmt. Da kommt natürlich auch der Gedanke Staatsräson wieder mit ins Spiel. Aber es ist eben auch klar, dass man das so einfach nicht stehen lassen kann. Und dann ist immer noch so ein bisschen die Frage, kann man da jetzt möglicherweise, wenn man jetzt Sanktionen hilft, in den Wahlkampf mit eingreifen? Stärkt man möglicherweise solche Minister? Das ist noch ein Argument, was im Hintergrund eine Rolle spielt. Aber ich denke, was auch die Skeptiker ein bisschen beeindruckt, ist heute, dass sich der Zentralrat der Juden in Deutschland sehr, sehr klar positioniert hat, das sehr scharf verurteilt hat und eben auch klar gemacht hat, dass das eigentlich diametral zu jüdischen Werten steht. Ich könnte mir vorstellen, dass damit auch die Tür für Sanktionen gegen die beiden Minister ein Stück weit weiter aufgegangen ist.
2: In Kürze wird ja in Israel gewählt, in wenigen Wochen bereits. Möglicherweise wird es dann diese beiden Minister auch in der Form gar nicht mehr geben. Und die Mühlen in Brüssel, die mahlen ja manchmal durchaus langsam. Ist denn vorstellbar, absehbar, ob sich Deutschland heute anders verhalten würde in Fragen von Sanktionen von Seiten der EU gegenüber Israel?
3: Das muss man jetzt mal abwarten. Also es laufen im Hintergrund weiter Debatten. Diese Frage wird immer weiter traktiert. Es gibt demnächst ein informelles Treffen der EU-Außenminister. Da gehen eigentlich alle davon aus, dass da auch noch mal über das Thema gesprochen wird. Ich denke, bei der Bundesregierung ist sehr klar, dass sie sich nicht für weitergehende Sanktionen einsetzen wird. Da steht ja immer im Raum noch mal eben die Frage nach diesem Assoziierungsabkommen, nach dem Wirtschaftsabkommen, ob man da noch rangeht. Mehr Druck noch mal auf die israelische Regierung macht. Ich glaube, so weit wird die Bundesregierung nicht gehen. Aber vielleicht könnte sie sich doch durchringen, eben jetzt sich stark zu machen, auch oder mitzugehen bei dem Wunsch, diese beiden Minister zu sanktionieren. Das würde dann darauf hinauslaufen, dass es vielleicht Einreisesperren gibt oder auch Vermögen, die innerhalb der EU liegen, eingefroren werden könnten.
2: Nach den Äußerungen des israelischen Polizeiministers Ben Gvir zu gezielten Tötungen von Palästinensern, auch nicht militanten Palästinensern in Gaza. Reaktionen aus Berlin waren das von unserer Hauptstadtkorrespondentin Christina Nagel. Seit fast 3 Wochen halten sich viele Migranten weiterhin in Ceuta auf. Sie sind in der spanischen Exklave in Nordmarokko geblieben, nachdem Ende Juli rund 70.000 Menschen aus Marokko in die kleine Stadt gelangt waren. Mehr als 80 Menschen waren auf spanischer Seite dabei ums Leben gekommen, die meisten ertrunken. Viele der in der Stadt verbliebenen Migranten, viele der Geflüchteten hausen seit Wochen unter teils erbärmlichen Bedingungen an Stränden, in Gewerbegebieten, auf der Straße oder schlicht in den Hügeln im Umfeld der Stadt. Von einer Rückkehr zur Normalität ist Ceuta noch ziemlich weit entfernt. Die Situation in der Stadt ist und bleibt angespannt.
4: Wütende Einwohnerinnen und Einwohner Ceutas machen ihrem Ärger über das Management der Migrationskrise in ihrer Stadt Luft. Die spanische Migrationsministerin Elma Saiz fährt da gerade in ihrer schwarzen Limousine von einem Treffen mit Ceutas Regionalpräsident Juan Jesus Vivas ab. Berichte die Wahrheit, rufen mir einige zu. Sie seien keine Rassisten oder Rechtsextreme, aber so könne es nicht weitergehen. Die Migranten müssten raus aus der Stadt. Ein paar Meter weiter in Ceutas Fußgängerzone sind die Gemüter etwas ruhiger. Aber auch Inmaculada Garcia sagt, sie sei frustriert und enttäuscht.
5: No se hace nada.
4: Es wird nichts unternommen und ehrlich gesagt ist das, was wir Tag für Tag erleben, unglaublich entmutigend. Jeden Tag kommt ein neuer Minister, bleibt eine Weile und geht dann wieder, ohne etwas zu bewirken. Ich war gerade draußen am Strand und habe mir das angesehen. Dort herrscht Chaos, einfach nur Chaos. An der Playa del Trampolin, dem Strand, von dem sie spricht, hausen seit fast 3 Wochen Tausende unter erbärmlichen Bedingungen. Laut Polizei rund 1.500 Menschen, örtliche Hilfswerke sprechen von rund 3.500 Personen. Und auch wenn man davor steht, gewinnt man den Eindruck, dass die offiziellen Zahlen sehr niedrig angesetzt sind. Es ist staubig. Der Geruch nach Schweiß und Urin hängt in der Luft. Aus Milchkartons haben die Migranten den Umriss einer Moschee in den Sand gebaut. Aus Schilfrohr, Blättern, Kartons, Plastikplanen, wirklich allem, was zur Hand ist, notdürftige Verschläge. Dazwischen wandern städtische Beschäftigte in orangenen Leuchtwesten umher und sammeln Müll ein. Das Rote Kreuz und Hilfsorganisationen verteilen Wasser und Essen. Am Ende der Bucht bietet ein großes Zeltdach Schutz vor der Sonne. Vor den Duschanlagen stehen hunderte Männer Schlange. Am Sonntag verwandeln sie den Strand von einem improvisierten Camp in einen Ort des Protests. Viele halten selbstgemachte Pappschilder hoch, auf denen steht unter anderem: Wir wollen nicht zurück nach Marokko und auch wir sind Menschen. Icha Chakir dirigiert die Sprechchöre und erklärt: Hier sind Leute aus dem Sudan, aus Mali, dem Senegal, Kamerun, Tunesien und Ägypten und dem Jemen. Da ist Algerien, Marokko, 9 Länder. Da ist Palästina, Syrien, 11 Länder. Und alle werden Asyl erhalten, nur wir Marokkaner nicht. Warum nicht? In Marokko gäbe es Reichtum und Armut und nichts dazwischen, keine Mittelschicht. Die Hoffnung, im Land Veränderungen und Verbesserungen zu erreichen, haben Icha und viele andere aufgegeben. In Ceuta treten sie in einen Hungerstreik, vorerst bis Mittwoch, heißt es. Migrationsministerin Elma Saiz erklärt am Montag, es werde neue Unterkünfte für die Menschen geben, die seit fast 3 Wochen am Strand Playa del Trampolin und anderswo ein improvisiertes Dasein fristen.
6: Les anuncio. Ich
4: möchte bekannt geben, dass heute mehrere vorübergehende und spezielle humanitäre Hilfszentren eingerichtet werden. Dadurch werden sofort 1.500 neue Unterbringungsplätze geschaffen. Später erklärt die Ministerin, dies sei nur der Anfang. Später sollten noch mehr Plätze geschaffen werden. An 4 Orten rund um Ceuta sollen große Zelte errichtet werden, unter anderem auf einem Parkplatz unweit der Grenze zu Marokko. Und aus dem Blickfeld der Öffentlichkeit. Am Dienstagabend waren diese Aufbauarbeiten bei weitem noch nicht abgeschlossen. Und viele der Migranten sagen uns auf Nachfrage, sie würden lieber in die Wälder um Ceuta gehen, als in eine dieser neuen Unterkünfte.
2: Franka Welz berichtete über die Lage in Ceuta, der spanischen Exklave in Nordafrika. Und wir schauen jetzt auf die Straße. Bauarbeiter an der Autobahn, Rettungskräfte, Lieferanten, Lkw-Fahrer. In ihrem Verkehrssicherheitsreport nimmt die Prüfgesellschaft DEKRA den Arbeitsplatz Straße in den Fokus. Dort, wo Menschen besonders gefährdet sind, bei Unfällen verletzt zu werden oder gar ums Leben zu kommen. Was getan werden könnte, um die Sicherheit für diese Berufe zu erhöhen? Dazu Markus Latton.
7: Die Vision Zero rückt fürs Erste wieder in weitere Ferne. So bezeichnen Verkehrsfachleute und Politiker die Idee eines Straßenverkehrs, in dem niemand mehr ums Leben kommt. Die Statistik für Unfalltote in Brandenburg zeichnet zumindest für 2025 einen gegenläufigen Trend. 127 Menschen starben im Verkehr, 13 mehr als im Jahr 2024. Für Mirko Brunnert von der DEKRA-Niederlassung Potsdam ist das kein Wunder. 11.000 neue Fahrzeugzulassungen gab es vergangenes Jahr. Mehr Verkehrsteilnehmer, mehr potenzielle Unfälle. Hinzu komme die besondere Lage Brandenburgs.
8: Was wir natürlich immer feststellen, dass der Güterverkehr, gerade auch im Bereich dieses Themas, auch nicht nur durch deutsche Fahrzeuge, sondern wir sind gerade in unserem Gebiet um Berlin herum, eine Transitstrecke von Ost nach West, von Nord nach Süd. Und von daher haben wir da natürlich auch wesentlich höheres Verkehrsaufkommen.
7: Wer im Gütertransport sein Geld verdient oder als Arbeiter auf Autobahnbaustellen, für den ist wie für viele Millionen Menschen die Straße der Arbeitsplatz. Diese Beschäftigten gelten als besonders gefährdet. Mario Schwarz, DEKRA-Gebietsleiter Ost, kritisiert, in den Unfallstatistiken wird die Gruppe nicht gesondert erfasst.
9: Das ist die Polizei, die an der Unfallstelle die Unfallaufnahme macht und die Unfallstatistik daraus hervorgeht. Da gibt es ein Raster, was der Polizeibeamte, die Polizeibeamtin ausfüllen muss. Und da gibt es ganz einfach kein Erfassfeld für die Situation, dass der Unfall an einer Baustelle in Zusammenhang zu bringen ist.
7: Da gerade Baustellen Hotspots für Unfälle sind, kam es in Brandenburg, gerade aufgrund der vielen Sanierungsmaßnahmen der vergangenen Jahre, etwa am Berliner Ring, zu zusätzlichen Opfern. In Berlin sieht die Unfallstatistik etwas besser aus. 37 Menschen starben hier vergangenes Jahr, 18 weniger als 2024. Fabio Tumburus von der DEKRA-Niederlassung Berlin erkennt hier andere Risikofaktoren.
10: Die Gefahren, die in Berlin lauern, sind natürlich durch den hohen Verkehr, durch die hohe Verkehrsdichte, natürlich ein hohes Stresslevel, was die Leute möglicherweise ausstrahlen oder auch entgegenbekommen. Somit ist der Stressfaktor der dann dazu führt, dass die Menschen möglicherweise unüberlegte Dinge tun.
7: Ob in Berlin oder in Brandenburg, damit weniger Menschen im Verkehr sterben müssen, fordert die DEKRA eine Vielzahl von Maßnahmen. Unter anderem bessere Baustellen und Unfallwarnsysteme in den Fahrzeugen, einen konsequenten Arbeitsschutz für Beschäftigte, die lange und oft übermüdet fahren, oder Anprallschutzsysteme auf Baustellen, um Schäden bei einem Crash zu minimieren.
2: Der Arbeitsplatz Straße, wie er sicher werden kann, damit hat sich die Prüfgesellschaft DEKRA in ihrem aktuellen Bericht zur Verkehrssicherheit beschäftigt. Markus Latton hat zusammengefasst. Spätestens seitdem der Krieg in der Ukraine immer weiter fortgeschritten ist, wurde ja deutlich, wie sich die Kriegsführung, die Waffentechnik fast im Zeitraffertempo verändert. Drohnen wurden zur neuen und massenhaft eingesetzten Waffe. Und das eben nicht nur auf den Schlachtfeldern dieses Krieges, sondern auch in hybriden Bedrohungsszenarien, wenn die Urheber nicht eindeutig zu identifizieren sind. Wenn das neue Technologiezentrum Drohnensicherheit im Salzlandkreis in Sachsen-Anhalt jetzt überprüft, wie man unser Land sicherer machen kann, dann geht es um die Zukunft der Infrastruktur bei uns. Am Standort des Deutschen Zentrums für Luft- und Raumfahrt, DLR, dort sollen Technologien zur sicheren Nutzung, aber auch zur Erkennung und Abwehr von Drohnen entwickelt und erprobt werden. Max Hensch berichtet.
11: Von einem Wettrüsten sprach Innenminister Dobrindt heute bei der Drohnenabwehr gegen die Angriffstechnik. Das Tempo dabei sei rasant. Alle paar Monate gebe es neue technische Fortschritte. Es gehe darum, die kritische Infrastruktur zu schützen. Teil der Lösung soll der ehemalige sowjetische Militärstützpunkt in Sachsen-Anhalt sein.
12: Kochstedt wird ein zentraler Baustein der Sicherheitsarchitektur, unsere Schlagkraft in der Drohnenabwehr. Wir verstärken sie heute deutlich.
11: Der Flughafen Kochstedt scheiterte nach der Wende mehrfach daran, mit Urlaubsflügen rentabel zu werden. Mittlerweile sind hier nur noch Privatflugzeuge unterwegs. Seit 2021 wird zudem vom Deutschen Zentrum für Luft- und Raumfahrt intensiv an Drohnen geforscht. Nun verschiebt sich der Fokus ein Stück weit von zivilen Drohnen für Transport, Aufklärung und Katastrophenschutz hin zum Militär. Abteilungsleiter für Drohnen beim DLR ist Johann Dauer.
13: Wir bieten hier eine Entwicklungsumgebung, wo Behörden mit Sicherheitsauftrag, Polizeien und Ähnliches ihre Bedarfe loswerden können. Und wir vernetzen das mit dem Know-how des DLR, das heißt mit den Laboren, die wir haben, mit der Forschung, die wir in den vergangenen Jahren durchgeführt haben, und verknüpfen das gleichzeitig mit Industrie und Startups, um dann diesen Bedarf möglichst schnell zu lösen und ein neues Produkt mit auf die Bahn zu bringen.
11: Mit dem Technologiezentrum Drohnenabwehr wird in Kochstedt nun Bestehendes ausgebaut. Die Zahl der DLR-Mitarbeiter soll von 40 auf 65 aufgestockt werden. Am Flughafen werden bereits jetzt Angriffe auf Flugzeuge oder auch auf ein Containerdorf simuliert. 10 Millionen Euro sollen unter anderem in neue Anlagen investiert werden. Nicht wenige sagen, Deutschland ist mit seinen Anstrengungen bei den Drohnen spät dran. Johann Dauer zum Stand der Technik.
13: Wir sind gut darin, den naiven Piloten zu vermeiden, der einfach nicht weiß, dass er in einer gewissen Umgebung fliegen darf. Da gibt es sehr leistungsfähige Systeme. Wenn man sich die verschiedenen Konfigurationen, die wir zum Beispiel auch in der Ukraine sehen, anschauen und sich vorstellen, dass die in Deutschland betrieben werden, das ist schon auch eine große Herausforderung, dann unter Friedensbedingungen solche Drohnen abzuwehren. Aber da sind wir auf einem guten Weg.
11: Grund für die Beschleunigung in Sachen Drohnenabwehr ist auch der gescheiterte Angriff auf ein ukrainisches Transportflugzeug am Flughafen Halle-Leipzig. Der Drohnenexperte blickt in die Zukunft.
13: Flughäfen werden ausgestattet werden müssen. Das heißt, wir kommen nicht drum rum, Systeme anzuschaffen. Das wird natürlich Geld kosten. Wir müssen jetzt halt sicherstellen, dass die Systeme, die wir einkaufen, auch entsprechend Innovationskraft im Hintergrund haben, damit sie nicht einmal so sind, wie wir sie jetzt kaufen und dann bleiben sie so, sondern sie müssen sich weiterentwickeln und die Entwicklung der Bedrohung mitmachen und dann sind wir dem auch gewappnet.
11: Im vorigen Jahr liefen hier am Flughafen Kochstedt bereits an 200 Tagen Tests der Forscher, zum einen für zivile Drohnen und zum anderen auch für die Waffenindustrie. Das soll weiter ausgebaut werden.
2: Max Hensch berichtete über die heutige Eröffnung des Zentrums für Drohnensicherheit in Sachsen-Anhalt. Und wir bleiben in Ostdeutschland. Die Lausitz steckt mitten im Strukturwandel, weg von der Braunkohle hin zu Zukunftstechnologien neben dem Tourismus. Ein Ort, an dem man das gerade gut sehen kann, was da ganz konkret sich entwickelt, das ist Lübbenau. Dort wird gerade gebaut, was das Zeug hält. Zum Beispiel soll aus dem ehemaligen Kraftwerksgelände jetzt ein Industrie- und Gewerbegebiet werden. Außerdem soll Lübbenau bald besser an die Hauptstadt angebunden werden. Kurz, die Stadt soll boomen. Iris Wussmann hat sich dort umgehört. Ihr Bericht beginnt mit dem Lübbenauer Bürgermeister.
14: Ich glaube schon, dass meine Bürgermeisterkollegen, gerade wenn sie bisher kein Projekt sozusagen umsetzen konnten, dass man etwas in Anführungsstrichen neidisch guckt.
15: Helmut Wenzel, seit 2000 Bürgermeister von Lübbenau, steht vor der Baugrube für den Coworking Space am Bahnhof. 150 moderne Arbeitsplätze entstehen hier für diejenigen, die auf dem Innovationskorridor zwischen Cottbus und Berlin-Adlershof pendeln oder künftig ganz aus Berlin raus wollen. Ein Projekt, bei dem die Stadt anders als Lübben nicht lange gefackelt hat.
14: Strukturwandel hat in Lübbenau vor 30 Jahren begonnen. 1996 ist das Kraftwerk vom Netz gegangen. Man muss sich natürlich Gedanken machen, wo man was hinentwickeln möchte und muss dann die Gelegenheit am Schopfe packen, wenn sich die Gelegenheit halt bietet.
15: Lübbenau hat sich früh auf den Weg gemacht, aus den schwierigen Jahren gelernt und weiß, wann man den Finger heben muss, so der Lausitzbeauftragte Klaus Freitag. Die Stadt profitiert natürlich auch demnächst von der Superzuganbindung nach Berlin.
16: Der RE2 zweigleisig ist. Man ist schon quasi Stadt im erweiterten Berliner Raum. Natürlich auch pfiffige. Das ganze Thema läuft über Köpfe. Wenn man gute Gesellschaften hat, denen man auch den Freiraum lässt, ich glaube, dann kann man Erfolge ernten.
15: Aktuell setzt Lübbenau 4 Strukturwandelprojekte um mit einem Volumen von über 120 Millionen Euro. Dazu kommt die größte private Investition im Strukturwandel, das 11 Milliarden Euro schwere Rechenzentrum der Schwarz-Unternehmensgruppe, zu der Kaufland und Lidl gehören. Der Rohbau des ersten Bauabschnittes ist fertig, so Stefan Hees.
17: Die Entscheidung passt absolut, weil wir alles vorgefunden haben, was wir brauchen. Kraftwerkstandorte sind grundsätzlich lukrativ für Rechenzentren. Da, wo Energie erzeugt wurde, kann ich sie natürlich auch vom Netz ziehen und verwenden.
15: Das Zentrum wird nicht hunderte Arbeitsplätze bringen, aber so der Geschäftsführer der Industrie- und Handelskammer Cottbus, André Fritsche.
18: Hier geht es vor allem darum, um Resilienz, also Widerstandsfähigkeit zu haben unserer Daten, dass wir die nicht in die USA liefern müssen, dass wir die nicht nach China liefern müssen, sondern hier unsere Daten, unser größtes Gut sind. Und genau das realisieren wir hier in der Region.
19: Ich glaube, Lübbenau in 10 Jahren ist Teil der Metropolregion Berlin.
18: Wir werden hier eine Entwicklung sehen, wo Menschen quasi auch aus Berlin herausziehen werden. Sie werden versuchen, hier auch Wohnraum zu finden. Sie werden hier auch Arbeitsplätze vor Ort finden. Eine Chance, die nicht momentan jede Kommune in Südbrandenburg hat, trotz der Gelder.
15: Eine Chance, die der Stadt nicht in den Schoß gefallen ist. Aber auch Neid muss man sich erarbeiten.
2: Ein Bericht war das von Iris Wussmann darüber, wie Lübbenau im Spreewald den Strukturwandel hinbekommen will.
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2: Im Sport mit Blick auf den Fußball, da müssen wir uns offenbar Sorgen machen um einen deutschen Nationalspieler. Viele machen das gerade und zwar geht es um Jamal Musiala. Philipp Hofmeister aus unserer Sportredaktion ist im Studio und da gibt es wohl auch neue Entwicklungen.
20: Ja, es gibt eine neue Entwicklung. Zunächst mal erzählen wir die Geschichte des frühen Abends. Keine gute Geschichte, denn eben jener Nationalspieler Jamal Musiala ist heute Abend zum zweiten Mal binnen weniger Tage bei einem Testspiel auf dem Platz zusammengebrochen. Das war bereits am Samstag passiert beim Spiel des FC Bayern gegen Leipzig. Heute eine ähnliche Situation. 4 Minuten nach seiner Einwechslung im Testspiel gegen den 1. FC Heidenheim, das der FC Bayern am Ende mit 4:2 gewann, musste er am Boden liegend von medizinischem Personal behandelt werden. Mit- und Gegenspieler bildeten zum Sichtschutz schnell einen Kreis um Jamal Musiala, der den Platz da zwar eigenständig verlassen konnte, die Partie aber nicht mehr weiter fortsetzen konnte. Inzwischen hat sich Jamal Musiala in den sozialen Netzwerken zu Wort gemeldet und hat gesagt, dass er uns zunächst mal eine Sorge nehmen möchte. Es wurden, bei mir hat er geschrieben, temporär kurz auftretende, aber gut behandelbare Absenzen festgestellt, welche auf eine neurologische Dysfunktion zurückzuführen sind. Diese können zu den zuletzt vorgekommenen Momenten führen, wie in den Spielen gegen Leipzig oder auch jetzt in Heidenheim. Der FC Bayern, sein Club, weiß Bescheid. Wir wünschen an dieser Stelle gute Besserung, auf dass Jamal Musiala bald wieder über 90 Minuten auf dem Fußballplatz stehen kann. Ein anderer deutscher Nationalspieler oder zumindest ein derzeitiger Ex-Nationalspieler, von dem gibt es deutlich positivere Nachrichten heute, denn Stürmer Niklas Füllkrug ist zurück in der Fußball-Bundesliga und zwar bei seinem ehemaligen Arbeitgeber, dem SV Werder Bremen. Die Rückholaktion des Stürmers wurde heute perfekt gemacht. Mehr dazu von Heiko Neugebauer.
1: 3 Jahre nach seinem letzten Abschied von Werder bekommen die Bremer einen Stürmer zurück, der in 157 Bundesligaspielen 56 Tore erzielt hat. Bei seinen letzten Stationen allerdings war der 33-Jährige nicht so erfolgreich. In seiner Zeit bei West Ham United kam er auf gerade mal 3 Treffer. Zuletzt war Füllkrug von dort zum AC Milan ausgeliehen, wo er in 20 Spielen einmal traf. Füllkrug wird für 1 Jahr von West Ham United ausgeliehen, ohne Kaufoption und Leihgebühr. Werder zahlt allerdings sein Gehalt, bei dem der ehemalige Nationalspieler dem Vernehmen nach zu deutlichen Abstrichen bereit ist.
20: Soweit Heiko Neugebauer zu der Rückholaktion des früheren Fußballnationalspielers Niklas Füllkrug, der wieder beim SV Werder Bremen unterschrieben hat. Wir erinnern uns alle zurück an die Heimeuropameisterschaft in Deutschland vor gut 2 Jahren, wo eben jener Füllkrug noch zum Kern der deutschen Fußballnationalmannschaft unter dem damaligen Bundestrainer Julian Nagelsmann gehörte. Jetzt also das Comeback in der Fußball-Bundesliga beim SV Werder Bremen, der mit Abstand prominenteste Neuzugang für die Werderaner. Und dementsprechend groß ist die Vorfreude des Bremer Sportchefs Clemens Fritz.
21: Ich meine, wir kennen ihn alle. Wir wissen, was er für eine Persönlichkeit ist, was er auch für eine Führungspersönlichkeit ist. Nicht nur auf dem Platz, sondern auch in der Kabine und darüber hinaus seine sportlichen Qualitäten, die er oft genug unter Beweis gestellt hat. Trotz alledem ist es nochmal umso wichtiger, dass sich auch die Verantwortung auf mehreren Schultern verteilt, auch innerhalb der Kabine, auf dem Platz und wir jetzt nicht seinen Rucksack auch zu groß werden lassen.
20: Sagt der Bremer Sportchef Clemens Fritz und wir sagen herzlich willkommen zurück in der Fußball-Bundesliga an den alten und neuen Bremer Niklas Füllkrug. Ein weiterer Transfer hat die Fans heute im Weltfußball beschäftigt und für Schlagzeilen gesorgt, denn der Wechsel von Spaniens Weltmeisterkapitän Rodri von Manchester City zum FC Barcelona ist endgültig perfekt. Wie der FC Barcelona mitteilte, erhält der 30-jährige Rodri bei den Katalanen einen Vertrag bis zum Sommer 2030. Ein paar Wochen ist schon her, die Tour de France, das Highlight des internationalen Radsportkalenders. Ab morgen beginnt das Highlight des deutschen Radsportkalenders. 4 Tage lang geht es dann auf die sogenannte Deutschland-Tour und die ist nicht nur geografisch wieder mal ein Highlight, sondern auch personell richtig gut besetzt. Holger Gersker wirft den Blick voraus.
22: Angeführt wird die Startliste durch den 3. Platzierten der diesjährigen Tour de France, den Mexikaner Isaac del Toro. Doch selten waren es die ganz großen Namen, die Deutschlands einziges großes Etappenrennen gewinnen konnten. Offen war es eigentlich fast immer bis zum Schluss. Auch diesmal erwartet der für die Streckenführung zuständige Rennleiter Fabian Wegmann eine Entscheidung frühestens am vorletzten Tag.
23: Die 3. Etappe ist mit einer der schwersten, geht 2-mal über den Kalmit und danach bei Dürkheim haben wir 2 Runden mit einem extrem steilen, schweren Anstieg auch nochmal. Also ja, wenn einer die richtigen Beine hat, kann er auf jeden Fall den Unterschied machen.
22: Aber auch am Sonntag in Heilbronn lässt sich ganz am Ende der rund 750 Kilometer noch was an der Gesamtwertung drehen. Der Freitag in Offenbach an der Queich dürfte den Sprintern gehören, während die Etappe nach Schwäbisch Hall am Donnerstag mit einem Klassikerprofil und über 200 Kilometern ziemlich offen ist. Los geht's aber mit einem Prologzeitfahren in Bad Orb, einem Heilbad im Spessart. Und so verspricht es eine enge, eine spannende Rundfahrt zu werden, vielleicht auch mit Überraschungen, in jedem Fall vor einer tollen Kulisse.
20: Holger Gersker mit dem Blick voraus auf die Deutschlandtour der Radprofis, der Radstars, könnte man auch sagen, die morgen im hessischen Bad Orb mit dem Prolog beginnt und sicherlich auch von hunderttausenden Sportfans entlang der Straßen dann auch begleitet wird. Soweit der Sport für den Moment im ARD-Infoabend.
2: Vielen Dank für diesen Überblick an Philipp Hofmeister aus unserer Sportredaktion.

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1: Um 21.30 Uhr mit Eva Irion. Die Äußerungen des israelischen Sicherheitsministers Ben-Gvir zu gezielten Tötungen von Palästinensern sorgen in Deutschland weiter für Empörung. Bundesfinanzminister Klingbeil fordert Konsequenzen. Dem Sender Sat.1 sagte er, auf europäischer Ebene müssten jetzt Sanktionen geprüft werden. Auch Deutschland dürfe bei aller Solidarität mit dem Staat Israel nicht schweigen. Ähnlich sieht das die Vorsitzende der Grünen, Brandner. Sie fordert von der Bundesregierung, ein Einreiseverbot gegen Ben-Gvir zu verhängen. Die Aussagen seien verstörend und menschenverachtend, sagte Brandner dem Nachrichtenportal Political. Ben-Gvir hatte sich in einem Podcast für mehr Angriffe auf den Gazastreifen und mehr Tötungen ausgesprochen. Der Iran hat erstmals seit Monaten wieder einen Luftangriff auf die Vereinigten Arabischen Emirate gestartet. Wie das Verteidigungsministerium des Golfstaats mitteilte, wurden 2 Raketen abgefeuert. Beide schlugen im Wasser vor der Küste des Emirats ein. Über Verletzte ist nichts bekannt. In den vergangenen Monaten war es immer wieder zu iranischen Angriffen auf Golfstaaten gekommen, in denen US-Soldaten stationiert sind. Wegen eines russischen Drohnenangriffs auf Kiew ist das Treffen zwischen dem ukrainischen Außenminister Sibiha und seinem belgischen Amtskollegen Prévot in einem Bunker abgehalten worden. Das hat das ukrainische Außenministerium bestätigt. Die russische Armee hatte am Vormittag erneute massive Luftangriffe auf die Ukraine geflogen. In der Region Charkiw kamen dabei mindestens 10 Menschen ums Leben. Die Staatsministerin im Auswärtigen Amt Güler hat mehr Hilfe für notleidende Menschen gefordert. Im nächsten Bundeshaushalt müsse noch eine Schippe draufgelegt werden, sagte sie im Gespräch mit dem ARD-Hauptstadtstudio. In den Haushalten für dieses und kommendes Jahr ist jeweils rund 1 Milliarde Euro für humanitäre Hilfe vorgesehen. Morgen am 19. August ist Welttag der humanitären Hilfe. Rund einen Monat vor der Landtagswahl in Mecklenburg-Vorpommern hat der linken Politiker Trebsdorf bekannt gegeben, auf seine Direktkandidatur in Schwerin zu verzichten. Er wolle stattdessen Ministerpräsidentin Schwesig von der SPD unterstützen und so einen möglichen Sieg von AfD-Kandidat Holm in dem Wahlkreis verhindern, sagte er der dpa. Demokratische Kräfte müssten eine Wahlempfehlung für die versierteste und aussichtsreichste Kandidatin aussprechen. SWR-Nachrichtenredaktion Ramin Mobasagian. Das Wetter. In der Nacht bleibt es überwiegend trocken, 20 bis 15 Grad. Morgen scheint im Süden Baden-Württembergs häufig die Sonne, sonst ist es bewölkt oder es regnet. Die Temperaturen erreichen 20 bis 32 Grad. 21.33 Uhr.
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2: 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Mein Name ist Elena Kuch. Hi Rebecca, herzlich willkommen bei 11KM.
3: Hallo. Wir haben Basma Mostafa in der Berliner Innenstadt getroffen und sind mit ihr zu unterschiedlichen Orten gegangen. Zum Brandenburger Tor, wo sie uns einen Fall geschildert hat von einem Mann, der hinter ihr hergelaufen ist.
4: I stopped and took a look beside, so I find the man. I felt like I saw him before.
3: Und wo sie stutzig geworden ist, den Mann auch fotografiert hat.
4: And I start to walk like this in a circle. And then I look to him.
3: Und dann ist sie ohne Grund im Kreis gelaufen.
4: I find him walking in a circle like me.
3: Und hat tatsächlich gesehen, dass der Mann ihr im Kreis hinterhergelaufen ist. Also dass er ihr, das ist ihre Interpretation, damit eben auch signalisieren wollte, dass er ihr hinterherläuft und dass er sie verfolgt. Und wir sind auch mit ihr zu anderen Orten gegangen, zum Beispiel am Potsdamer Platz und in verschiedenen Nebenstraßen in Berlin-Mitte. Und überall hat sie uns Fotos gezeigt von Männern und hat gesagt, der Mann ist mir hier hinterhergelaufen oder der saß auf einmal in demselben Café wie ich. Und im Nachhinein konnte ich sehen, hat sie erzählt, wer das ist und dass diese Person mutmaßlich mit der ägyptischen Regierung zusammenhängt.
2: Wer ist Basma?
3: Basma Mustafa ist Investigativjournalistin, die viele Recherchen durchgeführt hat, die etwas mit der ägyptischen Regierung und den Geheimdiensten und der Polizei zu tun hatten. Und sie hat zum Beispiel einen Fall mit aufgeklärt von einem italienischen Studenten, der für seinen Doktor in Ägypten war und dort umgebracht wurde. Und das war ein Fall, den sie und den auch andere Medien mit ägyptischen Geheimdiensten in Verbindung gebracht haben. Und dadurch ist sie in den Fokus von der ägyptischen Regierung und der Polizei geraten und war auch in einem Gefängnis.
4: I left my life behind me in Egypt.
3: Und nachdem sie im Gefängnis war, hat sie zusammen mit ihrer Familie beschlossen, das Land zu verlassen.
4: I'm still wondering really how they know about my location, about the street, about where I am.
3: Und was sie immer wieder gesagt hat, also was sie auch sehr beschäftigt hat, ist die Frage, wie diese ganzen Männer immer wussten, wo sie ist.
5: Welchen Verdacht hat sie, wie diese Männer an ihren Standort kommen?
3: Eine Möglichkeit sind sogenannte Trojaner, also das sind Programme, die auf die Handys der jeweiligen Personen eben draufgeladen werden und dann kann die der Geheimdienst oder die Regierung eben nachverfolgen, was die Person macht, mit wem sie kommuniziert, auch wo sie sich bewegt. Und das ist was zum Beispiel Nichtregierungsorganisationen auch bekannt ist durch verschiedene Recherchen und durch verschiedene technische Analysen, die in der Vergangenheit auch schon im großen Maßstab stattgefunden haben. Und Basma hat sich beraten lassen von Reporter ohne Grenzen. Und die haben sich eben auch ihr Handy angeschaut und sowas jetzt erstmal nicht identifiziert. Aber wir haben eine andere Möglichkeit gefunden, um Basma zu verfolgen. In einem Datensatz haben wir Standortdaten gefunden, die sehr zu Basmas Leben gepasst haben.
5: Was ist das für ein Datensatz?
3: Das ist ein Datensatz, ein riesiger Datensatz mit Daten von Millionen Menschen aus Deutschland, den wir analysieren konnten.
5: Also Handydaten?
3: Genau, ja. Es gibt viele Datenhändler, die in unterschiedlichen Ländern sitzen, die Standortdaten anbieten. Und mein Kollege, unser Kooperationspartner von Netzpolitik.org, hat mehrere E-Mails an mehrere Datenhändler geschrieben. Und ein Datenhändler mit Sitz in Florida hat ziemlich umstandslos geantwortet und auch direkt einen Probedatensatz zurückgeschickt, weil deren Idee ist, dass sie gerne Monatsabos verkaufen würden. Also die würden gerne Datensätze im Abo verkaufen, immer wieder. Und das heißt, sie schicken dann einen Probedatensatz raus an ihre potenziellen Kunden, der in unserem Fall schon die Daten von Millionen Menschen umfasst hat. Und das war, das war kostenlos und das hat unsere Recherche gestartet. Und dann haben wir zusammen, also die Kollegen sind dann auch auf uns zugekommen, haben wir zusammen diesen Datensatz analysiert und dann haben wir monatelang weiter recherchiert zu dem Thema und haben noch viele weitere Datensätze bekommen und hatten zum Schluss 10 Milliarden Daten von Millionen Menschen aus über 100 Ländern.
5: Weil dieser ganze Datenhandel ein Stück weit zwielichtig wirken kann, wir als Journalistinnen, wir haben das sogenannte Medienprivileg. Das heißt, im Rahmen von so einer Recherche können wir mit gewissen Sicherheitsvorkehrungen solche Daten auswerten und handeln da auch nicht rechtswidrig. Hier in eurem Fall, was steht denn genau drin in diesem Datensatz, den ihr habt?
3: Also im Grunde kann man sich das vorstellen wie eine riesige Excel-Tabelle. Da stehen ganz viele Koordinaten drin, also Längengrad und Breitengrad und auch eine sogenannte Werbe-ID, also eine Identifikationsnummer, die das Handy mitsendet und die eben erst Profilbildung möglich macht. Das heißt, wenn man so einen Längen- und Breitengrad hat, dann muss man gucken, für einzelne IDs, wie viele Längen und Breitengrade, wie viele Koordinaten haben wir. Und wenn man da viele hat, dann sieht man ganz oft den Alltag der Menschen. Also dann kann man sehen, wo häufen sich diese Daten. Und das ist dann zum Beispiel der Wohnort der Person, die Wohnhäuser. Das sind dann aber manchmal auch die Arbeitsorte. Das sind bestimmte Routen, die die Menschen genommen haben, um zur Arbeit zu fahren. Und auch Orte, wo sie ihre Freizeit verbringen, Arztbesuche. Also all das haben wir gesehen. Und Was diesen Datensatz auch noch besonders macht, ist, dass da nicht nur diese Orte drin waren und diese Identifikationsnummern für die Profilbildung, sondern auch Uhrzeiten. Und wenn man dann auch die Uhrzeiten hat und die Wochentage, dann kann man natürlich ein komplettes Bild des Alltags und der Routinen und der Arbeitstage und der Wochenenden und so weiter von den Menschen erstellen.
5: Wieso werden diese ganzen Daten gesammelt?
3: Diese Daten werden erfasst für Online-Werbung. Also das ist das personalisierte Online-Werbesystem, was wir alle wahrscheinlich auf die eine oder andere Art kennen, wenn man auf eine Webseite geht und dort Werbung sieht und merkt, okay, das hat was damit zu tun, was ich vorher schon mal im Internet gesucht habe oder wofür ich mich interessieren könnte. Und das System dahinter ist ziemlich komplex. Also man macht zum Beispiel eine App auf und die App bietet eine Werbefläche an, also ein Fenster, wo man eben Werbung sehen kann. Und wenn man die App öffnet, in diesen Sekunden und Millisekunden wird im Hintergrund ganz viel Informationen ausgetauscht. Also die App tauscht dann mit anderen Firmen Informationen darüber aus, welche Werbefläche sie anbietet, aber auch, welche Person sich das gerade anschaut.
5: Okay, also Apps erheben Daten über ihre NutzerInnen und geben sie weiter. Was genau wird da ausgetauscht?
3: Bei Apps, die eben Zugriff auf die Standortdaten haben, sind das dann zum Beispiel auch die Standortdaten. Bei anderen Apps kann es anderes sein, also andere Informationen über die Person. Und Firmen, die daran angeschlossen sind, die für ihre Kunden Werbung schalten wollen, bieten auf diese Werbeplätze und aber auch auf diese Person. Also die gucken sich quasi die Daten der Person und des Werbeplatzes an und sagen dann, okay, das ist mir so und so viel wert. Und die Firma, die am meisten darauf bietet, bekommt dann eben diese Fläche für die eigene Werbung zur Verfügung gestellt.
5: Und in diesen vielen, vielen Listen habt ihr dann auch Daten gefunden, die zu Basma passen. Was für welche?
3: Wir haben in einem der Datensätze ein Profil gefunden, was sehr viele Daten gezeigt hat, die auf ihrem Wohnhaus lagen. Und zu diesem Profil gehörten auch Besuche, die wir da drin auch gesehen haben, in einem Krankenhaus, in einem anderen Wohnhaus, auf Spielplätzen und in einer Kita und noch einige weitere Daten.
6: Yeah, I think I was in there in this address.
3: Die Daten, diese Orte, diese Adressen haben mir Basma gezeigt und Basma hat bei allen ist das dann so durchgegangen.
6: Yeah, I think all of this address related to me.
3: Und hat bei allen gesagt, ja, da war ich, da war ich auch, da war ich auch. Und dann habe ich sie irgendwann gefragt, wie sich das anfühlt, weil sie immer emotionaler wurde, je mehr Orte sie gesehen hat.
7: How does it feel like?
3: Und dann meinte sie so,
6: like hacked.
3: Als wäre mein Leben gehackt. So fühlt sich das an. Und das war ein ziemlich besonderer Moment, weil uns da noch klarer wurde, was das bedeutet. Dass das halt nicht irgendwelche Daten sind, die irgendwie von Apps erhoben werden, sondern dass das eigentlich das ganze Leben von Menschen verraten kann und von Menschen, die wie Basma bedroht sind und auf der Flucht sind, extra schon aus ihrem Heimatland geflüchtet sind, fühlt sich das bedrohlich an und emotional und gefährlich und ist vielleicht auch gefährlich.
5: Aus einem dieser Datensätze konntet ihr Basmas Aufenthaltsorte rekonstruieren und die Vermutung ist, dass das die ägyptische Regierung auch gemacht hat. Was sagt die denn dazu?
3: Die ägyptische Regierung hat sich nicht bei uns gemeldet und auf unsere Anfrage nicht reagiert. Aber Geheimdienstexperten und Militärexperten halten das zumindest für plausibel, dass solche kleineren Geheimdienste wie die von Ägypten solche Daten benutzen, um Menschen in anderen Ländern zu verfolgen.
5: Und ihr habt auch den Datenhändler in Florida gefragt. Der weist jegliche Kritik zurück. Alle Daten seien anonym und mit Zustimmung der Nutzer erhoben worden. Man habe sie nie wissentlich an Regierungen oder Geheimdienste weitergegeben. Das ist ja ein ziemlich krasser Verdacht, den Basma da hat, dass ihre Standortdaten möglichen Verfolgern geholfen haben könnten. Du hast schon gesagt, es geht bei den Daten eigentlich um Werbung. Warum will die Werbebranche so genau wissen, wo ich wann bin?
3: Ja, das ist ganz spannend, wenn man das einmal komplett durchdenkt. Also wir haben das gesehen auf einer Werbemesse in Hamburg. In Hamburg findet jedes Jahr die D3Con statt. Das ist eine große Online-Werbekonferenz und da treffen sich ganz viele verschiedene Branchen und PR-Manager und Werbeverantwortliche und so weiter und reden über Online-Werbung. Und ein großes Thema waren tatsächlich auch Standortdaten.
8: Alles hat irgendwie mit Bewegungsdaten zu tun.
3: Und dann gab es ein Panel, wo mehrere Diskutanten eben über Standortdaten geredet haben.
5: Das war 2025.
7: Die Bewegungsdaten helfen, um zu verstehen, wer hatte Werbemittelkontakt. Gleichzeitig können wir mit den Bewegungsdaten messen, wer in der Filiale war.
8: Also welche Person hat die Werbung gesehen und ist dann auch tatsächlich in den Store gekommen?
3: Und da war ein Unternehmen, was solche Daten nutzt. Die haben erzählt, wie sie nachweisen können, dass die Menschen, die vorher ihre Werbung gesehen haben, dann eben in ihre Filiale gehen. Und ein anderes Unternehmen hat auch darüber gesprochen, wie wichtig diese Daten sind für die Online-Werbung.
5: Was sind das für Apps?
3: Also wir hatten auch noch einen Datensatz, in dem wir 40.000 verschiedene Apps gesehen haben. Und das sind vor allen Dingen Wetter-Apps und Gaming-Apps und auch Dating-Apps und aber auch andere Apps. Also es können sehr viele unterschiedliche Apps sein. Und man erkennt die daran selbst, wenn diese Apps eben Zugriff auf den Standort haben möchten. Also wenn man die App neu installiert zum Beispiel, dann fragt die App, okay, ich möchte gerne Zugriff auf den Standort haben. Ist das in Ordnung oder nicht? Und wenn man da dann auf Zustimmen klickt, dann ist es technisch möglich, dass die App eben den Standort erfasst und auch mit den eigenen Werbepartnern teilt. Und ein Beispiel, was wir gesehen haben, was besonders auffällig war in dem einen Datensatz, der uns vorlag, war Wetter Online. Für Wetter Online hatten wir sehr viele, sehr detaillierte Bewegungsprofile. Und da kann man natürlich erstmal sich denken, ja klar, natürlich brauchen die Informationen darüber, wo man sich aufhält, weil die wollen einem ja auch sagen, ob es da regnet und wie das Wetter dort wird. Aber die hatten auf der eigenen Seite angegeben, in den eigenen Datenschutzbestimmungen, dass sie diese Daten eben auch zu Werbezwecken erheben und mit zu diesem Zeitpunkt 800 Werbepartnern teilen. Also in ein riesiges Netzwerk geben aus verschiedenen Firmen, die in ganz unterschiedlichen Ländern auf der Welt sitzen.
5: An welcher Stelle informieren die denn Nutzerinnen und Nutzer darüber, dass sie diese Daten teilen?
3: Also in den Datenschutzbestimmungen stand das dann schon. Ich sage jetzt Stand, weil wir Wetter Online dann damit konfrontiert haben und auch die Datenschutzbehörde in NRW, die für Wetter Online zuständig ist, dann aktiv geworden ist. Und dann hat Wetter Online angegeben, diese Daten nicht mehr für Werbezwecke zu erheben. Die zuständige Landesdatenschutzbeauftragte Bettina Geig, die sich den Fall dann eben angeschaut hat, hat gesagt:
9: Grundsätzlich sehe ich ein großes Problem darin, dass Daten so leicht gehandelt werden können, dass ich Standortdaten als Ware benutze und nicht nur, um eine Dienstleistung anzubieten.
3: Wenn man sagt, die werden nur zu Werbezwecken geteilt und die landen zum Schluss bei Datenhändlern und eben auch bei uns, was ja ein ganz anderer Zweck ist, dass wir die jetzt journalistisch verarbeitet haben als für Werbung.
5: Und möglicherweise auch bei ganz anderen Leuten, die diese Daten nicht haben sollten.
3: Genau, da hat sie eben gesagt, das geht nicht, weil das eben einem grundlegenden Pfeiler des Datenschutzrechts in Europa, der sogenannten Zweckbindung, widerspricht. Also, dass man eben sagen muss oder dass Apps sagen müssen, wir machen das nur zu Werbezwecken oder wir machen das nur für den und den Zweck. Und wenn das dann in anderen Kontexten auftaucht und die Daten anderweitig verwendet werden, dann geht das nicht. Und die Leiterin dieser Behörde, Bettina Geig, hat sich das angeschaut mit ihrem Team. Und die sind dann auch vor Ort bei Wetter Online aktiv geworden, also sind da hingegangen und haben sich tatsächlich alle technischen Systeme und die Dokumentation zeigen lassen. Und haben dann so den Weg der Daten auch nachvollziehen können.

0: erstmal nachvollziehbar. Also dieser Vorschlag ist auch allgemeiner formuliert. Nur die Einschätzung von Experten und Expertinnen geht halt in die Richtung, dass solche Daten, die eben keinen Namen beinhalten oder keine E-Mail-Adresse, also keinen ganz genauen Identifikator, der Menschen sofort identifizierbar macht, dass die Daten dann möglicherweise nicht mehr als personenbezogene Daten gewertet werden. Und das wäre aus unserer Sicht dann ja noch fataler.
1: Heute sind diese Änderungen noch nicht in Kraft. Die DSGVO, die gilt wie bisher.
0: Das Gesetz wird gerade nur punktuell durchgesetzt. Also das heißt, dieser Markt floriert. Aber es gibt immerhin ein Gesetz und diese Daten gelten immerhin als schützenswert. Und wenn man die dann eben da ausnehmen würde, dann gäbe es noch nicht mal mehr den Anspruch, sie zu schützen.
1: Wir haben jetzt gehört, eine regimekritische Journalistin, eine Mitarbeiterin von Ursula von der Leyen. Das sind ja jetzt erstmal sicherheitsrelevante oder sogar gefährdete Personen. Aber kann das auch die durchschnittliche Privatperson treffen?
0: Solche Bedenken haben wir auch gehört, als wir uns mit Menschen unterhalten haben, die wir in dem Datensatz gefunden haben, dass auch Privatpersonen und zum Beispiel eine junge Frau, mit der wir uns unterhalten haben, sich vorstellen kann, dass solche Daten eben in die falschen Hände gelangen können. Also zum Beispiel zu Stalkern oder zu irgendwelchen, ja, sie hat das selbst gesagt, zu irgendwelchen Männern, die ihr vielleicht was antun wollen. Das ist natürlich alles denkbar. Also auch die Datenschutzbeauftragte von NRW hat gesagt, es ist natürlich denkbar, dass auch zum Beispiel Versicherungen oder Arbeitgeber diese Daten analysieren. Und natürlich mit einem gewissen technischen Verständnis können auch Stalker oder Kriminelle diese Daten analysieren. Also all das ist denkbar.
1: Wie kann ich mich, wie können wir uns alle davor schützen, dass unsere Standortdaten in die Welt gelangen?
0: Das geht so, dass man in den eigenen Einstellungen mal nachschaut, ob man mit Apps die Standortdaten teilt. Und das kann man da auch ausschalten. Und das sollte man auch ausschalten, weil das können wir auch, das haben wir uns technisch auch angeschaut, das können wir auch sehen, dass die Daten dann tatsächlich ja nicht mehr von den Apps erfasst und somit dann auch nicht mehr in das Werbenetzwerk eingespeist werden können und dann eben auch nicht mehr bei Datenhändlern landen. Also für den Datenhandel ist das eine sehr effektive Schutzmaßnahme. Und was man auch noch machen kann, was wir auch in unseren Daten gesehen haben, dass das definitiv was bringt, ist, dass man die eigene Tracking-ID, die eigene Werbe-ID deaktiviert. Das kann man auch in den Einstellungen. Das geht bei iOS und bei Android ein bisschen unterschiedlich, aber da gibt es auch ganz gute Anleitungen im Internet. Und dann kann man in den Einstellungen eben verhindern und ausstellen, dass diese Werbe-ID geteilt wird. Und dann kann es sein, dass die Standortdaten noch geteilt werden, aber dann kann man im Hintergrund kein Profil mehr bilden. Also wir haben in unseren Daten wirklich gesehen, dass dann nur noch Nullen in diesem Feld sind. Das heißt, wenn da keine wirkliche Werbe-ID mehr sichtbar ist, dann kann man vielleicht noch sehen, dass es irgendwie viele Daten auf einem Haus gibt, aber nicht mehr zu welchen anderen Orten, zu welchen anderen Verhaltensweisen diese Daten gehören.
1: Nun ist es ja so, also wer Daten hat von Menschen, hat eine bestimmte Macht. Und das, was ich jetzt aus unserem Gespräch so ein bisschen mitnehme, ist, eigentlich muss sich jede Person am besten selbst schützen. Ist das nicht auch ein Teil des Problems, Teil des Missstands?
0: Ja, also Kritikerinnen und Kritiker sagen auch, dass man diese Art personalisierter Werbung auch unterbindet und nicht mehr nutzt, sondern zum Beispiel Kontextwerbung, das heißt, man geht auf eine Webseite, da geht es irgendwie um Autos und deshalb wird da Autowerbung angezeigt und dann braucht man eigentlich gar keine Informationen mehr über die Person, ob die sich wirklich für Autos interessiert, sondern man geht schon davon aus, wenn die auf so einer Webseite ist, wird sie sich wahrscheinlich für Autos interessieren. Das heißt, ja, also wir haben von verschiedener Stelle gehört, das steht in keinem Verhältnis, dass man solche gefährlichen Daten, die potenziell für Menschen auch lebensgefährlich sein können, erhebt, um personalisierte Werbung zu schalten.
1: Vielen, vielen Dank, Rebecca.
0: Danke auch.
1: Rebecca und ihr Team vom Bayerischen Rundfunk und netzpolitik.org haben schon mehrfach zu dem Thema berichtet. Den neuesten Film Gefährliche Apps im Netz der Datenhändler von Rebecca Ciesielski, Katharina Brunner, Florian Heinhold und Maximilian Zierer, den findet ihr in der ARD-Mediathek. Autorin der Folge ist Axinia Weihrauch. Mitgearbeitet hat Sebastian Schwarzenböck. Produktion Konrad Winkler, Dennis Filimonov, Hanna Brünjes und Alexander Gerhardt. Redaktionsleitung Yasemin Yüksel und Fumiko Lipp. 11KM ist eine Produktion von

0: BR24 und NDR Info. Mein Name ist Elena Kuch.
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1: Um 22 Uhr mit Petra Mittermeier. Vizekanzler Klingbeil hat nach der jüngsten Äußerung des israelischen Sicherheitsministers Ben-Gvir politische Konsequenzen gefordert. Deutschland dürfe bei aller Solidarität mit dem Staat Israel nicht schweigen, sagte der SPD-Politiker bei Sat.1. Ben-Gvir hatte dazu aufgerufen, im Gazastreifen mindestens 30 Palästinenser pro Nacht zu töten. Zu den möglichen Konsequenzen Matthias Deiß aus Berlin.
2: Nun, Vizekanzler Klingbeil fordert, Sanktionen gegenüber Ben-Gvir auf europäischer Ebene nun sehr ernsthaft zu prüfen. Er macht also einerseits Druck, greift dem Außenminister und dem Bundeskanzler dabei gleichzeitig aber auch nicht vor. Denn geprüft werden diese Sanktionen auf europäischer Ebene schon länger. Das ist also nichts Neues. Entscheidend ist, ob Kanzler und Außenminister dies nun anders als bisher mit Nachdruck verfolgen. Und das wissen wir möglicherweise erst, wenn der Kanzler seinen Urlaub beendet hat.
1: Das Oberlandesgericht Stuttgart hat einen Ukrainer wegen Agententätigkeit in Deutschland zu einer Haftstrafe von 1 Jahr und 3 Monaten verurteilt. Die Richter sahen es als erwiesen an, dass der Mann im Auftrag Russlands Brandanschläge vorbereiten wollte. 2 weitere Angeklagte wurden freigesprochen. Aus Stuttgart Deborah Kölz.
3: Die Bundesanwaltschaft hatte den 3 Ukrainern vorgeworfen, als Agenten im Auftrag eines russischen Nachrichtendienstes von Köln aus Pakete mit GPS-Trackern in Richtung Ukraine geschickt zu haben. Damit sollten Versandrouten ausgekundschaftet werden, um später auf diese Weise Pakete mit Brandsätzen zu verschicken, so der Vorwurf. Das Gericht geht davon aus, dass nur einer der Angeklagten tatsächlich wusste, dass der Versand zugunsten einer russischen staatlichen Stelle durchgeführt werden sollte. Damit hat er sich der Agententätigkeit zu Sabotagezwecken schuldig gemacht, sagte der Richter.
1: Weil es so heiß und trocken war in den letzten Wochen, fallen die Ernten in Deutschland enttäuschend aus. Der Bauernverband geht davon aus, dass in diesem Jahr nur knapp 42 Millionen Tonnen Getreide geerntet werden. Das wären 7% weniger als im vergangenen Jahr. Gleichzeitig sind die Kosten etwa für Dünger und Kraftstoffe stark gestiegen. Bauernpräsident Ruckwied fordert deshalb Finanzhilfen für die Landwirte. In den USA hat ein Prozess gegen den Meta-Konzern begonnen, in dem es um die Nutzung seiner Apps durch Kinder und Jugendliche geht. Mehrere Bundesstaaten werfen dem Unternehmen vor, Minderjährige bewusst abhängig von Facebook und Instagram zu machen. Eltern und Öffentlichkeit würden über die Nutzungsrisiken im Unklaren gelassen. Der Konzern weist die Vorwürfe zurück. Ihm droht eine milliardenschwere Geldstrafe. Das waren die Nachrichten. Das Wetter in Deutschland. Nachts meist trocken und noch letzte Schauer. Die Temperaturen sinken auf 19 bis 11 Grad. Morgen gibt es gebietsweise Schauer, aber auch trockene Phasen. 19 Grad im Norden und bis höchstens 32 Grad im Süden. Es ist 22.03 Uhr.
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4: Wir starten mit einer Entwarnung auf der A620 Saarbrücken-Saarlouis. Kein Falschfahrer mehr zwischen Völklingen und Raststätte Saarlouis. Eine amtliche Gefahrenmitteilung für Monschau, Simmerath und Röttgen. Wegen des Waldbrandes im Hohen Venn kommt es momentan zu erheblichen Geruchsbelästigungen und möglicher Schadstoffbelastung der Luft. Gesundheitliche Gefahren können nicht ausgeschlossen werden. Bitte schließen Sie Fenster und Türen und schalten Sie Lüftungen und Klimaanlagen ab. Auf die Straßen. Die A2 Dortmund Richtung Hannover ist zwischen Dortmund Nordost und Kamen-Bergkamen nach einem Unfall gesperrt. Die A2 Hannover Richtung Dortmund ist auch zwischen Kamener Kreuz und Lünen Süd nach einem Unfall gesperrt. Die A3 Oberhausen Richtung Köln ist im Kreuz Hilden nach einem Unfall gesperrt. Und auch die A6 Nürnberg Richtung Pilsen ist zwischen Fohenstrauß Ost und Pleistein nach einem Unfall gesperrt. Kommen Sie gut und sicher an Ihr Ziel.
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4: Von NDR Info aus Hamburg mit Klaas Christoffersen. Guten Abend. Die Menschen spüren es in diesem Sommer deutlich. Es ist zu heiß und viel zu trocken. Und insgesamt vergleichsweise wenig Regen fiel schon im letzten Winter und auch im Frühjahr. Das schlägt sich jetzt auch in der Erntebilanz für dieses Jahr nieder. Natürlich, das ideale Wetter für die Landwirtschaft gibt es selten. Aber mittlerweile macht sich die menschengemachte Erderwärmung auch auf den Äckern in Deutschland bemerkbar. Der Präsident des Deutschen Bauernverbandes Ruckwied hat heute die Agrarerträge vorgestellt und blickte zum Vergleich auch zurück. Aus Berlin, Evthymios Angeloudis.
5: Landwirte denken in Generationen, sagt man. Und sie blicken deshalb nicht nur auf die aktuelle Ernte, sondern auch darauf, was ihre Böden früher hergaben. 2014 zum Beispiel gab es bei Weizen und Gerste Rekorderträge. Dieses Jahr fällt die Bilanz dagegen besonders ernüchternd aus. Die Getreideernte ging im Vergleich zum Vorjahr um 7% zurück, sagt Bauernpräsident Joachim Rugwied am Dienstag in Berlin.
6: Da sind wir weit davon entfernt. Wir haben seit Jahren rückläufige Erntemengen.
5: Heute liegt der durchschnittliche Weizenertrag laut Bauernverband bei rund 7% weniger als im Vorjahr. Besonders stark ist der Rückgang beim Raps. Hier liegen die Erträge 20% unter dem Vorjahr. Doch nicht nur schlechte Ernte setzt die Betriebe unter Druck. Auch die Erzeugerpreise für Getreide sind seit Jahren niedrig. Gleichzeitig sind die Kosten für Diesel, Dünger und Pflanzenschutz deutlich gestiegen. Für viele Betriebe wird es deshalb schwieriger, die nächste Ernte zu finanzieren.
6: Wir leiden seit 3 Jahren, insbesondere bei Getreide, unter unterdurchschnittlichen Erzeugungspreisen.
5: Der Bauernverband fordert deshalb schnelle staatliche Hilfen, unter anderem eine Aufstockung der Düngemittelhilfe, eine Senkung der Dieselsteuer und eine frühere Auszahlung der Direktzahlungen. Tue die Bundesregierung das nicht, so Rugwied, sei das eine Gefahr für die Versorgungssicherheit.
6: Die Politik muss jetzt liefern. Sie muss dies tun, um die Versorgungssicherheit auf Basis der heimischen Produktion auch zukünftig gewährleisten zu können. Weil Versorgungssicherheit ist so wichtig wie Verteidigungsfähigkeit.
5: Was aber tun, wenn die sinkenden Erträge vor allem auf das Klima zurückzuführen sind? Trockenheit und Hitze setzen den Kulturen zu, vor allem im Süden Deutschlands. Die Betriebe reagieren bereits mit anderen Anbauverfahren, neuen Kulturen und einer veränderten Fruchtfolge, sagt Joachim Rugwied.
6: Wir unternehmen seit 15, 20 Jahren viele Anstrengungen, um Emissionen zu reduzieren, um CO2 in den Böden zu speichern, um wassersparender zu wirtschaften.
5: Dennoch muss sich die Landwirtschaft besser an den Klimawandel anpassen und gleichzeitig die Existenz der Betriebe sichern. Denn Landwirte denken in Generationen und damit auch daran, welche Ernten auf ihren Böden in Zukunft noch möglich sein werden.
4: Soweit also die Bilanz des Bauernverbandes, verbunden mit Forderungen an die Politik. Aber wie sieht es auf den Äckern aus? Wie gehen Bäuerinnen und Bauern mit dem Hitzestress für die Nutzpflanzen um? Und wie treffen sie Vorsorge? Antje Passenheim war auf einem Hof in Nordrhein-Westfalen.
7: Mit schwierigen Wetterbedingungen hat ihr Familienhof in Wachtendonk schon oft gekämpft. Aber diesmal ist es anders, sagt Landwirtin Bärbel Buschhaus und beugt sich über die schlappen, ausgedörrten Blätter ihres Rübenfelds.
8: In diesem Jahr kommen wir tatsächlich ausnahmsweise mal nicht rund. Bisher hat es immer gut geklappt, aber dieses Jahr ist ein extremes Jahr.
7: Dieser Sommer verlange ihnen ganz viel ab, sagt die Vizepräsidentin des Rheinischen Landfrauenverbands und will dennoch nicht jammern.
8: Wir haben das Glück, dass wir hier noch in einer Gunstregion leben, wo wir beregnen können. Sonst sähe es natürlich sehr düster aus.
7: 2 Beregnungsanlagen helfen, um Rüben, Kartoffeln und Mais durch die extreme Trockenheit zu bringen. Doch um alles zu retten, reichen auch deren Kapazitäten nicht. Die Qual der Wahl.
8: Bei uns ist es so, dass wir uns jetzt entscheiden mussten, beregnen wir jetzt die Kartoffeln oder das Futter, also den Mais vor allen Dingen, oder die Zuckerrüben. Und dann gesagt haben, okay, die Rüben, das müssen wir jetzt einfach mal ertragen und liegen lassen.
7: Sie müssen durstig bleiben und klein. Auch beim Mais macht es einen Meter Unterschied aus, wenn er nicht beregnet wird. Sohn Bastian Buschhaus demonstriert es im Feld.
9: Was eigentlich viel gravierender ist, ist nicht halt nur die Größe, sondern dass der Kolben gar nicht ausgebildet ist. Das liegt immer an der Phase der Blüte im Mais. Und wenn wir dann zum Vergleich hier mal eine beregnete Pflanze nehmen, dann haben wir hier einen voll ausgebildeten Kolben.
7: Selbst der unbewässerte Mais sieht bei Familie Buschhaus besser aus als bei anderen. Sie haben eine besonders trockenresistente Sorte aus Südeuropa angebaut, damit das Futter auch in Extremjahren wie diesen reicht, um die 600 Rinder satt zu machen, hat Familie Buschhaus vorgesorgt mit einer großen Fahrsilo-Anlage. Dort kann das geerntete Futter bis zu 2 Jahre gespeichert werden.
4: Eine Reportage von Antje Passenheim. Und damit nochmal zurück zu den politischen Konsequenzen aus der Erntebilanz. Die Ernte, gesehen aufs gesamte Bundesgebiet, fiel ja eher unterdurchschnittlich aus, wie Bauernpräsident Rugwied gesagt hat. Und er forderte aber jetzt ja auch Entlastungen und Hilfen von der deutschen Regierung und von der EU. Sind das berechtigte Ansprüche? Darüber hat mein Kollege vom WDR, Andreas Oster, mit Martin Häusling gesprochen. Er ist agrarpolitischer Sprecher der Grünen-Fraktion im Europaparlament und erkennt die Probleme aus eigener Anschauung als Biobauer aus Nordhessen. Wie hat er auf seinem Hof die Trockenheit erlebt und welche Folgen hat das für ihn?
10: Ja, wir sind ja ein Betrieb, der Milchkühe hält, und wir füttern eigentlich schon seit 3 Wochen Winterfutter. Und ich hoffe, wir kommen über die Runden. Aber das ist das eigentlich das viel größere Problem. Herr Rugwied redet immer noch von Getreide. Mhm. Das ist ja für viele kleine und mittlere Betriebe überhaupt nicht die Haupteinnahmequelle, sondern viele Betriebe leben ja von der Viehwirtschaft. Mhm. Und da haben wir es ja nicht nur mit der Trockenheit zu tun, sondern gerade die konventionellen Milchbauern, die leiden ja auch darunter, dass die Preise gegenüber dem letzten Jahr um 25% zurückgegangen sind. Also 2 Katastrophen sozusagen gleichzeitig, und das wird vielen Betrieben das Genick brechen.
11: Also Sie füttern das Winterfutter, weil Sie eben aktuell kein frisches Gras auf Ihren Feldern haben, das schon vertrocknet ist.
10: Ja, das ist seit 4 Wochen sind die Wiesen ja halt braun. Selbst das Jungvieh auf den Weiden müssen wir bald heimholen. Und für die Kühe, selbst Luzerne, was sonst normalerweise immer noch gut wächst, bringt im Moment keinen Ertrag, sodass wir halt jetzt schon Heulensilage füttern.
11: Jetzt hat der Bauernpräsident Rugwied eine Reihe von Forderungen an die Politik gestellt, um den Landwirten zu helfen. Also er fordert unter anderem, dass die EU mehr sogenannte Düngemittelhilfen zahlen soll als bislang, also zusätzliches Geld von der EU, um den gerade ziemlich teuren Dünger zu bezahlen. Außerdem fordert der Bauernverband, die Steuern auf Agrardiesel sofort zu senken und auch noch einiges mehr. Was halten Sie denn von diesen Forderungen? Würde das den Bauern helfen?
10: Also ich finde, diese Forderungen sind wirklich armselig angesichts der Katastrophe, der viele Betriebe gegenüberstehen. Fordert ja auch Rückstellungen für einen Gewinnüberhang da ist und so Geschichten. Das hören wir seit Jahren. Ich meine, bei Düngemitteln, wenn kein Regen kommt, nützen mir auch für Düngemittel im Grunde nichts. Und gerade darüber jetzt zu reden, ist wirklich überhaupt nicht angemessen.
11: Naja, aber Sie hätten dann ja mehr Geld für den teuren Dünger. Also das Geld, was Sie dann sparen würden, hätten Sie vielleicht an anderer Stelle übrig.
10: Das kann durchaus sein, aber ich glaube, das ist nicht das Kernproblem, was die Bauern jetzt haben. Mich ärgert vor allem, dass die Bauern das Geld, was ihnen eigentlich aus der EU zusteht, dass die Bundesregierung das nicht auszahlt, sondern sagt, ach, wir halten es mal zurück, weil im Jahre 2028 wird das Geld von der EU vielleicht weniger. Das ärgert die Bauern. Mhm. Und dass keine Klimaanpassungsmaßnahmen, dass keine Gelder für zum Beispiel Agroforce, Klimaanpassung ausgegeben werden, sondern nur wieder darüber geredet wird, über die Flächenprämie, und dass diese Umweltmaßnahmen tatsächlich ausgesetzt werden oder kein Geld dafür da ist.
11: Ja, wie könnten sich denn Landwirte, egal ob jetzt biologische Landwirte oder konventionelle Betriebe, wie können die sich besser an diese Trockenheit, an Dürren, an den Klimawandel anpassen?
10: Ja, die Hauptmaßnahme ist zum Beispiel, dass wir auf vielfältige Fruchtfolgen setzen. Dass wir nicht nur über Weizen und Mais reden, sondern dass wir über vielfältige Fruchtfolgen reden. Und wir müssen wieder Schwammlandschaften schaffen. Wir reden viel über Schwammstädte, wir müssen über Schwammlandschaften reden. Das Wasser muss zurückgehalten werden, und das wird eine der Kernaufgaben in den nächsten Jahren sein.
4: Sagt Martin Häusling, agrarpolitischer Sprecher der Grünen-Fraktion im Europaparlament und Biobauer mit einem Betrieb im Norden von Hessen. Und jetzt haben wir noch einen Hörtipp für Sie.
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0: Es ist 22.15 Uhr.
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0: Er gehört zu den Scharfmachern in der israelischen Regierung, Polizeiminister Itamar Ben-Gvir. Ein Rechtsextremist, mehrfach verurteilt, unter anderem wegen Landfriedensbruchs und der Unterstützung terroristischer Organisationen und der seit fast 4 Jahren mit am Kabinettstisch sitzt. Jetzt hat Ben-Gvir explizit gefordert, dass die israelische Armee im Gazastreifen jeden Tag 30 bis 40 Menschen gezielt tötet. Die menschenverachtende Äußerung kommt aus einem Podcast und dessen Host wurde nach dem Hamas-Massaker vom 7. Oktober in Israel bekannt, aus einem traurigen Anlass. Aus Tel Aviv, Jan-Christoph Kitzler.
2: Rom Braslavski ist in Israel eine bekannte Persönlichkeit. Er wurde als Teil des Sicherheitsteams beim Nova Musikfestival von Terroristen am 7. Oktober 2023 in den Gazastreifen verschleppt. 737 Tage war er Gefangener der Hamas. Er war unter den letzten Geiseln, die freigelassen wurden. Viele Menschen im Land haben Anteil genommen an seinem Schicksal. Immer wieder hat der 22-Jährige seitdem über seine psychischen Probleme berichtet und zur Verarbeitung des Furchtbaren, das er erlebt hat, gehört nun offenbar auch ein Podcast, den er hostet und der 8. Oktober heißt. Gast in der ersten Folge war Israels rechtsextremer Minister für nationale Sicherheit Itamar Ben-Gvir. Er ist einer der größten Befürworter der Ausweitung der Todesstrafe in Israel. Das mit Regierungsmehrheit beschlossene Gesetz sieht die Tötung von Hamas-Terroristen vor. Und Rom Braslavski richtete an Ben-Gvir, der in Israel unter anderem für die Polizei und die Gefängnisse zuständig ist, die Frage, ob er verurteilte Hamas-Terroristen persönlich töten dürfe. Er könne bei Hinrichtungen dabei sein, sagte Ben-Gvir. Und dann sprachen die beiden über den Gazastreifen. In meiner Vorstellung gehört ganz Gaza uns, so Ben-Gvir. Amen, sagt Rom Braslavski. Siedlungen nicht nur in Gaza würden die Ausreise von Palästinensern beschleunigen, so Ben-Gvir weiter. Und was die Terroristen angehe, keine Ausreise, jeder Einzelne müsse getötet werden. Es gebe übrigens auch weibliche Terroristen in Gaza. Rom Braslavski pflichtet dem bei. Voll, voll, voll, sagt er. Er stünde 100% dahinter. Das, was Itamar Ben-Gvir dann über den Gazastreifen sagt, hat weniger in Israel als im Ausland für einen Aufschrei gesorgt. Unsere Wiederherstellung ist ihre Zerstörung. Die Leute reden und es ist kein Geheimnis. Ich bin anderer Meinung als der Premierminister. Ich denke, wir müssen im Gazastreifen gezielte Tötungen durchführen, jede Nacht 30, 40 ausschalten. Nicht nur diejenigen, die uns jetzt gefährden. Nein, dort gibt es Leute, die keine menschlichen Wesen sind. Sie sollten nicht leben. Sie sind keine Menschen. Ich mache ihnen ein Kompliment, wenn ich sie als Menschen bezeichne. Diese Aussagen sind zum einen durch den Wahlkampf in Israel zu erklären. Ben-Gvir kämpft mit möglichst radikalen Aussagen um Stimmen im rechten Lager. Laut Prognosen könnte er damit bei der Parlamentswahl am 7. Oktober Erfolg haben.
0: Erfolg mit der Forderung nach gezielten Tötungen. Das ist nicht nur dem Zentralrat der Juden in Deutschland zu viel, sondern auch deutschen Außenpolitikerinnen und Politikern. Sanktionen gegen Ben-Gvir stehen im Raum. Christina Nagel fasst die Reaktionen in Berlin zusammen.
3: Für viele deutsche Außenpolitiker hat der israelische Polizeiminister Ben-Gvir nun auch die letzte Grenze überschritten. Menschenverachtend nennt der CDU-Außenpolitiker Jürgen Hart die Äußerung erschreckend und nicht mit dem Völkerrecht vereinbar.
4: Ich bin der Meinung, dass die israelische Regierung sich dringend von dieser Person distanzieren und trennen muss. Ansonsten bin ich der Meinung, dass die Europäische Union in jedem Fall eine Sanktionierung von Herrn Ben-Gvir vornehmen sollte.
3: Eine Forderung, die schon lange im Raum steht. Bisher aber scheiterten Versuche, die beiden rechtsextremen israelischen Minister Ben-Gvir und Smotrich mit EU-Sanktionen zu belegen, am Widerstand einzelner Länder, auch an Deutschland. Aus Sicht des außenpolitischen Sprechers der SPD-Fraktion Adis Achmetowitsch ist es an der Zeit, dass die Bundesregierung den Weg freimacht. Die jüngsten Äußerungen zeigten, wie tief Menschenhass, der Hass auf Palästinenserinnen und Palästinenser in der Ideologie der Minister verwurzelt sei.
5: Deshalb wiederholen wir unsere Forderung, wiederhole ich die Forderung, die Bundesregierung sollte die Sanktionierung beider Minister unterstützen.
3: Achmetowitsch, der inzwischen Rückendeckung von Vizekanzler Klingbeil bekommen hat, ist zuversichtlich, dass sich dieses Mal tatsächlich etwas bewegt. Und auch in der Union, vor allem bei der CSU, die Notwendigkeit zum Handeln gesehen wird. Dabei könnte eine Rolle spielen, dass sich der Zentralrat der Juden in Deutschland sehr klar positioniert hat. Präsident Josef Schuster sagte der katholischen Nachrichtenagentur, dass Ben-Gvirs menschenverachtende Aussagen diametral zu jüdischen Werten stünden. Es veranschauliche die Gefahr, die von rechtsradikalen Kräften ausgehe. CSU-Landesgruppenchef Alexander Hoffmann bleibt trotzdem vorerst vage, wenn es um mögliche Konsequenzen geht.
6: Man muss an diesen Entgleisungen deutliche Kritik üben und kann auch über Reaktionen diskutieren. Das besondere deutsch-israelische Verhältnis darf aber keinen Schaden nehmen.
3: Auch das Auswärtige Amt hält sich derzeit noch bedeckt, verweist darauf, dass die Bundesregierung schon bei verschiedenen Gelegenheiten unterstrichen habe, dass man Ben-Gvir kritisch sehe. Aus seinen Äußerungen spreche pure Menschenverachtung, betont der Menschenrechtsbeauftragte der Bundesregierung Lars Castellucci.
7: Netanjahu müsste diese Minister, die dieser Partei, der rechtsradikalen Partei, angehören, aus dem Kabinett schmeißen.
3: Er selbst habe große Sympathien für die Idee, den Minister mit Sanktionen zu belegen. Er verweist auf laufende Verhandlungen, zu denen sich die Bundesregierung öffentlich nicht äußere.
7: Aber die Äußerungen des Kollegen Hart zeigen ja die Richtung an.
3: Gemeint sind die Sanktionen gegen die Minister auf EU-Ebene, zum Beispiel Einreisesperren. Etwas, das auch die außenpolitische Sprecherin der Grünen, Deborah Düring, schon länger einfordert.
8: Es ist jetzt an der Zeit, dass die deutsche Bundesregierung die Sanktionierung der rechtsextremen Minister entschieden vorantreibt, statt immer weiter auf EU-Ebene zu blockieren.
3: Die Linke würde gern noch weitergehen. Individuelle Sanktionen hält die Sprecherin für internationale Beziehungen Lea Reisner für lächerlich. Ben-Gvir gehöre vor den Internationalen Strafgerichtshof.
0: Christina Nagel berichtete aus Berlin. Und jetzt machen wir einen großen thematischen und geografischen Sprung. Es geht jetzt nämlich um die Wiederbelebung eines ehemaligen Ladens auf dem Land. In Klein-Rinderfeld bei Würzburg haben 6 Künstlerinnen ein leerstehendes Geschäft übernommen und daraus ein Gemeinschaftsatelier gemacht. Kunst im Laden heißt die Gruppe. Lukas Hart war vor Ort.
9: Wo früher Regale mit Joghurt, Milch und Eiern standen, haben heute 6 große Arbeitstische vor den Schaufenstern Platz. Darauf Farbe, Pinsel, Spachtel. Hier im ehemaligen Dorfladen von Klein-Rinderfeld ist die Kunst eingezogen. Und mit ihr gleich 6 Künstlerinnen.
10: Jede Frau hat ihren Schlüssel fürs Atelier. Ich kann jederzeit hier rein. Und wenn ich aussteigen will, bin ich hier und ich vergesse alles. Und es ist ganz wunderbar, so eine kreative Frauengemeinschaft gefunden zu haben.
9: Gisela Adams-Stierins ist eine der 6 Frauen. Sie treffen sich hier einmal die Woche und malen. Ihr Projekt nennen sie Kunst im Laden. 2014 retteten sie die Räume vor dem Leerstand. Seitdem teilen sie sich die Miete und ihr Know-how. Aber jede der Frauen arbeitet für sich an den eigenen Werken.
10: Am Anfang war es so in den Jahren, dass ich überhaupt nicht malen konnte, wenn hier alle losgelegt haben, weil die waren wie wild, ne? Bam, bam, bam, jeder hat gewusst, was sie macht. Und dann gesagt, ja, und ich? Und es hat lange gedauert, dass ich mich so auch integrieren konnte und dass ich das als positiv empfunden habe, dass ich von den anderen was mitnehmen kann.
9: Von der Apothekerin bis zur Psychotherapeutin, sie alle haben ganz unterschiedliche Lebenswege. 4 von ihnen sind mittlerweile in Rente. Trotzdem, mit der Kunst meinen sie es ernst. Und auch die Erfolge für Malerin Ina Schweizer und ihre Kolleginnen ließen nicht lange auf sich warten.
11: Wir sind ja hier wirklich in der Provinz. Und wir haben uns am Anfang gar nicht vorstellen können, dass wir auch nur ein Bildchen verkaufen. Und wir verkaufen teilweise richtig gut. Da sind wir stolz.
9: Ihr Laden, Werkstatt und Ausstellungsraum zugleich. Bunte Acrylgemälde von Mohnblumen, Quallen und markanten Köpfen schmücken die Wände. Je nach Größe liegen die Preise zwischen 60 und 900 Euro. Und wer nur mal gucken will, auch bei Ausstellungen hängen die Arbeiten der Gruppe regelmäßig, wie auf der Würzburger Kunstmesse Meinart. Doch bis hierher hatten es die Künstlerinnen nicht immer leicht. Ina Schweizer erzählt,
11: dass eine Mitgründerin, die schwer an Krebs erkrankt ist, auch mittlerweile gestorben ist. Also wir haben auch andere Herausforderungen hier in der Gruppe bewältigt und haben es trotzdem geschafft. Und zwar bis heute in einem guten Miteinander. Das finde ich nicht so selbstverständlich nach der langen Zeit.
9: Mit Pinsel, Tinte und Sprühflasche entstehen hier schon die neuesten Arbeiten für die kommende Ausstellung, den Kulturherbst im Landkreis Würzburg. Dort öffnen die Künstlerinnen wieder ihre Türen in Kleinrinderfeld zu ihrem etwas anderen Dorfladen.
0: Eine Reportage aus Bayern von Lukas Hart.
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0: Schock und Sorge um Fußballnationalspieler Jamal Musiala. Der Bayern-Star ist heute zum zweiten Mal innerhalb weniger Tage auf dem Rasen umgekippt, Stefanie Lavoie.
12: Am Samstag im Spiel gegen Leipzig war Musiala in der Schlussphase zusammengebrochen. Beim Test in Heidenheim sackte er heute erneut zusammen. Mittlerweile ist auch der Grund dafür bekannt, berichtet Marcel Stober.
13: Nach dem Testspiel in Heidenheim sagte Bayerns Sportvorstand Max Eber lediglich kryptisch: Wir wussten Bescheid. Musiala werde sich selbst dazu äußern. Das hat der 23-Jährige am Abend in den sozialen Netzwerken getan. Bei ihm seien temporär kurz auftretende, aber gut behandelbare Absenzen festgestellt worden. Absenzanfälle sind eine Form der Epilepsie, die sich durch kurze Bewusstseinsstörungen auszeichnen. Musiala sei in bester medizinischer Behandlung, sehr optimistisch und auf einem guten Weg, schreibt er. Er selbst habe die Verantwortung übernommen, nach ärztlicher Freigabe weiter Fußball zu spielen. In Heidenheim war Musiala nur wenige Minuten nach seiner Einwechslung in der zweiten Halbzeit zu Boden gegangen und wurde daraufhin von seinen Mitspielern abgeschirmt. Ärzte eilten aufs Feld und nach kurzer Behandlung ging Musiala mit ihnen in Richtung Kabine.
12: Die Transferüberraschung des Sommers ist perfekt. Publikumsliebling Niklas Füllkrug ist zurück an der Weser. Gestern gab es zwischen Werder und West Ham United Gespräche. Bereits heute absolvierte Füllkrug in Bremen seinen Medizincheck. Er kehrt für ein Jahr auf Leihbasis zurück und könnte schon am Samstag in der ersten Pokalrunde zum Einsatz kommen. Auch in Stuttgart gab es ein neues Arbeitspapier, allerdings nicht für einen Spieler, sondern für Sportvorstand Fabian Wohlgemuth. Der VfB hat den Vertrag mit Wohlgemuth vorzeitig bis 2029 verlängert. Er war 2022 vom SC Paderborn ursprünglich als Sportdirektor nach Stuttgart gekommen. Die Reit-WM in der Aachener Sörs geht in ihre zweite Woche. In den kommenden Tagen steht unter anderem das Springreiten auf dem Programm. Und da erhoffen sich die Reitsportfans wieder die eine oder andere Medaille. Dennis Peiler ist der Vorstandsvorsitzende der Deutschen Reiterlichen Vereinigung und er zieht eine überaus zufriedene Halbzeitbilanz der Heim-WM.
14: Ja, die Zwischenbilanz ist überragend. Wir haben hier 12 Medaillen gewinnen können, darunter 5 Goldmedaillen. Und es war schon unser Wunsch, dass wir in allen Disziplinen vorne mitreiten können. Das ist uns in Woche 1 sehr gut geglückt. In jeder Disziplin gab es mindestens eine Goldmedaille. Und wenn wir hier anknüpfen können und auch in der zweiten Woche im Springen, in der Paradressur oder auch im Fahrsport weitere Medaillen sammeln, dann sind wir sehr, sehr glücklich. Wir haben ja immer gesagt, wir wollen hier unser Pferdesportmärchen schreiben. In Woche 1 hat das schon ganz gut mit den ersten Kapiteln geklappt. Ich hoffe, es kommen noch schöne weitere dazu.
12: Die Reitweltmeisterschaften in Aachen gehen noch bis zum 23. August. Am vergangenen Samstag bekamen die Fans bei den Cy Classics in Hamburg bereits einen Vorgeschmack auf ein großes Radsport-Event auf deutschem Boden. Morgen startet in Hessen die Deutschlandrundfahrt. Holger Gersker erzählt uns, wo die Tour langführt.
15: Ja, die Deutschlandtour gastiert in diesem Jahr ausschließlich im Südwesten Deutschlands. 5 Tage, da kommt man natürlich nicht durchs ganze Land. Es geht in diesem Jahr durch Hessen. In Bad Orb wird es das Prologzeitfahren über reichlich 2 Kilometer geben. Und dann durch Rheinland-Pfalz und Baden-Württemberg. Die Etappenorte sind Schwäbisch Hall. Das ist eine Klassiker-Etappe am Donnerstag mit über 200 Kilometern. Dann geht's nach Offenbach. Am Samstag die Königsetappe nach Bad Dürkheim. Da wird's am Ende ziemlich bergig. Und am Sonntag fällt dann auf einem Rundkurs in Heilbronn die Entscheidung. Da kann man auch noch mal was an der Gesamtwertung drehen.
12: Und Sie können dabei sein bei den Etappen der Deutschlandtour im Livestream auf sportschau.de.
0: Das war der Sport mit Stefanie Lavoie aus dem Nachbarstudio. Vielen Dank.

Gleich in einer Minute die nächsten Nachrichten hier in der ARD-Infonacht. Und danach geht es bei uns um ein Urteil des Oberlandesgerichts Stuttgart heute. Da ging es um einen Sabotageakt im Auftrag Russlands. Ein 30-Jähriger wurde dort zu einer Freiheitsstrafe von 1 Jahr und 3 Monaten verurteilt. 2 Mitangeklagte kamen frei und es ging um die Ausspähung von Pakettransporten in die Ukraine und die Vorbereitung möglicher Paketbomben. All das in circa 5 Minuten hier in der ARD-Infonacht.

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1: Um 22.30 Uhr mit Petra Mittermeier. Vizekanzler Klingbeil hat die jüngste Äußerung des israelischen Sicherheitsministers Ben-Gvir scharf verurteilt. Der Rechtsextremist hatte sich für gezielte Tötungen von Palästinensern im Gazastreifen ausgesprochen. Klingbeil sagte bei Sat.1, Ben-Gvir habe eine Grenze überschritten. Jetzt müssten auf europäischer Ebene Sanktionen gegen ihn geprüft werden. Einzelheiten von Christina Nagel aus Berlin.
2: Er sagte, er stehe in Solidarität zum Staat Israel, aber er stehe eben nicht in Solidarität zu solchen Ministern. Und wenn es eben um die EU-Ebene geht, muss man aber eben auch wissen, wenn man dahin mit dem Finger zeigt und sagt, von da müssten jetzt Sanktionen kommen, dass eben die Bundesregierung, eben Deutschland, mit auf der Bremse steht, wann immer es um die Frage von Sanktionen auf Ebene der EU geht. Und da geht es eben auch und ging es vorher auch schon um eben Sanktionen. Da hat Deutschland immer mitgebremst.
1: Die Bundesregierung will die Kontrollen an den deutschen Außengrenzen um ein halbes Jahr verlängern. Innenminister Dobrindt hat ein entsprechendes Gesuch bei der EU-Kommission eingereicht. Gibt es aus Brüssel keinen Widerspruch, verlängern sich die Grenzkontrollen bis März 2027. Dafür zuständig ist die Bundespolizei. Sie kontrolliert an ausgewählten Übergängen, aber auch örtlich und zeitlich flexibel im gesamten Grenzgebiet. In Sachsen-Anhalt ist heute ein neues Drohnenforschungszentrum eröffnet worden. Es ist beim Deutschen Zentrum für Luft- und Raumfahrt angesiedelt und soll vor allem herausfinden, wie Drohnen besser erkannt und abgewehrt werden können. Dazu finden am früheren Flughafen Magdeburg-Kochstedt Tests unter realistischen Bedingungen statt. Bis zu 10 Millionen Euro sollen in den kommenden Jahren in den Ausbau des Zentrums fließen. An der deutsch-belgischen Grenze sind weiter hunderte Feuerwehrleute im Einsatz, um den dortigen Waldbrand zu löschen. Die Arbeiten werden durch starken Rauch erschwert, der bis nach Deutschland dringt. Aus Brüssel, Sabrina Fritz.
3: Nordrhein-Westfalen, Hessen, Rheinland-Pfalz. In vielen Bundesländern riechen die Menschen inzwischen den Rauch aus dem Brandgebiet im Hohen Venn in Belgien. Gegen Mittag hat der Wind zugenommen, damit wird der Rauch weitergetragen. In Köln wurden die Menschen aufgefordert, Fenster und Türen geschlossen zu halten. Im Grenzort Monschau sollen sie so wenig wie möglich ihre Wohnungen verlassen. Durch den Rauch und die schlechte Sicht können Löschhubschrauber bislang nicht starten. Die Einsatzkräfte müssen die Flammen am Boden bekämpfen. Auf einer Pressekonferenz hieß es am Mittag, das Feuer würde sich nicht mehr weiter ausbreiten, sei aber noch nicht gelöscht. Wind und Regen könnten die Lage jederzeit ändern.
1: Das Wetter in Deutschland, nachts meist trocken, noch letzte Schauer, Tiefstwerte 19 bis 11 Grad. Morgen gebietsweise Schauer und auch trockene Phasen, 19 Grad im Norden bis 32 Grad im Süden. Am Donnerstag teils trocken, teils Schauer, 20 bis 27 Grad. Am Freitag zeitweise sonnig, im Nordwesten und im Süden Schauer, 19 bis 26 Grad. Das waren die Nachrichten.
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4: Zunächst eine amtliche Gefahrenmitteilung für Monschau, Simmerath und Röttgen. Wegen des Waldbrandes im Hohen Venn kommt es momentan zu erheblichen Geruchsbelästigungen und zu möglichen Schadstoffbelastungen der Luft. Gesundheitliche Gefahren können nicht ausgeschlossen werden. Schließen Sie bitte Fenster und Türen und schalten Sie Lüftungen und Klimaanlagen ab. Zu der Lage auf den Autobahnen. Die A2 Dortmund Richtung Hannover ist zwischen Dortmund Nordost und Kamen-Bergkamen nach einem Unfall gesperrt. Und die A2 Hannover Richtung Dortmund ist ebenfalls zwischen Kamener Kreuz und Lünen Süd nach einem Unfall gesperrt. Und die A7 Hamburg Richtung Hannover ist zwischen Bispingen und Schneverdingen nach einem Unfall gesperrt. Es gibt eine Umleitung. Sie führt Richtung Hannover über Bispingen und die B3. Ihnen eine gute und sichere Fahrt.
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4: Mit Klaas Christoffersen. Es ist ein Muster, das mittlerweile bekannt ist. Russland wirbt Menschen im Ausland an, damit sie einmalig Sabotageakte begehen. In einem solchen Fall gibt es jetzt ein Urteil des Oberlandesgerichts Stuttgart. Es verurteilte einen 30-Jährigen zu einer Freiheitsstrafe von 1 Jahr und 3 Monaten. Und weil der Mann lange in Untersuchungshaft saß, gilt die Strafe bereits als verbüßt. Und damit sah es das Gericht als erwiesen an, dass der Angeklagte Pakettransporte in die Ukraine ausgespäht hat. Zwei Mitangeklagte wurden freigesprochen. Über die Urteilsverkündung berichtet Sissi Hertneck.
5: Als die drei Angeklagten nacheinander in den Gerichtssaal am Oberlandesgericht in Stuttgart kommen, verdecken zwei ihr Gesicht. Einer der Angeklagten, der jüngste von ihnen, läuft selbstbewusst und ohne Ordner vor dem Gesicht in den Saal. Der Richter fordert alle auf, sich zu setzen. Alle drei Angeklagten stammen aus der Ukraine. Alle drei sind auffällig jung. Laut der Bundesanwaltschaft verbindet sie eine weitere Gemeinsamkeit. Sie alle sollen zu Agenten eines russischen Geheimdienstes geworden sein. Der Pressesprecher des Oberlandesgerichts fasst den Vorwurf zusammen.
6: Den drei 22, 25 und 30 Jahre alten Angeklagten wurde mit den Anklagen des Generalbundesanwalts vorgeworfen, sie hätten sich arbeitsteilig im März 2025 am Versand von zwei Paketen über einen ukrainischen Versanddienstleister beteiligt.
5: In den Paketen sollen Autoteile und GPS-Tracker gewesen sein. Auf diese Weise sollten Versandrouten ausgekundschaftet werden. Später sollten dann Pakete mit Brandsätzen verschickt werden, um in Deutschland oder in der Ukraine großen Schaden anzurichten. So der Vorwurf. Das Gericht wollte vor allem die Frage klären, wussten die Männer, dass sie für einen russischen Nachrichtendienst arbeiten? Während der Urteilsverkündung wird dann klar, nur bei dem 30-jährigen Angeklagten, der in der Schweiz festgenommen wurde, geht das Gericht davon aus, dass ihm der Russlandbezug tatsächlich bewusst war.
6: Er hat sich deshalb der Agententätigkeit zu Sabotagezwecken nach der Überzeugung des Senats strafbar gemacht und war deshalb zu verurteilen.
5: Das Urteil für ihn? Eine Freiheitsstrafe von 1 Jahr und 3 Monaten. Die anderen beiden jüngeren Angeklagten werden freigesprochen. Obwohl auch sie am Versand der Pakete beteiligt waren, geht das Gericht davon aus, dass ihnen nicht klar war, dass Russland im Hintergrund die Fäden ziehen könnte. Insgesamt weist das Ganze auf ein Muster hin, das Ermittler bei sogenannten Wegwerfagenten beobachten. Personen sind für einen fremden Nachrichtendienst tätig, ohne selbst zu diesen zu gehören, sagt das Bundesamt für Verfassungsschutz. Nach der Urteilsverkündung Erleichterung bei den freigesprochenen Angeklagten. Handschlag mit dem Anwalt. Am Ende der Verhandlung äußert sich einer der Verteidiger.
7: Das Verfahren war ein schweres Verfahren. Ist immer so, wenn man viel Öffentlichkeit hat, ist ja auch eine Thematik, die jetzt sehr interessiert momentan. Aber auf der anderen Seite sagt die Generalbundesanwaltschaft, die kämpfen immer mit harten Bandagen. Von daher mussten wir gut dagegenhalten. Aber das haben wir geschafft und konnten letztendlich den Senat überzeugen, dass mein Mandant unschuldig ist.
5: Zum Ausmaß der Strafe ergänze das Gericht noch, dass konkrete Sabotageakte, zum Beispiel das tatsächliche Verschicken von Brandsätzen, von keinem der drei Angeklagten geplant wurden. Wie viele Fälle von Wegwerfagenten es in Deutschland vermutlich gibt, dazu äußerte sich das Gericht nicht.
0: Wirtschaft.
4: Der Wohnungsbau ist zurück, jubelte die Bauministerin Huberts von der SPD heute. Genauer müsste es eher heißen, die Baugenehmigungen sind gestiegen, und zwar auf den höchsten Stand seit 10 Jahren. Ursula Mayer mit den Einzelheiten.
8: In die Baubranche kommt wieder Bewegung. Wie das Statistische Bundesamt in Wiesbaden meldet, haben Behörden bundesweit in den ersten 6 Monaten dieses Jahres Baugenehmigungen für insgesamt 126.300 Wohnungen erteilt. Das war ein Plus von 15% im Vergleich zum Vorjahreszeitraum und der stärkste Anstieg seit 10 Jahren. Die meisten Genehmigungen erteilten sie mit 67.000 für Wohnungen in Mehrfamilienhäusern. Im Jahresvergleich gab es hier einen Anstieg von fast 17%. Besonders stark zugenommen haben die Genehmigungen für Zweifamilienhäuser. Da schoss die Zahl der Baugenehmigungen innerhalb eines Jahres sogar um 27% nach oben auf fast 8.000. Weniger stark stieg die Anzahl der Genehmigungen etwa für Einfamilienhäuser oder Umbaumaßnahmen an bereits bestehenden Gebäuden. Der Hauptverband der deutschen Bauindustrie begrüßte die generell steigenden Zahlen, kritisierte allerdings, dass die Zahl der Baugenehmigungen trotzdem noch auf einem niedrigen Niveau sei. Außerdem gäbe es nach wie vor nicht genug Aufträge. Und nicht alle Wohnungen, die genehmigt seien, würden gebaut. Auch generell werde noch zu wenig gebaut. Die Wohnungsbaukrise sei also noch nicht überwunden.
4: Also für die Bauwirtschaft gibt es zumindest Indikatoren, dass es besser läuft. Insgesamt sind in Deutschland 2025 aber auch fast 190.000 Unternehmen geschlossen worden. Und das sind rund 10% mehr als im Vorjahr. Das hat das Mannheimer Wirtschaftsforschungsinstitut ZEW ermittelt. Anhand von Daten der Wirtschaftsauskunftei Kreditreform. Welche Branchen besonders betroffen waren, das berichtet Jutta Kaiser.
9: Im vergangenen Jahr wurden laut ZEW viele Unternehmen im Gastgewerbe geschlossen. Hier waren es 15% mehr als im Vorjahr, der größte Anstieg in allen untersuchten Branchen. Außerdem wurden viele Arztpraxen geschlossen, 23% mehr als im Jahr davor. Ein Grund, Betriebe einzustellen, waren über alle Branchen hinweg wirtschaftliche Schwierigkeiten. Nur jeder achte Fall eines geschlossenen Unternehmens geht den Angaben zufolge aber auf eine Insolvenz zurück. Weitere Gründe für Geschäftsaufgaben waren der Fachkräftemangel, hohe Kosten oder dass niemand den Betrieb übernehmen wollte. Das Wirtschaftsforschungsinstitut beobachtet schon zum zweiten Mal in Folge deutlich mehr Unternehmensschließungen. Eine ZEW-Forscherin sagte, unsichere Rahmenbedingungen treffen mittlerweile Unternehmen aus allen Wirtschaftsbereichen. Ein Sprecher von Kreditreform weist darauf hin, es werde vor allem über große Unternehmen berichtet. Die Zahl an kleinen und mittleren Unternehmen, die leise verschwenden, sei aber um ein Vielfaches größer.
4: Sonnenenergie zu nutzen, das wird immer beliebter. Aber was passiert, wenn die Paneele in Brand geraten? Sind das Einzelfälle oder gehen von Photovoltaikanlagen besondere Gefahren in dieser Hinsicht aus? Am Freitag zum Beispiel brannte in der Nähe von Leipzig ein Lagerhaus für Stroh komplett ab und auf dem Dach waren Solarpanels. Till Ganswind.
10: Die Hitze durch das Feuer in Pegau war so stark, dass für die Einsatzkräfte der Feuerwehr erstmal gar nicht an Löschen zu denken war. Einsatzleiter Marco Becher von der Freiwilligen Feuerwehr Pegau schildert das so.
11: Es war eine massive thermische Ausladung, zum Glück in die Höhe. Wir sind gar nicht an die Halle rangekommen. Auf dem Dach der Halle, die war voll mit Solarplatten. Das kam erschwerend noch hinzu. Die haben sich dann quasi in der näheren Umgebung abgeregnet.
10: Dabei handelte es sich aber nicht um die eigentlichen Panels, sagt Mai Köhler vom Amt für Brand- und Katastrophenschutz des Landkreises Leipzig.
12: Grundsätzlich muss man sagen, dass die PV-Anlage oder die Platten generell gar nicht brennbar sind, sondern eher die Teile, die ringsrum um diese Siliziumplatte verbaut ist. Das ist aus Kunststoff. Und das sind eher diese Teile, die dann in Brand geraten. Die Platte an und für sich selber kann höchstens bersten.
10: Das sei auch in Pegau passiert. Der krasse Aufwind hat die Scherben dann in die Umgebung verteilt, so Köhler. Wenn beim Feuer eine PV-Anlage verbrennt, sei das nicht schädlicher für die Gesundheit als ein herkömmlicher Brand. Die Panels erschweren aber die Arbeit seiner Kollegen, sagt Köhler.
12: Bei einem herkömmlichen Dachstuhlbrand ohne PV-Anlage, da würde man das Dach aufnehmen und würde dann das Feuer löschen. Wenn natürlich so ein Dach mit einer PV-Anlage verbaut ist, dann kann man eben gezielt nicht ablöschen, sondern man müsste diese PV-Anlagen erstmal, ich sag's mal, demontieren. Und da ist eben diese Gefahr, dass eben immer noch Strom anliegt für unsere Kameraden, die dann eben mit gewissen Werkzeugen hantieren, Stromschläge bekommen.
10: Und dann könnte es sein, dass eine defekte Solaranlage selbst die Brandursache ist. Er höre das immer wieder, sagt Köhler. Zahlen dazu hat er aber nicht. Die hat dafür Felix Kuhlenkampf, Experte beim Fraunhofer Institut für Solare Energiesysteme ISE. Vor einiger Zeit hat er untersucht, wie häufig PV-Anlagen tatsächlich Brandherd sind, den Brand also ausgelöst haben. Dabei hat er herausgefunden,
13: dass wir ungefähr eine Brandgefahr von 1 zu 13.000, also 0,008% haben. Wenn man einfach nur die Anzahl der installierten Anlagen durch die Anzahl der Brände, die durch PV verursacht waren, geteilt hat.
10: Seine Daten hätten weiterhin Gültigkeit, sagt Kuhlenkampf. Das zeigten jüngere Studien aus anderen Ländern. Kuhlenkampf will das Risiko aber nicht kleinreden. Denn, so der Wissenschaftler, mit der gestiegenen Anzahl der installierten Anlagen steige natürlich auch die Zahl der durch sie ausgelösten Brände. Da gelte es hinzuschauen. Auf Anfrage rät der Bundesverband Solarwirtschaft dazu, nur hochwertige PV-Anlagen von seriösen Betreibern verbauen zu lassen, regelmäßig selbst zu kontrollieren und warten zu lassen.
4: Was, wenn die Photovoltaikanlage brennt oder es rund um die Photovoltaikanlage brennt? Das waren Informationen von Till Ganswind.

0: Es ist 22.45 Uhr.
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0: Eigentlich sind die USA und Südkorea seit Jahrzehnten enge Verbündete. Das zeigt sich auch an einem gemeinsamen Militärmanöver jedes Jahr. Am Sonntag startete die Aktion in diesem Jahr. Aber US-Präsident Trump distanzierte sich von Südkorea und kündigte an, in Zukunft sollten diese Manöver deutlich reduziert werden. Das Land gehört zu den Partnern, von denen sich Trump mehr Schützenhilfe bei seinem Iran-Feldzug versprochen hatte, die dann nicht kam. Und dann ist da noch Trumps Fable für den Diktator in dem anderen Korea, in Nordkorea, Kim Jong-un. Mit ihm traf sich der US-Präsident schon in seiner ersten Amtszeit. Dabei gibt es zwischen Süd- und Nordkorea seit mehr als 70 Jahren nicht mehr als einen Waffenstillstand. Wir wollen Trumps Manöver jetzt einordnen. Mein Kollege Sebastian Ottowitz vom NDR hat darüber mit Erik Ballbach gesprochen. Er ist Korea-Experte bei der Stiftung Wissenschaft und Politik. Also, Donald Trump betont die Nähe zu Kim Jong-un und verprellt gleichzeitig den engen Partner in Seoul. Warum?
2: Also wir wissen wirklich noch nicht genau, was der genaue Anlass war. Es könnte eine Art Bestrafung sein für Südkoreas Ablehnung der Beteiligung am Krieg gegen den Iran. Das könnte ein Teil sein, sozusagen das Signaling gegenüber Nordkorea, die ja jedes Jahr vor diesen Militärübungen scharfe Kritik daran üben. Und wir wissen, dass aus der Trump-Administration selbst heraus, dass Donald Trump die Beziehungen zu Nordkorea und zu Kim Jong-un sozusagen als unfinished business betrachtet. Und das könnte durchaus in diesem Zusammenhang stehen, dass man hier ein Opening sucht. Denn bisher hat Nordkorea allen Ouvertüren, allen Gesprächsangeboten aus dem Süden und den USA eine Absage erteilt.
3: Inwieweit ist das also auch der Versuch von Trump, Nordkorea zu besänftigen, weil er Kim Jong-un und sein Atomprogramm fürchtet?
2: Ich denke, es geht eher darum, die Gipfeldiplomatie von 2018-19 weiterzuführen. Wie gesagt, von Trumps innerem Kreis hört man, dass das etwas ist, was schon länger auf der Agenda steht, aber eben wegen geopolitischen Schwerpunktsetzungen bisher noch nicht zum Tragen kam. Aber wie gesagt, die Zeit ist eine ganz andere. Nordkorea von heute hat nichts mehr mit dem Nordkorea von 2018, 2019, also der Zeit der letzten Gipfeldiplomatie, zu tun. Nordkoreas strategische Position hat sich enorm verbessert. Und das eines der zentralen Ziele, nämlich die Abschwächung des Sanktionsregimes, die früher immer sozusagen verbunden waren mit Denuklearisierungsverhandlungen mit den USA, dieses Ziel hat man jetzt über die enge Kooperation mit Russland erreicht.
3: Nordkorea unterstützt Russland im Krieg gegen die Ukraine. Angeblich will Kim jetzt nochmal bis zu 50.000 zusätzliche Soldaten nach Russland schicken für den Krieg gegen die Ukraine. Können Sie uns das mal ein bisschen beschreiben? Wie mächtig ist Nordkorea insgesamt durch solche Verbindungen zu Russland, aber eben auch zu China in den vergangenen Jahren geworden?
2: Die strategische Position Nordkoreas sowohl für Russland, aber auch für China hat sich enorm verbessert. Der strategische Wert hat sich erhöht. Das sehen wir natürlich insbesondere über die Unterstützung Russlands in dessen Krieg gegen die Ukraine. Die jetzigen Meldungen sind bisher lediglich vom ukrainischen Geheimdienst. Wir haben noch keine Bestätigung anderer Dienste. Aber es würde eben dem Abkommen der beiden Länder, das zwischen Donald Trump und Wladimir Putin unterzeichnet wurde, entsprechen. Und es würde nicht überraschen, wenn es hier zu weiteren Truppenentsendungen kommt. Und das stärkt Nordkorea in vielerlei Hinsicht. Einmal natürlich wirtschaftlich. Es bringt dringend benötigte Finanzmittel durch den Verkauf von Waffen und die Entsendung von Soldaten. Es ist ein militärisch großer Gewinn für Nordkorea, denn Nordkoreas Waffen sind jetzt kriegsgetestet. Wir müssen davon ausgehen, dass Russland entsprechende Informationen über die Wirksamkeit eigener Raketen beispielsweise an Nordkorea zurückspielt, die dann versuchen werden, diese weiter zu perfektionieren. Und wir dürfen nicht vergessen, dass nordkoreanische Soldaten Kampferfahrungen in einem aktiven Kriegsgeschehen auch mit modernsten Mitteln, beispielsweise der drohnengestützten Kampfführung, Kriegsführung, dass man hier enorm viel Wissen jetzt in Nordkorea anhäuft. Und das ist natürlich sehr, sehr bedenklich.
3: Wie groß ist dadurch die Gefahr auch für Südkorea geworden? Droht da womöglich irgendwann der Angriff aus dem Norden?
2: Also für Südkorea hat sich die Gefahr natürlich weiter zugespitzt, denn Nordkorea erhält aus Russland eben auch Unterstützung, so wie es aussieht, so wie verschiedene Geheimdienste berichten, in ganz sensiblen Bereichen, dem Ziel Nordkoreas, ein nuklearbetriebenes U-Boot zu entwickeln, aber auch die Perfektionierung seiner Interkontinentalraketentechnologie. All diese Dinge sind natürlich für Südkorea enorm bedenklich, verbunden mit dem gerade erwähnten Fakt, dass Nordkorea eben jetzt auch Erfahrungen sammelt in Kriegssituationen, die in Korea ähnlich zum Tragen kommen würden, beispielsweise dem drohnengestützten Kampf.
3: Und in dieser Situation kommen jetzt natürlich die USA wieder ins Spiel. Bisher ganz klar die Schutzmacht für Südkorea. Wie werden sich die USA da in Zukunft platzieren? Ist das denkbar, dass sich die Vereinigten Staaten tatsächlich als Schutzmacht für den Süden zurückziehen?
2: Also noch im Juli haben wir ja was ganz anderes von Donald Trump gehört, anlässlich des Jahrestages der Unterzeichnung des Waffenstillstandsabkommens auf der Korea.
0: Und ich muss kurz unterbrechen. Achtung, Falschfahrer auf der A21 Kiel-Bagdeheide. Zwischen Wahlstedt und Bad Segeberg Nord kommt Ihnen ein Falschfahrer entgegen. Fahren Sie äußerst rechts und überholen Sie nicht. Auf der A21 Kiel-Bagdeheide zwischen Wahlstedt und Bad Segeberg Nord ist ein Falschfahrer unterwegs. Bitte Vorsicht in beiden Richtungen. Und

0: eben auch weiterhin die Debatte in Südkorea, wie es denn aussieht mit der Entwicklung eigener Atomwaffen in Südkorea, um das nukleare Gleichgewicht in Korea wiederherzustellen. Und das ist sicherlich nicht in unser aller Interesse.
1: Sagt Erik Ballbach, Korea-Experte bei der Stiftung Wissenschaft und Politik. Die Trockenheit und der Klimawandel machen auch den Schweizern zu schaffen. Die ungewöhnlich hohen Temperaturen haben direkte Auswirkungen auf die Berge in den Alpen. Die Zahl der Felsrutsche und Steinlawinen nimmt zu. Forscher versuchen, die Gefahren am Berg abzuschätzen, zum Beispiel am Matterhorn.
2: Hier sieht man es halt sehr eindrücklich, dass dieses Eis und Schnee einfach nicht mehr weiß ist und dann von der Sonne ganz massiv angegriffen wird. Wenn die Sonne auf das dunkle Material scheint, wird es einfach viel wärmer, wie wenn es noch weiß wäre.
3: Jan Beutel steht an der Hörnli-Hütte und schaut auf das spektakuläre Panorama des Matterhorn. Im Vordergrund lag früher ein strahlend weißer Gletscher, heute eine graubraune Eisfläche. Beutel ist Professor für technische Informatik an der Uni Innsbruck. Er untersucht seit 19 Jahren, wie sich der Klimawandel auf den Schweizer Berg auswirkt. Dunklere Oberflächen bedeuten mehr Wärme und mehr Wärme bedeutet, dass noch mehr Schnee und Eis schmelzen.
2: Was dann eben auf dem Berg passiert, ist, dass dieses warme Wasser unglaublich tief in die Spalten eindringen kann und dort den Permafrost auftaut. Ja, also das ist dann analog, wenn man kochendes Wasser in seinen Tiefkühler reinkippt, also so ein Nudelwassertopf.
3: Die Folge? Gesteinsschichten, die immer im Permafrost lagen, werden instabil. Dann reichen schon kleine Impulse, um sie zu lösen, zum Beispiel von Bergwanderern.
2: Wenn man nicht mehr über gefrorenen Eis- und Schneefelder läuft, wo das ganz einfach ist, sondern hier durch die lockeren Felsen, dass es dann leichter passieren kann, dass man mal einen lostritt oder einfach das Seil einen Stein mitnimmt.
3: Neben kleinen Steinschlägen, die Wanderer gefährden, wächst auch die Gefahr von Hangrutschen und massiven Steinlawinen. Vor gut einem Jahr haben sich am kleinen Nesthorn im Wallis riesige Felsen gelöst und sind auf den Birchgletscher gestürzt. Mehrere Millionen Kubikmeter Eis und Geröll haben das Dorf Blatten verschüttet. Die Bewohner konnten zum Glück vorher in Sicherheit gebracht werden. Solche Ereignisse werden häufiger, sagt Jan Beutel. Deutlich häufiger.
2: Das ist seit den 90er Jahren ungefähr alle 10 Jahre passiert. Mittlerweile haben wir jedes Jahr.
3: Auch auf der Südseite des Matterhorns sind vor 2 Wochen Felsen abgestürzt. Zum Glück in unbewohntem Gebiet, in der Nähe eines Dorfes.
2: Wenn du den Haufen siehst und das Dorf, dann siehst du, wie klein der Mensch ist.
1: Und der kleine Mensch verursacht große klimatische Verschiebungen. Das war ein Bericht von Jan Seidel.
4: Kultur.
1: Jung, gut gebaut, übermenschliche Kräfte, riesige Schlachten. So sehen Superhelden Filme und Serien meistens aus. Lanterns, die neue HBO-Serie aus dem DC-Universum, geht einen ganz anderen Weg. Sie schickt 2 intergalaktische Polizisten in die staubige Provinz von Nebraska und macht aus der Comicvorlage einen düsteren Krimi. Hinter der Serie steht unter anderem der Ozark-Showrunner Chris Mundy. Anna Wollner hat mit ihm gesprochen und stellt die Serie vor.
5: Dieser Ring ist die mächtigste Waffe im Universum. Ob und wann du ihn benutzt, darauf kommt's an, Junior.
6: Seit Jahrzehnten gehört Green Lantern zu den kosmischsten Figuren im DC-Universum. Als Gegengewicht zum gefloppten Film mit Ryan Reynolds von 2011 macht HBO jetzt aus dem Stoff um Green Lantern einen Provinzkrimi.
7: Hast du den Ring gerade benutzt, um Geld zu fälschen?
5: Nope.
6: Kylie Chandler spielt Hal Jordan, einen erfahrenen intergalaktischen Polizisten, einen Green Lantern. Aaron Pierre spielt Jon Stewart, einen neuen Anwärter auf den Ring. Gemeinsam ermitteln sie in einer Kleinstadt in Nebraska. Statt ferner Galaxien gibt es staubige Straßen, Footballfelder, Bars. Statt Weltuntergang einen mysteriösen Fall. Ganz bewusst erinnert die Serie an True Detective, so Showrunner Chris Mundy.
8: Wir wollten eine bodenständige Geschichte erzählen. Wobei nachvollziehbar eigentlich das bessere Wort ist. Eine Geschichte über Menschen, die diesen Job machen. Deshalb war es uns wichtig, mit einer Welt, einer Atmosphäre und einem Ort anzufangen, die die Zuschauer verstehen können. Und von dort aus wollten wir diese Welt immer weiter vergrößern.
6: Mundy und seine Mitautoren Damon Lindelof und Tom King haben neben True Detective noch andere Vorbilder. Sie wollten nach und nach die emotionalen Geheimnisse ihrer Figur freilegen. Dafür haben sie sich ausgerechnet bei einem Genre bedient, das vom Superheldenfilm respektive der Superheldenserie sehr weit entfernt ist, nämlich dem Neo-Western. Eine wichtige

0: Referenz ist für Mundi No Country for Old Men von den Coen-Brüdern, ein Film mit einer weiten, staubigen amerikanischen Landschaft und dem ständigen Gefühl einer Bedrohung, die unaufhaltsam näher kommt. Im Zentrum steht auch bei Lanterns die Beziehung zweier Männer, die sich zusammenraufen müssen. Hal Jordan ist der Veteran, Jon Stewart der mögliche Nachfolger.
1: Wie hast du ihn bekommen, den Ring?
2: Das weißt du. Beworben habe ich mich nicht darum.
1: Oh shit, hättest du vielleicht tun sollen. Sollte man sich solche Macht nicht erarbeiten?
0: Hal muss ausgerechnet den ausbilden, der irgendwann seinen Platz einnehmen könnte. Lanterns widmet sich damit einem Thema, das im Superhelden-Genre eher selten vorkommt. Älter werden und die Angst, nicht mehr gebraucht zu werden.
3: In vielerlei Hinsicht geht es tatsächlich mehr um Nachfolge als um Superhelden. Superheld zu sein ist ihr Beruf. Aber wenn man akzeptiert, dass Menschen diesen Beruf ausüben, muss man auch akzeptieren, dass irgendwann jemand zu alt dafür wird. Irgendwann kommen wir alle an diesen Punkt, und fragen uns, ist es Zeit aufzuhören? Genau das steht im Zentrum unserer Geschichte.
0: Hal Jordan muss nicht nur die Welt retten, sondern sich irgendwann die Frage stellen, wann es Zeit ist, Platz zu machen. Jon Stewart hält ihm permanent den Spiegel vor Augen. Er ist jünger, selbstbewusst und keineswegs bereit, einfach nur Hals Schüler zu sein. Mundi und seine Co-Autoren haben beim Schreiben nicht nur über Krimis und Western als potenzielle Referenzen nachgedacht, sondern auch über romantische Komödien. Zwei Menschen treffen sich, geraten aneinander, nähern sich an, entfernen sich wieder. Nur, dass hier keine Liebesgeschichte entsteht, sondern eine ziemlich komplizierte Männerfreundschaft in einem Superhelden-Setting.
2: An diesen Ring kommst du nur über meine verdammte Leiche.
1: Ich glaube, er mag mich.
0: Unter all der DC-Mythologie der letzten Jahre erzählt Lanterns damit stilsicher von irdischen Dingen, vom Älterwerden, von Freundschaft und von der Angst, irgendwann nicht mehr gebraucht zu werden.
4: Anna Vollner über die neue Serie Lanterns, die jetzt bei HBO Max zu sehen ist. Und in einer halben Minute bringt sie die Nachrichtenredaktion auf den aktuellen Stand.

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1: Um 23 Uhr mit Petra Mittermeier. SPD-Vizekanzler Klingbeil hat die jüngste Äußerung des israelischen Sicherheitsministers Ben-Gvir scharf verurteilt und Konsequenzen gefordert. Es müssten auf europäischer Ebene Sanktionen geprüft werden, sagte der SPD-Politiker auf Sat.1. Aus Berlin Bianca Schwarz.
2: Ich stehe in Solidarität zum Staat Israel, aber ich stehe nicht in Solidarität zu solchen Ministern, so Klingbeil wörtlich. Der rechtsextreme Polizeiminister Ben-Gvir hatte in einem Podcast unter anderem gezielte Tötungen von Palästinensern gefordert. Es gäbe im Gazastreifen Menschen, die es nicht verdient hätten zu leben. Ben-Gvir ist mehrfach verurteilt wegen Hetze und Terrorunterstützung. Mehrere europäische Staaten haben schon früher Sanktionen gegen ihn verhängt. Die offizielle Linie der israelischen Regierung vertritt er mit seiner Aussage nicht.
1: In den USA hat ein Prozess gegen den Meta-Konzern begonnen, in dem es um die Nutzung seiner Apps durch Kinder und Jugendliche geht. Mehrere Bundesstaaten werfen dem Unternehmen vor, Minderjährige bewusst abhängig von Facebook und Instagram zu machen. Eltern und Öffentlichkeit würden über die Nutzungsrisiken im Unklaren gelassen. Die Kläger fordern, dass Meta bestimmte Funktionen seiner Apps beschränkt, etwa das Endlos-Scrollen oder den Gefällt-mir-Zähler. Außerdem droht dem Konzern eine milliardenschwere Geldstrafe. Mit einem Urteil wird Anfang Oktober gerechnet. Mitarbeitende des Toilettenbetreibers Sanifair haben schwere Vorwürfe gegen das Unternehmen erhoben. Nach Recherchen des ARD-Politikmagazins Report Mainz kommt es bei Arbeitszeiten und Löhnen immer wieder zu Verstößen. Aus Mainz David Mailänder.
3: 12-Stunden-Schichten an 7 Tagen die Woche ohne einen Tag Pause und das an mehreren Raststätten. Das belegen die Recherchen von Report Mainz. Die Reporter hatten Arbeitszeiten von Reinigungskräften bundesweit dokumentiert. Mitarbeiterinnen und Mitarbeiter hatten sich an das Politikmagazin gewandt und auch von Stundenlöhnen weit unter dem für Gebäudereiniger geltenden Mindestlohn berichtet. Sanifair erklärte gegenüber Report Mainz, man nehme die Hinweise ernst. Sie seien aber zu pauschal, um sie prüfen zu können.
1: Frank Beard, langjähriger Schlagzeuger der US-Rockband ZZ Top, ist tot. Der 77-Jährige starb auf seiner Ranch im Bundesstaat Texas im Beisein seiner Familie. Das teilte sein Pressesprecher mit. ZZ Top hat weltweit mehr als 50 Millionen Tonträger verkauft. Zu den größten Hits der Band zählen Sharp Dressed Man, Legs und Gimme All Your Lovin'. Das waren die Nachrichten. Das Wetter in Deutschland. Nachts meist trocken, noch letzte Schauer, Tiefstwerte 19 bis 11 Grad. Morgen gebietsweise Schauer, aber auch trockene Phasen, 19 Grad im Norden bis 32 Grad im Süden. Am Donnerstag teils trocken, teils Schauer, 20 bis 27 Grad. Am Freitag zeitweise sonnig, im Nordwesten und Süden Schauer, 19 bis 26 Grad. Es ist 23.03 Uhr.
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4: Zuerst mit einer Entwarnung für die A21 Kiel-Bagdaheide. Kein Falschfahrer mehr zwischen Wahlstedt und Bad Segeberg Nord. Eine amtliche Gefahrenmitteilung für Monschau, Simmerath und Röttgen. Wegen des Waldbrandes im Hohen Venn kommt es momentan zu erheblichen Geruchsbelästigungen und einer möglichen Schadstoffbelastung der Luft. Gesundheitliche Gefahren können nicht ausgeschlossen werden. Bitte schließen Sie deshalb Fenster und Türen und schalten Sie Lüftungen und Klimaanlagen ab. Die A2 Dortmund Richtung Hannover ist zwischen Dortmund Nordost und Kamen-Bergkamen derzeit nach einem Unfall gesperrt. Die A2 Hannover Richtung Dortmund ist auch zwischen Kamener Kreuz und Lünen Süd nach einem Unfall gesperrt. Und die A7 Hamburg Richtung Hannover ist ebenfalls zwischen Bispingen und Schneferdingen nach einem Unfall gesperrt. Hier gibt es eine Umleitung Richtung Hannover über Bispingen und die B3. Ihnen eine gute und sichere Fahrt.
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4: Von NDR Info aus Hamburg mit Klaas Christoffersen. Guten Abend. Vor 2 Wochen kam es am Flughafen Leipzig-Halle beinahe zu einer Katastrophe, als dort eine mit Sprengstoff bestückte Drohne gefunden wurde, bei einem ukrainischen Frachtflugzeug. Seitdem wurde viel über den Stand der Drohnenabwehr in Deutschland diskutiert. Die Bundesregierung geht jetzt einen weiteren Schritt zum besseren Schutz vor diesen Fluggeräten. Dabei geht es erstmal vor allem um bessere Forschung. Bundesinnenminister Alexander Dobrindt hat ein neues Technologiezentrum Drohnensicherheit in Kochstedt in Sachsen-Anhalt eröffnet und wies dabei nochmal auf die Gefahren hin. Max Hensch.
5: Von einem Wettrüsten sprach Innenminister Dobrindt bei der Drohnenabwehr gegen die Angriffstechnik. Das Tempo dabei sei rasant. Alle paar Monate gebe es neue technische Fortschritte. Es gehe darum, die kritische Infrastruktur zu schützen. Teil der Lösung soll der ehemalige sowjetische Militärstützpunkt in Sachsen-Anhalt sein.
6: Kochstedt wird ein zentraler Baustein der Sicherheitsarchitektur, unsere Schlagkraft in der Drohnenabwehr. Wir verstärken sie heute deutlich.
5: Der Flughafen Kochstedt scheiterte nach der Wende mehrfach daran, mit Urlaubsflügen rentabel zu werden. Mittlerweile sind hier nur noch Privatflugzeuge unterwegs. Seit 2021 wird zudem vom Deutschen Zentrum für Luft- und Raumfahrt intensiv an Drohnen geforscht. Nun verschiebt sich der Fokus ein Stück weit von zivilen Drohnen für Transport, Aufklärung und Katastrophenschutz hin zum Militär. Abteilungsleiter für Drohnen beim DLR ist Johann Dauer.
7: Wir bieten hier eine Entwicklungsumgebung, wo Behörden mit Sicherheitsauftrag, Polizeien und Ähnliches ihre Bedarfe loswerden können. Und wir vernetzen das mit dem Know-how des DLR, das heißt mit den Laboren, die wir haben, mit der Forschung, die wir in den vergangenen Jahren durchgeführt haben, und verknüpfen das gleichzeitig mit Industrie und Startups, um dann diesen Bedarf möglichst schnell zu lösen und ein neues Produkt mit auf die Bahn zu bringen.
5: Mit dem Technologiezentrum Drohnenabwehr wird in Kochstedt nun Bestehendes ausgebaut. Die Zahl der DLR-Mitarbeiter soll von 40 auf 65 aufgestockt werden. Am Flughafen werden bereits jetzt Angriffe auf Flugzeuge oder auch auf ein Containerdorf simuliert. 10 Millionen Euro sollen unter anderem in neue Anlagen investiert werden. Nicht wenige sagen, Deutschland ist mit seinen Anstrengungen bei den Drohnen spät dran. Johann Dauer zum Stand der Technik.
7: Wir sind gut darin, den naiven Piloten zu vermeiden, der einfach nicht weiß, dass er in einer gewissen Umgebung fliegen darf. Da gibt es sehr leistungsfähige Systeme. Wenn man sich die verschiedenen Konfigurationen, die wir zum Beispiel auch in der Ukraine sehen, anschauen und sich vorstellen, dass die in Deutschland betrieben werden, das ist schon auch eine große Herausforderung, dann unter Friedensbedingungen solche Drohnen abzuwehren. Aber da sind wir auf einem guten Weg.
5: Grund für die Beschleunigung in Sachen Drohnenabwehr ist auch der gescheiterte Angriff auf ein ukrainisches Transportflugzeug am Flughafen Halle-Leipzig. Der Drohnenexperte blickt in die Zukunft.
7: Flughäfen werden ausgestattet werden müssen. Das heißt, wir kommen nicht drum rum, Systeme anzuschaffen. Das wird natürlich Geld kosten. Wir müssen jetzt halt sicherstellen, dass die Systeme, die wir einkaufen, auch entsprechend Innovationskraft im Hintergrund haben, damit sie nicht einmal so sind, wie wir sie jetzt kaufen und dann bleiben sie so, sondern sie müssen sich weiterentwickeln und die Entwicklung der Bedrohung mitmachen, und dann sind wir dem auch gewappnet.
5: Im vorigen Jahr liefen hier am Flughafen Kochstedt bereits an 200 Tagen Tests der Forscher, zum einen für zivile Drohnen und zum anderen auch für die Waffenindustrie. Das soll weiter ausgebaut werden.
4: Ja, wir haben es gehört, in Kochstedt sollen Mitarbeiter des DLR, also des Deutschen Zentrums für Luft- und Raumfahrt, für Drohnensicherheit arbeiten. Es gibt aber auch noch einen weiteren Standort des DLR, an dem sich Forscherinnen und Forscher mit Drohnen befassen. Und zwar in Braunschweig. Jan Fragel war dort und hat sich angeschaut, was dort alles gemacht wird.
8: Zwei Drohnen starten in einem riesigen Käfig, 15 Meter hoch, erinnert an eine Vogelvoyere. Max vom Deutschen Zentrum für Luft- und Raumfahrt in Braunschweig, kurz DLR, hat an dem Versuchsaufbau mitgearbeitet. Aus Sicherheitsgründen sollen wir seinen Nachnamen nicht nennen.
9: Die Drohnen werden jetzt aufeinander zufliegen und werden sich gegenseitig ausweichen.
8: Es geht heute darum zu testen, ob und wie mehrere Drohnen, die gleichzeitig fliegen, sicher unterwegs sein können, ohne miteinander zu kollidieren, ganz autonom.
9: Jetzt sieht man es, die Drohnen haben die Höhe geändert und sind lateral ausgewichen. Das Ganze, wie gesagt, ist nicht manuell, sondern hat das System alles automatisiert gemacht.
8: Das ist ein Forschungsbereich des neuen Technologiezentrums Drohnensicherheit, angesiedelt beim DLR in Braunschweig und beim DLR in Kochstedt bei Magdeburg. Diese Forschungsergebnisse sollen zum Beispiel bei zivilen Notfällen oder Naturkatastrophen helfen, sagt Forscher Max.
9: Wenn wir mehrere Drohnen im Verbund losschicken möchten, um uns Aufgaben zu erledigen, beispielsweise Einsatzkräfte möchten ein Gebiet abscannen und sich dort autonom Informationen einsammeln, dann müssen wir sicherstellen, dass die Drohnen nicht kollidieren und damit kein Risiko darstellen, einmal für Menschen auf dem Boden. Aber wir wollen natürlich auch sowieso die Drohnen sicher wieder zurückbekommen.
8: Es geht aber auch darum, Angriffe auf Infrastruktur abzuwenden. Darum werden im Technologiezentrum Drohnensicherheit auch Abwehrmaßnahmen entwickelt und getestet. Die letzten Ereignisse mit Drohnen auf Flughäfen hätten noch einmal vor Augen geführt, wie wichtig das sei. Forscher Gordon, dessen Nachnamen wir ebenfalls nicht nennen sollen, sagte dazu:
10: Dieser Drohnenkäfig, der ermöglicht uns Betriebe von Drohnen, die uns alleine sonst in der Genehmigung ein ganzes Jahr kosten würden, sodass wir halt schnell buchstäblich bis hin zum Studenten runter können bei uns Drohnentechnologien entwickeln, auf den Rechner bringen, testen im Labor und dann schnell hier im Käfig einfach gefahrlos Probe fliegen.
8: In Braunschweig sollen neue Drohnentechniken erforscht und getestet werden, quasi im Labor. In Kochstedt dann folgen auf einem geschützten Flughafen weitere Tests in einem größeren Maßstab.
4: Eindrücke aus Braunschweig, wo auch Drohnenexperten des DLR, des Deutschen Luft- und Raumfahrtzentrums, arbeiten. Von Jan Fragel war das. Ja, und der Drohnenvorfall am Flughafen Leipzig-Halle vor 2 Wochen hat ja auch die Frage aufgeworfen, wie gut Airports in Deutschland vor Angriffen der unbemannten Fluggeräte geschützt sind. Zum Beispiel in Norddeutschland. Ole Gömmel hat mit Experten über den Stand in Sachen Drohnenschutz dort gesprochen.
11: Seit es Drohnen gibt, gibt es das Problem, dass sie eine Gefahr sind. Die Regierung und auch das Innenministerium hat das lange Zeit einfach ignoriert. Wir hätten das Ganze vor vielen, vielen Jahren adressieren müssen. Das wäre der beste Zeitpunkt gewesen. Der zweitbeste ist jetzt. Und immerhin wird man langsam wach.
12: Sagt Manuel Artuk. Beim Think Tank AG Kritis hat er sich auf den Schutz kritischer Infrastruktur spezialisiert. Allein bis Juni dieses Jahres hat die deutsche Flugsicherung 10 Drohnenflüge am Hamburger Flughafen registriert. In Hannover waren es 13. Wer die Drohnen gesteuert hat, ist noch nicht bekannt. Anfang vergangener Woche ein erneuter Vorfall. Wegen einer Drohnensichtung musste der Flugverkehr am Airport Hannover für 2 Stunden gestoppt werden. Die Abwehr solcher Überflüge gestaltet sich schwierig, sagt Christian Tobias Gerlach vom Landesverband der Deutschen Polizeigewerkschaft in Niedersachsen.
13: Wir haben in der Polizei eigene Drohnengruppen. Die kennen sich mit Drohnen aus. Die kennen sich mit der Funktionsweise der Drohnen aus. Aber Drohnen zu erkennen, dann zu verfolgen, abzuwehren, das sind völlig unterschiedliche Fähigkeiten.
12: In Hannover wurde die Drohne nach Informationen des Magazins Der Spiegel von Mitarbeitern des Flughafens bemerkt. Warngeräte der Polizei, die sie hätten orten sollen, schlugen nicht an.
13: Wenn Menschen eine Drohne sehen und die vorhandenen technischen Systeme, die aber offensichtlich gar nicht erfassen können, dann haben wir nach unserem Erachten ein Ausstattungs- und Systemproblem.
12: Wegen der jüngsten Vorfälle und auch um in Zukunft besser vorbereitet zu sein, brauche es andauernde Forschung im Bereich der Sicherheitstechnik, findet Manuel Artuk von der AG Kritis.
11: Im Endeffekt ist das vergleichbar mit einem Katz-und-Maus-Spiel. Die Drohnenhersteller verändern irgendwas und dann muss man natürlich auch in der Abwehr die Veränderungen berücksichtigen.
12: Besser koordiniert werden soll das unter dem Dach des 2025 gegründeten gemeinsamen Drohnenabwehrzentrum von Bund und Ländern, kurz GEDATS. Nach Angaben des Innenministeriums eine zentrale Plattform zur Bündelung der deutschen Drohnenabwehrkompetenzen, technologieoffen und zukunftsorientiert. Was visionär klingt, ist laut Artuk aktuell aber noch wenig effizient.
11: Also Stand heute ist das alles eher Symbolik. Diese ganzen Zentren und Arbeitskreise sitzen eben zusammen und debattieren. Da sitzen aber insbesondere Hersteller und gewinnorientierte Unternehmen dran und sagen, wie können wir da Geld verdienen vom Staat.
12: Der Bund scheint spätestens nach dem Vorfall in Leipzig bereit, mehr Geld in die Drohnensicherheit zu investieren. Wenn man Aufträge aber vorschnell an private Anbieter verteilt, berge dies laut Artuk auch Gefahren.
11: Was man aktuell sieht, ist, dass sehr, sehr viele Hersteller nach Deutschland kommen und sagen, hier sind unsere Produkte, die könnt ihr auch sehr gerne günstig testen. Und das ist eine sehr gefährliche Entwicklung, dass man vollständig abhängig von dem wird, was eigentlich nicht zielführend ist.
12: Für Experte Artuk liegt der Schlüssel zu mehr Sicherheit in der Aufstockung von Personal und europäischen Drohnenherstellern, die ihre Produktion stärker an den technischen Bedürfnissen der Einsatzkräfte ausrichten. Auch Polizeigewerkschaftler Gerlach hofft in dieser Hinsicht auf Besserung.
13: Also wir brauchen unseres Erachtens erstmal einen Schluss mit dem Flickenteppich. Wir brauchen gemeinsame Standards, kompatible Systeme, abgestimmte Beschaffung, dann gemeinsames Lagebild. Wir sind bei der Drohnenabwehr noch lange nicht da, wo wir eigentlich stehen müssten.
4: Es bleibt also nach Ansicht von Experten und Vertretern von der Polizei noch viel zu tun. Und damit endet unser Schwerpunkt zur Drohnenabwehr hier in der ARD-Infonacht.

0: Es ist 23.15 Uhr.
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0: Eine Meldung vom Statistischen Bundesamt ruft Freude bei der Bundesregierung hervor. Die Zahl der Baugenehmigungen ist so stark gestiegen wie in den letzten 10 Jahren nicht mehr, um 15%. Bundesbauministerin Huberts von der SPD sieht sich bestätigt in ihrem Kurs, bei der Vereinfachung von Vorschriften etwa und bei Förderprogrammen aus ihrem Haus. Meine Kollegin Liane Kossmann vom NDR hat darüber mit Hauptstadtkorrespondent Oliver Neuroth gesprochen. Gibt es wirklich Anlass, sich so zu feiern?
2: Also natürlich kann jede neue Baugenehmigung ein kleiner Schritt sein, raus aus der Wohnungskrise in Deutschland. Baugenehmigungen gelten ja als so eine Art Frühindikator dafür, dass es Bauaktivität gibt, dass die größer wird und messbar wird. Aber sie könnte eben auch nur größer werden, denn hunderttausende Wohnungen in Deutschland sind schon genehmigt, sind aber bisher nicht gebaut worden. Wegen der hohen Baukosten zum Beispiel. Daher würde ich sagen, Sätze wie der Wohnungsbau, der kommt zurück von der Ministerin, das verbreitet ein bisschen zu viel Optimismus.
3: Was wäre denn eine realistische Einschätzung der Lage?
2: Ich denke, man könnte sagen, Deutschland ist auf dem Weg, langsam wieder ein normales Niveau beim Wohnungsbau zu erreichen. Zumindest gibt es Chancen dafür. Das Plus von 15% bei den Genehmigungen, das suggeriert ja auf den ersten Blick, es geht steil nach oben, ein großer Zuwachs. Aber wir müssen bedenken, dass wir von einem sehr niedrigen Niveau kommen. Im Vergleichszeitraum, erstes Halbjahr 2025, da sind knapp 110.000 Wohnungen genehmigt worden. Die 15% mehr, das sind in absoluten Zahlen rund 16.000 zusätzliche Genehmigungen verglichen mit dem Vorjahreszeitraum. Das ist nicht nichts, aber das ist eben auch nicht der Befreiungsschlag. Es ist der Effekt, den wir häufig bei Prozentzahlen eben sehen. Die sind ja wirklich nur, ja, die sagen realistisch was aus, wenn man in einem Atemzug auch die absoluten Zahlen dazu nennt und dann wird's weniger spektakulär.
3: Ja, die Bau- und Wohnungswirtschaft, sie spricht ja auch weiter von keiner Trendwende. Und selbst die Bauministerin Verena Huberts gibt ja zu, man sei noch längst nicht dort, wo man beim Wohnungsbau stehen müsste eigentlich. Heißt, die Probleme, die bleiben erstmal die gleichen. Bauen bleibt zu teuer.
2: Ja, die Kosten sind der wichtigste Faktor. Bauen war ja unglaublich teuer geworden in den Pandemiejahren. Unter anderem, weil Lieferketten nicht funktioniert haben. Und danach sind die Preise eigentlich kaum gefallen auf Normalniveau. Das heißt, das ist immerhin noch teuer, das Bauen. Thema Lieferketten, das ist auch ganz aktuell wieder ein Problem wegen des Niedrigwassers auf den Flüssen. Da kann Sand und Kies nicht so transportiert werden wie bisher. Beides ja nötig fürs Bauen. Die Bundesregierung will den Kostenfaktor anpacken. Hat den Gebäudetyp E entwickelt. E steht für einfach. Und im Kern geht es darum, dass die Vorgaben fürs Bauen sinken sollen, nicht mehr so streng sein sollen. Dass gerade bei der Ausstattung einer neuen Wohnung, sagen wir, gespart werden darf, dass das rechtlich wasserdicht ist. Doch das Gesetz dafür ist noch nicht beschlossen.
3: Also heißt das dann auch, wenn Verena Huberts jetzt angekündigt hat, weitere Bürokratien abzubauen, es geht um diese Sache oder was stellt sie sich darüber hinaus vielleicht auch noch vor? Was gibt's da auch noch für Möglichkeiten?
2: Ja, es geht zum Beispiel auch um die Prüfungs- und Planungsverfahren, also die wirklich allerersten Schritte beim Bauen. Es ist eine Novelle des Baugesetzbuchs auf dem Weg. Das Ziel ist, dass Bebauungspläne deutlich schneller fertig werden, in 2 Jahren und nicht mehr in 5 bis 15 Jahren, wie es bisher oft der Fall ist. Dazu will die Ministerin, dass viele Verfahren parallel laufen können, um Zeit zu sparen. Das Schlagwort lautet auch Digitalisierung. Es gibt da in diesem Bereich tatsächlich noch viel Aufholbedarf im Bereich des Bauens. Eine Idee ist auch, dass bei den Planungsverfahren die Standards vereinheitlicht werden, denn da gelten von Land zu Land oft ganz andere Vorgaben.
3: Und sind das auch die Forderungen der Bau- und Wohnungswirtschaft oder stellt man sich auf der anderen Seite sozusagen da noch ganz was anderes vor, was getan werden müsste, um den Wohnungsbau wieder in Schwung zu bringen?
2: Tatsächlich gehen die Forderungen der Bau- und Wohnungswirtschaft in diese Richtung. Da ist vor allem der Kostenfaktor immer das Thema, das genannt wird. Also sprich, wir müssen einfacher bauen. Da ist dieser Gebäudetyp E von Seiten der Bauwirtschaft schon ein Szenario, das uns wirklich nach vorne bringen kann, wenn einfach das Bauen dadurch günstiger wird, dass die Standards sinken. Ein Thema, das auch immer wieder genannt wird, ist das Thema Dämmung. Denn die Bundesregierung, vor allem die Ampelregierung, hat ja vor allem Häuser gefördert, die eine starke Dämmung haben, um möglichst wenig wenig Wärme zu verlieren, um auch möglichst wenig Hitze ins Gebäude reinzulassen. Doch dann kam irgendwann heraus, dass ja die Herstellung dieser Dämmstoffe gar nicht so umweltfreundlich ist, also der Klimaeffekt vielleicht gar nicht so groß. Also ist man davon wieder etwas abgerückt und das freut die Wohnungswirtschaft auch.
3: Im Raum steht ja auch eine Wohnungsbaugesellschaft des Bundes, die Ministerin Verena Huberts gründen will, um so eben auch für mehr bezahlbaren Wohnraum zu sorgen. Wie realistisch ist das aus Ihrer Sicht und was könnte diese Wohnungsbaugesellschaft des Bundes bringen?
2: Da sind wir da tatsächlich noch im Ideenstadium. Die Idee ist, wenn der Bund als Auftraggeber fürs Bauen ins Spiel kommt und in sehr großem Stil Wohnungsbau in Auftrag geben könnte, dann wären wahrscheinlich gute Preise machbar. Das Ziel ist, die reinen Baukosten auf unter 3.000 Euro je Quadratmeter zu drücken. Ein wichtiger Punkt beim staatlichen Wohnungsbau ist aber auch der, dass es nicht darum geht, unbedingt Geld zu verdienen. Anders wie bei der privaten Wohnungswirtschaft. Das soll auch für gute Preise sorgen, dass also nicht ein Konzern dahinter steht, der unbedingt durch den Verkauf von Wohnungen richtig viel Geld machen will, wenn das staatlich reglementiert, staatlich organisiert wird. Aber das ist tatsächlich eine Idee, die Verena Huberts, die Bauministerin, und Lars Klingbeil, der Bundesfinanzminister, im Frühjahr vorgestellt haben. Da haben wir noch wenig konkrete Schritte gehört und wahrscheinlich auch gesetzlich nicht ganz so einfach zu vereinbaren, dieses ganze Projekt.
0: Informationen und Einschätzungen von Hauptstadtkorrespondent Oliver Neuroth. Und wir bleiben beim Thema Wohnungsbau. Wenn dann Projekte, die gebaut werden sollen, in die Umsetzung kommen, dann ist das oftmals ein langwieriger und sehr schwieriger Planungsmarathon. Am Weltkulturerbe Mathildenhöhe im hessischen Darmstadt ist aus diesem Marathon eher sowas wie ein Hürdenlauf geworden und der ist jetzt auch noch beendet worden. Die Stadt hat den Bau des Besucherzentrums für die Weltkulturerbestätte nämlich gestoppt. Welchen Widerhall das fand, berichtet Frank Angermund.
4: In Darmstadt war der Rums nicht unmittelbar zu hören, die Schallwellen haben sich aber nach und nach quer durch die Stadt verteilt. Denn es war ein Paukenschlag, den Oberbürgermeister Hanno Benz losgelassen hatte. Der Bau des geplanten Besucherzentrums Mathildenhöhe am Osthang ist erstmal gestoppt worden. Es fehle ein Konzept, wie das Welterbe den Besuchern verständlich vermittelt werden kann. Und die Kosten laufen aus dem Ruder, sagt der SPD-Politiker.
5: Die in den letzten Wochen und Monaten deutlich gewordenen zusätzlichen Kosten für das Informationszentrum belasten den Haushalt weiter, sodass wir zunächst jetzt uns entschieden haben, einen Baustopp zu erlassen, um zu prüfen, inwieweit das Informationszentrum in den bisher geplanten Dimensionen überhaupt notwendig ist.
4: Ursprünglich waren rund 6 Millionen Euro für das Besucherzentrum veranschlagt worden. Inzwischen liegen die Kosten bei rund 21 Millionen Euro. Die Entscheidung, die Notbremse zu ziehen, wird von vielen begrüßt. Unter anderem von der Initiative Osthang bleibt, die sich gegen die geplante Rodung der Bäume am Darmstädter Osthang eingesetzt hatte. Die Initiative bietet nun an, an einem Konzept mitzuarbeiten und möchte das Areal selbst als kulturellen Ort nutzen.
6: Aber was wir jetzt eigentlich so als oberes Gebot oder was wir erstmal uns wünschen würden, ist, dass man eben den Naturschutz wirklich ernst nimmt und diese Grünoase schützt und eben probiert, diesen Ort jetzt als Baugrube wieder zurückzuführen.
4: Auch das Bündnis Osthang bleibt und politische Gruppierungen wie Uffbasse, Darmstadt gemeinsam, Die Linke und die Tierschutzpartei sehen im Baustopp eine Chance. Kerstin Lau von Uffbasse plädiert dafür, jetzt nichts zu überstürzen und das Konzept noch einmal von A bis Z durchzudenken.
7: Man muss schauen, wie viele Besucherinnen und Besucher haben wir wirklich? Welche Zielgruppen wollen wir erreichen? Was soll auf der Mathildenhöhe stattfinden? Was können bestehende Einrichtungen vielleicht auch schon übernehmen? Was machen wir digital oder was muss man tatsächlich in Räumen anbieten?
4: Kritik am Baustopp für das Besucherzentrum Mathildenhöhe gibt es allerdings auch. Die Grünen hatten das Projekt in der letzten Legislaturperiode gemeinsam mit der CDU auf den Weg gebracht und die Entscheidung mitgetragen, das Besucherzentrum in dieser Form auf dem Osthang zu bauen. Sie schreiben, dass sie sich vor der Entscheidung des Baustopps mehr Kommunikation gewünscht hätten. Trotz der Diskussion um das Besucherzentrum bleibt die Mathildenhöhe UNESCO-Weltkulturerbe. Die Diskussion um ein geeignetes Vermittlungskonzept ist eröffnet.
0: Es bleibt also erstmal bei Projektideen, die noch einmal ganz neu durchgegangen werden sollen. Das war ein Beitrag zum jetzt offensichtlich gestoppten Besucherzentrum beim Weltkulturerbe Mathildenhöhe in Darmstadt in Hessen. Frank Angermund berichtete.
1: Sport.
8: mit Marcel Stober. Der Puls wird so langsam schneller bei den Verantwortlichen und bei den Spielern so einiger Fußballvereine in Deutschland. Am Freitag beginnt die erste Runde im DFB-Pokal und der besondere Reiz ist ja immer, dass da viele kleine Vereine gegen die ganz großen Namen ran dürfen. Christian Michel hat mal ein paar Geschichten gesammelt.
9: Der Fünftligist SC St. Tönis empfängt Eintracht Frankfurt und zieht dafür aus Tönis Forst in die deutlich größere Krefelder Grotenburg um. Da erwartet die Elf aus Tönis Forst selbst das bisher größte Highlight seiner mehr als 100-jährigen Vereinsgeschichte. Ein kleiner Verein, ein riesiger Name und Fans, die noch immer kaum glauben können, was ihnen das Los beschert hat.
10: Wir sind ein kleines Dorf, wir sind 20.000 Einwohner in St. Tönis, dass wir jetzt gegen so eine Metropole irgendwo Frankfurt spielen dürfen, das ist schon irgendwo besonders. Also hätte man gefragt vor 10 Jahren, dass der SC St. Tönis gegen Eintracht Frankfurt in einem Pflichtspiel irgendwo spielt, da hätte, glaube ich, jeder drüber gelacht.
9: Einen Tag später geht das Pokalmärchen in Bremen weiter. Die SV Hemelingen hat gerade das Double aus Meisterschaft und Landespokal gewonnen. Nun steht der Verein zum zweiten Mal nacheinander in der ersten Hauptrunde. An der Seitenlinie die Brüder Günther und Feyer Tunz. Söhne kurdischer Einwanderer und seit vielen Jahren Hemelinger aus Leidenschaft. Im vergangenen Jahr gab es ein 0:9 gegen Wolfsburg. Dieses Mal kommt Hannover 96.
11: Überglücklich, das zweite Mal hintereinander mit Hemeling den Landespokal hier gewonnen zu haben, wieder im DFB-Pokal zu vertreten zu sein. Ja, es ist schon Wahnsinn. Also man muss sich wirklich mal wieder zwicken und sagen, ey, tatsächlich.
9: Zwicken mussten sich wohl auch die Spieler des Lüneburger SK Hansa. Im niedersächsischen Landespokalfinale lagen sie zur Pause 0:3 zurück. Dann traf Stürmer Jack Dörr doppelt. Lüneburg rettete sich ins Elfmeterschießen und gewann. Die Belohnung, ein Nordduell gegen Werder Bremen.
12: Pokal ist unbeschreiblich, vor allem jetzt mit dem DFB-Pokal. Ne? Und ich wünsche mir einen guten Gegner auf jeden Fall in der ersten Runde für den DFB-Pokal. Darauf freuen wir uns am meisten.
9: Am Sonntag wird Münster zur Pokalheimat für Westfalia Rhynern. Das eigene Stadion in Hamm ist zu klein. Im Preußenstadion können stattdessen viele tausend Fans dabei sein. Für den Regionalliga-Aufsteiger ist es die erste Teilnahme am DFB-Pokal überhaupt. Und für den neuen Trainer Marco Stiepermann eine Premiere mit Ansage. Der frühere Bundesliga-Profi weiß um die Wucht des Traditionsvereins Dynamo Dresden, rechnet sich aber trotzdem etwas aus.
13: Wir spielen gegen absoluten Traditionsverein aus dem Osten. Ich glaube, deutschlandweit mit die besten Fans. Also es ist schon was ganz, ganz Cooles für uns. Und mit dem eben, was ich gesagt habe, ich glaube schon, dass wir eher gegen Dynamo Dresden eine Chance haben, als wenn Bayern München zu uns kommen würde. Also so ehrlich muss man auch sein.
9: Und dann wäre da noch Krieschow. Ein kleiner Ort vor den Toren von Cottbus und erstmals auf der großen Pokalbühne. Der VfB besiegte im Landespokalfinale sensationell Energie Cottbus. Torschütze Tobi Michalski hatte danach ziemlich genaue Vorstellungen von seinem Wunschgegner.
14: Sowas wie Dortmund, Frankfurt, Gladbach, Bayern, das wäre schon ein Erlebnis fürs Leben.
9: Nun ja, es wurde Mainz 05. Nicht ganz auf seiner Liste, aber immerhin Bundesliga. Und für ein Erlebnis fürs Leben sollte auch das reichen.
8: Definitiv. Und wir haben es gehört, der Lüneburger SK Hansa trifft auf Werder Bremen. Vielleicht läuft ja Niklas Füllkrug auch für die Gäste auf. Der Wechsel des Ex-Nationalspielers zurück in die Bundesliga ist ja perfekt. Und das auch, weil Füllkrug das unbedingt wollte. So Geschäftsführer Profifußball Clemens Fritz.
15: Es ist kein Geheimnis, dass er natürlich einen sehr, sehr guten Vertrag hat, auch in West Ham. Und wie gesagt, ohne sein Zutun wäre das nicht möglich gewesen. Er hat auf Gehalt verzichtet. Es ist eine freie Leier und anders wäre dieser Transfer auch nicht zustande gekommen.
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0: Und das war der Sport mit Marcel Stober.

Gleich die nächsten Nachrichten hier in der ARD-Infonacht und danach geht es bei uns um Brasilien. Dort stehen im Oktober die Präsidentenwahlen an und die aussichtsreichsten Kandidaten, das sind einmal der Amtsinhaber Lula, der seine vierte Amtszeit anstrebt und sozialdemokratisch ausgerichtet ist, und Flávio Bolsonaro, der Sohn des rechtsradikalen Ex-Präsidenten Jair Bolsonaro. Und beide haben jetzt den Wahlkampf eröffnet. Ein Bericht unserer Korrespondentin dann in circa 5 Minuten.

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1: Um 23.30 Uhr mit Ronald Lessig. Israels Sicherheitsminister Ben Gvir hat mit seiner jüngsten Äußerung zum Gaza-Konflikt Empörung ausgelöst. Der rechtsextreme Politiker hatte sich dafür ausgesprochen, jede Nacht mindestens 30 Palästinenser zu töten. Zu den Reaktionen in Deutschland Gabor Hallas aus Berlin.
2: Vizekanzler Lars Klingbeil fordert Konsequenzen. Der SPD-Chef sagte bei Sat.1, nun sei eine Grenze überschritten, da müsse die Bundesregierung deutlich widersprechen. Auf europäischer Ebene müssten nun sehr ernsthaft Sanktionen geprüft werden. Auch CSU-Landesgruppenchef Hoffmann ist der Meinung, über Reaktionen müsse diskutiert werden. Das deutsch-israelische Verhältnis dürfe aber keinen Schaden nehmen. Die Grünen forderten von der Bundesregierung, die Sanktionen gegen rechtsextreme Minister voranzutreiben, statt immer weiter zu blockieren. Die Linke nannte Sanktionen lächerlich. Der israelische Polizeiminister gehöre vor den Internationalen Strafgerichtshof.
1: Nach zahlreichen Vorfällen mit Drohnen hat die Bundesregierung in Sachsen-Anhalt ein neues Forschungszentrum eröffnet. Es soll neue Erkenntnisse zur Erkennung und Abwehr von Drohnen liefern. Max Hensch aus Magdeburg zu der Frage, wie weit diese Technik schon ist.
3: Also uns wurde heute gesagt, die Drohnenerkennung sei schon gut, aber die Angreifer vom Himmel zu holen, sei eine ganz andere Herausforderung. Laut Innenminister Dobrindt gibt es momentan alle paar Monate echte technische Fortschritte, bedingt unter anderem durch den Ukraine-Krieg. Und der Vorfall am Flughafen Leipzig-Halle hat gezeigt, wie schnell es auch hierzulande brenzlig werden kann. Es gibt bodengesteuerte Systeme und Abwehrdrohnen dafür, aber es ist auch klar, dass es hier Nachhol- und auch erheblichen Investitionsbedarf gibt, wenn die kritische Infrastruktur umfassend vor Drohnen gesichert werden soll.
1: Die Bundesregierung will die Kontrollen an den deutschen Außengrenzen um ein halbes Jahr verlängern. Innenminister Dobrindt hat ein entsprechendes Gesuch bei der EU-Kommission eingereicht. Gibt es aus Brüssel keinen Widerspruch, verlängern sich die Grenzkontrollen bis März 2027. Dafür zuständig ist die Bundespolizei. Sie kontrolliert an ausgewählten Übergängen, aber auch örtlich und zeitlich flexibel im gesamten Bundesgebiet. Weil es so heiß und trocken war in den letzten Wochen, fallen die Ernten in Deutschland enttäuschend aus. Der Bauernverband geht davon aus, dass in diesem Jahr nur knapp 42 Millionen Tonnen Getreide geerntet werden. Das wären 7% weniger als im vergangenen Jahr. Gleichzeitig sind die Kosten etwa für Dünger und Kraftstoff stark gestiegen. Bauernpräsident Ruckwied fordert deshalb Finanzhilfen für die Landwirte. Das Wetter in Deutschland. In der Nacht meist trocken, bei 19 bis 11 Grad. Morgen gebietsweise Schauer, auch trockene Phasen, bei bis zu 19 Grad im Norden und 32 Grad im Süden. Am Donnerstag trocken, gebietsweise Schauer, 20 bis 27 Grad. Am Freitag zeitweise sonnig im Nordwesten und im Süden Schauer bis 26 Grad. Das waren die Nachrichten.
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4: Und wir beginnen mit der amtlichen Gefahrenmitteilung für Monschau, Simmerath und Röttgen. Wegen des Waldbrandes im Hohen Venn kommt es momentan zu erheblichen Geruchsbelästigungen und einer möglichen Schadstoffbelastung der Luft. Gesundheitliche Gefahren können nicht ausgeschlossen werden. Bitte schließen Sie deshalb Fenster und Türen und schalten Sie Lüftungen und Klimaanlagen ab. Zur Lage auf den Autobahnen. Die A2 Dortmund Richtung Hannover ist zwischen Dortmund Nordost und Kamen-Bergkamen immer noch nach einem Unfall gesperrt. Die A2 Hannover Richtung Dortmund ist zwischen Kamener Kreuz und Lünen Süd nach einem Unfall gesperrt. Die A7 Hamburg Richtung Hannover ist zwischen Bispingen und Schneferdingen nach einem Unfall gesperrt. Die Umleitung hier führt Richtung Hannover über Bispingen und die B3. Und die A9 Nürnberg Richtung Halle-Leipzig ist zwischen Schneitach und Hormersdorf wegen eines defekten LKW gesperrt.
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4: Mit Klaas Christoffersen. Am 4. Oktober wird in Brasilien ein neuer Präsident gewählt. Der gemäßigt linke Amtsinhaber Lula da Silva will sich im Amt bestätigen lassen. Und sein Herausforderer ist der Sohn des wegen eines Umsturzversuches verurteilten Ex-Präsidenten. Er heißt Flavio Bolsonaro. Am Wochenende starteten beide Kandidaten in den Wahlkampf. Lula da Silva wählte dafür einen symbolträchtigen Ort. Anne Herberg.
5: Rot Überall rote Fahnen, rote T-Shirts, rote Banner. Die Anhänger von Präsident Lula tauchen das Stadion Vila Euclides in die Farben der brasilianischen Arbeiterpartei. Und es sind fast 40.000, die zum erneuten Wahlkampfauftakt des inzwischen 80 Jahre alten Luiz Inácio Lula da Silva gekommen sind. Hier begann Lulas politische Karriere. Dieser Ort ist die Wiege der Arbeiterpartei. Hier nahm alles seinen Anfang. Von hier aus ging der Mann hervor, der Brasilien und die Welt eroberte. Sagt die pensionierte Grundschullehrerin Marlise da Silva. Vila Euclides in der Industriestadt São Bernardo do Campo bei São Paulo ist eine einfache, schon in die Jahre gekommene, dafür umso geschichtsträchtigere Arena. 1979 war sie Ausgangspunkt zweier großer Arbeiterstreiks, angeführt damals vom 33-jährigen Metallarbeiter und Gewerkschaftsführer Luiz Inácio da Silva. Sie trugen zum Ende der Militärdiktatur bei und machten den bärtigen Lula landesweit bekannt. Heute ist er 80, der Bart schneeweiß und er strebt seine vierte Amtszeit an. Die Leute fragen, warum will Lula noch einmal eine Amtszeit regieren? Ich möchte euch Folgendes sagen. Solange ich lebe, werde ich nicht zulassen und ich werde nicht aufhören zu kämpfen und nicht zulassen, dass diese Rechte nochmal an die Macht kommt. Erklärte Lula von einer Bühne im Zentrum der Arena, blickte auf sein Leben zurück und erinnerte gleichzeitig an das Chaos und die Versäumnisse der Präsidentschaft seines Vorgängers. Ex-Präsident Jair Bolsonaro, der die Covid-Pandemie, die in Brasilien rund 400.000 Menschen das Leben kostete, lächerlich machte und den Zugang zu Impfstoffen erschwerte, der das Wahlsystem anzweifelte und der heute wegen eines Putschversuches zu 27 Jahren Haft verurteilt wurde. Sein ältester Sohn Flávio Bolsonaro gilt als aussichtsreichster Gegner bei den Wahlen im Oktober. Der 45-jährige Bolsonaro-Sohn, der im Senat von Rio de Janeiro sitzt, gab seinen Auftakt an der Strandpromenade der Copacabana mit gelbem Brasilien-Trikot. Er versprach in erster Linie, in die Fußstapfen seines Vaters treten zu wollen. Ich weiß, sie sind hier, sehen mich an und erinnern sich an jemanden. Ich weiß, ich sehe ihm ähnlich. Ein eigenes Profil konnte er sich bisher kaum aufbauen. Mit 10.000 Anhängern war die Veranstaltung eher mau besucht. Doch gilt Flávio nach wie vor als stärkster Kandidat der Rechten und hat deren Social-Media-Präsenz hinter sich.
4: Vor der Präsidentenwahl in Brasilien am 4. Oktober, Wahlkampfauftakt, Anna Herberg berichtete.
0: Wirtschaft.
4: Wochenlange Hitze und zu wenig Regen haben die Ernte der Landwirte in diesem Sommer insgesamt schrumpfen lassen. Der Deutsche Bauernverband rechnet mit einer unterdurchschnittlichen Getreideernte. Regional gibt es dabei durchaus große Unterschiede. Die Branche fordert aber Finanzhilfen wegen einer angespannten Lage vieler Höfe. Akute Folgen für die Verbraucherpreise erwartet sie allerdings eher nicht. Auch Bundeslandwirtschaftsminister Alois Rainer geht nicht von höheren Verbraucherpreisen aus, weil die Preise, wie er sagt, noch von anderen Faktoren abhängen. Darüber hat mein Kollege Stefan Schlag mit Jörg Seiselberg aus der NDR-Info-Wirtschaftsredaktion gesprochen. Er wollte als erstes wissen, hat der Minister mit seiner Einschätzung recht?
6: Recht hat er dahingehend, dass die höheren Kosten für die Bauern immer nur ein Faktor sind, wenn es darum geht, wie sich die Lebensmittelpreise entwickeln. Andere Punkte wie Transport, hat Rainer genannt, auch die Preispolitik der Supermarktketten spielt damit rein. Aber wenn wir uns aktuell die Preise für die Verbraucher anschauen, dann sind da schon erste Reaktionen auf die Trockenheit zu sehen. Gemüse beispielsweise ist allein im Juli um 4,5% teurer geworden, sagt die Agrarmarktinformationsgesellschaft, die monatlich die Entwicklung der Lebensmittelpreise in Deutschland beobachtet. Und Preistreiber dabei sind, wenig überraschend, alle Sorten, die viel Wasser brauchen. Salat beispielsweise kostet jetzt 20-50% mehr als im Vorjahr. Auch Gurken sind teilweise über 20% teurer. Und Paprika ist ebenfalls ein kleiner Luxus geworden. Bei diesem wasserdurstigen Gemüse, sagt die Agrarmarktinformationsgesellschaft, gäbe es enorme Preissteigerungen.
4: Gibt es denn noch Gemüse, das nicht teurer geworden ist?
6: Ja, keinen Preisanstieg gibt es bei allem, was Sonne liebt. Das heißt Tomaten, Zucchini, Auberginen beispielsweise, sie sind aufgrund des heißen Sommers derzeit sogar etwas billiger. Also wer die mediterrane Küche mag, der macht im Moment auch preismäßig alles richtig.
4: Und wie ist die Situation beim Fleisch?
6: Also Rindfleisch an der Supermarkttheke kostet im Durchschnitt fast 5% mehr als vor einem Jahr, 2% mehr als vor einem Monat. Auch diese Zahlen aus dem AEG-Preismonitoring und diese Teuerungen dürften noch nicht das Ende der Fahnenstange sein. Voll zu spüren bekommen wir das nicht sofort, sondern wahrscheinlich erst ab Herbst. Da schlägt dann so richtig durch das Futtermittel, unter anderem Mais, durch die Trockenheit knapp und damit teuer geworden ist. Und das dürfte sich dann auch auf die Fleischpreise auswirken.
7: Also das heißt, Fleisch wird durch die Bank teurer?
6: Nein, die durchschnittliche Preissteigerung bislang ist getrieben vor allem vom sogenannten Edelfleisch wie Steaks und Filets, die von Jungbullen stammen. Sogar günstiger geworden ist dagegen Hackfleisch, weil vor allem in Süddeutschland derzeit vermehrt Milchkühe früher zum Schlachten gebracht werden, weil die Weiden trocken sind und das Futter teuer.
7: Bei vielen gehört zum Einkauf immer Milch und Butter. Wie sieht es denn da aus?
6: Da ist die Situation im Moment entspannt für die Verbraucher. Aber auch hier gilt, spätestens im Herbst könnte es da einen Preissprung geben, weil die Kühe durch die Trockenheit weniger Milch geben, ist weniger auf dem Markt. Und erste Molkereien beginnen derzeit damit, den Bauern höhere Preise zu zahlen. Und diese Preiserhöhungen werden dann wahrscheinlich auch an die Verbraucher weitergegeben.
7: Also, bei einigen Lebensmitteln, da wird es teurer für die Verbraucher. Und du hast gesagt, so richtig wird das wahrscheinlich erst in den kommenden Monaten zu spüren sein. Also wie groß könnten die Preissprünge denn ausfallen? Lässt sich dazu was sagen?
6: Nein, das kann man noch nicht in Zahlen fassen. Das wäre unseriös, weil da ja auch immer die erwähnte Preispolitik der Supermarktketten mit reinspielt. Und da mahnt die Verbraucherschutzorganisation Foodwatch, genau hinzuschauen in den nächsten Monaten. Die Befürchtung ist, dass, weil so oder so ja alle mit Preiserhöhungen rechnen, nochmal der eine oder andere Cent extra draufgeschlagen wird. Deswegen erneuert Foodwatch die Forderung, die Regierung müsse endlich eine Preisbeobachtungsstelle einrichten, die Preisentwicklungen im Lebensmittelbereich kontrolliert, damit man gegen ungerechtfertigte Preissteigerungen vorgehen kann.
8: Informationen von Jörg Seiselberg zu den Lebensmittelpreisen und der schlechten Erntebilanz in diesem Jahr im Gespräch mit meinem Kollegen Stefan Schlag. Der Werkhof Regensburg unterstützt Menschen dabei, nach einer Krise wieder zurück ins Leben zu finden. Sie können in Gebrauchtwarenhäusern, in Werkstätten oder auch in anderen sozialen Projekten arbeiten. Aber aktuell gibt es dort Streit um die Bezahlung. Die Gewerkschaft Verdi sieht vor allem die Träger des Inklusionsbetriebs in der Verantwortung. Das sind das evangelische Dekanat und die Diakonie Regensburg. Anna Egel-Sohr hat sich im Werkhof umgeschaut.
9: So, guten Morgen.
10: Guten Morgen.
9: Morgen. Alles klar bei euch?
11: Ein schwüler Montagmorgen in Regensburg. Noch ist es ruhig im Gebrauchtwarenhaus des Werkhofs. Bevor die ersten Kunden kommen, bespricht Verkaufsleiterin Angie mit ihrem Team, was heute ansteht.
9: Wir haben Samstag bis früh gekommen. Ja, Klamotten sind ganz früh gekommen.
11: Die 59-Jährige fällt sofort auf. Kurze weiße Haare mit einer lila Strähne, eine rote Brille passend zum Outfit und jede Menge Schmuck. Angie hat den Laden im Griff und sorgt dafür, dass hier alles läuft.
12: Ich rede den ganzen Tag. Werkhof Regensburg, Weber, grüß Gott.
11: Reden, nicht nur mit Kunden und Mitarbeitern, sondern auch mit dem Jobcenter. Denn der Werkhof Regensburg hilft Menschen zurück ins Arbeitsleben, mit flexiblen Arbeitszeiten und ohne Druck. Viele haben Suchterkrankungen, Gefängnisstrafen oder psychische und körperliche Erkrankungen hinter sich. Entsprechend unterschiedlich begleitet Angie sie im Arbeitsalltag. Geduld, Verständnis, ein offenes Ohr. Was Angie heute ihren Mitarbeitern gibt, hat sie selbst einmal gebraucht.
12: Ich hatte sehr viele Probleme in der Vergangenheit. Familiär, Ehe aus, dann schwere Unfälle. Manchmal kann ich das gar nicht erzählen. Dann der Tod von meinem Kind, der Tod von meinem Kumpel. Das sind halt so Sachen, die prägen die ungemein. Und die vergisst du auch nicht.
11: Diese Schicksalsschläge hinterließen Spuren. Angie bekam Depressionen. Der Werkhof war damals ihr Retter in der Not. Vor mehr als 10 Jahren entdeckte sie dort ihre Leidenschaft für den Verkauf.
12: 600, da machen wir 550.
11: Doch der Werkhof steht auch in der Kritik. Die Gewerkschaft Verdi sieht die Träger, das evangelische Dekanat und die Diakonie Regensburg, in der Verantwortung. Beschäftigte seien dort über Jahre hinweg nicht nach den kirchlichen Arbeitsvertragsrichtlinien, dem AVR, bezahlt worden. Für Verdi-Gewerkschaftssekretär Heinz Neff geht es dabei auch um die Vorbildfunktion kirchlicher Arbeitgeber.
10: Es können hier keine Dumpingtarife gezahlt werden. Es muss hier auf gute Arbeitsbedingungen geachtet werden. Und das Bild, das die Betriebe nach außen vermitteln wollen, müssen sie auch nach innen vermitteln.
11: Der Werkhof verweist dagegen auf seine finanzielle Situation. Eine Bezahlung nach AVR würde zusätzlich mehrere hunderttausend Euro kosten. Das könne die Einrichtung derzeit nicht stemmen, ohne Arbeitsplätze zu gefährden. Für Angie spielt diese Diskussion keine große Rolle. Den Werkhof verbindet sie eng mit ihrem Weg zurück ins Leben.
8: Ein Bericht von Anna Egelsoer.
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8: Um 23.45 Uhr. Sie wollen besser zusammenarbeiten, mehrere Staaten aus dem südlichen Afrika. Dafür haben sie eine Gruppe für gemeinsame Entwicklung gegründet, die SADC, und haben in den vergangenen Tagen im südafrikanischen Durban beraten. Draußen forderten fremdenfeindliche Demonstranten, dass viele Migranten aus Südafrikas Nachbarstaaten, die auch Teil von SADC sind, zurück in ihre Herkunftsländer gehen sollen. Stefan Überbach mit einem akustischen Eindruck von diesen Protesten.
13: Hunderte Demonstranten ziehen durch die Straßen von Durban, halten Schilder hoch, auf denen steht: Kommt und holt eure Leute ab. Immer wieder wird der Ruf laut: Aber Hambe, alle Ausländer müssen gehen. Zu der Kundgebung aufgerufen hat die Organisation March and March, die gemeinsam mit anderen Initiativen hinter den fremdenfeindlichen Protesten steckt, die Südafrika seit Monaten erschüttern und die dem Land am Kap viel Kritik seiner Nachbarstaaten eingebracht haben. SADC-Mitglieder wie Malawi, Simbabwe oder Mosambik werfen der südafrikanischen Regierung vor, nicht genug für den Schutz ihrer Staatsbürgerinnen und Bürger zu tun. Im Vorfeld des Gipfels hatte der Gastgeber Südafrikas Staatschef Cyril Ramaphosa deutlich wie noch nie dazu Stellung bezogen.
14: As South Africans, we are deeply concerned and ashamed.
13: Als Südafrikaner sind wir zutiefst besorgt und beschämt darüber, dass Staatsangehörige anderer Länder in den vergangenen Monaten Diskriminierung und Misshandlungen ausgesetzt waren und sogar unter Androhung von Gewalt gezwungen wurden, das Land zu verlassen.
14: Under threat of violence.
13: Das Thema Migration dürfte auf dem Gipfel eine zentrale Rolle gespielt haben, wenn auch hinter verschlossenen Türen. Denn in seinen öffentlichen Wortmeldungen während des Treffens ist Gastgeber Ramaphosa mit keinem Wort mehr auf die Vorgänge der letzten Zeit eingegangen. Stattdessen hat er versucht, den Blick auf andere Themen zu lenken, etwa auf die Gesundheitspolitik vor dem Hintergrund der Ebola-Epidemie in der Demokratischen Republik Kongo.
14: Protecting Africa from Epidemics.
13: Afrika vor Epidemien zu schützen, erfordert mehr als nur dann zu reagieren, wenn Ausbrüche auftreten. Es erfordert nachhaltige Investitionen in Prävention, Überwachung, widerstandsfähige Gesundheitssysteme, in Forschung sowie in die afrikanische Produktion von Impfstoffen, Diagnostika und Arzneimitteln. Das ist ein wichtiger Prüfstein für unsere Solidarität und für Afrikas Entschlossenheit, eine größere gesundheitliche Souveränität aufzubauen.
14: This is an important test of solidarity.
13: Auch wirtschaftlich soll und will sich die SADC-Staatengruppe unabhängiger machen. Denn bisher, sagt Südafrikas Präsident, hat die Region das volle Potenzial ihres gemeinsamen Marktes nicht ausgeschöpft. Unterstützung bekommt Ramaphosa von SADC-Generalsekretär Elias Magosi, der auf die reichen Rohstoffvorräte der Region verweist, die für die Energiewende und die digitale Wirtschaft weltweit dringend gebraucht werden.
15: As the global economy transitions towards clean energy.
13: Während sich die Weltwirtschaft in Richtung sauberer Energien und digitaler Technik wandelt, ist die SADC in einzigartiger Weise positioniert, eine strategische Rolle zu spielen. Die Region verfügt über reichhaltige Vorkommen kritischer Mineralien, die alle für die Industrien der Zukunft von entscheidender Bedeutung sind.
15: All of which are essential to the industries of
13: Was aus all diesen Ankündigungen wird, hängt nun davon ab, ob die SADC-Mitglieder tatsächlich enger zusammenrücken. Gastgeber Südafrika, der für ein Jahr den SADC-Vorsitz übernommen hat und intensiv für mehr regionale Solidarität wirbt, steckt auch nach diesem Gipfel in einer Zwickmühle. Denn die fremden Feinde, die auf den Straßen aber Hambe rufen, wollen mit ihren Aktionen weitermachen und haben wieder ein Ultimatum gesetzt. Bis Ende September sollen alle illegal eingereisten Ausländer Ausländer gehen. Für den Staatenbund im südlichen Afrika ist das ein neuer Belastungstest.
8: Aus Durban berichtete Stefan Überbach.
16: Kultur.
8: Es ist eine erstaunliche Comeback-Geschichte der brasilianischen Musik. 1972 veröffentlicht Arthur Verocai sein erstes eigenes Album und kaum jemand interessiert sich dafür. Heute gilt die gerade einmal 30 Minuten lange Platte als Meisterwerk. Wie konnte ein Album, das bei seinem Erscheinen fast unbeachtet blieb, Jahrzehnte später plötzlich so viele Musiker und Musikfans begeistern? Die Geschichte von Arthur Verocai und einem Album, das seiner Zeit offenbar weit voraus war, die erzählt Florian Schmidt.
17: Das Album beginnt ganz entspannt. Ein bisschen gezupfte Gitarre, typischer Bossa Nova Sound. Doch dann kommen weitere Elemente dazu. Spacige Sounds, Streicher, eine Prise Psychedelik. Je länger man hört, desto weiter wird der Klangkosmos. Mehr Jazz und Soul, funky Bläser, funky Rhodes, funky Gitarren. Und plötzlich ist da dieser ganz eigene Sound. Arthur Verocai hatte 1972 überhaupt nicht vor, ein musikalisches Meisterwerk für die Zukunft zu schaffen. Er war damals Ende 20, arbeitete bereits erfolgreich als Arrangeur und hatte unter anderem für Yvan Lins, Georgie Benn und Marcos Valle geschrieben. Für sein eigenes Album nahm er einfach all das zusammen, was ihn musikalisch interessierte.
18: Damals war ich sehr offen. Ich habe viel gehört. Ich mochte gute Musik. Alles, was gut für mich war, habe ich aufgenommen. Jazz, Bossa Nova, Country, Folk. Ich habe das alles ganz selbstverständlich miteinander vermischt, ohne die geringste Absicht, etwas anders oder besonders zu machen. Ich war einfach anders. Ich war tatsächlich anders.
17: Anders war allerdings auch der Musikmarkt in Brasilien der frühen 70er Jahre. Verocais Album fiel bei Publikum und Kritik durch. Er machte weiter als Arrangeur und Produzent und sein eigenes Album geriet für Jahrzehnte praktisch in Vergessenheit. Der mittlerweile 81-jährige Komponist glaubt, dass Brasilien damals schlicht noch nicht bereit war für seine Musik.
19: Nachher,

0: Und irgendwann wurde aus der Wiederentdeckung eine zweite Karriere. Perukai nahm neue Alben auf, arbeitete mit jüngeren Musikern und arrangierte unter anderem für Hiatus K.O.T., Bad Bad Not Good und Tyler the Creator. Was diese Musiker an ihm fasziniert, kann er selbst nur teilweise erklären. Vielleicht liegt es daran, dass musikalische Einflüsse manchmal tiefer sitzen, als wir überhaupt merken.
1: Alles, was wir mögen, wird in unserem Unterbewusstsein gespeichert. Und wenn wir arbeiten, kommen diese Dinge wieder an die Oberfläche, ohne dass wir es im Geringsten versuchen, danach zu suchen. Sie tauchen einfach aus dem Nichts auf und helfen uns dabei, unsere Arbeit zu machen.
0: So klingt Vero Kais Comeback-Album Encore von 2007, 35 Jahre nach seinem Debüt. Es zeigt, dieser Sound war nicht einfach ein Relikt aus den 70ern. Vero Kai konnte ihn wieder aufnehmen, weiterentwickeln und mit einer neuen Generation von Musikern verbinden.
2: Und genau das passiert jetzt auch live. Arthur Vero Kai steht morgen mit dem 20-köpfigen New Civilization Orchestra in der Elbphilharmonie in Hamburg auf der Bühne bei seinem einzigen Deutschlandkonzert.
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2: Der Technologieriese Meta muss sich in Kalifornien vor Gericht verantworten. Fast 30 US-Bundesstaaten haben gegen die Facebook- und Instagram-Mutter geklagt. Sie werfen dem Konzern vor, Kinder und Jugendliche zu manipulieren und ihrer geistigen Gesundheit zu schaden. Kaliforniens stellvertretende Generalstaatsanwältin Megan O'Neill hat in ihrem Eröffnungsplädoyer gestern gesagt, Meta habe Minderjährige abhängig gemacht, die Funktionsweise ihrer Gehirne ausgenutzt und die Öffentlichkeit in die Irre geführt. Unser Gastautor heute ist Mike Koltermann, Chefredakteur der Hamburger Morgenpost. Er findet, dass die Vorwürfe durchaus berechtigt sind und zieht einen Vergleich zur Tabakindustrie.
4: Rauchen macht süchtig? Nicht doch. Über Jahrzehnte haben Tabakkonzerne geleugnet, dass ihre Zigaretten abhängig machen. Das ist witzig, weil haben sie mal länger geraucht und dann versucht aufzuhören? Ich schon. Und beim manischen Kauen von Kaugummi während des Entzugs war ich mir einer Sache immer sehr sicher. So fühlt sich Abhängigkeit an. Mitte der 90er verklagten mehr als 40 Bundesstaaten die Tabakindustrie. Das Ergebnis? Ein Vergleich, mit dem sich Tabakfirmen zur Zahlung von 206 Milliarden US-Dollar über 25 Jahre verpflichteten. Seit gestern läuft in den USA nun die Klage mehrerer Bundesstaaten gegen den Konzern hinter Facebook und Instagram. Die meisten Experten sagen, endloses Scrollen, ständige Push-Benachrichtigungen, Likes und Algorithmen. All das ist allein darauf optimiert, Nutzer zu maximal langer Nutzung zu verführen. Dabei werden psychologische Effekte genutzt, denen nicht nur Kinder und Jugendliche hilflos gegenüberstehen, die ihnen psychisch schaden. Meta streitet das ab. Wenn ich abends auf dem Sofa mal wieder bei Social Media versacke, bin ich mir einer Sache immer recht sicher. So fühlt sich Abhängigkeit an.
2: Ein Kommentar von Mike Koltermann. Zu unserem zweiten Thema. Zu wenig Regen und zu viel Hitze machen den Landwirten in Deutschland zu schaffen. Sie konnten in diesem Sommer laut Schätzungen des Bauernverbandes nur etwa 42 Millionen Tonnen Getreide ernten, 7% weniger als 2025. Für die Stuttgarter Zeitung ist das aber kein Grund, Alarm zu schlagen.
5: Nein, Deutschland droht kein Getreidenotstand. Die 41,9 Millionen Tonnen, die der Bauernverband in seiner Erntebilanz schätzt, sind zwar spürbar weniger als im Vorjahr, aber deutlich mehr als 2024. Die Auswirkungen der Hitze und Trockenheit waren regional sehr unterschiedlich. Den Süden hat es brutal getroffen, den Norden dafür kaum. Entsprechend regional sollten aber auch die staatlichen Hilfen sein. In Zeiten knapper Kassen braucht es keinen neuen Tankrabatt für Diesel, wie ihn der Bauernverband fordert. Kurzfristiger Aktionismus kostet den Steuerzahler unnötig Geld.
2: Die Rhein-Neckar-Zeitung aus Heidelberg sieht das ähnlich.
5: Kaum ein anderer Wirtschaftszweig profitiert so sehr von staatlichen Unterstützungsleistungen wie die Bauernschaft. Das ist auch richtig so, solange es um die Existenz der Betriebe geht. Auch ein gewisser Protektionismus gehört dazu, um eine Weizenschwemme aus der Ukraine abzuwehren etwa. Doch in diesem Jahr überzieht es der Bauernpräsident wieder einmal. Die Ernte ist noch nicht eingefahren, schon werden Einnahmeausfälle geltend gemacht. Landwirtschaftsminister Rainer hat völlig recht, erst bilanzieren, dann fordern und dann weitersehen.
2: Der Reutlinger Generalanzeiger meint, Politik und Bauern müssen

0: Staaten umdenken.
1: Statt Klimaschäden zu kitten, muss der Staat Klimaanpassung fördern. Für die Landwirtschaft heißt das, staatliche Förderung ja, aber gezielt in robuste Pflanzensorten, Vielfalt auf den Äckern, humusreiche Böden und besseren Wasserrückhalt. Denn Nahrungsmittel aus heimischer Herstellung sind lebenswichtig.
0: Und das waren die Standpunkte, zusammengestellt von Constanze Semidey. Und nach den nächsten Nachrichten in circa einer Minute geht es hier in der ARD-Infonacht auch noch einmal um das Thema Erntebilanz, die ja dann heute vorgestellt wurden.

0: Und gleich geht es los mit den Nachrichten.
1: Um 0 Uhr mit Ronald Lessig. Vizekanzler Klingbeil hat nach der jüngsten Äußerung des israelischen Sicherheitsministers Ben-Gvir politische Konsequenzen gefordert. Deutschland dürfe bei aller Solidarität mit dem Staat Israel nicht schweigen, sagte der SPD-Politiker bei Sat.1. Gvir hatte dazu aufgerufen, im Gazastreifen mindestens 30 Palästinenser pro Nacht zu töten. Zu den möglichen Konsequenzen Matthias Deiß aus Berlin.
2: Nun, Vizekanzler Klingbeil fordert, Sanktionen gegenüber Ben-Gvir auf europäischer Ebene nun sehr ernsthaft zu prüfen. Er macht also einerseits Druck, greift dem Außenminister und dem Bundeskanzler dabei gleichzeitig aber auch nicht vor. Denn geprüft werden diese Sanktionen auf europäischer Ebene schon länger. Das ist also nichts Neues. Entscheidend ist, ob Kanzler und Außenminister dies nun anders als bisher mit Nachdruck verfolgen. Und das wissen wir möglicherweise erst, wenn der Kanzler seinen Urlaub beendet hat.
1: In den USA hat ein Prozess gegen den Meta-Konzern begonnen, in dem es um die Nutzung seiner Apps durch Kinder und Jugendliche geht. Mehrere Bundesstaaten werfen dem Unternehmen vor, Minderjährige bewusst abhängig von Facebook und Instagram zu machen. Die Kläger fordern, dass Meta bestimmte Funktionen seiner Apps beschränkt, etwa das Endlos-Scrollen oder den Gefällt-mir-Zähler. Außerdem droht dem Konzern eine milliardenschwere Geldstrafe. Zu wenig Regen und wochenlange Hitze machen den Landwirten in Deutschland zu schaffen. Sie konnten in diesem Sommer schätzungsweise nur 42 Millionen Tonnen Getreide ernten, 7% weniger als im vergangenen Jahr. Aus München, Eva Lell.
3: Bauernpräsident Ruckwied sprach heute davon, dass es für viele Betriebe angespannt ist und für manche toxisch. Dazu muss man sehen, dass die Landwirte zu kämpfen haben mit hohen Energiepreisen, mit steigenden Preisen für Dünger, für Pflanzenschutzmittel. Und dazu kommt jetzt, dass sie zum Teil Einbußen haben bei dem, wofür sie das ganze Jahr gearbeitet haben. Und sicher ist auch, die Landwirte werden sich darauf einstellen müssen, dass es noch mehr solche trockenen Sommer geben wird in Zukunft.
1: Frank Beard, langjähriger Schlagzeuger der US-Rockband ZZ Top, ist tot. Der 77-Jährige starb auf seiner Ranch im Bundesstaat Texas im Beisein seiner Familie. Das teilte sein Pressesprecher mit. ZZ Top hat weltweit mehr als 50 Millionen Tonträger verkauft. Zu den größten Hits der Band zählen Sharp Dressed Man, Lex und Gimme All Your Lovin'. Das waren die Nachrichten. Das Wetter in Deutschland. Häufig trocken, noch letzte Schauer bei 19 bis 11 Grad. Tagsüber gebietsweise Schauer, selten Gewitter, teilweise auch trocken bei bis zu 19 Grad im Norden und 32 Grad im Süden. Am Donnerstag teilweise trocken, teilweise Schauer und einige Gewitter bis 27 Grad. Am Freitag zeitweise sonnig bis 26 Grad. Es ist 0:03 Uhr.
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0: Mit einer amtlichen Gefahrenmitteilung für Monschau, Simmerath und Röttgen. Wegen des Waldbrandes im Hohen Venn kommt es momentan zu erheblichen Geruchsbelästigungen und einer möglichen Schadstoffbelastung der Luft. Gesundheitliche Gefahren können nicht ausgeschlossen werden. Schließen Sie deshalb bitte Fenster und Türen und schalten Sie Lüftungen und Klimaanlagen ab. Zu der Lage auf den Autobahnen, die A2 Dortmund Richtung Hannover. Sie ist zwischen Dortmund Nordost und Kamen-Bergkamen nach einem Unfall gesperrt. Die A2 Hannover Richtung Dortmund ist zwischen Kamener Kreuz und Lünen Süd nach einem Unfall gesperrt. Die A7 Hamburg Richtung Hannover ist zwischen Bispingen und Schneverdingen nach einem Unfall gesperrt. Die Umleitung hier führt Richtung Hannover über Bispingen und die B3. Und die A9 Nürnberg Richtung Halle-Leipzig ist zwischen Schneitach und Hormersdorf wegen eines defekten LKW gesperrt. Die Umleitung hier führt über die U65. Kommen Sie gut und sicher an Ihr Ziel.
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0: Von NDR-Info aus Hamburg mit Klaas Christoffersen. Schön, dass Sie dabei sind. Die Menschen spüren es in diesem Sommer deutlich. Es ist sehr heiß und viel zu trocken. Und insgesamt vergleichsweise wenig Regen fiel schon im letzten Winter und im Frühjahr. Und das schlägt sich jetzt auch in der Erntebilanz für dieses Jahr nieder. Natürlich, das ideale Wetter für die Landwirtschaft gibt es selten. Aber mittlerweile macht sich die menschengemachte Erderwärmung auch auf den Äckern in Deutschland deutlich bemerkbar. Der Präsident des Deutschen Bauernverbandes Ruckwied hat gestern die Agrarerträge vorgestellt und blickte zum Vergleich auch zurück. aus Berlin, Evthymios Angeloudis.
5: Landwirte denken in Generationen, sagt man. Und sie blicken deshalb nicht nur auf die aktuelle Ernte, sondern auch darauf, was ihre Böden früher hergaben. 2014 zum Beispiel gab es bei Weizen und Gerste Rekorderträge. Dieses Jahr fällt die Bilanz dagegen besonders ernüchternd aus. Die Getreideernte ging im Vergleich zum Vorjahr um 7% zurück, sagt Bauernpräsident Joachim Ruckwied am Dienstag in Berlin.
6: Da sind wir weit davon entfernt. Wir haben seit Jahren rückläufige Erntemengen.
5: Heute liegt der durchschnittliche Weizenertrag laut Bauernverband bei rund 7% weniger als im Vorjahr. Besonders stark ist der Rückgang beim Raps. Hier liegen die Erträge 20% unter dem Vorjahr. Doch nicht nur schlechte Ernte setzt die Betriebe unter Druck. Auch die Erzeugerpreise für Getreide sind seit Jahren niedrig. Gleichzeitig sind die Kosten für Diesel, Dünger und Pflanzenschutz deutlich gestiegen. Für viele Betriebe wird es deshalb schwieriger, die nächste Ernte zu finanzieren.
6: Wir leiden seit 3 Jahren, insbesondere bei Getreide, unter unterdurchschnittlichen Erzeugungspreisen.
5: Der Bauernverband fordert deshalb schnelle staatliche Hilfen, unter anderem eine Aufstockung der Düngemittelhilfe, eine Senkung der Dieselsteuer und eine frühere Auszahlung der Direktzahlungen. Tue die Bundesregierung das nicht, so Ruckwied, sei das eine Gefahr für die Versorgungssicherheit.
6: Die Politik muss jetzt liefern. Sie muss dies tun, um die Versorgungssicherheit auf Basis der heimischen Produktion auch zukünftig gewährleisten zu können, weil Versorgungssicherheit ist so wichtig wie Verteidigungsfähigkeit.
5: Was aber tun, wenn die sinkenden Erträge vor allem auf das Klima zurückzuführen sind? Trockenheit und Hitze setzen den Kulturen zu, vor allem im Süden Deutschlands. Die Betriebe reagieren bereits mit anderen Anbauverfahren, neuen Kulturen und einer veränderten Fruchtfolge, sagt Joachim Ruckwied.
6: Wir unternehmen seit 15, 20 Jahren viele Anstrengungen, um Emissionen zu reduzieren, um CO2 in den Böden zu speichern, um wassersparender zu wirtschaften.
5: Dennoch muss sich die Landwirtschaft besser an den Klimawandel anpassen und gleichzeitig die Existenz der Betriebe sichern. Denn Landwirte denken in Generationen und damit auch daran, welche Ernten auf ihren Böden in Zukunft noch möglich sein werden.
0: Soweit also die offizielle Bilanz eines Repräsentanten der Bauern, verbunden gleich mit Forderungen an die Politik. Aber wie sieht es auf den Äckern aus? Wie gehen Bäuerinnen und Bauern mit dem Hitzestress für die Nutzpflanzen um? Und wie treffen sie Vorsorge? Antje Passenheim war auf einem Hof in Nordrhein-Westfalen.
7: Mit schwierigen Wetterbedingungen hat ihr Familienhof in Wachtendonk schon oft gekämpft. Aber diesmal ist es anders, sagt Landwirtin Bärbel Buschhaus und beugt sich über die schlappen, ausgedörrten Blätter ihres Rübenfelds.
8: In diesem Jahr kommen wir tatsächlich ausnahmsweise mal nicht rund. Bisher hat es immer gut geklappt, aber dieses Jahr ist ein extremes Jahr.
7: Dieser Sommer verlange ihnen ganz viel ab, sagt die Vizepräsidentin des Rheinischen Landfrauenverbands und will dennoch nicht jammern.
8: Wir haben das Glück, dass wir hier noch in einer Gunstregion leben, wo wir beregnen können. Sonst sähe es natürlich sehr düster aus.
7: 2 Beregnungsanlagen helfen, um Rüben, Kartoffeln und Mais durch die extreme Trockenheit zu bringen. Doch um alles zu retten, reichen auch deren Kapazitäten nicht. Die Qual der Wahl.
8: Bei uns ist es so, dass wir uns jetzt entscheiden mussten, beregnen wir jetzt die Kartoffeln oder das Futter, also den Mais vor allen Dingen, oder die Zuckerrüben. Und dann gesagt haben, okay, die Rüben, das müssen wir jetzt einfach mal ertragen und liegen lassen.
7: Sie müssen durstig bleiben und klein. Auch beim Mais macht es 1 Meter Unterschied aus, wenn er nicht beregnet wird. Sohn Bastian Buschhaus demonstriert es im Feld.
9: Was eigentlich viel gravierender ist, ist nicht halt nur die Größe, sondern dass der Kolben gar nicht ausgebildet ist. Das liegt immer an der Phase der Blüte im Mais. Und wenn wir dann zum Vergleich hier mal eine beregnete Pflanze nehmen, dann haben wir hier einen voll ausgebildeten Kolben.
7: Selbst der unbewässerte Mais sieht bei Familie Buschhaus besser aus als bei anderen. Sie haben eine besonders trockenresistente Sorte aus Südeuropa angebaut, damit das Futter auch in Extremjahren wie diesen reicht, um die 600 Rinder satt zu machen, hat Familie Buschhaus vorgesorgt mit einer großen Fahrsilo-Anlage. Dort kann das geerntete Futter bis zu 2 Jahre gespeichert werden.
0: Eine Reportage von Antje Passenheim. Und damit nochmal zurück zu den politischen Konsequenzen aus der Erntebilanz, die eben aufs ganze Bundesgebiet gesehen unterdurchschnittlich ausfällt, wie Bauernpräsident Ruckwied gesagt hat. Er forderte ja jetzt auch Entlastungen und Hilfen von der deutschen Regierung und von der EU. Sind das berechtigte Ansprüche? Darüber hat mein Kollege vom WDR, Andreas Oster, mit Martin Häusling gesprochen. Er ist agrarpolitischer Sprecher der Grünen-Fraktion im Europaparlament und er kennt die Probleme aus eigener Anschauung. Er ist nämlich Biobauer aus Nordhessen. Wie hat er auf seinem Hof die Trockenheit erlebt und welche Folgen hat das für ihn?
10: Ja, wir sind ja ein Betrieb, der Milchkühe hält und wir füttern eigentlich schon seit 3 Wochen Winterfutter und ich hoffe, wir kommen über die Runden. Aber das ist das eigentlich das viel größere Problem. Herr Ruckwied redet immer noch von Getreide. Das ist ja für viele kleine und mittlere Betriebe überhaupt nicht die Haupteinnahmequelle, sondern viele Betriebe leben ja von der Viehwirtschaft. Und da haben wir es ja nicht nur mit jetzt mit der Trockenheit zu tun, sondern gerade die konventionellen Milchbauern, die leiden ja auch darunter, dass die Preise gegenüber dem letzten Jahr um 25% zurückgegangen sind. Also 2 Katastrophen sozusagen gleichzeitig und das wird vielen Betrieben das Genick brechen.
11: Also Sie füttern das Winterfutter, weil Sie eben aktuell kein frisches Gras auf Ihren Feldern haben, das schon vertrocknet ist.
10: Ja, das ist seit 4 Wochen sind die Wiesen ja halt braun. Selbst das Jungvieh auf den Weiden müssen wir bald heimholen und für die Kühe. Selbst Luzerne, was sonst normalerweise immer noch gut wächst, bringt im Moment keinen Ertrag, sodass wir halt jetzt schon Heu-Silage füttern.
11: Jetzt hat der Bauernpräsident Ruckwied eine Reihe von Forderungen an die Politik gestellt, um den Landwirten zu helfen. Also er fordert unter anderem, dass die EU mehr sogenannte Düngemittelhilfen zahlen soll als bislang, also zusätzliches Geld von der EU, um den gerade ziemlich teuren Dünger zu bezahlen. Außerdem fordert der Bauernverband, die Steuern auf Agrardiesel sofort zu senken und auch noch einiges mehr. Was halten Sie denn von diesen Forderungen? Würde das den Bauern helfen?
10: Also ich finde, diese Forderungen sind wirklich armselig angesichts der Katastrophe, der viele Betriebe gegenüberstehen. Fordert ja auch Rückstellungen für einen Gewinnüberhang da ist und so Geschichten. Das hören wir seit Jahren. Ich meine, bei Düngemitteln, wenn kein Regen kommt, nützen wir auch für Düngemittel im Grunde nichts. Und gerade darüber jetzt zu reden, ist wirklich überhaupt nicht angemessen.
11: Naja, aber Sie hätten dann ja mehr Geld für den teuren Dünger. Also das Geld, was Sie dann sparen würden, hätten Sie vielleicht an anderer Stelle übrig.
10: Das kann durchaus sein, aber ich glaube, das ist nicht das Kernproblem, was die Bauern jetzt haben. Für mich ärgert vor allem, dass die Bauern das Geld, was ihnen eigentlich aus der EU zusteht, dass die Bundesregierung das nicht auszahlt, sondern sagt, ach, wir halten es mal zurück, weil im Jahre 2028 wird das Geld von der EU vielleicht weniger. Das ärgert die Bauern. Mhm. Und dass keine Klimaanpassungsmaßnahmen, dass keine Gelder für zum Beispiel Agroforst, Klimaanpassung ausgegeben werden, sondern nur wieder darüber geredet wird, über die Flächenprämie und dass diese Umweltmaßnahmen tatsächlich ausgesetzt werden oder kein Geld dafür da ist.
11: Ja, wie könnten sich denn Landwirte, egal ob jetzt biologische Landwirte oder konventionelle Betriebe, wie können die sich besser an diese Trockenheit, an Dürren, an den Klimawandel anpassen?
10: Ja, die Hauptmaßnahme ist zum Beispiel, dass wir auf vielfältige Fruchtfolgen setzen. Dass wir nicht nur über Weizen und Mais reden, sondern dass wir über vielfältige Fruchtfolgen reden. Und wir müssen wieder Schwammlandschaften schaffen. Wir reden viel über Schwammstädte, wir müssen über Schwammlandschaften reden. Das Wasser muss zurückgehalten werden und das wird eine der Kernaufgaben in den nächsten Jahren sein.
0: Sagt Martin Häusling, Biobauer und agrarpolitischer Sprecher der Grünen-Fraktion im Europaparlament.
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0: Um jetzt 0.14 Uhr. Er gehört zu den Scharfmachern in der israelischen Regierung, Polizeiminister Itamar Ben-Gvir, ein Rechtsextremist, mehrfach verurteilt, unter anderem wegen Landfriedensbruchs und der Unterstützung terroristischer Organisationen. Und er sitzt seit fast 4 Jahren eben jetzt mit am Kabinettstisch. Ben-Gvir hat nun explizit gefordert, dass die israelische Armee im Gazastreifen jeden Tag 30 bis 40 Menschen gezielt tötet. Die menschenverachtende Äußerung kommt aus einem Podcast und dessen Host wurde nach dem Hamas-Massaker vom 7. Oktober in Israel bekannt, aus einem traurigen Anlass. Aus Tel Aviv, Jan-Christoph Kitzler.
12: Rom Braslavski ist in Israel eine bekannte Persönlichkeit. Er wurde als Teil des Sicherheitsteams beim Nova Musikfestival von Terroristen am 7. Oktober 2023 in den Gazastreifen verschleppt. 737 Tage war er Gefangener der Hamas. Er war unter den letzten Geiseln, die freigelassen wurden. Viele Menschen im Land haben Anteil genommen an seinem Schicksal. Immer wieder hat der 22-Jährige seitdem über seine psychischen Probleme berichtet. Und zur Verarbeitung des Furchtbaren, das er erlebt hat, gehört nun offenbar auch ein Podcast, den er hostet und der 8. Oktober heißt. Gast in der ersten Folge war Israels rechtsextremer Minister für nationale Sicherheit Itamar Ben-Gvir. Er ist einer der größten Befürworter der Ausweitung der Todesstrafe in Israel. Das mit Regierungsmehrheit beschlossene Gesetz sieht die Tötung von Hamas-Terroristen vor. Und Rom Braslavski richtete an Ben-Gvir, der in Israel unter anderem für die Polizei und die Gefängnisse zuständig ist, die Frage, ob er verurteilte Hamas-Terroristen persönlich töten dürfe. Er könne bei Hinrichtungen dabei sein, sagte Ben-Gvir. Und dann sprachen die beiden über den Gazastreifen. In meiner Vorstellung gehört ganz Gaza uns, so Ben-Gvir. Amen, sagt Rom Braslavski. Siedlungen nicht nur in Gaza würden die Ausreise von Palästinensern beschleunigen, so Ben-Gvir weiter. Und was die Terroristen angehe, keine Ausreise, jeder Einzelne müsse getötet werden. Es gebe übrigens auch weibliche Terroristen in Gaza. Rom Braslavski pflichtet dem bei. Voll, voll, voll, sagt er. Er stünde 100% dahinter. Das, was Itamar Ben-Gvir dann über den Gazastreifen sagt, hat weniger in Israel als im Ausland für einen Aufschrei gesorgt. Unsere Wiederherstellung ist ihre Zerstörung. Die Leute reden und es ist kein Geheimnis. Ich bin anderer Meinung als der Premierminister. Ich denke, wir müssen im Gazastreifen gezielte Tötungen durchführen, jede Nacht 30, 40 ausschalten. Nicht nur diejenigen, die uns jetzt gefährden. Nein, dort gibt es Leute, die keine menschlichen Wesen sind. Sie sollten nicht leben. Sie sind keine Menschen. Ich mache Ihnen ein Kompliment, wenn ich Sie als Menschen bezeichne. Diese Aussagen sind zum einen durch den Wahlkampf in Israel zu erklären. Ben-Gvir kämpft mit möglichst radikalen Aussagen um Stimmen im rechten Lager. Laut Prognosen könnte er damit bei der Parlamentswahl am 7. Oktober Erfolg haben.
13: Gezielte Tötungen von Menschen, die der Polizeiminister kaum Menschen nennen mag. Das ist nicht nur dem Zentralrat der Juden in Deutschland zu viel, sondern auch deutschen Außenpolitikerinnen und Politikern. Sanktionen gegen Ben-Gvir stehen jetzt im Raum. Christina Nagel fasst die Reaktionen in Berlin zusammen.
14: Für viele deutsche Außenpolitiker hat der israelische Polizeiminister Ben-Gvir nun auch die letzte Grenze überschritten. Menschenverachtend nennt der CDU-Außenpolitiker Jürgen Hart die Äußerung erschreckend und nicht mit dem Völkerrecht vereinbar.
15: Ich bin der Meinung, dass die israelische Regierung sich dringend von dieser Person distanzieren und trennen muss. Ansonsten bin ich der Meinung, dass die Europäische Union in jedem Fall eine Sanktionierung von Herrn Ben-Gvir vornehmen sollte.
14: Eine Forderung, die schon lange im Raum steht. Bisher aber scheiterten Versuche, die beiden rechtsextremen israelischen Minister Ben-Gvir und Smotrich mit EU-Sanktionen zu belegen, am Widerstand einzelner Länder, auch an Deutschland. Aus Sicht des außenpolitischen Sprechers der SPD-Fraktion Adis Achmetovic ist es an der Zeit, dass die Bundesregierung den Weg freimacht. Die jüngsten Äußerungen zeigten, wie tief Menschenhass, der Hass auf Palästinenserinnen und Palästinenser in der Ideologie der Minister verwurzelt sei.
16: Deshalb wiederholen wir unsere Forderung, wiederhole ich die Forderung, die Bundesregierung sollte die Sanktionierung beider Minister unterstützen.
14: Achmetovic, der inzwischen Rückendeckung von Vizekanzler Klingbeil bekommen hat, ist zuversichtlich, dass sich dieses Mal tatsächlich etwas bewegt und auch in der Union, vor allem bei der CSU, die Notwendigkeit zum Handeln gesehen wird. Dabei könnte eine Rolle spielen, dass sich der Zentralrat der Juden in Deutschland sehr klar positioniert hat. Präsident Josef Schuster sagte der katholischen Nachrichtenagentur, dass Ben-Gvirs menschenverachtende Aussagen diametral zu jüdischen Werten stünden. Es veranschauliche die Gefahr, die von rechtsradikalen Kräften ausgehe. CSU-Landesgruppenchef Alexander Hoffmann bleibt trotzdem vorerst vage, wenn es um mögliche Konsequenzen geht.
17: Man muss an diesen Entgleisungen deutliche Kritik üben und kann auch über Reaktionen diskutieren. Das besondere deutsch-israelische Verhältnis darf aber keinen Schaden nehmen.
14: Auch das Auswärtige Amt hält sich derzeit noch bedeckt, verweist darauf, dass die Bundesregierung schon bei verschiedenen Gelegenheiten unterstrichen habe, dass man Ben-Gvir kritisch sehe. Aus seinen Äußerungen spreche pure Menschenverachtung, betont der Menschenrechtsbeauftragte der Bundesregierung, Lars Castellucci.
18: Netanyahu müsste diese Minister, die dieser Partei, der rechtsradikalen Partei, angehören, aus dem Kabinett schmeißen.
14: Er selbst habe große Sympathien für die Idee, den Minister mit Sanktionen zu belegen. Er verweist auf laufende Verhandlungen, zu denen sich die Bundesregierung öffentlich nicht äußere.
18: Aber die Äußerungen des Kollegen Hart zeigen ja die Richtung an.
14: Gemeint sind die Sanktionen gegen die Minister auf EU-Ebene, zum Beispiel Einreisesperren. Etwas, das auch die außenpolitische Sprecherin der Grünen, Deborah Düring, schon länger einfordert.
19: Es ist jetzt an der Zeit, dass die deutsche Bundesregierung die Sanktionierung der rechtsextremen Minister entschieden vorantreibt, statt immer weiter auf EU-Ebene zu blockieren.
14: Die Linke würde gern noch weitergehen. Individuelle Sanktionen hält die Sprecherin für internationale Beziehungen Lea Reisner für lächerlich. Ben-Gvir gehöre vor den Internationalen Strafgerichtshof.
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13: Ob Bauarbeiter an der Autobahn, Rettungskräfte, Lieferantinnen oder Lkw-Fahrer. In ihrem Verkehrssicherheitsreport von 2026 nimmt die Prüfgesellschaft DEKRA den Arbeitsplatz Straße in den Fokus. Dort, wo Menschen besonders gefährdet sind, bei Unfällen verletzt zu werden oder gar ums Leben zu kommen. Was getan werden könnte, um die Sicherheit für diese Berufe zu erhöhen und worin sich Berlin und Brandenburg, die beiden benachbarten Bundesländer, dabei unterscheiden, fasst Markus Latton zusammen.
20: Die Vision Zero rückt fürs Erste wieder in weitere Ferne. So bezeichnen Verkehrsfachleute und Politiker die Idee eines Straßenverkehrs, in dem niemand mehr ums Leben kommt. Die Statistik für Unfalltote in Brandenburg zeichnet zumindest für 2025 einen gegenläufigen Trend. 127 Menschen starben im Verkehr, 13 mehr als im Jahr 2024. Für Mirko Brunnert von der DEKRA-Niederlassung Potsdam ist das kein Wunder. 11.000 neue Fahrzeugzulassungen gab es vergangenes Jahr. Mehr Verkehrsteilnehmer, mehr potenzielle Unfälle. Hinzu komme die besondere Lage Brandenburgs.
21: Was wir natürlich immer feststellen, dass der Güterverkehr gerade auch im Bereich dieses Themas auch nicht nur durch deutsche Fahrzeuge, sondern wir sind gerade in unserem Gebiet um Berlin herum eine Transitstrecke von Ost nach West, von Nord nach Süd und von daher haben wir da natürlich auch wesentlich höheres Verkehrsaufkommen.
20: Wer im Gütertransport sein Geld verdient oder als Arbeiter auf Autobahnbaustellen, für den ist wie für viele Millionen Menschen die Straße der Arbeitsplatz. Diese Beschäftigten gelten als besonders gefährdet. Mario Schwarz, DEKRA-Gebietsleiter Ost, kritisiert, in den Unfallstatistiken wird die Gruppe nicht gesondert erfasst.
22: Das ist die Polizei, die an der Unfallstelle die Unfallaufnahme macht und die Unfallstatistik daraus hervorgeht. Da gibt es ein Raster, was der Polizeibeamte, die Polizeibeamtin ausfüllen muss. Und da gibt es ganz einfach kein Erfassfeld für die Situation, dass der Unfall an einer Baustelle in Zusammenhang zu bringen ist.
20: Da gerade Baustellen-Hotspots für Unfälle sind, kam es in Brandenburg, gerade aufgrund der vielen Sanierungsmaßnahmen der vergangenen Jahre, etwa am Berliner Ring, zu zusätzlichen Opfern. In Berlin sieht die Unfallstatistik etwas besser aus. 37 Menschen starben hier vergangenes Jahr, 18 weniger als 2024. Fabio Tumburus von der DEKRA-Niederlassung Berlin erkennt hier andere Risikofaktoren.
23: Die Gefahren, die in Berlin lauern, sind natürlich durch den hohen Verkehr, durch die hohe Verkehrsdichte natürlich ein hohes Stresslevel, was die Leute möglicherweise ausstrahlen oder auch entgegenbekommen. Somit ist der Stressfaktor der, der dann dazu führt, dass die Menschen möglicherweise unüberlegte Dinge tun.
20: Ob in Berlin oder in Brandenburg. Damit weniger Menschen im Verkehr sterben müssen, fordert die DEKRA eine Vielzahl von Maßnahmen. Unter anderem bessere Baustellen- und Unfallwarnsysteme in den Fahrzeugen, einen konsequenten Arbeitsschutz für Beschäftigte, die lange und oft übermüdet fahren, oder Anprallschutzsysteme auf Baustellen, um Schäden bei einem Crash zu minimieren.
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24: Mit Stefanie Lavoie, ich grüße Sie. Schockmoment um Fußballnationalspieler Jamal Musiala. Der Bayern-Star ist zum zweiten Mal innerhalb weniger Tage auf dem Rasen umgekippt. Am Samstag im Spiel gegen Leipzig war Musiala in der Schlussphase zusammengebrochen. Beim Test in Heidenheim sackte er gestern Abend erneut zusammen. Mittlerweile ist auch der Grund dafür bekannt, berichtet Marcel Stober.
25: Nach dem Testspiel in Heidenheim sagte Bayerns Sportvorstand Max Eber lediglich kryptisch: Wir wussten Bescheid. Musiala werde sich selbst dazu äußern. Das hat der 23-Jährige am Abend in den sozialen Netzwerken getan. Bei ihm seien temporär kurz auftretende, aber gut behandelbare Absenzen festgestellt worden. Absenzanfälle sind eine Form der Epilepsie, die sich durch kurze Bewusstseinsstörungen auszeichnen. Musiala sei in bester medizinischer Behandlung, sehr optimistisch und auf einem guten Weg, schreibt er. Er selbst habe die Verantwortung übernommen, nach ärztlicher Freigabe weiter Fußball zu spielen. In Heidenheim war Musiala nur wenige Minuten nach seiner Einwechslung in der zweiten Halbzeit zu Boden gegangen und wurde daraufhin von seinen Mitspielern abgeschirmt. Ärzte eilten aufs Feld und nach kurzer Behandlung ging Musiala mit ihnen in Richtung Kabine.
24: Die Transferüberraschung des Sommers ist perfekt. Niklas Füllkrug kehrt an die Weser zurück. Vorgestern gab es zwischen Werder und West Ham United Gespräche. Bereits gestern absolvierte Füllkrug in Bremen seinen Medizincheck. Er kehrt für ein Jahr auf Leihbasis zurück und könnte schon am Samstag in der ersten Pokalrunde in Grün-Weiß auflaufen. Auch in Stuttgart gibt's ein neues Arbeitspapier, allerdings nicht für einen Spieler, sondern für Sportvorstand Fabian Wohlgemuth. Der VfB hat den Vertrag mit Wohlgemuth vorzeitig bis 2029 verlängert. Er war 2022 vom SC Paderborn ursprünglich als Sportdirektor nach Stuttgart gekommen. 240.000 Besucher konnte die Reit-WM in der Aachener Sörs in ihrer ersten Woche feiern. Heute beginnt der zweite Teil dieser Heim-WM, unter anderem mit dem Springreiten. Und auch dort erhoffen sich die Reitsportfans wieder die eine oder andere Medaille. Dennis Peiler ist der Vorstandsvorsitzende der Deutschen Reiterlichen Vereinigung und zieht eine überaus zufriedene Halbzeitbilanz der Heimweltmeisterschaften.
1: Ja, die Zwischenbilanz ist überragend. Wir haben hier 12 Medaillen gewinnen können, darunter 5 Goldmedaillen. Und es war schon unser Wunsch, dass wir in allen Disziplinen vorne mitreiten können. Das ist uns in Woche 1 sehr gut geglückt. In jeder Disziplin gab es mindestens eine Goldmedaille. Und wenn wir hier anknüpfen können und auch in der zweiten Woche im Springen, in der Paradressur oder auch im Fahrsport weitere Medaillen sammeln, dann sind wir sehr, sehr glücklich. Wir haben ja immer gesagt, wir wollen hier unser Pferdesport-Märchen schreiben. In Woche 1 hat das schon ganz gut mit den ersten Kapiteln geklappt. Ich hoffe, es kommen noch schöne weitere dazu.
24: Die Reit-WM in Aachen geht noch bis zum 23. August und beschert Team D hoffentlich noch die eine oder andere Medaille. Am vergangenen Sonntag bekamen die Fans bei den Cy Classics in Hamburg bereits einen Vorgeschmack auf ein großes Radsport-Event auf deutschem Boden. Heute startet in Hessen mit der Deutschlandrundfahrt das wichtigste Etappenrennen unseres Landes. Holger Gersker erzählt uns, wo die Tour langführt.
2: Ja, die Deutschlandtour gastiert in diesem Jahr ausschließlich im Südwesten Deutschlands. 5 Tage, da kommt man natürlich nicht durchs ganze Land. Es geht in diesem Jahr durch Hessen. In Bad Orb wird es das Prologzeitfahren über reichlich 2 Kilometer geben. Und dann durch Rheinland-Pfalz und Baden-Württemberg. Die Etappenorte sind Schwäbisch Hall. Das ist eine Klassiker-Etappe am Donnerstag mit über 200 Kilometern. Dann geht's nach Offenbach. Am Samstag die Königsetappe nach Bad Dürkheim. Da wird's am Ende ziemlich bergig. Und am Sonntag fällt dann auf einem Rundkurs in Heilbronn die Entscheidung. Da kann man auch noch mal was an der Gesamtwertung drehen.
24: Sie können live dabei sein im Stream auf sportschau.de.
3: Und das war der Sport mit Stefanie Lavoie. Und gleich geht es hier in der ARD-Infonacht um eine geplante Sabotageaktion in Auftrag gegeben von einem russischen Geheimdienst. In diesem Fall hat das Oberlandesgericht Stuttgart jetzt ein Urteil gesprochen. Ein Mann bekam eine Freiheitsstrafe. Worum es genau ging, das erfahren Sie gleich nach den nächsten Nachrichten.

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1: Um 0.29 Uhr mit Ronald Lessig. SPD-Vizekanzler Klingbeil hat die jüngste Äußerung des israelischen Sicherheitsministers Ben-Gvir scharf verurteilt und Konsequenzen gefordert. Es müssten auf europäischer Ebene Sanktionen geprüft werden, sagte der SPD-Politiker auf Sat.1. Die Aussagen seien menschenverachtend. Der Präsident des Zentralrats der Juden in Deutschland, Schuster, kritisierte die Äußerungen Ben-Gvirs als beschämend und verantwortungslos. Sie stünden im diametralen Gegensatz zu jüdischen Werten. Der israelische Minister hatte sich dafür ausgesprochen, pro Nacht 30 bis 40 Palästinenser im Gazastreifen gezielt zu töten. Außerdem hatte er gesagt, es gebe im Gazastreifen Menschen, die es nicht verdienten zu leben und die nicht einmal Menschen seien. In Sachsen-Anhalt ist ein neues Drohnenforschungszentrum eröffnet worden. Es ist beim Deutschen Zentrum für Luft- und Raumfahrt angesiedelt und soll vor allem herausfinden, wie Drohnen besser erkannt und abgewehrt werden können. Dazu finden am früheren Flughafen Magdeburg-Kochstedt Tests unter realistischen Bedingungen statt. Bundesinnenminister Dobrindt sagte bei der Eröffnung, der Vorfall mit einer Sprengstoffdrohne am Flughafen Leipzig-Halle vor 2 Wochen habe noch einmal gezeigt, wie wichtig das Thema sei. In den kommenden Jahren sollen bis zu 10 Millionen Euro in den Ausbau des Zentrums fließen. Die Bundesregierung will die Kontrollen an den deutschen Außengrenzen um ein halbes Jahr verlängern. Innenminister Dobrindt hat ein entsprechendes Gesuch bei der EU-Kommission eingereicht. Gibt es aus Brüssel keinen Widerspruch, verlängert sich die Grenzkontrolle bis März 2027. Dafür zuständig ist die Bundespolizei. Sie kontrolliert an ausgewählten Übergängen, aber auch örtlich und zeitlich flexibel im gesamten Grenzgebiet. Das US-amerikanische KI-Unternehmen OpenAI bringt eine Version seines Chatbots ChatGPT speziell für Jugendliche auf den Markt. Die soll junge Nutzer zwischen 13 und 17 Jahren besonders vor riskanten Inhalten oder auch vor selbstverletzendem Verhalten schützen. Nutzen Jugendliche den Chatbot für ihre Hausaufgaben, soll die KI außerdem nicht einfach fertige Lösungen liefern, sondern beim eigenen Denken helfen. Zudem können Eltern bei verknüpften Knoten Ruhezeiten festlegen und Hinweise bekommen, wenn es ernste Risiken gibt. Ziel sei, Jugendliche in einer altersgerechten Umgebung zu einem gesunden Umgang mit künstlicher Intelligenz anzuleiten, erklärte OpenAI. Das Wetter in Deutschland. Häufig trocken, noch letzte Schauer bei 19 bis 11 Grad. Tagsüber gebietsweise Schauer, selten Gewitter, teilweise auch trocken. Bei bis zu 19 Grad im Norden und 32 Grad im Süden. Am Donnerstag teilweise trocken, teilweise Schauer, einige Gewitter bei 20 bis 27 Grad. Am Freitag zeitweise sonnig, im Nordwesten und im Süden Schauer oder Gewitter, 19 bis 26 Grad. Das waren die Nachrichten.
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2: Mit der amtlichen Gefahrenmitteilung für Monschau, Simmerath und Röttgen. Wegen des Waldbrandes im Hohen Venn kommt es zu erheblichen Geruchsbelästigungen und einer möglichen Schadstoffbelastung der Luft. Gesundheitliche Gefahren können nicht ausgeschlossen werden. Bitte schließen Sie Fenster und Türen und schalten Sie Lüftungen und Klimaanlagen ab. Die A2 Dortmund Richtung Hannover ist zwischen Dortmund Nordost und Kamen-Bergkamen nach einem Unfall gesperrt. Die A2 Hannover Richtung Dortmund ist zwischen Kamener Kreuz und Lünen Süd nach einem Unfall gesperrt. Auch die A3 Passau Richtung Nürnberg ist zwischen Passau Mitte und Passau Nord nach einem Unfall gesperrt. Und die A9 Nürnberg Richtung Halle Leipzig ist zwischen Schneitach und Hormersdorf wegen eines defekten LKW gesperrt. Die Umleitung hier führt über die U65. Kommen Sie gut und sicher an Ihr Ziel.
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2: Mit Klaas Christoffersen. Es ist ein Muster, das mittlerweile bekannt ist. Russland wirbt Menschen im Ausland an, damit sie einmalig Sabotageakte begehen. In einem solchen Fall gibt es jetzt ein Urteil des Oberlandesgerichts Stuttgart. Es verurteilte einen 30-Jährigen zu einer Freiheitsstrafe von 1 Jahr und 3 Monaten. Weil der Mann lange in Untersuchungshaft saß, gilt die Strafe aber bereits als verbüßt. Und damit sah es das Gericht als erwiesen an, dass der Angeklagte Pakettransporte in die Ukraine ausgespäht hat. Zwei Mitangeklagte wurden freigesprochen. Über die Urteilsverkündung berichtet Sissi Hertneck.
3: Als die drei Angeklagten nacheinander in den Gerichtssaal am Oberlandesgericht in Stuttgart kommen, verdecken zwei ihr Gesicht. Einer der Angeklagten, der jüngste von ihnen, läuft selbstbewusst und ohne Ordner vor dem Gesicht in den Saal. Der Richter fordert alle auf, sich zu setzen. Alle drei Angeklagten stammen aus der Ukraine. Alle drei sind auffällig jung. Laut der Bundesanwaltschaft verbindet sie eine weitere Gemeinsamkeit. Sie alle sollen zu Agenten eines russischen Geheimdienstes geworden sein. Der Pressesprecher des Oberlandesgerichts fasst den Vorwurf zusammen.
4: Den drei 22, 25 und 30 Jahre alten Angeklagten wurde mit den Anklagen des Generalbundesanwalts vorgeworfen, sie hätten sich arbeitsteilig im März 2025 am Versand von zwei Paketen über einen ukrainischen Versanddienstleister beteiligt.
3: In den Paketen sollen Autoteile und GPS-Tracker gewesen sein. Auf diese Weise sollten Versandrouten ausgekundschaftet werden. Später sollten dann Pakete mit Brandsätzen verschickt werden, um in Deutschland oder in der Ukraine großen Schaden anzurichten. So der Vorwurf. Das Gericht wollte vor allem die Frage klären, wussten die Männer, dass sie für einen russischen Nachrichtendienst arbeiten? Während der Urteilsverkündung wird dann klar, nur bei dem 30-jährigen Angeklagten, der in der Schweiz festgenommen wurde, geht das Gericht davon aus, dass ihm der Russlandbezug tatsächlich bewusst war.
4: Er hat sich deshalb der Agententätigkeit zu Sabotagezwecken nach der Überzeugung des Senats strafbar gemacht und war deshalb zu verurteilen.
3: Das Urteil für ihn? Eine Freiheitsstrafe von 1 Jahr und 3 Monaten. Die anderen beiden jüngeren Angeklagten werden freigesprochen. Obwohl auch sie am Versand der Pakete beteiligt waren, geht das Gericht davon aus, dass ihnen nicht klar war, dass Russland im Hintergrund die Fäden ziehen könnte. Insgesamt weist das Ganze auf ein Muster hin, das Ermittler bei sogenannten Wegwerfagenten beobachten. Personen sind für einen fremden Nachrichtendienst tätig, ohne selbst zu diesen zu gehören, sagt das Bundesamt für Verfassungsschutz. Nach der Urteilsverkündung Erleichterung bei den freigesprochenen Angeklagten. Handschlag mit dem Anwalt. Am Ende der Verhandlung äußert sich einer der Verteidiger.
5: Das Verfahren war ein schweres Verfahren. Ist immer so, wenn man viel Öffentlichkeit hat, ist ja auch eine Thematik, die jetzt sehr interessiert momentan. Und auf der anderen Seite sagt die Generalbundesanwaltschaft, die kämpfen immer mit harten Bandagen. Von daher mussten wir gut dagegenhalten. Aber das haben wir geschafft und konnten letztendlich den Senat überzeugen, dass mein Mandant unschuldig ist.
3: Zum Ausmaß der Strafe ergänze das Gericht noch, dass konkrete Sabotageakte, zum Beispiel das tatsächliche Verschicken von Brandsätzen, von keinem der drei Angeklagten geplant wurden. Wie viele Fälle von Wegwerfagenten es in Deutschland vermutlich gibt, dazu äußerte sich das Gericht nicht.
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2: Die Folgen des Klimawandels sind in diesem Sommer besonders spürbar. Die zunehmende Hitze macht vielen Menschen zu schaffen, Flüsse trocknen aus, das Risiko für Waldbrände steigt. Ursache sind Treibhausgase, die vor allem durch das Verbrennen von Kohle, Öl und Gas entstehen. Auch für die Produktion von Düngemitteln, für die Landwirtschaft, wird noch viel Erdgas eingesetzt. Rein technisch könnte man Dünger aber auch klimafreundlich herstellen. Oder Lamprecht.
6: Landwirtin Anna-Katharina Voges steht neben ihrem Weizenfeld im Nordosten von Leipzig. Es ist Ende Juli. Hinter ihr fährt der Mähdrescher die Ernte ein. Trotz Hitze ist Voges in diesem Jahr zufrieden mit ihren Erträgen.
7: Wir haben vor allen Dingen gute Proteingehalte. Wir messen da über 13%. Das ist wichtig für die Backeigenschaft. Und die Körner sind auch ausreichend groß. Das ist wiederum wichtig für die Mehlausbeute in der Mühle.
6: Für die hohen Erträge sorgt in der konventionellen Landwirtschaft auch der Einsatz von Industriedünger. Denn der versorgt die Pflanzen passgenauer mit Nährstoffen wie Stickstoff als zum Beispiel Gülle oder Kompost. Für die Herstellung von synthetischem Dünger werden allerdings große Mengen Erdgas eingesetzt. Das schadet dem Klima, räumt auch Landwirtin Voges ein.
7: Weizenanbau trägt insofern zu CO2-Emissionen bei, als dass die Herstellung des Düngers, die wir für den Weizenanbau benötigen, CO2 emittiert. Und dieses CO2 wird im weiteren Kreislauf nicht wieder gebunden, sondern ist einfach freigesetzt in der Atmosphäre.
6: Grundsätzlich könnte man das klimaschädliche Erdgas in der Düngerproduktion auch ersetzen, erklärt Frank Parmann, Geschäftsführer des Rostocker Werks des norwegischen Chemiekonzerns Yara. Dafür müsste man den wichtigsten Ausgangsstoff des Düngers, das Ammoniak, statt aus Erdgas auf der Basis von grünem Wasserstoff herstellen, so Parmann.
8: Der nächste Schritt wäre es eben halt, sogenannten Grünammoniak herzustellen, wo der Wasserstoff über eine Elektrolyse gewonnen wird. Und diese Elektrolyseanlagen müssten dann mit elektrischer Energie versorgt werden, die aus erneuerbaren Energien kommt, wie Sonne, Wind oder Wasserkraft.
6: Der Düngemittelhersteller Yara testet das klimafreundliche Verfahren bereits in einer Pilotanlage in Norwegen. In größeren Mengen werde der grüne Dünger aber bisher nicht vertrieben, so Yara-Geschäftsführer Parmann. Die Investitionen in nötige Produktionsanlagen rechneten sich bisher nicht.
8: Es ist sehr kostenintensiv. Wir brauchen auch sehr viel erneuerbare Energien. Und so eine große Menge erneuerbare Energien haben wir in Europa, in Deutschland im Moment noch nicht, um den Bedarf zu decken.
6: Düngerhersteller Yara fordert deshalb, mehr für den Hochlauf von grünem Wasserstoff zu tun und die Klimapolitik fortzusetzen, nicht abzuschwächen. Die EU-Kommission möchte den Absatz von herkömmlichen Dünger nun sogar fördern, auch wenn der klimaschädlich ist. Denn dessen Preise sind durch den Iran-Krieg gestiegen. Landwirtinnen und Landwirte sollen deshalb beim Düngerkauf unterstützt werden. Landwirtin Voges hält es dagegen für sinnvoller, alles dafür zu tun, schneller unabhängiger vom Gas zu werden, erneuerbare Energien auszubauen, um kostengünstig grünen Dünger herzustellen.
7: Was ich mir nicht wünsche und was ich nicht hilfreich finde, wenn einfach nur mit Hilfspaketen und mit Fördermaßnahmen reagiert wird, damit, wenn ich es mal so platt formulieren darf, wird das Problem nur zugeschüttet, aber nicht gelöst.
6: Klimaschutz ist für Landwirtin Voges jedenfalls alternativlos, gerade wenn man in Generationen denke. Denn von den Folgen der Erderwärmung, wie zunehmende Hitze und Starkregen, ist die Landwirtschaft auch immer stärker selbst betroffen.
2: Und wir kommen zu einem anderen Thema, das letztendlich auch mit Erzeugung nachhaltiger Energie zu tun hat. Sonnenenergie zu nutzen, das wird ja immer beliebter. Aber was passiert, wenn die Paneele mal in Brand geraten? Sind das Einzelfälle oder gehen von Photovoltaikanlagen besondere Gefahren in Sachen Feuer aus? Am Freitag zum Beispiel brannte in der Nähe von Leipzig ein Lagerhaus für Stroh komplett ab und auf dem Dach waren Solarpanels. Till Ganswind.
9: Die Hitze durch das Feuer in Pegau war so stark, dass für die Einsatzkräfte der Feuerwehr erstmal gar nicht an Löschen zu denken war. Einsatzleiter Marco Becher von der Freiwilligen Feuerwehr Pegau schildert das so.
10: Es war eine massive thermische Ausladung, zum Glück in die Höhe. Wir sind gar nicht an die Halle rangekommen. Auf dem Dach der Halle, die war voll mit Solarplatten. Das kam erschwerend noch hinzu. Die haben sich dann quasi in der näheren Umgebung abgeregnet.
9: Dabei handelte es sich aber nicht um die eigentlichen Panels, sagt Mai Köhler vom Amt für Brand- und Katastrophenschutz des Landkreises Leipzig.
11: Grundsätzlich muss man sagen, dass die PV-Anlage oder die Platten generell gar nicht brennbar sind, sondern eher die Teile, die ringsrum um dieses Siliziumplatte verbaut ist, das ist aus Kunststoff. Und das sind eher diese Teile, die dann in Brand geraten. Die Platte an und für sich selber kann höchstens bersten.
9: Das sei auch in Pegau passiert. Der krasse Aufwind hat die Scherben dann in die Umgebung verteilt, so Köhler. Wenn beim Feuer eine PV-Anlage verbrennt, sei das nicht schädlicher für die Gesundheit als ein herkömmlicher Brand. Die Panels erschweren aber die Arbeit seiner Kollegen, sagt Köhler.
11: Bei einem herkömmlichen Dachstuhlbrand ohne PV-Anlage, da würde man das Dach aufnehmen und würde dann das Feuer löschen. Wenn natürlich so ein Dach mit einer PV-Anlage verbaut ist, dann kann man eben gezielt nicht ablöschen, sondern man müsste diese PV-Anlagen erstmal, ich sag's mal, demontieren. Und da ist eben diese Gefahr, dass eben immer noch Strom anliegt und für unsere Kameraden, die dann eben mit gewissen Werkzeugen hantieren, Stromschläge bekommen.
9: Und dann könnte es sein, dass eine defekte Solaranlage selbst die Brandursache ist. Er höre das immer wieder, sagt Köhler. Zahlen dazu hat er aber nicht. Die hat dafür Felix Kuhlenkampf, Experte beim Fraunhofer Institut für Solare Energiesysteme, ISE. Vor einiger Zeit hat er untersucht, wie häufig PV-Anlagen tatsächlich Brandherd sind, den Brand also ausgelöst haben. Dabei hat er herausgefunden,
12: dass wir ungefähr eine Brandgefahr von 1 zu 13.000, also 0,008% haben. Wenn man einfach nur die Anzahl der installierten Anlagen durch die Anzahl der Brände, die durch PV verursacht waren, geteilt hat.
9: Seine Daten hätten weiterhin Gültigkeit, sagt Kuhlenkampf. Das zeigten jüngere Studien aus anderen Ländern. Kuhlenkampf will das Risiko aber nicht kleinreden. Denn, so der Wissenschaftler, mit der gestiegenen Anzahl der installierten Anlagen steige natürlich auch die Zahl der durch sie ausgelösten Brände. Da gelte es hinzuschauen. Auf Anfrage rät der Bundesverband Solarwirtschaft dazu, nur hochwertige PV-Anlagen von seriösen Betreibern verbauen zu lassen, regelmäßig selbst zu kontrollieren und warten zu lassen.
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2: Um 0:44 Uhr. Eigentlich sind die USA und Südkorea seit Jahrzehnten enge Verbündete. Das zeigt sich auch an einem gemeinsamen Militärmanöver jedes Jahr. Am Sonntag startete die Aktion einmal mehr. Aber US-Präsident Trump, der distanzierte sich von Südkorea und kündigte an, in Zukunft sollten die Manöver deutlich reduziert werden. Das Land gehört zu den Partnern, von denen sich Trump mehr Schützenhilfe bei seinem Iran-Feldzug versprochen hatte, die dann nicht kam. Und dann ist da noch Trumps Fable für den Diktator in dem anderen Korea, in Nordkorea, Kim Jong-un. Mit ihm traf sich der US-Präsident schon in seiner ersten Amtszeit. Dabei gibt es zwischen Süd- und Nordkorea seit mehr als 70 Jahren nicht mehr als einen Waffenstillstand. Wir wollen Trumps Manöver jetzt einordnen. Mein Kollege Sebastian Ottowitz vom NDR hat darüber mit Erik Ballbach gesprochen. Er ist Korea-Experte bei der Stiftung Wissenschaft und Politik. Also, Donald Trump betont die Nähe zu Kim Jong-un und verprellt gleichzeitig den engen Partner in Seoul. Warum?
13: Also wir wissen wirklich noch nicht genau, was der genaue Anlass war. Es könnte eine Art Bestrafung sein für Südkoreas Ablehnung der Beteiligung am Krieg gegen den Iran. Das könnte ein Teil sein, sozusagen das Signaling gegenüber Nordkorea, die ja jedes Jahr vor diesen Militärübungen scharfe Kritik daran üben. Und wir wissen, dass aus der Trump-Administration selbst heraus, dass Donald Trump die Beziehungen zu Nordkorea und zu Kim Jong-un sozusagen als unfinished business betrachtet. Und das könnte durchaus in diesem Zusammenhang stehen, dass man hier ein Opening sucht. Denn bisher hat Nordkorea allen Ouvertüren, allen Gesprächsangeboten aus dem Süden und den USA eine Absage erteilt.
14: Inwieweit ist das also auch der Versuch von Trump, Nordkorea zu besänftigen, weil er Kim Jong-un und sein Atomprogramm fürchtet?
13: Ich denke, es geht eher darum, die Gipfeldiplomatie von 2018-19 weiterzuführen. Wie gesagt, von Trumps innerem Kreis hört man, dass das etwas ist, was schon länger auf der Agenda steht, aber eben wegen geopolitischen Schwerpunktsetzungen bisher noch nicht zum Tragen kam. Aber wie gesagt, die Zeit ist eine ganz andere. Nordkorea von heute hat nichts mehr mit dem Nordkorea von 2018, 2019, also der Zeit der letzten Gipfeldiplomatie, zu tun. Nordkoreas strategische Position hat sich enorm verbessert. Und das eines der zentralen Ziele, nämlich die Abschwächung des Sanktionsregimes, die früher immer sozusagen verbunden waren mit Denuklearisierungsverhandlungen mit den USA, dieses Ziel hat man jetzt über die enge Kooperation mit Russland erreicht.
14: Nordkorea unterstützt Russland im Krieg gegen die Ukraine. Angeblich will Kim jetzt nochmal bis zu 50.000 zusätzliche Soldaten nach Russland schicken für den Krieg gegen die Ukraine. Können Sie uns das mal ein bisschen beschreiben? Wie mächtig ist Nordkorea insgesamt durch solche Verbindungen zu Russland, aber eben auch zu China in den vergangenen Jahren geworden?
13: Die strategische Position Nordkoreas sowohl für Russland, aber auch für China hat sich enorm verbessert. Der strategische Wert hat sich erhöht. Das sehen wir natürlich insbesondere über die Unterstützung Russlands in dessen Krieg gegen die Ukraine. Die jetzigen Meldungen sind bisher lediglich vom ukrainischen Geheimdienst. Wir haben noch keine Bestätigung anderer Dienste. Aber es würde eben dem Abkommen der beiden Länder, das zwischen Donald Trump und Wladimir Putin unterzeichnet wurde, entsprechen. Und es würde nicht überraschen, wenn es hier zu weiteren Truppenentsendungen kommt. Und das stärkt Nordkorea in vielerlei Hinsicht. Einmal natürlich wirtschaftlich. Es bringt dringend benötigte Finanzmittel durch den Verkauf von Waffen und die Entsendung von Soldaten. Es ist ein militärisch großer Gewinn für Nordkorea, denn Nordkoreas Waffen sind jetzt kriegsgetestet. Wir müssen davon ausgehen, dass Russland entsprechende Informationen über die Wirksamkeit eigener Raketen beispielsweise an Nordkorea zurückspielt, die dann versuchen werden, diese weiter zu perfektionieren. Und wir dürfen nicht vergessen, dass nordkoreanische Soldaten Kampferfahrungen in einem aktiven Kriegsgeschehen auch mit modernsten Mitteln, beispielsweise der drohnengestützten Kampfführung, Kriegsführung, dass man hier enorm viel Wissen jetzt in Nordkorea anhäuft. Und das ist natürlich sehr, sehr bedenklich.
14: Wie groß ist dadurch die Gefahr auch für Südkorea geworden? Droht da womöglich irgendwann der Angriff aus dem Norden?
13: Also für Südkorea hat sich die Gefahr natürlich weiter zugespitzt. Denn Nordkorea erhält aus Russland eben auch Unterstützung so wie es aussieht, so wie verschiedene Geheimdienste berichten, in ganz sensiblen Bereichen, dem Ziel Nordkoreas, ein nuklear betriebenes U-Boot zu entwickeln, aber auch die Perfektionierung seiner Interkontinentalraketentechnologie. All diese Dinge sind natürlich für Südkorea enorm bedenklich, verbunden mit dem gerade erwähnten Fakt, dass Nordkorea eben jetzt auch Erfahrungen sammelt in Kriegssituationen, die in Korea ähnlich zum Tragen kommen würden, beispielsweise dem drohnengestützten Kampf.
14: Und in dieser Situation kommen jetzt natürlich die USA wieder ins Spiel, bisher ganz klar die Schutzmacht für Südkorea. Wie werden sich die USA da in Zukunft platzieren? Ist das denkbar, dass sich die Vereinigten Staaten tatsächlich als Schutzmacht für den Süden zurückziehen?
13: Also noch im Juli haben wir ja was ganz anderes von Donald Trump gehört, anlässlich des Jahrestages der Unterzeichnung des Waffenstillstandsabkommens auf der koreanischen Halbinsel hat er nochmal den Wert dieser Allianz betont. Jetzt hören wir andere Wortmeldungen aus den USA. Für Südkorea heißt das natürlich, eigene Lektionen daraus zu ziehen. Und heute hören wir ja bereits, dass Lee Jae-myung sich dafür einsetzt, noch stärker dafür einsetzen wird, jetzt die operative Einsatzführung im Kriegsfall in südkoreanische Hände zurückzubekommen. Das heißt, all diese Fragezeichen, größere und kleinere Fragezeichen, die hinter die Glaubwürdigkeit der Allianz mit den USA gesetzt werden, führen natürlich entsprechend zu Schritten in Südkorea, die eigene Verteidigung zu stärken. Und das befeuert sicherlich eben auch weiterhin die Debatte in Südkorea, wie es denn aussieht mit der Entwicklung eigener Atomwaffen in Südkorea, um das nukleare Gleichgewicht in Korea wiederherzustellen. Und das ist sicherlich nicht in unser aller Interesse.
15: Sagt Erik Ballbach, Korea-Experte bei der Stiftung Wissenschaft und Politik.
16: Kultur.
15: Jung, gut gebaut, übermenschliche Kräfte, riesige Schlachten. So sehen Superhelden, Filme und Serien meistens aus. Lanterns, die neue HBO-Serie aus dem DC-Universum, geht einen ganz anderen Weg. Sie schickt zwei intergalaktische Polizisten in die staubige Provinz von Nebraska und macht aus der Comicvorlage einen düsteren Krimi. Hinter der Serie steht unter anderem der Ozark-Showrunner Chris Mundy. Anna Wollner hat mit ihm gesprochen und stellt die Serie vor.
17: Dieser Ring ist die mächtigste Waffe im Universum. Ob und wann du ihn benutzt, darauf kommt's an, Junior.
18: Seit Jahrzehnten gehört Green Lantern zu den kosmischsten Figuren im DC-Universum. Als Gegengewicht zum gefloppten Film mit Ryan Reynolds von 2011 macht HBO jetzt aus dem Stoff um Green Lantern einen Provinzkrimi.
19: Hast du den Ring gerade benutzt, um Geld zu fälschen?
17: Nope.
18: Kylie Chandler spielt Hal Jordan, einen erfahrenen intergalaktischen Polizisten, einen Green Lantern. Aaron Pierre spielt John Stewart, einen neuen Anwärter auf den Ring. Gemeinsam ermitteln sie in einer Kleinstadt in Nebraska. Statt ferner Galaxien gibt es staubige Straßen, Footballfelder, Bars. Statt Weltuntergang einen mysteriösen Fall. Ganz bewusst erinnert die Serie an True Detective, so Showrunner Chris Mundy.
20: Wir wollten eine bodenständige Geschichte erzählen. Wobei nachvollziehbar eigentlich das bessere Wort ist. Eine Geschichte über Menschen, die diesen Job machen. Deshalb war es uns wichtig, mit einer Welt, einer Atmosphäre und einem Ort anzufangen, die die Zuschauer verstehen können. Und von dort aus wollten wir diese Welt immer weiter vergrößern.
18: Mundy und seine Mitautoren Damon Lindelof und Tom King haben neben True Detective noch andere Vorbilder. Sie wollten nach und nach die emotionalen Geheimnisse ihrer Figur freilegen. Dafür haben sie sich ausgerechnet bei einem Genre bedient, das vom Superheldenfilm respektive der Superhelden-Serie sehr weit entfernt ist, nämlich dem Neo-Western. Eine wichtige Referenz ist für Mundy No Country for Old Men von den Coen-Brüdern, ein Film mit einer weiten, staubigen amerikanischen Landschaft und dem ständigen Gefühl einer Bedrohung, die unaufhaltsam näher kommt. Im Zentrum steht auch bei Lanterns die Beziehung zweier Männer, die sich zusammenraufen müssen. Hal Jordan ist der Veteran, John Stewart der mögliche Nachfolger.
19: Wie hast du ihn bekommen? Den Ring?
17: Das weißt du. Beworben habe ich mich nicht darum.
19: Oh shit, hättest du vielleicht tun sollen. Sollte man sich solche Macht nicht erarbeiten?
18: Hal muss ausgerechnet den ausbilden,

0: Stuart hält ihm permanent den Spiegel vor Augen. Er ist jünger, selbstbewusst und keineswegs bereit, einfach nur Hells Schüler zu sein. Mundy und seine Co-Autoren haben beim Schreiben nicht nur über Krimis und Western als potenzielle Referenzen nachgedacht, sondern auch über romantische Komödien. Zwei Menschen treffen sich, geraten aneinander, nähern sich an, entfernen sich wieder. Nur, dass hier keine Liebesgeschichte entsteht, sondern eine ziemlich komplizierte Männerfreundschaft in einem Superhelden-Setting.
1: An diesen Ring kommst du nur über meine verdammte Leiche.
2: Ich glaube, er mag mich.
0: Unter all der DC-Mythologie der letzten Jahre erzählt Lanterns damit stilsicher von irdischen Dingen, vom Älterwerden, von Freundschaft und von der Angst, irgendwann nicht mehr gebraucht zu werden.
3: Anna Wollner über die neue Serie Lanterns, die jetzt bei HBO Max zu sehen ist.
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3: Der Technologieriese Meta muss sich in Kalifornien vor Gericht verantworten. Fast 30 US-Bundesstaaten haben gegen die Facebook- und Instagram-Mutter geklagt. Sie werfen dem Konzern vor, Kinder und Jugendliche zu manipulieren und ihrer geistigen Gesundheit zu schaden. Kaliforniens stellvertretende Generalstaatsanwältin Megan O'Neill hat in ihrem Eröffnungsplädoyer gestern gesagt, Meta habe Minderjährige abhängig gemacht, die Funktionsweise ihrer Gehirne ausgenutzt und die Öffentlichkeit in die Irre geführt. Unser Gastautor heute ist Mike Koltermann, Chefredakteur der Hamburger Morgenpost, und er findet, dass die Vorwürfe durchaus berechtigt sind. Er zieht einen Vergleich zur Tabakindustrie.
5: Rauchen macht süchtig? Nicht doch. Über Jahrzehnte haben Tabakkonzerne geleugnet, dass ihre Zigaretten abhängig machen. Das ist witzig, weil haben sie mal länger geraucht und dann versucht aufzuhören? Ich schon. Und beim manischen Kauen von Kaugummi während des Entzugs war ich mir einer Sache immer sehr sicher. So fühlt sich Abhängigkeit an. Mitte der 90er verklagten mehr als 40 Bundesstaaten die Tabakindustrie. Das Ergebnis? Ein Vergleich, mit dem sich Tabakfirmen zur Zahlung von 206 Milliarden US-Dollar über 25 Jahre verpflichteten. Seit gestern läuft in den USA nun die Klage mehrerer Bundesstaaten gegen den Konzern hinter Facebook und Instagram. Die meisten Experten sagen, endloses Scrollen, ständige Push-Benachrichtigungen, Likes und Algorithmen – all das ist allein darauf optimiert, Nutzer zu maximal langer Nutzung zu verführen. Dabei werden psychologische Effekte genutzt, denen nicht nur Kinder und Jugendliche hilflos gegenüberstehen, die ihnen psychisch schaden. Meta streitet das ab. Wenn ich abends auf dem Sofa mal wieder bei Social Media versacke, bin ich mir einer Sache immer recht sicher. So fühlt sich Abhängigkeit an.
3: Ein Kommentar von Mike Koltermann. Zu unserem zweiten Thema. Zu wenig Regen und zu viel Hitze machen den Landwirten in Deutschland zu schaffen. Sie konnten in diesem Sommer laut Schätzungen des Bauernverbandes nur etwa 42 Millionen Tonnen Getreide ernten, 7% weniger als 2025. Für die Stuttgarter Zeitung ist das aber kein Grund, Alarm zu schlagen.
6: Nein, Deutschland droht kein Getreidenotstand. Die 41,9 Millionen Tonnen, die der Bauernverband in seiner Erntebilanz schätzt, sind zwar spürbar weniger als im Vorjahr, aber deutlich mehr als 2024. Die Auswirkungen der Hitze und Trockenheit waren regional sehr unterschiedlich. Den Süden hat es brutal getroffen, den Norden dafür kaum. Entsprechend regional sollten aber auch die staatlichen Hilfen sein. In Zeiten knapper Kassen braucht es keinen neuen Tankrabatt für Diesel, wie ihn der Bauernverband fordert. Kurzfristiger Aktionismus kostet den Steuerzahler unnötig Geld.
3: Die Rhein-Neckar-Zeitung aus Heidelberg sieht das ähnlich.
6: Kaum ein anderer Wirtschaftszweig profitiert so sehr von staatlichen Unterstützungsleistungen wie die Bauernschaft. Das ist auch richtig so, solange es um die Existenz der Betriebe geht. Auch ein gewisser Protektionismus gehört dazu, um eine Weizenschwemme aus der Ukraine abzuwehren etwa. Doch in diesem Jahr überzieht es der Bauernpräsident wieder einmal. Die Ernte ist noch nicht eingefahren, schon werden Einnahmeausfälle geltend gemacht. Landwirtschaftsminister Rainer hat völlig recht, erst bilanzieren, dann fordern und dann weitersehen.
3: Der Reutlinger Generalanzeiger meint, Politik und Bauern müssten umdenken.
6: Statt Klimaschäden zu kitten, muss der Staat Klimaanpassung fördern. Für die Landwirtschaft heißt das, staatliche Förderung ja, aber gezielt in robuste Pflanzensorten, Vielfalt auf den Äckern, humusreiche Böden und besseren Wasserrückhalt. Denn Nahrungsmittel aus heimischer Herstellung sind lebenswichtig.
3: Und die Augsburger Allgemeine ergänzt?
6: Die Unterstützung muss so gestaltet werden, dass die Landwirtschaft den Klimawandel nicht auch noch verstärkt. Über den Ausstoß von Treibhausgasen etwa in der Tiermast, den hohen Wasserverbrauch oder den Einsatz von problematischer Chemie und von unter hohem fossilen Energieverbrauch hergestelltem Dünger wollen Teile der Branche jedoch nur ungern diskutieren.
3: Und das waren die

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1: Um 1 Uhr mit Ronald Lessig. SPD-Vizekanzler Klingbeil hat die jüngste Äußerung des israelischen Sicherheitsministers Ben Gvir scharf verurteilt und Konsequenzen gefordert. Es müssten auf europäischer Ebene Sanktionen geprüft werden, sagte der SPD-Politiker auf Sat.1. Aus Berlin Bianca Schwarz.
2: Ich stehe in Solidarität zum Staat Israel, aber ich stehe nicht in Solidarität zu solchen Ministern, so Klingbeil wörtlich. Der rechtsextreme Polizeiminister Ben Gvir hatte in einem Podcast unter anderem gezielte Tötungen von Palästinensern gefordert. Es gebe im Gazastreifen Menschen, die es nicht verdient hätten zu leben. Ben Gvir ist mehrfach verurteilt wegen Hetze und Terrorunterstützung. Mehrere europäische Staaten haben schon früher Sanktionen gegen ihn verhängt. Die offizielle Linie der israelischen Regierung vertritt er mit seiner Aussage nicht.
1: In den USA hat ein Prozess gegen den Meta-Konzern begonnen, in dem es um die Nutzung seiner Apps durch Kinder und Jugendliche geht. Mehrere Bundesstaaten werfen dem Unternehmen vor, Minderjährige bewusst abhängig von Facebook und Instagram zu machen. Die Kläger fordern, dass Meta bestimmte Funktionen seiner Apps beschränkt, etwa das Endlos-Scrollen oder den Gefällt-mir-Zähler. Außerdem droht dem Konzern eine milliardenschwere Geldstrafe. Mitarbeiter des Toilettenbetreibers Sanifair haben schwere Vorwürfe gegen das Unternehmen erhoben. Nach Recherchen des ARD-Politikmagazins Report Mainz kommt es bei Arbeitszeiten und Löhnen immer wieder zu Verstößen. Aus Mainz David Mailänder.
3: 12-Stunden-Schichten an 7 Tagen die Woche ohne einen Tag Pause und das an mehreren Raststätten. Das belegen die Recherchen von Report Mainz. Die Reporter hatten Arbeitszeiten von Reinigungskräften bundesweit dokumentiert. Mitarbeiterinnen und Mitarbeiter hatten sich an das Politikmagazin gewandt und auch von Stundenlöhnen weit unter dem für Gebäudereiniger geltenden Mindestlohn berichtet. Sanifair erklärte gegenüber Report Mainz, man nehme die Hinweise ernst. Sie seien aber zu pauschal, um sie prüfen zu können.
1: In Belgien, in der Nähe der deutschen Grenze, kämpfen Einsatzkräfte weiter gegen das große Feuer im Naturschutzgebiet Hohenfenn. Zuletzt haben sich die Flammen auch aufgrund von Regen nicht weiter ausgebreitet. Die Feuerwehr versucht nun, den Brand einzukreisen. Gelingt das, besteht die Hoffnung, das Feuer unter Kontrolle zu bringen, hieß es. Weil der Boden größtenteils aus Torf besteht, könnte es Wochen oder Monate dauern, bis der Brand komplett gelöscht ist. Das waren die Nachrichten. Das Wetter in Deutschland. Häufig trocken, noch letzte Schauer bei 19 bis 11 Grad. Tagsüber gebietsweise Schauer, selten Gewitter, teilweise auch trocken, bei bis zu 19 Grad im Norden und 32 Grad im Süden. Am Donnerstag teilweise trocken, teilweise Schauer, gebietsweise Gewitter, 20 bis 27 Grad. Es ist 1:03 Uhr.
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4: Eine amtliche Gefahrenmitteilung für Monschau, Simmerath und Röttgen. Wegen des Waldbrandes im Hohenfenn kommt es momentan zu erheblichen Geruchsbelästigungen und einer möglichen Schadstoffbelastung der Luft. Gesundheitliche Gefahren können nicht ausgeschlossen werden. Bitte schließen Sie Fenster und Türen und schalten Sie Lüftungen und Klimaanlagen ab. Zu den Meldungen auf von den Autobahnen. Die A2 Dortmund Richtung Hannover ist zwischen Dortmund Nordost und Kamen-Bergkamen nach einem Unfall gesperrt. Die A2 Hannover Richtung Dortmund ist zwischen Kamener Kreuz und Lünen Süd nach einem Unfall gesperrt. Die A3 Passau Richtung Nürnberg ist zwischen Passau Mitte und Passau Nord nach einem Unfall gesperrt. Die A9 Nürnberg Richtung Halle-Leipzig ist zwischen Schneitach und Hormersdorf wegen eines defekten LKW zurzeit gesperrt. Die Umleitung hier führt über die U65. Und die A40 Dortmund Richtung Essen ist zwischen Bochum-Harpen und Bochum-Stadion wegen eines Feuerwehreinsatzes vorübergehend gesperrt. Davos geht Ihnen eine gute und sichere Fahrt.
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4: Von NDR Info aus Hamburg mit Klaas Christoffersen. Willkommen. Vor 2 Wochen kam es am Flughafen Leipzig-Halle beinahe zu einer Katastrophe, als dort eine mit Sprengstoff bestückte Drohne gefunden wurde bei einem ukrainischen Frachtflugzeug. Seitdem wurde viel über den Stand der Drohnenabwehr in Deutschland diskutiert. Die Bundesregierung geht jetzt einen weiteren Schritt zum besseren Schutz vor den Fluggeräten. Und dabei geht es vor allem um bessere Forschung. Bundesinnenminister Alexander Dobrindt eröffnete ein neues Technologiezentrum Drohnensicherheit in Kochstedt in Sachsen-Anhalt und wies noch einmal auf die Gefahren hin. Max Hensch.
5: Von einem Wettrüsten sprach Innenminister Dobrindt bei der Drohnenabwehr gegen die Angriffstechnik. Das Tempo dabei sei rasant. Alle paar Monate gebe es neue technische Fortschritte. Es gehe darum, die kritische Infrastruktur zu schützen. Teil der Lösung soll der ehemalige sowjetische Militärstützpunkt in Sachsen-Anhalt sein.
6: Kochstedt wird ein zentraler Baustein der Sicherheitsarchitektur, unsere Schlagkraft in der Drohnenabwehr. Wir verstärken sie heute deutlich.
5: Der Flughafen Kochstedt scheiterte nach der Wende mehrfach daran, mit Urlaubsflügen rentabel zu werden. Mittlerweile sind hier nur noch Privatflugzeuge unterwegs. Seit 2021 wird zudem vom Deutschen Zentrum für Luft- und Raumfahrt intensiv an Drohnen geforscht. Nun verschiebt sich der Fokus ein Stück weit von zivilen Drohnen für Transport, Aufklärung und Katastrophenschutz hin zum Militär. Abteilungsleiter für Drohnen beim DLR ist Johann Dauer.
7: Wir bieten hier eine Entwicklungsumgebung, wo Behörden mit Sicherheitsauftrag, Polizeien und Ähnliches ihre Bedarfe loswerden können. Und wir vernetzen das mit dem Know-how des DLR, das heißt mit den Laboren, die wir haben, mit der Forschung, die wir in den vergangenen Jahren durchgeführt haben, und verknüpfen das gleichzeitig mit Industrie und Startups, um dann diesen Bedarf möglichst schnell zu lösen und ein neues Produkt mit auf die Bahn zu bringen.
5: Mit dem Technologiezentrum Drohnenabwehr wird in Kochstedt nun Bestehendes ausgebaut. Die Zahl der DLR-Mitarbeiter soll von 40 auf 65 aufgestockt werden. Am Flughafen werden bereits jetzt Angriffe auf Flugzeuge oder auch auf ein Containerdorf simuliert. 10 Millionen Euro sollen unter anderem in neue Anlagen investiert werden. Nicht wenige sagen, Deutschland ist mit seinen Anstrengungen bei den Drohnen spät dran. Johann Dauer zum Stand der Technik.
7: Wir sind gut darin, den naiven Piloten zu vermeiden, der einfach nicht weiß, dass er in einer gewissen Umgebung fliegen darf. Da gibt es sehr leistungsfähige Systeme. Wenn man sich die verschiedenen Konfigurationen, die wir zum Beispiel auch in der Ukraine sehen, anschauen und sich vorstellen, dass die in Deutschland betrieben werden, das ist schon auch eine große Herausforderung, dann unter Friedensbedingungen solche Drohnen abzuwehren. Aber sind wir auf einem guten Weg.
5: Grund für die Beschleunigung in Sachen Drohnenabwehr ist auch der gescheiterte Angriff auf ein ukrainisches Transportflugzeug am Flughafen Halle-Leipzig. Der Drohnenexperte blickt in die Zukunft.
7: Flughäfen werden ausgestattet werden müssen. Das heißt, wir kommen nicht drum rum, Systeme anzuschaffen. Das wird natürlich Geld kosten. Wir müssen jetzt halt sicherstellen, dass die Systeme, die wir einkaufen, auch entsprechend Innovationskraft im Hintergrund haben, damit sie nicht einmal so sind, wie wir sie jetzt kaufen und dann bleiben sie so, sondern sie müssen sich weiterentwickeln und die Entwicklung der Bedrohung mitmachen, und dann sind wir dem auch gewappnet.
5: Im vorigen Jahr liefen hier am Flughafen Kochstedt bereits an 200 Tagen Tests der Forscher, zum einen für zivile Drohnen und zum anderen auch für die Waffenindustrie. Das soll weiter ausgebaut werden.
4: Wir haben es gehört, in Kochstedt sollen Mitarbeiter des DLR, also des Deutschen Zentrums für Luft- und Raumfahrt, für Drohnensicherheit arbeiten. Es gibt aber auch noch einen weiteren Standort des DLR, an dem sich Forscherinnen und Forscher mit Drohnen befassen, und zwar in Braunschweig. Jan Fragel war dort und hat sich angeschaut, was dort alles gemacht wird.
8: Zwei Drohnen starten in einem riesigen Käfig, 15 Meter hoch, erinnert an eine Vogelvoyere. Max vom Deutschen Zentrum für Luft- und Raumfahrt in Braunschweig, kurz DLR, hat an dem Versuchsaufbau mitgearbeitet. Aus Sicherheitsgründen sollen wir seinen Nachnamen nicht nennen.
9: Die Drohnen werden jetzt aufeinander zufliegen und werden sich gegenseitig ausweichen.
8: Es geht heute darum zu testen, ob und wie mehrere Drohnen, die gleichzeitig fliegen, sicher unterwegs sein können, ohne miteinander zu kollidieren, ganz autonom.
9: Jetzt sieht man es, die Drohnen haben die Höhe geändert und sind lateral ausgewichen. Das Ganze, wie gesagt, ist nicht manuell, sondern hat das System alles automatisiert gemacht.
8: Das ist ein Forschungsbereich des neuen Technologiezentrums Drohnensicherheit, angesiedelt beim DLR in Braunschweig und beim DLR in Kochstedt bei Magdeburg. Diese Forschungsergebnisse sollen zum Beispiel bei zivilen Notfällen oder Naturkatastrophen helfen, sagt Forscher Max.
9: Wenn wir mehrere Drohnen im Verbund losschicken möchten, um uns Aufgaben zu erledigen, beispielsweise Einsatzkräfte möchten ein Gebiet abscannen und sich dort autonom Informationen einsammeln, dann müssen wir sicherstellen, dass die Drohnen nicht kollidieren und damit kein Risiko darstellen, einmal für Menschen auf dem Boden. Aber wir wollen natürlich auch sowieso die Drohnen sicher wieder zurückbekommen.
8: Es geht aber auch darum, Angriffe auf Infrastruktur abzuwenden. Darum werden im Technologiezentrum Drohnensicherheit auch Abwehrmaßnahmen entwickelt und getestet. Die letzten Ereignisse mit Drohnen auf Flughäfen hätten noch einmal vor Augen geführt, wie wichtig das sei. Forscher Gordon, dessen Nachnamen wir ebenfalls nicht nennen sollen, sagte dazu:
10: Dieser Drohnenkäfig, der ermöglicht uns Betriebe von Drohnen, die uns alleine sonst in der Genehmigung ein ganzes Jahr kosten würden, sodass wir halt schnell, buchstäblich bis hin zum Studenten runter, können bei uns Drohnentechnologien entwickeln, auf den Rechner bringen, testen im Labor und dann schnell hier im Käfig einfach gefahrlos Probe fliegen.
8: In Braunschweig sollen neue Drohnentechniken erforscht und getestet werden, quasi im Labor. In Kochstedt dann folgen auf einem geschützten Flughafen weitere Tests in einem größeren Maßstab.
4: Und wir bleiben noch beim Thema. Der Drohnenvorfall am Flughafen Leipzig-Halle hat ja die Frage aufgeworfen, wie gut Airports in Deutschland vor Angriffen der unbemannten Fluggeräte geschützt sind. Zum Beispiel in Norddeutschland. Ole Gömmel hat mit Experten über den Stand in Sachen Drohnenschutz dort gesprochen.
11: Seit es Drohnen gibt, gibt es das Problem, dass sie eine Gefahr sind. Die Regierung und auch das Innenministerium hat das lange Zeit einfach ignoriert. Wir hätten das Ganze vor vielen, vielen Jahren adressieren müssen. Das wäre der beste Zeitpunkt gewesen. Der zweitbeste ist jetzt und immerhin wird man langsam wach.
12: Sagt Manuel Artuk. Beim Think Tank AG Kritis hat er sich auf den Schutz kritischer Infrastruktur spezialisiert. Allein bis Juni dieses Jahres hat die deutsche Flugsicherung 10 Drohnenflüge am Hamburger Flughafen registriert. In Hannover waren es 13. Wer die Drohnen gesteuert hat, ist noch nicht bekannt. Anfang vergangener Woche ein erneuter Vorfall. Wegen einer Drohnensichtung musste der Flugverkehr am Airport Hannover für 2 Stunden gestoppt werden. Die Abwehr solcher Überflüge gestaltet sich schwierig, sagt Christian Tobias Gerlach vom Landesverband der Deutschen Polizeigewerkschaft in Niedersachsen.
13: Wir haben in der Polizei eigene Drohnengruppen. Die kennen sich mit Drohnen aus. Die kennen sich mit der Funktionsweise der Drohnen aus. Aber Drohnen zu erkennen, dann zu verfolgen, abzuwehren, das sind völlig unterschiedliche Fähigkeiten.
12: In Hannover wurde die Drohne nach Informationen des Magazins Der Spiegel von Mitarbeitern des Flughafens bemerkt. Warngeräte der Polizei, die sie hätten orten sollen, schlugen nicht an.
13: Wenn Menschen eine Drohne sehen und die vorhandenen technischen Systeme, die aber offensichtlich gar nicht erfassen können, dann haben wir nach unserem Erachten ein Ausstattungs- und Systemproblem.
12: Wegen der jüngsten Vorfälle und auch um in Zukunft besser vorbereitet zu sein, brauche es andauernde Forschung im Bereich der Sicherheitstechnik, findet Manuel Artuk von der AG Kritis.
11: Im Endeffekt ist das vergleichbar mit einem Katz-und-Maus-Spiel. Die Drohnenhersteller verändern irgendwas und dann muss man natürlich auch in der Abwehr die Veränderungen berücksichtigen.
12: Besser koordiniert werden soll das unter dem Dach des 2025 gegründeten gemeinsamen Drohnenabwehrzentrum von Bund und Ländern, kurz GEDATS. Nach Angaben des Innenministeriums eine zentrale Plattform zur Bündelung der deutschen Drohnenabwehrkompetenzen, technologieoffen und zukunftsorientiert. Was visionär klingt, ist laut Artuk aktuell aber noch wenig effizient.
11: Also Stand heute ist das alles eher Symbolik. Diese ganzen Zentren und Arbeitskreise sitzen eben zusammen und debattieren. Da sitzen aber insbesondere Hersteller und gewinnorientierte Unternehmen dran und sagen, wie können wir da Geld verdienen vom Staat.
12: Der Bund scheint spätestens nach dem Vorfall in Leipzig bereit, mehr Geld in die Drohnensicherheit zu investieren. Wenn man Aufträge aber vorschnell an private Anbieter verteilt, berge dies laut Artuk auch Gefahren.
11: Was man aktuell sieht, ist, dass sehr, sehr viele Hersteller nach Deutschland kommen und sagen, hier sind unsere Produkte, die könnt ihr auch sehr gerne günstig testen. Und das ist eine sehr gefährliche Entwicklung, dass man vollständig abhängig von dem wird, was eigentlich nicht zielführend ist.
12: Für Experte Artuk liegt der Schlüssel zu mehr Sicherheit in der Aufstockung von Personal und europäischen Drohnenherstellern, die ihre Produktion stärker an den technischen Bedürfnissen der Einsatzkräfte ausrichten. Auch Polizeigewerkschaftler Gerlach hofft in dieser Hinsicht auf Besserung.
13: Also wir brauchen unseres Erachtens erstmal einen Schluss mit dem Flickenteppich. Wir brauchen gemeinsame Standards, kompatible Systeme, abgestimmte Beschaffung, dann gemeinsames Lagebild. Wir sind bei der Drohnenabwehr noch lange nicht da, wo wir eigentlich stehen müssten.
4: Einschätzungen von Vertretern der Polizei und von Experten zum Stand der Drohnenabwehr. Das war unser Schwerpunkt hier in der ARD-Infonacht.
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4: Um jetzt 1:14 Uhr.
14: Eine Meldung vom Statistischen Bundesamt ruft Freude bei der Bundesregierung hervor. Die Zahl der Baugenehmigungen ist so stark gestiegen wie in den letzten 10 Jahren nicht mehr, um 15%. Bundesbauministerin Huberts sieht sich bestätigt in ihrem Kurs bei der Vereinfachung von Bauvorschriften und auch bei den richtigen Förderprogrammen. Meine Kollegin Liane Kossmann vom NDR hat darüber mit Hauptstadtkorrespondent Oliver Neuroth gesprochen. Gibt es wirklich Anlass, sich so zu feiern?
15: Also natürlich kann jede neue Baugenehmigung ein kleiner Schritt sein, raus aus der Wohnungskrise in Deutschland. Baugenehmigungen gelten ja als so eine Art Frühindikator dafür, dass es Bauaktivität gibt, dass die größer wird und messbar wird. Aber sie könnte eben auch nur größer werden, denn hunderttausende Wohnungen in Deutschland sind schon genehmigt, sind aber bisher nicht gebaut worden, wegen der hohen Baukosten zum Beispiel. Daher würde ich sagen, Sätze wie der Wohnungsbau, der kommt zurück von der Ministerin, das verbreitet ein bisschen zu viel Optimismus.
16: Was wäre denn eine realistische Einschätzung der Lage?
15: Ich denke, man könnte sagen, Deutschland ist auf dem Weg, langsam wieder ein Normalniveau beim Wohnungsbau zu erreichen. Zumindest gibt es Chancen dafür. Das Plus von 15% bei den Genehmigungen, das suggeriert ja auf den ersten Blick, es geht steil nach oben, ein großer Zuwachs. Aber wir müssen bedenken, dass wir von einem sehr niedrigen Niveau kommen. Im Vergleichszeitraum, erstes Halbjahr 2025, da sind knapp 110.000 Wohnungen genehmigt worden. Die 15% mehr, das sind in absoluten Zahlen rund 16.000 zusätzliche Genehmigungen verglichen mit dem Vorjahreszeitraum. Das ist nicht nichts, aber das ist eben auch nicht der Befreiungsschlag. Es ist der Effekt, den wir häufig bei Prozentzahlen eben sehen. Die sind ja wirklich nur, ja, die sagen realistisch was aus, wenn man in einem Atemzug auch die absoluten Zahlen dazu nennt, und dann wird's weniger spektakulär.
16: Ja, die Bau- und Wohnungswirtschaft, sie spricht ja auch weiter von keiner Trendwende. Und selbst die Bauministerin Verena Huberts gibt ja zu, man sei noch längst nicht dort, wo man beim Wohnungsbau stehen müsste eigentlich. Heißt, die Probleme, die bleiben erstmal die gleichen. Bauen bleibt zu teuer.
15: Ja, die Kosten sind der wichtigste Faktor. Bauen war ja unglaublich teuer geworden in den Pandemiejahren. Unter anderem, weil Lieferketten nicht funktioniert haben. Und danach sind die Preise eigentlich kaum gefallen auf Normalniveau. Das heißt, das ist immer noch teuer, das Bauen. Thema Lieferketten, das ist auch ganz aktuell wieder ein Problem wegen des Niedrigwassers auf den Flüssen. Da kann Sand und Kies nicht so transportiert werden wie bisher. Beides ja nötig fürs Bauen. Die Bundesregierung will den Kostenfaktor anpacken, hat den Gebäudetyp E entwickelt. E steht für einfach. Und im Kern geht es darum, dass die Vorgaben fürs Bauen sinken sollen, nicht mehr so streng sein sollen. Dass gerade bei der Ausstattung einer neuen Wohnung, sagen wir, gespart werden darf, dass das rechtlich wasserdicht ist. Doch das Gesetz dafür ist noch nicht beschlossen.
16: Also heißt das dann auch, wenn Verena Huberts jetzt angekündigt hat, weitere Bürokratien abzubauen, es geht um diese Sache, oder was stellt sie sich darüber hinaus vielleicht auch noch vor? Was gibt es da auch noch für Möglichkeiten?
15: Ja, es geht zum Beispiel auch um die Prüfungs- und Planungsverfahren, also die wirklich allerersten Schritte beim Bauen. Es ist eine Novelle des Baugesetzbuchs auf dem Weg. Das Ziel ist, dass Bebauungspläne deutlich schneller fertig werden, in 2 Jahren und nicht mehr in 5 bis 15 Jahren, wie es bisher oft der Fall ist. Dazu will die Ministerin, dass viele Verfahren parallel laufen können, um Zeit zu sparen. Das Schlagwort lautet auch Digitalisierung. Es gibt da in diesem Bereich tatsächlich noch viel Aufholbedarf im Bereich des Bauens. Eine Idee ist auch, dass bei den Planungsverfahren die Standards vereinheitlicht werden, denn da gelten von Land zu Land oft ganz andere Vorgaben.
16: Und sind das auch die Forderungen der Bau- und Wohnungswirtschaft, oder stellt man sich auf der anderen Seite sozusagen da noch ganz was anderes vor, was getan werden müsste, um den Wohnungsbau wieder in Schwung zu bringen?
15: Tatsächlich gehen die Forderungen der Bau- und Wohnungswirtschaft in diese Richtung. Da ist vor allem der Kostenfaktor immer das Thema, das genannt wird. Also sprich, wir müssen einfacher bauen. Da ist dieser Gebäudetyp E von Seiten der Bauwirtschaft schon ein Szenario, das uns wirklich nach vorne bringen kann, wenn einfach das Bauen dadurch günstiger wird, dass die Standards sinken. Ein Thema, das auch immer wieder genannt wird, ist das Thema Dämmung. Denn die Bundesregierung, vor allem die Ampelregierung, hat ja vor allem Häuser gefördert, die eine starke Dämmung haben, um möglichst wenig Wärme zu verlieren, um auch möglichst wenig Hitze ins Gebäude reinzulassen. Doch dann kam irgendwann heraus, dass ja die Herstellung dieser Dämmstoffe gar nicht so umweltfreundlich ist, also der Klimaeffekt vielleicht gar nicht so groß. Also ist man davon wieder etwas abgerückt, und das freut die Wohnungswirtschaft auch.
16: Im Raum steht ja auch eine Wohnungsbaugesellschaft des Bundes, die die Ministerin Verena Huberts gründen will, um so eben auch für mehr bezahlbaren Wohnraum zu sorgen. Wie realistisch ist das aus Ihrer Sicht, und was könnte diese Wohnungsbaugesellschaft des Bundes bringen?
15: Da sind wir da tatsächlich noch im Ideenstadium. Die Idee ist, wenn der Bund als Auftraggeber fürs Bauen ins Spiel kommt und in sehr großem Stil Wohnungsbau in Auftrag geben könnte, dann wären wahrscheinlich gute Preise machbar. Das Ziel ist, die reinen Baukosten auf unter 3.000 Euro je Quadratmeter zu drücken. Ein wichtiger Punkt beim staatlichen Wohnungsbau ist aber auch der, dass es nicht darum geht, unbedingt Geld zu verdienen. Anders wie bei der privaten Wohnungswirtschaft. Das soll auch für gute Preise sorgen, dass also nicht ein Konzern dahinter steht, der unbedingt durch den Verkauf von Wohnungen richtig viel Geld machen will, wenn das staatlich reglementiert, staatlich organisiert wird. Aber das ist tatsächlich eine Idee, die Verena Huberts, die Bauministerin, und Lars Klingbeil, der Bundesfinanzminister, im Frühjahr vorgestellt haben. Da haben wir noch wenig konkrete Schritte gehört und wahrscheinlich auch gesetzlich nicht ganz so einfach zu vereinbaren, dieses ganze Projekt.
14: Und hier ist der Verkehrsservice in der ARD-Infonacht mit einer dringenden Gefahrenmeldung. Achtung, Falschfahrer auf der B277 Herborn-Wetzlar. Zwischen Aslar und B49 Wetzlar-Dahlheim kommt Ihnen ein Falschfahrer entgegen. Fahren Sie äußerst rechts und überholen Sie nicht. Auf der B277 Herborn-Wetzlar zwischen Aslar und B49 Wetzlar-Dahlheim ist ein Falschfahrer unterwegs. Bitte Vorsicht in beiden Richtungen.
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14: Kaffee kann man bekanntlich auch mit Dosenmilch trinken. Diese haltbar gemachte Milch, die gibt es schon seit mehr als 200 Jahren, aber vor 170 Jahren erst erhielt der US-Amerikaner Gail Borden das Patent dafür, nachdem er sich zuvor schon mit anderen etwas skurril anmutenden Erfindungen hervorgetan hatte. Axel Rowold blickt zurück.
17: Achtung, wir reden hier gleich über seekranke Kühe und vorher noch über Hartkekse aus Mehl und Fleisch. Eine frühe Idee des Gail Borden und ein totaler Flop. Dosenmilch ist noch das harmloseste, was Borden Mitte des 19. Jahrhunderts in seinem Laboratorium in Texas so fabriziert und das mit Abstand erfolgreichste. Die Büchse wird später gar zu einer Ikone des westdeutschen Wirtschaftswunderwohlstands.
18: Nichts geht über Bärenmarke, Bärenmarke zum Kaffee.
17: Aber der Reihe nach. Gail Borden, gebürtig aus dem US-Bundesstaat New York, beginnt seine Karriere als Erfinder eines lokomotivförmigen Badehauses für Damen im Golf von Mexiko. Bis heute leider nur eine Idee, seine Idee. Sein Geheimnis bleibt, warum nur für Damen und warum lokomotivförmig. Warum allerdings dicke, überzuckerte Kondensmilch und warum dosenförmig, das ist vergleichsweise einleuchtend. Befindet sich Gail Borden im Jahr 1851 doch auf einer Schiffsreise quer über den Atlantik. Ebenso an Bord sind auch Kühe, letztere nicht zum Zeitvertreib, sondern zur Versorgung der Passagiere und Besatzung mit Milch. Die Brise ist so steif, dass sogar das Milchvieh seekrank wird. Die Milch versiegt, die Not an Bord ist groß. Für Gail Borden keine wunderliche Reiseanekdote, sondern der Impuls, sich fortan dem Haltbarmachen von Lebensmitteln hinzugeben.
19: Dank meiner Erfindung wird Milch eines Tages so alltäglich und weit verbreitet sein wie Zucker.
17: Stimmt wohl, aber wie das mit Erfindern so ist, bisweilen sind sie gar nicht die Erfinder ihrer Erfindungen. Milch erhitzen und mittels Zucker zu konservieren, das war schon 50 Jahre zuvor dem französischen Konditor Nicolas Appert gelungen. Gail Borden aber schafft ein industrielles Verfahren und sichert sich das Patent dafür. Den Durchbruch der Dose hat er dem amerikanischen Bürgerkrieg zu verdanken. An die Armee verkauft er tonnenweise Kondensmilch. Die war als Notfallration an der Front sehr gefragt. Und anschließend auch an Kaffeetischen, nicht nur in Notfällen.
18: Kaffee braucht B&B.
17: In Wirtschaftswunder Deutschland etwa verzehnfacht sich der Kondensmilchkonsum in den 50er und frühen 60er Jahren. Auf satte 2 Kilo monatlich pro Kopf. Alles muss möglichst dick sein damals. Die Scheiben vom Sonntagsbraten, die Butter auf dem Brot, der Mercedes in der Garage, die Musik. Da passt die Dosenmilch, die etwas pastose, pasteurisierte Pampe, prima in die Zeit. Der Erfolg ist global und universell. Und aus Gail Borden wird ein notorischer Kondensierer. Nun möchte er alle möglichen Lebensmittel konzentrieren und unverderblich machen.
19: Ich will, dass eine Kartoffel in eine Pillendose, ein Kürbis in einen Esslöffel, die größte Wassermelone in eine Untertasse passt.
17: Sicher ungemein praktisch, aber ebenso unrealistisch wie einst die mexikanische Badelokomotive für Damen. Der Name Borden stand und steht für Milchprodukte. Das Firmenlogo, die besonders fröhliche Kuh Elsie, wird zur Ikone. Die Firma gibt es bis heute. Sicher auch dank der Dosenmilch, die sich Gail Borden am 19. August 1856 patentieren ließ. Das war heute vor 170 Jahren.
14: Der Stichtag von Axel Rowohlt.
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20: Mit Marcel Stober. Der Puls wird so langsam schneller bei den Verantwortlichen und bei den Spielern so einiger Fußballvereine in Deutschland. Am Freitag beginnt die erste Runde im DFB-Pokal und der besondere Reiz ist ja immer, dass da viele kleine Vereine gegen die ganz großen Namen ran dürfen. Christian Michel hat mal ein paar Geschichten gesammelt.
21: Der Fünftligist SC St. Tönis empfängt Eintracht Frankfurt und zieht dafür aus Tönis Forst in die deutlich größere Krefelder Grotenburg um. Da erwartet die Elf aus Tönis Forst selbst das bisher größte Highlight seiner mehr als 100-jährigen Vereinsgeschichte. Ein kleiner Verein, ein riesiger Name und Fans, die noch immer kaum glauben können, was ihnen das Los beschert hat.
22: Wir sind ein kleines Dorf, wir sind 20.000 Einwohner in St. Tönis. Dass wir jetzt gegen so eine Metropole irgendwo Frankfurt spielen dürfen, das ist schon irgendwo besonders. Also hätte man gefragt vor 10 Jahren, dass der SC St. Tönis gegen Eintracht Frankfurt in einem Pflichtspiel irgendwo spielt, da hätte, glaube ich, jeder drüber gelacht.
21: Einen Tag später geht das Pokalmärchen in Bremen weiter. Die SV Hemelingen hat gerade das Double aus Meisterschaft und Landespokal gewonnen. Nun steht der Verein zum zweiten Mal nacheinander in der ersten Hauptrunde. An der Seitenlinie die Brüder Günther und Feyer Tunzel, Söhne kurdischer Einwanderer und seit vielen Jahren Hemelinger aus Leidenschaft. Im vergangenen Jahr gab es ein 0:9 gegen Wolfsburg. Dieses Mal kommt Hannover 96.
23: Überglücklich, das zweite Mal hintereinander mit Hemeling den Landespokal hier gewonnen zu haben, wieder im DFB-Pokal zu vertreten zu sein. Ja, es ist schon Wahnsinn. Also man muss sich wirklich mal wieder zwicken und sagen, ey, tatsächlich.
21: Zwicken mussten sich wohl auch die Spieler des Lüneburger SK Hansa. Im niedersächsischen Landespokalfinale lagen sie zur Pause 0:3 zurück. Dann traf Stürmer Jacques Dörr doppelt. Lüneburg rettete sich ins Elfmeterschießen und gewann. Die Belohnung, ein Nordduell gegen Werder Bremen.
24: Pokal ist unbeschreiblich, vor allem jetzt mit dem DFB-Pokal. Ne? Und ich wünsche mir einen guten Gegner auf jeden Fall in der ersten Runde für den DFB-Pokal. Darauf freuen wir uns am meisten.
21: Am Sonntag wird Münster zur Pokalheimat für Westfalia Rhynern. Das eigene Stadion in Hamm ist zu klein. Im Preußenstadion können stattdessen viele tausend Fans dabei sein. Für den Regionalliga-Aufsteiger ist es die erste Teilnahme am DFB-Pokal überhaupt. Und für den neuen Trainer Marco Stiepermann eine Premiere mit Ansage. Der frühere Bundesliga-Profi weiß um die Wucht des Traditionsvereins Dynamo Dresden, rechnet sich aber trotzdem etwas aus.
25: Wir spielen gegen absoluten Traditionsverein aus dem Osten. Ich glaube, deutschlandweit mit die besten Fans. Also es ist schon was ganz, ganz Cooles für uns. Und mit dem eben, was ich gesagt habe, ich glaube schon, dass wir eher gegen Dynamo Dresden eine Chance haben, als wenn Bayern München zu uns kommen würde. Also so ehrlich muss man auch sein.
21: Und dann wäre da noch Krieschow. Ein kleiner Ort vor den Toren von Cottbus und erstmals auf der großen Pokalbühne. Der VfB besiegte im Landespokalfinale sensationell Energie Cottbus. Torschütze Tobi Michalski hatte danach ziemlich genaue Vorstellungen von seinem Wunschgegner.
26: Sowas wie Dortmund, Frankfurt, Gladbach, Bayern, das wäre schon ein Erlebnis fürs Leben.
21: Nun ja, es wurde Mainz 05. Nicht ganz auf seiner Liste, aber immerhin Bundesliga. Und für ein Erlebnis fürs Leben sollte auch das reichen.
20: Definitiv. Und wir haben es gehört, der Lüneburger SK Hansa trifft auf Werder Bremen. Vielleicht läuft ja Niklas Füllkrug auch für die Gäste auf. Der Wechsel des Ex-Nationalspielers zurück in die Bundesliga ist ja perfekt. Und das auch, weil Füllkrug das unbedingt wollte. So Geschäftsführer Profifußball Clemens Fritz.
27: Es ist kein Geheimnis, dass er natürlich einen sehr, sehr guten Vertrag hat, auch in West Ham. Wie gesagt, ohne sein Zutun wäre das nicht möglich gewesen. Er hat auf Gehalt verzichtet. Es ist eine freie Leier und anders wäre dieser Transfer auch nicht zustande gekommen.
20: Mehr zum DFB-Pokal und allen 32 Partien der ersten Runde finden Sie natürlich wie immer auf sportschau.de.
14: Und das waren die aktuellen Meldungen vom Sport. Wie immer um kurz vor halb mit Marcel Stober.
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1: Um 1.29 Uhr mit Ronald Lessig. Israels Sicherheitsminister Ben-Gvir hat mit seiner jüngsten Äußerung zum Gaza-Konflikt Empörung ausgelöst. Der rechtsextreme Politiker hatte sich dafür ausgesprochen, jede Nacht mindestens 30 Palästinenser zu töten. Zu den Reaktionen in Deutschland Gabor Hallas aus Berlin.
2: Vizekanzler Lars Klingbeil fordert Konsequenzen. Der SPD-Chef sagte bei Sat.1, nun sei eine Grenze überschritten. Da müsse die Bundesregierung deutlich widersprechen. Auf europäischer Ebene müssten nun sehr ernsthaft Sanktionen geprüft werden. Auch CSU-Landesgruppenchef Hoffmann ist der Meinung, über Reaktionen müsse diskutiert werden. Das deutsch-israelische Verhältnis dürfe aber keinen Schaden nehmen. Die Grünen forderten von der Bundesregierung, die Sanktionen gegen rechtsextreme Minister voranzutreiben, statt immer weiter zu blockieren. Die Linke nannte Sanktionen lächerlich. Der israelische Polizeiminister gehöre vor den Internationalen Strafgerichtshof.
1: Die USA verschärfen ihren Kurs gegen den Internationalen Strafgerichtshof in Den Haag. Außenminister Rubio hat Sanktionen unter anderem gegen die Präsidentin und einen leitenden Ankläger des Gerichts angekündigt. Aus Washington Anne Schneider.
3: Die Trump-Regierung wirft dem Gericht vor, Ermittlungen und Strafverfahren gegen Personen aus Staaten zu betreiben, die die Zuständigkeit des Strafgerichtshofs nicht anerkennen. Dazu gehört auch der Haftbefehl gegen den israelischen Ministerpräsidenten Benjamin Netanyahu, dem Kriegsverbrechen im Gazastreifen vorgeworfen werden. Die Sanktionen frieren mögliche Vermögenswerte in den USA ein und schließen die Betroffenen weitgehend vom amerikanischen Finanzsystem aus. Der Internationale Strafgerichtshof reagierte scharf und erklärte, die Sanktionen gefährdeten die Rechtsstaatlichkeit und die internationale Rechtsordnung.
1: Weil es so heiß und trocken war in den letzten Wochen, fallen die Ernten in Deutschland enttäuschend aus. Der Bauernverband geht davon aus, dass in diesem Jahr nur knapp 42 Millionen Tonnen Getreide geerntet werden. Das wären 7% weniger als im vergangenen Jahr. Gleichzeitig sind die Kosten etwa für Dünger und Kraftstoffe stark gestiegen. Bauernpräsident Ruckwied fordert deshalb Finanzhilfen für die Landwirte. Der Warnstreik an 6 deutschen Seehäfen ist beendet. Laut der Gewerkschaft Verdi hatte der Ausstand unter anderem den Umschlag im Hamburger Hafen für 24 Stunden teilweise lahmgelegt. Betroffen waren außerdem Bremen, Bremerhaven, Wilhelmshaven, Brake und Emden. Den Angaben zufolge beteiligten sich etwa 5000 Beschäftigte an dem Warnstreik. Hintergrund sind die laufenden Tarifverhandlungen. Das Wetter in Deutschland. Häufig trocken, noch letzte Schauer bei 19 bis 11 Grad. Tagsüber gebietsweise Schauer, selten Gewitter, teilweise auch trocken, bei bis zu 19 Grad im Norden und 32 Grad im Süden. Am Donnerstag teilweise trocken, teilweise Schauer, einige Gewitter, 20 bis 27 Grad. Am Freitag zeitweise sonnig bis 26 Grad. Das waren die Nachrichten.
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14: Mit einer Entwarnung auf der B277 Herborn-Wetzlar. Kein Falschfahrer mehr zwischen Aslar und B49 Wetzlar-Dahlheim. Eine amtliche Gefahrenmitteilung für Monschau, Simmerath und Röttgen. Wegen des Waldbrandes im Hohen Venn kommt es momentan zu erheblichen Geruchsbelästigungen und einer möglichen Schadstoffbelastung der Luft. Gesundheitliche Gefahren können nicht ausgeschlossen werden. Bitte halten Sie Fenster und Türen geschlossen und schalten Sie Lüftungen und Klimaanlagen ab. Die A2 Dortmund Richtung Hannover ist zwischen Dortmund Nordost und Kamen-Bergkamen nach einem Unfall gesperrt. Die A2 Hannover Richtung Dortmund ist zwischen Kamener Kreuz und Lünen Süd nach einem Unfall gesperrt. Und auch die A3 Passau Richtung Nürnberg ist zwischen Passau Mitte und Passau Nord nach einem Unfall gesperrt.
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14: Mit Klaas Christoffersen. Am 4. Oktober wird in Brasilien ein neuer Präsident gewählt. Der gemäßigt linke Amtsinhaber Lula da Silva will sich im Amt bestätigen lassen. Sein Herausforderer ist der Sohn des wegen eines Umsturzversuches verurteilten Ex-Präsidenten Flávio Bolsonaro. Am Wochenende starteten beide Kandidaten in den Wahlkampf. Lula da Silva wählte dafür einen symbolträchtigen Ort. Anne Herberg.
5: Lula! Überall rote Fahnen, rote T-Shirts, rote Banner. Die Anhänger von Präsident Lula tauchen das Stadion Vila Euclides in die Farben der brasilianischen Arbeiterpartei. Und es sind fast 40.000, die zum erneuten Wahlkampfauftakt des inzwischen 80 Jahre alten Luiz Inácio Lula da Silva gekommen sind. Hier begann Lulas politische Karriere. Dieser Ort ist die Wiege der Arbeiterpartei. Hier nahm alles seinen Anfang. Von hier aus ging der Mann hervor, der Brasilien und die Welt eroberte. Sagt die pensionierte Grundschullehrerin Marlise da Silva. Vila Euclides in der Industriestadt São Bernardo do Campo bei São Paulo ist eine einfache, schon in die Jahre gekommene, dafür umso geschichtsträchtigere Arena. 1979 war sie Ausgangspunkt zweier großer Arbeiterstreiks, angeführt damals vom 33-jährigen Metallarbeiter und Gewerkschaftsführer Luiz Inácio da Silva. Sie trugen zum Ende der Militärdiktatur bei und machten den bärtigen Lula landesweit bekannt. Heute ist er 80, der Bart schneeweiß und er strebt seine vierte Amtszeit an. Die Leute fragen, warum will Lula noch einmal eine Amtszeit regieren? Ich möchte euch Folgendes sagen. Solange ich lebe, werde ich nicht zulassen und ich werde nicht aufhören zu kämpfen und nicht zulassen, dass diese Rechte nochmal an die Macht kommt. Erklärte Lula von einer Bühne im Zentrum der Arena, blickte auf sein Leben zurück und erinnerte gleichzeitig an das Chaos und die Versäumnisse der Präsidentschaft seines Vorgängers. Ex-Präsident Jair Bolsonaro, der die Covid-Pandemie, die in Brasilien rund 400.000 Menschen das Leben kostete, lächerlich machte und den Zugang zu Impfstoffen erschwerte, der das Wahlsystem anzweifelte und der heute wegen eines Putschversuches zu 27 Jahren Haft verurteilt wurde. Sein ältester Sohn Flávio Bolsonaro gilt als aussichtsreichster Gegner bei den Wahlen im Oktober. Der 45-jährige Bolsonaro-Sohn, der im Senat von Rio de Janeiro sitzt, gab seinen Auftakt an der Strandpromenade der Copacabana mit gelbem Brasilien-Trikot. Er versprach in erster Linie, in die Fußstapfen seines Vaters treten zu wollen. Ich weiß, sie sind hier, sehen mich an und erinnern sich an jemanden. Ich weiß, ich sehe ihm ähnlich. Ein eigenes Profil konnte er sich bisher kaum aufbauen. Mit 10.000 Anhängern war die Veranstaltung eher mau besucht. Doch gilt Flávio nach wie vor als stärkster Kandidat der Rechten und hat deren Social-Media-Präsenz hinter sich.
14: Vor der Präsidentenwahl in Brasilien am 4. Oktober, Anne Herberg berichtete.
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14: Wochenlange Hitze und zu wenig Regen haben die Ernte der Landwirte in diesem Sommer insgesamt schrumpfen lassen. Der Deutsche Bauernverband rechnet ja mit einer unterdurchschnittlichen Getreideernte. Regional gibt es dabei große Unterschiede. Die Branche fordert Finanzhilfen wegen einer angespannten Lage vieler Höfe. Akute Folgen für die Verbraucherpreise erwartet sie eher nicht. Und auch Bundeslandwirtschaftsminister Alois Rainer geht nicht von höheren Verbraucherpreisen aus, weil die Preise, wie er sagt, noch von anderen Faktoren abhängen. Darüber hat mein Kollege Stefan Schlag mit Jörg Seiselberg aus der NDR-Info-Wirtschaftsredaktion gesprochen. Hat der Minister mit seiner Einschätzung recht?
6: Recht hat er dahingehend, dass die höheren Kosten für die Bauern immer nur ein Faktor sind, wenn es darum geht, wie sich die Lebensmittelpreise entwickeln. Andere Punkte wie Transport hat Rainer genannt, auch die Preispolitik der Supermarktketten spielt damit rein. Aber wenn wir uns aktuell die Preise für die Verbraucher anschauen, dann sind da schon erste Reaktionen auf die Trockenheit zu sehen. Gemüse beispielsweise ist allein im Juli um 4,5% teurer geworden, sagt die Agrarmarktinformationsgesellschaft, die monatlich die Entwicklung der Lebensmittelpreise in Deutschland beobachtet. Und Preistreiber dabei sind, wenig überraschend, alle Sorten, die viel Wasser brauchen. Salat beispielsweise kostet jetzt 20-50% mehr als im Vorjahr. Auch Gurken sind teilweise über 20% teurer. Und Paprika ist ebenfalls ein kleiner Luxus geworden. Bei diesem wasserdurstigen Gemüse, sagt die Agrarmarktinformationsgesellschaft, gäbe es enorme Preissteigerungen.
14: Gibt es denn noch Gemüse, das nicht teurer geworden ist?
6: Ja, keinen Preisanstieg gibt es bei allem, was Sonne liebt. Das heißt Tomaten, Zucchini, Auberginen beispielsweise, sie sind aufgrund des heißen Sommers derzeit sogar etwas billiger. Also wer die mediterrane Küche mag, der macht im Moment auch preismäßig alles richtig.
14: Und wie ist die Situation beim Fleisch?
6: Also Rindfleisch an der Supermarkttheke kostet im Durchschnitt fast 5% mehr als vor einem Jahr, 2% mehr als vor einem Monat. Auch diese Zahlen aus dem AEG-Preismonitoring und diese Teuerungen dürften noch nicht das Ende der Fahnenstange sein. Voll zu spüren bekommen wir das nicht sofort, sondern wahrscheinlich erst ab Herbst. Da schlägt dann so richtig durch das Futtermittel, unter anderem Mais, durch die Trockenheit knapp und damit teuer geworden ist. Und das dürfte sich dann auch auf die Fleischpreise auswirken.
4: Also das heißt, Fleisch wird durch die Bank teurer?
6: Nein, die durchschnittliche Preissteigerung bislang ist getrieben vor allem vom sogenannten Edelfleisch wie Steaks und Filets, die von Jungbullen stammen. Sogar günstiger geworden ist dagegen Hackfleisch, weil vor allem in Süddeutschland derzeit vermehrt Milchkühe früher zum Schlachten gebracht werden, weil die Weiden trocken sind und das Futter teuer.
4: Bei vielen gehört zum Einkauf immer Milch und Butter. Wie sieht es denn da aus?
6: Da ist die Situation im Moment entspannt für die Verbraucher. Aber auch hier gilt, spätestens im Herbst könnte es da einen Preissprung geben, weil die Kühe durch die Trockenheit weniger Milch geben, ist weniger auf dem Markt. Und erste Molkereien beginnen derzeit damit, den Bauern höhere Preise zu zahlen. Und diese Preiserhöhungen werden dann wahrscheinlich auch an die Verbraucher weitergegeben.
4: Also, bei einigen Lebensmitteln, da wird es teurer für die Verbraucher. Und du hast gesagt, so richtig wird das wahrscheinlich erst in den kommenden Monaten zu spüren sein. Also wie groß könnten die Preissprünge denn ausfallen? Lässt sich dazu was sagen?
6: Nein, das kann man noch nicht in Zahlen fassen. Das wäre unseriös, weil da ja auch immer die erwähnte Preispolitik der Supermarktketten mit reinspielt. Und da mahnt die Verbraucherschutzorganisation Foodwatch, genau hinzuschauen in den nächsten Monaten. Die Befürchtung ist, dass, weil so oder so ja alle mit Preiserhöhungen rechnen, nochmal der eine oder andere Cent extra draufgeschlagen wird. Deswegen erneuert Foodwatch die Forderung, die Regierung müsse endlich eine Preisbeobachtungsstelle einrichten, die Preisentwicklungen im Lebensmittelbereich kontrolliert, damit man gegen ungerechtfertigte Preissteigerungen vorgehen kann.
14: Informationen von Jörg Seiselberg im Gespräch mit meinem Kollegen Stefan Schlag. Der Werkhof Regensburg unterstützt Menschen dabei, nach einer Krise wieder zurück ins Leben zu finden. Sie können in Gebrauchtwarenhäusern, in Werkstätten oder anderen sozialen Projekten arbeiten. Aber aktuell gibt es Streit um die Bezahlung. Die Gewerkschaft Verdi sieht vor allem die Träger des Inklusionsbetriebs in der Verantwortung, das evangelische Dekanat und die Diakonie Regensburg. Anna Egelsoer hat sich im Werkhof umgeschaut.
7: So, guten Morgen.
8: Guten Morgen.
7: Alles klar bei euch?
9: Ein schwüler Montagmorgen in Regensburg. Noch ist es ruhig im Gebrauchtwarenhaus des Werkhofs. Bevor die ersten Kunden kommen, bespricht Verkaufsleiterin Angie mit ihrem Team, was heute ansteht.
7: Wir haben bis früh gekommen. Ja, Klamotten sind ganz früh gekommen.
9: Die 59-Jährige fällt sofort auf. Kurze weiße Haare mit einer lila Strähne, eine rote Brille passend zum Outfit und jede Menge Schmuck. Angie hat den Laden im Griff und sorgt dafür, dass hier alles läuft.
10: Ich rede den ganzen Tag. Werkhof Regensburg, Weber, grüß Gott.
9: Reden, nicht nur mit Kunden und Mitarbeitern, sondern auch mit dem Jobcenter. Denn der Werkhof Regensburg hilft Menschen zurück ins Arbeitsleben, mit flexiblen Arbeitszeiten und ohne Druck. Viele haben Suchterkrankungen, Gefängnisstrafen oder psychische und körperliche Erkrankungen hinter sich. Entsprechend unterschiedlich begleitet Angie sie im Arbeitsalltag. Geduld, Verständnis, ein offenes Ohr. Was Angie heute ihren Mitarbeitern gibt, hat sie selbst einmal gebraucht.
10: Ich hatte sehr viele Probleme in der Vergangenheit. Familiär, Ehe aus, dann schwere Unfälle. Manchmal kann ich das gar nicht erzählen. Dann der Tod von meinem Kind, der Tod von meinem Kumpel. Das sind halt so Sachen, die prägen die ungemein. Und die vergisst du auch nicht.
9: Diese Schicksalsschläge hinterließen Spuren. Angie bekam Depressionen. Der Werkhof war damals ihr Retter in der Not. Vor mehr als 10 Jahren entdeckte sie dort ihre Leidenschaft für den Verkauf.
10: 600, da machen wir 550.
9: Doch der Werkhof steht auch in der Kritik. Die Gewerkschaft Verdi sieht die Träger, das evangelische Dekanat und die Diakonie Regensburg, in der Verantwortung. Beschäftigte seien dort über Jahre hinweg nicht nach den kirchlichen Arbeitsvertragsrichtlinien, dem AVR, bezahlt worden. Für Verdi-Gewerkschaftssekretär Heinz Neff geht es dabei auch um die Vorbildfunktion kirchlicher Arbeitgeber.
11: Es können hier keine Dumpingtarife gezahlt werden. Es muss hier auf gute Arbeitsbedingungen geachtet werden. Und das Bild, das die Betriebe nach außen vermitteln wollen, müssen sie auch nach innen vermitteln.
9: Der Werkhof verweist dagegen auf seine finanzielle Situation. Eine Bezahlung nach AVR würde zusätzlich mehrere hunderttausend Euro kosten. Das könne die Einrichtung derzeit nicht stemmen, ohne Arbeitsplätze zu gefährden. Für Angie spielt diese Diskussion keine große Rolle. Den Werkhof verbindet sie eng mit ihrem Weg zurück ins Leben.
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14: Um 1.44 Uhr. Sie wollen besser zusammenarbeiten, mehrere Staaten aus dem südlichen Afrika. Deswegen haben sie eine Gruppe für gemeinsame Entwicklung gegründet, die SADC, und haben in den vergangenen Tagen im südafrikanischen Durban beraten. Draußen forderten fremdenfeindliche Demonstranten, dass viele Migranten aus Südafrikas Nachbarstaaten, die auch Teil von SADC sind, zurück in ihre Herkunftsländer gehen sollen. Stefan Überbach mit einem akustischen Eindruck von den Protesten.
8: Hunderte Demonstranten ziehen durch die Straßen von Durban, halten Schilder hoch, auf denen steht: Kommt und holt eure Leute ab. Immer wieder wird der Ruf laut: Aber Hambe, alle Ausländer müssen gehen. Zu der Kundgebung aufgerufen hat die Organisation March and March, die gemeinsam mit anderen Initiativen hinter den fremdenfeindlichen Protesten steckt, die Südafrika seit Monaten erschüttern und die dem Land am Kap viel Kritik seiner Nachbarstaaten eingebracht haben. SADC-Mitglieder wie Malawi, Simbabwe oder Mosambik werfen der südafrikanischen Regierung vor, nicht genug für den Schutz ihrer Staatsbürgerinnen und Bürger zu tun. Im Vorfeld des Gipfels hatte der Gastgeber Südafrikas Staatschef Cyril Ramaphosa deutlich wie noch nie dazu Stellung bezogen.
12: As South Africans, we are deeply concerned and ashamed.
8: Als Südafrikaner sind wir zutiefst besorgt und beschämt darüber, dass Staatsangehörige anderer Länder in den vergangenen Monaten Diskriminierung und Misshandlungen ausgesetzt waren und sogar unter Androhung von Gewalt gezwungen wurden, das Land zu verlassen.
12: Under threat of violence.
8: Das Thema Migration dürfte auf dem Gipfel eine zentrale Rolle gespielt haben, wenn auch hinter verschlossenen Türen. Denn in seinen öffentlichen Wortmeldungen während des Treffens ist Gastgeber Ramaphosa mit keinem Wort mehr auf die Vorgänge der letzten Zeit eingegangen. Stattdessen hat er versucht, den Blick auf andere Themen zu lenken, etwa auf die Gesundheitspolitik vor dem Hintergrund der Ebola-Epidemie in der Demokratischen Republik Kongo.
12: Protecting Africa from Epidemics.
8: Afrika vor Epidemien zu schützen, erfordert mehr als nur dann zu reagieren, wenn Ausbrüche auftreten. Es erfordert nachhaltige Investitionen in Prävention, Überwachung, widerstandsfähige Gesundheitssysteme, in Forschung sowie in die afrikanische Produktion von Impfstoffen, Diagnostika und Arzneimitteln. Das ist ein wichtiger Prüfstein für unsere Solidarität und für Afrikas Entschlossenheit, eine größere gesundheitliche Souveränität aufzubauen.
12: This is an important test of solidarity.
8: Auch wirtschaftlich soll und will sich die SADC-Staatengruppe unabhängiger machen. Denn bisher, sagt Südafrikas Präsident, hat die Region das volle Potenzial ihres gemeinsamen Marktes nicht ausgeschöpft. Was aus all diesen Ankündigungen wird, hängt nun davon ab, ob die SADC-Mitglieder tatsächlich enger zusammenrücken.
14: Aus Durban berichtete Stefan Überbach. Und damit zurück nach Deutschland. Noch immer beschäftigt die Berliner Verwaltung der Cyberangriff vom Freitag. Jetzt werden alle Systeme gecheckt. Wurden Daten erbeutet und wenn ja, welche? Wurden die Sicherheitslücken jetzt gestopft? Vor allem die Senatsverwaltungen für Bauen und für Verkehr sind betroffen. Aber auch andere Dienste des Landes funktionieren nicht, berichtet Reporterin Angela Ulrich.
13: Betroffen ist unter anderem die Plattform, auf der online Briefwahlunterlagen beantragt werden können. Die ist aktuell nicht zu erreichen. Auch manche Bürgerdienstleistungen sind eingeschränkt. Wohngeldanträge können derzeit zum Beispiel nicht gestellt und Wohngeld auch nicht ausgezahlt werden. Grund ist die großflächige Sicherheitsanalyse nach der Cyberattacke. Die beiden betroffenen Senatsverwaltungen für Bauen und für Verkehr wurden vom Landesnetz abgetrennt. Das beeinträchtigt einiges. Wirtschaftssenatorin Franziska Giffey, SPD, macht nochmal klar, wie verwundbar Berlin ist und fordert mehr Geld für die Cybersicherheit.
15: Jetzt an dieser Stelle haben wir einen Hackerangriff, der nicht abgewehrt werden konnte, wo aber sofort reagiert worden ist. Krisenstab ist eingerichtet und es bedeutet, dass wir noch mehr auch investieren müssen in die Cybersicherheit unserer Stadt.
13: Derzeit laufen die Untersuchungen, wie wichtig die Daten tatsächlich sind, die Hacker erbeutet haben. Die Senatskanzlei sagt, dass keine sensiblen Daten abgeflossen sind. Andere Quellen in der Verwaltung haben gegenüber dem RBB zuvor dagegen davon gesprochen, dass durchaus sensible Daten abgeflossen sein könnten. Der IT-Experte Manuel Artuk kritisierte im RBB die mangelnde Cybersicherheit der Verwaltung scharf. Berlin sei in diesem Bereich sehr schlecht aufgestellt. Verbesserungsvorschläge von Experten seien nicht umgesetzt worden. Stefan Ziller, der Sprecher für Digitalisierung der Grünen im Abgeordnetenhaus, nennt den Angriff einen Weckruf. Berlin müsse die digitale Sicherheit zentraler organisieren.
16: Wir haben ja die Situation, dass alle Bezirke ihre IT im größten Teil selber machen. Ein hohes Sicherheitsrisiko. Wir haben verschiedene Senatsverwaltungen, die eigene IT betreiben. Auch das ist ein Sicherheitsrisiko. Die müssen abgestellt werden und da gibt es auch kein Rütteln.
13: Und vor allem müsse das jetzt schnell passieren, so Ziller. Grüne und Linke fordern nun mehr Informationen kommende Woche im Digitalisierungsausschuss. Die betroffenen Senatsverwaltungen für Stadtentwicklung, Bauen und Wohnen sowie für Mobilität, Verkehr, Umwelt und Klimaschutz sind weiterhin nicht arbeitsfähig. Nach Informationen des RBB sind die Mailsysteme weiter gekappt, nur Telefon, SMS und Fax seien nutzbar.
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14: Es ist eine erstaunliche Comeback-Geschichte der brasilianischen Musik. 1972 veröffentlicht Arthur Verocai sein erstes eigenes Album und kaum jemand interessiert sich dafür. Heute gilt die gerade einmal 30 Minuten lange Platte als Meisterwerk. Wie konnte ein Album, das bei seinem Erscheinen fast unbeachtet blieb, Jahrzehnte später plötzlich so viele Musiker und Musikfans begeistern? Die Geschichte von Arthur Verocai und einem Album, das seiner Zeit offenbar weit voraus war, erzählt Florian Schmidt.
18: Das Album beginnt ganz entspannt. Ein bisschen gezupfte Gitarre, typischer Bossa Nova Sound. Doch dann kommen weitere Elemente dazu. Spacige Sounds, Streicher, eine Prise Psychedelik. Je länger man hört, desto weiter wird der Klangkosmos. Mehr Jazz und Soul, funky Bläser, funky Rhodes, funky Gitarren. Und plötzlich ist da dieser ganz eigene Sound. Arthur Verocai hatte 1972 überhaupt nicht vor, ein musikalisches Meisterwerk für die Zukunft zu schaffen. Er war damals Ende 20, arbeitete bereits erfolgreich als Arrangeur und hatte unter anderem für Yvonne Lienz, Georgie Ben und Marcos Valle geschrieben. Für sein eigenes Album nahm er einfach all das zusammen, was ihn musikalisch interessierte.
19: Naquela época eu tinha a mente aberta.
22: Damals war ich sehr offen, ich habe viel gehört, ich mochte gute Musik. Alles, was gut für mich war, habe ich aufgenommen. Jazz, Bossa Nova, Country, Folk. Ich habe das alles ganz selbstverständlich miteinander vermischt, ohne die geringste Absicht, etwas anders oder besonders zu machen. Ich war einfach anders. Ich war tatsächlich anders.
18: Anders war allerdings auch der Musikmarkt in Brasilien der frühen 70er Jahre. Verocais Album fiel bei Publikum und Kritik durch. Er machte weiter als Arrangeur und Produzent und sein eigenes Album geriet für Jahrzehnte praktisch in Vergessenheit. Dann kam der Hip-Hop. In den 1990er Jahren entdeckten amerikanische Produzenten und Rapper die ungewöhnlichen Harmonien und orchestralen Passagen der Platte. Musiker wie MF Doom und Ludacris sampleten Verocai. Und plötzlich wurde aus dem vergessenen brasilianischen Musiker ein Kultobjekt der internationalen Hip-Hop-Szene. Für Verocai war diese Wiederentdeckung eine ziemlich unglaubliche Erfahrung.
19: Eu achava muito legal isso, porque
22: Die Platte war in den Köpfen der Menschen in allen Ländern völlig in Vergessenheit geraten. Und die Leute aus dem Hip-Hop haben die Platte wieder entdeckt und meiner Arbeit großen Wert beigemessen. Deshalb bin ich sehr glücklich, dass das alles passiert ist.
17: Und irgendwann wurde aus der Wiederentdeckung eine zweite Karriere. Perukai nahm neue Alben auf, arbeitete mit jüngeren Musikern und arrangierte unter anderem für Hiatus K.O.T., Bad Bad Not Good und Tyler the Creator. So klingt Vero Kais Comeback-Album Encore von 2007, 35 Jahre nach seinem Debüt. Es zeigt, dieser Sound war nicht einfach ein Relikt aus den 70ern. Vero Kai konnte ihn wieder aufnehmen, weiterentwickeln und mit einer neuen Generation von Musikern verbinden.

0: Generalstaatsanwältin Megan O'Neill hat in ihrem Eröffnungsplädoyer gestern gesagt, Meta habe Minderjährige abhängig gemacht, die Funktionsweise ihrer Gehirne ausgenutzt und die Öffentlichkeit in die Irre geführt. Unser Gastautor heute ist Mike Koltermann, Chefredakteur der Hamburger Morgenpost. Er findet, dass die Vorwürfe durchaus berechtigt sind und zieht einen Vergleich zur Tabakindustrie.
1: Rauchen macht süchtig? Nicht doch. Über Jahrzehnte haben Tabakkonzerne geleugnet, dass ihre Zigaretten abhängig machen. Das ist witzig, weil haben sie mal länger geraucht und dann versucht aufzuhören? Ich schon. Und beim manischen Kauen von Kaugummi während des Entzugs war ich mir einer Sache immer sehr sicher. So fühlt sich Abhängigkeit an. Mitte der 90er verklagten mehr als 40 Bundesstaaten die Tabakindustrie. Das Ergebnis? Ein Vergleich, mit dem sich Tabakfirmen zur Zahlung von 206 Milliarden US-Dollar über 25 Jahre verpflichteten. Seit gestern läuft in den USA nun die Klage mehrerer Bundesstaaten gegen den Konzern hinter Facebook und Instagram. Die meisten Experten sagen, endloses Scrollen, ständige Push-Benachrichtigungen, Likes und Algorithmen. All das ist allein darauf optimiert, Nutzer zu maximal langer Nutzung zu verführen. Dabei werden psychologische Effekte genutzt, denen nicht nur Kinder und Jugendliche hilflos gegenüberstehen, die ihnen psychisch schaden. Meta streitet das ab. Wenn ich abends auf dem Sofa mal wieder bei Social Media versacke, bin ich mir einer Sache immer recht sicher. So fühlt sich Abhängigkeit an.
0: Der Kommentar von Mike Koltermann. Zu unserem zweiten Thema. Zu wenig Regen und zu viel Hitze machen den Landwirten in Deutschland zu schaffen. Sie konnten in diesem Sommer laut Schätzungen des Bauernverbandes nur etwa 42 Millionen Tonnen Getreide ernten, 7% weniger als 2025. Für die Stuttgarter Zeitung ist das aber kein Grund, Alarm zu schlagen.
2: Nein, Deutschland droht kein Getreidenotstand. Die 41,9 Millionen Tonnen, die der Bauernverband in seiner Erntebilanz schätzt, sind zwar spürbar weniger als im Vorjahr, aber deutlich mehr als 2024. Die Auswirkungen der Hitze und Trockenheit waren regional sehr unterschiedlich. Den Süden hat es brutal getroffen, den Norden dafür kaum. Entsprechend regional sollten aber auch die staatlichen Hilfen sein. In Zeiten knapper Kassen braucht es keinen neuen Tankrabatt für Diesel, wie ihn der Bauernverband fordert. Kurzfristiger Aktionismus kostet den Steuerzahler unnötig Geld.
0: Die Rhein-Neckar-Zeitung aus Heidelberg sieht das ähnlich.
2: Kaum ein anderer Wirtschaftszweig profitiert so sehr von staatlichen Unterstützungsleistungen wie die Bauernschaft. Das ist auch richtig so, solange es um die Existenz der Betriebe geht. Auch ein gewisser Protektionismus gehört dazu, um eine Weizenschwemme aus der Ukraine abzuwehren etwa. Doch in diesem Jahr überzieht es der Bauernpräsident wieder einmal. Die Ernte ist noch nicht eingefahren, schon werden Einnahmeausfälle geltend gemacht. Landwirtschaftsminister Rainer hat völlig recht, erst bilanzieren, dann fordern. Und dann weitersehen.
0: Der Reutlinger Generalanzeiger meint, Politik und Bauern müssten umdenken.
2: Statt Klimaschäden zu kitten, muss der Staat Klimaanpassung fördern. Für die Landwirtschaft heißt das, staatliche Förderung ja, aber gezielt in robuste Pflanzensorten, Vielfalt auf den Äckern, humusreiche Böden und besseren Wasserrückhalt. Denn Nahrungsmittel aus heimischer Herstellung sind lebenswichtig.
0: Und die Augsburger Allgemeine ergänzt,
2: die Unterstützung muss so gestaltet werden, dass die Landwirtschaft den Klimawandel nicht auch noch verstärkt. Über den Ausstoß von Treibhausgasen etwa in der Tiermast, den hohen Wasserverbrauch oder den Einsatz von problematischer Chemie und von unter hohem fossilen Energieverbrauch hergestelltem Dünger wollen Teile der Branche jedoch nur ungern diskutieren.
0: Und das waren die Standpunkte, zusammengestellt heute von Constanze Semidey. Es ist kurz vor 2 Uhr. Ich bin Klaas-Christoph Wassen und ich gehe jetzt, aber die ARD-Infonacht geht weiter nach den nächsten Nachrichten mit meinem Kollegen Simeon Loks.

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1: Um 2 Uhr mit Ronald Lessig. Vizekanzler Klingbeil hat nach der jüngsten Äußerung des israelischen Sicherheitsministers Ben-Gvir politische Konsequenzen gefordert. Deutschland dürfe bei aller Solidarität mit dem Staat Israel nicht schweigen, sagte der SPD-Politiker bei Sat.1. Ben-Gvir hatte dazu aufgerufen, im Gaza